0: Der neue Verkehrsminister Bilger hat heute zu einem Krisentreffen nach Bonn eingeladen. Das Niedrigwasser am Rhein und anderen Flüssen gefährdet Lieferketten in der Bau- oder Chemieindustrie. Iran und Oman haben sich auf eine neue Route für Handelsschiffe durch die Straße von Hormus geeinigt. Dazu gehören laut iranischem Außenministerium auch Gebühren für Tanker und Frachter. Noch ist allerdings unklar, wie die USA reagieren. Katharina Willinger aus Istanbul.
1: Wenn dieses Modell tatsächlich durchgeht, wir wissen es ja aktuell noch nicht, dann würde das bedeuten, dass das iranische Regime massiv gestärkt wird, nicht nur finanziell. Denn jetzt gerade bei dem Abkommen, was sich abzeichnet, da geht es nicht um den großen Deal, der einen Krieg beenden könnte, wie US-Präsident Trump immer wieder sagt. Es geht nicht ums iranische Atomprogramm, sondern es geht allein um die Öffnung der Straße von Hormuz, die vor dem Krieg ja offen war und jetzt mit so einem Modell theoretisch auch ganz offiziell unter die Kontrolle der iranischen Revolutionsgarde fallen könnte.
0: FIFA-Chef Infantino bleibt wohl so gut wie sicher im Amt, trotz seiner umstrittenen Investorenpläne. Bei einer Krisensitzung in Marokko hat ihm die Spitze des Fußball-Weltverbandes voll Rückendeckung gegeben. In einem langen Statement erklärte die FIFA-Geschäftsleitung ihre uneingeschränkte Unterstützung. Gleichzeitig gesteht sie Fehler im Umgang mit dem Projekt ein. Infantinos umstrittener Investorenplan sah vor, die WM-Rechte teilweise zu verkaufen. Das waren die Nachrichten. Das Wetter in Deutschland. Nachts meist trocken, vereinzelt Schauer, Tiefstwerte 21 bis 12 Grad. Tagsüber freundlich und trocken im Osten und später an der Nordsee Schauer 20 bis 30.
2: Guten Abend, liebe Damen und liebe Herren. Herzlich willkommen zu Ihrer Abendschau. Rote Schuhe als Mahnung. Nach Angaben von Hilfsorganisationen fehlen in Berlin hunderte Frauenhausplätze. Täglich werden 10 bis 15 Frauen, so die Organisationen und ihre Kinder, abgewiesen. Mit einer Protestaktion vor dem Rathaus Schöneberg wollten Beschäftigte von Antigewaltprojekten heute auf den Notstand aufmerksam machen.
3: 12 Uhr mittags. Zu den Schlägen der Freiheitsglocke zunächst stilles Gedenken. An Frauen, die neben der Freiheit auch ihr Leben verloren. Jedes rote Paar Schuhe, Symbol für eine in Berlin von einem Mann getötete Frau. Partnerin oder Tochter, Schwester oder Mutter.
4: Rote Schuhe, rot ist ja wie Blut, ne?
3: Nach jedem mutmaßlichen Femizid ruft die Aktion Rote Schuhe der Antigewaltprojekte zum gemeinsamen Gedenken, Mahnen und Protestieren auf. Der Anlass diesmal? Der mutmaßliche Mord an einer 65-Jährigen in Mariendorf vor 2 Wochen. Auf ihrem Balkon wird die Frau vor den Augen zahlreicher Passanten von ihrem Sohn erstochen. Wieder einmal fordern sie mehr Prävention und mehr Schutz gegen Gewalt. Darunter Mitarbeiterinnen von Frauenhäusern und von der Berliner Initiative gegen Gewalt an Frauen, die unter anderem ein Notruftelefon betreibt.
5: Wir an der Big Hotline haben seit Jahren stetig wachsende Anrufzahlen. Es melden sich immer mehr Betroffene, die auf der Suche nach einem Schutzplatz sind. Und es gibt so wenig Schutzplätze in Berlin, ungefähr die Hälfte dessen, was wir bräuchten, dass wir häufig sagen müssen, es tut uns leid, es gibt heute keinen freien Schutzplatz, bitte melden Sie sich morgen wieder.
6: Meistens sind die so verzweifelt, dass dann auch aufgelegt wird. Die weinen, die brechen zusammen. Wir haben da Frauen, die wirklich um Hilfe schreien, die sagen, ich kann jetzt nur telefonieren, weil er gerade mal den Müll rausbringt oder die Kinder abholt von der Schule. Und es macht ja auch was mit uns, wenn wir in dem Moment dann sagen müssen, jetzt geht das leider nicht und wir können ihnen nicht helfen, wir haben keinen Platz.
3: Laut den Antigewaltprojekten fehlen in Berlins Frauenhäusern rund 470 Betten. Zwar gelang es, so bei der symbolischen Besetzung im Abgeordnetenhaus im vergangenen Herbst, dass der Gewaltschutz von den Sparrunden weitgehend verschont blieb. Und die zuständige Senatorin sieht Berlin auf einem guten Weg.
7: Wir haben zum Beispiel im Februar diesen Jahres das 9. Frauenhaus eröffnet. Wir werden jetzt im August das 10. Frauenhaus eröffnen. Und bis Ende des Jahres kommt das 11. Frauenhaus. Also wir haben summa summarum in den letzten Jahren die Schutzplätze verdoppelt. Das ist eine Menge. Auch die finanziellen Mittel aus dem Berliner Haushalt haben sich verdoppelt. Das ist viel. Und wir arbeiten gerade an der Umsetzung des Gewalthilfegesetzes.
3: Doch das Problem werde ebenfalls größer, fürchten die Initiativen. Die Schweigeminute an diesem Mittag sehr wahrscheinlich nicht die letzte.
2: Ein Kältebus der Berliner Stadtmission

0: brannte an Neuer Lichterloh. Zeugen gelang es, den mutmaßlichen Täter festzuhalten. Der Fall sorgte für Aufsehen. War es möglicherweise eine Tat im Wahn? Das wird heute nun auch vor Gericht geprüft. Er habe das Feuer gelegt, gestand der 43-jährige Angeklagte vor dem Landgericht. Damals sei er obdachlos gewesen. Seit Jahren fühle er sich von Personen verfolgt. Mit der Tat habe er auf die angeblichen Verfolger aufmerksam machen wollen. Eine schwere psychische Erkrankung, wegen der die Staatsanwaltschaft Anhaltspunkte für eine Schuldunfähigkeit sieht. Sie will den Mann unbefristet in einem psychiatrischen Krankenhaus unterbringen. Dass heute so wenige Menschen mit Saunamütze unterwegs waren, grenzt wohl an ein Wunder. Der morgendliche Aufguss hielt ja den ganzen Tag tropische Schwüle, schwere Luft, Treibhaushitze über der Stadt. Trinkbrunnen waren im Dauereinsatz. Der nächste Schluck immer griffbereit. Auch das mobile Kältegebläse fürs Gesicht ist offenbar stark im Kommen. Von warmem Tee, wie für Hitze immer geraten wird, keine Spur. Froh sein konnte, wer eine Bank für sich hatte, möglichst in Gewässernähe. Berlin japste und schwitzt und trinkt sich durch den Tag. Ein Panda, tatsächlich auf Kundensuche war man heute nicht. Und wenn doch, dann keine 5 Minuten. Tja, wie lange das noch so bleibt, die weiteren Aussichten werden uns noch beschäftigen, etwas später in der Sendung. Jetzt zum Sport. Übermorgen eröffnet Hertha BSC beim VfL Bochum die neue Zweitligasaison. Nur mit wem eigentlich auf dem Spielfeld und wie erfolgreich kann die Mannschaft nach 13 Abgängen noch sein? Kapitän und Fanliebling Fabian Rehse ist weg, ebenso der zuletzt überragende Torwart Tjaak Ernst. Wir sprechen gleich mit unserem Hertha-Reporter Dennis Wiese. Zunächst blicken wir aber auf die heutige Pressekonferenz der Blau-Weißen.
1: Hertha-Trainer Stefan Leitl gibt allen Taktikfreunden erstmal einen Expertentipp.
2: Also ich bin davon überzeugt, dass Dreierkette oder Viererkette ist scheißegal. Ja, die Prinzipien müssen passen, die Mannschaft muss passen.
1: Und diese Mannschaft hat sich ganz schön verändert. Die Zeiten der heiß geliebten und teuer bezahlten Stars wie Fabian Rehse und Tjaak Ernst sind vorbei. Bei Herthas Training tummeln sich jetzt besonders viele Talente aus dem eigenen Nachwuchs. Einziger Neuzugang ist der pfeilschnelle Österreicher Oluwaseun Adewumi, auch erst 21. Die alte Dame zeigt ein neues Gesicht, mutig und angriffslustig.
2: Die Jungs sollen laufen lassen. Ich bin bereit, jeden Fehler zu akzeptieren, wenn wir bei uns bleiben. Und ich habe das schon mal gesagt, es kann sein, dass wir auch das eine oder andere Tor mal fangen, dann ist es so.
1: Ein paar Erfahrene gibt es noch, wie Josip Brekalo, 28. Seit einem halben Jahr ist er bei Hertha, direkt ein Volltreffer und nun neuer Mannschaftskapitän. Marius Gersbeck, einst auch im Berliner Nachwuchs groß geworden, ist mit 31 erstmals Herthas Stammtorwart. Und was sagen die Fans? Unsere Social-Media-Kollegen haben die Hertha-Anhänger nach ihren Wünschen für die neue Saison gefragt.
3: Dass wir zu Hause besser spielen, ein paar Heimspiele gewinnen. Wir müssen jetzt auch nicht aufsteigen. Ich glaube, das ist auch ein bisschen utopisch dieses Jahr.
4: Ich habe halt wirklich Bock, dass wir dieses Jahr was reißen. Vielleicht im Pokal.
5: Weiter natürlich noch, dass wir Wolfsburg ärgern.
1: Denn bei denen spielt künftig Ex-Herthaner Rehse. Hertha geht im 4. Zweitliga-Jahr neue Wege. Das Ziel ist ein einstelliger Tabellenplatz. Den Anfang machen Trainer Leitl und seine Mannschaft übermorgen in Bochum.
0: Das vertiefen wir noch mit unserem Hertha-Reporter Dennis Wiese. Guten Abend, Dennis.
6: Hallo.
0: Ist ja ein ordentlicher Umschwung, der da im Gange ist. Geht es eigentlich nur um Geld oder geht es auch um mehr?
6: Naja, also Hertha hat jetzt 3 Jahre lang in der zweiten Liga gespielt. Und das mit der Überzeugung, wir haben starke Fußballer, die verdienen viel Geld, die schießen uns zurück in die Bundesliga. Aber wir können festhalten, das hat nicht im Ansatz geklappt. 102 Spiele hat Hertha absolviert. Nicht ein einziges Mal stand man auf einem Aufstiegsplatz. Und dann wuchs so langsam der Gedanke, da müssen wir an verschiedenen Stellen was ändern. Das hat Peter Görlich gemacht, Geschäftsführer seit knapp einem Jahr. Und der hat dann jetzt Taten folgen lassen.
0: Und was werden das für Veränderungen sein?
6: Das sind ganz praktische Sachen. Hertha hatte in den letzten Jahren viel mit lange Zeit verletzten Spielern zu kämpfen. Mhm. Also hat man einen neuen Mannschaftsarzt geholt und zumindest für die vergangenen Wochen aus der Vorbereitung kann man sagen, da gab es eine leichte Verletzung, der Spieler kommt wieder, das passt anscheinend schon mal. Dann hat man feststellen können, Hertha nach Ecken, wo man ja sagen kann, Flanke, Kopfball, Tor, sollte doch eigentlich möglich sein, waren sie mit die schlechteste Mannschaft der zweiten Liga. Man hat jetzt einen Co-Trainer geholt, der genau für solche Bereiche zuständig und spezialisiert ist. Und man guckt natürlich sich auch die Transfers der letzten Jahre an. Die Neuverpflichtungen, die haben selten das gebracht, was man sich erhofft hat. Man setzt auf einen neuen Kaderplaner, einen neuen Scout, der das also alles anpacken soll. Das sind Details, das klingt nicht so spannend wie ein Topstürmer aus Brasilien, aber Hertha erhofft sich langfristig was davon.
0: Nach meinen aktuellen, nicht vertraulichen Informationen wartet die Zweitliga nicht darauf, bis Hertha mit der Umstrukturierung fertig ist. Bleibt also die Frage, wie erfolgreich kann denn das sein, jetzt, quasi ab übermorgen?
6: Ja, also wenn man jetzt sich die Experten, die vermeintlichen, so anguckt, dann kann man ja denken, Hertha ohne Rehse rauscht sofort in die dritte Liga ab. Aber ich bin da vorsichtiger, ich bin da optimistischer. Die haben noch richtig gute Kicker. Wir haben eben Josip Brkalo gesehen, ehemals kroatischer Nationalspieler. Der ist jetzt neuer Kapitän, der kann da vorangehen. Es gibt viele spannende Berliner Talente, die einfach spielen sollen, unbeschwert. Und so hofft Hertha dann in dieser Saison einen einstelligen Tabellenplatz zu schaffen. Das ist mutig alles, aber dringend nötig, um eben Geld zu sparen und mal vielleicht Tabula Rasa zu machen bei Hertha BSC. Ich traue ihnen diesen einstelligen Platz zu und vielleicht entwickelt sich da ja wirklich was für die Zukunft.
0: Ich habe genau geguckt, du hast nicht gezwinkert, du meinst es ernst.
6: Ich meine es ernst.
0: Ich danke dir, Dennis, dass du bei uns warst heute Abend. Gerne. Wir sind damit bei den Nachrichten von heute im Überblick.
7: Der Berliner Ausbildungsmarkt gerät durch den Mangel an bezahlbaren Wohnungen unter Druck. Laut einer Befragung der Industrie- und Handelskammer konnte fast jeder dritte Betrieb in den vergangenen 5 Jahren mindestens einen Azubi nicht einstellen, weil dieser keine Unterkunft fand. Fast jedes 6. Unternehmen berichtet, dass ein Azubi mangels Wohnung gekündigt hat. Die IHK fordert daher mehr Wohnraum speziell für Azubis. Der ADAC ist wieder mit seinem Prüfmobil in Berlin unterwegs. Autofahrerinnen und Autofahrer können ihr Fahrzeug noch den ganzen Monat ohne Termin checken lassen. Es wird insgesamt 3 Stationen in Berlin geben, Auftakt war heute im Eisenhutweg in Johannisthal. Angeboten werden unter anderem Brems-, Stoßdämpfer- und Lichttests. Für ADAC-Mitglieder sind die meisten Checks kostenlos. Der Bremstest ist für alle kostenfrei.
8: Selbstdesignte Kleidung. Die entsteht in der neuen Inklusionsmanufaktur der Stadtmission in der Lehrter Straße in Moabit. Heute war Tag der offenen Tür und es wurde der Prozess vom Schnitt bis zur Serienproduktion gezeigt. Gefördert von der Aktion Mensch beschäftigt die Berliner Stadtmission in der Inklusionsmanufaktur Menschen mit Schwerbehinderung auf dem ersten Arbeitsmarkt und zahlt ihnen Löhne nach Tarif. Der Präsident des Landessportbundes, Thomas Hertel, hat das Bundesverdienstkreuz erhalten. Der regierende Bürgermeister Wegner überreichte es ihm heute im Roten Rathaus. Hertel setzt sich seit mehr als 45 Jahren für die Sportmetropole Berlin ein, so die Begründung der Senatskanzlei. Er engagiere sich seit 2018 als Präsident des Landessportbundes für den Breitensport, vor allem für Barrierefreiheit, Teilhabe aller Menschen und das gesellschaftliche Miteinander.
0: Nach Bauen und innerer Sicherheit beißen wir heute in den nächsten politischen Zankapfel, den das Leben uns ins Körbchen gelegt hat. Das Thema Verkehr steht an. Leidenschaftlich streiten alle mit 4 Rädern, 2 Reifen oder auf 2 Sohlen um den begrenzten Raum auf der Straße. Heute lassen wir wieder Spitzenkandidaten vor Ort mit ihren potenziellen Wählern diskutieren. Und zwar auf der Marienfelder Allee. Auch und gerade außerhalb des S-Bahn-Rings stellt sich die Frage, wie Wirtschaftsverkehr und nachhaltige Verkehrspolitik ineinandergreifen können.
9: Ein Radweg oder kein Radweg? Dieses Thema spaltet auf der Marienfelder Allee.
10: Wo sollen die Radfahrenden hin, wenn sie einfach keine eigene Spur haben? Das ist das Thema.
11: Nur zu sagen, ich will jetzt hier einen Radweg haben, finde ich irgendwo, ist jetzt nicht so überzeugend.
9: Kann die Politik vermitteln oder heizt sie den Streit weiter an?
12: Alle Menschen sollten auf jeden Fall die Möglichkeit dazu haben, hier mit dem Fahrrad langfahren zu können.
13: Wir haben gesagt, wenn die Poller kommen, ist die Straße tot.
9: Die Marienfelder Allee in Tempelhof-Schöneberg, ganz am Rand von Berlin. Auf den ersten Blick wirkt es hier beschaulich und entspannt. Wenn nur der Verkehr nicht wäre. Tausende Schwerlaster und PKWs fahren hier am Tag nach Berlin rein und raus. Eine Belastung auch für Heide Lutschak.
14: Ich wohne jetzt seit 30 Jahren in etwa hier, gleich um die Ecke. Finde Marienfelde wunderschön. Es ist ein kleines, großes Dorf. Aber der Verkehr hier hat enorm zugenommen.
9: Heide Lutschak macht sich mit einer Bürgerinitiative für einen Radstreifen stark. Mehrere Vereine engagieren sich hier für und gegen einen Radweg. Heide Lutschak hatte hier schon einen Unfall.
14: Es kommt von hinten ein dunkles Fahrzeug mit überhöhter Geschwindigkeit. Also es waren mindestens 60 Stundenkilometer, überholte rechts den Verkehr, rauschte an mir vorbei und ich bin gestürzt. Er ist weitergefahren. Ich weiß gar nicht, ob er es überhaupt mitbekommen hat.
9: Eins vorweg, Klaus-Dieter Beuter ist nicht nur Autofahrer, er fährt auch Rad. Aber sollten hier für einen Radstreifen Parkplätze wegfallen, wird es für den Klempner mit Familienbetrieb kompliziert.
15: Ich habe natürlich das Problem, dass wir hier mal kleine handliche Bauteile wie kleine Warmwasserspeicher zu transportieren haben. Der ist jetzt natürlich noch klein.
9: Was, wenn ein Radstreifen den ganzen Lieferverkehr vor seiner Tür aufhält?
15: Das könnte schon bedeuten, dass wir den Betrieb verlegen müssten. Weil ich einfach das Problem habe, ich habe zu wenig Parkplätze für die Firmenfahrzeuge. Und ich sag mal, meine Männer können natürlich die Sachen noch nicht hier, weiß ich nicht, 400 Meter durch die Gegend schleppen.
9: Auch Jörg Brückner vom Elektroladen Euronics muss schwere Ware bewegen, wie Waschmaschinen und Kühlschränke. Und viele seiner Kunden sind aufs Auto angewiesen.
16: Es sind eben auch einige Leute dabei, die irgendwie auch eingeschränkt sind in der Mobilität. Und damit die auch eine Chance haben, hier dicht an den Laden zu kommen, um auch mal für ein Beratungsgespräch oder eine Reparaturabgabe, da muss es schon so sein, dass sie in der Nähe auch einen Parkplatz brauchen.
9: Die Fronten sind klar, aber Radwegbefürworter und Gegner wollen trotzdem ins Gespräch kommen. Welche Ideen gibt es aus der Politik? Im Juli ist ein Antrag der Grünen für einen Radweg in der Bezirksverordnetenversammlung gescheitert. Wie geht es jetzt weiter? Charlotte Kräft kandidiert hier als Direktkandidatin fürs Abgeordnetenhaus für die Grünen. Carsten Frank ist der Direktkandidat der AfD. Für einige hier das erste Kennenlernen.
15: Ich habe weder Sie noch Sie hier jemals gesehen. Der Rest ist ja baulich, sag ich mal, zu sehen, was das für ein Chaos hier ist. Und wenn hier ein Radweg hinkommt, dann müssen die Vorgärten enteignet werden. Das wissen Sie ja auch.
12: Der Grundgedanke von dem BVV-Antrag, der ja leider gescheitert ist, war ja erstmal praktisch die Aufgabe weiterzugeben an die Verwaltung, damit die eben gucken kann, wie genau kann das gestaltet werden. Und ich glaube nicht, dass es das Ziel ist, von irgendjemandem irgendwelche Kleingärten zu enteignen, sondern es geht ja darum, eine Lösung zu finden, die für alle Beteiligten funktioniert.
9: Was heißt das ganz konkret für den Lieferverkehr?
12: Zu den Ladeflächen, das ist ja was, das damit einhergehen würde. Also sowas würde ja konkret geregelt werden.
9: Und was ist der Plan der AfD für mehr Sicherheit für Radfahrer?
13: Hier gerade unten in Marienfelde wurde sich aufgrund der Nebenstraßen ein wunderbares Nebenroutenkonzept erarbeiten lassen, wo wir meinetwegen mit Fahrradstraßen arbeiten können, wo nur Anwohner und Fahrräder durchkommen können. Und da bin ich mir relativ sicher, dass nicht immer der kürzeste Weg zum Ziel führt, aber dann der sicherste Weg.
10: Warum sollen jetzt Menschen, die mit dem Fahrrad unterwegs sein wollen und genauso an ihr Ziel kommen wollen, warum müssen die von einer Hauptstraße runterweichen? Das ist überhaupt nicht nachvollziehbar.
9: Die eine Lösung können auch die Direktkandidaten am Ende nicht liefern. Zeit für ein Fazit.
14: Ich habe für mich beschlossen, dass wir jetzt eigentlich eine Unterschriftenaktion starten sollten, um die Leute zusammenzubringen.
15: Mein Eindruck war natürlich der, dass mal viel vorgelesen wurde aus dem Programm, einfach so mal runterlamentiert wurde. Mir fehlt so jemand, der denn sagt, was überhaupt technisch möglich wäre.
17: Ich fand aber gut, hier nochmal zusammenzustehen und ist auch ein Beitrag dazu, dass Bewegung in das Thema kommt. Ja.
9: Eine der Bürgerinitiativen will Ende des Monats alle Akteure an einen Tisch bringen und Verkehrsexperten einladen, um den Verkehr für Radfahrer, Fußgänger und Autofahrer ganzheitlich anzugehen.
0: Tja, die ewige Frage, Lastenrad oder LKW, Parkplatz oder Spielplatz. Eigentlich heißt es ja immer, die verschiedenen Verkehrsteilnehmer dürften nicht gegeneinander ausgespielt werden. Nur wie genau das eigentlich funktionieren soll, wann der Platz und wenn der Platz in der Stadt begrenzt ist, hat bislang kaum jemand überzeugend zeigen können. Auch die verkehrspolitischen Konzepte der Parteien geben darauf keine eindeutige Antwort.
8: Im Verkehr erleben Berlinerinnen und Berliner jeden Tag, was nicht funktioniert. Die Parteien versprechen viel und setzen klare Schwerpunkte, welche Verkehrsteilnehmer sie stärken wollen.
18: Wir stoppen den Poller-Irrsinn. Wo es möglich und sicher ist, gilt wieder Tempo 50.
8: Das Auto ist aus Sicht der CDU unverzichtbar. Parkplätze sollen erhalten werden. Den Weiterbau der A100 und der Tangentialverbindung Ost will die Partei entschlossen vorantreiben.
19: Neue Radwege will sie nur noch dort bauen, wo sie tatsächlich benötigt werden. Bei der U-Bahn fordert die Partei Zugangskontrollen, wie hier in Paris. Am Plan einer Magnetschwebebahn zum ehemaligen Flughafen Tegel, hier auf einer Modellstrecke in Bayern unterwegs, hält die CDU weiter fest.
18: Statt auf ein Gegeneinander der VerkehrsteilnehmerInnen, setzen wir auf Alternativen zum eigenen Auto.
19: Den Nahverkehr will die SPD durch einen 10-Minuten-Takt und eine grüne Welle für Busse und Straßenbahnen verbessern. Die Partei ist für mehr Parkraumbewirtschaftung und teureres Anwohnerparken. Die A100 will die SPD nicht mehr ausbauen, die Tangentialverbindung Ost schon, aber ohne eine parallele S-Bahn zu behindern. Beim Carsharing plant die SPD ein landeseigenes Angebot mit E-Autos.
18: Ständige Ausfälle, Verspätungen und unzuverlässige Takte müssen der Vergangenheit angehören.
19: Auch die Grünen wollen den 10-Minuten-Takt. Zum Schutz vor Belästigung schlägt die Partei Frauenabteile in der U-Bahn vor. Fußgängern versprechen die Grünen längere Ampelphasen und Kreuzungen, auf denen man auch quer über die Straße gehen darf. Die Grünen wollen mehr Tempo 30 und vor Schulen Zonen ohne Autoverkehr einrichten. Die Zahl der Blitzer will die Partei verdoppeln.
18: Tschüss Auto, hallo D-Ticket. Wer sein Auto abgibt, erhält dafür ein Jahr das Deutschland-Ticket.
19: Neben diesem Vorschlag will die Linke das Tramnetz in den Westen verlängern, nach Spandau und Neukölln. Die U-Bahn soll automatisiert im 90-Sekunden-Takt fahren. Das Tarifsystem soll langfristig umgekrempelt werden, hin zu einem fahrscheinlosen Nahverkehr, der aus Beiträgen finanziert wird. Bei der A100 will die Partei prüfen, den neuen Abschnitt in eine Stadtstraße mit Radschnellweg umzuwandeln.
18: Das Auto ist nicht Teil des Problems, sondern Teil der Lösung für alle, die auf Flexibilität angewiesen sind.
19: Die AfD will die A100 weiter verlängern. Abgeschaffte Parkplätze will sie wiederherstellen. Außerdem weniger Parkraumbewirtschaftung und das Anwohnerparken soll preisgünstig bleiben. Für mehr Verkehrssicherheit fordert die AfD ein Landesprogramm für sichere Schulwege. Bei Radwegen setzt die Partei auf Strecken in Nebenstraßen und auf Markierungen anstatt von Pollern.
18: Nicht politische Vorgaben, sondern die einzelnen Verkehrsteilnehmerinnen und Verkehrsteilnehmer entscheiden, welches Verkehrsmittel sie nutzen.
19: Die FDP fordert, Parkplätze nicht zu verknappen, ebenso wie Tempo 50 auf wichtigen Hauptstraßen. Mehr Fahrradstraßen will die Partei in Nebenstraßen. Im Gegenzug könne die Radinfrastruktur an Hauptstraßen klein gehalten werden.
18: Der zu langsame Ausbau von Straßen, Schienen und Knotenpunkten führt immer häufiger zu Staus, Überlastung und Unzuverlässigkeit.
19: Vor allem in den Außenbezirken will das BSW den Nahverkehr ausbauen. In Treptow-Köpenick und in Pankow-Nord plant die Partei zwei neue Seilbahnen. Sie schlägt Elektrobusse mit Oberleitung als Alternative zum Straßenbahnausbau vor. Aber auch das Auto bleibt für das BSW unverzichtbar.
0: Themenwechsel. Hat es je ein Land gegeben, das die Bundesrepublik stärker geprägt hat als die Vereinigten Staaten? Wohl kaum. Ob Politik, Popkultur oder Sicherheit, die USA haben in Deutschland bleibende Spuren hinterlassen. Denn nicht nur Kennedy war und bleibt ein Berliner, viele Berliner waren und sind auf ihre Weise auch ein bisschen Amerikaner. Wer dem American Way of Life begegnen will, muss also dafür nicht eigens über den Ozean, Quatsch, den Atlantik reisen. Oft genügt ein Spaziergang durch die Stadt.
20: Willkommen in Nordamerika, zumindest fast. Ein Spaziergang durch den Lützelsteiner Weg in Dahlem fühlt sich an wie eine Reise in eine typisch amerikanische Vorstadt mit ihren flachen Bungalows.
21: Hier vergisst man schnell, dass man eigentlich noch in Berlin ist. Die Dreipfuhl-Siedlung wurde in den 50er Jahren extra für die Offiziere der US-Armee und ihre Familien gebaut. Als kleines Stück Heimat in der Fremde sozusagen. Und der ganz spezielle Look dieser Siedlung ist bis heute erhalten geblieben.
20: Rund um die Clay-Allee, wo der Hauptsitz der US-Streitkräfte war, entstand nach dem Zweiten Weltkrieg ein ganzes amerikanisches Viertel mit Schulen, eigens gebauten Kirchen und eben Wohnsiedlungen. Nach dem Truppenabzug gingen die Häuser hier in Privatbesitz über und stehen heute unter Denkmalschutz. Eine kleine Zeitreise und ein Abstecher nach Nordamerika, ohne Berlin zu verlassen. Die Hintergründe dazu gibt's hier. Im Alliiertenmuseum auf dem Gelände des ehemaligen US-Hauptquartiers dreht sich alles um die Geschichte der Westmächte in Berlin. Hier treffe ich den Museumsleiter.
2: Wir sagen immer, wer Berlin verstehen will, muss ins Alliiertenmuseum. Wie soll man diesen, also der Vier-Mächte-Status können Sie hier am besten begreifen. Warum die Mauer? Warum fällt die? Was war in der Zwischenzeit? Was bedeutet diese Konfrontation des Kalten Krieges? Und wie prägt es Berlin eigentlich bis heute noch?
20: Neben Originalfahrzeugen der US-Armee und Uniformen gibt es hier auch viele Erinnerungsstücke.
2: Für viele GIs im Nachhinein war Berlin the City of Love. Und natürlich gab es irgendwann Beziehungen zwischen GIs und deutschen Frauen. Und das ist tatsächlich ein Brautkleid aus dem Jahr 1947, was sich die Braut aus einem alten Vorhangstoff genäht hat.
3: Und Sie haben aber gesagt, am Anfang war es eigentlich nicht so gewünscht.
2: Genau, es gab ein Fraternisierungsverbot im Anfang. Ne? Also macht euch mit den Deutschen nicht gemein. Die haben einen Riesenkrieg angezettelt und 6 Millionen Juden ermordet. Das löst sich spätestens auch dann mit der Luftbrücke so langsam auf.
20: Fast 5 Jahrzehnte lang gehörten die Amerikaner zum Berliner Stadtbild. Mit der Wiedervereinigung endet zwar die Präsenz der US-Streitkräfte, geblieben sind aber Geschichten und Orte wie dieser. Nordamerika in Berlin geht auch in Reinickendorf. Im American Western Saloon ist jeden Donnerstag Line Dance angesagt. Yvonne leitet den Kurs für Anfänger wie mich.
22: Ich habe, glaube ich, ein bisschen die falschen Schuhe angezogen, oder sagst du,
23: geht auch? Geht auch, alles ist möglich. Ja, das sind meine Schuhe, die ich jede Woche hier kaputt tanze. Ja.
22: Wie lange hast du die schon?
23: Oh, 20 Jahre. Ja.
20: Im Saloon gibt's Amerika in jeder Ecke. Seit über 30 Jahren führt Frankie den Laden mit Leidenschaft.
15: Das hat doch fast jeder Berliner gehabt mit den Amerikanern hier in Berlin. Ich bin ja nun ein alter Dinosaurier mit 70. Man ist ja damit groß geworden, mit Rodeo und American Volksfest und so weiter alles. Und da hat man eigentlich seine Motivation her gehabt.
20: Getanzt wird in Reihen ohne Partner.
24: 3, 4, 5, 6, 7 zurück!
20: Seine Wurzeln hat der Line Dance in den traditionellen Volkstänzen europäischer Einwanderer, die sich mit Einflüssen der Country-Musik mischen.
22: Es ist total anstrengend, aber es macht richtig viel Spaß. Die Leute sind super lieb und wenn man sich mal vertanzt, gar kein Problem, geht ja immer wieder von vorne los. Ich kann es empfehlen.
20: Und so endet meine Reise durch Nordamerika mitten in Berlin. Für internationales Feeling braucht es eben nicht unbedingt einen Langstreckenflug.
0: Flug. Tempelhof war ja mal jahrzehntelang ein Ort für Starts, Landungen und große Flugmanöver. Heute übernehmen die Artisten den Luftraum. Statt Tragflächen und Turbinen gibt es Trapezkünstler, Akrobatinnen und jede Menge Zirkusmagie in der westlichen Ecke des Areals. Zum 12. Mal lädt das größte deutsche Zirkusfestival ein. Und Dilek Göschück, wer hebt denn dort alles gerade ab? Und ist das Wetter dafür überhaupt geeignet?
25: Ja. Also zum Teil schon. Hinter mir sieht man so einen leichten Sonnenuntergang und vor mir sehe ich die dunklen Wolken, aber es hält alles noch. Es hat eigentlich gerade so ein Animationsprogramm stattgefunden und just in dieser Sekunde auch, was sieht man da noch? Naja, also die ganzen Besucherinnen und Besucher sind tatsächlich jetzt auf dem Weg in die Zelte. Da sieht man das auch. Da finden nämlich gleich auch Vorführungen statt. Nämlich kurze Ausschnitte aus den Highlights, die für dieses Festival geplant sind. So eine Art Appetizer, so ein Vorgeschmack darauf. Es sind insgesamt 52 Shows geplant. Und wie das Gelände hier aussieht, das haben wir heute Nachmittag mal gefilmt. Wir zeigen mal die Bilder. Also, das ist insgesamt relativ groß. Es gibt 4 Zelte, angeordnet in so einem Kreis. Es gibt auch so eine Freilichtbühne und in der Mitte, da kann man chillen. Da gibt es Getränke, da gibt es Essen, da gibt es auch Liegestühle. Man kann richtig toll chillen und auch Wasser zum Abkühlen. Und im, ja, insgesamt ist da so eine, schon so eine fantastische Atmosphäre, so eine fantastische Welt. Insgesamt alles sehr besonders. Besonders auch deswegen, weil Katalonien Schwerpunktland ist. Und warum das so ist, das erzählt mir einer der Organisatoren und das ist Johannes Hilliger. Hallo.
26: Hallo, schönen guten Abend.
25: Guten Abend.
26: Wir hatten in den letzten Jahren immer wieder Länderfokusse. Mal war es Schweden, mal Frankreich. Finnland war auch dabei. Dann haben wir lange daran gearbeitet, endlich mit Katalonien einen Fokus zu machen, weil uns die Art und Weise, wie in Katalonien Zirkus gemacht wird, einfach so gut gefallen hat. Und deshalb gibt es jetzt 4 Stücke, die aus Katalonien eingeladen wurden.
25: Ganz kurz noch, warum ist dieses Festival so was Besonderes? Wie ist die Atmosphäre hier?
26: Ich glaube, das ist der Ort, das ist, was man alles gesehen hat. Man kann hier sein, haben eine gute Zeit haben, ganz viel Zirkus genießen und das macht es schon sehr einmalig.
25: Vielen Dank. Genau. Und nach der Eröffnungsshow gibt es auch noch ein Konzert. Und wie da die Stimmung ist, das zeigen wir Ihnen dann bei RBB 24 Berlin. Um 21.45 Uhr geht's los. Bleiben Sie dran, schalten Sie ein. Seien Sie auf jeden Fall mit dabei.
0: Wie, Dile? Keine Kunststückchen? Enttäuschend. Na gut, danke schön. Tschüss und bis später. So, damit sind wir beim Wetter. Nachts locker bewölkt und weitgehend trocken, 21 bis 19 Grad. Morgen wartet dann ein freundlicher Mix aus Sonne und Wolken, maximal 28 Grad. Dazu mäßige bis frische Böen. Freitag dann erst sonnig, später kompakte Quellwolken bei rund 23 Grad. Sonnabend länger sonnig und trocken. Der Sonntag wird dann mit viel Sonnenschein wieder hochsommerlich heiß. So, hier trennen sich dann unsere Wege am Ende eines Tages, wie ihn schon Franz Kafka erlebt haben mag. Er schrieb im Juni 1911 nämlich in sein Tagebuch, ich zitiere, es war sehr heiß, die Sonne brannte auf die Gassen. Fertig. Ich würde noch ergänzen, die Abendschau war zu Ende. Schade, aber morgen mehr.

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1: Herzlich willkommen zum Thüringen-Journal. Im Sommerurlaub schwitzen am Mittelmeer war gestern, möchte man meinen, bei diesen Temperaturen, zumal es in Thüringen ja nun wirklich mehr als genug zu erleben gibt. Mehr gleich und diese Themen haben wir auch. Große Sorge, Nachbarn der Meuselwitzer Brandstelle fürchten um ihre Gesundheit. Drei Geständnisse, überraschende Aussagen im Prozess um einen Raubüberfall und leichtes Spiel. Carl Zeiss hatte wenig Mühe gegen Regionalliga-Aufsteiger Stahnsdorf. Heiße Tage haben wir hier auch. Dazu Wald, Kultur, Geschichte ohne Ende unter anderem. Gründe, den Urlaub ohne lange Anreise einfach mal in Thüringen zu machen, gibt es so viele. Dabei ist eine Region offenbar gerade ganz besonders beliebt. Das Weimarer Land.
2: Es läuft im Tourismus im Weimarer Land. Die Zahl der Gäste ist überdurchschnittlich gewachsen. In den Touristinformationen ist die Nachfrage nach Hotelbetten groß.
3: Schon im letzten Jahr war es abzusehen. Und dieses Jahr zeigt sich erneut, dass wir, also was die Zahlen betrifft, einen sehr guten Schnitt haben.
2: In den ersten 5 Monaten des Jahres haben die Übernachtungszahlen im Weimarer Land um 3,4% zugelegt. Und die Menschen bleiben mit 4 Tagen wesentlich länger in der Region, als sie es andernorts tun. Auch ein Verdienst des Weimarer Landtourismus, ein Verband, der alle Akteure zusammenbringt.
3: Wir sind angetreten, um ein Netzwerk zu bilden, das für Reichweite sorgt, für mehr Qualität sorgt in der Region, für mehr wirtschaftliche Kraft in der Region. Da geht es natürlich auch um Unternehmen, um Kommunen, Kontakt aufzunehmen, zu beraten, Produkte zu entwickeln. Und ich denke schon, das sind viele kleine Früchte, die sich dann in den Zahlen zeigen.
2: Der Verband hat ein Zukunftskonzept und Visionen, so wie Franziska Hildebrand und ihr Mann. Als Quereinsteiger haben sie vor 2 Jahren in ein Landhotel in Klettbach investiert.
4: Wir sind beide nicht aus dem Hotelfach, haben es aber schon immer geliebt, Gastgeber zu sein und für andere Menschen da zu sein, Veranstaltungen zu machen, für andere ein Zuhause zu bieten. Und da haben wir gesagt, okay, wir probieren das einfach und haben dann deswegen dann einfach irgendwie alles auf eine Karte gesetzt und gesagt, ja, wir eröffnen jetzt in Klettbach das Hotel mit einer Gastronomie zusammen.
2: Auch Familie Wahler aus Bayern hat sich mit dem Weimarer Landvirus angesteckt. Die Investoren bauen das Hotel am Goethebrunnen in Bad Berka aus. Jahrelang stand das Haus leer, wurde nicht bewirtschaftet.
5: Mein Mann war irgendwann in Thüringen geschäftlich unterwegs und irgendwann kam der Telefonanruf und er sagte, Anja, ich habe was entdeckt, das muss ich dir jetzt unbedingt zeigen. Und dann ging schon mein Handy los und es ratterte und ein Foto und ein Film nach dem anderen kam rein mit einem strahlenden Ehemann drauf. Wirklich schockverliebt. Wir haben dann recherchiert, wir haben uns die Zahlen und Fakten natürlich angeguckt. Wenn mein Mann eine Idee hat, dann zieht er durch, dann ging das Ganze ganz, ganz schnell. Und wir sind sehr schnell zu dem Ergebnis gekommen, dass wir ein unheimlich großes Potenzial im Weimarer Land sehen.
2: Natur und auch Städte ganz nah, zertifizierte Rad- und Wanderwege. Das Weimarer Land hat viele Schätze, mit denen es punkten kann.
1: Da bitte ich jetzt kurz den Prompt auf den richtigen Text zu gehen. Sind wir immer noch nicht. Das passiert leider im Fernsehen manchmal. Ja, entschuldigen Sie bitte die Unterbrechung. Nur einen Katzensprung weiter ist dann die Welterbestadt Erfurt mit ihrer jüdischen Geschichte, dem Goldschatz und dem Hochzeitsring zum Beispiel in der alten Synagoge, die wegen Bauarbeiten allerdings gerade geschlossen hat. Aber da sind ja auch noch das jüdische Bad, die Mikwe, das steinerne Haus und andere Zeugnisse jüdischen Lebens. Deswegen wird jetzt wieder gebuddelt.
6: Mit ganz viel Gefühl und Schicht um Schicht gräbt sich der Bagger hinter dem Erfurter Rathaus weiter ins jüdisch-mittelalterliche Leben der Landeshauptstadt auf etwa 100 Quadratmetern. Und man mag es kaum glauben, die Archäologen sind nach wenigen Tagen schon fündig geworden. Teile einer Hauswand des alten Tanzhauses sind zum Vorschein gekommen. Die zweite jüdische Gemeinde hat es als Versammlungs- und Festhaus genutzt, etwa in der Zeit 1354 bis 1454. Zu dieser Entdeckung gesellen sich noch andere Artefakte.
7: Wir haben auch schon das erste Fundmaterial, das ist jetzt noch nicht sehr spektakulär. Das sind Abfälle, die auf den Siedlungsschichten hier vorhanden sind, Tierknochen, also Schlachtabfälle im weitesten Sinne, und Keramikscherben. Hausmüll im weitesten Sinne. Und wir liegen in der Datierung jetzt im späten Mittelalter, also irgendwo im 14. Jahrhundert, 15. Jahrhundert, sowas dazwischen.
6: Die Funde stammen alle aus der Zeit, als die jüdische Gemeinde das Quartier genutzt hat. Und deren Geschichte in der Stadt soll weitererzählt werden, auch um noch mehr Besucher anzulocken.
8: Denn wir haben ja gesehen aus der Vergangenheit, dass mit den Funden, mit den Gebäuden, wo es eben was zu sehen und so anzufassen gibt, eine erhebliche Nachfrage von Touristen aus aller Welt an uns gezogen haben. Und das können wir dadurch, durch diese Funde, die wir hier finden werden, davon gehen wir wirklich fest aus, noch weiter steigern.
6: Wer sich selber ein Bild von den Ausgrabungen machen will, der kann das tun. Dafür bildet das Welterbe-Schaufenster für Besucher die Möglichkeit. Eigens mit einer Plattform und einer kleinen Ausstellung zum jüdischen Leben. Auch als kleine Entschädigung, weil die alte Synagoge aufgrund einer Havarie schließen muss und somit auch der Erfurter Goldschatz vorerst nicht mehr zu sehen sein wird, wahrscheinlich für die nächsten 7 Monate.
9: Also das wird dann bald wieder eröffnet und dann auch mit einer überarbeiteten Dauerausstellung, zumindest im Erdgeschoss, wahrscheinlich 2, 3 neuen Stücken aus dem Erfurter Schatz, die jetzt neu aufgetaucht sind im letzten Jahr. Also man kann sich einfach wieder drauf freuen, dass wir es wieder öffnen.
6: Die Arbeiten am Rathausparkplatz sollen erstmal bis Mitte September gehen. Im nächsten Jahr wird weitergegraben. Und irgendwann plant die Stadt auf diesem Areal ein großes Besucher- und Informationszentrum zum jüdisch-mittelalterlichen Erbe in Erfurt.
1: Und nach Meuselwitz, wo es heute noch so aussieht, seit 40 Tagen brennt es im Tagebau Restloch auf 8 Hektar. Was als Waldbrand begonnen hatte, ist inzwischen ein unterirdischer, rauchender Schwelbrand geworden. Und das beunruhigt viele sehr.
10: Deshalb kamen gut 500 Leute. Die Bergbauverwaltungsgesellschaft, die LMBV, hatte zum Termin geladen. Zu viele Fragen gibt es inzwischen, zu viele Bedenken. Sogar Angst um die eigene Gesundheit.
11: Wir husten uns jeden Abend zu Tode, wir husten uns jeden Morgen zu Tode.
12: Wenn wir zu Hause im Garten sind oder nur das Fenster aufhaben und der Wind steht ungünstig, dann haben wir genau die kürzeste Zeit Kopfschmerzen.
13: Meine Frau, die hat das Lungenkrankheit, die ist vielleicht bis dahin schon tot, ist das erledigt haben.
10: Der Rauch beschäftigt, je nach Windrichtung Orte zwischen Leipzig und Altenburg. Es riecht nach Kohlefeuer, nur intensiver und stetig. Seit der eingespülte Kohlestaub die Kohletrübe der ehemaligen Brikettfabrik Phoenix unterirdisch schwelt. Die Befürchtung, hier schwelt noch ganz anderes.
14: Ich war 27 Jahre auf dem Phoenix. Ich habe den Dreck damit reingespült. Ist ja nicht bloß die Trübe, die da reingekommen ist, wo sie drüber reden. Es sind ja auch tausende Tonnen Öl mit reingekommen.
10: Nach Aussagen der LMBV haben die alten Unterlagen Lücken. Neben dem Kohlestaub wurde auch Material aus anderen Tagebauen in das einst 40 Meter tiefe Restloch gefüllt. Eine komplizierte Situation.
15: Hier geht es darum, ist hier industriell, systematisch etwas anderes eingebracht worden. Und das können wir definitiv ausschließen.
10: Doch die Bedenken bleiben. Die Anwohner fordern intensivere Luftmessungen. Deshalb hat das Landratsamt mehr Messstellen angekündigt. Auch nach mehr Schadstoffen soll gesucht werden. Aber die Betroffenen hoffen nicht nur auf technische Hilfe.
16: Hier hat doch gerade die Politik eine Aufgabe, zu zeigen, was sie tut, um die Bevölkerung zu schützen. Zu zeigen, dass ihr das nicht egal ist, wenn dort Bevölkerung gefährdet wird und letztendlich wahrscheinlich auch erkranken wird.
10: Denn die Geruchsbelastungen bleiben, auf jeden Fall bis Ende des Jahres. Dann soll das Areal nicht nur besprüht, sondern mit 200.000 Kubikmeter Wasser geflutet werden. Den Schwelbrand endgültig zu löschen, könnte bis zu 4 Jahre dauern.
1: Es ist eines von 14 Spitzenzentren und das erste länderübergreifende für das Mitteldeutsche Krebszentrum in Jena und Leipzig gibt es jetzt Millionen. Die Nachrichten mit Paul-Andreas Freier.
17: Für das Mitteldeutsche Krebszentrum mit Standorten in Jena und Leipzig stellt die Deutsche Krebshilfe 4,8 Millionen Euro bereit. Das Geld fließt in den kommenden 4 Jahren. Das onkologische Spitzenzentrum wird seit der Gründung vor 3 Jahren gefördert. Es arbeitet mit über 140 Partnern zusammen. Darunter sind Krankenhäuser, Ärzte und Reha-Einrichtungen aus der Region. Jährlich werden mehr als 24.000 Krebspatienten länderübergreifend beraten. Nach Durchsuchungen im Eichsfeld wegen des Verdachts der Steuerhinterziehung hat sich die betroffene Unternehmerin über ihren Anwalt geäußert. Sie werde die Vorwürfe prüfen lassen und an der Aufklärung des Sachverhalts mitwirken. Laut Staatsanwaltschaft Mühlhausen wurden Geschäfts- und Privaträume der Frau durchsucht. Sie soll mehrere hunderttausend Euro Steuern hinterzogen haben. In Arnstadt bietet ein Supermarkt erstmals eine sogenannte stille Stunde an. Wie die Arbeitsgemeinschaft Barrierefreie Stadt Arnstadt mitteilte, soll damit das Einkaufen erleichtert werden. Für Menschen, die empfindlich auf Lärm und Licht reagieren. So verzichtet der Supermarkt zur stillen Stunde auf laute Musik, auf Durchsagen und auf Pieptöne an der Kasse. Schleid im Wartburgkreis feiert 400 Jahre Schneefest. Mit mehreren Gottesdiensten und einer Prozession erinnern die katholischen Gemeinden Schleid und Kranlucken an ein Gelöbnis aus dem Jahr 1626. Damals waren während einer Pestwelle rund 430 Menschen gestorben. Die Einwohner versprachen, den 5. August künftig als Feiertag zu begehen, wenn die Pest aufhört. Das Hochamt zum Gelöbnisfest hat der Fuldaer Bischof Michael Gerber zelebriert.
1: Was auch immer Sie gerade zu feiern haben, das geht jetzt wieder mit Kuchen aus Thüringer Pflaumen. In Thüringens größtem Pflaumenanbaugebiet hat die Ernte begonnen. Allerdings müssen die Helfer dafür gerade oft schon kurz nach Sonnenaufgang los. Heute auch unser Team.
2: Die Obstplantagen unterhalb der Fahner Höhe bei Gierstedt am Morgen. Auf etwas mehr als 70 Hektar stehen Pflaumenbäume. Die Ernte beginnt an heißen Tagen wie heute schon früh am Morgen zwischen 5 und 6 Uhr. 15 Sorten werden angebaut.
18: Wir fangen an mit Katinka, das ist die früheste Sorte bei uns. Danach kommt Hanka, Chachaks Schöne, die Top 5, Azura, die Top Taste, Elena.
2: Und so weiter und so weiter. Erntezeit ist ja bis Mitte September. Letzte Woche ging's los, eine Woche früher als sonst. Gerade ist die Top 5 dran.
19: Das ist der Daumen, der schüttelt die Pflaumen, der sammelt sie ein. Der bringt sie heim und der isst sie alle ganz allein. Und jetzt dürfen Sie mal raten, welchen Job ich heute mache.
2: Richtig, Essen natürlich. Woran erkennt der Experte eigentlich, dass die Pflaume reif ist, ohne reinzubeißen?
18: Wir messen die Brix-Werte, um dann...
19: So was wie Öxle beim Wein?
18: Wie Öxle beim Wein, ja. Um dann zu erkennen, dass eben der Zuckergehalt da ist und wenn die Pflaume sich leicht drücken lässt.
2: In den Bäumen leuchten nicht nur violette Früchte, sondern auch rote Bändchen gegen graue Falter.
18: Mit dem roten Bändchen verwirren wir die Pflaumenwickler. Das Männchen findet aufgrund der Pheromone, die aus dem Bändchen ausgestoßen werden, das Weibchen nicht. Kann nicht zur Befruchtung kommen und deswegen werden dann keine Eier abgelegt.
2: Das Ergebnis: Pflaumen ohne Maden. 800 Tonnen etwa hängen dieses Jahr an den Bäumen. Je nach Pflaumensorte und Größe pflückt jeder Erntehelfer 400 bis 700 Kilo pro Tag. Die Früchte gehen dann direkt in den Handel. Höhenangst darf man nicht haben. Immerhin wird bis zu 4 Meter hoch in die Bäume geklettert. Nichts für mich. Wenn ich sehe, wie schnell hier gepflückt wird, bin ich eh keine große Hilfe. Aber das Tragen kann ich übernehmen, das Umfüllen auch.
19: Muss man die jetzt nochmal sortieren eigentlich?
18: Ja, das Laub eigentlich ein bisschen rauslesen.
19: Wenn ich das in meiner Kiste hätte, fände ich es eigentlich ganz süß.
18: Ja, aber bis das Blatt beim Pulver ist, dann ist das Blatt braun.
19: Ja, ich sehe das schon ein.
2: Auch Pflaumen mit Schäden müssen raus und besondere Exemplare.
19: Da sieht jetzt jeder, was er will, ein Pflaumen.
2: 11,4 Kilo muss jede Kiste auf die Waage bringen. Wenigstens das bekomme ich hin. Das hier ist übrigens Harz und kein Zucker.
18: Das ist im Prinzip die Ausscheidung von der Pflaume, die wehrt sich gegen die Verletzung.
19: Jetzt würde ich sie auch mal teilen.
18: Ich würde aber keine essen wollen.
19: Essen Sie keine Pflaumen?
18: Doch, ich esse auch mal Pflaumen, aber...
19: Aber eben nicht zum Frühstück.
18: Nicht jeden Tag. Ich esse mir dann morgen wieder keine. Ich kann morgen herkommen.
19: Stimmt.
2: Und auch wenn ich schon eine Menge Pflaumen zum Frühstück hatte heute, habe ich jetzt Appetit auf Pflaumenkuchen mit Streuseln und sonnengereiften Früchten aus Thüringen. Sie ja vielleicht auch.
1: Für viele Krabbeltiere in unseren Flüssen und Bächen ist die Hitze gerade tödlich. Bis 2015 sollten die Gewässer eigentlich laut EU in einem guten ökologischen Zustand sein. 11 Jahre später aber ist das nur jeder siebte Thüringer Fluss. Weil aber die kleinen Fließgewässer bei den regelmäßigen Kontrollen oft hinten runterfallen, übernehmen das meist Ehrenamtliche der Deutschen Umwelthilfe.
20: Silvio Bese macht das nicht zum ersten Mal. Anfang Juni 2026 folgte er der Einladung der Deutschen Umwelthilfe an den Biberbach bei Wolfsberingen östlich des Hörselberges. Wie geht es dem Bach? Die Antwort darauf liegt im Schlamm.
21: Die Artenzusammensetzung zeigt letztendlich an, wie die Gewässerqualität ist. Also wenn man jetzt zum Beispiel Insekten hat, die viel Sauerstoff brauchen, also eine gute Wasserqualität. Das zeigt dann eben an, dass die Gewässergüte gut ist. Ja, so bestimmte Arten wie Zuckmückenlarven oder sowas, die zeigen dann eben an, dass es eine schlechte Wasserqualität ist.
20: Citizen Science, forschende Bürger. Eine kleine Gruppe hat sich zusammengefunden, bestimmt und zählt die kleinen Lebewesen. Heiße Tage heizen unsere Bäche auf. Die quirligen Tierchen überleben das oft nicht, denn kleine Gewässer trocknen schnell aus. Gute Gewässerpflege kann diesen Effekt mindern. Sabrina Schulz lobt Thüringen für seine Gewässerunterhaltungsverbände. Die kümmern sich kontinuierlich um kleine Flüsse und werden vom Land finanziert.
22: Das funktioniert wunderbar. Gleichzeitig haben wir jetzt in Thüringen wiederum eine Regierung, die sich selbst in den Koalitionsvertrag geschrieben hat, dass sie einen Aktionsplan für die Renaturierung von Bach- und Flussauen anstrebt. Die letzten Aussagen sind, das liegt auf Eis, man hat mit anderen Sachen genug zu tun.
20: Naturschützer hatten an diese Ankündigung viel Hoffnung geknüpft. Doch der Umweltminister sagt, er will den politischen Streit um Renaturierung und die Entscheidungen in Berlin abwarten.
23: Weil die Wiederherstellungsverordnung der Europäischen Union noch von der Umsetzung her geklärt werden muss und die eben auch naturnahe Gewässer mit in den Fokus nimmt. Und wir jetzt hier sehen wollen, welche Rechtsetzung trifft der Bund, welche Maßnahmen müssen wir eben im Zuge der Umsetzung der Wiederherstellungsverordnung erbringen. Und dann werden wir das entsprechende Programm auch für die kleineren Flüsse auf den Weg bringen.
20: Abwarten trotz Klimawandel. Der Bundesumweltminister nennt schnelles Handeln an unseren Gewässern eine Überlebensfrage. Auch wenn kleine Flüsse und Bäche die Sache der Länder seien.
24: Die zusätzlichen Mittel, die wir jetzt im Rahmen des Konjunkturprogramms auch haben, 100 Milliarden Euro, die die Länder bekommen, können auch dafür eingesetzt werden.
20: Die Ergebnisse der Untersuchung am Biberbach zeigen, empfindliche Arten mögen ihn nicht. Hitze, Schadstoffe, wenig Platz, Renaturierung würde hier helfen.
1: Schaffen wir es, unsere Flüsse zu renaturieren, damit das Wasser wieder in der Landschaft bleibt? Oder läuft uns im Streit um die nötigen Flächen die Zeit und damit der Klimawandel davon? Auch dazu mehr bei den Kollegen von Exactly nachher, 20.15 Uhr bei uns im MDR Fernsehen. Im Februar dieses Jahres sollen drei junge Männer drei anderen aufgelauert, einen von ihnen verprügelt und ihm eine Weste weggenommen haben. Wegen schweren Raubes stehen sie seit heute vor dem Erfurter Landgericht. Schon am ersten Prozesstag wurde klar, es ging nicht so sehr um die Weste, sondern eher um etwas ganz anderes.
25: Angeklagt ist schwerer Raub, Mindeststrafe 3 Jahre. Die drei Männer sollen Bekannte überfallen, geschlagen und eine Weste geraubt haben. Bewaffnet mit einem Hammer und Teleskopstöcken, maskiert mit Sturmhauben. Sie wollten den Opfern nur Angst machen, weil einer der drei sich von ihnen bedroht fühlte, sagten sie heute. Und die Weste habe einer nur mitgenommen, weil er Angst hatte, dass ein Messer drin war. Der Jüngste, ein 19-Jähriger, hatte das gar nicht mitbekommen. Wirklich ein Raub?
26: Ich gehe davon aus, dass sich das so nicht halten lassen wird, auch aufgrund der Einlassung, die er heute selbst dazu abgegeben hat, die auch sehr glaubwürdig erscheint und auch mit den übrigen Beweismitteln zumindest nach Aktenlage in Einklang zu bringen ist.
25: Der 19-Jährige habe in seinem Leben alles erlebt, was man keinem Kind wünsche, sagte die Mitarbeiterin des Jugendamtes. Seit Februar sei das anders. Die Familie nehme Hilfe an, sie sei umgezogen und der Angeklagte habe eine Zusage für eine Suchttherapie.
26: Die Untersuchungshaft, die ja doch eine Zeit lang dauerte, einige Wochen, hat ihn natürlich sehr geprägt. Das war eine erste Hafterfahrung, die er nicht hatte. Und danach war er also verändert und sagt, das möchte ich auf gar keinen Fall wieder. Also das war heilsam für ihn.
25: Laut Gericht hatte einer der Angeklagten seine Ex-Freundin gestalkt. Die überfallenen Männer waren Beschützer dieser Frau. Davon wussten wiederum die anderen beiden Angeklagten nichts. Nächste Woche sollen die Opfer aussagen.
1: Und hier hat Paul-Andreas Freier nochmal Nachrichten.
17: Im Prozess gegen Mitglieder der rechtsextremen sogenannten letzten Verteidigungswelle hat das Oberlandesgericht Hamburg teils hohe Haftstrafen verhängt. Es verurteilte 7 Mitglieder und einen Unterstützer zu 1,5 bis 5 Jahren Haft wegen versuchten Mordes, wegen Brandstiftung und gefährlicher Körperverletzung. Ein 19-Jähriger und ein 22-Jähriger stammen aus Thüringen. Sie hatten versucht, Anfang 2025 ein bewohntes Asylbewerberheim in Schmölln im Altenburger Land in Brand zu setzen. Bahnstrecke Erfurt-Nordhausen wird modernisiert. Über das Vorhaben hat die Deutsche Bahn bei einem Bürgerdialog in Greußen informiert. Die 67 Kilometer lange Verbindung soll leistungsfähiger und attraktiver werden. Vorgesehen sind unter anderem neue Bahnübergänge, erneuerte Stationen und elektronische Stellwerke. Die Arbeiten erfolgen bis 2030 in mehreren Bauabschnitten, darunter Sondershausen-Greußen, Strausfurt-Kühnhausen sowie Kühnhausen-Erfurt-Nord. Immer mehr Menschen arbeiten auch im Rentenalter. Das berichtet der Sozialverband VdK Hessen-Thüringen. Im vergangenen Jahr blieben hierzulande 33.500 Frauen und Männer über die Regelaltersgrenze hinaus erwerbstätig. Das waren 11.800 mehr als vor 10 Jahren. Für die meisten sei das eine finanzielle Notwendigkeit, weniger die Freude am Job, so der VdK. 19% der Senioren im Freistaat gelten als armutsgefährdet. Abstimmung zum SMS-Festival in Saalburg. Gestern Abend haben sich der Rettungsdienst, die Feuerwehr und der Forst zur Nutzung der Rettungswege getroffen. Rund 70 Mitarbeiter im Rettungsdienst sind mit einem Versorgungspunkt in Bereitschaft. Bis Sonntag werden bis zu 40.000 Gäste auf dem Festivalgelände erwartet. Wegen des trockenen Wetters ist ein Waldbrandstreifen um die Zeltplätze angelegt.
1: Und Fußball haben wir auch noch. Der FC Karlsheiß Jena hatte gestern Abend den Aufsteiger RSV Eintracht 1949 aus dem brandenburgischen Stahnsdorf zu Gast. Und da wollten die Jena den Schwung aus dem Last-Minute-Sieg am vergangenen Wochenende in Babelsberg mitnehmen und auch das erste Mal in dieser Saison zu Hause gewinnen. Vor allem im Hinblick auf das anstehende Thüringen-Derby am Sonntag gegen Erfurt.
0: Marco Grote möchte mit seinem FCC den ersten Heimsieg der Saison einfahren. Gegen noch ungeschlagene Stahnsdorfer in den roten Trikots ist Jena von Anfang an bemüht. Talabidi über links und Emilio Munzer mit dem 1:0 nach 10 Minuten. Der 18-jährige Munzer mit einem super ersten Kontakt vorbei an Bibia und dann ganz abgezockt durch die Beine von Torhüter Güldner. Auftakt nach Maß für die Thüringer. Und Jena will genau so weitermachen. 30. Spielminute, Ischel verliert den Ball im Strafraum. Emilio Munzer will das aber nicht auf sich sitzen lassen. 2:0 durch das Jenaer Offensivjuwel, das hier im dritten Saisonspiel schon mit seinem dritten Tor glänzt. Es gibt den leichten Trikotzupfer von Munzer, um abzupfeifen ist das aber zu wenig. Deswegen steht es hier nach einer halben Stunde hochverdient 2:0 für die Hausherren.
3: Schon ein sehr geiles Erlebnis, vor allem mein Alter, vor so vielen Fans hier 2 Tore zu schießen, ist was richtig Besonderes. Bin ich auch sehr dankbar darüber und ja, ist ein cooles Erlebnis.
0: Extrem selten kommen die Gäste aus Brandenburg mal gefährlich vor das Tor von Marius Liesegang. Und wenn, dann ist der Jenaer Keeper zur Stelle. Jena zur Pause also auf Kurs, das wird sich auch Fabian Gerber denken. Der Erfurter Trainer in Schwarz schon mal mit der Gegneranalyse vor dem Thüringen-Derby am Sonntag. Doppeltorschütze Munzer bleibt nach der Halbzeit auf der Bank. Für ihn kommt Kevin Lankford ins Spiel. Und der bekommt 2 Minuten später gleich mal seine Chance per Freistoß. Humorlos zum 3:0 für Jena. Marco Grote gefällt das. Der Ball kommt vor dem Tor noch mal tückisch auf. Schwer zu parieren für Felix Güldner im Tor vom RSV Eintracht. Danach beruhigt sich das Spiel ein bisschen. Jena will Kräfte für Sonntag sparen. Der eingewechselte Jannis Werner hat aber noch einen im Tank. Und was für einen! Aus gut 20 Metern zieht der 20-Jährige einfach mal ab und versenkt den Ball in der 68. Minute zum 4:0. Das ist dann auch der Endstand im Paradies. Jena holt den ersten Heimsieg der Saison und legt jetzt den Fokus natürlich auf das Thüringen-Derby am Sonntag.
4: Ich freue mich auf die Stimmung dann hier, wenn es knistert. Und ich freue mich auf die Vorbereitung mit den Jungs. Wir werden ganz, ganz sicher alles dafür tun, dass die 3 Punkte dann auch wieder bei uns bleiben.
0: Eingestimmt wurde die Mannschaft nach dem Spiel schon mal. Jena geht mit einem guten Gefühl ins Derby gegen Erfurt.
1: Und jetzt spielt die Musik im Kino bei Der Klang der Stradivari. Der Filmtitel erzählt schon, wohin die Reise geht, aber noch nicht, dass die Schauspieler hier gar keine richtigen sind, sondern eben Musiker. Klar. Ganz verschiedene Menschen, die im Film noch etwas suchen, nach dem gemeinsamen Takt nämlich. Ein französisches Drama, das Jens Hentsche schon mal sehr gut gefallen hat.
5: Vier Stradivari-Instrumente, die unterschiedlicher nicht sein können.
6: Bitte jetzt alle zu mir sehen.
5: Nun sollen sie alle gemeinsam erklingen. Ein Projekt der Superlative, aber auch eines voller Herausforderungen. Astrid erfüllt damit den Wunsch ihres verstorbenen Vaters. Nur ist es nicht ganz so leicht, vier sehr individuelle Musiker für dieses außergewöhnliche Quartett zu vereinigen.
7: Oh, Moment, Moment, was ist denn jetzt los?
8: Wir haben von vorne angefangen.
7: Ah, verstehe.
9: Nein, wir haben nicht von vorne angefangen.
7: Dann sag uns, ab welchem Takt.
8: Ich dachte, ab Takt 6.
9: Wir fangen da an, wo wir aufgehört haben.
8: Wir waren nicht zusammen, lieber von vorn.
9: Machen wir es doch einfach. Ba-ba-ba-bam. 11, da fangen wir an.
8: Takt 11, wieso denn da?
11: Weil er vorher nicht spielt.
5: So perfekt jeder Einzelne, so schwierig das Zusammenspiel. Aber Takt für Takt nimmt die Komposition Formen an. Auch weil der Komponist Charlie Beaumont dazugeholt wird, um zwischen den Musikern und seinem Werk zu vermitteln.
12: Und dann das Thema. Das muss noch sehr viel stärker im Vordergrund stehen. Noch sehr viel stärker. Aber was hier gerade passiert, und das ist interessant, ist, dass sie einander viel besser zuhören und sich auch anschauen. Also ja, und das ändert alles.
5: Der Klang der Stradivari, ein sehenswertes Kammerspiel mit feinster Musik und vielen leisen Zwischentönen.
1: Ja, ob Sie beim MDR-Sinfonieorchester eine Stradivari dabei haben, können wir nicht versprechen. Der Auftakt zum MDR-Musiksommer am Samstag aber ist in jedem Fall ein Riesenerlebnis. Mit Antonín Dvořák und Richard Wagner geht es dort thematisch in den Wald. 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Ein Geburtstagsständchen gab es heute auch im Zoopark Erfurt. Ein großes, obwohl die junge Dame erst 6 wird. Obwohl nun langsam im schulpflichtigen Alter mit Zahlen und Deko hat es Elefantendame Ayoko noch nicht so. Mit ihrer Geburtstagstorte dagegen schon aus Reis, Obst und Gemüse. Ayoka ist das erste Elefantenkalb, das im Erfurter Zoopark geboren wurde und lebt in der 6-köpfigen Herde gemeinsam mit Mutter Chupa und ihrem kleinen Bruder Banyoko. Ausgewachsen ist Ayoka mit 6 übrigens noch lange nicht. Elefanten wachsen ja ihr Leben lang.
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0: um 3 Uhr mit Juliette Groß. Nach dem Vorfall mit einer Sprengstoffdrohne am Leipziger Flughafen ist noch unklar, wer dahinter steckt. Bundesinnenminister Dobrindt sprach am Abend vor Ort von einer neuen Gefahrenqualität. Aus der Nachrichtenredaktion Hauke Bülow.
1: Dobrindt zeigte sich überzeugt davon, dass hier professionelle Täter am Werk waren, mit viel Technikwissen und Erfahrung im Umgang mit Sprengstoff. Die Drohnenabwehrtechnik des Flughafens sei nicht in der Lage gewesen, diese Drohne abzuwehren. Trotzdem sei sie gefunden worden und wurde von Spezialisten der Bundespolizei unschädlich gemacht, erklärte der Innenminister. Wer für die Tat verantwortlich ist, um was für einen Sprengstoff es sich handelt und wie die Drohne konstruiert war, all das sei jetzt Teil der Ermittlungen. Die mit Sprengstoff beladene Drohne war in der Nacht zu Mittwoch entdeckt worden.
0: Wegen des Niedrigwassers im Rhein und anderen Flüssen hat Bundesverkehrsminister Bilger heute Wirtschaftsvertreter nach Bonn eingeladen. Die Trockenheit ist für mehrere Branchen ein Problem, weil die Binnenschiffe deutlich weniger Ladung transportieren können. Die frühere Umweltministerin Lemke von den Grünen forderte vor dem Treffen ein grundsätzliches Umdenken. Dem Redaktionsnetzwerk Deutschland sagte sie, das Land werde systematisch

0: an den Verhandlungen nicht beteiligt. Noch gibt es keine offizielle Reaktion aus Washington. FIFA-Chef Infantino bleibt wohl im Amt, trotz seiner umstrittenen Investorenpläne. Bei einer Krisensitzung in Marokko hat ihm die Spitze des Fußball-Weltverbandes volle Rückendeckung gegeben. Aus der Nachrichtenredaktion Georg Wolf.
1: Nach dem Treffen in Rabat teilte der Weltverband mit, die anwesenden Mitglieder der Geschäftsleitung, darunter Generalsekretär Grafström, hätten Infantino ihre uneingeschränkte Unterstützung ausgesprochen. Auslöser der Krise war ein mittlerweile verworfener Investorenplan Infantinos. Hier räumte die FIFA nun Fehler ein. Man habe den Mitgliedsverbänden das Gefühl gegeben, vom Prozess ausgeschlossen zu sein. Dafür habe man sich entschuldigt und eine Überprüfung zugesagt. Gleichzeitig schlug der Verband zurück. Man werde keinerlei Angriffe auf die eigene Integrität dulden.
0: Das waren die Nachrichten. Das Wetter in Deutschland. Nachts meist trocken, vereinzelt Schauer, Tiefstwerte 21 bis 12 Grad. Tagsüber freundlich und trocken, im Osten und später an der Nordsee Schauer 20 bis 30 Grad. Am Freitag wechselhaft. Es ist 3.
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3: Einen schönen guten Abend zusammen. Der Flughafen Leipzig ist Drehkreuz für Frachtflüge, auch für Rüstungsgüter im Ukraine-Krieg. In der vergangenen Nacht standen ukrainische Frachtmaschinen im Sicherheitsbereich auf dem Rollfeld, als Flughafenmitarbeitern etwas Verdächtiges auffällt.
4: Sie entdecken eine Drohne, an der ein Zünder angebracht war, und Sprengstoff, nach dem, was wir vom WDR recherchiert haben, zusammen mit NDR und Süddeutscher Zeitung.
3: Der Flugverkehr wird unterbrochen. Eine Maschine, die deshalb nicht landen kann, stößt dann auch noch mit einem unbekannten Objekt zusammen. Die Generalstaatsanwaltschaft Dresden ermittelt.
5: Der Leipziger Flughafen kurz vor Mitternacht. Eine Drohne wird entdeckt an der südlichen Startlandebahn, nur wenige Meter von 4 ukrainischen Transportflugzeugen entfernt. Die Bundespolizei setzt einen Sprengstoffroboter ein. Die Sicherheitskräfte sind alarmiert, denn eine weitere Drohne war gerade erst in der Luft entdeckt worden. Der Flugverkehr wird sofort eingestellt.
6: Klar ist, dass man eine Sichtung hatte. Aufgrund der Sichtung muss man reagieren, weil das ein sicherheitsrelevanter Vorfall ist. Und relativ zeitgleich hat man auch ein Objekt auf der Südpiste gefunden, was man im Moment am Anfang nicht identifizieren konnte. Und deswegen hat die Bundespolizei da auch sehr gut und klar reagiert. Sie hat eine Gefahr erkannt, hat ihre Spezialisten herangebracht und hat dieses Objekt den ersten Untersuchungen durchgeführt.
5: Mittlerweile weiß man, an der Drohne am Boden war eine Sprengstoffladung samt Zünder befestigt, der war wohl abgerissen. Zu einer Explosion kam es deswegen nicht. Nach unbestätigten Medienberichten soll ein Flughafenmitarbeiter die tieffliegende Drohne eingefangen haben. Für Sicherheitsexperten stellt dieser Vorfall eine neue Dimension dar.
7: Wir haben jetzt zum ersten Mal eine Drohne, von der wir wissen, auch mit einem Sprengsatz, noch dazu auf einem Flughafen, bei ukrainischen Frachtflugzeugen, die ja auch von der NATO genutzt werden. Das ist eine neue Stufe der hybriden Kriegführung. Und man kann einerseits sagen, na, wir wissen ja noch gar nicht, was passiert ist. Man sollte aber andererseits sich nicht dümmer stellen, als man ist, und sagen, das passt in das Muster hybrider Angriffe Russlands gegen uns.
5: Wiederholt haben Drohnen den Flugverkehr in Deutschland und in anderen EU-Staaten beeinträchtigt. So fielen am Flughafen München im vergangenen Oktober gleich zweimal Dutzende Flüge aus oder mussten umgeleitet werden, nachdem mehrere Drohnen unbekannter Herkunft über den Landebahnen gesichert worden waren. Seitdem ist viel über Sicherheit diskutiert worden. Eine Forderung, eine Art virtueller Zaun an allen deutschen Flughäfen. Geschehen ist wenig.
7: Wir sind in Deutschland spezialisiert darauf, uns selbst zu verwalten, neue Strukturen einzurichten. Wir haben aber ein großes Problem damit, praktisch etwas zu tun. Und was man praktisch tun muss und schon längst getan haben müsste, ist, Sensoren überall zu verbauen, an Flughäfen, an Infrastrukturen, damit man elektrooptisch, akustisch erfassen kann, was ist das für eine Drohne, wo kommt sie her, wo fliegt sie hin. Das hätten wir schon längst machen müssen und das müssen wir spätestens jetzt dringend nachholen.
5: Am Leipziger Flughafen läuft der Flugverkehr wieder normal. In der Nacht ging aber für 2 Stunden nichts mehr. Eine Passagiermaschine sowie 19 Frachtflieger wurden zu anderen Flughäfen umgeleitet. Eine Frachtmaschine der DHL musste in Hannover landen. Sie war beim Durchstarten in der Luft in Leipzig mit einem unbekannten Gegenstand kollidiert, möglicherweise mit der zweiten.

0: alten Drohne. Noch heute will sich Bundesinnenminister Alexander Dobrindt am Leipziger Flughafen mit den Spitzen der Sicherheitsbehörden von Bund und Ländern zu einer Lagebesprechung treffen.
1: Und sobald er sich danach äußert, werden Sie es natürlich hier bei uns sofort erfahren. Ja, Informationen von WDR, NDR, Süddeutsche Zeitung haben wir vorhin gesagt. Die Formulierung hören Sie ja öfter bei uns. Das ist ein Rechercheverbund von diesen Medien. Er wird geleitet von einem Journalisten, der seit vielen Jahren zum Thema innere Sicherheit, Terrorismus und Spionage arbeitet. Er heißt Jörg Diehl und er steht jetzt bei mir. Jörg, hallo.
2: Hallo.
1: Jörg, ist der Flughafen, sind wir alle heute knapp einem Anschlag entgangen?
2: Ja, man kann den Eindruck bekommen, dass es wirklich knapp war. Man weiß natürlich noch relativ wenig. Wir sind ja relativ früh noch in der Phase, auch in der Ermittlungsphase. Aber nach dem, was bislang bekannt ist, kann man schon den Eindruck haben, dass es wirklich sehr, sehr knapp war und dass wir mit Glück eigentlich davon gekommen sind und dass es nicht zur Katastrophe gekommen ist.
1: Die Rede war ganz schnell von hybrider Kriegsführung von Russland, zu Recht.
2: Ja, das ist ja so ein sperriger Begriff. Ich glaube jedenfalls, dass vieles darauf hindeutet. Also zum einen ist mutmaßlich ein Sprengstoff verwendet worden, Semtex, den man jetzt nicht selber herstellen kann, sondern der schon eine gewisse Professionalität erfordert. Und auch der Umstand, dass diese Drohne eben in der Nähe von ukrainischen Frachtmaschinen gefunden wurde, deutet ja darauf hin, dass bei der Zielauswahl womöglich russische Interessen eine Rolle gespielt haben.
1: Ja, das riecht nach einer Geheimdienstoperation. Das Rollfeld von Flughäfen, das ist ja Sicherheitsbereich. Selbst Mitarbeiter kommen da nur mit dem Spezialausweis rein. Wie kann das sein, dass da Sprengstoff, Zünder, Drohnen, alles rumfliegen kann?
2: Ja, ich glaube, wir müssen uns mit dem Gedanken anfreunden, dass wir wirklich schlecht aufgestellt sind, was Drohnenabwehr anbelangt. Auch unsere Flughäfen nicht gut gesichert sind. Das soll sich nun ändern. Es sollen Detektions-, also Entdeckungsmöglichkeiten geschaffen werden. Aber trotzdem ist es wirklich eine große Schwierigkeit, Drohnen vom Himmel zu holen. Das stellt man sich als Laie sehr leicht vor. In der Praxis ist es sehr, sehr schwierig.
1: Heißt, wir müssen damit leben, dass da viele Flughäfen noch sehr schlecht oder gar nicht geschützt sind.
2: Ja, Flughäfen, aber natürlich auch andere Anlagen wie Kraftwerke oder kritische Infrastruktur, Bahnstrecken. Also die Zielauswahl ist natürlich unendlich in gewisser
1: Stichwort
2: Weise.
1: Stichwort Zielauswahl ist ja nicht das erste Mal, dass da am Flughafen in Leipzig sowas passiert. Warum ausgerechnet Leipzig?
2: Ja, Leipzig ist sozusagen der zentrale Flughafen, an dem Waffen umgeschlagen werden, die aus Deutschland in Richtung Ukraine gehen und ganz mutmaßlich eben deswegen auch in das Feld und das Visier der Täter geraten.
1: Ja, wir sind also nur knapp heute einem Anschlag entgangen, sagt Jörg Diehl, Leiter des Rechercheteams von WDR, NDR, Süddeutscher Zeitung. Hintergrund möglicherweise Russland und der Ukraine-Krieg. Und um den geht es auch jetzt.
3: Genau, denn die Ukraine wird definitiv angegriffen auf ihrem eigenen Staatsgebiet von Russland und auch mit Drohnen, massiv. Russische Drohnen machen offenbar sogar gezielt Jagd auf einzelne ganz normale Menschen. Der ukrainische Präsident Zelensky nennt das Drohnensafari. Und bei Raketenangriffen kommen letzte Nacht mindestens 17 Menschen ums Leben im Raum Kiew. Der Ukraine fehlt Munition. Keine einzige Rakete aus Russland konnte abgefangen werden letzte Nacht. Diese Schutzlosigkeit, die nutzen die Russen aus.
4: Das Feuer am Himmel ist gewaltig. Eine Rakete schlägt in eine Lagerhalle am Rande von Kiew ein. Eine von 28 ballistischen Raketen, die laut einem Sprecher der ukrainischen Armee in der Nacht über dem Land niedergingen. Und gerade die kann die Ukraine aus eigener Kraft kaum abwehren.
5: Die letzte Nacht war einfach schrecklich. Zum ersten Mal war das Fehlen einer Raketenabwehr so deutlich zu spüren, dass das Haus bebte. Ich will mich nicht einfach nur in irgendeinem Keller verstecken. Ich möchte Kiew so schnell wie möglich verlassen, damit dieser Schrecken, dieser Albtraum ein Ende hat.
4: Präsident Zelensky fordert von den Verbündeten wieder die Lieferung von Abwehrraketen wie Patriot-Raketen, auch heute auf der Plattform X.
6: Ballistische Abfangraketen hätten das Leben derer retten können, die heute ums Leben gekommen sind. Es ist sehr wichtig, dass unsere Partner verstehen, dass Verzögerungen bei der Lieferung dieser Systeme oder die Zurückhaltung bei der Bereitstellung von Raketenabwehrsystemen überhaupt direkt zu solch schrecklichen Opfern und Zerstörungen führen.
4: Bei der Drohnenabwehr ist die Ukraine deutlich besser aufgestellt. Denn Russland hat das Land laut ukrainischen Angaben zusätzlich mit 115 Drohnen angegriffen. Davon seien 98 abgefangen worden. Doch mit Drohnen macht Russland offensichtlich auch gezielt Jagd auf Menschen, um die Zivilbevölkerung zu terrorisieren. Erst gestern ist dieses Video öffentlich geworden. Eine Drohne verfolgt einen Gemüsehändler in der Stadt Cherson, bis sie schließlich neben ihm explodiert. Der Mann hat den Angriff überlebt, doch der Terror ist offenbar kein Einzelfall. Seit 2022 hat die ukrainische Staatsanwaltschaft mehr als 16.000 Strafverfahren wegen solcher Angriffe auf Zivilisten registriert.
1: Eigentlich will das Land Nordrhein-Westfalen ja in 4 Jahren keine Braunkohle mehr verbrennen, um Strom zu machen. Der Kohleausstieg wurde auf 2030 vorgezogen, so war es beschlossen.
3: Bundesweit soll es noch weitergehen bis 2038 mit der Kohleverstromung. Kohle ist besonders klimaschädlich, das wissen Sie, mal ganz abgesehen von Ruß und anderen Schadstoffen in der Luft.
1: Aber jetzt verzögert sich offenbar alles. Das hat jedenfalls die Rheinische Post recherchiert. Und es sieht danach aus, als würden diese Kraftwerke in Niederaußem und Neurath tatsächlich noch ein paar Jahre länger laufen als Reserve.
7: Kohleausstieg 2030? Daraus wird wohl nichts mehr. Neuester Rückschlag. Bundeswirtschaftsministerin Reiche von der CDU schafft es offenbar nicht, den Revisionsbericht pünktlich vorzulegen, der die endgültige Entscheidung bringen sollte über das Ausstiegsdatum. Auch unter ihrem grünen Vorgänger Habeck ging vieles nicht schnell genug. Der Energieökonom Andreas Löschel sieht schwere Versäumnisse.
8: Es hat mittlerweile fast 4 Jahre gebraucht, bis man sich hier über neue Kapazitäten geeinigt hat. Gerade mal vor 3 Wochen wurde das entsprechende Gesetz beschlossen. Also das hat viel zu lange gedauert und diese Lücke, die muss eben jetzt rasch gefüllt werden.
7: Oktober 22, Bundeswirtschaftsminister Habeck und NRW-Wirtschaftsministerin Neubauer verkünden den vorzeitigen Ausstieg. Die Grünen damals unter Druck. Ihre Parteibasis musste schlucken, dass das umkämpfte Dörfchen Lützerath dem Bagger zum Opfer fällt. Das Kohleaus soll sie besänftigen. Die Landesregierung schreibt heute, der Braunkohleausstieg im Rheinischen Revier in 2030 bleibt unser Ziel. Doch dafür braucht es Windräder, Solar, neue Stromleitungen und neue Gaskraftwerke für die Versorgungssicherheit. Eine Mammutaufgabe.
8: Diese Kraftwerke müssen gebaut werden, die installiert, Leistung muss geschaffen werden, die Turbinen gekauft und natürlich auch die Netze entsprechend dafür bereitgestellt werden, die Gasnetze entsprechend weiterentwickelt werden. Also alles das liegt noch vor uns und in kurzer Zeit eine sehr große Herausforderung.
7: Benötigte Leistung 5 Gigawatt, mindestens ein halbes Dutzend Kraftwerke. Doch die Ausschreibungen sind erst am 3. November abgeschlossen. Dann erst folgen Planung und Bau 5 bis 6 Jahre pro Kraftwerk. Werden die Gaskraftwerke nicht rechtzeitig fertig, droht ohne die alten Kohlekraftwerke an manchen Tagen ein Engpass beim Strom. Für die Industrie ein Standortrisiko.
9: Das Worst-Case-Szenario wäre, wenn man jetzt sagt, wir machen den Kohleausstieg nicht 2030, sondern 2033. Und wenn bis dahin nicht genug andere Energie verfügbar ist und wenn man dann die Kohlekraftwerke abschalten würde und wenn wir hier in Deutschland nicht mehr keine günstige und verfügbare Energie hätten. Denn dann würde unsere Industrie hier nicht am Standort Deutschland bleiben.
7: Kühlturmsprengung in Gelsenkirchen im Mai. Umweltaktivisten sehnen das Ende des schmutzigen Kohlestroms herbei. Und jetzt?
10: Ja, am Kohleausstieg in Nordrhein-Westfalen darf nicht gerüttelt werden. Das ist das zentrale Wahlversprechen der aktuellen Landesregierung, die wir haben. Und damit steht und fällt auch die Zukunft mit NRW als klimaneutrales Bundesland.
7: Der Revisionsbericht verzögert. Damit verzögert sich auch die Entscheidung über den Kohleausstieg. Für den Klimaschutz keine gute Nachricht.
3: Besprechen wir mit dem Leiter unserer landespolitischen Redaktion, Jochen Thrum. Also, wir nehmen das noch mal auseinander. Erstmal verzögert sich die Entscheidung, aber insgesamt steht auch der Ausstieg 2030 in Frage. Überraschend?
11: Nein, überhaupt nicht. Das Pfeifen in Düsseldorf, eigentlich die Spatschen schon seit 2 Jahren von den Dächern, dass dieser sehr ambitionierte Beschluss nicht zu halten sein wird. Das hat die Politik ja seinerzeit, ohne dass irgendjemand sie dazu gezwungen hätte, beschlossen. Von 38 auf 30, also um ganze 8 Jahre vorzuziehen. Aber dafür muss man eben Voraussetzungen schaffen. Die sind, wie wir gerade gesehen haben, nicht geschaffen. Insofern ist das erwartbar gewesen.
3: Okay, und auch nachvollziehbar für dich? Also weil eben die Sicherheit sonst nicht gegeben ist, der Stromversorgung?
11: Das war zumindest immer auch das Thema. Es muss ausreichend Kraftwerkskapazitäten auf dem Gasmarkt geben. Die hätte man frühzeitig planen und bauen müssen. Das hat sich um Jahre verzögert, deswegen werden die nicht pünktlich fertig. Das ist einigermaßen gewiss. Und gleichzeitig steigt ja auch der Energiehunger. Auch die Energiekosten machen ja der deutschen Wirtschaft wirklich zu schaffen. Insofern ist es notwendig, dass verfügbarer Strom auch zu vertretbaren Kosten da ist.
3: Du hast gerade gesagt, die haben es quasi ohne Not vorgezogen. Aber ich meine, natürlich ist dieser Braunkohlestrom wahnsinnig klimaschädlich, abgesehen von den Schadstoffen. Und jetzt gerade sind wir in der Situation, wo wir sagen müssen, Klimaschutz ist bitter nötig, denn es geht gerade an unsere Lebensgrundlage. Die Hitze tötet, die Dürre ist wahnsinnig teuer und die Politik sagt nichts. Die duckt sich so ein bisschen weg. Ihr fragt ja auch immer mal wieder Spitzenpolitik an, damit die hier ins Interview kommen. Machen die nicht so gerne.
11: Ja, das ist ja auch keine schöne Nachricht heute. Vor allem eine, die die Politik sich im Prinzip ja selber ankreiden lassen muss. Denn hätte man es alles bei 2038 belassen, dann würden wir heute diese Diskussion gar nicht führen. Dass die Braunkohle klima- und umweltschädlich ist, bestreitet ja niemand. Deswegen gibt es ja auch diesen Ausstiegsplan für 38. Den hat man vorgezogen. Jetzt hat man gemerkt, das war zu ehrgeizig, das klappt nicht. Das heißt, die Politik hat im Grunde die Enttäuschung, die sie jetzt verkaufen muss, selber produziert.
3: Indem sie eben nicht vernünftig vorgesorgt hat, damit das auch klappt. Oder sagst du, das hätte eh nicht geklappt?
11: Nein, also es hätte klappen können. Ich glaube, das muss man schon sagen. Aber dann hätten eben die Voraussetzungen auch geschaffen werden müssen. Dann hätte man ehrgeiziger, konsequenter die Gaskraftwerke planen müssen, den Netzausbau planen müssen. All das ist nicht in dem Umfang geschehen, wie es notwendig gewesen wäre.
3: Deutschland dauert halt auch alles. Ja, vielen Dank für die Aufklärung, Jochen Trumm. Und bei dem Thema, warum das nötig ist, aus der Kohle auszusteigen, dockt Martin jetzt an.
1: Ja, während wir in Nordrhein-Westfalen tatsächlich eben, wie wir gerade hören, allen Ernstes drüber reden, einige der größten CO2-Schleudern des Landes dann doch noch länger zu betreiben als geplant, schlägt die Klimakrise mit voller Wucht zu, weltweit. Die Daten weisen es überall aus. Und in diesem Sommer ist es dann für uns so spürbar wie wohl selten zuvor. Wochenlange Dürre hat das Land ausgetrocknet. Hitze hat tausende Menschen das Leben gekostet. Brände zerstören ganze Landschaften. Das alles schränkt nicht nur unser Leben ein. Es kostet Staat und Wirtschaft Milliarden. Die Wissenschaft mahnt konsequenteren Klimaschutz an. Und die Sorgen der Menschen wachsen.
12: Extremes Niedrigwasser im Rhein, Boote, die auf dem Trockenen liegen. Schon im Mai wirkt ein Gutachten des unabhängigen Expertenrats wie eine schallende Ohrfeige für die Bundesregierung. Tenor, mit ihrer Politik sei es unmöglich, die Klimaziele zu erreichen. In diesen Tagen Feuer, ob in NRW oder hier im Allgäu. Und es werden Fragen lauter. Ist die Klimapolitik der Bundesregierung ausreichend oder gibt es gerade eher Rückschritte Tag für Tag? Frage an Volker Quaschning, Professor für Regenerative Energiesysteme.
13: Wir haben schon gesehen, dass die Maßnahmen der alten Bundesregierung nicht hinreichend waren. Und wenn man jetzt die Gesetze wieder zurückdreht, also Gasheizungen zulässt, Verbrenner länger laufen lassen möchte, Gaskraftwerke bauen auf Erdgasbasis, dann haben wir natürlich am Ende überhaupt keine Chance mehr, diese Ziele zu erreichen.
12: Dabei will Deutschland bis 2045 eigentlich klimaneutral sein. Der Ausstoß von Treibhausgasen soll bereits bis 2030 um mindestens 65% gesenkt werden. Doch wie soll das gehen? Ein Teil der Lösung? Stromtrassen und Konverter, also Stromwechselanlagen für Windenergie, wie sie in Meerbusch-Osterath entstehen.
14: Das ist der Energiekorridor am Nord, der von Emden bis nach Osterath verläuft und die Windenergie einsammelt, bis nach Nordrhein-Westfalen bringen wird. Und in Verlängerung haben wir den Korridor A-Süd, das Ultranet, das dann die Windenergie auch weiterbringen wird, perspektivisch bis nach Baden-Württemberg.
12: Doch gegen den Transport von Strom aus Windkraft aus dem Norden einmal quer durch Deutschland gab es zu Beginn der Planungen, wie hier 2014 in Meerbusch-Osterath, massive Proteste. Und heute? Wie schauen die Menschen jetzt auf das Projekt?
15: Ist gesagt worden, es wird so ein Riesenteil und es ist ganz schlimm und alles. Ja. Wenn man das heute so sieht, das ist gar nicht so extrem, wie man sich das vorgestellt hat damals. Ne?
16: Brauchst du das mal ja den Klimawandel offensichtlich ja, hat und dass man damit auch zu kämpfen hat. Und wenn man das dann zumindest durch solche Projekte fördern kann, ist das ja durchaus sinnvoll.
12: Manfred sieht die Stromtrasse zwar noch skeptisch, hätte sie gern weiter weg von seinem Heimatort, aber als wir ihn nach der Klimapolitik der Bundesregierung fragen, sagt er:
17: Ich denke, da ist noch Luft nach oben, was den Klimaschutz anbelangt, insbesondere bei dem Ausbau auch privater Solaranlagen zum Beispiel auf den Häusern oder.
12: Es ist wohl so, viele sind für mehr Klimaschutz, die Bundesregierung solle auch mehr tun, aber Großprojekte lieber nicht vor der eigenen Haustür.
13: Entweder die Menschen sagen, wir pfeifen auf den Klimaschutz und es ist egal, wie heiß es in Deutschland wird, oder dass wir dann auch wirklich die Maßnahmen beschließen und wenn die unangenehm sind, die auch so kommunizieren, dass die Menschen sie mittragen und dass wir das in Deutschland auch umsetzen.
12: In Meerbusch-Osterrad sind viele mittlerweile überzeugt. Die Nord-Süd-Stromtrasse ist ein wichtiger Schritt für eine klimaneutrale Zukunft.
3: Ja, und Hitze und Dürre sind nicht nur ein gesundheitliches Problem für Menschen, für Tiere, für Pflanzen. Das wird auch richtig teuer.
1: Thema Spritpreise zum Beispiel. Die müssten jetzt eigentlich mal echt sinken, weil ja auch der Ölpreis ordentlich runtergegangen ist. Aber Sie sehen es ja selbst an der Tankstelle, Benzin und Diesel bleiben teuer.
3: Und das liegt auch am leeren Rhein. Besonders eng wird es bei Koblenz. Der Pegel Kaub, sieht man da hinter uns, liegt heute bei 19 Zentimetern und damit noch mal 6 Zentimeter niedriger als der langjährige Niedrigwasserrekord.
1: Tankschiffe, die den Sprit von den Raffinerien dann weiter transportieren können, die können da kaum noch fahren oder jedenfalls viel, viel weniger laden.
18: Hier gehen die Preise ab, auch weil hier so wenig läuft. In NRW sind Benzin und Diesel noch mal teurer als in vielen anderen Gegenden Deutschlands. Und das hat auch mit dem Rhein zu tun. Eine schmerzhafte Tatsache für Autofahrer.
19: Es ist deutlich heftig geworden, also ist schon ganz schön teuer.
20: Ich bin Azubi, also das ist wirklich schon unterirdisch, die Preise.
21: Vielleicht sind das alles nur Ausreden, weil irgendwie müssen sie das ja dem Kunden verkaufen können, ne?
18: Doch, das Niedrigwasser auf dem Rhein macht sich an unseren Tankstellen bemerkbar. Denn weil die Schiffe zurzeit nur noch sehr wenig laden können, wird der Transport ihrer Güter viel teurer, erklärt Andreas Grisip von der Deutschen Transportgenossenschaft aus Duisburg.
22: Wenn ein Schiff noch 20% seiner Ladung fährt, dann bekommt er eigentlich eine deutliche Kompensation für die Minderauslastung. Das heißt, es macht den Transport für den Kunden teurer und am Ende wird sich dann auch letztendlich in die Konsumpreise niederschlagen.
18: Und in NRW sind nun mal viele Raffinerien am Rhein, zum Beispiel hier in Köln-Godorf und Wesseling, eine der größten Raffinerien Deutschlands. Das Rohöl kommt zwar per Pipeline aus Rotterdam, viele Vorprodukte aber, die gebraucht werden für die Herstellung von Diesel und Benzin, kommen per Schiff. Normalerweise werden so riesige Mengen relativ preiswert transportiert. Zurzeit allerdings, erklärt Simon Gerard-Siglesias vom Institut der Deutschen Wirtschaft, treibt das Niedrigwasser die Preise.
23: Der Rhein war ja lange Zeit ein Standortvorteil, ja, weil man eben den Rhein als zusätzlichen Verkehrsweg nutzen konnte, um Waren zu transportieren, um schwere Rohstoffe zu bekommen, aber eben auch um zu exportieren. Jetzt stellt es sich eher als ein Standortrisiko dar. Das Problem hier bei uns im Rheinland ist, dass wir eben nicht so schnell switchen können auf die Schiene, auf LKWs. Und das wird uns jetzt zum Verhängnis.
18: Und zwar kräftig. Laut Bundeskartellamt ist zum Beispiel ein Liter Diesel bei uns gerade 10 Cent teurer als in Bayern. Wegen des Niedrigwassers und der im Moment deutlich höheren Beschaffungskosten. Und dieses Problem dürfte sich weiter zuspitzen.
22: Wenn ich mir die Prognosen anschaue für die nächsten Tage, bin ich nicht sicher, wie lange hier noch Schifffahrt stattfindet. Wir bräuchten also diese klassischen Landregen im Süden, Südwesten Deutschlands, in der Schweiz, die Flüsse, vor allen Dingen den Rhein, natürlich wieder speisen würden. Die sehe ich im Moment nicht. Insofern kann ich im Moment noch keine Entwarnung geben.
18: Auch heute ist also wieder einer dieser Tage, der keine guten Nachrichten für Autofahrer bringt. Tanken dürfte weiterhin wehtun.
1: Weg von diesen schlechten Nachrichten. Wir schauen nach ganz oben. So sieht er aus, unser Mond. Eigentlich bisher, womöglich hat er jetzt irgendwo eine kleine Macke.
3: Gut, das würde man jetzt auf dem Bild vielleicht nicht unbedingt nicht sehen. Wirklich. Aber es hat heute vermutlich einen ungewöhnlichen Einschlag gegeben auf dem Mond von Weltraumschrott.
1: Millionen solcher Teile umkreisen ja die Erde. Und dass jetzt eine ganze Raketenstufe auf dem Mond zerschellt sein soll, das ist aber neu.
3: Die Falcon 9-Rakete von Elon Musks Raumfahrtunternehmen SpaceX war Anfang 2025 gestartet mit 2 Mondlandern im Gepäck.
1: Ein Teil dieser Rakete sollte eigentlich zurück zur Erde kommen und beim Eintritt in die Atmosphäre verglühen. Aber die 4 Tonnen schwere Raketenstufe ist da außer Kontrolle geraten und jetzt wahrscheinlich auf die Mondoberfläche gekracht.
3: Wo genau, ist noch nicht bekannt. Wissenschaftler hoffen aber, dass Mondsonden schon bald einen neu entstandenen Krater fotografieren können.
1: Okay, dann doch mal zurück zur Erde. Was war jetzt da wieder los? Schreie, Schüsse auf offener Straße, 4 Menschen werden verletzt. Die Polizei nimmt insgesamt 7 Personen fest, Montagabend in Köln.
3: Am nächsten Tag findet ein WDR-Team, Kollegen von uns, am Tatort im Kölner Stadtteil Mülheim leere Patronenhülsen. Offenbar von der Spurensicherung der Polizei übersehen.
1: Wer hat da jetzt geschossen und warum? Dazu hält sich die Polizei noch sehr bedeckt. Zeitungen berichten von verfeindeten Clans. Der Kölner Stadtanzeiger zum Beispiel von einer Straßenschlacht zwischen Roma-Familien.
0: Gleich 4 Patronenhülsen hat unser WDR-Team am Tag nach der Schießerei am Tatort in Köln-Mülheim gefunden und sofort die Polizei informiert. Wir haken heute im Polizeipräsidium noch mal nach und fragen, warum die Spurensucher die Hülsen nicht gefunden haben.
2: Wenn es so ist wie am vergangenen Montag, dass es beispielsweise regnet, dass es bereits dunkel ist, dann ist es häufig so, dass die abschließende Tatortaufnahme an dem jeweiligen Abend bzw. in der Nacht nicht möglich ist. Für uns ist bei derartigen Delikten, bei denen ein solcher Tatvorwurf im Raum steht, dann obligatorisch, dass am Folgetag noch eine weitere Tatortaufnahme durchgeführt wird.
0: Rücksprung. Als die Polizei am Tatort eintrifft, spielen sich tumultartige Szenen ab. 2 Familien sind in Streit geraten. 4 Menschen sind verletzt, 2 durch Messerstiche, 2 durch Schusswunden. 7 Tatverdächtige werden vorläufig festgenommen, darunter auch die 4 Verletzten.
2: An dieser Stelle möchte ich allerdings ganz klar benennen, dass wir bei derartigen Delikten natürlich unsere Arbeitsabläufe priorisieren müssen. Und in diesem Zusammenhang liegt der Schwerpunkt natürlich auf der Bearbeitung von mehreren Haftsachen, um den erheblichen Grundrechtseingriff für die Betroffenen natürlich so gering wie möglich zu halten.
0: Damit bezieht er sich auf die vorläufig Festgenommenen. Die 7 sind inzwischen wieder auf freiem Fuß, weil es keine rechtlichen Grundlagen für einen Haftbefehl gab. Die Ermittlungen gehen weiter. Es sei nicht auszuschließen, dass ein sexueller Übergriff eine Rolle gespielt hat. In Köln-Mülheim ist die Sorge groß, dass sich ähnliche Szenen wiederholen.
3: Es ist auch heute heiß. Wem sagen wir das? Sie haben es erlebt und es ist trocken.
1: Tja, und zu den vielen Folgen, die wir schon besprochen haben, kommt auch noch die, was wir vermutlich demnächst erleben. Lebensmittel werden teurer, weil die Transporte über den Rhein auf mehr Schiffe verteilt werden müssen. Aber auch, weil Landwirte weniger ernten, Weizen zum Beispiel.
3: Die Ernte ist aber auch beim Viehfutter schlecht, Mais und Heu. Die ersten Rinderhalter sagen jetzt, hier wird das Futter für die Tiere knapp. In Österreich werden sogar schon Tiere vor der Zeit geschlachtet.
1: Und hier bei uns im Westen gehen Landwirte schon mal an die Wintervorräte.
5: Gutes Futter ist für diese Kühe besonders wichtig. Sie sind kurz davor, Jungtiere zu bekommen. Bauer Werner Klein füttert sie mit Gras aus dem letzten Jahr, in Silos konserviert. Neues gibt es gerade nicht.
6: Jetzt wächst nichts mehr. Jetzt im Moment wächst gar nichts mehr. Und deshalb befürchte ich, dass wir nicht noch einmal oder noch zweimal schneiden können.
5: Die Futterernte sozusagen. Alle 6 Wochen würden die großen Rasenflächen gemäht, die zum Milchbetrieb Klein im Bergischen Land gehören, wenn es ausreichend regnet. Damit werden dann die offenen Silos gefüllt. Futter für den Winter.
6: Für diesen Winter werden wir sicher auskommen, weil wir den Vorrat aus den letzten Jahren mit haben. Aber wenn wir jetzt die 2 Schnitte, die wir eigentlich noch machen würden, wenn die uns fehlen, dann haben wir im nächsten Jahr schon ein Problem.
5: In Österreich ist die Lage scheinbar noch dramatischer. Bauern berichten, dass die ersten Tiere wegen akuten Futtermangels bereits notgeschlachtet werden mussten.
24: Das Problem ist nur dann, wenn man eigentlich gesunde und produzierende Kühe zum Schlachter gibt, so wie es jetzt halt sein muss zum Teil. Das fällt dann natürlich nicht so leicht, das ist klar.
5: In NRW seien solche Fälle bisher nicht bekannt, sagt Jan-Malte Wichern von der Landwirtschaftskammer. Aber auch hier wächst die Sorge vor den Folgen von Hitze und Trockenheit.
25: In diesem Jahr ist es besonders dramatisch, weil es jetzt ja eben jetzt schon über mehrere Wochen wirklich in vielen Regionen gar nicht geregnet hat. Das war schon jetzt wieder ähnliche Situation wie zuletzt 2018 und 2019, also in den wirklich sehr extrem trockenen Jahren haben.
5: Heute könnten die Kühe von Werner Klein theoretisch ein bisschen grasen und damit Milch produzieren. Eine Produktion, die in diesem Sommer teurer wird. Weil aber der Milchpreis gebunden ist, kann er höhere Kosten nicht weitergeben. Seinen Kühen wird es nach dem Mittag zu warm. Sie suchen sich lieber Schatten.
6: Wir denken auch über die Trockenheit nach. Was passiert, wenn das immer mehr wird, immer schlimmer wird und immer mehr trocken wird? Dann wird es hier bei uns schon immer schwieriger. Ne? Ich weiß nicht, wie wir reagieren sollen.
5: Extra hat er einen Regenmesser aufgestellt. Vor ein paar Tagen ist eine Gewitterzelle über dem Bauernhof abgeregnet und hat 35 Liter Wasser pro Quadratmeter gebracht. Aber in wenigen Tagen werde auch hier alles wieder braun sein. Bleibe nur zu beten.
6: Mehr können wir nicht. Also das ist, Regen ist für uns lebenswichtig hier. Das ist anders. Alle 14 Tage Regen, dann sind wir hier glücklich und dann wächst alles und gedeiht alles. Aber so wie jetzt, dass wochenlang kein Regen fällt, dann haben wir ein großes Problem.
5: Denn jeden Tag werden 3,5 Tonnen zusätzliches Futter aus den Silos benötigt, um die Kühe zu füttern. Wie groß die finanzielle Belastung diesen Sommer noch ausfallen wird, hängt vom Rest dieses Sommers ab.
1: Die Kühe werden gefüttert, die Wildschweine suchen sich ja Wildschweinart.
3: In Hagen haben Wildschweine den Fußballplatz der SG Bohler Heide verwüstet. Ausgerechnet jetzt, denn genau da soll heute Abend ein Kulturevent stattfinden.
1: Eine 5-köpfige Wildschweinrotte hat Futter gesucht, womöglich auch gefunden. Bis zu 20 Zentimeter tief ist die Erde da aufgewühlt, und zwar großflächig.
3: Und genau hier soll heute Abend eine Bühne stehen und 400 Stühle, wenn die staatliche Artistenschule Berlin auftritt, Teil eines Kulturfestes.
1: Deshalb hat die Stadt Hagen die Löcher der Wildschweine mit Sand und Walzen ausgebessert und gleichzeitig betont, wir werden wohl irgendwie mit diesem Wildschweinbesuch leben müssen.
3: So, aber hoffentlich läuft das Event jetzt fein. Zu Hitze und Dürre gehört auch das, große Brände. Das Feuer im Naturschutzgebiet in der Nähe von Venlo, das ist heute zumindest stabil, also hat sich nicht weiter ausgebreitet.
1: Eine Entwarnung gibt die Feuerwehr aber noch nicht. Es zieht auch weiter Rauch rüber zu uns in den Kreis Kleve. Es gibt auch noch Flammen und Glutnester.
4: Die Flammen haben sich tief in den Wald gefressen. Noch immer glüht hier der Boden. Von der Wasserversorgungsstation aus kontrollieren die Einsatzkräfte das Gebiet mit der Drohne.
7: An 4 Seiten haben wir eine Feuerscheine gemacht. Und von dort, von der Feder, löschen wir den Brand. Und wir gehen nicht in das Brandgebiet.
4: Die Feuerschneisen verhindern, dass das Feuer wieder auflodert. Spezialkräfte aus Belgien sollen sie jetzt sichern. Frisch und ausgeruht sind sie gerade angekommen, fahren gleich ins Brandgebiet.
8: Wir kriegen ein Teil zur Kontrolle oder zu löschen. Also wir sehen, wenn wir da sind, sehen wir, was wir machen sollen.
4: Am Montag waren Rauch und Flammen schon von Weitem zu sehen. 140 Fußballfelder Wald standen hier in Flammen. Über 300 Feuerwehrleute waren im Einsatz. Heute sind es kaum weniger. Immer wieder kommt ein Trupp erschöpft zurück. Seit 3 Uhr nachts hat dieses Team schon gelöscht.
7: Wir sorgen gut für die Männer. Wir haben hier eine Küche, viel trinken. Und wir sorgen, dass sie fit bleiben und auch für sich selbst sicher sind, dass sie die Arbeit gut ausführen können.
4: Alle paar Stunden stecken die Verantwortlichen von Feuerwehr, Polizei, Katastrophenschutz und der Gemeinde ihre Köpfe zusammen. In einem der brennenden Gebiete liegt noch Munition aus dem Zweiten Weltkrieg.
7: Das sitzt in die Erde und das macht dann nichts normal. Aber jetzt, wenn es durch das Feuer sehr heiß geworden ist, knallt das. Und dafür bleiben wir auch aus das Gebiet und nur auf die Felder und Straßen.
4: Monika Appelmann und ihre Schwester bekommen davon wenig mit. Seit vorgestern harren sie in einem Hotel aus. Ihr Campingplatz wurde evakuiert. Er liegt nahe dem Brandherd.
9: Schlafen konnte habe ich schlecht. Man hat Kopfkino. Was passiert? Ne? Ist nur gesagt, ich lebe da schon länger. Ich habe wohl mein Zuhause in Deutschland, meine Meldeadresse, aber ich bin Rentner und ich bin eigentlich immer hier. Seit ich Rentner bin sowieso, ist auch ein schöner Platz, aber man macht sich Gedanken. Ne?
4: Viel Hoffnung, heute noch zurückzukehren, haben die Schwestern nicht. Nach Aussage der Feuerwehr könnte es noch Tage bis Wochen dauern, bis das Feuer endgültig gelöscht ist.
1: Jetzt haben wir ja Sommerferien, da trösten sich alle, die arbeiten müssen und pendeln gerne mal mit dem Satz, naja, wenigstens kein Stau.
3: Stimmt aber auch nicht ganz. Zumal ja unsere Problembrücken weiter Stress machen. Am Eiffeltor im Süden von Köln ist es super mühsam. Und die Bonner Nordbrücke, die ist ja komplett hinüber.
1: Für Unternehmen ist das nicht nur nervig, sondern natürlich auch teuer. Das zeigt eine Umfrage der Industrie- und Handelskammer und auch die höchstpersönliche Erfahrung von Malermeister Jörg Breuer.
10: Kaum ist die angeschlagene Autobahnbrücke am Eiffeltor in Sicht, schon steht der Verkehr. Jeden Tag ist das hier so, berichtet Jörg Breuer. Der Malermeister aus Zürpich muss heute von einer Baustelle im Kölner Süden zu einer anderen nach Bad Honnef. Wegen der Probleme am Eiffeltor und der gesperrten Nordbrücke in Bonn braucht er deutlich länger, bis zu 1,5 Stunden mehr. Und manchmal kommt's noch dicker.
11: Ja, das war auch hier und dann war weiter vorne ein Unfall und da habe ich knapp 3 Stunden gebraucht, um

0: nur von hier bis auf die Bonner Autobahn zu kommen.
1: Vor allem im Berufsverkehr steht man hier besonders lang im Stau. Es ärgert Jörg Breuer, dass es so weit kommen musste.
0: 2 Tage vor der Schließung bin ich noch drüber gefahren und dann mit allen LKWs und sonstigen. Und dass sie dann wirklich von heute auf morgen eine komplette Brücke schließen für alle, weiß ich nicht. Ich glaube, da hätte man vorher schon mal einen Schaden feststellen können.
1: Breuers Eindruck teilen viele Unternehmen in der Region. 2 von 3 Betrieben sind von den Problemen betroffen. Das hat eine neue Umfrage der IHK Köln ergeben. Die Umwege, die nun alle fahren müssen, kosten viel Zeit und Geld. So viel, dass es für einige um die Existenz ginge, sagt Alexander Fälsch von der IHK.
2: Unternehmen können nichts für den Zustand der Infrastruktur. Sie zahlen ihre Steuern und erwarten dafür, dass der Staat ihnen eine funktionstüchtige, belastbare Infrastruktur zur Verfügung stellt. Und das ist leider immer seltener der Fall. Und deswegen ist das Interesse an der Befragung groß und der Frust in den Unternehmen ist auch groß.
1: Die Forderung der Unternehmen sei klar. Beide Brücken müssen so schnell es geht wieder einsatzbereit sein. Jörg Breuer ist mittlerweile auf dem Teil der Strecke angekommen, der richtig nervt. Einmal durch die Bonner Innenstadt.
0: Fast der komplette Weg ist Zone 30. Überall stehen Blitzer. Man kommt nie an.
1: Zuständig dafür, die Brücken wieder fit zu kriegen, ist die Autobahn GmbH. Man versuche bereits, die Baustellen bestmöglich umfahrbar zu machen. Und nicht so drängende Baustellen würden verschoben.
3: Aber so ein reines Eins in Ruhe nach dem anderen, wie wir es früher in der Baustellenkoordination angestrebt haben, geht heute gar nicht mehr. Dafür haben wir viel zu viel vor der Brust.
1: Jörg Breuer ist heute nach gut einer Stunde angekommen. Er glaubt nicht, dass das Verkehrschaos bald endet.
0: Also ich denke, hier in Bonn die Brücke, das wird Priorität haben. Die wird jetzt vorgezogen, aber dafür müssen andere Sachen halt wieder warten. Dann ärgern sich andere Menschen.
1: Laut Autobahn GmbH soll die Nordbrücke Mitte bis Ende 2028 fertig sein. Bis dahin steht Jörg Breuer wohl noch viele Stunden im Stau.
4: Aber hier ist jetzt erstmal Feierabend. Wir gehen eine Runde ins Kino, yes. Aber nicht ins Klimatisierte, sondern raus. Es ist Open-Air-Kino-Saison. Maxi Savas ist in der wirklich tollen Kulisse vom Landschaftspark Nord in Duisburg.
5: Ja, und da wird später der Teufel gezeigt, der bekanntlich Prada trägt. Maxi, sind die ersten Fashionistas schon da? Ich sag mal, auf ein Aperölchen im Biergarten?
6: Ja, du hast natürlich völlig recht. Die Leute hier, die sind ganz entspannt, freuen sich hier auf den Film. Wobei, in Schale geschmissen hat sich hier eigentlich keiner. Sondern es geht eigentlich nur darum, den schönen Abend zu genießen, ein Bierchen zu trinken. Natürlich auch ein Aperölchen vielleicht und einfach den Feierabend zu genießen. Es braucht eh so ein paar Dinge. Hier zum einen natürlich gutes Wetter, das haben wir hier natürlich. Oben hier im Landschaftspark Nord, gigantische Kulisse, ist dann das Open-Air-Kino. Da ist natürlich jetzt noch keiner. Das geht erst los, wenn es dunkel ist. Und bei Der Teufel trägt Prada, da geht ja alles um Mode. Und ich habe natürlich auch mein Bestes getan. Allerdings hier, ich habe mit den Brombeeren gekämpft, seht ihr es? Das konnte ich nicht ganz verstecken. Die Leute hier, wie gesagt, die sind auch ganz entspannt angezogen, machen sich hier einen schönen Abend. Und das geht natürlich auch mit der einen oder anderen Erfrischung erst recht besonders gut. Foodstände gibt es hier auch noch. Bis zum 23.08. kann man sich hier von Kultfilmen bis zu Blockbustern eigentlich, naja, alles geben, worauf man Lust hat. Wobei, ein Geheimtipp ist das schon lange nicht mehr. Deswegen gibt es auch gar nicht mehr so viele Karten.
4: Ah, okay. Trotzdem, dann umso mehr danke, dass du uns so ein bisschen mitgenommen hast.
5: Mir reicht auch eine
4: Maxi
5: Karte.
4: Maxi, sag was nach diesem
5: Pecunia non olet, Geld stinkt nicht, wussten schon die alten Römer. In Bitonto, einer italienischen Gemeinde in Apulien, das liegt weit südlich von Rom, da denken sie darüber gerade vielleicht anders, denn da haben sie gerade 1 Million Euro aus dem Müll gezogen.
4: Aus dem vermutlich stinkenden, genauer, ein Lottoschein, mit dem man diesen Millionengewinn kriegen konnte. Der Spieler, dem der Schein gehörte, hat ihn versehentlich weggeworfen. Klar, als ihm klar wurde, darauf gibt es 1 Million, da war aber die Müllabfuhr schon da gewesen.
5: So, aber dann, Mitarbeiter des lokalen Abfallunternehmens durchwühlen stundenlang den Müll in ihrer Sortieranlage. Wir sehen hier auf dem Bild den Chef der Truppe ganz stolz, denn sie fanden um 5:30 Uhr morgens tatsächlich den Millionenschein unversehrt in einem aufgerissenen Müllsack.
4: Und wir finden, da ist eine Runde drin für die Männer, die da gewühlt haben.
5: Ich sag mal, was wollt ihr trinken, Jungs, oder?
4: Genau. So, und wir haben auch wieder den Sack mit den Nachrichten durchwühlt und das ist dabei hängen geblieben.
7: Im Rechtsausschuss des Landtags musste NRW-Justizminister Benjamin Limbach heute Rede und Antwort stehen, denn in mehreren Gefängnissen stehen Beschäftigte unter Korruptionsverdacht. Landesweit laufen derzeit 25 Disziplinarverfahren gegen JVA-Beamte. Justizminister Limbach kündigte eine Taskforce mit unabhängigen Experten an. Diese sollen prüfen, ob Korruption aufgrund systemischer Fehler begünstigt wird und was man dagegen tun kann. In der Nacht ist ein großer Teil des Feuerwehrgerätehauses in Borchen im Kreis Paderborn abgebrannt. Auch 3 Einsatzfahrzeuge wurden zerstört. 3 Feuerwehrleute wurden leicht verletzt. Kurz vor Mitternacht löste der Alarm aus. 150 Einsatzkräfte waren bei den Löscharbeiten dabei. Die Brandursache war ein technischer Defekt an einem abgestellten Feuerwehrwagen. Es entstand ein Sachschaden in Millionenhöhe. Bei der Aachener Staatsanwaltschaft laufen die Ermittlungen zum Tod einer 61-jährigen Frau aus Eschweiler. Ihr 16-jähriger Enkel soll sie getötet haben. Er sitzt wegen des dringenden Tatverdachts des Mordes in Untersuchungshaft. Zu Einzelheiten der Tat oder dem möglichen Motiv wollte sich die Staatsanwaltschaft nicht äußern. Beim Austritt von Ammoniak in diesem Hotel in Iserlohn haben am Vormittag 8 Menschen Atemwegsreizungen erlitten. 5 kamen vorsorglich ins Krankenhaus. Das stechend riechende giftige Gas war offenbar aus einem defekten Kühlgerät ausgetreten. Die Feuerwehr war mit rund 100 Einsatzkräften vor Ort. In Schutzanzügen brachten sie den Kühlschrank aus dem Gebäude. Anschließend wurde das Hotel belüftet. In Gelsenkirchen hat heute der Vorverkauf für die ersten beiden Heimspiele von Bundesliga-Aufsteiger Schalke 04 begonnen. Einige Fußballfans hatten für die begehrten Tickets gegen Bayern München und Elversberg die ganze Nacht an der Schalke Arena verbracht. Die Karten heute gab es nur für Schalke-Mitglieder. Nach einer Stunde waren sie ausverkauft.
4: So, lieber Sven, ab morgen wird leider nicht alles gut, weil der Landregen noch nicht kommt, aber die Temperaturen angenehmer, richtig?
8: Es ist eigentlich von mir durch ein Ja zu bestätigen und damit möchte ich mich herzlich von euch verabschieden.
4: Wir hören die halt immer so gut zu, Sven. Nein. Wir wollen das alles in allen Einzelheiten von dir.
8: Das machen wir. Tatsächlich auch vom Wetter mal eine gute Nachricht. Es kommt vorübergehend zumindest mal kühlere Luft nach Nordrhein-Westfalen. Susanne hat es gerade gesagt, der Landregen fehlt. Und man hat, glaube ich, heute im Verlauf dieser Sendung auch gespürt, wie schwer es ist für uns als Gesellschaft, Klimathemen und Wetterthemen zusammenzubringen und auch die richtigen Reaktionen und Entscheidungen zu treffen. Auf jeden Fall können wir, glaube ich, zusammenfassend sagen, dass Realitätsverweigerung keine gute Idee ist, so für die Zukunft. Das ist der Satellitenfilm. Und was man da sieht, ist, dass wir hier einige Wolkenfelder haben, auch ein paar Quellwolken im Tagesverlauf kamen, die zu uns reingezogen. Gewitter eher auf den Süden Deutschlands im Moment fokussiert. Aber die Temperaturen heute wieder erwartungsgemäß unendlich heiß. In Bonn, meiner Geburtsstadt, 33 Grad. Aber schauen Sie mal nach Nordwesten und Westen auf die britischen Inseln. London heute 25 Grad. Und genau das ist die Luftmasse, die sich jetzt in unsere Richtung begibt und weswegen Susanne das Richtige schon gesagt hat, dass es kühler wird. Das ist Bielefeld. Und das sind die Temperaturen. Morgen 24, Freitag sogar nur 22 Grad. Da kann man mal wieder richtig durchatmen. Ich weiß, manche Leute haben natürlich Hitze lieb, aber viele werden sagen, Mensch, eine große Chance, mal wieder durchzulüften. Danach macht sich aber schon wieder heiße Luft auf den Weg nach Nordrhein-Westfalen und nach Deutschland und eben der Landregen fehlt. Das ist die Wetterentwicklung. Heute in der Nacht haben wir einige Wolkenfelder. Sonst passiert wenig. Das fällt auch mehr und mehr in sich zusammen. Dann ist es klar. Die Temperaturen, große Sven-Plöger-Empfehlung. Gehen Sie in Eifeltäler, wenn Sie es kühl haben wollen. Da geht es runter bis 11 Grad. Siegerland, Wittgensteiner Land 14 Grad. Sauerlandtäler 13 Grad. Für die meisten aber auch nicht mehr eine tropische Nacht. Eigentlich für niemanden in Nordrhein-Westfalen 15 bis 17 Grad. Da kann man Luft schon mal reinlassen. Morgen der Vormittag. zunächst mal einiges an Sonnenschein. Dann kommen aus Nordwesten die Wolkenfelder. Das ist diese schwache Kaltfront, die für die kühlere Luft sorgt, zieht nachmittags durch. Dahinter dann wiederum viel Sonnenschein, leider kein Regen. Und die Temperaturen, die erreichen dann Höchstwerte von angenehmen 23 bis 26 Grad. Höchste Erhebungen nicht mal 20, da sind es dann 19. Und der Wind kommt aus West bis West-Südwest mit Windstärke 3 bis 4. Die Aussichten zeigen dann den Freitag Wolkenfelder und Sonnenschein, 22 bis 25 Grad. Und dann kommt der Samstag und dann nimmt die warme Luft wieder Anlauf. Es ist Hochsommer, 27 bis 30 Grad. Und ich habe es jetzt schon zwei, drei Mal gesagt und Susanne auch. Aber trotzdem, es mag man gern wiederholen, leider kein Landregen.
5: Aber immerhin, heute Nacht mache ich mal die Fenster auf. Da kannst du für. Sven, vielen Dank. Genau.
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12: James Bond Nachmittag im Seniorenheim Pohoda in Tschechien, nahe der Grenze zu Sachsen. Eine Lizenz zum Pflegen hat Jakub Hortl nicht, sondern dafür zu sorgen, dass hier niemand in Langeweile versinkt. Die Bewohner sollen auch am Lebensabend gut unterhalten werden. Mehrmals in der Woche lässt es das Team hier krachen. Erika und Gregor Schmelz verbringen hier den Lebensabend gemeinsam. Die 91-Jährigen sind seit 69 Jahren zusammen und nun glücklich in Tschechien. Vor allem auch, weil der Preis, anders als in Deutschland, hier stimmt.
13: Wir haben wohl was angespart, aber so viel Geld ist nicht vorhanden. Jetzt können wir den Unterhalt bezahlen, innerhalb von Tschechien. Das ist möglich. Aber in Deutschland kostet ja jetzt so ein Platz 3.000 Euro im Monat. Und hier ist es wesentlich billiger. Ja.
12: Zwischen 1.600 und 2.300 Euro kostet hier ein Platz, je nach Pflegegrad. Viele sportliche Aktivitäten sind inklusive. Nur Sauna, Schwimmbad und Massagen kosten extra. Knapp 200 Plätze hat diese Einrichtung. Fast ein Viertel der Pflegebedürftigen kommt aus Deutschland.
14: Einige interessiert vor allem der Preis und andere sagen, ich möchte eine bessere Pflege. Sie wollen einfach, dass mehr Aktivitäten da sind, dass mit ihnen trainiert wird, damit man in Bewegung bleibt und dass die Pflege auch wirklich gewährleistet ist.
12: Sonja Wohlleben kommt gebürtig aus Halle in Sachsen-Anhalt und bekommt eine Kryotherapie gegen die Schmerzen im Rücken. Für diese Anwendung muss sie extra zahlen, etwa 10 Euro.
15: Schwester, wie lange bin ich hier?
16: 2 Jahre, Sonja.
15: 2 Jahre.
12: Viele der Mitarbeiter hier sprechen Deutsch, doch ein wenig Heimweh bleibt dann doch noch.
15: Manchmal habe ich schon Sehnsucht auch nach meinen Kindern und so, aber die sind schon groß. Brauchst keine Angst haben, meine kleine Oma. Wir passen schon auf.
12: Simona Redlingshöfer muss zum nächsten Termin. Sie hat lange in Deutschland gearbeitet, nun zog es in die Heimat nach Tschechien zurück. Man nehme sich hier mehr Zeit für die Heimbewohner, erzählt sie. Die Entfernung zur alten Heimat sei für die Bewohner oft kein Problem.
17: Also sehr viele kriegen das tatsächlich nicht mehr mit. Die denken immer noch, dass sie in Deutschland sind, dadurch, dass auch natürlich dann die Krankheiten dazukommen, was Alzheimer und Demenz betrifft. Und da ist man natürlich dann mit so einer Krankheit nicht mehr so ganz im Klaren, wo man sich überhaupt befindet. Manche wissen so gar nicht mehr, wie sie heißen und wie alt sie sind, ob sie Kinder haben. Das hängt natürlich auch alles damit zusammen.
12: Pflegeparadies Tschechien? Nein, sagt Aleš Gabriš, so richtig paradiesisch sei es oft nur in privaten Einrichtungen, die für tschechische Verhältnisse gut zahlende Klientel haben. Staatliche oder kirchliche Träger wie sein Heim hätten lange Wartezeiten.
18: Wir haben zwar freie Betten, aber nicht genügend Personal. Wir finden nicht genug qualifizierte Kräfte, die sich um die Pflegebedürftigen kümmern könnten. Darum tritt das System auf der Stelle. Wir können die Zahl der Plätze nicht erhöhen und Bedürftige müssen dann eben auch mal 2 Jahre auf einen Platz warten.
12: Doch schuld seien nicht die Deutschen in den Einrichtungen, ihr Anteil sei gering, sagt Gabrisch. Und trotzdem scheint die Pflege im Ausland an Bedeutung zu gewinnen. Die AOK zählte zuletzt rund 9000 pflegebedürftige Versicherte mit Wohnsitz außerhalb Deutschlands, fast doppelt so viele wie noch vor 8 Jahren. Von der tschechisch-deutschen Grenze nach Ungarn, in der Nähe des Balaton. Arthur Frank vermittelt Pflegeplätze und er weiß, je weiter weg, desto billiger.
16: Wir haben jetzt Billiganbieter aus Bulgarien und Rumänien. Da sind die Preise noch sehr viel deutlicher in einem Bereich, den die Familien noch lockerer schaffen können wie hier in Ungarn.
12: Der deutsche Vermittler kontrolliert nicht die Pflege selbst. Dafür seien die ungarischen Behörden zuständig. Er prüft vor allem, wie die Bewohner ihren Alltag verbringen und welche Freizeitangebote es gibt. Auch hier scheinen fast alle zufrieden.
15: Wir waren hier schon oft in Urlaub. Ich war mit meinem Mann noch, als der noch lebte, waren wir 2000 und 2002 hier in Hewis im Urlaub. Hier ist nicht so eine Hektik. Ich hatte das Gefühl, alle wurden in Berlin immer aggressiver.
12: Die Entfernung zu Deutschland schreckt viele offenbar nicht ab. Bezahlbare Pflege zählt mehr als die Nähe zur alten Heimat. Doch für jeden sei das nichts.
16: Letztendlich kommen die Bewohnerinnen und Bewohner, die eher so einen kosmopolitischen Anstrich haben, also die auch früher viel gereist sind und nicht 45 Jahre an einem Ort gelebt haben. Das ist nicht das Thema. Natürlich ist die Besuchshäufigkeit geringer, wie wenn Sie das mit einem deutschen Pflegeheim oder Seniorenheim vergleichen.
12: Doch auch das könnte sich bald ändern, wenn für noch mehr Menschen in Deutschland die Pflege unbezahlbar wird. In Ungarn zumindest wird kräftig in neue Plätze für gut zahlende deutsche Kunden investiert.
19: Weil als jetzt die Generation Babyboomer kommt hier in den Rentenbereich und die werden auch älter. Und nach den letzten Statistiken bis 2035 werden weitere 30 Millionen Menschen in die Pflege reinkommen und dafür ist kein einziges Land vorbereitet.
12: Im Ausland bereitet man sich offenbar vor auf deutsche Senioren, die bezahlbare Pflege suchen. Nicht aus reiner Wohltätigkeit, sondern weil die alternde Gesellschaft zu einem wachsenden Markt geworden ist.
20: Hier landet, was von unseren Shopping-Exzessen übrig bleibt. 1,4 Millionen Tonnen Alttextilien exportiert die EU jedes Jahr. Fast die Hälfte davon nach Afrika. Denn Europa hat ein Recyclingproblem. Täglich landen hier Tonnen von Altkleidern. Was für die einen Müll, ist für die anderen wertvolle Ware. Doch die Mengen sind riesig. Morgens ist es leer und mittags ist es voll, mindestens so hoch, manchmal sogar höher. Es kommt ständig und hört nie auf. Claudia van Innis führt uns durch die Sortieranlage der Petit Rien. Sie sammeln, was später in ihren 27 Secondhand-Läden angeboten, recycelt oder nach Afrika geht. Rund 500 Personen arbeiten bei der Organisation. Die Sortiere halten vor allem Ausschau nach der sogenannten Crème, den Markenartikeln und Vintage-Teilen mit hohem Verkaufswert. Doch derzeit ist Qualität Mangelware. Qualität spüre ich, aber jetzt gibt es das kaum noch. Was ich habe, sind Lumpen. Daraus kann man nur Putzlappen machen. Mischfasern statt hochwertiger Baumwolle. Nach eigenen Angaben hat sich die Menge an unverwertbaren Textilien in 10 Jahren vervierfacht. Dies können wir nicht im Laden verkaufen, nicht exportieren und nicht recyceln. Für synthetische Fasermischungen gibt es keine Recyclingmethode. Das ist Müll. Die Secondhand-Profis sind zu Müllentsorgern geworden. Sie tragen die Kosten für unseren Fast-Fashion-Konsum. 19 Kilo Kleidung und Schuhe kauft der Europäer im Schnitt pro Jahr. Einen großen Reisekoffer voll. In immer schnellerem Takt überschwemmen derzeit vor allem chinesische Konzerne Europa mit Billigware. Gemacht um weggeworfen zu werden, angefeuert von hippen Influencern im Netz. Die EU will diese Massenproduktion jetzt drosseln, denn die Folgen sind global. Auch in Afrika landen immer mehr Produkte der Fast-Fashion-Industrie und längst nicht nur als Second-Hand-Ware. Die Ballen sind eine Art Überraschungspaket. Rund 80 Euro kostet ein Paket. Was in ihnen steckt, wissen die Käufer erst, wenn sie sie öffnen. Auf den Second-Hand-Märkten Afrikas, wie hier in Nairobi, wird geschrubbt, gebügelt. Alles getan, um unsere Kleidung präsentabler zu machen. Eine ganze Industrie lebt von Secondhand-Textilien. Allein in Ostafrika hunderttausende Händler, Schneider, Träger. Doch auch hier sinkt die Qualität. Vorher war es gute Qualität, aber jetzt nicht mehr. Neben Secondhand flutet immer mehr billige Neuware aus China den Markt. Was bleibt, ist der Textilmüll. Die Lumpen füllen die Marktstraßen. Das Polyestergewebe verschmutzt Gewässer. Das Mikroplastik zersetzt sich nur langsam, die Deponien sind voll davon. Die EU greift jetzt ein. Große Händler dürfen unverkaufte Kleidung ab jetzt nicht mehr einfach vernichten. Die Kleidung kann aber an Betriebe wie Le Petit Rien verschenkt werden. Die Kosten werden so auf die Sortierbetriebe abgewälzt.
2: Es ist zumindest ein Anfang, weil wir das erste Mal den wirtschaftlichen Anreiz wegnehmen, zu überzuproduzieren. Bisher ist es nämlich möglich, ganz viele Kleidung auf den Markt zu bringen und wenn sie nicht verkauft werden, einfach zu zerstören, auf Kosten der Allgemeinheit. Und diese Praxis, die unterbinden wir mit dem Verbot, wenn es denn richtig ausgestaltet wird.
20: Darüber hinaus sollen Textilhersteller für ihren Müll bezahlen. Das gilt allerdings erst ab 2028. Recycler müssen bis dahin auf eigene Rechnung sortieren. Ein Minusgeschäft. Noch versucht Le Petit Rien, möglichst viele Brüsseler von ihrem Modell zu überzeugen. Statt globaler Fast Fashion einzigartige Secondhand-Teile zu einem fairen Preis anzubieten. Die EU steht vor der schwierigen Frage, wie in den Markt eingreifen, dass Kleidung günstig und wiederverwertbar bleibt, aber nicht für die Tonne produziert wird.
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0: Um 4 Uhr mit Juliette Groß. Nach dem Vorfall mit einer Sprengstoffdrohne am Leipziger Flughafen ist noch unklar, wer dahinter steckt. Bundesinnenminister Dobrindt sprach am Abend vor Ort von einer neuen Gefahrenqualität. Aus Leipzig, Silvia Stadler.
1: Die Drohne, die am Flughafen Leipzig-Halle gesichtet und unschädlich gemacht wurde, sei mit Sprengstoff ausgestattet gewesen. Es handle sich um einen sehr ernsten sicherheitsrelevanten Vorfall, sagte Bundesinnenminister Alexander Dobrindt am Abend auf einer Pressekonferenz. Die nun logischerweise auftretenden Fragen zur Herkunft der Drohne, der Zusammensetzung des Sprengstoffs und was das Ziel gewesen sei, sollten den weiteren Ermittlungen überlassen bleiben. Man suche noch nach Teilen einer möglicherweise zweiten Drohne, mit der ein Frachtflugzeug zusammengestoßen sein könnte.
0: In Deutschland hat das extreme Niedrigwasser vieler Flüsse noch keine Auswirkungen auf die Energieversorgung. Laut Bundeswirtschaftsministerium gibt es derzeit keine Engpässe bei Öl und Kraftstoffen. Auch Kraftwerke müssten nicht gedrosselt werden. In Ungarn und Rumänien wurden Atomreaktoren heruntergefahren, weil Kühlwasser fehlt. Der neue Verkehrsminister Bilger hat heute zu einem Krisentreffen nach Bonn eingeladen. Das Niedrigwasser im Rhein und anderen Flüssen gefährdet Lieferketten in der Bau- oder Chemieindustrie. Iran und Oman haben sich auf eine neue Route für Handelsschiffe durch die Straße von Hormus geeinigt. Dazu gehören laut iranischem Außenministerium auch Gebühren für Tanker und Frachter. Noch ist allerdings unklar, wie die USA reagieren. Katharina Willinger aus Istanbul.
2: Wenn dieses Modell tatsächlich durchgeht, wir wissen es ja aktuell noch nicht, dann würde das bedeuten, dass das Iran

0: Investorenpläne. Bei einer Krisensitzung in Marokko hat ihm die Spitze des Fußball-Weltverbandes voll Rückendeckung gegeben. In einem langen Statement erklärte die FIFA-Geschäftsleitung ihre uneingeschränkte Unterstützung. Gleichzeitig gesteht sie Fehler im Umgang mit dem Projekt ein. Infantinos umstrittener Investorenplan sah vor, die WM-Rechte teilweise zu verkaufen. Das waren die Nachrichten. Das Wetter in Deutschland. Am Tage freundlich im Osten und später an der Nordsee Schauer, Höchstwerte 20 Grad auf den Nordseeinseln bis 30 Grad an der Lausitz. Am Freitag an den Alpen Schauer und Gewitter.
1: Hallo und einen schönen guten Abend. Willkommen zu Brandenburg aktuell. Ja, so sah es aus im Oktober 2024 in Altdöbern. Ein Brandanschlag auf den Kultberg. Das Kulturzentrum brannte komplett ab. Die mutmaßlichen Täter, eine Gruppe Rechtsextremer, die sich letzte Verteidigungswelle nennt. Auf ihr Konto gingen weitere Anschläge oder Anschlagsversuche auf Asylbewerberheime und linke Einrichtungen. Heute wurde im Prozess gegen 7 ihrer Mitglieder und einen Unterstützer ein Urteil gesprochen. Und in Altdöbern, da hat man das aufmerksam verfolgt. Juliane Gunser.
2: Noch immer liegt ein leichter Brandgeruch in der Luft. Auch knapp 2 Jahre nach dem Brandanschlag ist das Ausmaß der Zerstörung noch deutlich zu sehen. Und auch die Erinnerungen sind noch frisch.
3: Wir waren einfach geschockt. Wir haben uns in den Armen gelegen, wir haben gemeinsam geweint. Und ja, es trifft mich immer noch. Merkt man einfach, ne? Und es war einfach für mich auch so ein Stück Heimat. Und mir tut es auch heute noch leid und heute noch weh, dass sowas überhaupt passieren kann.
2: Im Oktober 2024 sollen Mitglieder der rechtsextremen Terrorgruppe Letzte Verteidigungswelle das Kulturzentrum angezündet haben. Seit März diesen Jahres läuft das Verfahren vor dem Hanseatischen Oberlandesgericht in Hamburg. Nach 28 Verhandlungstagen fiel heute das Urteil.
4: Insgesamt sind alle 8 Angeklagten wegen der Mitgliedschaft in einer terroristischen Vereinigung verurteilt worden. Einzelne Angeklagte darüber hinaus wegen weiterer Straftaten. Das betrifft insbesondere 2 Brandanschläge, einen in Altdöbern, wo einige der Angeklagten auch wegen eines Mordversuchs verurteilt worden sind.
2: Da zum Tatzeitpunkt fast alle Angeklagten minderjährig waren, wurde das Jugendstrafrecht angewendet. Es wurden Haftstrafen zwischen 1,5 und 5 Jahren verhängt. Altdöberns Bürgermeister hatte damals eine saftige Strafe für die Jugendlichen gefordert. Mit dem Urteil heute ist er zufrieden.
5: Ja, den Jugendlichen komplett die Zukunft zu verbauen, wäre auch nicht gut. Deshalb finde ich das Urteil angemessen.
2: Was ihn viel mehr beschäftigt, dass Altdöbern aktuell kein Kulturzentrum hat.
5: Das ist das Problem. Fehlt dem Ort für kulturelle Ereignisse oder Events und so weiter. Ja. Jetzt müssen wir mal schauen, wie wir weitermachen.
2: Noch habe nämlich auch die Versicherung nicht gezahlt. Da drohe jetzt der nächste Rechtsstreit. Aus eigener Kraft könne die Gemeinde Altdöbern den Neuaufbau nicht finanzieren. Der Wunsch nach einem Kulturzentrum bleibt.
3: Ich wünsche mir gern für die Kinder, dass es hier so einen Ort gibt, weil es wirklich, ich sag mal, außerhalb von Altdöbern ist, ne, so naturnah gelegen und so. Und ich auch gute Erfahrungen als Kind und Jugendlicher hier gemacht habe, dass hier wieder sowas herzieht, dass hier wieder Leben reinkommt, ne.
2: Während der Prozess heute in Hamburg zunächst ein Ende gefunden hat, wünschen sich Britta Struck und viele Altdöberner vor allem einen Neuanfang für ihr Kulturzentrum.
1: Mehr zu dem Thema und ein Gespräch mit unserem Extremismus-Experten Olaf Sundermeier sehen Sie heute in unserer Spätausgabe um 21.45 Uhr. Drohnenvorfälle an Flughäfen ist immer auch wieder Thema bei uns. Der Leipziger Flughafen, der ist heute wohl nur knapp einer Katastrophe entgangen. Mitarbeiter hatten eine Drohne entdeckt, die offenbar mit Sprengstoff präpariert war. Das Ganze in unmittelbarer Nähe eines ukrainischen Frachtflugzeugs. Und eine weitere Frachtmaschine, die ist mit einem anderen noch unbekannten Objekt beim Landeanflug kollidiert. Ja, wie sind wir in Brandenburg eigentlich auf solche Situationen eingestellt? Darüber spreche ich gleich mit Innenminister Jan Redmann. Aber erstmal ein kurzer Überblick von Ronja Bachhofer.
6: Keine Drohne in Sicht heute Nachmittag am Flughafen BER. Laut Bundespolizei wurden die Sicherheitsvorkehrungen nach dem Vorfall in Leipzig nicht verstärkt. Erst Anfang des Jahres wurde das Brandenburger Polizeigesetz auf Drohnen angepasst und Rechtssicherheit geschaffen. Wenn eine Gefahr für die öffentliche Sicherheit besteht, darf die Polizei Drohnen nun unschädlich machen. So

0: soll insbesondere kritische Infrastruktur besser geschützt werden. Ein wichtiger Schritt auch aus Sicht der Gewerkschaft. Allerdings sollten diese Befugnisse nicht ausgeweitet werden.
1: So wie ich dem Herrn Minister wahrgenommen habe, will er hier privatisieren, also hoheitliche Aufgaben auch abgeben. Das sehen wir kritisch, das wollen wir nicht. Ich kann mir gerade gar nicht vorstellen, dass, nehmen wir mal hier die Stadt Potsdam, die Stadtwerke Potsdam selbstständig irgendwelche Drohnen vom Himmel holen, Privateigentum oder welches Eigentum auch immer dann abschießen, sage ich jetzt mal. Das hätte ich schon ganz gerne vorher mal rechtlich definiert und auch dann gesehen. Das haben wir bis jetzt nicht. Der Herr Minister hat uns dort an dieser Stelle überrascht.
0: Das 30 Jahre alte brandenburgische Polizeigesetz soll in den nächsten Wochen noch weiter modernisiert werden. Ob Bodycam, Fußfessel oder KI-Tools, an vielen Stellen braucht es neue Befugnisse, damit die Polizei gut aufgestellt ist.
1: Wir haben selber die Forderung aufgemacht, das Polizeigesetz mal anzufassen. Es ist aus 1996. Wir wissen selber, hey, 30 Jahre sind rum. Die Gesellschaft hat sich entwickelt, Polizei hat sich entwickelt, aber vor allem die Kriminalität hat sich entwickelt. Der Einsatzort ist in Teilen, in Großteilen jetzt im digitalen Raum und da brauchen wir neue rechtliche Möglichkeiten.
0: Welche konkreten Änderungen es dafür im Polizeigesetz geben soll, ist noch nicht bekannt.
2: Ja, viel zu besprechen mit Brandenburgs Innenminister Jan Redmann. Schönen guten Abend.
3: Hallo, guten Abend.
2: Herr Redmann, vielleicht erst mal ganz kurz zu dem Vorfall heute am Leipziger Flughafen. Kann denn so etwas, könnte es dir auch bei uns am BER oder an anderer kritischer Infrastruktur geben?
3: Das ist nicht auszuschließen. Wir hatten bislang in Brandenburg Drohnenüberflüge, die unberechtigt waren, die wir auch vielleicht eher dem Ausspähen zugeschrieben haben oder dem Ziel vielleicht auch der Spionage. Da waren so etwa 2 Dutzend Überflüge bisher in diesem Jahr, die wir da feststellen mussten. Dass jetzt eine Drohne mit Sprengstoff versehen ist und damit auch potenziell einen Anschlag verüben könnte an kritischer Infrastruktur, ist eine Eskalation, ist eine ganz neue Dimension, die wir bislang in Szenarien für möglich gehalten haben. Aber dass das nun konkret versucht worden ist, es verändert die Sicherheitslage für kritische Infrastruktur ganz grundlegend.
2: Sie haben ja bereits im Polizeigesetz jetzt eine Rechtssicherheit geschaffen, dass die Polizei Drohnen abschießen kann bei kritischer Infrastruktur. Jetzt wollen Sie das auch erweitern auf Betreiber dieser kritischen Infrastruktur. Warum, glauben Sie, ist das eine gute Idee?
3: Na, der Zeitraum zwischen Erkennen einer Drohne und, ja, dem möglichen Einschlag einer Drohne, wenn so etwas der Plan ist, der ist ja denkbar kurz. Also das sind vielleicht 90 Sekunden, das sind vielleicht 2 Minuten. Und der Zeitraum ist zu kurz, um die 110 zu wählen und die Polizei zu rufen, die dann Drohnenbekämpfung vor Ort durchführen könnte. Und die kritische Infrastruktur ist mehr als der Flughafen. Wenn es nur um die Verkehrsflughäfen ginge, dann wäre das sicherlich etwas, was man mit den Mitteln der Polizei auch schützen könnte. Es geht aber auch um Kraftwerke, es geht um Verkehrswege, es geht um Telekommunikationsknotenpunkte. Es geht um all die sensiblen Orte, wo man mit relativ einfachen Mitteln, wie so einer Drohne, die kaum mehr als 100 Euro kostet und ein bisschen Sprengstoff, für richtig großen Schaden sorgen könnte, wo man also eigentlich das öffentliche Leben lahmlegen könnte. Und da können wir doch nicht warten, bis sowas erstmal passiert ist.
2: Wie wollen Sie aber sicherstellen, dass jetzt Betreiber solcher kritischen Infrastruktur so in die Lage versetzt werden, dieses Abschießen auch so zu machen, dass am Ende nicht unbeteiligte Personen da verletzt werden? Also so eine Drohne, wenn die vom Himmel fällt, das kann ja schon mal zu ordentlichen Verletzungen führen. Also oft ist ja solche Infrastruktur auch nicht in Gebieten, die nicht besiedelt sind, ne? Also wie wollen Sie das gewährleisten, dass da niemand zu Schaden kommt?
3: Also man darf das ganz sicher nicht ausufern lassen. Nicht jede Stromleitung ist kritische Infrastruktur. Aber es gibt natürlich schon einige bedeutende Anlagen. Kraftwerke hatte ich schon erwähnt, Verkehrs- und Telekommunikationsanlagen, wo es immer um die Knotenpunkte geht, wo man also mit einem einzigen Zugriff, mit einem einzigen Anschlag sehr, sehr großen Schaden anrichten kann. Und da geht es zuallererst darum, Gebiete zu definieren, in denen ein Drohnenüberflugverbot verhängt wird, sodass klar ist, wer dort mit einer Drohne unterwegs ist, ist schon mal illegal unterwegs. Und darüber hinaus dann die Betreiber der kritischen Infrastruktur detektieren können, und zwar auch außerhalb ihres eigenen Geländes, ihres Werksgeländes, um den Zeitraum zu verlängern, in dem man dann auch eine Drohne bekämpfen kann. Und das Dritte ist dann der Zugriff. In aller Regel erfolgt sowas mit Jammern, die den Kontakt erstmal unterbrechen, sodass die Drohne dann von selber, eine Drohne, die Kontakt verliert, landet kontrolliert. Die geht also nach unten auf den Boden. Ein anderer Weg ist dann, der ist natürlich eingriffsintensiver, dass ein eine andere Drohne aufsteigt und beispielsweise mit einem Netz arbeitet, in dem sich dann diese feindliche Drohne verfängt.
2: Also das Herr Redmann, ich sehe, Sie haben da Ideen. Ich würde gerne noch die Zeit ein bisschen nutzen. Die Drohnenabwehr ist ja nur ein Punkt bei den Kompetenzen, die für die Polizei erweitert werden sollen. Da geht es auch um mehr Videoüberwachung, Online-Durchsuchung, Überwachung verschlüsselter Kommunikation, alles, was jetzt noch nicht möglich ist. Welche konkrete Gefahr oder welche Straftat kann denn die Brandenburger Polizei bislang nicht verhindern mit der jetzigen Gesetzeslage?
3: Ich will Ihnen da mal ein ganz konkretes Beispiel geben. Die Polizei Brandenburg hat in bestimmten Fällen die Möglichkeit, auch Telekommunikation zu überwachen. Dass die Handygespräche oder auch normale Festnetztelefonate. Was bislang kaum möglich ist, ist die Überwachung von Anrufen, die über Messenger-Dienste erfolgen, weil die verschlüsselt erfolgen. Dazu ist, das ist eingriffsintensiver, eine solche Überwachung hinzubekommen. Dazu muss man auf das Gerät selber zugreifen. Dazu braucht es eine eigene gesetzliche Kompetenz. Und wir sehen schon in der Gegenwart, in der Auswertung der Ergebnisse, die wir haben, wenn bei Personen die Handys überwacht werden, dass die Menschen, die etwas zu verbergen haben, gar nicht mehr über die Handys ganz normal telefonieren, sondern nur noch solche verschlüsselten Dienste verwenden. Das ist ein Punkt, das ist ein blinder Fleck, der gegenwärtig ziemlich problematisch ist.
2: Herr Redmann, vielen Dank bis hierher erstmal. Wir sprechen gleich nochmal weiter. Wir haben noch einen anderen Punkt, den wir gleich besprechen wollen. Wir haben jetzt sehr viel geredet darüber, welche Befugnisse beispielsweise für die Polizei neu dazukommen sollen. Aber auf der anderen Seite sollen auch Dinge zurückgeschraubt werden, zum Beispiel bei den Informationsrechten für Bürgerinnen und Bürger. Ronja Bachhofer hat die Landesbeauftragte für Datenschutz und Aktensicherheit getroffen.
0: Eine Sache beschäftigt Dagmar Hartke momentan besonders: das Akteneinsichts- und Informationszugangsgesetz. Ein komplizierter Name mit wichtigem Inhalt. 1992 hatte Brandenburg es als allererstes Bundesland eingeführt. Seitdem erhalten Bürgerinnen und Bürger, aber auch Vereine und Verbände freien Zugang zu amtlichen Informationen.
4: Nehmen wir mal jemanden, der im Verkehrswegebereich unterwegs ist, in einer Bürgerinitiative und der möchte gerne für Verkehrssicherheit sorgen. Dann habe ich die Möglichkeit, beim Staat amtliche Informationen dazu anzufordern und kann die dann eben für meinen Bereich nutzen.
0: Dieses Recht will man nun einschränken. Wie genau, ist nicht bekannt und laut Hartke auch nicht nötig.
4: Angenommen, jemand würde sagen, ich versuche jetzt an diese Infrastruktur bei staatlichen Stellen über so einen Antrag zu kommen. Was würde passieren derzeit? Wenn ich den Antrag stelle, würde die Stelle, die Informationen hat, sagen, nein, kritische Infrastruktur, wir lehnen ihn ab.
2: Herr Redmann, Sie begründen ja diese Änderung in dem Gesetz mit dem Schutz kritischer Infrastruktur. Welche Informationen, die nach jetzigem Stand rausgegeben werden können, sind denn sozusagen gegen die Sicherheitsinteressen der Brandenburgerinnen und Brandenburger?
3: Kritische Infrastruktur ist immer da, wo das öffentliche Leben besonders beeinträchtigt werden kann, wenn dort ein Anschlag oder dergleichen erfolgt. Wir haben das in Berlin gesehen beim Stromausfall. Wir haben fast flächendeckend öffentlich zugänglich die Informationen, wo beispielsweise Erdkabel aus dem Boden kommen. Und wir haben beim Anschlag auf Tesla vor einigen Monaten gesehen, wie das verwendet wurde, um eine ganze Region vom Stromnetz abzuschalten. Wir wollen, dass gerade solche Informationen, wo es sehr leicht ist, für Schaden zu sorgen, wo es sehr leicht ist, das öffentliche Leben lahmzulegen, dass die nicht mehr öffentlich zugänglich sind, dass man die nicht mehr erfragen kann, dass die dann auch nicht öffentlich dokumentiert sind, in Kartenmaterial etc. Wir waren da in den vergangenen Jahren etwas zu freigebig mit diesen Informationen. Es gibt inzwischen im Internet für Extremisten Handouts, in denen beschrieben ist, wie sie über die öffentlich zugänglichen Informationen genau die Punkte identifizieren können, wo sie beispielsweise mit einem Stückchen Kohlenanzünder eine ganze Region vom Stromnetz trennen können. Das ist ein Zustand, können wir so nicht erhalten.
2: Aber wo machen Sie da die Grenze? Also es geht ja, kritische Infrastruktur sind auch beispielsweise Krankenhäuser. Ne? Jeder weiß, wo Krankenhäuser sind. Man guckt nur einmal auf Google Maps, dann weiß man, wo die Krankenhäuser sind. Also wo ist da die Grenze? Auch Umspannwerke, all das kann man ja frei einsehen. Also wie wollen Sie das verhindern, dass man das nicht mehr irgendwo verorten kann?
3: Wichtig ist, dass wir die entscheidenden Knotenpunkte nicht mehr öffentlich zugänglich haben. Also da, wo wir besonders verwundbar sind, diese Stellen, die müssen wir ja nicht noch öffentlich ausweisen. Und wir haben schon in der Vergangenheit den Eindruck gehabt, das lässt sich auch belegen, dass durch gezielte systematische Anfragen genau diese Knotenpunkte offengelegt werden sollten, sie damit auch im Internet verfügbar wurden und man es damit denjenigen, die da Böses im Schilde führen, zu leicht macht.
2: Noch eine kurze Frage, Redmann. Bei vielen Bürgerinnen und Bürgern kommt das aber auch so ein bisschen da an, der Eindruck, die Politik hat irgendwas zu verbergen. Ist das vielleicht auch nicht das richtige Signal, gerade in der Zeit, wo sowieso das Vertrauen so ein bisschen beschädigt ist?
3: Ich glaube, wir verwechseln da gerade zwei Debatten. Das eine ist die Debatte auf der Bundesebene mit dem Informationsfreiheitsgesetz. Die wird kontrovers geführt. Das hat mit dem, was wir hier in Brandenburg vorhaben, nichts zu tun. Wir hier in Brandenburg haben einen Gesetzentwurf vor, ähnlich dem, der im Berliner Abgeordnetenhaus bereits beschlossen wurde, als Reaktion auf die Anschläge aufs Stromnetz Anfang des Jahres. Und die Bedrohungslage, die macht an den Stadtgrenzen Berlins leider nicht Halt.
2: Vielen Dank, Jan Redmann, für den Besuch bei uns im Studio. Und wir schauen jetzt für Sie nochmal auf unsere Kurzmeldung.
5: Heute Mittag, 12 Uhr an einer Tankstelle in Potsdam. Die Preise gehen rauf. Diesel von 2,13 Euro auf 2,35 Euro. Super E10 von 2,02 Euro auf 2,25 Euro. Der 12 Uhr Dreh an der Preisschraube. Autofahrer reagieren verärgert bis stoisch.
6: Na, das nützt nichts, ne? Wir müssen tanken. Und wir kommen von weit her, wir waren im Urlaub, sind jetzt auf der Rückfahrt.
7: Es gibt ja andere europäische Länder, wo die, ich sag mal, die haben ja die gleichen Probleme. Ne? Die Straße von Hormuz ist für die auch zu und da sind die Spritpreise deutlich tiefer. Sicherlich könnte man was tun. Fällt mir wirklich die CO2-Steuer ein und natürlich eine stärkere Kartellkontrolle.
5: Die Preise an der Zapfsäule scheinen sich längst nicht mehr nur am Weltmarkt zu orientieren. Preissenkungen an den Märkten kommen oft nicht beim Verbraucher an.
8: Das Einzige, was wir wissen, ist, wie teuer ist der Rohölpreis und wie teuer ist dann am Ende der Sprit an den Zapfsäulen. Alles, was dazwischen passiert, ist intransparent und aus unserer Sicht wird da doch ordentlich an der einen oder anderen Stelle Marge gemacht.
5: Deshalb fordert der ADAC mehr Kontrolle. Vom Bundeskartellamt heißt es dazu, man habe bereits Verfahren gegen sämtliche Raffineriebetreiber in Deutschland eingeleitet. Und Ziel ist die Überprüfung, welche Kosten den Unternehmen tatsächlich entstanden sind, wie diese den verschiedenen Geschäftsbereichen zuzuordnen sind und ob die verlangten Preise hierdurch gerechtfertigt werden können. Wann mit Ergebnissen der Prüfung zu rechnen ist, konnte man uns heute beim Kartellamt nicht sagen. Viele Tankstellenkunden, die wir gefragt haben, glauben nicht, dass sich an den hohen Spritpreisen bald etwas ändert.
9: Ich glaube, dass das einfach die Politiker zu wenig stört, weil sie es selber nicht betrifft und dass sie nichts ändern werden.
10: Der Staat hatte gar kein Interesse. Ja, er verdient ja quasi an der Preiserhöhung, weil der Preis und die Steuereinnahmen pro Liter werden ja immer mehr. Also insofern, warum sollte der Staat Interesse haben, das zu mindern?
5: Die Autofahrer werden wohl erstmal mit den hohen Preisen an der Zapfsäule leben müssen.
2: Oder Bahn fahren. Ja, aber da ist auch schwierig. Auf der wichtigen Bahnstrecke des RE1 von Berlin nach Frankfurt, da geht gerade nicht viel, zumindest verkehrstechnisch. Denn die Bauarbeiten an den neuen Bahnhöfen, die sind im vollen Gange. Es hieß ja, am 15. August, also in 10 Tagen, solle alles wieder laufen. Ja, Michael Lietz hat sich da mal ein Bild davon gemacht, ob der Zeitplan so eingehalten werden kann.
11: Pilgram kurz vor Frankfurt, rund um die Uhr wird seit 1,5 Wochen am Bahnhof gearbeitet. Die beiden Bahnsteige müssen auf 220 Meter verlängert werden. Der Verkehrsverbund Berlin-Brandenburg hat längere Züge bestellt, um den wachsenden Pendlerstrom bewältigen zu können. Etwa 50 Bauarbeiter sind allein in Pilgram eingesetzt. Bislang wurden bereits das Gleis erneuert, eine Weiche verlegt, neue Signale aufgestellt und die Oberleitung erneuert. Das funktioniere nur bei Vollsperrung, teilt die Deutsche Bahn schriftlich mit. Die Arbeiten sind umfangreich, es sind unterschiedliche Gewerke tätig. Alle Arbeiten müssen aufeinander abgestimmt sein. Hinzu kommt, dass im Gleis gearbeitet wird. Deshalb geht dies leider nur in einer vollständigen Sperrpause. Gleich an 4 Bahnhöfen wird derzeit gebaut, 3 Wochen lang. In Pilgram, Jakobsdorf, Berkenbrück und Fangschleuse. Die Arbeiten lägen im Zeitplan, nur in Berkenbrück gibt es laut Bahn technische Probleme. Dort wird es Richtung Frankfurt wahrscheinlich bis Ende November Schienenersatzverkehr geben.
12: Die Bauarbeiten sind in dem Fall notwendig, weil Bahnsteige werden verlängert und neu gebaut. Und sie werden den modernen Standard angepasst, dem Fahrgastaufkommen besser gesagt angepasst. Und deswegen sind diese Bauarbeiten in verkehrsarmen Zeiten in der Sommerzeit notwendig.
11: Thomas Schirmer ist sehbeeinträchtigt und hat am letzten Wochenende den Schienenersatzverkehr auf der RE1-Strecke getestet. Sein Fazit: Es gebe zu wenig Ausschilderungen, die Busse seien nur teilweise behindertengerecht und der Weg vom Zug zum Ersatzverkehr sei in Frankfurt zu weit.
12: Es geht nicht, der Weg ist zu weit. Die Anpassungen müssen vorgenommen werden. Der Schienenersatzverkehr müsste später abfahren, damit die Fahrgäste mit Beeinträchtigung oder mit Handicap in dem Fall noch mit können.
11: Die ODEC hat auf die Kritik schriftlich reagiert. Eine individuelle Verlegung von Haltepunkten ist leider nicht möglich. Eine kurzfristige Änderung eines Haltepunktes wäre für andere Fahrgäste nicht erkennbar und könnte zu Missverständnissen führen. Ende kommender Woche sollen die Bauarbeiten hier in Pilgram beendet sein. Die nächsten Sperrungen auf der RE1-Strecke sind aber bereits angekündigt.
2: Ja, viel wusste man ja nicht über Marcel Schmidt, als der Parteilose vor 100 Tagen sein Amt als Landrat von Elbe-Elster angetreten hatte. Außendienstmitarbeiter war er bis dahin und er hatte große Pläne, trotz großer Lücken im Haushalt. Heute hat er selbst eine erste Bilanz seiner Arbeit gezogen und Philipp Manske hat sich einen Eindruck verschafft.
13: Beim Pressefrühstück zieht Elbe-Elster-Landrat Marcel Schmidt Bilanz. 100 Tage ist der parteilose Politikquereinsteiger im Amt. Der 37-Jährige schildert, wie der neue Job seinen Alltag verändert hat.
14: Es ist nicht 16 Uhr Feierabend bei mir. Eigentlich ist nie Feierabend. Man kommt abends spät nach Hause und beginnt manchmal den Tag schon früh bei Zeiten und sitzt auch manchmal vor den Kollegen schon da. Man muss sich in Prozesse reindenken, man muss sich reinlesen. Es gibt viele Unterlagen und dafür braucht man viel Zeit.
13: Bei der Landratswahl im Frühjahr hatte sich Schmidt gegen den langjährigen Amtsinhaber Jaschinski von der CDU durchgesetzt. Was halten die von uns befragten Menschen in Herzberg vom neuen Landrat?
15: Ich finde, er macht sich wirklich stark für uns. Und ich sehe da wirklich auch Potenzial, dass es gut weitergeht.
16: Ich kenne ihn nicht und irgendwie wird es schon laufen. Gucken wir mal, was er so bringt.
15: Ich habe jetzt noch nichts Schlechtes gehört. Und ich denke mal, wir sind optimistisch, dass er seine Sache gut macht.
13: Zentrales Thema im Wahlkampf war die Zukunft der drei Kliniken im Landkreis. Während Schmidts Vorgänger Jaschinski die Krankenhäuser zugunsten eines Zentralklinikums in Doberle-Kirchhain neu aufstellen wollte, war Schmidt für ihren Erhalt. Nach der Prüfung durch eine Beraterfirma sagt aber nun auch er, alle Standorte werden sich wohl nicht halten lassen. Der Vorsitzende des Kreistags bewertet diesen Kurswechsel positiv.
17: Ich habe mich jetzt insbesondere darüber gefreut, dass jetzt der Klinikkurs, der schon eingeschlagen wurde, jetzt auch nochmal bestätigt wurde, auch mit einem neuen Gutachten oder mit einer neuen Standortbestimmung. Und da war ich zumindest persönlich auch zufrieden, dass jetzt der alte Kurs des Kreistages auch soweit erstmal weiterverfolgt werden kann.
13: Auch die Haushaltslage beschäftigt den neuen Elbe-Elster-Landrat. Mehr als 20 Millionen Euro Minus werden für dieses Jahr erwartet. Steigende Ausgaben und sinkende Zuweisungen setzen den Landkreis unter Druck. Ein Ansatz, die Verwaltung verschlanken, Stellen nicht neu besetzen.
14: Wir sind, wie gesagt, gerade bei einer Erstellung eines Haushaltssicherungskonzeptes. Wir müssen Einsparmaßnahmen angehen in allen Bereichen. Wir müssen schauen, welche Bereiche eher produktiv und kontraproduktiv sind. Das wird gerade im Seitens der Gremien entschieden.
13: Die ersten 100 Tage Amtszeit sind vorbei. Die Einarbeitung ist abgeschlossen. Jetzt muss Marcel Schmidt zeigen, dass er auch die großen Probleme von Elbe-Elster lösen kann.
2: Jetzt am kommenden Wochenende, da startet nicht nur die zweite Bundesliga in die neue Saison, sondern auch die Oberliga des Nordostdeutschen Fußballverbandes. Und auch hier gibt es einen Aufsteiger aus Brandenburg, nämlich den ersten FC Frankfurt-Oder. Das Team steht in der höheren Liga jetzt aber nicht nur vor sportlichen Herausforderungen, sondern auch vor organisatorischen. Und welche genau das sind, zeigt Antonia Kurzhals.
18: Für den ersten FC Frankfurt beginnt eine aufregende neue Saison. Sie sind zurück in der Oberliga. Mitte Juni sicherte sich das Team die Brandenburger Landesmeisterschaft und somit das Ticket für die fünfthöchste Spielklasse.
19: Im Endeffekt war es ein brutal schönes Gefühl, also auch mit der ganzen Truppe aufgestiegen zu sein. Erst gar nicht so richtig zu greifen gewesen, weil im Endeffekt eine riesen Saison dahinter gesteckt hat. Mit Punktenabzug durch Schiedsrichtermangel, dann natürlich ein extremer Rückstand auf Neuruppin ganz oben. Und das, was dann am letzten Spieltag in der 86. Minute durch einen goldenen Treffer sozusagen krönen können, war natürlich der absolute Höhepunkt.
18: Neben der Vorfreude warten auf den Verein jetzt neue organisatorische Herausforderungen. In der Oberliga gibt es 2 Staffeln. Eigentlich hatte der Verein mit der Einteilung in die Nordstaffel gerechnet. Stattdessen spielen sie jetzt in der Südstaffel.
20: Anstatt nach Berlin oder Rand-Berlin zu fahren, was von uns aus vielleicht bloß eine Stunde weg ist, haben wir jetzt die kürzeste Auswärtsfahrt nach Kriechow, was jetzt anderthalb Stunden dauert. Und dann die nächsten erst Dresden, Thüringen. Also das macht sich schon bemerkbar, wenn man dann anstatt vielleicht 2-3 Stunden unterwegs ist, eine Hinfahrt vielleicht 4,5 oder 5,5, ne? Je nachdem, wie der Verkehr ist auf der Autobahn.
18: Steven Dietrich organisiert als Teammanager die Auswärtsfahrten. Er muss in vielen Bereichen jetzt neu denken.
20: Natürlich Proviant, Essen, Trinken, ne? Das müsste man auch nochmal neu planen, was wir jetzt auch nochmal überdacht haben, ne? Wie wir die Spieler ausreichend mit Wasser, Essen, Trinken, ja, alles was dazu gehört, versorgen.
18: Auch sportlich wird die Oberliga eine neue Herausforderung. Die Mannschaft will sich trotzdem schnell in der Liga behaupten.
21: Für uns jetzt natürlich auch viel Neuland, ganz, ganz wenig Berührungspunkte auch bis jetzt mit der Liga gehabt. Im letzten Jahr ein Duell gegen RSV gehabt. Krieg schon mal in der Vorbereitung gespielt, aber ansonsten halt wenig bis gar nicht Berührungspunkte. Von daher sind wir sehr, sehr gespannt, was da auf uns zukommt.
18: Der Traum Oberliga ist Wirklichkeit geworden. Jetzt beginnt für den ersten FC Frankfurt das nächste Kapitel. Mit neuen Gegnern, langen Auswärtsfahrten und trotzdem dem klaren Ziel, die Klasse zu halten.
2: Und hier geht's jetzt ab ins Wasser. Planschen im Freibad in Niemegk. Mittendrin Christopher Hameister von Antenne Brandenburg mit den Aussichten.
22: Sonne satt bei 30 Grad Außentemperatur und 25 Grad Wassertemperatur. Da zieht es viele ins Freibad. Nichtsdestotrotz haben wir ja ein ganz schönes Zickzackwetter. Heute Morgen noch Gewitter, dann jetzt Sonne. Wie ist so die Freibadsaison?
23: Ja, Zickzackwetter ist fürs Freibad nicht gut. Aber wir fangen das zum Teil gut ab durch unseren Hort der Grundschule Niemegk. Die kommen halt jeden Tag so auch bei schlechterem Wetter. 40, 50 Kinder, da haben wir auch dann Betrieb hier.
22: Und prinzipiell so eine Anekdote, wo man sagt, ach, die bleibt mir im Kopf immer hängen?
23: Wir hatten mal ein Ehepaar, das hat den Ehering hier verloren und der war nicht aufzufinden. Und wir hatten dann das Glück, dass wir den am nächsten Tag dann in unserem Beckenbodensauger gefunden haben. Und da war natürlich die Freude riesengroß.
22: Na, und die Ehe Gott sei Dank dann gerettet. Letzte Frage, Bademeister, ist das noch die offizielle Bezeichnung oder hat sich das mittlerweile auch verändert?
23: Die offizielle Bezeichnung ist geprüfter Meister für Bäderbetriebe, aber das ist wahrscheinlich auch zu lang, um das hinten aufs T-Shirt drauf zu drucken. Und die Leute sagen einfach, Bademeister ist auch okay.
22: Ich sag Bademeister, von Haarmeister zu Bademeister. Wir gucken jetzt erstmal aufs Wetter, die Nacht.
24: In der kommenden Nacht gibt's im Norden und Süden noch Regen, ansonsten bleibt es trocken bei 17 bis 21 Grad. Morgen am Donnerstag ein Sonne-Wolken-Mix, im Süden Regen, ansonsten trocken bei bis zu 30 Grad.
22: So, jetzt die alles entscheidende Frage. Wie ist der Sommer für Sie?
25: Eigentlich ganz super.
26: Ja, der Sommer ist heiß, würde ich sagen.
27: Für uns ist der wunderbar. Wir können wirklich jeden Tag hier ins Bad gehen. Jetzt haben wir 3 Tage unseren Enkel hier. Der hat hier auch viel Spaß. Und,
22: das sagt die Oma. Und was sagt der Kleine?
28: Ich finde den eigentlich den Sommer schön.
22: Bei mir auch der Mattes, 12 Jahre jung, bald aber 13, Ende der Sommerferien. Hast du Geburtstag, hast du mir gesagt. Jetzt aber die Frage, wie ist der Sommer für dich?
29: Ja, also es ist schon manchmal sehr heiß gewesen, aber da ist ja das Schwimmbad dann perfekt.
22: Und du machst heute dein Goldabzeichen. Was ist dafür alles notwendig?
29: Genau, also man muss 800 Meter in 30 Minuten schwimmen, ein bisschen tauchen und verschiedene Disziplinen schwimmen.
22: Na denn, Feuer frei, bitte. Und wir gucken mal in der Zeit aufs Wetter.
24: Die nächsten Tage bleibt's trocken und sonnig und es wird immer wärmer. Sonntag bis 33 Grad und Sie wissen, nach der Hitze kommen die Blitze im Norden am Sonntag.
22: Warum ist es so wichtig, dass Kinder schwimmen können?
23: Ja, also für Kinder die Fähigkeit zu schwimmen ist eine der wichtigsten Fähigkeiten, weil Kinder, die ertrinken auch leise, das kriegt man gar nicht mit. Und die Zahl der Badetoten, die nimmt immer mehr zu und das ist ganz wichtig, dass die Kinder auf jeden Fall schwimmen lernen. Circa eine Dreiviertelstunde brauchen wir jetzt noch, um alles abzunehmen, was wir noch brauchen.
24: Und da schwimmt er und schwimmt und schwimmt und hat's geschafft. Das Goldabzeichen für Mattes. Wir sagen herzlichen Glückwunsch.
2: Auch von uns. Und wir schauen zum Schluss jetzt noch mal auf die Schönheiten von Brandenburgs Fauna und Flora. Hier eine Libelle, genauer gesagt ein kleiner Blaupfeil auf einem Grashalm. Zugeschickt von Irena Krüger. Vielen Dank für das Foto. Ach, übrigens in kleine Dörbern aufgenommen. dürfen wir nicht verschweigen. So, das soll es für uns gewesen sein für heute. Danke fürs Zuschauen und einen schönen Abend für Sie. Tschüss.
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0: Abend und herzlich willkommen zu Buten und Ben. Eine Woche Sommerferien bleibt noch. Für viele heißt das, den Urlaub ausklingen lassen oder die ruhigeren Tage in Bremen noch ein bisschen zu genießen. Schön, dass Sie den Abend mit uns verbringen und diesen Themen. Klage gegen Bremen. Umwelthilfe bemängelt zu wenig Klimaschutz. Hier schlägt das Herz von Fegesack, die Lindenstraße und wer das Neuzugang Cedric Itten. In diesem Sommer ist der Klimawandel für viele greifbarer geworden als je zuvor. Extreme Hitze, über 40 Grad, Trockenheit, Waldbrände. Dass das kommen würde, war vielen Experten klar. Auch Bremen hat sich deshalb vor einiger Zeit schon ehrgeizige Ziele gesetzt und diese festgehalten im bremischen Klimaschutz- und Energiegesetz. Bis 2030 zum Beispiel sollen die CO2-Emissionen deutlich sinken. Doch reicht das, was der Senat für seine Ziele bislang unternimmt? Die Deutsche Umwelthilfe, die bezweifelt das und hat jetzt Klage eingereicht gegen den Bremer Senat. Nico Kramatzki-Schleicher.
1: Das ist sie, die schriftliche Ohrfeige für Bremen, verfasst auf 21 Seiten. Die Klage gegen das vermeintliche Versagen beim Klimaschutz. Heute eingereicht am Oberverwaltungsgericht Bremen von der Deutschen Umwelthilfe, deren Sprecher uns das per Video erklärt.
2: Wir verklagen das Land Bremen, weil in Bremen beim Klimaschutz zu wenig passiert. Das Land Bremen hat sich Klimaziele gesetzt, und zwar, dass bis 2030 die CO2-Emissionen in Bremen um 60% sinken. Und dieses Ziel wird offensichtlich nie erreicht.
1: Bremen halte sich nicht an das eigene Klimaschutz- und Energiegesetz. Darin hat der Senat die Klimaschutzziele festgelegt, eben auch die CO2-Emissionen bis 2030 um mindestens 60% zu reduzieren im Vergleich zu 1990.
2: Außerdem drückt sich der Bremer Senat zusätzlich davor, genau diese Feststellung zu treffen, nämlich dass das Ziel nicht erreicht wird. Und das ist schlichtweg rechtswidrig.
1: Bremens grüne Umweltsenatorin Henrike Müller zeigt sich wenig überrascht von der Klage, spielt diese zunächst etwas runter.
3: Wir haben damit natürlich gerechnet. Aber in der Tat, wir warten auf die offizielle Zustellung. Wir warten dann auf die Nachricht, ob das Gericht die Klage annimmt oder nicht. Und wenn das alles durch ist, setzen wir uns mit der Klage auseinander.
1: Es war ja zu erwarten. Schließlich ist das vom Senat beauftragte Institut für Energie- und Umweltforschung Heidelberg schon im März zu dem Ergebnis gekommen, Bremen werde seine Klimaschutzziele voraussichtlich nicht erreichen. Das Institut hält eine CO2-Minderung von höchstens 45% für realistisch. Der Hauptgrund? Das Stahlwerk. Jede zweite CO2-Tonne kommt von dort. Dazu die Belastung durch den Verkehr und das Heizen mit Öl- und Gasanlagen.
3: Trotzdem bleibt das Ziel, die Klimaziele so weit wie möglich zu erreichen. Und das ist auch möglich.
1: Wie?
3: Mit zusätzlichen Maßnahmen. Das, was ich seit Wochen sage. Wir brauchen zusätzliche Maßnahmen, die wirklich CO2-Erträge bringen. Auf die müssen wir uns noch verständigen.
1: Konkreter wird die Senatorin nicht. Genau das aber fordert die Deutsche Umwelthilfe. Dass Bremen zügig einen Maßnahmenkatalog vorlegt, wie die Klimaschutzziele doch noch erreicht werden können.
2: Dazu gehört zum Beispiel im Verkehrssektor eine stärkere Umsetzung des flächendeckenden Parkraummanagements, Priorisierung des Ausbaus von Bussen und Bahnen. Dazu gehört die Priorisierung der Radpremiumrouten, dass die endlich umgesetzt werden.
1: Nicht nur in der Hansestadt kämpft die Deutsche Umwelthilfe für die Klimaziele. Auch gegen Bayern, Berlin und Baden-Württemberg klagt der Verein. Bremen ist also damit nicht allein.
2: Wir verlangen nichts Unmenschliches vom Senat. Wir haben uns auch die Bremer Klimaziele nicht ausgedacht. Das ist keine Erfindung der Deutschen Umwelthilfe, sondern das ist das Ergebnis eines demokratischen Gesetzgebungsverfahrens des Landes Bremen selber.
1: Und jetzt muss sich der Bremer Senat eben damit auseinandersetzen, was er sich selbst eingebrockt hat. Diese Klimaklage der Deutschen Umwelthilfe.
0: Früher war die Lindenstraße das Tor zum Bremer Vulkan, der Großwerft in Bremen-Fegesack. Tausende Arbeiter kamen dort entlang. Die Geschäfte, die haben vom Schichtwechsel gelebt. Aber mit der Vulkanpleite 1997 hat sich das grundlegend geändert. Arbeitsplätze sind weggefallen, viele Menschen haben Fegesack verlassen. Ganze Straßenzüge mussten sich neu erfinden. Auch heute noch schlägt in der Lindenstraße das Herz des Stadtteils. Ja, nur eben anders. Anke Kultur zeigt's uns im Rahmen unserer Sommerreihe Streets of Bremen. 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
4: Typisch Lindenstraße sind definitiv die Linden.
5: Die Lindenstraße eben ist eine grüne Oase.
6: Die Lindenstraße ist halt eigentlich so Knotenpunkt von Bremen Nord. Viele Geschäfte, eine sehr ordentliche und aber einfache Gegend.
7: Es ist ja nicht so tot, wie man zwischendurch befürchtet hat.
8: Auch ein Stück Heimat.
9: Familiär, ist vertraut, ist nicht künstlich oder so, also ist echt.

0: Die Lindenstraße. Das sind 1300 Meter von der Fegesacker Innenstadt in Richtung Blumenthal. Vorbei an vielen Shops, dem alten Arbeitsamt bis hin zu Wädchens Park und dem Fegesacker Friedhof. Pastor Ingbert Lindemann kennt die Lindenstraße wie kein Zweiter. Sein Opa wohnte hier und er hat die Menschen hier getauft, verheiratet und unter die Erde gebracht. 30 Jahre lang hier in Fehr-Lobbendorf.
1: Also die Lindenstraße war früher eine äußerst belebte Straße mit ganz vielen Geschäften. Ich erinnere mich allein an 3 Rundfunkgeschäfte, an eine Buchhandlung, an eine Bücherhandlung, an verschiedene Lebensmittelgeschäfte, an Kolonialwaren, Post und. Da ging die Post ab, als ich 1976 hierher kam.
0: Denn auf dem Bremer Vulkan war ordentlich was los. Tausende Vulkanesen ließen nach Schichtende ihr Geld in den Geschäften und Kneipen der Lindenstraße.
1: Wenn Vulkanschluss war, dann standen auf dem Tresen 50 oder 100 Biergläser und 100 Schnapsgläser. Und dann kamen die Vulkanesen, stiegen von ihren Fahrrädern, machten irgendwo einen Strich in der Liste. Und dann tranken sie ihr Bier und ihr Korn und dann ging es weiter. Ausgenommen die, wo die Frauen freitags schon vor dem Vulkan standen. Die kassierten gleich die Lohntüten ein.
0: 1996 geht der Vulkan in die Insolvenz, stellt ein Jahr später den Schiffsbau ein. Der wichtigste Arbeitgeber für Bremen-Nord verschwindet und damit auch die Kundschaft. Ein letztes Mal ziehen die Vulkanesen durch die Lindenstraße. Das Ende ein herber Einschnitt für alle.
1: Das hing alles miteinander zusammen. Und als der Vulkan dann dicht machte, war es wirklich traurig anzusehen. Geändert hat sich das, dass da inzwischen furchtbare Geschäfte sind. Also Döner und hin und her und kein Fachgeschäft mehr. Nichts, wo man gerne hingeht und wühlt oder wo man seinen Fernseher hingibt oder. Gibt's nicht mehr. Ist vorbei.
0: Doch Neues ist entstanden. Ferhat Sabas betreibt das Rumble Gym, ein Studio für Kickboxen und Martial Arts. Vor gut einem Jahr hat er den Laden eröffnet, gemeinsam mit einem Kumpel.
2: Wenn ich an die Lindenstraße denke, dann denke ich an eine der belebtesten Straßen in Bremen-Nord. Ich glaube, das war auch so ein bisschen die Partymeile hier in Bremen-Nord damals. Ich weiß nicht, wie lange das her ist. Das hat jetzt ein bisschen abgenommen, dadurch, dass auch die Hafenarbeit und sowas generell ein bisschen zurückgegangen ist. Wir hatten vorher auch in anderen Stadtteilen geguckt. Ich selber komme aus Ostdeutsch-Scharmbeck, da hatten wir mal geguckt, oder auch im Bremen-Zentrum. Sind dann aber relativ schnell auch auf die Lindenstraße bzw. auf Bremen-Nord gestoßen und haben dann bemerkt, dass es hier so gut wie keine Möglichkeiten gibt für Kampfsport.
3: Schön locker die Schulter ranlegen und leicht Füße bleiben. Sehr schön. Was habe ich gerade gesagt?
4: Ja, 5 Liegestütze.
3: 1, 2, 3, 4, 5.
5: Nach Schule Training kommt. Es macht allgemein Spaß, mit anderen zusammen trainieren.
6: Und richtig gute Kombis zu machen. Richtig Gutes.
7: Ich will Profikämpfer sein. Und Kampfsport brauche ich auch im Leben.
2: Uns ist es auf jeden Fall wichtig, dass die Leute auch dadurch Selbstvertrauen bekommen. So können die auch die Freundschaften schließen, die werden selbstbewusster und können auch im Notfall sich auch verteidigen. Und zusätzlich dazu, wenn die Leute hier fleißig sind und trainieren wollen und auch Kämpfe machen wollen, führt kein Weg dran vorbei, dass sie regelmäßig hier sind. Und da haben die auch gar keine Zeit mehr oder auch gar keine Kraft mehr, dann irgendwelchen Unsinn auf der Straße zu machen.
0: Wo einst ein Spielzeugladen war, wird heute eben geboxt. Statt Kolonialwaren gibt's Im- und Export. Und das Gewerkschaftshaus ist mittlerweile eine Shisha-Bar. Aus der Chausseestraße, so hieß die Lindenstraße ursprünglich, ist über die Jahrzehnte eine vielbefahrene Durchgangsstraße geworden. Und in der Lindenstraße 110, wo früher die Verwaltung der Vulkanwerft saß, wird heute über Asylanträge entschieden. In der Erstaufnahmeeinrichtung für geflüchtete Menschen. Ulrike Brinkmann ist Weinhändlerin, Besitzerin eines der wenigen noch inhabergeführten Geschäfte. Ihre Familie hat den Wandel gelebt.
8: Wir hatten ja zu Anfang eine Bäckerei hier oben über uns, in der meine Großeltern gearbeitet haben. Dann hat sich das erweitert, indem wir auch ausgeliefert haben. Dann wurde eine kleine Tankstelle gebaut, die auch noch bis vor 2 Jahren da war. Dann haben wir mit Bier, Spirituosen angefangen zu arbeiten. Aus dem Hobby meines Vaters hat sich halt der Weinladen entwickelt. Und und der wird jetzt von meiner Schwester und von mir noch weiter betrieben. So ist das gelaufen alles. Hat sich sehr verändert, aber ist immer noch schön.
0: Und trotzdem denkt sie an die Zeit ihrer Jugend zurück, als Geschäftsleute und Handwerker in der Lindenstraße arbeiteten und wohnten.
8: Es gab einen richtigen Kiez, es gab eine Gemeinschaft, in der man sich verstanden hat, mehr oder weniger, sehr gut oder eben auch mal nicht. Aber es war eine komplett andere Struktur, als das heute ist. Also heute ist es wirklich zerfallen. Die Leute wohnen hier nicht mehr, auch wenn sie hier arbeiten. Hat alles Vor- und Nachteile. Ich will das jetzt gar nicht bewerten, sondern es war einfach so.
9: Ich mache da auch manchmal einfach einen Eiswürfel rein.
10: Du machst da keinen Eiswürfel rein. Das kommt nicht in Frage. Das verwässert den Wein.
11: Früher gab es auch eine Bankfiliale in der Lindenstraße und da habe ich meine Ausbildung gemacht. Und als junger Azubi war da immer eine ganz besondere Atmosphäre, weil die Geschäftsleute der Lindenstraße kannten sich alle untereinander und dann gerade so in der Adventszeit war einfach eine sehr, sehr gute Stimmung. Haben dann da regelmäßig ihre Einnahmen zum Einzahlen gebracht. Auch das hat sich natürlich heute verändert.
0: Weniger Kunden, Online-Konkurrenz und doch haben es einige wenige Traditionsunternehmen geschafft zu überleben. Sie profitieren auch ein bisschen von der Werft, die noch da ist, der Lürsenwerft. Thomas Bertram ist Raumausstatter und veredelt mit seinem Team die ein oder andere Yacht.
12: Wir haben hier unseren Firmensitz und hier bin ich mein ganzes Leben lang arbeiten gegangen. Und ich bin hier natürlich auch in der Gegend aufgewachsen. Insofern hat sie natürlich schon einen hohen Stellenwert, aber es ist jetzt nicht meine Traumstraße oder so.
0: Steinmetz und Bildhauer Martin Tosunowski ist mit seiner Frau 2011 in die Lindenstraße gezogen, privat und beruflich.
13: Steinmetz-Betrieb ist jetzt auch nicht unbedingt ein Betrieb, wo man sagt, ja, da gehe ich jetzt einmal die Woche hin. Einige kommen im Alter mit 70, 80 Jahren zum ersten Mal zum Steinmetz und sagen, ich wusste gar nicht, dass Sie hier sitzen. Ich bin schon so oft hier vorbeigefahren, aber ich habe das nie mitbekommen. Ich habe das nie gesehen. Das fand ich ein bisschen schade teilweise dann auch, weil diese Wahrnehmung alleine, die ist dann nicht da.
0: Die Gärtnerei Clausen wird wahrgenommen. Sie fällt auf mit den großen Gewächshäusern. Gegründet 1884. Henry Clausen hat schon als Steppke auf dem Gelände gespielt.
14: So wie man Heimat kennt, das ist für mich immer noch die Lindenstraße. Und wir haben hier den Betrieb aufgebaut oder meine Eltern oder Großeltern aufgebaut. Und es ist immer noch weiter und geht jetzt in die 5. Generation. Und es ist einfach Lebenselixier für mich auch. Nicht? Also ich möchte auch nicht woanders eigentlich arbeiten.
0: Heute ordert niemand mehr Jubiläumssträuße für verdiente Vulkan-Mitarbeiter. Die Laufkundschaft, sie fehlt. Die früheren Nachbarn auch.
14: Hier gegenüber war sonst eine Schlachterei. Es waren Milchläden hier, es waren Obstgeschäfte hier. Und das ist eben, es wird eben auch von vielen Menschen negativ eben gesehen, die Lindenstraße, die dann auch teilweise Angst haben, hier spazieren zu gehen überhaupt. Und das finde ich so ein bisschen schade. Es tut schon weh, weil eben diese Kaufkraft halt nicht mehr da ist, nicht? Und die Menschen eben anders werden auch.

0: Wo geht es hin mit der Lindenstraße? Dennis Demir ist ein Freund von Kickboxer Firat Sabas und Immobilienmakler.
1: Die Lindenstraße ist langsam wieder am Kommen. Also früher, also als ich jetzt mein Büro eröffnet hatte, vor 5, 6 Jahren, gab es viel Leerstand. Und jetzt merkt man das langsam. Also es gibt nicht mehr so viel Leerstand. Gewerbeeinheiten, Restaurants. Ist langsam wieder Leben der Lindenstraße.
0: Auch die alten Hasen haben Hoffnung. Henry Clausen sieht die Zukunft der Gärtnerei in den Händen seiner Tochter Hanna. Natürlich in der Lindenstraße.
2: Einmal Lindenstraße, immer Lindenstraße. Das würde ich schon so sehen. Ja, doch. Ich komme da auch aus meiner Haut nicht raus. Ist so, ja.

0: Und nächste Woche lernen wir in dieser Reihe noch die Wachmannstraße in Bremen-Schwachhausen näher kennen. Und in unserer Wochenserie begleiten wir Menschen, die dafür sorgen, dass im Hintergrund alles läuft. Es geht um echte Hauskümmerer. Kein Gebäude ist wie das andere. Und genau deshalb ist ja auch kein Tag wie der andere für einen Hausmeister. Henning van Lill und Katja Runge zeigen, auf was es ankommt.
1: Ein Hausmeister muss dorthin, wo das Problem sitzt. Und das liegt selten bequem auf Augenhöhe. Platzangst darf Stefan Melzer nicht haben.
2: Und hier muss das Bild wieder in die richtige Position gedreht werden, damit die Abfolge wieder korrekt ist.
1: Der Bilderturm gehört zu den Attraktionen der Böttcher Straße und damit zu seinen Aufgaben.
3: Das ist alles noch 50, 60 Jahre alte Technik, also zwar erneuert, aber die Steuerung ist alles noch recht antik. Funktioniert super, aber manchmal bleibt es halt hängen und dann muss ich dann hin und das Bild wieder in die richtige Richtung schieben.
2: Ich habe gerade gefunden, was der quietscht. Da muss ich mich nachher mal drum kümmern.
1: Hausmeister kennen ihre Gebäude von einer Seite, die Besucher nie zu sehen bekommen. Horst Gründonner im Dom muss erfinderisch sein. Dazu gehört manchmal auch ein Küchenmesser.
4: Ich muss nur die richtigen Knöpfe drücken. Nur wenn die Knöpfe Probleme machen, muss man mit Trick 17 arbeiten.
1: Hausmeister müssen überall hinkommen. Vor allem dorthin, wo sonst keiner hin will. Für Detlef Weselau im Leibniz-Institut führt der Weg heute auf die Männertoilette. Der Abfluss ist verstopft.
5: Das ist den Anfang zu finden, ist immer nicht so einfach, ne? Da haben wir ihn. Da haben wir den Verschluss hier. Oha, wie neu. Das war doch nicht gut. Guck mal.
6: Nee, das denke ich auch gerade.
5: Deshalb, ja, da müssen wir noch mal ran. Jetzt ist es ja schlimmer als vorher. Hast du gemerkt? So, dann müssen wir noch mal ran. Das hört nie auf im Endeffekt. Ne? Weil man hat ja so viele Sachen an so einem Gebäude, was man zu Hause gar nicht dran denken würde, was einen aber auch nicht betrifft. Weil gewerblich sieht die Welt immer ganz anders aus. So, da gibt es für jeden Elektrogeräte gibt's eine Prüfung, Beispiel. Der Fahrstuhl muss gewartet werden, die Lüftungsanlage muss gewartet werden. Und. Das hört nicht auf.
7: Jetzt läuft aber. Operation gelungen.
1: Ein robuster Magen und handwerkliches Geschick schadet ebenfalls nicht. Und weil Probleme nicht nur unten warten, geht es für Horst Gründonner jetzt nach oben. Schwindelfrei sollte ein Hausmeister schließlich auch sein.
8: Muss nicht, aber es hilft. So, jetzt wird es gleich hell und heiß. Achtung. Ja. Gut.
1: Aber auch in großer Höhe brennt eine Lampe nicht ewig. Regelmäßig muss der Küster zusätzlich Gleichgewicht und Beinarbeit bei seinem Job beweisen.
9: Also, das sind hier 2, 4, 6, 8, 10, 12, 16, 18.
8: Alle 4 Wochen einmal. Das sind leider noch Halogenbrenner. Die werden jetzt umgerüstet auf LED. Von daher müssen wir regelmäßig wechseln.
1: Hohe Leitern, enge Luken, alte Technik. Planbar ist vor allem, dass nicht alles nach Plan läuft.
3: Ich glaube, man muss spontan reagieren und Improvisationsfähigkeit. Das ist, glaube ich, hier Key Feature.
1: Für die Besucher dreht sich mit dem Bilderturm hier ein Kunstwerk. Für Stefan Melzer dreht sich alles darum, dass es das auch weiterhin tut.
0: Denn am Ende geht es ja auch darum, die Menschen glücklich zu machen. Ne? Auch das kann Geschick erfordern. Auf das Zwischenmenschliche im Job eines Hauskümmerers gucken wir dann morgen. Von der WM an die Weser. Cedric Itten ist Werders Neuzugang. Der Schweizer kommt direkt von der Fußball-WM. Da ist er mit seiner Mannschaft nur hauchdünn am Halbfinale vorbeigeschrammt. Seit heute ist er beim Training in Bremen mit dabei. Warum Cedric Itten sich für Werder entschieden hat, Maike Albrecht.
10: Das Werder-Trikot ist neu für Cedric Itten. Die Nummer 26 auf dem Rücken nicht.
6: Ich habe geschaut, was noch frei war. Und ich hatte eben die Nationalmannschaft, das ist die Nummer 26. Wir waren erfolgreich, habe ich gesagt, die behalte ich bei. Ja.
10: Mit der 26 bis ins WM-Viertelfinale. Der größte Erfolg für die Schweiz ist das größte Erlebnis für Cedric Itten. Seine erste WM ein Kindheitstraum, auch wenn er nicht viel Spielzeit bekommt. Dafür aber viel Verantwortung. Beim Elfmeterschießen im Achtelfinale gegen Kolumbien.
6: Ja, das sind schon Emotionen, die dann ein Leben lang bleiben. Und ja, bin stolz, dass ich da meinen Teil dazu beitragen konnte. Und ja, klar, war viel Verantwortung, aber ich bin happy, dass das positiv ausging und wir da Geschichte geschrieben haben.
10: Nach WM und Urlaub nun der neue Alltag in Bremen. Zweites Training heute. Der 29-Jährige, der auch fließend Französisch spricht, findet schnell Anschluss. Itten, der Mittelstürmer, soll endlich Werders Sturmmisere beheben und hat vergangenes Jahr zumindest in der zweiten Liga bewiesen, dass er das kann. Für Fortuna Düsseldorf trifft er 15 Mal und macht damit fast die Hälfte aller Tore. Trotz des Abstiegs in die dritte Liga spielt er sich so ins WM-Team. Jetzt will er sich in der Bundesliga beweisen.
6: Ich arbeite jeden Tag hart, versuche diese Mentalität auch eben überall mitzunehmen, wo ich spiele. Und ja, da bin ich überzeugt, dass dann alles andere automatisch kommt. Ich glaube, wenn du hart arbeitest, dann bist du auch erfolgreich, da kommt der Erfolg. Da zwingst du dann vielleicht auch das Glück.
10: Ein echter Mittelstürmer mal wieder. Viele Fans setzen allein schon deswegen Hoffnung in Itten. Nach der schwierigen vergangenen Saison.
11: Es kann ja eigentlich nur besser werden. Also im Vergleich zur letzten Saison, wo ja die Stürmertürme doch sehr rar gesät waren.
12: In der zweiten Liga hat er sehr gut performt. Ich denke, das wird wohl einschlagen.
13: Ich denke aber, er hat auf jeden Fall Konkurrenz, weil die anderen jungen Spieler haben ja jetzt in den Testspielen auch ganz gut abgeliefert.
14: Er wird wahrscheinlich erstmal den Platz auf der Bank haben.
10: Warum?
14: Ich sehe andere davor. Selbst unseren Musa sehe ich davor.
10: Werders Verantwortliche aber haben intensiv um Itten geworben. Er war nicht nur ablösefrei zu haben, sondern hat auch eine gemeinsame Vergangenheit mit Daniel Thun. Unter ihm hat Itten vergangene Saison einige Monate in Düsseldorf trainiert. Itten, ein echter Thun-Fan. Wegen des Trainers war er erst nach Düsseldorf gewechselt und jetzt auch nach Bremen.
6: Die Art und Weise, wie er Fußball spielen will, menschlich vom Typ her, ist einfach überragend. Und ja, das war dann jetzt auch anders. Wir haben auch gesagt, das war ein bisschen kurz in Düsseldorf. Darum habe ich mich jetzt auch gefreut, dass ich noch ein zweites Mal jetzt unter ihm spielen darf.
10: Für wie lange Itten bei Werder unterschrieben hat, ist nicht offiziell. Es sollen 3 Jahre sein. In dieser Zeit will er sich nicht nur auf den Trikots der Fans einen Namen machen.
0: Innerhalb von nur 24 Stunden 2-mal Gold. Florian Welbrock, der erlebt bei der Europameisterschaft im Schwimmen in Paris gerade außergewöhnliche Tage. Nach seinem Sieg über die 10 Kilometer hat er über die 5 heute auch wieder abgeräumt. Und das ausgerechnet an dem Ort, an dem er vor 2 Jahren eine der größten Enttäuschungen seiner Karriere erlebt hat. Felix Ihlemann.
15: Erschöpft, abgekämpft. Und auch ein bisschen ungläubig sieht er aus. Wieder Erster, wieder Europameister. Florian Welbrock kann es selbst kaum fassen.
16: Mich macht das alles ein bisschen sprachlos, um ehrlich zu sein. Also hättet ihr meine Saison mitverfolgt und gesehen, was ich im Training gemacht habe, dann ist das hier umso spektakulärer, dass ich 2-mal Gold gewonnen habe. Teilweise musste ich mit den Mädels dieses Jahr trainieren, weil ich für die Jungs einfach zu langsam war. Deswegen, ich habe absolut keine Erklärung, wo das jetzt herkommt, dieser Leistungssprung. Aber es macht natürlich Spaß, wenn es am Ende der Saison trotzdem klappt.
15: Der gebürtige Bremer, überraschend, überragend am Ort seiner größten sportlichen Niederlage. Hier in der Seine im Schatten des Eiffelturms wollte er vor 2 Jahren bei Olympia triumphieren. Doch statt Gold wie in Tokio 2021 ging er in Paris leer aus. Mittlerweile hat Welbrock diese Enttäuschung für sich verarbeitet.
16: Ja, im Endeffekt ist es nur Sport. Es ist irgendwo ein Hobby. Klar, wir verdienen damit unser Geld, aber man sollte das, glaube ich, nicht zu wichtig im Leben nehmen. Das ist jetzt meine Erkenntnis aus den letzten 2-3 Jahren. Gerade nach Tokio hatte ich immer das Gefühl, wenn ich auf den Block gegangen bin, dass ich irgendwo so einen Job zu erledigen hatte, auf den ich teilweise gar nicht mal so Lust hatte. Und ja, jetzt viel Mentalarbeit gemacht mit einer sehr guten Psychologin. Das hat ein bisschen was verändert, auch am Mindset, und ich glaube, das tut ganz gut.
15: Von kein Bock, keine Spur mehr. Nach dem Titel über die 10 Kilometer gestern schwimmt der 28-Jährige heute auch auf der halben Distanz von Beginn an vorne weg. Dominiert das Rennen trotz aufkommendem Wind und Wellengang. Es scheint, als würde Welbrock mit der Seine seinen Frieden machen. Nach 55 Minuten und 42 Sekunden wird der Mann aus Bremen-Osterholz erstmals über die 5 Kilometer Europameister.
16: Ich habe absolut hier mit überhaupt nichts gerechnet. Also wäre es gestern ein 11., 12. Platz geworden über die 10 und heute eine Nullnummer, dann hätte ich gesagt, ja, das ist genau das, wofür ich eigentlich das ganze Jahr über trainiert habe. So sah es die ganze Zeit aus. Deswegen, ja, ist im Endeffekt auch egal. Bin jetzt zum zweiten Mal Europameister hier geworden und das ist das, was zählt.
15: Zwei Rennen, zweimal Gold. Florian Welbrock überrascht in Paris nicht nur sich selbst.
0: Chapeau. Kennen Sie das, diesen stechenden Schmerz in der Stirn, wenn Sie zu schnell Kaltes oder Warmes getrunken haben? Hirnfrost nennt sich das Phänomen. Ich dachte ja immer, das betrifft uns alle. Nee, so ist es nicht. Was dahinter steckt, das lernen wir morgen kennen. Schönen Abend. Tschüss.
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0: Die Hessenschau sagt Hallo. Es ist immer noch sehr warm in dieser letzten Ferienwoche, aber nicht mehr ganz so wie gestern und vorgestern. Schülerinnen und Schüler, die haben noch frei, aber viele Azubis, die starten jetzt ihr Ausbildungsjahr. Und ein handwerklicher Beruf, der ist so gefragt wie selten zuvor bei jungen Leuten. Die künstliche Intelligenz, die verändert im Moment ganz viele Berufsbilder. Und diejenigen, die Abi machen, die fragen sich, lohnt sich überhaupt noch ein Studium, wenn eine KI mittlerweile besser, schneller, verlässlicher rechnen kann, als ein Mensch das kann. Wenn eine KI Hausarbeiten strukturierter und viel schneller schreiben kann als Studierende selbst. Und die Firmen, die freuen sich über das neue Interesse.
1: Die Maschine presst bis 8 Tonnen. Deswegen aufpassen, dass keine Finger dazwischen sind.
2: Diese drei jungen Männer im Alter von 19 bis 24 Jahren haben in dieser Woche ihre Ausbildung begonnen. Nach ihrem Fachabi oder Realschulabschluss setzen sie aufs Handwerk.
3: Bei mir war es eigentlich damals schon in der 11. klar, durch irgendwas in die Handwerkrichtung macht. Mein Papa ist schon immer Heimwerker, da habe ich schon irgendwie damals mitbekommen.
4: Mittlerweile ist es halt nicht mehr so einfach, in Büros oder sonst was zu arbeiten. Da viel

0: Leute, die auch den Betrieb kennen. Weil hier kommt halt eins dazu, dass wir Elektro mitmachen, wir machen die Kälte, wir machen die Heizung. Das fließt alles zusammen und so kann auch der einzelne Mitarbeiter, der hier Kälte zum Beispiel lernt, auch Heizung und kann auch elektrisch anschließen.
1: Im Trend sind vor allem die Klimaberufe, denn Klimaanlagen und Wärmepumpen boomen. Aktuell sind 16 Auszubildende im Betrieb und der Andrang hier ist groß. Sie müssen sogar Bewerber ablehnen. Während es im Handwerk gut aussieht, sind im Handel und verarbeitenden Gewerbe in diesem Jahr viele der gemeldeten Ausbildungsstellen in Hessen weggefallen.
2: Die Industrie ist im Moment sehr schwer gebeutelt von der wirtschaftlichen Lage. Die haben allgemeinen Beschäftigungsabbau, haben dann auch nicht mehr die Ausbilder dort und auch nicht mehr das Personal dort, um auszubilden. Und gucken in die Zukunft, was können sie noch sich leisten und was nicht. Der Handel, ganz klar Strukturwandel. Durch den Wegfall der Geschäfte tatsächlich, der Filialen vor Ort, in denen sehr viel ausgebildet wurde, die verschwinden zunehmend.
1: Die Handwerkskammer Frankfurt-Rhein-Main hingegen meldet bei den neuen Ausbildungsverträgen ein Plus von 4% im Vergleich zum Vorjahreszeitraum.
3: Für junge Menschen ist insbesondere die Wohnortnähe relativ wichtig, aber eben auch die Sinnhaftigkeit dessen, was sie tun. Und in unruhigen Zeiten sucht man sich eben auch einen sicheren Hafen. Handwerk hat goldenen Boden, das haben wir die letzten Jahre auch festgestellt. Das ist ein sicherer Anker. Während vielleicht andere Branchen ein bisschen schwächeln, sind wir im Handwerk eigentlich noch sehr robust aufgestellt.
1: Die drei neuen Azubis sind von Anfang an auf der Baustelle. Das wird im nächsten Dreivierteljahr auch so bleiben, um die Grundkenntnisse zu erwerben.
4: So eine große Baustelle sieht man jetzt auch nicht jeden Tag. Und da ist schon mal ein bisschen was anderes als vom Klassenzimmer jetzt auf die Baustelle. Das sind auf jeden Fall neue Erfahrungen für einen, ja.
1: Und sie lernen von einem, der selbst einmal vor über 35 Jahren im Betrieb ausgebildet wurde und geblieben ist.
5: Der Beruf macht mir seit all den Jahren immer noch Spaß. Ich habe jeden Tag Spaß, hinzugehen. Und vor allen Dingen, wenn ich mit den jungen Leuten was zu tun habe und darf sie auch ausbilden. Das ist natürlich was Besonderes.
1: Über 9000 gemeldete Ausbildungsstellen in Hessen sind noch frei. Suchende können sich noch jederzeit bewerben oder einfach mal bei einem Betrieb in der Nähe vorbeischauen.
6: Und wir bleiben beim Thema Arbeit und Arbeitszeit. Kanzler Friedrich Merz ist ja der Meinung, die Deutschen müssten wieder mehr arbeiten. In der Realität sieht es aber so aus, dass viele Firmen gar nicht in der Lage sind, die Arbeitszeit ihrer Mitarbeitenden objektiv und systematisch zu erfassen. Und das, obwohl das in Europa schon seit 7 Jahren die Gesetzeslage ist. Die Lehrergewerkschaft GEW, die bietet jetzt eine App an, damit Lehrer das zumindest für sich tun können.
7: Die Sommerferien sind noch nicht vorbei, doch für Dennis Jochum beginnt der Schulalltag jetzt schon. Pläne schreiben, Lerngruppen vorbereiten, einen groben Fahrplan für die erste Schulwoche zurechtlegen. Doch das ist nicht alles.
8: Da gibt es Dienstversammlungen, da gibt es AG-Treffen, da gibt es Fachbereichsgruppen, die sich absprechen müssen. Also das findet natürlich auch statt in Vorbereitung auf das Schuljahr.
7: Alles unsichtbare Arbeit für den Offenbacher Lehrer, die nicht erfasst wird. Und so wie ihm geht's den meisten Lehrkräften. Laut der Gewerkschaft GEW machen die rund 70.000 Lehrer in Hessen im Schnitt 3 Millionen Überstunden pro Jahr. Genau diese oft unsichtbare Arbeit soll in Zukunft sichtbarer werden. Mit Hilfe einer App, entwickelt von der GEW gemeinsam mit einer Softwarefirma. Stefanie Horing und Sebastian Gutmann haben bei der Entwicklung mitgearbeitet.
9: Im Prinzip kann man jede Tätigkeit abbilden und zwar haben wir dafür 8 Kategorien, nach denen man sie sortieren kann. Also man kann Unterricht erfassen, getrennt davon aber auch unterrichtsnahe Tätigkeit wie Korrekturen und Vorbereitung. Man kann Kommunikation erfassen, aber auch Fort- und Weiterbildung.
7: Alle Einträge erfolgen auf Vertrauensbasis.
10: Ich gehe davon aus, dass die Beamtinnen in Hessen grundsätzlich nicht dem Verdacht ausgesetzt sind, dass sie Arbeitszeitbetrug begehen werden. Beamtinnen in Hessen haben eine sehr herausfordernde Tätigkeit. Sie genießen zu Recht ein gewisses Vertrauen, dass sie diese Tätigkeit auch im besten Wissen und Gewissen erfüllen. Es gibt Möglichkeiten, das zu überprüfen und ich erwarte, dass der Minister diese Daten anerkennt.
7: Bisher können die App nur GEW-Mitglieder in Hessen nutzen. Verfügbar ist sie ab sofort. Anfragen aus anderen Bundesländern gibt es bereits.
11: Die GEW Berlin hat sich tatsächlich auch schon dazu entschieden. Wir starten in 3 Wochen nach den Sommerferien auch in Berlin mit Lehrzeit. Und wir haben noch einen dritten Landesverband, der bereits unterschrieben hat, der aber noch nicht an die Öffentlichkeit gehen möchte. Der kommt auch zum nächsten Schuljahr. Und wir sind in Gesprächen mit weiteren Landesverbänden. Also das Interesse ist riesig.

0: groß.
1: Vom Land Hessen als Arbeitgeber gibt's noch kein eigenes System zur Arbeitszeiterfassung, obwohl das gesetzlich vorgeschrieben wäre. Die Arbeitszeit der Lehrkräfte ist nur hinsichtlich der eigentlichen Unterrichtsstunden exakt messbar, während sie im Übrigen nicht im Einzelnen in überprüfbarer Form bestimmt, sondern nur geschätzt werden kann. Hessen wolle sich mit anderen Bundesländern abstimmen, um eine möglichst einheitliche Lösung zu finden. Welche das sein wird, unklar. Das alles dauert der Gewerkschaft zu lange, deshalb hat sie das selbst in die Hand genommen.
2: Wir werden diese App so lange anbieten, wie es nötig ist, bis die Landesregierung endlich eine eigene Form der Arbeitszeiterfassung, wie sie gesetzlich vorgeschrieben ist, installiert. Dafür bieten wir Ihnen unsere App gerne an. Sie können sie gerne dafür nutzen. Wir sind jetzt sozusagen diejenigen, die das ausprobieren, wie das funktioniert. Wir raten allen Lehrkräften, erfasst eure Arbeitszeit, schützt eure Gesundheit, schützt eure Zeit.
1: Auch Dennis Jochum will die App nutzen. Zwar wird die Belastung für ihn dadurch erstmal nicht weniger, hilft aber, politischen Druck für Verbesserung aufzubauen.
3: Wie heute erst bekannt wurde, hat in der vergangenen Woche eine große Razzia gegen Kindesmissbrauch und Kinderpornografie stattgefunden. Jetzt kommen die Nachrichten mit dir, Claudia.
4: Bei dieser Großrazzia haben Ermittler 63 Wohnungen in zahlreichen Städten und Gemeinden in Hessen durchsucht. Die Aktion richtet sich gegen 61 Männer und 2 Frauen im Alter zwischen 15 und 79 Jahren, teilte das Hessische Landeskriminalamt mit. Ihnen wird die Herstellung, Besitz und Verbreitung von Kinder- und Jugendpornografie vorgeworfen. In 8 Fällen steht der Vorwurf des sexuellen Missbrauchs von Minderjährigen im Raum. 400 Datenträger wurden sichergestellt. In Hanau ist eine 37 Jahre alte Frau nach schweren Verletzungen gestorben. Die Polizei geht von einem Tötungsdelikt aus und nahm einen 23-Jährigen fest. In der vergangenen Nacht war ein Notruf bei der Polizei eingegangen. Die Beamten fanden daraufhin die Frau mit schweren Verletzungen. Sie starb noch am Einsatzort. Nach bisherigen Erkenntnissen standen der Tatverdächtige und die Verstorbene in einer persönlichen Beziehung. Das Motiv ist noch unklar. Nahe Bad Schwalbach kämpfen Feuerwehrkräfte gegen einen Waldbrand auf einer Fläche von 20.000 Quadratmeter, so groß wie etwa 3 Fußballfelder. Die Löscharbeiten gestalten sich schwierig, da der Brand mitten im Wald liegt und die Einsatzkräfte nur schwer zu den betroffenen Bereichen gelangen. Rund 200 Feuerwehrkräfte aus dem gesamten Rheingau-Taunus-Kreis wurden alarmiert. Ein Löschhubschrauber unterstützt die Einsatzkräfte. Und Großeinsatz auch für die Feuerwehren aus Willingen und der Umgebung. Im Stadtteil Eimelroth brennt eine Scheune mit Stroh. Gegen Mittag wurde der Alarm ausgelöst. Der Feuerwehr gelang es, die Flammen vom angrenzenden Wald fernzuhalten. Verletzt wurde bei dem Brand offenbar niemand. Die Einsatzkräfte rechnen damit, dass die Löscharbeiten bis in die Nacht dauern werden.
3: Drohnen können mittlerweile eingesetzt werden als sehr präzise Waffen im Krieg. Heute wurde am Flughafen Halle-Leipzig eine Drohne entdeckt, die mit Sprengstoff beladen war. Innenminister Alexander Dobrindt, der hat seinen Urlaub unterbrochen und dies als sehr ernsten Sicherheitsvorfall bezeichnet. Und da kommt diese Nachricht, der Flughafen Airport Kassel, der soll zum Drohnenentwicklungszentrum werden. Das ist ein Hoffnungsschimmer, denn der Flughafen gilt als Steuerverschwendung. Dort landen und starten einfach zu wenige Flieger, also gute Nachrichten.
5: Die Abflughalle am Kassel Airport ist heute so voll wie lang nicht mehr. Statt Urlaubsflieger stehen sie aber im Mittelpunkt. Flugdrohnen aller möglichen Hersteller. Mit 8 Millionen Euro vom Land entsteht hier ein Forschungszentrum rund um unbemannte Fluggeräte. Neue Technologien sollen hier entwickelt und auch gleich auf dem Flugfeld erprobt werden.
6: Was wir hier machen, ist, dass wir mit den 8 Millionen einen Anschub geben. Einen Anschub, um Forschung in Anwendung umzusetzen.
5: Das frische Geld landet zunächst bei der TU Darmstadt. Sie wird als Betreiberin des Hessischen Drohnenkompetenzzentrums Forschungsprojekte finanzieren. Der Airport Kassel bietet für die Forscher ideale Bedingungen.
7: Wir haben ja die Forschung in Darmstadt gemacht und wir gehen jetzt an den Flughafen und fliegen vor allem außerhalb der Sichtweite. Das ist ganz wichtig für uns, deshalb brauchen wir einen realen Flughafen, dass man sozusagen die Drohne nicht mehr sieht. Das können wir auf keinem anderen Testfeld machen.
5: Aus der freien Wirtschaft können sich Firmen beteiligen und den Flugplatz für Flugtests mitnutzen. Militärische Nutzung gehört in der Branche mittlerweile fest dazu. Armeen weltweit sind derzeit die größten Innovationstreiber. Auch die Bundespolizei übt hier mittlerweile, wie man fremde Fluggeräte mit solchen Abfangdrohnen schnell vom Himmel holen kann. Für die Entwicklerfirma ist ein waschechter Flughafen als Testfeld ein Glücksfall.
0: Das Wichtige ist nicht nur, dass wir ein funktionierendes System zur Verfügung stellen, sondern dass wir dieses Gesamtsystem in den Kontext eines Flughafenbetriebes bringen. In der Zusammenarbeit mit Tower, mit Sicherheitsbehörden, diese gesamte Kette durchzuspielen.
5: Jedes Jahr schreibt der Flughafen Millionenverluste. Mit dem Forschungszentrum hofft man hier auf mehr Bewegung und zusätzliche Einnahmen.
8: Naja, zum einen bieten wir im Rahmen dieser Nutzung auch Dienstleistungen an, die dann natürlich eben halt auch als Dienstleistung bezahlt werden. Und zum anderen ist es natürlich auch so, dass wir darüber eben halt auch versuchen, Unternehmen hier an dem Standort anzusiedeln. Und diese Unternehmen, die sollen dann natürlich auch hier Arbeitsplätze schaffen.
5: Platz und Ressourcen für Drohnen dürfte es am Kassel Airport in der Regel genügend geben. In den kommenden Monaten sind im Schnitt 12 Urlaubsflüge pro Monat geplant.
3: Ja, hier sehen wir das Parkhotel 1970 in Michelstadt-Vielbrunn. Es passt perfekt in unsere Wochenserie Fest verwurzelt über hessische Traditionsunternehmen. Die Einrichtung ist original aus den 70ern. Das Hotel wird liebevoll gepflegt seit vielen Generationen der Familie. Es ist eine Zeitreise in die ganz persönliche Familiengeschichte, mit viel Wehmut verbunden. Das Hotel ist nämlich schon seit Jahrzehnten geschlossen.
9: Es ist wirklich so, wir sind nicht retro, sondern wir sind original. Der damals sehr moderne Stil, in der Kombination mit einem familiengeführten Hotel, wo du einfach keine Nummer warst als Gast, sondern einfach willkommen warst. Aber es ist einfach ein Investitionsstau da.
10: Ich kann auch sehen, was meine Großeltern, was die alles geleistet und aufgebaut haben. Und gleichzeitig ist halt diese große Belastung, die schwingt auch immer mit. Eigentlich ist das Hotel so mein dritter Job.
11: Wir müssen auch die Stühle wieder hinstellen.
10: Mhm. Ja. Da kannst du noch mal ein bisschen ziehen.
11: Ja. Ich habe das früher in der Ausbildung mal gelernt, wie das ganz ordentlich geht. Das machst du fein.
10: Ja?
11: Ja.
10: Danke.
11: Ich bin Ann-Kathrin Timm, die Enkeltochter von Hans und Ottilie Deitrich, die das Parkhotel 1970, in dem wir uns gerade befinden, so aufgebaut haben, wie es heute ist. Es war in der Zeit der 60er und 70er Jahre schon eher auch ein High-Class-Hotel. Also die Leute sind in der damaligen Zeit wirklich 2-3 Wochen hier in den Urlaub gefahren. Opa wollte eigentlich immer Innenarchitekt werden. Da hat er sich dann hier ein bisschen ausgelebt und hat auch aus diversen Urlauben gemeinsam mit meiner Oma immer wieder Ideen mitgebracht, wo er gesagt hat, okay, das will ich so in meinem Hotel haben. Meine Großeltern haben Anfang der 90er, 92, 93, das Haus stillgelegt und haben aber eben weiter hier drin gelebt und haben es so gepflegt, wie man sein Zuhause pflegt. Und ich bin gelernt Hotelfachfrau und habe dann entschieden, 2010 es wieder zu eröffnen. Dann habe ich mich für mich beruflich nochmal für etwas anderes entschieden und dann haben wir es eben an ein liebes Ehepaar verpachtet, die sich 5 Jahre ganz liebevoll ums Parkhotel gekümmert haben.
10: Ich heiße Marie-Christine Timm. Ich bin Eigentümerin des Hotels und ja, jetzt seit 3 Jahren bin ich hergezogen. Und habe das Ganze übernommen.
11: Ein
10: das ist für mich das Schönste tatsächlich an dem Hotel, dass ich es nutzen kann für meine kleine Praxis, für meine Familien- und Paarberatung. Und der Großteil, der wird manchmal noch genutzt für Produktion, ja, sei es jetzt Foto- oder Filmaufnahmen, weil man hier letztlich eine komplette Kulisse ja schon vorfindet.

Wir sind hier in der Wohnung meiner Großmutter. Die hat hier früher gewohnt. Ursprünglich auch noch mit meinem Opa. Der starb aber dann. Ich glaube, ich lasse das nicht so wirklich an mich ran. Wirklich zu realisieren, dass sie nicht mehr da ist. Also, wenn ich in der Wohnung bin, dann gehe ich rein und gucke nach den Blumen. Und dann gehe ich wieder, aber hierher zu kommen und mal zu überlegen, mal zu fühlen, das ist ihre Wohnung und sie ist nicht mehr da, das habe ich bisher noch nicht gemacht.

0: ist einfach ein Investitionsstau da. Und entsprechend fahren wir im Moment einfach besser damit zu sagen, wir machen das Haus nur dann auf, wenn wir bestimmte Anfragen haben, als wirklich Übernachtung und Frühstück im Tagtäglichen.
1: Jesus. Okay, der ist ja mega schwer. So einen großen Ast hatte ich ja auch noch nie.
0: Im Moment, wir sind Mitte, Ende 30 und wir haben unsere Jobs und wir haben unsere Prioritäten und sind im Moment nicht bereit, quasi zu sagen, okay, wir stecken hier auch unser Privatvermögen rein.
2: Ich kann hier langfristig, sehe ich keine Veränderungsperspektive, die, mit der ich gut leben kann. Und deswegen sehe ich hier für mich keine Zukunft mehr mit dem Hotel. Und deswegen möchte ich es verkaufen. Ja, auf der einen Seite stimmt es ja. Es ist ja wirklich ein Schatz. Also das, ich kann das anerkennen und ich fühle das auch. Es ist halt auch eine große Belastung. Es ist einfach beides.
0: Wir sind schon, glaube ich, auch ganz froh, dass wir uns haben,
2: ja.
0: Uns austauschen können und unseren ab und zu vorhandenen Frust nicht mit uns selber ausmachen müssen.
2: Ja.
0: Ja.
3: Jetzt kommen wir zu einem ganz anderen Thema. Nach einem Polizeieinsatz in Guxhagen ist ein Mann jetzt verstorben. Noch einmal die Nachrichten mit dir, Claudia.
4: Anfang Juli wollten Polizisten einen Mann zu Hause kontrollieren. Es ging darum, dass der Mann betrunken Auto gefahren sein sollte. Vor Ort eskalierte dann die Kontrolle. Der Mann soll die Polizisten mit einer Waffe bedroht haben. Und darauf schossen die Polizisten auf den Mann. Daran ist der Mann nun gestorben. Inzwischen ist klar, dass es sich um eine Schreckschusspistole handelte. Das Ermittlungsverfahren gegen die verantwortlichen Beamten läuft noch. Im Prozess gegen die rechtsextreme Terrorgruppe Letzte Verteidigungswelle hat das Oberlandesgericht Hamburg einen 15-jährigen Teenager aus dem hessischen Lahn-Dill-Kreis verurteilt. Zu 1,5 Jahren Jugendstrafe auf Bewährung. Der Teenager stand mit 6 weiteren Angeklagten vor Gericht. Die Gruppe hatte nach Auffassung des Gerichts Brand- und Sprengstoffanschläge auf Asylunterkünfte und linke Einrichtungen geplant. Ja, gestern war es der Igel, heute haben wir eine weibliche tierische Sommerloch-Heldin. Nämlich diese Katze hat es in Brachtal im Main-Kinzig-Kreis geschafft, dass die ausgebüxte Python-Schlange Buddy wieder dort ist, wo sie hingehört, nämlich im Terrarium ihrer Halterin. Mitten in der Nacht hatte die Nachbarskatze die Schlange entdeckt mit ganz lautem Gezeter und schon wurde die Feuerwehr gerufen. Die Begegnung habe weder der Katze noch Buddy geschadet, so die Polizei. Bin gespannt, ob es noch weitere Sommerlochtiere gibt, Christine. Das war's mit Nachrichten.
3: Ja, danke schön, Claudia. Morgen wissen wir noch mehr. Das sind Vroni, Anni, Hedi und Ida. Die 4 Wasserbüffel sind seit 2 Wochen im Einsatz in Fulda-Gläserzell. Ihre Mission, Molchen und Frösche ein perfektes Zuhause zu bieten, klingt simpel. Ja, Teufel steckt oftmals im Detail.
5: Vier Wasserbüffeldamen haben hier in Fulda-Gläserzell eine neue Beschäftigung angetreten. Ihr neuer Job? Landschaftspflegerinnen auf einer 5 Hektar großen Feuchtwiese. Doch der Job gestaltet sich schwieriger als gedacht. Konstantin Pfeffer von der nahen Lüdertaler Büffelranch hat die 4 vor 2 Wochen hierher gebracht.
6: Ganz hier vorne in der ersten Reihe ist unsere Leitkuh, die Ida. Dann ist hier die Hedi. Hinten rechts ist die Anni und dann hier hinten links die Froni.
5: Quasi eingestellt wurden die 4 von der Stadt Fulda, erzählt Mona Enders von der dortigen Naturschutzbehörde. Sie lernt ihre neuen Mitarbeiterinnen heute das erste Mal kennen. Die 4 sollen auf der städtischen Wiese mehrere Probleme lösen. Etwa eingeschleppte, sogenannte invasive Pflanzenarten reduzieren, die sonst alles zuwuchern, so wie das drüsige Springkraut.
7: ist eine invasive Art und die soll quasi nicht mehr auf der Fläche sein. Und hier im Hintergrund sieht man das auch schon teilweise, dass die abgefressen wurden. Oder auch der Bärenklau hat sich ein bisschen auf der Fläche ausgebreitet. Und diese Arten sollen eben durch die Beweidung zurückgedrängt werden.
5: Durch Abgrasen und Zertreten haben die vier Wasserbüffel die invasiven Arten schon gut zurückgedrängt. Maschinen wären hier lange nicht so effektiv.
7: Die Fläche ist einfach wirklich nass. Also das heißt, man bräuchte spezielles Gerät, was jetzt auch hier im Raum Fulda vielleicht nicht so vorhanden ist. Und die Wasserbüffel sind in dem Sinn einfach ökologischer.
5: Aber vor allem lieben Wasserbüffel Schlammsuhlen. Und wenn sie die anlegen, wie zum Beispiel hier in den Lahnwiesen bei Marburg, schaffen sie damit neue Lebensräume für Amphibien, Insekten und Vögel. Nur hier, bei Ida, Hedi, Anni und Froni, gibt es ein Problem. Wo sonst reichlich Wasser auf der Wiese steht, ist es dieser Tage einfach nur trocken. Statt Schlammbaden bleibt ihnen nur Schutz suchen im Schatten und auf Regen hoffen, um ihre Mission, Suhlen bauen, zu erfüllen.
6: Im ersten Moment fangen die Tiere an, zum Teil mit ihren Hufen ein bisschen eine Vertiefung zu schaffen und auch mit den Hörnern. Das ist auch ein sehr praktisches Grabwerkzeug. Sodass ich dann immer ein Stück weiter mehr Wasser sammeln kann.
5: Momentan ist so etwas wie hier in Thüringen noch ein Zukunftstraum. Trotzdem sind alle optimistisch, dass es schon bald klappt mit den Suhlen. Und in ein paar Jahren dank ihrer Landschaftspflegearbeit die Natur- und Artenvielfalt auch in der Fuldaaue bei Gläserzell profitiert.
3: In Eschwege, da brummt's wieder im Moment. Open Flair Festival Eschwege wächst auf mehr als das Doppelte. Das heißt, weit über 40.000 Leute sind da insgesamt da, 25.000. Bei diesem beliebten Festival, wir wollten wissen, wie viel Arbeit ist es in der Vorbereitung und warum gehen die Leute dort so gerne hin?
8: Ausverkauft. 25.000 Besucherinnen und Besucher. Etwa 150 Acts. TZK, die erste Band, eröffnet das Open Flair Festival in Eschwege bei 32 Grad Außentemperatur.

0: geht erstmal schon dienstags los, dienstags bis Montag. Da hat man einfach eine Woche lang Spaß.
1: Meine ganzen Freunde sind hier, die Musik ist top. Wir haben eine tolle Zeit, das Open Flair ist jedes Jahr einfach herzerfüllend und schön.
2: Ohne die fast 2000 Ehrenamtlichen wie Nicole Lückert aus Gertenbach wäre das Festival aber gar nicht möglich. Sie baut seit 15 Jahren die Hauptbühne mit auf.
3: Niemand stresst jemanden, wir lachen alle zusammen. Es ist eine Energie, die kann ich nicht beschreiben. Ich kriege Gänsehaut, weil es ist toll. Es ist toll und es macht Spaß. Und es ist mein Lieblingsfestival und ich würde, glaube ich, bis ich mit dem Rollator herkomme, immer wieder herkommen, ehrlich.
2: Gegen die Hitze gibt es Trinkwasserzapfstellen, Kühlduschen zwischen den Bäumen und eine Badestelle an der Seebühne. Und gute Musik und Stimmung gibt's nicht nur auf den Bühnen, sondern auch im Camp.
4: Jeder ist freundlich, es gibt keine Asozialen. Wir sind einfach wirklich eine große Familie auf Open Flair. Jedes Jahr richtig schön.
5: Es ist super schön, dass in Eschwege so viel los ist und uns geht dann immer das Herz auf, wenn Eschwege so aufblüht für ein paar Tage.
2: Durch das Festival verdoppelt sich mal eben die Einwohnerzahl von Eschwege. Besonders in diesem Jahr sind die Walking Acts, eine besondere Form des Theaters, bei der Schauspieler mit den Besuchern interagieren. Headliner beim Festival sind unter anderem STP, Bosse und Zartmann. Aber nicht nur die zählen, weiß Organisator Alexander Feiertag.
6: Es gibt ganz viele kleine Sachen und die meisten, wir waren eben auf der Hofbühne, kommen wegen ganz großen Bands und fahren aber im Herzen mit ganz kleinen Bands nach Hause.
2: Partystimmung, familiäre Atmosphäre und etwa 150 Bands. Auf dem Open Flair wird noch bis Sonntagnacht gefeiert.
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1: Und hier begrüßen wir Sie an diesem Donnerstag. Schön, dass Sie dabei sind und mit uns in den Tag starten. Das sind die Themen, die kriegen wir jetzt auch noch, ne?
2: Genau, los geht's.
1: Hybride Bedrohung. Sprengstoffdrohne auf dem Leipziger Flughafen entdeckt.
2: Lösungen gesucht, was die Bürger in Mecklenburg-Vorpommern von der Politik erwarten.
1: Und neue Scheine. Wie sollen die künftigen Euro-Banknoten aussehen? Zu den Banknoten gibt es ganz spannende Ideen. Da müssen wir nachher mal ganz genau gucken. Ich bin gespannt, was du auswählen würdest.
2: Okay, ja genau. Das Schöne ist ja, dass wir alle abstimmen können. Später dazu dann mehr. Jetzt aber erstmal die Nachrichten. Und die hat heute Morgen Carsten Pocharlek für uns. Schönen guten Morgen, Carsten.
1: Schönen guten Morgen, Carsten.
3: Guten Morgen, Mirjam und Philipp. Guten Morgen, liebe Zuschauerinnen und Zuschauer. Innenminister Dobrindt hat nach dem Fund einer Sprengstoffdrohne am Leipziger Flughafen von einer neuen Bedrohungslage gesprochen. Man habe es mit einem professionellen hybriden Anschlagsszenario zu tun, so Dobrindt am Abend in Leipzig. In der Nähe eines ukrainischen Frachtflugzeugs war zuvor eine Drohne mit Sprengstoff gefunden worden. Außerdem kollidierte eine DHL-Frachtmaschine nahe des Flughafens mit einem unbekannten Gegenstand, konnte aber sicher in Hannover landen. Im Streit über die Abschaffung der Rente mit 63 hat jetzt Unionsfraktionschef Frei Bundessozialministerin Baas aufgefordert, einen Gesetzentwurf zur Rentenreform bis zum Herbst vorzulegen. Der Rheinischen Post sagte er, dieser müsse dem Vorschlag der Alterssicherungskommission entsprechen, einschließlich der Abschaffung der Rente mit 63. Wegen des extremen Niedrigwassers des Rheins und anderer Wasserstraßen lädt der neue Bundesverkehrsminister Bilger zum Krisentreffen nach Bonn. Dort will er mit Wirtschaftsvertretern über mögliche Maßnahmen sprechen. Wegen der niedrigen Wasserstände können Transportschiffe nur noch sehr wenig Ladung aufnehmen, damit sie nicht auf Grund laufen. Sie müssen also häufiger fahren, was mehr Kosten bedeutet. In der Demokratischen Republik Kongo breitet sich das Ebola-Virus laut Ärzte ohne Grenzen in einem alarmierenden Tempo aus. Die Lage sei kritischer denn je. Seit dem Ausbruch Mitte Mai starben mehr als 1.700 Menschen. Bei einem Besuch in der Hauptstadt Kinshasa rief WHO-Chef Tedros dazu auf, die Bemühungen gegen die Ausbreitung massiv zu intensivieren. Die USA haben rund 210 Millionen Euro für Sofortmaßnahmen angekündigt. Der schwer in die Kritik geratene FIFA-Chef Infantino bleibt wohl im Amt. Die Spitze des Fußball-Weltverbands hat ihnen bei einer Krisensitzung in Marokko ihre uneingeschränkte Unterstützung erklärt. Zugleich gestand die FIFA Fehler ein. Infantino plante, WM-Rechte an Investoren zu verkaufen, was international Empörung ausgelöst hatte. Mittlerweile wurde das Vorhaben gestoppt. Ein 4 Tonnen schweres Stück Weltraumschrott einer SpaceX-Rakete ist ungeplant auf dem Mond eingeschlagen. Es stammt von einer Trägerrakete Falcon 9, die im Januar 2025 zwei Mondlandegeräte ins All beförderte. Laut SpaceX-Direktorin Shyman kam das Raketenteil wegen einer Mischung aus Sonnenaktivität und Schwerkraft vom Kurs ab. So viel in aller Kürze. Und damit zu den Wetteraussichten und Benjamin Stöwe.
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5: Vielen Dank, Carsten, und guten Morgen, liebe Zuschauerinnen und Zuschauer. Herzlich willkommen zum MoMa-Wetter. Vielleicht gehören Sie ja auch zu den Glücklichen, die gestern Abend die Gewitterwolken, die sich auftürmenden Cumulonimbusse nicht nur beobachten und fotografieren konnten, so wie das Matthias aus dem Prenzlauer Berg in Berlin herausgetan hat, sondern vielleicht hatten Sie ja auch das Glück und haben ein bisschen was abbekommen von dem Regen, der da gestern gefallen ist. In der Spitze gab es da durchaus zwischen 30 und 40 Liter auf den Quadratmeter. In kurzer Zeit, aber Regen ist Regen und wir brauchen ihn dringend. Schauen wir auf die Wetterlage heute, dann sehen wir diese Kaltfront, die ist jetzt in weiten Teilen durch. Es ist ein bisschen frischer im Land, es kommt die kühlere Luft aus dem Nordwesten, aber es wird ja natürlich nicht kalt. Wenn wir im Hochsommer von kühl sprechen, dann geht es heute um Höchsttemperaturen bis 30, 31 Grad. Aber es ist mal so ein Moment, um tatsächlich durchzuatmen. Und damit sind wir beim Blick auf eben nochmal diese Gewitterzellen. Die gelben Punkte stehen für die die Blitze. Und wir sehen hier sehr schön, wie aus den Alpen heraus sich dieser Gewittercluster weiter Richtung Bayerischer Wald bewegt hat. Das war dann sowas, wo es mal die 40 Liter auf den Quadratmeter gab. In den Morgen hinein brodelt es da noch weiter. Das wird sich auch über den Tag fortsetzen. Ansonsten für die meisten von uns jetzt ein trockener, klarer Start in den Donnerstag bei folgenden frisch gemessenen Temperaturen. Kurzweg heute Morgen nach tropischer Nacht mit 24 Grad Celsius dabei. Entspannte 14 sind es in Aachen. Und damit sind wir beim Blick aufs Wettergeschehen und beginnen in der Nordhälfte. Für die meisten von uns wird es heute einen freundlichen Sonne-Wolken-Mix geben. Im Umfeld der Nordseeküste sind zum Nachmittag einzelne kleinere Schauer dabei. 1-2 Liter auf den Quadratmeter, mehr ist es nicht. Der Wind ist da deutlich zu spüren in Böen bis 70 Kilometer pro Stunde. Aber ansonsten entspanntes Sommerwetter. Das gilt auch für weite Teile des Südens. Allerdings eben im Südosten zwischen Allgäu und Bayerischem Wald. Da gibt es die Schauer, da gibt es die Gewitter. Mal bis 10 Liter auf den Quadratmeter, bis 5 Liter auf den Quadratmeter. Das ist die Dimension, über die wir dort sprechen. Blicken wir auf die Temperaturen für den Tag heute, sehen wir eben, wie erwähnt, alles ein bisschen gedämpfter, aber ist ja auch gar nicht so schlecht. 21, 22 Grad an der Nordseeküste bis 31 Grad in Bayern. Und die Aussichten für die nächsten Tage zeigen uns, es geht in etwa in diesem Spektrum weiter. Teilweise heißes, überwiegend trockenes Sommerwetter bei Höchsttemperaturen für die nächsten Tage zwischen 19 und 35 Grad. Celsius. Die Hitze kommt übers Wochenende wieder intensiver von Südwest. Soweit zum Hummerwetter für den Moment. Kommen Sie mit diesen Aussichten. Und hier jetzt mit Miriam und Philipp. Gut in den Donnerstag.
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2: Vielen Dank, Benjamin, für die Aussichten. Nochmal schönen guten Morgen.
1: Schönen guten Morgen. Eine neue Bedrohungsqualität nennt der Bundesinnenminister das, was am Flughafen Leipzig-Halle passiert ist. Am Abend haben sich unter anderem Dobrindt und Sachsens Innenminister Schuster vor Ort ein Bild von der Lage gemacht.
2: Ja, gemeint ist natürlich die mit Sprengstoff beladene Drohne, die in der Nacht von Dienstag auf Mittwoch in der Nähe ukrainischer Transportflugzeuge gefunden wurde. Wer dahinter steckt, das ist noch unklar. Laut Sicherheitsexperten passt der Vorfall aber ins Schema hybrider russischer Angriffe. Über das, was bislang bekannt ist, berichten Steffi Moritz Möller und Thomas Bersch.
6: Die Drohne lag verdächtig nah an 4 ukrainischen Frachtmaschinen. Wie sich herausstellte, mit einem Sprengsatz und einem Zünder. Die Antonov-Flieger sind mit Schriftzügen versehen wie »Sei mutig wie Cherson«, die an den Abwehrkampf der Ukraine erinnern. Sie transportieren auch Rüstungsgüter. Sicherheitsbehörden sind alarmiert. Bundesinnenminister Dobrindt hat seinen Urlaub unterbrochen, ist zu einer Lagebesprechung nach Leipzig gereist.
7: Dass seine Drohne bewaffnet mit Sprengstoff sich hier auf einem Flughafengelände befindet, das ist ein neues Bedrohungsszenario. Das alles deutet nicht auf amateurhaftes Vorgehen hin. Wir reden hier von einer professionellen hybriden Bedrohungslage.
6: Der Flughafenverband ADV kritisiert, dass vom Bundesinnenministerium bereits zugesagte Systeme zur Abwehr von Drohnen für die meisten großen Flughäfen noch immer fehlen, darunter in Leipzig-Halle. Unter den vielen Drohnensichtungen ist nun erstmals eine mit einem Sprengsatz.
7: Bei professioneller Technik muss man davon ausgehen, dass möglicherweise der und die Täter auch die Abwehrmaßnahmen bereits kennen. Das heißt, es ist ein Wettlauf oder ein Wettrüsten, das wir hier erleben im Bereich der hybriden Bedrohung.
6: Geplante Sprengstoffanschläge mit Drohnen waren erwartbar, so der Drohnenfachmann Hans Grech.
8: Dass das eigentlich ein lang erwartetes Szenario ist, auf das sich die NATO schon seit vielen Jahren vorbereitet hat, auf zivile Schwerpunktziele in unseren Großstädten. Und eines der wichtigsten Ziele, das es dort gibt, sind große Flughäfen.
6: Um eines zu erreichen.
8: Eine Massenpanik auslösen, ein Land verunsichern.
6: Kurz nach dem Drohnenfund kam es noch zu einem zweiten Vorfall. Beim Durchstarten eines Fliegers kollidiert dieser mit einer weiteren Drohne. Das Flugzeug landet leicht beschädigt in Hannover. Das Landeskriminalamt Sachsen und die Generalstaatsanwaltschaft Dresden haben die Ermittlungen übernommen. Bei einem Vorfall, den es so noch nicht in Deutschland gab, sagt der sächsische Innenminister.
9: Die Tatsache, dass erstmals in Deutschland eine Drohne mit Sprengstoff bestückt wurde, jedenfalls meiner Erinnerung nach, spricht, glaube ich, Bände, von welchem Szenario wir sprechen müssen. Die Gefahrenlage ist nicht mehr abstrakt, sie ist jetzt hoch.
6: Während die Ermittlungen laufen, ist der Betrieb auf dem Flughafen Leipzig-Halle weitgehend zur Normalität zurückgekehrt.
2: Ja, hybride Angriffe, wie der Drohnenvorfall in Leipzig möglicherweise einer sein könnte, sollen Gesellschaften verunsichern und das oft gezielt vor Wahlen. In dieser Woche warnen die deutschen Sicherheitsbehörden vor neuen russischen Desinformationskampagnen vor den Landtagswahlen im September.
1: Ja, und in etwas mehr als 6 Wochen wird in Mecklenburg-Vorpommern ein neuer Landtag gewählt. In den Umfragen dort führt die AfD, die SPD und ihre Ministerpräsidentin Schwesig hoffen trotzdem noch auf einen erfolgreichen Wahlkampf-Endspurt. Wir waren in Mecklenburg-Vorpommern für Sie unterwegs.
10: Die Kindergruppe, bitte einmal nach vorne durchrutschen.
11: Er arbeitet im Urlaubsland, Jonas Wagner, 25, Zugführer von Rügens historischer Schmalspurbahn. Vom Tourismus hängt im Nordosten etwa jeder 5. Job ab, direkt oder indirekt. Mit seinem Lohn ist es für Jonas nicht immer einfach, über die Runden zu kommen auf der Ostseeinsel, sagt er.
12: Privat mal essen gehen ist natürlich auch ab und zu mal drin, bloß darf man das nicht allzu oft vorkommen lassen. Dann macht man halt mal einen Ausflug nach Stralsund ins Fastfood-Restaurant.
11: Beim Lohnniveau ist der Nordosten deutschlandweit Schlusslicht. Wohnraum an der Küste und in einigen größeren Städten knapp und teuer. Nach langer Suche zieht Jonas raus aus der Einraumwohnung in der Platte. Für eine größere Wohnung verzichtet er erstmal auf Urlaub.
12: Ich würde mir von der Politik wünschen, dass mehr für die Leute getan wird, also was den Wohnraum angeht, was bezahlbare Mieten angeht.
11: Preisnachlässe für Einheimische im teuren Urlaubsland. Noch so ein Wunsch von Jonas. Hohe Preise, geringe Einkünfte, das treibt viele um, gut 6 Wochen vor der Landtagswahl.
13: Rente, krank sein, also alles eigentlich.
14: Freundliche Familienpolitik ist immer schön, ne? Gerade wo die Geburtenrate zurückgeht.
15: Dann die Löhne müssen ja auch zumindest angeglichen werden, sage ich jetzt mal mit dem Westen.
16: Von Freunden höre ich auch immer mehr, dass sie weg wollen, weil einfach deren Interessen nicht hier vertreten sind.
17: Also auch Arbeitsplätze fehlen?
16: Ja, auf jeden Fall.
11: In der strukturschwachen Region sind die Werften wichtig. Immerhin hier herrscht Aufbruchstimmung. Mehr als 2000 Arbeitsplätze sollen in Wismar und Warnemünde entstehen. Durch Aufträge aus der Rüstungs- und der Offshore-Branche. Geprägt ist das Land von Kleinbetrieben. Beispiel Familienbäckerei Hühnemörder in Nordmecklenburg. Senior August und sein Team beliefern Cafés, sonst könnten sie den Laden nicht halten. Hohe Lohn-, Energiekosten und Steuern lassen die Gewinne nach Angaben des Betriebes schmelzen. Manchen Monat bleibe kaum etwas übrig vom hart erarbeiteten Geld.
18: Der Mittelstand ist Rückgrat der Wirtschaft. Ne? Und das Handwerk und der Mittelstand wird vernachlässigt. Ne? Der kriegt keinen billigen Strom oder sonst was. Arbeitskräfte gibt es auch schlecht. Ne? Lehrlinge, die Ausbildung. Ne?
11: Viel zu tun für die Politik. Am 20. September wird gewählt in Mecklenburg-Vorpommern.
2: In unserem nächsten Thema geht's ums Geld. Und zwar ganz konkret um unsere Scheine. Vielleicht haben Sie es schon mitbekommen, die EZB, also die Europäische Zentralbank, sucht ein neues Design, neue Motive für die Banknoten der nächsten Generation.
1: Und 2 Themenfelder dazu haben es in die engere Auswahl geschafft. Und zwar europäische Kultur. Abgebildet werden dann auf den Scheinen Maria Callas, Marie Curie oder Leonardo da Vinci. Oder aber das Themenfeld Flüsse und Vögel mit Eisvogel, Weißstorch und Co. Mehr von Bastian Bieker.
19: So oder so ähnlich könnten sie aussehen. Die neuen Euroscheine. Sie zeigen Vögel wie den Eisvogel oder Größen wie Ludwig van Beethoven. Was sagen die Menschen in Berlin zu den neuen Designs?
20: Ich fühle mich als Europäer hiervon nicht so abgeholt. Ich weiß nicht, was das sein soll. Und auch hier wieder der Vogel. Ich finde die Kombi einfach ein bisschen lustig, wenn ich ehrlich bin.
21: Ich finde, es ist mal was Neues und ich finde das Design eigentlich relativ modern.
22: Sie entsprechen nicht dem, was wir schon kennen. Die sind zu neu, zu modern für mich.
19: 10 Entwürfe hat die Europäische Zentralbank für die neue Serie von Banknoten vor 2 Wochen präsentiert. Jetzt sind die EU-Bürger gefragt. Online dürfen sie für ihren Favoriten abstimmen. Wie die Designs ankommen, will die EZB in ihrer Entscheidung berücksichtigen. Zur Auswahl stehen Motive aus 2 Themenfeldern. Europäische Kultur und Vögel und Flüsse. In die Endrunde geschafft hat es auch die Arbeit von Illustratorin Gisela Goppel und Grafikdesigner Florian Topeng-Pong aus Regensburg.
0: Wir durften über den gesamten Prozess nicht erzählen, dass wir überhaupt mitgemacht haben. Und am Ende wurden 10 Designs ausgewählt, die jetzt eben in der Auswahl stehen.
3: Deswegen sind wir auch so sehr froh, dass wir das als Team gemacht haben, weil ich glaube, wenn man da alleine ist und damit gar niemand drüber reden kann, ist es wahrscheinlich schon schwieriger auch.
19: Für die EZB liegt der Fokus auch, aber nicht nur auf Ästhetik. Ausschlaggebend für die Neuauflage der Euroscheine ist und bleibt der Sicherheitsaspekt.
5: Die aktuellen Designs sind meiner Meinung nach sehr nah an dem, was man Kunstwerke nennen würde, aber sie sind eben auch keine richtige Banknote. Dann kommt die technische Arbeit. Wir müssen schauen, okay, wie bringen wir da unsere Sicherheitsmerkmale unter? Wie können wir die auch am besten drucken? Wir haben aktuell schon sehr sichere Banknoten, aber es ist wie ein Wettrennen. Man muss immer ein oder zwei Schritte dem Fälscher voraus sein und das ist der Hauptgrund für die neue Banknotenserie.
19: Gegen Ende des Jahres will sich der EZB-Rat für eine der Serien entscheiden. Die neuen Banknoten sollen frühestens 2028 in Umlauf kommen.
1: Und abstimmen über die neuen Euro-Banknoten können Sie übrigens auch, und zwar im Internet auf der Website der Europäischen Zentralbank.
2: Die letzten Lebensjahre sind die teuersten, zumindest statistisch. Das betrifft die medizinische Versorgung, aber auch das Leben überhaupt, zumindest wenn man ins Pflegeheim muss. Der Eigenanteil pro Monat liegt durchschnittlich bei 3.500 Euro, je nach Region etwas darunter oder darüber. Wenn das eigene Geld dann aufgebraucht ist, dann werden Vermögenswerte wie Wohnungen oder Häuser herangezogen. Zuletzt zahlt dann aber der Staat, also die Allgemeinheit. Dorothea Dörner berichtet.
23: Seit einem halben Jahr lebt die Mutter von Andreas Breil mit Demenz im Pflegeheim.
24: Vor 7 Jahren ist mein Vater gestorben. Und da fing es bei ihr an, dass sie irgendwie so den Faden verloren hat.
23: Seit der Krankheit der heute 83-Jährigen häufen sich beim Sohn die Aktenordner mit Anträgen, Arztbriefen und Rechnungen. Für das Pflegeheim muss die Mutter 3.700 Euro jeden Monat von ihren eigenen Ersparnissen bezahlen.
24: Das ist schon belastend, weil wenn man gesehen hat, wie hart sie dafür gearbeitet hat und wie sich immer sparsam gelebt hat und so, das ist schon arg.
23: Wenn das Ersparte aufgebraucht ist, muss die Eigentumswohnung der Mutter verkauft werden, um die Kosten zu decken. Ronny Hübsch vom Sozialverband VDK kennt Wege, das zu verhindern.
25: Manchmal genügt es auch schon, diese Immobilie tatsächlich zu vermieten und diese Mieteinnahmen dann entsprechend als Einkommen mit zu verwerten. Und bei diesen ganzen Verkäufen wird auch angemessene Fristen gesetzt, dass dieser Verkauf auch ordnungsgemäß durchgeführt werden kann.
23: Das Vermieten der Zwei-Zimmer-Wohnung würde sich für die Mutter nicht lohnen. Die Miete würde die Kosten im Pflegeheim nicht annähernd decken. Hier hat Andreas Breil seine Mutter 3 Jahre lang gepflegt, bis es schließlich nicht mehr ging. Jetzt steht die Immobilie leer, der 60-Jährige lebt in seinem eigenen Haus. Doch es gibt Wege, Immobilien in der Familie zu halten.
25: Man kann im Wesentlichen dann, wenn man rechtzeitig daran denkt, die Immobilie vorab übertragen. Dann hat man aber die entsprechenden Fristen zu beachten. Das heißt, im schlimmsten Fall bis zu 10 Jahre danach kann das Sozialamt den Rückforderungsanspruch dieser Schenkung geltend machen.
23: Um dann davon die Pflegekosten zu bezahlen. Diese Schenkung an ihren Sohn hat die Mutter aber nicht gemacht. Jetzt bliebe nur noch der Verkauf der Immobilie. Erst wenn auch dieses Geld aufgebraucht ist, übernimmt der Staat die Pflegekosten. Immerhin muss Andreas Breil nicht persönlich für seine Mutter aufkommen. Das wäre erst ab einem Bruttoeinkommen von 100.000 Euro jährlich der Fall.
24: Von meinen Eltern praktisch kriege ich nichts mehr lassen. Weil es jetzt alles so, weil sie jetzt alles zu Geld machen muss, was irgendeinen Wert hat.
23: Wenn der Staat zahlt, dürfen Pflegebedürftige 10.000 Euro behalten als Schonvermögen. Das soll sie vor völliger Armut schützen.
2: Goldene Stunden zwischen Sonne und Beton, das klingt nach einer absolut spannenden Metropole.
1: Und zwar nimmt uns Kerstin Genzer in der Szene jetzt mit nach Wien.
26: Hot town, summer in the city.
4: Summer in the City. In unserer internationalen Sommerserie sind wir heute in Wien, genauer gesagt am Donaukanal. Hier unweit der Innenstadt beziehen die angesagtesten Bars ihre Sommerresidenzen. Doch was macht diesen Ort am Wasser denn gerade in der heißen Jahreszeit so besonders?
6: Auf der anderen Seite immer Sonne ist und da herum dann immer Schatten, ist recht angenehm. Und dann der Durchzug ist natürlich auch super, vor allem bei solch heißen Tag wie heute.
7: Am Wasser sitzen ist immer schön und es ist relativ stadtnah, also sehr zentral, finde ich sehr angenehm. Und es gibt sehr nette Lokale.
6: Ist im Sommer auch eher einer meiner Lieblingsorte zum Fortgehen, weil es irgendwie dann doch sehr nett ist, wenn dann am Abend am Wasser sich die Lichter der Stadt spiegeln und so weiter. Also ich finde, das hat schon einen ganz besonderen Flair.
4: Und zwischen Sundowner Graffiti und Live-Musik von Kreativen lässt es sich zwischen so manch stressigem Stadtbummel auch herrlich abschalten.
8: Gerade für Touristen, wenn sie gerne mal in die Stadt gehen, sich den Stephansdom anschauen und viele Stadthighlights sich irgendwie anschauen möchten, haben sie es halt nicht weit hierher.
4: Dieser Song hat Marie Freis bekannt gemacht. Heute ist die Brasilianerin gern gesehene Künstlerin auf Festivals und hat über 1 Million Follower allein auf Instagram. Doch im Fokus steht bei der 23-Jährigen weiterhin die Musik.
9: A lot of Samba,
4: es ist viel Samba, es ist viel Bossa Nova, das alles, und ich denke auch, dass es sehr wahr ist. Es geht um Dinge, die mich wirklich tief berühren. Auf ihrem neuen Album Esquina del Sol geht es genau darum. In den vergangenen Tagen stand die Sängerin in vielen deutschen Städten auf der Bühne. Sie singt ihre Songs auf Portugiesisch und von einer Sache ist sie besonders begeistert. Es ist wirklich irre, wie hyped die Leute während des Konzerts sind. Sie springen und tanzen, obwohl niemand auch nur ein Wort versteht. Es ist ein Quartett, das ganz schön was zu bieten hat. Die 4 Pianisten sind Künstler mit 4 Musikstilen, die ein Instrument vereint. Zum 10-jährigen Jubiläum ihres ersten gemeinsamen Auftritts gehen die Virtuosen ab Oktober erstmals gemeinsam auf Tour. Doch bevor das soweit ist, stehen die Künstler heute bei uns im ZDF auf der Bühne. Also dranbleiben, denn später sehen Sie die 4 Pianisten live hier im MoMA Café.
2: Und schönen guten Morgen zum Sport. 2. EM-Rennen im Freiwasser, 2. Sieg. Florian Wellbrock hat bei der Schwimm-EM, wie schon tags zuvor, über 10 Kilometer, auch im Rennen über 5 Kilometer triumphiert. Ausgerechnet in der Seine in Paris, wo der Magdeburger bei den Olympischen Spielen vor 2 Jahren noch mehr oder weniger untergegangen war, weckt Wellbrock damit jetzt Erinnerung an seine 4 Freiwasser-Goldmedaillen bei der WM vor einem Jahr.
10: Und wieder ist es Gold für Florian Wellbrock, wieder Gold in Paris. Eine echte Erfolgsgeschichte für ihn bei dieser EM. Die 5 Kilometer ist er einfach so angegangen.
26: Ich habe heute einfach mein Programm abgespult, so wie immer. Bin auch heute mit wirklich keiner Erwartung reingegangen.
10: Vorbei die Zeit der bitteren Erinnerungen an die Olympischen Spiele vor 2 Jahren, auch in Paris. Da verfehlt er das Podest über 10 Kilometer deutlich.
27: Fotofinish, Wellbrock, 8.
10: So anders jetzt in Paris. Nach Gold über 10 Kilometer, jetzt auch Gold über 5 Kilometer. Der Freiwasserdominator bestimmt das Rennen vom Start bis zum Ziel und lässt seinen Konkurrenten nicht den Hauch einer Chance. Der 28-jährige Magdeburger feiert nach 55 Minuten und 40 Sekunden seinen letztlich ungefährdeten 2. EM-Titel in der Seine. Auch der Bundestrainer insgesamt beeindruckt.
28: Die sind alle bis ans Limit gegangen und Florian hat einfach von Anfang an die Geschwindigkeit so hoch gehalten auf seinem Niveau, dass da keiner rankam.
10: Wieder verweist Wellbrock den Ungarn David Bethlehem links auf den 2. Platz. 3. wird der Titelverteidiger, der Italiener Gregorio Paltrinieri. Und Wellbrock bleibt weiter cool.
26: Erstmal den Ball flach halten, jetzt wieder Abstand gewinnen, ruhig schwimmen, locker schwimmen und dann morgen wieder klarkommen.
10: Denn 2 Medaillenchancen hat Florian Wellbrock noch. Im Knockout-Sprint am Freitag und abschließend noch am Samstag in der Staffel.
2: Und auch im Sprungbecken von Paris lief der Tag gestern glänzend aus deutscher Sicht. Denn wie Florian Wellbrock im Freiwasser hat sich auch Wasserspringer Moritz Wesemann zum 2. Mal zum Europameister gekrönt. Nach seinem Triumph vom 1-Meter-Brett holte er sich mit dem letzten Sprung des Wettkampfs auch im Finale vom 3-Meter-Brett den EM-Titel.
11: Zuvor hatte außerdem Pauline Pfeiff ihre dritte Silbermedaille bei dieser EM gewonnen. Diesmal gemeinsam mit Ole Rösler im gemischten Synchronfinale vom Turm. Ja, und er hier hat in diesem Sommer die French Open in Paris gewonnen und im Wimbledon-Finale stand er auch. Sein erstes Match danach hat Tennisprofi Alexander Zverev jetzt aber verloren. Zum Auftakt der Hartplatzsaison musste sich Deutschlands Nummer 1 beim ATP-Masters-Turnier in Montreal dem Niederländer Talon Griekspoor geschlagen geben.
12: Kaum hatte das Turnier in Kanada für Alexander Zverev begonnen, da war es auch schon wieder beendet. Der Hamburger war erst in der zweiten Runde eingestiegen, doch sein Gegner ließ ihm kaum eine Chance. Den ersten Satz konnte Zverev noch für sich entscheiden, gegen den Niederländer Talon Griekspoor mit 7:6. Das sollte es dann aber auch gewesen sein, denn im zweiten Durchgang wirkte der Deutsche wie ausgewechselt. Zverev verlor seine ersten beiden Aufschlagspiele und gab den Satz mit 2:6, fast kampflos, an Griekspoor ab. Die hohe Temperatur von 30 Grad war sicher auch keine Hilfe, denn auch der letzte Satz ging mit 4:6 verloren. Montreal sollte eigentlich als Vorbereitung auf die US Open Ende des Monats dienen. Nun bleibt für Zverev noch das Turnier in Cincinnati, um für das letzte Grand Slam Turnier des Jahres Selbstbewusstsein zu tanken.
11: Ja, sich zumindest Rückendeckung holen wollte FIFA-Präsident Gianni Infantino bei einer von ihm extra einberufenen Krisensitzung. Und das ist auch gelungen. Die Führungsspitze des Fußball-Weltverbandes hat Infantino in Marokkos Hauptstadt laut einer Mitteilung die, Zitat, uneingeschränkte Unterstützung zugesichert. Außerdem wurden bei den Plänen, Anteile der FIFA-Turniere an private Investoren zu verkaufen, aber auch Fehler eingeräumt. Und die Fußballerinnen von Eintracht Frankfurt haben sich aufs Wesentliche, aufs Spiel konzentriert und die erste Hürde auf dem Weg in die Champions League gemeistert. Im Halbfinale des Mini-Quali-Turniers im eigenen Stadion feierten die Hessinnen ein 8:0-Torfestival gegen Omonia Nicosia aus Zypern. Am Samstag geht es jetzt im Finale gegen Malmö um den Einzug in die nächste Qualifikationsrunde. Und das erste Ausrufezeichen einer deutschen Straßenradfahrerin hat es bei der diesjährigen Tour de France Femmes bei der Frankreich-Rundfahrt der Frauen gegeben. Dank der 23 Jahre alten Antonia Niedermayer auf der 5. Etappe, die in Frankreichs Zentralmassiv eine richtig bergige Etappe war.
13: Am Ende gibt es das weiße Trikot für die beste Nachwuchsfahrerin bei dieser Tour. Eine Auszeichnung, die sich Antonia Niedermayer auch richtig verdient hat. Denn bis 22 Kilometer vor dem Ziel ist die junge Deutsche in einer Ausreißergruppe unterwegs, fährt zwischenzeitlich virtuell sogar in Gelb. Doch beim letzten Anstieg machen die Favoritinnen ernst, teilen das Feld. Am Ende sind es nur noch drei, die den Tagessieg unter sich ausmachen. Nach 140 Kilometer mit 8 Bergwertungen entscheidet der Sprint zugunsten von Demi Wollering vor der gesamtführenden Malin Reusser und der Polin Kasia Niewiadoma. Antonia Niedermayer erreicht als Sechste das Ziel, rückt in der Gesamtwertung jedoch vor auf Rang 4.
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2: Um kurz vor 6 an diesem Donnerstag. Schön, dass Sie dabei sind.
1: Ja, super, dass Sie mit uns in den Tag starten. Wir haben Themen für Sie dabei, die kommen im Überblick.
2: Lückenhafte Luftabwehr. Die Ukraine ist schutzlos gegen russische Raketen.
1: Hybride Bedrohung. Sprengstoffdrohne auf dem Leipziger Flughafen entdeckt.
2: Und neue Scheine. Wie sollen die künftigen Euro-Banknoten aussehen?
1: Und, hast du eine Idee? Wir haben ja schon gesehen, ne? Es gibt zwei Themenfelder, europäische Kultur oder im Grunde Natur, also Vögel. Flüsse.
2: Also ich muss sagen, mir haben bisher so die Motive mit denen, ich glaube, das eine war ein Eisvogel, den wir gesehen haben. Ein Motiv sah aber auch ein bisschen aus wie ein Kolibri.
1: Weißstorch gibt es auch noch.
2: Weißstorch, also ich kann mich für solche Motive begeistern. Wir haben aber heute Morgen auch darüber gesprochen, wenn man mal so drüber nachdenkt. Wir alle haben diese Scheine ja gefühlt tagtäglich in der Hand, mittlerweile vielleicht weniger als früher, aber ich was drauf ist, genau. Ich könnte jetzt nicht so aus dem FF sagen, was ist auf dem 10-Euro-Schein drauf, was ist auf dem irgendwie.
1: Muss man richtig drüber nachdenken und dann fällt es einem vielleicht ein. Und wahrscheinlich würde man merken, wenn der anders aussieht als sonst. Das würdest du wahrscheinlich merken. Ja. Aber wenn ich jetzt erzählen müsste, was genau drauf ist.
2: Das sind ja nicht nur die Motive, die sich ändern, sondern auch das Design insgesamt.
1: Also 2028, da soll es die neuen Scheine dann geben. Sie können übrigens abstimmen und wie das Ganze aussieht, haben wir heute im Programm. Bleiben Sie dran. Und jetzt aber erstmal Carsten Pacholek. Heute Express hat er für uns. Und den könnten wir nachher auch nochmal fragen, wie er abstimmt.
2: Oder wir sehen Carsten auf dem Schein.
1: Oder wir sehen Carsten auf dem Schein.
0: Oder so. Einen schönen guten Morgen euch beiden. Einen schönen guten Morgen, liebe Zuschauerinnen und Zuschauer. Innenminister Dobrindt hat nach dem Fund einer Sprengstoffdrohne am Leipziger Flughafen von einer neuen Bedrohungslage gesprochen. Man habe es mit einem professionellen hybriden Anschlagsszenario zu tun, so Dobrindt am Abend in Leipzig. In der Nähe eines ukrainischen Frachtflugzeugs war zuvor eine Drohne mit Sprengstoff gefunden worden. Außerdem kollidierte eine DHL-Frachtmaschine nahe des Flughafens mit einem unbekannten Gegenstand, konnte aber sicher in Hannover landen. Im Streit über die Abschaffung der Rente mit 63 hat jetzt Unionsfraktionschef Frei Bundessozialministerin Baas aufgefordert, einen Gesetzentwurf zur Rentenreform bis zum Herbst vorzulegen. Der Rheinischen Post sagte er, dieser müsse dem Vorschlag der Alterssicherungskommission entsprechen, einschließlich der Abschaffung der Rente mit 63. Wegen des extremen Niedrigwassers des Rheins und anderer Wasserstraßen lädt der neue Bundesverkehrsminister Bilger zum Krisentreffen nach Bonn. Dort will er mit Wirtschaftsvertretern über mögliche Maßnahmen sprechen. Wegen der niedrigen Wasserstände können Transportschiffe nur noch sehr wenig Ladung aufnehmen, damit sie nicht auf Grund laufen. Sie müssen also häufiger fahren, was mehr Kosten bedeutet. In der Demokratischen Republik Kongo breitet sich das Ebola-Virus laut Ärzte ohne Grenzen in einem alarmierenden Tempo aus. Die Lage sei kritischer denn je. Seit dem Ausbruch Mitte Mai starben mehr als 1.700 Menschen. Bei einem Besuch in der Hauptstadt Kinshasa rief WHO-Chef Tedros dazu auf, die Bemühungen gegen die Ausbreitung massiv zu intensivieren. Die USA haben rund 210 Millionen Euro für Sofortmaßnahmen angekündigt. Der schwer in die Kritik geratene FIFA-Chef Infantino bleibt wohl im Amt. Die Spitze des Fußball-Weltverbands hat ihm bei einer Krisensitzung in Marokko ihre uneingeschränkte Unterstützung erklärt. Zugleich gestand die FIFA Fehler ein. Infantino plante, WM-Rechte an Investoren zu verkaufen, was international Empörung ausgelöst hatte. Mittlerweile wurde das Vorhaben gestoppt. Ein 4 Tonnen schweres Stück Weltraumschrott einer SpaceX-Rakete ist ungeplant auf den Mond eingeschlagen. Stammt von einer Trägerrakete Falcon 9, die im Januar 2025 zwei Mondlandegeräte ins All beförderte. Laut SpaceX-Direktorin Scheimann kam das Raketenteil wegen einer Mischung aus Sonnenaktivität und Schwerkraft vom Kurs ab. So viel in aller Kürze. Und damit sind wir bei den Wetteraussichten und Benjamin Stöwe.
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15: Vielen Dank, Carsten, und guten Morgen, liebe Zuschauerinnen und Zuschauer. Herzlich willkommen zum MoMa-Wetter. Wir kommen langsam wieder in die Phase, in der es morgens Bodennebel gibt. Auch morgen früh wird das so sein. Petra Quade schickt uns schon mal einen Eindruck aus der Diepholzer Moorniederung. Da sehen wir die Kühe, die auch sehr gespannt jetzt auf die Wetteraussichten warten. Dazu herzlich willkommen. Verschaffen wir uns einen Überblick mit der große Wetterlage heute in Europa, dann sehen wir, wie die Kaltfront uns noch mal überquert hat und jetzt noch so ein bisschen im Südosten nachschrammt. Das wird da heute auch das Wettergeschehen

0: 24 meldet Coswig. Schauen wir aufs Wetter in der Zusammenfassung. Dann sehen wir diesen freundlichen Sonne-Wolken-Mix. Im Umfeld der Nordseeküste zum Nachmittag einzelne Schauer. Sehr übersichtliche Niederschlagsmengen zwischen 1-2 Liter auf den Quadratmeter, begleitet von Böen in der Spitze bis 70 Kilometer pro Stunde. Ansonsten ruhiges Sommerwetter, bis wir dann eben südlich der Donau vom Allgäu bis zum Bayerischen Wald es auch mit Schauern und Gewittern zu tun bekommen. Direkt am Alpenrand bis 10 Liter auf den Quadratmeter Richtung Bayerischer Wald verkleckert es mehr und mehr. 5 sind aber immer noch mit drin heute über den Tag. Und dieser Tag bringt höchste Temperaturen, wie erwähnt, 21 bis 22 Grad an der Nordseeküste und Hitzehöhepunkt 31 Grad in Bayern. Beim Blick auf die Aussichten für die kommenden 4 Tage sehen wir aber, das steigert sich wieder. Es wird allerdings weniger heiß als zuletzt. Ruhiges, meist trockenes Sommerwetter, das ist die Perspektive bis zum Montag. Die Hitze schleicht sich dann wieder so ein bisschen von Südwesten ran. Am Sonntag bis 35 Grad Celsius. Das sind die Aussichten in der Zusammenfassung. Und hier sehen wir nochmal, wie die Kühe von Petra uns hier entgegengucken und vielleicht nicht nur aufs Wetter gespannt waren, sondern sich auch fragen, was wird wohl das MoMA-Wetterfoto der Woche morgen früh um 5.30 Uhr? Wenn Sie sich noch beteiligen möchten, moma-wetter@zdf.de ist meine Mailadresse. Ich freue mich auf Ihre Post und jetzt hier auf Miriam und Philipp. Kommen Sie mit uns gut in den Donnerstag.
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2: Also ich finde, die Kühe sind schon ganz vorne mit dabei.
3: Ja, aber die Sonnenblumen vor ein paar Tagen waren auch ganz schön.
2: Also wir lösen es morgen auf und sagen nochmal schönen guten Morgen. Danke, Benjamin, für die Aussichten.
3: Ja, schönen guten Morgen. Wir beginnen mit einem Blick in die Ukraine, dass Russland das Land nahezu täglich mit Angriffen aus der Luft überzieht, ist für die Menschen in der Ukraine seit Jahren bittere Realität. In dieser Woche sorgt ein Video für Entsetzen, das zeigt, wie eine mutmaßlich russische Sprengstoffdrohne einen Zivilisten jagt.
2: Ja, und ein Großangriff auf die Hauptstadt Kiew mit zahlreichen Toten zeigt, wie machtlos die Ukraine derzeit gegen ballistische Raketen aus Russland ist. Von einem Berater von Präsident Zelensky heißt es in dieser Woche, der Zermürbungskrieg sei in eine neue Phase eingetreten. Annette Streicher berichtet.
4: Zerstörte Lagerhallen, völlig verformt und ausgebrannt. Wenig ist gestern noch übrig vom Logistikkomplex eines großen ukrainischen Online-Händlers in der Region Kiew nach erneuten heftigen nächtlichen Angriffen. Allein beim Raketenbeschuss auf den östlichen Vorort Brovary wurden 8 Arbeiter getötet, die auf dem Bahnsteig auf einen Zug nach Hause gewartet hatten. Russland hatte die Hauptstadtregion nach Angaben der ukrainischen Luftwaffe in der Nacht zum Mittwoch unter anderem mit 24 ballistischen Raketen angegriffen, von denen keine einzige abgefangen werden konnte. Zudem wurde Kiew erneut mit Drohnenangriffen überzogen, die überwiegend abgewehrt wurden. Wir können seit 5 Jahren nicht schlafen. Die Menschen leben in dauernder Angst. Neben insgesamt mindestens 17 Toten wurden Präsident Zelensky zufolge gestern mehr als 40 Verletzte gemeldet. Er beklagte, dass in diesem Jahr auch die verspätete und fehlende Lieferung von Abwehrraketen durch die Verbündeten zu solchen Opferzahlen führe. Die Ukraine erhält grob geschätzt 3-mal weniger Antiballistikraketen für die Verteidigung unseres Landes. Der Hauptgrund ist der Krieg im Nahen Osten. Das zumindest war der Grund, den unsere Partner uns genannt haben. Für die Abwehr ballistischer Raketen ist die Ukraine vom US-Luftabwehrsystem Patriot abhängig. Kiew fehlt es derzeit an Munition dafür. Daher wächst in der Ukraine die Furcht vor neuen Angriffswellen, gerade zum kommenden Winter. Der ukrainische Präsident wirft Russland zudem eine gezielte Jagd mit Drohnen auf Zivilisten vor. Anlass ein schockierendes Social-Media-Video aus Cherson, das am Dienstag von der örtlichen Polizei veröffentlicht worden war. Es zeigt, wie eine Kleindrohne einen Straßenhändler angreift. Dieser überlebt leicht verletzt. Die Drohne war genau über dem Wagen. Ich zeigte sogar, schau, ich verkaufe nur Gemüse. Aber die Drohne verfolgte mich. Ich versuchte wegzurennen, sie traf den Wagen. Die Drohne explodierte neben ihm, verfehlte ihn knapp. Der Patient hat Splitterverletzungen am Oberkörper und den Armen und eine Gehirnerschütterung. Keine lebensbedrohlichen Verletzungen, so der behandelnde Arzt. Die Wucht der Explosion der Kleindrohne hat diesmal nur den Wagen zerstört.

0: Und wir schauen in den Nahen Osten. Beim Krieg zwischen den USA und Iran stehen die Zeichen leicht auf Entspannung. Zumindest wenn man den Meldungen aus Iran glauben kann. Dann stehen Iran und Oman kurz vor einer Einigung in Bezug auf die wichtige Schifffahrtsroute, die Straße von Hormuz.
1: Allerdings geht es auch nach Angaben des Iran nur um eine, Zitat, temporäre Lösung. Und aus den USA gibt es noch gar keine Bestätigung. Fragen wir nach bei unserer ZDF-Reporterin Christiane Hoffmann in Istanbul. Ja, wie ist die angeblich kurz bevorstehende Einigung zwischen Iran und Oman einzuschätzen?
2: Eine Einigung zwischen Oman und Iran würde auf jeden Fall eine Stärkung des Iran bedeuten. Denn soweit es bekannt ist, steht in dieser Einigung drin, dass die Schiffsroute in der Straße von Hormuz neu geregelt wird. Und das würde bedeuten, dass in Zukunft Schiffe, die in die Straße von Hormuz einfahren, durch iranische Gewässer fahren und Schiffe, die aus der Straße von Hormuz rausfahren, durch omanische Gewässer. Das ist im Moment nicht der Fall. Und das würde bedeuten, dass Iran Schiffe kontrollieren könnte, dass es auch Gebühren und erheben könnte. Und da ist laut Medienberichten jetzt schon die Rede davon, dass der Iran Gebühren in Höhe von 5-7% des Frachtwertes erheben würde. Und das wäre ein Novum in der internationalen Schiffsfahrt, würde auch den USA nicht gefallen. Und internationale Schifffahrtsexperten, mit denen ich gesprochen habe, sprechen davon, dass das ein Desaster wäre für die internationale Schifffahrt und würde zu mehr Unsicherheit führen und zu höheren Frachtgebühren und zu höheren Kosten insgesamt.
1: Aber selbst wenn man jetzt zu irgendeiner Art von Lösung in Bezug auf die Straße von Hormuz käme, beim eigentlichen Ansinnen Trumps, nämlich dass der Iran möglichst keine Atomwaffen haben soll, da gibt es gar keine Bewegung, oder?
2: Zumindest nicht offiziell. Donald Trump sagt ja, es gäbe Gespräche. Iran hat das dementiert. Allerdings geht man davon aus, dass durch eine Einigung zur Straße von Hormuz und einer Freigabe der Schiffsfahrt dort es auch Bewegung in Gesprächen zwischen Iran und den USA kommen würde. Also zu Bewegung bei den Gesprächen und dass dann auch erst wieder über das Nuklearprogramm gesprochen werden würde. Allerdings hat Iran gestern Abend auch verlauten lassen, eine Bewegung in dieser Sache und auch in der Öffnung der Straße von Hormuz hänge ganz stark davon ab, wie die USA sich verhalten würden.
1: Live-Einschätzung von Christiane Hoffmann aus Istanbul. Vielen Dank.
0: Hybride Angriffe, wie der Drohnenvorfall in Leipzig möglicherweise einer sein könnte, die sollen Gesellschaften verunsichern und das oft gezielt vor Wahlen. In dieser Woche warnen die deutschen Sicherheitsbehörden vor neuen russischen Desinformationskampagnen vor den Landtagswahlen im September.
1: Denn in etwas mehr als 6 Wochen wird in Mecklenburg-Vorpommern gewählt, und zwar ein neuer Landtag. Und in den Umfragen, da führt derzeit dort die AfD. Die SPD und ihre Ministerpräsidentin Schwesig, die hoffen trotzdem noch auf einen erfolgreichen Wahlkampf-Endspurt. Wir waren für Sie in Mecklenburg-Vorpommern unterwegs.
3: Die Kindergruppe, bitte einmal nach vorne durchrutschen.
4: Er arbeitet im Urlaubsland. Jonas Wagner, 25, Zugführer von Rügens historischer Schmalspurbahn. Vom Tourismus hängt im Nordosten etwa jeder 5. Job ab, direkt oder indirekt. Mit seinem Lohn ist es für Jonas nicht immer einfach, über die Runden zu kommen auf der Ostseeinsel, sagt er.
5: Privat mal essen gehen ist natürlich auch ab und zu mal drin, bloß darf man das nicht allzu oft vorkommen lassen. Dann macht man halt mal einen Ausflug nach Stralsund ins Fastfood-Restaurant.
4: Beim Lohnniveau ist der Nordosten deutschlandweit Schlusslicht. Wohnraum an der Küste und in einigen größeren Städten knapp und teuer. Nach langer Suche zieht Jonas raus aus der Einraumwohnung in der Platte. Für eine größere Wohnung verzichtet er erstmal auf Urlaub.
5: Ich würde mir von der Politik wünschen, dass mehr für die Leute getan wird, also was den Wohnraum angeht, was bezahlbare Mieten angeht.
4: Preisnachlässe für Einheimische im teuren Urlaubsland. Noch so ein Wunsch von Jonas. Hohe Preise, geringe Einkünfte, das treibt viele um, gut 6 Wochen vor der Landtagswahl.
6: Rente, krank sein, also alles eigentlich.
7: Freundliche Familienpolitik ist immer schön, ne? Gerade wo die Geburtenrate zurückgeht.
8: Dann die Löhne.
7: müssen ja auch zumindest angeglichen werden, sage ich jetzt mal, mit dem Westen.
8: Von Freunden höre ich auch immer mehr, dass sie weg wollen, weil einfach deren Interessen nicht hier vertreten sind.
9: Also auch Arbeitsplätze fehlen?
8: Ja, auf jeden Fall.
4: In der strukturschwachen Region sind die Werften wichtig. Immerhin hier herrscht Aufbruchstimmung. Mehr als 2000 Arbeitsplätze sollen in Wismar und Warnemünde entstehen. Durch Aufträge aus der Rüstungs- und der Offshore-Branche. Geprägt ist das Land von Kleinbetrieben. Beispiel Familienbäckerei Hühnemörder in Nordmecklenburg. Senior August und sein Team beliefern Cafés, sonst könnten sie den Laden nicht halten. Hohe Lohn-, Energiekosten und Steuern lassen die Gewinne nach Angaben des Betriebes schmelzen. Manchen Monat bleibe kaum etwas übrig vom hart erarbeiteten Geld.
10: Der Mittelstand ist Rückgrat der Wirtschaft. Ne? Und das Handwerk und der Mittelstand wird vernachlässigt. Ne? Der kriegt keinen billigen Strom oder sonst was. Arbeitskräfte gibt es auch schlecht. Ne? Lehrlinge, die Ausbildung. Ne?
4: Viel zu tun für die Politik. Am 20. September wird gewählt in Mecklenburg-Vorpommern.
1: So, und jetzt geht es ums Geld und zwar ganz konkret um unsere Euroscheine. Und vielleicht haben Sie es auch schon mitbekommen, die EZB, die Europäische Zentralbank, die sucht ein neues Design, neue Motive für die Banknoten der nächsten Generation und zwei Themenfelder dazu haben es in die engere Auswahl geschafft. Einmal europäische Kultur, abgebildet werden dann auf den Scheinen Maria Callas, Marie Curie, Leonardo da Vinci. Oder aber das Themenfeld Flüsse und Vögel, dann mit Eisvogel, Weißstorch und Co. Mehr von Bastian Bieker.
11: So oder so ähnlich könnten sie aussehen, die neuen Euroscheine. Sie zeigen Vögel wie den Eisvogel oder Größen wie Ludwig van Beethoven. Was sagen die Menschen in Berlin zu den neuen Designs?
12: Ich fühle mich als Europäer hiervon nicht so abgeholt, ich weiß nicht, was das sein soll. Und auch hier wieder der Vogel. Ich finde die Kombi einfach ein bisschen lustig, wenn ich ehrlich bin.
13: Ich finde, es ist mal was Neues und ich finde das Design eigentlich relativ modern.
14: Sie entsprechen nicht dem, was wir schon kennen. Die sind zu neu, zu modern für mich.
11: 10 Entwürfe hat die Europäische Zentralbank für die neue Serie von Banknoten vor 2 Wochen präsentiert. Jetzt sind die EU-Bürger gefragt. Online dürfen sie für ihren Favoriten abstimmen. Wie die Designs ankommen, will die EZB in ihrer Entscheidung berücksichtigen. Zur Auswahl stehen Motive aus 2 Themenfeldern. Europäische Kultur und Vögel und Flüsse. In die Endrunde geschafft hat es auch die Arbeit von Illustratorin Gisela Goppel und Grafikdesigner Florian Topeng-Pong aus Regensburg.
15: Wir durften über den gesamten Prozess nicht erzählen, dass wir überhaupt mitgemacht haben. Und am Ende wurden 10 Designs ausgewählt, die jetzt eben in der Auswahl stehen.
16: Deswegen sind wir auch so sehr froh, dass wir das als Team gemacht haben, weil ich glaube, wenn man da alleine ist und damit gar niemand drüber reden kann, ist es wahrscheinlich schon schwieriger auch.
11: Für die EZB liegt der Fokus auch, aber nicht nur auf Ästhetik. Ausschlaggebend für die Neuauflage der Euroscheine ist und bleibt der Sicherheitsaspekt.
17: Die aktuellen Designs sind meiner Meinung nach sehr nah an dem, was man Kunstwerke nennen würde, aber sie sind eben auch keine richtige Banknote. Dann kommt die technische Arbeit. Wir müssen schauen, okay, wie bringen wir da unsere Sicherheitsmerkmale unter? Wie können wir die auch am besten drucken? Wir haben aktuell schon sehr sichere Banknoten, aber es ist wie ein Wettrennen. Man muss immer 1 oder 2 Schritte dem Fälscher voraus sein und das ist der Hauptgrund für die neue Banknotenserie.
11: Gegen Ende des Jahres will sich der EZB-Rat für eine der Serien entscheiden. Die neuen Banknoten sollen frühestens 2028 in Umlauf kommen.
0: Ja, und abstimmen über die neuen Euro-Banknoten können Sie übrigens online und zwar auf der Website der Europäischen Zentralbank.
1: Und von unseren Geldscheinen der Zukunft zurück in die Vergangenheit. Wer sich für die Steinzeit interessiert, der kommt jetzt auf seine Kosten. In unserer Serie über eher unbekannte Welterbestätten, da blicken wir heute nach Schottland, genauer gesagt auf die Orkney-Inseln.
0: Hier lassen sich Grabkammern und ein sehr gut erhaltenes Steinzeitdorf erkunden. Seit 1999 gehören sie zum UNESCO-Weltkulturerbe. Wie seine Bewohner hier vor tausenden Jahren gelebt haben, das zeigt unser Korrespondent Wolf-Christian Ulrich.
18: Mythische Kreise, Gruselgräber und Steinzeitdörfer. Aus der ganzen Welt kommen sie dafür in Schottlands Norden. Willkommen beim Weltkulturerbe auf den Orkney-Inseln.
19: Überall hier auf den Orkney-Inseln entdeckt man Spuren aus der Steinzeit. Und nirgendwo in Europa sind sie so gut erhalten wie hier. Auf geht's in die ewigen Jagdgründe.
20: Alright.
19: Da bist du ja endlich. Ranger Joe Horrocks bewacht das Grab der Adler, 5000 Jahre alt, wo sie die Überreste von 85 Menschen und einigen Greifvögeln fanden. Da waren überall Knochen in diesen Seitenkammern. Wir wissen bis heute nicht, wer hier begraben wurde oder ob das etwa damit zu tun hatte, wie hoch man in der Clan-Hierarchie stand. Dramatisch, wie das Grab über den Klippen liegt. Das Grab sollte vom Meer aus zu sehen sein. Die ganze Szene hier ist doch fantastisch. Eine Reise auf die Orkney-Inseln ist eine Reise ins Leben der Steinzeitmenschen. Das Dorf von Skara Brae war verschüttet und überwachsen, bis ein Seesturm die Mauern offenlegte. Unter Archäologen gilt es als Sensation.
21: Hier kann man sehen, wie die Menschen vor 5000 Jahren gelebt haben. Sie haben Fisch und Muscheln gegessen, sie hielten Vieh und Hunde und sie haben nicht in einfachen Hütten gewohnt, sondern in solchen richtigen Steinhäusern. Ein starker Schutz gegen Wind und See.
19: Und so sah das Billigregal der Steinzeit aus. Hier präsentierte man seine Habseligkeiten. Die Leute haben hier ihr Leben gelebt, gearbeitet, die Familie großgezogen, voller Lachen und auch voller Tränen, wie bei uns heute. Rund 450.000 Besucher kommen jährlich auf die Orkney-Inseln.
21: Jetzt im Sommer kommt hier jeden Tag ein Kreuzfahrtschiff in Orkney an und die haben alle nur ein Ziel, die Welterbestätten zu besuchen.
19: Wer danach noch Zeit hat, schaut in Kirkwall bei Megan Bain vorbei, die handgestrickte Mode aus Orkney verkauft. Wir haben wirklich Glück in Orkney mit den schönen Welterbestätten überall auf den Inseln. Vielleicht inspiriert uns das. Wir haben wirklich gute Juweliere und Kunsthandwerker hier. Der Tourismus sichert hier Arbeitsplätze, erfahren wir auch bei Sheila Fleet, eine der bekanntesten Goldschmieden auf der Insel. Hier in der Werkstatt stellen sie emaillierten Schmuck bis heute von Hand her. Und immer wieder schimmert Orkneys Welterbe hervor. Das gehört zu Orkney. Das zeigen wir in unseren Designs und das wollen die Leute als ein Geschenk mit nach Hause nehmen, weil es ikonisch für unseren Ort ist. Vor allem der Ring of Brodgar, ein beeindruckender Steinkreis, noch größer und älter als Stonehenge. Hier trafen sich die Menschen, um ihre gemeinsamen Wurzeln zu feiern oder Freundschaften zu pflegen. Bis heute weiß niemand, wie sie die Steine vor 5000 Jahren hierher bekamen. Möglicherweise wurden sie auf Seetang transportiert. Der ist schleimig und es ist denkbar, dass sie den Seetang ausgelegt haben und die Steine dann auf Schlitten darauf durch die Landschaft zogen. Die kleinen Inseln mit dem großen Erbe. Orkney ist ein echter Geheimtipp.
1: Und es ist immer wieder faszinierend, wenn man solche Sachen sieht, die schon ganz lange existieren, dann weiß man manchmal gar nicht, wie eben da auch, wie die Steine transportiert haben. Mhm. So ähnlich wie bei den Pyramiden, da weiß man auch nicht so richtig, wie sie die gebaut haben.
0: Also tolle Eindrücke, aber viele Fragen.
1: Ja, viele Fragen noch, muss ich mal wahrscheinlich hinfahren. So
0: jetzt? Von den Orkney-Inseln nehmen wir sie jetzt mit nach Österreich, genauer nach Wien.
1: So ist es. Kerstin Ligenzer.
22: Summer in the City. In unserer internationalen Sommerserie sind wir heute in Wien, genauer gesagt am Donaukanal. Hier unweit der Innenstadt beziehen die angesagtesten Bars ihre Sommerresidenzen. Doch was macht diesen Ort am Wasser denn gerade in der heißen Jahreszeit so besonders?
23: Auf der anderen Seite immer Sonne ist und da herum dann immer Schatten, ist recht angenehm. Und dann der Durchzug ist natürlich auch super, vor allem bei solch heißen Tagen wie heute.
24: Am Wasser sitzen ist immer schön und es ist relativ stadtnah, also sehr zentral, finde ich sehr angenehm. Und es gibt sehr nette Lokale.
23: Ist im Sommer auch eher einer meiner Lieblingsorte zum Fortgehen, weil es irgendwie dann doch sehr nett ist, wenn dann am Abend am Wasser sich die Lichter der Stadt spiegeln und so weiter. Also ich finde, das hat schon einen ganz besonderen Flair.
22: Und zwischen Sundowner, Graffiti und Live-Musik von Kreativen lässt es sich zwischen so manch stressigem Stadtbummel auch herrlich abschalten.
25: Gerade für Touristen, wenn sie gerne mal in die Stadt gehen, sich den Stephansdom anschauen und viele Stadthighlights sich irgendwie anschauen möchten, haben sie es halt nicht weit hierher.
22: Es ist ein Quartett, das ganz schön was zu bieten hat. Die vier Pianisten sind Künstler mit vier Musikstilen, die ein Instrument vereint. Zum 10-jährigen Jubiläum ihres ersten gemeinsamen Auftritts gehen die Virtuosen ab Oktober erstmals gemeinsam auf Tour. Doch bevor das soweit ist, stehen die Künstler heute bei uns im ZDF auf der Bühne. Also dranbleiben, denn später sehen Sie die vier Pianisten live hier im MoMA Café.
2: Und schönen guten Morgen zum Sport. Das Sprungbecken in Paris ist ein Goldbecken für Moritz Wesemann, denn der Sportsoldat aus Halle an der Saale hat sich dort jetzt bei der EM schon zum zweiten Mal zum Europameister gekrönt. Für Wesemann eine Leistung, die Hoffnung für die Olympischen Spiele in 2 Jahren macht und für Deutschlands Wasserspringer die insgesamt 7. Medaille dieser Europameisterschaft.
3: Gold Nummer 2 für Moritz Wesemann, besser kann es nicht laufen. Mit dem letzten Sprung sicherte sich der 24-Jährige vom 3-Meter-Brett den nächsten Titel.
5: 2 Bestleistungen, sowohl von 1 Meter als auch von 3 Meter bei einem sehr starken Feld. Ich bin unfassbar zufrieden.
3: Als Bester des Vorkampfes war Wesemann in dieses Finale gegangen. Doch nach dem ersten Sprung fand sich der Hallenser zunächst nur auf Rang 11 von 12 Springern wieder. Wesemann musste aufholen und das tat er. Erst der letzte Sprung aber brachte ihn an die Spitze des Feldes. Und noch schöner war's, weil er das erste Mal international die 500-Punkte-Schallmauer durchbrechen konnte.
5: Ich war schon öfter mal näher dran, international, und hab's aber noch nie geschafft. Und dass ich diese 500 jetzt geschafft habe, ich hatte gesehen, es waren 411 vor dem letzten Sprung und wusste, okay, das müssen jetzt über 90 sein, was machbar ist. Perfektes Gefühl hatte ich für den Sprung nicht, wusste nicht, ob der jetzt sehr gut ist oder vielleicht ein bisschen reingerollt war, und hab nur gehofft. Und dann, als ich die 506 gesehen habe, war ich einfach unfassbar zufrieden.
3: Mit dieser Leistung gehört Moritz Wesemann jetzt endgültig zu den absoluten Topspringern der Welt.
2: Und Florian Wellbrock hat einmal mehr unter Beweis gestellt, dass er zu den Top-Schwimmern dieser Welt gehört. Der hat im Freiwasser, wie schon über 10 Kilometer, jetzt auch über 5 Kilometer Gold gewonnen. In der Seine, in der der Magdeburger vor 2 Jahren noch weit weg von einer Medaille war, hat er damit jetzt in dem von vorne bis hinten dominanten Rennen innerhalb von 24 Stunden seinen 2. Europameistertitel gefeiert. Und wie bei der WM vor einem Jahr könnten auch bei der EM jetzt noch 2 weitere Titel folgen. Bei einer extra von ihm einberufenen Krisensitzung mit ranghohen FIFA-Funktionären hat sich FIFA-Präsident Gianni Infantino Rückendeckung holen wollen. Und das ist auch gelungen. Die Führungsspitze des Fußball-Weltverbandes hat Infantino in Marokkos Hauptstadt laut einer Mitteilung die, Zitat, uneingeschränkte Unterstützung zugesichert. Außerdem wurden bei den Plänen, Anteile der FIFA-Turniere an private Investoren zu verkaufen, aber auch Fehler eingeräumt. Im ersten Pflichtspiel der neuen Saison haben die Fußballerinnen von Eintracht Frankfurt den ersten Sieg eingefahren. Mit einem richtigen Torfestival im Miniturnier für die Champions-League-Qualifikation gegen Omonia Nicosia.
6: Die 3. Spielminute, Eintracht in dunklen Trikots, das frühe 1:0. Durch die Australierin Heli Raso, die zypriotische Torfrau, unglücklich. 6 Minuten später gegen ein überfordertes Nicosia. Krumbiegel auf Mühlhaus, die Bundesliga-Torschützenkönigin der vergangenen Saison, das 2:0. Eine Kombination zweier Neuzugänge. Dann die Chance für Laura Freigang. Die Kapitänin ist spielberechtigt, obwohl sie Dopingtests verpasst hat, der DFB ermittelt. Eintracht Frankfurt presst hoch, wieder läuferisch stark Freigang und der Kopf von Mimeti, das 3:0. Die 10 Minuten später schon auf 5:0 erhöht. 2. Hälfte. Dank der Torfrau von Nicosia dauert es bis zur 69. Minute, bis das 6:0 fällt. Freigang. Aber es bleibt nicht dabei. Am Ende das 8:0 durch Krumbiegel. 2. Minute der Nachspielzeit. Die Frankfurterinnen wissen aber auch, erst ein Finalsieg beim Miniturnier bringt sie in die letzte Runde der Champions-League-Qualifikation.
2: Und Deutschlands Nummer 1 im Tennis hat in diesem Sommer schon auf Sand und auf Rasen geglänzt. Der Auftakt in die Hartplatzsaison ist für Alexander Zverev allerdings in die Hose gegangen. Das und mehr haben wir jetzt noch in Sportkompakt.
7: Alexander Zverev ist beim Masters 1000-Turnier in Montreal überraschend früh gescheitert. Der Nummer 1 gesetzte Hamburger verlor im ersten Spiel nach seiner Wimbledon-Niederlage gegen den Niederländer Talon Griekspoor in 3 Sätzen mit 7:6, 2:6 und 4:6. Beim Turnier in Montreal wollte sich Zverev eigentlich für die US Open warm spielen. Das vierte und letzte Grand Slam Turnier des Jahres beginnt am 30. August in New York.
4: Auf der fünften Etappe der Tour de France Femme geben sich die Favoritinnen keine Blöße. Einzig die Gesamtsiegerin des letzten Jahres, die Französin Ferrand Prévot, lässt frühzeitig abreißen. Am Ende dieser anspruchsvollen Etappe mit 8 Bergwertungen entscheidet der Sprint über den Tagessieg. Demi Vollering gewinnt knapp vor der gesamtführenden Malin Reusser. Die Polin Javier Dommer wird Dritte. Beste Deutsche Antonia Niedermeyer als Sechste. Zur Belohnung gibt es das weiße Trikot als beste Nachwuchsfahrerin.
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1: Und wir begrüßen Sie an diesem Donnerstagmorgen.
0: Schönen guten Morgen, schön, dass Sie dabei sind. Wir schauen gleich auf die aktuelle Informationslage nach dem Drohnenvorfall am Flughafen Leipzig-Halle. Übergeben Sie jetzt aber erstmal an die Nachrichten und Carsten Pacholek. Und da geht es auch um eben dieses Thema. Schönen guten Morgen, Carsten.
1: Guten Morgen nochmal.
8: So ist es. Einen schönen guten Morgen euch und auch Ihnen einen schönen guten Morgen. Innenminister Dobrindt hat nach dem Fund einer Sprengstoffdrohne am Leipziger Flughafen von einer neuen Bedrohungslage gesprochen. Man habe es mit einem professionellen hybriden Anschlagsszenario zu tun, so Dobrindt am Abend in Leipzig. In der Nähe eines ukrainischen Frachtflugzeugs war zuvor eine Drohne mit Sprengstoff gefunden worden. Außerdem kollidierte eine DHL-Frachtmaschine nahe des Flughafens mit einem unbekannten Gegenstand, konnte aber sicher in Hannover landen. Wegen des extremen Niedrigwassers des Rheins und anderer Wasserstraßen lädt der neue Bundesverkehrsminister Bilger zum Krisentreffen nach Bonn. Dort will er mit Wirtschaftsvertretern über mögliche Maßnahmen sprechen. Wegen der niedrigen Wasserstände können Transportschiffe nur noch sehr wenig Ladung aufnehmen, damit sie nicht auf Grund laufen. Sie müssen also häufiger fahren, was Mehrkosten bedeutet. Eine Abschaffung des ermäßigten Mehrwertsteuersatzes von 7%, das fordert der Präsident des Münchner IFO-Instituts Fuß. Stattdessen sollten alle Waren einheitlich mit 19% besteuert werden. Betroffen wären unter anderem die meisten Lebensmittel. Um die höheren Kosten abzufedern, sollen Haushalte mit geringen Einkommen aber jährlich Gutschriften vom Staat erhalten, so Fuß. In der Demokratischen Republik Kongo breitet sich das Ebola-Virus laut Ärzte ohne Grenzen in einem alarmierenden Tempo aus. Die Lage sei kritischer denn je. Seit dem Ausbruch Mitte Mai starben mehr als 1.700 Menschen. Bei einem Besuch in der Hauptstadt Kinshasa rief WHO-Chef Tedros dazu auf, die Bemühungen gegen die Ausbreitung massiv zu intensivieren. Die USA haben rund 210 Millionen Euro für Sofortmaßnahmen angekündigt. Der schwer in die Kritik geratene FIFA-Chef Infantino bleibt wohl im Amt. Die Spitze des Fußball-Weltverbands hatte ihm bei einer Krisensitzung in Marokko ihre uneingeschränkte Unterstützung erklärt. Zugleich gestand die FIFA Fehler ein. Infantino plante, WM-Rechte an Investoren zu verkaufen, was international Empörung ausgelöst hatte. Mittlerweile wurde das Vorhaben gestoppt. In Japan wird heute zum 81. Jahrestag des Abwurfs der Atombombe auf Hiroshima der Opfer gedacht. Bis Ende 1945 waren schätzungsweise 140.000 Menschen an den direkten Folgen der Bombe gestorben. Bei der zentralen Gedenkfeier in Hiroshima bekräftigte Premierministerin Takaishi Japans Bekenntnis zu nicht-nuklearen Grundsätzen. Um 7 Uhr informieren wir Sie wieder und damit sind wir bei den Wetteraussichten und Benjamin Stöwe.
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9: Vielen Dank, Carsten, und guten Morgen, liebe Zuschauerinnen und Zuschauer. Herzlich willkommen zum MOMA-Wetter. Schon die ganze Woche, seit vielen Tagen, ist es ein großes Thema, das Niedrigwasser in den deutschen Flüssen, aber auch sonst in Europa, und dass das so gleichzeitig in Elbe, Rhein und Donau passiert. Das kommt durchaus vor, aber wir sind Anfang August, die typische Niedrigwassersaison, die ist eigentlich viel später im Jahr. Das ist so im September und im Oktober, und Ursula Langer schickt uns ein Bild aus der Donau. Wir sind bei Straubing. Und hier sehen wir sie, die Donau bzw. Reste davon. Es ist wirklich in diesen Tagen mehr Flussbett als Fluss in vielen Regionen zu sehen, weil einfach dieses sehr trockene Frühjahr zusammenkommt, jetzt mit vielen Tagen anhaltender Hitze. Es verdunstet sehr viel, es kommt kaum was nach. Und die schlechte Nachricht ist, Bis mindestens mal Mitte August wird sich an der grundlegenden Wetterlage nichts ändern. Also eine Entspannung ist nicht in Sicht. Deshalb Niedrigwasser immer wieder ein Thema. Wir sehen die globale Erwärmung hautnah, müssen einen Umgang damit finden. Großes Thema auch in dieser Sendung um 10 nach 8, das Niedrigwasser. Und wenn wir jetzt auf die Isobarenkarte schauen, dann sehen wir eben die Situation, die uns zeigt. Es ist trocken und es ist zwar der Tiefdruckeinfluss unterwegs. Und es gab in der Nacht auch teilweise 20 bis 30, mitunter 40 Liter auf den Quadratmeter im Zusammenhang mit dieser Kaltfront. Das ist jetzt meistens raus, aber das ist natürlich viel zu wenig, um da ansatzweise irgendwas auszugleichen. Schauen wir auf die Temperaturen, dann sehen wir auch da extreme Hitze im östlichen Mitteleuropa, 40 Grad Celsius. Wir können heute mal so ein bisschen durchatmen, weil im Nachgang dieser Kaltfront tatsächlich frischere Luft von Nordwesten ins Land kommt. Und Stichwort Kaltfront, hier sehen wir nochmal die Zusammenfassung der Nacht. Die gelben Punkte sind die einzelnen Blitze. Im Nordosten ist alles raus, im Südosten gibt es jetzt eine Pause. Das wird in den Tag hinein wieder aufleben, zwischen Alpenrand und Bayerischem Wald. Die Temperaturen heute Morgen frisch gemessen. Aachen ist mit 14 Grad Celsius dabei. 22 meldet im Moment Konstanz am Bodensee. Und der Blick aufs Wetter in der Zusammenfassung zeigt für die meisten von uns ein sehr freundlicher Sonne-Wolken-Mix. An der Nordseeküste zum Nachmittag einzelne kleinere Schauer. 1-2 Liter auf den Quadratmeter in Begleitung von Böen bis 70 Kilometer pro Stunde. Und eben dann auch ab dem Mittag in den Nachmittag hinein wieder Schauer und Gewitter vom Alpenrand bis zum Bayerischen Wald südlich der Donau. Direkt am Alpenrand so 10 bis 20 Liter auf den Quadratmeter, je weiter es dann Richtung Südosten geht, bleiben in der Spitze noch 5 davon übrig. Das ist das Niederschlagspotenzial. Hier sind die Höchsttemperaturen 21 und 22 Grad an der Nordseeküste bis 31 Grad in Bayern. Und die Aussichten für die kommenden 4 Tage sehen wir hier. Es geht überwiegend heiß und trocken weiter. Die Hitze nimmt im Verlauf der nächsten Tage zu, kommt von Südwesten in der Spitze bis 35 Grad. Ansonsten insgesamt moderatere Verhältnisse als zuletzt. Soweit zum MoMa-Wetter für den Moment. Wir gucken noch mal auf die Donau bei Straubing. Was für eine Aufnahme. Trotz dieser Aussichten uns allen jetzt einen guten Start in den Donnerstag.
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1: Ja, schönen guten Morgen noch mal von uns. Und danke, Benjamin, für die Wetteraussichten.
0: Eine neue Gefahrenqualität nennt der Bundesinnenminister das, was am Flughafen Leipzig-Halle passiert ist. Gemeint ist die mit Sprengstoff beladene Drohne, die in der Nacht von Dienstag auf Mittwoch in der Nähe ukrainischer Transportflugzeuge gefunden wurde.
1: Am Abend haben sich unter anderem Dobrindt und Sachsens Innenminister Schuster vor Ort ein Bild von der Lage gemacht. Wer hinter dieser Drohnengeschichte steckt, ist noch unklar. Laut Sicherheitsexperten passt der Vorfall ins Schema hybrider russischer Angriffe. Über das, was bislang bekannt ist, Steffi Moritz-Möller und Thomas Bersch.
12: Die Drohne lag verdächtig nah an 4 ukrainischen Frachtmaschinen. Wie sich herausstellte, mit einem Sprengsatz und einem Zünder. Die Antonov-Flieger sind mit Schriftzügen versehen wie »Sei mutig wie Cherson«, die an den Abwehrkampf der Ukraine erinnern. Sie transportieren auch Rüstungsgüter. Sicherheitsbehörden sind alarmiert. Bundesinnenminister Dobrindt hat seinen Urlaub unterbrochen, ist zu einer Lagebesprechung nach Leipzig gereist.
13: Dass seine Drohne bewaffnet mit Sprengstoff sich hier auf einem Flughafengelände befindet, das ist ein neues Bedrohungsszenario. Das alles deutet nicht auf amateurhaftes Vorgehen hin. Wir reden hier von einer professionellen hybriden Bedrohungslage.
12: Der Flughafenverband ADV kritisiert, dass vom Bundesinnenministerium bereits zugesagte Systeme zur Abwehr von Drohnen für die meisten großen Flughäfen noch immer fehlen, darunter in Leipzig-Halle. Unter den vielen Drohnensichtungen ist nun erstmals eine mit einem Sprengsatz.
13: Bei professioneller Technik muss man davon ausgehen, dass möglicherweise der und die Täter auch die Abwehrmaßnahmen bereits kennen. Das heißt, es ist ein Wettlauf oder ein Wettrüsten, das wir hier erleben im Bereich der hybriden Bedrohung.
12: Geplante Sprengstoffanschläge mit Drohnen waren erwartbar, so der Drohnenfachmann Hans Grech.
14: Dass das eigentlich ein lang erwartetes Szenario ist, auf das sich die NATO schon seit vielen Jahren vorbereitet hat, auf zivile Schwerpunktziele in unseren Großstädten. Und eines der wichtigsten Ziele, das es dort gibt, sind große Flughäfen.
12: Um eines zu erreichen.
14: Eine Massenpanik auslösen, ein Land verunsichern.
12: Kurz nach dem Drohnenfund kam es noch zu einem zweiten Vorfall. Beim Durchstarten eines Fliegers kollidiert dieser mit einer weiteren Drohne. Das Flugzeug landet leicht beschädigt in Hannover. Das Landeskriminalamt Sachsen und die Generalstaatsanwaltschaft Dresden haben die Ermittlungen übernommen, bei einem Vorfall, den es so noch nicht in Deutschland gab, sagt der sächsische Innenminister.
11: Die Tatsache, dass erstmals in Deutschland eine Drohne mit Sprengstoff bestückt wurde, jedenfalls meiner Erinnerung nach, spricht, glaube ich, Bände, von welchem Szenario wir sprechen müssen. Die Gefahrenlage ist nicht mehr abstrakt, sie ist jetzt hoch.
12: Während die Ermittlungen laufen, ist der Betrieb auf dem Flughafen Leipzig-Halle weitgehend zur Normalität zurückgekehrt.
1: Ja, und wir haben es gehört, der Vorfall am Leipziger Flughafen, der passt laut Sicherheitsexperten ins Schema hybrider russischer Angriffe. Als weitere sogenannte hybride Bedrohung beobachten deutsche Ermittlungsbehörden derzeit russische Versuche, auf die Landtagswahlen im September Einfluss zu nehmen.
0: Ja, und zwar durch gezielte Desinformationskampagnen. So würden etwa in Videos russlandkritische Politikerinnen und Politiker diskreditiert. Betroffen seien alle Parteien bis auf die AfD und das BSW. Darüber sprechen wir gleich nach dem Bericht von Andreas Christionath und Thomas Gonsior.
15: Täuschend, echt, aber gefälscht. Zeitungsartikel komplett erfunden und online verbreitet, um politische Akteure zu verleumden. Behauptet wird da etwa, niedrige Intelligenz bei bestimmten Wählergruppen nachgewiesen. Noch diskreditierender, ein Video mit nachgemachtem Logo des Senders Deutsche Welle. Der Text, hier Englisch, er unterstellt Manuela Schwesig, Ministerpräsidentin von Mecklenburg-Vorpommern, sie habe Steuergeld zweckentfremdet, angeblich um Nacktbilder herstellen zu lassen. Ohne Zweifel absurd und offenbar auf die jetzt kommenden Wahlen gemünzt, in diesem und weiteren östlichen Bundesländern, die Betroffene mit einem Appell an die Bürger.
16: Sie sollten sich nicht von Desinformation, von Verächtlichungmachung, von Hass und Hetze beeinflussen lassen.
15: Hinter all dem steckten Russland und dessen verdeckte Agenten, so deutsche Sicherheitsbehörden. Sie haben nach ZDF-Informationen Dutzende Dokumente ausgewertet, verfasst von der russischen Gruppe Social Design Agency, Name der Kampagne Matroschka. Inhalte von 2023 bis jetzt. Betroffen seien vor allem russlandkritische Parteien, heißt nicht AfD und BSW.
17: Diese Kampagne haben wir selbstverständlich im Blick als BMI, als Bundesregierung. Und da sind Vorwürfe drin im Bereich Korruption, Sucht, Populismus, Vetternwirtschaft oder Antisemitismus.
15: Ziel, so Experten, sei die Spaltung zwischen Ost und West, die Radikalisierung der Bevölkerung und die Zerstörung der Demokratie.
20: Soll ein Eindruck entstehen, dass PolitikerInnen aller demokratischen Parteien angeblich korrupt sind oder Verbrechen begangen haben, die, gegen die auch nicht ermittelt wird. Am Ende zahlt es auf das strategische Ziel Russlands, Deutschland zu destabilisieren.
15: Perfide auch. Selbst wenn Kampagnen wie diese aufgedeckt werden, nütze es den Fake News Erfindern. Denn beim Betrachter bleibe immer etwas hängen. Einzige Lösung sei, Plattformen müssten solche Inhalte selbst entfernen, möglichst sofort.
0: Josef Hollenburger ist Experte für Desinformation und Verschwörungserzählungen und arbeitet als Geschäftsführer bei der Denkfabrik Center für Monitoring, Analyse und Strategie, kurz CEMAS. Schönen guten Morgen.
21: Guten Morgen.
0: Also Russland und verdeckte Agenten sollen laut Sicherheitsbehörden wohl dahinter stecken. Teilen Sie diese Einschätzung und was bedeutet das konkret?
21: Wir wissen, dass Russland sich selbst in einem Informationskrieg und in auch einem hybriden Krieg mit Europa, mit Deutschland, mit Frankreich, mit vielen weiteren demokratischen Ländern sieht. Und wir wissen auch, dass es in den letzten Jahren immer wieder Sabotageversuche gab, teilweise erfolgreich. Teilweise nicht. Und das Ziel von diesen Angriffen war immer, eine Destabilisierung, eine Radikalisierung des Landes voranzuschreiten, um im Endeffekt Europa, Deutschland zu schwächen und damit als Russland davon zu profitieren, indem zum Beispiel in der Ukraine weniger Verteidigungsmöglichkeiten zur Verfügung stehen. Insofern passen jetzt die Angriffe der Vergangenheit, der letzten Tage, die wir da jetzt rausfinden, durchaus zu dem, was Russland plant, gemacht hat. Und vermutlich wird da noch mehr kommen.
0: Aber Herr Hollenburger, wenn wir jetzt abstrakt von Russland sprechen, welche Akteure meint das genau? Wer konkret erzeugt diese Kampagnen?
21: Im Netz sehen wir unterschiedliche Kampagnen Russlands. Da stecken auch unterschiedliche Unternehmen dahinter. Das eine ist die Social Design Agency, das andere ist zum Beispiel das Battle for die Foundation for Battling Injustice. Das sind unterschiedliche Kampagnen, die mit unterschiedlichen Zielen versuchen, den Informationsraum mit Desinformation zu fluten. Die Kampagne Matroschka, die wir jetzt gerade sehen, die hat zum Beispiel explizit das Ziel, dass Verwirrung bei Medien, bei Faktencheckerorganisationen geschaffen werden sollten, dass Unsicherheit über die Wahl geschaffen wird und dass Menschen damit das Vertrauen daran verlieren, dass wir tatsächlich demokratische Wahlen hätten.
0: Aber Herr Hollenburger, das heißt, die Unternehmen, die Sie gerade aufgezählt haben, das sind aus Ihrer Sicht staatlich finanzierte Akteure?
21: Ja. Also beides sind Akteure, die entweder in Russland sitzen oder Verbindungen nach Russland haben. Die haben dann zum Beispiel auch Verbindungen zu Wagner, das ist ja eine bekannte Söldnertruppe auch. Und die bekommen ihre Finanzierung über Russland, über Mittelsmänner, über Wege. Aber die werden definitiv aus dem Kreml finanziert und auch aus dem Kreml gesteuert.
0: Warum sind denn diese Desinformationskampagnen für autoritäre Staaten wie jetzt beispielsweise Russland ein so wertvolles und auch ein so mächtiges Instrument?
21: Es ist insofern für Sie wichtig, weil Sie den Informationsraum eigentlich als gleiche Domäne wie den Krieg um Luft, Land und Wasser empfinden. Für Sie ist es wichtig, dass Sie dort eben auch agieren, um zu schwächen. Und das machen Sie eben mit diesen Kampagnen, das machen Sie mit viel Geld und mit viel Aufwand, weil Sie dann auch sehen, dass es tatsächlich dazu führen kann, dass es eine Veränderung der Einstellung in Demokratien gibt. Wir sehen, dass es in den USA zum Beispiel ganz stark geweckt hat, dass die Menschen denken, dass die Briefwahl illegitim wäre. Wir merken auch, dass in Deutschland zum Beispiel Zweifel bei Wählerinnen und Wählern, insbesondere von solchen Parteien wie der AfD, an eben der Briefwahl vorhanden sind und am Ende zum Beispiel auch bei einem Wahlverlust oder bei einem Wahlsieg die Ergebnisse nicht mehr akzeptiert werden. All das sind Sachen, von denen Russland profitiert, weil das die Handlungsfähigkeit von Ländern wie unserem schwächt.
0: Wie können oder was können staatliche, demokratische Staaten und Gesellschaften denn einer solchen staatlich organisierten oder zumindest finanzierten Desinformation entgegensetzen? Was würden Sie vorschlagen, was ist zu tun?
21: Das Wichtigste ist, wo finden diese Informationsangriffe eigentlich statt? Und das ist meist auf sozialen Netzwerken wie X, TikTok, YouTube. Die Plattformen müssen in Verantwortung aber auch genommen werden. Also es ist nicht einfach nur, dass die Plattformen Opfer dieser Angriffe sind, sondern sie haben eben auch eine Verantwortung dafür, dass sie versuchen aufzuklären, wann Angriffe stattfanden, wie groß die waren und eben auch alles versuchen, dass solche Angriffe nicht mehr stattfinden. Und ich glaube, dass es sehr viel wichtiger ist, da auch diese Plattform an ihre Verantwortung zu erinnern. Wir haben zum Beispiel Instrumente und Gesetze, mit denen wir auch Strafen gegen solche Plattformen ausrufen können, wenn sie sich eben nicht daran halten, wenn sie eben keine Transparenz schaffen. Allen voran sehe ich da wirklich als Plattform X in Verantwortung, bei der wir immer wieder gesehen haben, dass sie dem nicht Herr wird und manchmal auch, ich würde schon sagen, bewusst gar nicht so wirklich interveniert und dagegen vorgeht. Da braucht es auf jeden Fall mehr staatlichen Druck gegen X und andere Plattformen, dass sie ihrer Verantwortung nachkommen müssen.
0: Sagt der Experte für Desinformation von der Denkfabrik SEMAS, Josef Hollenburger, und die schlechte Bildqualität bitten wir an dieser Stelle zu entschuldigen. Danke für Ihre Zeit.
21: Sehr gerne, vielen Dank.
1: Die letzten Lebensjahre sind die teuersten, zumindest statistisch. Das betrifft die medizinische Versorgung, aber auch das Leben überhaupt. Zumindest, wenn ich beispielsweise ins Pflegeheim muss. Der Eigenanteil pro Monat liegt dann bei durchschnittlich 3.500 Euro, je nach Region ein bisschen darüber oder darunter. Und wenn das eigene Geld dann aufgebraucht ist, dann werden Vermögenswerte wie Wohnungen oder Häuser noch herangezogen. Und zu allerletzt zahlt dann der Staat, also die Allgemeinheit. Dorothea Dörner mit mehr.
5: Seit einem halben Jahr lebt die Mutter von Andreas Breil mit Demenz im Pflegeheim.
19: Vor 7 Jahren ist mein Vater gestorben. Und da fing es bei ihr an, dass sie irgendwie so den Faden verloren hat.
5: Seit der Krankheit der heute 83-Jährigen häufen sich beim Sohn die Aktenordner mit Anträgen, Arztbriefen und Rechnungen. Für das Pflegeheim muss die Mutter 3.700 Euro jeden Monat von ihren eigenen Ersparnissen bezahlen.
19: Das ist schon belastend, weil wenn man gesehen hat, wie hart sie dafür gearbeitet hat. und wie sich immer sparsam gelebt hat und so. Das ist schon arg.
5: Wenn das Ersparte aufgebraucht ist, muss die Eigentumswohnung der Mutter verkauft werden, um die Kosten zu decken. Ronny Hübsch vom Sozialverband VDK kennt Wege, das zu verhindern.
3: Manchmal genügt es auch schon, diese Immobilie tatsächlich zu vermieten und diese Mieteinnahmen dann entsprechend als Einkommen mit zu verwerten. Und bei diesen ganzen Verkäufen wird auch angemessene Fristen gesetzt, dass dieser Verkauf auch ordnungsgemäß durchgeführt werden kann.
5: Das Vermieten der Zwei-Zimmer-Wohnung würde sich für die Mutter nicht lohnen. Die Miete würde die Kosten im Pflegeheim nicht annähernd decken. Hier hat Andreas Brey seine Mutter 3 Jahre lang gepflegt, bis es schließlich nicht mehr ging. Jetzt steht die Immobilie leer, der 60-Jährige lebt in seinem eigenen Haus. Doch es gibt Wege, Immobilien in der Familie zu halten.
3: Man kann im Wesentlichen dann, wenn man rechtzeitig daran denkt, die Immobilie vorab übertragen. Dann hat man aber die entsprechenden Fristen zu beachten. Das heißt, im schlimmsten Fall bis zu 10 Jahre danach kann das Sozialamt den Rückforderungsanspruch dieser Schenkung geltend machen.
5: Um dann davon die Pflegekosten zu bezahlen. Diese Schenkung an ihren Sohn hat die Mutter aber nicht gemacht. Jetzt bliebe nur noch der Verkauf der Immobilie. Erst wenn auch dieses Geld aufgebraucht ist, übernimmt der Staat die Pflegekosten. Immerhin muss Andreas Brey nicht persönlich für seine Mutter aufkommen. Das wäre erst ab einem Bruttoeinkommen von 100.000 Euro jährlich der Fall.
19: Von meinen Eltern praktisch kriege ich nichts mehr lassen. Weil sie jetzt alles zu Geld machen muss, was irgendeinen Wert hat.
5: Wenn der Staat zahlt, dürfen Pflegebedürftige 10.000 Euro behalten als Schonvermögen. Das soll sie vor völliger Armut schützen.
1: So, und jetzt nehmen wir Sie mit zu einer abendlichen Stimmung zwischen Sonne und Beton.
0: So, und es geht nach Wien und das jetzt in unserer Szene von Kerstin Legenzer.
6: Summer in the City. In unserer internationalen Sommerserie sind wir heute in Wien, genauer gesagt am Donaukanal. Hier unweit der Innenstadt beziehen die angesagtesten Bars ihre Sommerresidenzen. Doch was macht diesen Ort am Wasser denn gerade in der heißen Jahreszeit so besonders?
22: Auf der anderen Seite immer Sonne ist und da herum dann immer Schatten, ist recht angenehm. Und dann der Durchzug ist natürlich auch super, vor allem bei solch heißen Tag wie heute.
23: Am Wasser sitzen ist immer schön und es ist relativ stadtnah, also sehr zentral, finde ich sehr angenehm. Und es gibt sehr nette Lokale.
22: Ist im Sommer auch eher einer meiner Lieblingsorte zum Fortgehen, weil es irgendwie dann doch sehr nett ist, wenn dann am Abend am Wasser sich die Lichter der Stadt spiegeln und so weiter. Also ich finde, das hat schon einen ganz besonderen Flair.
6: Und zwischen Sundowner Graffiti und Live-Musik von Kreativen lässt es sich zwischen so manch stressigem Stadtbummel auch herrlich abschalten.
24: Gerade für Touristen, wenn sie gerne mal in die Stadt gehen, sich den Stephansdom anschauen viele Stadthighlights sich irgendwie anschauen möchten, haben sie es halt nicht weit hierher.
6: Es ist ein Quartett, das ganz schön was zu bieten hat. Die 4 Pianisten sind Künstler mit 4 Musikstilen, die ein Instrument vereint. Zum 10-jährigen Jubiläum ihres ersten gemeinsamen Auftritts gehen die Virtuosen ab Oktober erstmals gemeinsam auf Tour. Doch bevor das soweit ist, stehen die Künstler heute bei uns im ZDF auf der Bühne. Also dranbleiben, denn später sehen Sie die 4 Pianisten live hier im MoMA Café.
2: Und schönen guten Morgen zum Sport. 2. EM-Rennen im Freiwasser, 2. Sieg. Florian Wellbrock hat bei der Schwimm-EM, wie schon tags zuvor über 10 Kilometer, auch im Rennen über 5 Kilometer triumphiert. Ausgerechnet in der Seine in Paris, wo der Magdeburger bei den Olympischen Spielen vor 2 Jahren noch mehr oder weniger untergegangen war, weckt Wellbrock damit jetzt Erinnerungen an seine 4 Freiwasser-Goldmedaillen bei der WM vor einem Jahr.
25: Und wieder ist es Gold für Florian Wellbrock, wieder Gold in Paris. Eine echte Erfolgsgeschichte für ihn bei dieser EM. Die 5 Kilometer ist er einfach so angegangen.
26: Ich habe heute einfach mein Programm abgespult, so wie immer. Bin auch heute mit wirklich keiner Erwartung reingegangen.
25: Vorbei die Zeit der bitteren Erinnerungen an die Olympischen Spiele vor 2 Jahren, auch in Paris. Da verfehlt er das Podest über 10 Kilometer deutlich.
27: Fotofinish, Wellbrock, 8.
25: So anders jetzt in Paris. Nach Gold über 10 Kilometer, jetzt auch Gold über 5 Kilometer. Der Freiwasserdominator bestimmt das Rennen vom Start bis zum Ziel und lässt seinen Konkurrenten nicht den Hauch einer Chance. Der 28-jährige Magdeburger feiert nach 55 Minuten und 40 Sekunden seinen letztlich ungefährdeten zweiten EM-Titel in der Seine. Auch der Bundestrainer insgesamt beeindruckt.
4: Die sind alle bis ans Limit gegangen und Florian hat einfach von Anfang an die Geschwindigkeit so hoch gehalten auf seinem Niveau, dass da keiner rankam.
25: Wieder verweist Welbrock den Ungarn David Bethlehem links auf den zweiten Platz. Dritter wird der Titelverteidiger, der Italiener Gregorio Paltrinieri. Und Welbrock bleibt weiter cool.
26: Erstmal einen Ball flach halten, jetzt wieder Abstand gewinnen, ruhig schwimmen, locker schwimmen und dann morgen wieder klarkommen.
25: Denn zwei Medaillenchancen hat Florian Welbrock noch im Knockout-Sprint am Freitag und abschließend noch am Samstag in der Staffel.
2: Und auch im Sprungbecken von Paris lief der Tag gestern glänzend aus deutscher Sicht. Denn wie Florian Welbrock im Freiwasser hat sich auch Wasserspringer Moritz Wesemann zum zweiten Mal zum Europameister gekrönt. Nach seinem Triumph vom 1-Meter-Brett holte er sich mit dem letzten Sprung des Wettkampfs auch im Finale vom 3-Meter-Brett den EM-Titel. Zuvor hatte außerdem Pauline Pfeiff ihre dritte Silbermedaille bei dieser EM gewonnen. Diesmal gemeinsam mit Ole Rösler im gemischten Synchronfinale vom Tor. Ja, und er hier hat in diesem Sommer die French Open in Paris gewonnen und im Wimbledon-Finale gestanden. Sein erstes Match danach hat Tennisprofi Alexander Zverev jetzt aber verloren. Zum Auftakt der Hartplatzsaison musste sich Deutschlands Nummer 1 beim ATP-Masters-Turnier in Montreal dem Niederländer Talon Griekspoor geschlagen geben.
7: Kaum hatte das Turnier in Kanada für Alexander Zverev begonnen, da war es auch schon wieder beendet. Der Hamburger war erst in der zweiten Runde eingestiegen, doch sein Gegner ließ ihm kaum eine Chance. Den ersten Satz konnte Zverev noch für sich entscheiden, gegen den Niederländer Talon Griekspoor mit 7:6. Das sollte es dann aber auch gewesen sein, denn im zweiten Durchgang wirkte der Deutsche wie ausgewechselt. Zverev verlor seine ersten beiden Aufschlagspiele und gab den Satz mit 2:6, fast kampflos, an Griekspoor ab. Die hohe Temperatur von 30 Grad war sicher auch keine Hilfe, denn auch der letzte Satz ging mit 4:6 verloren. Montreal sollte eigentlich als Vorbereitung auf die US Open Ende des Monats dienen. Nun bleibt für Zverev noch das Turnier in Cincinnati, um für das letzte Grand Slam Turnier des Jahres Selbstbewusstsein zu tanken.
2: Sich zumindest Rückendeckung holen wollte FIFA-Präsident Gianni Infantino bei einer von ihm extra einberufenen Krisensitzung. Und das ist auch gelungen. Die Führungsspitze des Fußballweltverbandes hat Infantino in Marokkos Hauptstadt laut einer Mitteilung die Zitat uneingeschränkte Unterstützung zugesichert. Außerdem wurden bei den Plänen, Anteile der FIFA-Turniere an private Investoren zu verkaufen, aber auch Fehler eingeräumt. Und in 5 Tagen kämpfen die besten Reiterinnen und Reiter und auch Pferde der Welt um die WM-Titel in Aachen, wo einmal im Jahr mit dem CHIO schon einer der internationalen Höhepunkte stattfindet, wo es aber in der kommenden Woche dann bei der WM alles noch mal größer wird. Mit 500.000 erwarteten Besuchern, mit 6 Disziplinen und mit Deutschlands Dressurreitern, die sich große Medaillenchancen ausrechnen.
8: Schwerelos tänzelt der 8-Jährige wie auf der Stelle und meistert mit der Piaffe eine der anspruchsvollsten Dressurübungen. Reiter Frederik Wandres dürfte zufrieden sein. In Warendorf bei Münster bereitet sich der 39-Jährige derzeit auf die Reit-WM vor.
9: Sehr groß ist die Vorfreude und jetzt haben wir auch die ganze Saison uns vorbereitet. Jetzt hat man auch wirklich das Gefühl, jetzt muss es auch langsam mal losgehen. Adrenalin steigt bei allen Beteiligten.
8: Die deutsche Dressurmannschaft zählt bei der WM zu den Top-Favoriten. 2024 holte Wandres gemeinsam mit Isabel Wert und Jessica von Bredow-Werndl olympisches Gold.
9: 2 Jahre nach olympischem Mannschaftsgold, jetzt WM-Gold. Das wäre natürlich das Zückerchen noch in der Reitsportkarriere, auch von mir natürlich.
8: In der traditionsreichen Aachener Sörs will Wandres seine Karriere krönen. Das CHIO-Gelände ist jährlich Austragungsort von Reitsport der Extraklasse.
10: Aachen ist immer das Weltfest der Pferde, aber in diesem Jahr mit noch mehr Disziplinen und alle eben auf Weltmeisterniveau. Das ist schon sehr, sehr besonders.
8: In der Disziplin Sprung gehört Europameister Richard Vogel zum Favoritenkreis. Vielseitigkeitsreiter Michael Jung will genau wie Frederik Wandres seinen Olympiasieg aus Paris veredeln.
11: Können sich die deutschen Reitsportfans berechtigte Hoffnung auf viele Medaillen machen?
10: Ja. Punkt.
8: Am Dienstag startet die Reit-WM in Aachen. Team Germany geht mit Heimvorteil auf Titeljagd.
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0: Am 6. August um kurz vor 7 wünschen wir einen wunderschönen guten Morgen.
1: Ja, schönen guten Morgen. Und das sind unsere Themen für Sie.
0: Lückenhafte Luftabwehr. Die Ukraine ist schutzlos gegen russische Raketen.
1: Hybride Bedrohung. Sprengstoffdrohne auf dem Leipziger Flughafen entdeckt.
0: Und Lösungen gesucht, was die Bürger in Mecklenburg-Vorpommern von der Politik erwarten.
1: Und wir haben natürlich auch noch eine Reihe von Gesprächen für Sie.
0: Wir sprechen gleich um kurz nach 7 mit dem Sicherheitsexperten Nico Lange. Und in diesem Gespräch geht es, wir haben es gerade im Themenüberblick gesehen, um die russischen Angriffe auf die Ukraine. Der Ukraine fällt es immer schwerer, diese Angriffe abzuwehren. Und wir sprechen mit Nico Lange auch über den Drohnenvorfall am Flughafen Leipzig-Halle. Dann haben wir heute auch ein MoMA-Duell im Café. Vorher haben wir aber auch noch einen Sportler bei uns. Und zwar, jetzt muss ich einmal nachschauen, Florian Wellbrock, Freiwasserschwimmer, hat zweimal Gold gewonnen über eine lange Distanz. Und dann, wie gesagt, das MoMA-Duell. Marcel Fratscher, Präsident des Deutschen Instituts für Wirtschaftsforschung, duelliert sich verbal natürlich mit Karl Lauterbach von der SPD, Gesundheits- und Sozialpolitiker. Und es geht um die sogenannte Rente mit 63, genauer gesagt um die Diskussion über die abschlagsfreie Frühverrentung.
1: Genau, sind wir sehr gespannt, die verschiedenen Argumente noch mal zu hören. Die eine Frage ist, wie finanziere ich die Rente? Die andere Frage, was ist eigentlich gerecht und fair? Darum wird es nachher gehen. Genau. Und jetzt geben wir, sehen wir noch mal ganz schnell,
0: doppelt hält besser,
1: noch mal die Gästetafel, damit Sie noch mal nachlesen können, wer uns heute zugeschaltet ist und besucht. Und jetzt Carsten Pacholek, der hat die Nachrichten, der hat heute Express für uns. Und auch da ging es den ganzen Morgen um den Drohnenvorfall in Leipzig-Halle.
0: Guten Morgen nochmal, Carsten.
1: Schönen guten Morgen nochmal.
13: Einen schönen guten Morgen euch beiden. Und auch Ihnen, liebe Zuschauerinnen und Zuschauer, einen schönen guten Morgen. Innenminister Dobrindt hat nach dem Fund einer Sprengstoffdrohne am Leipziger Flughafen von einer neuen Bedrohungslage gesprochen. Man habe es mit einem professionellen hybriden Anschlagsszenario zu tun, so Dobrindt am Abend in Leipzig. In der Nähe eines ukrainischen Frachtflugzeugs war zuvor eine Drohne mit Sprengstoff gefunden worden. Außerdem kollidierte eine DHL-Frachtmaschine nahe des Flughafens mit einem unbekannten Gegenstand, konnte aber sicher in Hannover landen. Im Streit über die Abschaffung der Rente mit 63 hat jetzt Unionsfraktionschef Frei Bundessozialministerin Baas aufgefordert, einen Gesetzentwurf zur Rentenreform bis zum Herbst vorzulegen. Der Rheinischen Post sagte er, dieser müsse dem Vorschlag der Alterssicherungskommission entsprechen, einschließlich der Abschaffung der Rente mit 63. Wegen des extrem Niedrigwassers des Rheins und anderer Wasserstraßen lädt der neue Bundesverkehrsminister Bilger zum Krisentreffen nach Bonn. Dort will er mit Wirtschaftsvertretern über mögliche Maßnahmen sprechen. Wegen der niedrigen Wasserstände können Transportschiffe nur noch sehr wenig Ladung aufnehmen, damit sie nicht auf Grund laufen. Sie müssen also häufiger fahren, was Mehrkosten bedeutet. In der Demokratischen Republik Kongo breitet sich das Ebola-Virus laut Ärzte ohne Grenzen in einem alarmierenden Tempo aus. Die Lage sei kritischer denn je. Seit dem Ausbruch Mitte Mai starben mehr als 1.700 Menschen. Bei einem Besuch in der Hauptstadt Kinshasa rief WHO-Chef Tedros dazu auf, die Bemühungen gegen die Ausbreitung massiv zu intensivieren. Die USA haben rund 210 Millionen Euro für Sofortmaßnahmen angekündigt. Der schwer in die Kritik geratene FIFA-Chef Infantino bleibt wohl im Amt. Die Spitze des Fußball-Weltverbands hat ihm bei einer Krisensitzung in Marokko ihre uneingeschränkte Unterstützung erklärt. Zugleich gestand die FIFA Fehler ein. Infantino plante, WM-Rechte an Investoren zu verkaufen, was international Empörung ausgelöst hatte. Mittlerweile wurde das Vorhaben gestoppt. In Japan wird heute zum 81. Jahrestag des Abwurfs der Atombombe auf Hiroshima der Opfer gedacht. Bis Ende 1945 waren schätzungsweise 140.000 Menschen an den direkten Folgen der Bombe gestorben. Bei der zentralen Gedenkfeier in Hiroshima bekräftigte Premierministerin Takaishi Japans Bekenntnis zu nicht-nuklearen Grundsätzen. Um 7.30 Uhr melden wir uns mit einem neuen Update und damit sind wir bei den Wetteraussichten und Benjamin Stöwe.
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0: Europas zu uns. Es ist nicht wirklich kalt, aber bei Temperaturen in der Spitze bis heute da nur noch 31 Grad, kann man schon mal durchatmen. Und hier haben wir ein frisch gemachtes Satellitenbild. Das zeigt uns sehr schön die Reste dieser Kaltfront. Im Nordosten sind die Schauer jetzt raus und auch im Südosten gibt es eine Pause. Das wird in den Tag hinein aber wieder aufleben. Die Temperaturen heute Morgen frisch gemessen. Aachen meldet im Moment 14 Grad, 22 sind es am Bodensee. Und wir beginnen mit dem Blick aufs Wettergeschehen im Norden. Einzelne Schauer entlang der Nordsee. Küste zum Nachmittag, 1-2 Liter auf den Quadratmeter mit Böen in der Spitze bis 70 Kilometer pro Stunde. Das ist auch schon das einzig Bemerkenswerte. Ansonsten freundlicher Sonne-Wolken-Mix, auch in weiten Teilen des Südens, aber eben im Südosten dann im Tagesverlauf wieder aufleben zwischen Alpenrand und Bayerischem Wald. Schauer, teilweise Gewitter, zwischen 10 und 20 Liter auf den Quadratmeter, ganz im Süden bis 5 Liter Richtung Bayerischer Wald. Das Ganze bei Tageshöchsttemperaturen, da haben wir sie, die 31 Grad an der Donau, in der Region Regensburg wird es geben. Frischer an den Küsten von Nord- und Ostsee, 21 bis 22 Grad an der Nordseeküste. Und hier sind die Aussichten für die kommenden 4 Tage. Alles in allem überwiegend trocken, sonnig und teilweise wieder heiß. Bis 35 Grad Celsius aus dem Südwesten kommend. So geht es weiter. Nur einzelne Schauer und Gewitter sind damit im Spiel. Soweit zum MOMA-Wetter für den Moment. Und in einer halben Stunde gehen wir wandern. Es geht nach Graubünden. Wir sind überall von Zuhorn unterwegs. 2500 Meter hoch. Bitte kommen Sie mit. Bis gleich.
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2: Danke, Benjamin. Schönen guten Morgen.
3: Schönen guten Morgen. Wir beginnen mit einem Blick in die Ukraine. Dass Russland das Land nahezu täglich mit Angriffen aus der Luft überzieht, ist für die Menschen in dem Land seit Jahren bittere Realität. In dieser Woche sorgt ein Video für Entsetzen, das zeigt, wie eine mutmaßlich russische Sprengstoffdrohne einen Zivilisten jagt.
2: Und ein Großangriff auf die Hauptstadt Kiew mit zahlreichen Toten zeigt, wie machtlos die Ukraine derzeit gegen ballistische Raketen aus Russland ist. Von einem Berater von Präsident Selenskyj heißt es, der Zermürbungskrieg sei in eine neue Phase eingetreten. Annette Streicher berichtet.
4: Zerstörte Lagerhallen, völlig verformt und ausgebrannt. Wenig ist gestern noch übrig vom Logistikkomplex eines großen ukrainischen Online-Händlers in der Region Kiew nach erneuten heftigen nächtlichen Angriffen. Allein beim Raketenbeschuss auf den östlichen Vorort Brovary wurden 8 Arbeiter getötet, die auf dem Bahnsteig auf einen Zug nach Hause gewartet hatten. Russland hatte die Hauptstadtregion nach Angaben der ukrainischen Luftwaffe in der Nacht zu Mittwoch unter anderem mit 24 ballistischen Raketen angegriffen, von denen keine einzige abgefangen werden konnte. Zudem wurde Kiew erneut mit Drohnenangriffen überzogen, die überwiegend abgewehrt wurden. Wir können seit 5 Jahren nicht schlafen. Die Menschen leben in dauernder Angst. Neben insgesamt mindestens 17 Toten wurden Präsident Selenskyj zufolge gestern mehr als 40 Verletzte gemeldet. Er beklagte, dass in diesem Jahr auch die verspätete und fehlende Lieferung von Abwehrraketen durch die Verbündeten zu solchen Opferzahlen führe. Die Ukraine erhält grob geschätzt 3-mal weniger Antiballistikraketen für die Verteidigung unseres Landes. Der Hauptgrund ist der Krieg im Nahen Osten. Das zumindest war der Grund, den unsere Partner uns genannt haben. Für die Abwehr ballistischer Raketen ist die Ukraine vom US-Luftabwehrsystem Patriot abhängig. Kiew fehlt es derzeit an Munition dafür. Daher wächst in der Ukraine die Furcht vor neuen Angriffswellen, gerade zum kommenden Winter. Der ukrainische Präsident wirft Russland zudem eine gezielte Jagd mit Drohnen auf Zivilisten vor. Anlass ein schockierendes Social-Media-Video aus Cherson, das am Dienstag von der örtlichen Polizei veröffentlicht worden war. Es zeigt, wie eine Kleindrohne einen Straßenhändler angreift. Dieser überlebt, leicht verletzt. Die Drohne war genau über dem Wagen. Ich zeigte sogar, schau, ich verkaufe nur Gemüse. Aber die Drohne verfolgte mich. Ich versuchte wegzurennen, sie traf den Wagen. Die Drohne explodierte neben ihm, verfehlte ihn knapp. Der Patient hat Splitterverletzungen am Oberkörper und den Armen und eine Gehirnerschütterung. Keine lebensbedrohlichen Verletzungen, so der behandelnde Arzt. Die Wucht der Explosion der Kleindrohne hat diesmal nur den Wagen.

0: zerstört. Und in der Ukraine ist für uns Anne Brühl. Schönen guten Morgen. In dieser Woche gab es bereits mehrere heftige russische Angriffe, zuletzt in der Nacht zu Mittwoch. Wir haben gerade eben ja auch noch mal Bilder gesehen. Wie war jetzt die zurückliegende Nacht?
1: Ja, die Menschen hier, die sind zerschlagen, erschöpft, müde. Hier in Kiew gab es um 1.30 Uhr wieder Luftalarm, die Warnung vor Ballistik. Und aus den Erfahrungen der Nächte davor weiß man, dann bleibt oft sehr, sehr wenig Zeit, um sich in Sicherheit zu bringen. Dazu kommt, dass viele in ihren Wohnhäusern ja gar keine Möglichkeit haben, direkt einen Schutzraum zu erreichen. Die verbarrikadieren sich dann im Bad, im Flur und hoffen, dass es einfach nur vorbeigeht. Weil sie eben auch wissen, die Ukraine, die hat ein massives Problem, die Luftverteidigung. Vor allen Dingen gegen ballistische Raketen, die ist, muss man sagen, eigentlich nicht mehr existent. Die Ukraine, die braucht vor allen Dingen Raketen für diese Patriot-Systeme. Präsident Zelensky, der wirbt fast flehentlich. Das Flehen wird immer stärker. Gestern hat er eben auch noch einmal mit dem NATO-Generalsekretär Rutte gesprochen. Er spricht mit seinen Botschaftern, die gerade hier in Kiew sind und die eben auch noch mal in ihren Entsendeländern dafür werben sollen, doch bitte Raketen zu schicken. Im Stück ist es schon angeklungen. Zelensky hat eine Zahl genannt. Die Ukraine bekommt im Moment dreimal weniger Raketen als im vergangenen Jahr. Und diese Raketen, die braucht sie eben ganz besonders. Und er hat eben auch noch einmal gesagt, möglicherweise, und das ist ein böser Verdacht, steckt dahinter auch eine politische Maßnahme, um die Ukraine nachgiebiger zu machen. Die Frage ist, nachgiebiger für was? Denn Russland hat diesen Krieg hier in der Ukraine begonnen, will ihn nicht beenden. Und die Ukraine, die ist seit langem zu Verhandlungen bereit.
0: Live aus Kiew, Anne Brühl, vielen Dank.
2: Und zugeschaltet ist uns jetzt der Außen- und Sicherheitsexperte Nico Lange. Er ist Gründer und Direktor des Instituts für Risikoanalysen und internationale Sicherheit. Schönen guten Morgen, Herr Lange.
3: Guten Morgen.
2: Wir haben es gerade gesehen, die ukrainische Flugabwehr, die kann ganz offenbar die russischen Raketen nicht mehr abwehren. Wie gefährlich ist diese Situation für die Ukraine?
3: Es ist gefährlich für die Zivilisten in der Ukraine. Also die Luftverteidigung der Ukraine ist sehr gut gegen die Massen von Drohnen, ist sehr gut gegen Marschflugkörper, die Russland immer wieder abfeuert, hat aber eine Schwäche bei den ballistischen Raketen, vor allen Dingen, weil die Patriot-Munition fehlt. Und Putin nutzt das brutal aus durch die Bombardierung vor allen Dingen von Kiew. Aber er erreicht ja damit militärisch nichts für den Krieg. Er ermordet Zivilisten im Schlaf. Ich finde es eine Schande, dass wir als Europäer zuschauen, wie fast jeden Tag in Kiew Wohnhäuser mit ballistischen Raketen bombardiert werden. Und sicherlich wird, wenn diese Lücke weiter besteht, Russland das gnadenlos weiter durchziehen. Das gewinnt den Krieg nicht für Russland, produziert aber immer wieder diese Bilder, die vermeintlich Stärke ausstrahlen sollen.
2: Mhm. Aber warum steht die Ukraine denn gerade vor allen Dingen mit Blick auf die Abwehr der ballistischen Raketen so blank da?
3: Ja, es gibt ein globales Problem, das auch uns betrifft. Also Russland, Nordkorea, Iran haben keine Probleme bei der Produktion ballistischer Raketen. Wir alle sind aber abhängig von der Produktion der Abwehrraketen, dieser Patriot-Lenkflugkörper. Und wenn Sie sich die Zahlen einfach angucken, Russland, das im Monat etwa 100 ballistische Raketen produzieren kann, also über 1000 im Jahr, und es werden derzeit in den USA nur 620 Patriot-Lenkflugkörper vom Typ PAC-3, der diese ballistischen Raketen abwehren kann, produziert. Also da haben wir ja ein gewaltiges Problem, alle miteinander. Wenn man zu wenig von den Abwehrraketen hat, muss man sich mit der Frage beschäftigen, kann man die Produktion der russischen ballistischen Raketen behindern, die Fabriken angreifen, die Fabriken, die die Komponenten herstellen, die Triebwerke, den Raketentreibstoff, weil das dann das Einzige ist, das hilft, um weniger von diesen ballistischen Raketen bedroht zu sein.
2: Herr Lange, wir müssen heute Morgen noch über den Vorfall am Flughafen Leipzig-Halle sprechen. Bundesinnenminister Alexander Dobrindt, der spricht von einem hybriden Anschlagsszenario, also eine Sprengstoffdrohne in der Nähe ukrainischer Frachtflieger. Sie haben schon gesagt, das passe ins Schema russischer hybrider Angriffe. Warum sehen Sie das so?
3: Ich glaube, wir kommen nicht weiter, wenn wir sagen, wir wissen nicht, was es war und jetzt muss man erst mal sehen. Die Pressekonferenz des Innenministers war ja einigermaßen kryptisch, aber wir wissen doch, dass seit Jahren Russland uns hybrid angreift. Wir wissen, dass Drohnen dabei eine Rolle spielen, dass Sabotage eine Rolle spielt. Und das passt ja in das Muster. 800 Gramm Semtex-Sprengstoff, das ist sehr viel. Und es ist ja nicht unsere Abwehr gewesen, sondern im Grunde ein technischer Defekt und ein Zufall, dass es zu der Explosion und zu einer Katastrophe in Leipzig nicht gekommen ist. Wir sind in einer sehr ernsten Lage, was diese hybriden Bedrohungen angeht. Und wir haben weder bei Verteidigung noch bei Abschreckung bisher die richtigen Instrumente, um uns dagegen zu wehren.
2: Jetzt in diesem konkreten Fall laufen die Ermittlungen. Wir wissen bisher nicht sicher, ob russische Akteure dahinter stecken. Trotzdem heute Morgen an dieser Stelle vielleicht an Sie die Frage, was lässt sich denn aus diesem Vorfall mit den uns jetzt vorliegenden Informationen, was lässt sich daraus lernen, welche Konsequenzen sollten wir ziehen?
3: Ja, es gibt eine Konsequenz, die wir schon längst hätten ziehen müssen, aber wir sind so typisch deutsch, Entschuldigung, wenn ich das sage, gut dabei, lange über Dinge zu reden und vielleicht noch etwas auf Papier zu schreiben, machen dann aber praktisch nichts. Wir hatten im letzten Jahr Drohnenvorfälle in Europa, auch am Münchner Flughafen, und haben viel darüber gesprochen, aber wir haben zum Beispiel an den deutschen Flughäfen und an deutschen Infrastrukturen nicht die Sensorik aufgebaut, um genau erfassen zu können, wo ist eine Drohne, wo ist sie gestartet, wo ist sie gelandet, wo ist sie hingeflogen, ist das eine gefährliche Drohne oder nicht, sondern immer wenn irgendwo etwas durch Zufall gesehen wird oder gefunden wird, beginnt das große Rätselraten. Man braucht dafür elektrooptische und akustische Sensoren in der Ukraine. Unter anderem sieht man ja, wie man da ein klares Lagebild bekommt. Das ist ein großes Versäumnis, dass wir das nicht längst haben. Und das müssen wir schleunigst nachholen. Und was die hybride Kriegführung betrifft, haben wir schon seit Jahren eine Situation, dass hybride Angriffe, zum Beispiel Cyberangriffe, Sabotage bei uns viele Kosten verursachen, dass wir aber auf der Gegenseite keinerlei Konsequenzen verhängen, dass da keine Kosten entstehen. Und ich glaube, wir müssen uns endlich wehren.
2: Einschätzung waren das vom Außen- und Sicherheitsexperten Nico Lange heute Morgen im ZDF-Morgenmagazin. Dankeschön.
3: Gerne.
0: Hybride Angriffe, wie der Drohnenvorfall in Leipzig jetzt möglicherweise einer sein könnte, sollen Gesellschaften verunsichern. Und das oft gezielt vor Wahlen. In dieser Woche warnen jetzt die deutschen Sicherheitsbehörden vor einer neuen russischen Desinformationskampagne vor den Landtagswahlen im September. In etwas mehr als 6 Wochen wird ja beispielsweise in Mecklenburg-Vorpommern ein neuer Landtag gewählt. Und in den Umfragen dort führt die AfD. Die SPD und ihre Ministerpräsidentin Schwesig hoffen dennoch auf einen erfolgreichen Wahlkampf-Endspurt. Wir waren in Mecklenburg-Vorpommern für Sie unterwegs.
4: Die Kindergruppe, bitte einmal nach vorne durchrutschen.
5: Er arbeitet im Urlaubsland. Jonas Wagner, 25, Zugführer von Rügens historischer Schmalspurbahn. Vom Tourismus hängt im Nordosten etwa jeder 5. Job ab, direkt oder indirekt. Mit seinem Lohn ist es für Jonas nicht immer einfach, über die Runden zu kommen auf der Ostseeinsel, sagt er.
6: Privat mal essen gehen ist natürlich auch ab und zu mal drin, bloß darf man das nicht allzu oft vorkommen lassen. Dann macht man halt mal einen Ausflug nach Stralsund ins Fastfood-Restaurant.
5: Beim Lohnniveau ist der Nordosten deutschlandweit Schlusslicht. Wohnraum an der Küste und in einigen größeren Städten knapp und teuer. Nach langer Suche zieht Jonas raus aus der Einraumwohnung in der Platte. Für eine größere Wohnung verzichtet er erstmal auf Urlaub.
6: Ich würde mir von der Politik wünschen, dass mehr für die Leute getan wird, also was den Wohnraum angeht, was bezahlbare Mieten angeht.
5: Preisnachlässe für Einheimische im teuren Urlaubsland. Noch so ein Wunsch von Jonas. Hohe Preise, geringe Einkünfte, das treibt viele um, gut 6 Wochen vor der Landtagswahl.
7: Rente, krank sein, also alles eigentlich.
8: Freundliche Familienpolitik ist immer schön, ne? Gerade wo die Geburtenrate zurückgeht.
9: Dann die Löhne müssen ja auch zumindest angeglichen werden, sage ich jetzt mal mit dem Westen.
10: Von Freunden höre ich auch immer mehr, dass sie weg wollen, weil einfach deren Interessen nicht hier vertreten sind.
11: Also auch Arbeitsplätze fehlen?
10: Ja, auf jeden Fall.
5: In der strukturschwachen Region sind die Werften wichtig. Immerhin hier herrscht Aufbruchstimmung. Mehr als 2000 Arbeitsplätze sollen in Wismar und Warnemünde entstehen. Durch Aufträge aus der Rüstungs- und der Offshore-Branche. Geprägt ist das Land von Kleinbetrieben. Beispiel Familienbäckerei Hühnemörder in Nordmecklenburg. Senior August und sein Team beliefern Cafés, sonst könnten sie den Laden nicht halten. Hohe Lohn-, Energiekosten und Steuern lassen die Gewinne nach Angaben des Betriebes schmelzen. Manchen Monat bleibe kaum etwas übrig vom hart erarbeiteten Geld.
12: Der Mittelstand ist Rückgrat der Wirtschaft, ne? Und das Handwerk und der Mittelstand wird vernachlässigt. Ne? Der kriegt keine billigen Strom oder sonst was. Arbeitskräfte gibt es auch schlecht. Ne? Lehrlinge, die Ausbildung. Ne?
5: Viel zu tun für die Politik. Am 20. September wird gewählt in Mecklenburg-Vorpommern.
0: So, und jetzt nehmen wir Sie ein bisschen mit in die Vergangenheit. Wer sich für die Steinzeit interessiert, der kommt voll auf seine Kosten. In unserer Serie über eher unbekannte Welterbestätten blicken wir nämlich heute nach Schottland, genau gesagt auf die Orkney-Inseln.
2: Hier lassen sich Grabkammern und ein sehr gut erhaltenes Steinzeitdorf erkunden. Seit 1999 gehören sie zum UNESCO-Weltkulturerbe. Wie seine Bewohner hier vor tausenden Jahren gelebt haben, das zeigt unser Korrespondent Wolf-Christian Ulrich.
13: Mythische Kreise, Gruselgräber und Steinzeitdörfer. Aus der ganzen Welt kommen sie dafür in Schottlands Norden. Willkommen beim Weltkulturerbe auf den Orkney-Inseln.
14: Überall hier auf den Orkney-Inseln entdeckt man Spuren aus der Steinzeit. Und nirgendwo in Europa sind sie so gut erhalten wie hier. Auf geht's in die ewigen Jagdgründe.
15: Alright.
13: Da bist du ja endlich. Ranger Joe Horrocks bewacht das Grab der Adler, 5000 Jahre alt, wo sie die Überreste von 85 Menschen und einigen Greifvögeln fanden. Da waren überall Knochen in diesen Seitenkammern. Wir wissen bis heute nicht, wer hier begraben wurde oder ob das etwa damit zu tun hatte, wie hoch man in der Clan-Hierarchie stand. Dramatisch, wie das Grab über den Klippen liegt. Das Grab sollte vom Meer aus zu sehen sein. Die ganze Szene hier ist doch fantastisch. Eine Reise auf die Orkney-Inseln ist eine Reise ins Leben der Steinzeitmenschen. Das Dorf von Skara Brae war verschüttet und überwachsen, bis ein Seesturm die Mauern offenlegte. Unter Archäologen gilt es als Sensation.
14: Hier kann man sehen, wie die Menschen vor 5000 Jahren gelebt haben. Sie haben Fisch und Muscheln gegessen, sie hielten Vieh und Hunde und sie haben nicht in einfachen Hütten gewohnt, sondern in solchen richtigen Steinhäusern. Ein starker Schutz gegen Wind und See.
13: Und so sah das Billigregal der Steinzeit aus. Hier präsentierte man seine Habseligkeiten. Die Leute haben hier ihr Leben gelebt, gearbeitet, die Familie großgezogen, voller Lachen und auch voller Tränen, wie bei uns heute. Rund 450.000 Besucher kommen jährlich auf die Orkney-Inseln.
14: Jetzt im Sommer kommt hier jeden Tag ein Kreuzfahrtschiff in Orkney an und die haben alle nur ein Ziel, die Welterbestätten zu besuchen.
13: Wer danach noch Zeit hat, schaut in Kirkwall bei Megan Bain vorbei, die handgestrickte Mode aus Orkney verkauft. Wir haben wirklich Glück in Orkney mit den schönen Welterbestätten überall auf den Inseln. Vielleicht inspiriert uns das. Wir haben wirklich gute Juweliere und Kunsthandwerker hier. Der Tourismus sichert hier Arbeitsplätze, erfahren wir auch bei Sheila Fleet, eine der bekanntesten Goldschmieden auf der Insel. Hier in der Werkstatt stellen sie emaillierten Schmuck bis heute von Hand her. Und immer wieder schimmert Orkneys Welterbe hervor. Das gehört zu Orkney. Das zeigen wir in unseren Designs und das wollen die Leute als ein Geschenk mit nach Hause nehmen, weil es ikonisch für unseren Ort ist. Vor allem der Ring of Brodgar, ein beeindruckender Steinkreis, noch größer und älter als Stonehenge. Hier trafen sich die Menschen, um ihre gemeinsamen Wurzeln zu feiern oder Freundschaften zu pflegen. Bis heute weiß niemand, wie sie die Steine vor 5000 Jahren hierher bekamen. Möglicherweise wurden sie auf Seetang transportiert. Der ist schleimig und es ist denkbar, dass sie den Seetang ausgelegt haben und die Steine dann auf Schlitten darauf durch die Landschaft zogen. Die kleinen Inseln mit dem großen Erbe. Orkney ist ein echter Geheimtipp.
15: Und schönen guten Morgen zum Sport. Das Sprungbecken in Paris ist ein Goldbecken für Moritz Wesemann, denn der Sportsoldat aus Halle an der Saale hat sich dort jetzt bei der EM schon zum zweiten Mal zum Europameister gekrönt. Für Wesemann eine Leistung, die Hoffnung für die Olympischen Spiele in 2 Jahren macht und für Deutschlands Wasserspringer die insgesamt 7. Medaille dieser Europameisterschaften.
16: Gold Nummer 2 für Moritz Wesemann, besser kann es nicht laufen. Mit dem letzten Sprung sicherte sich der 24-Jährige vom 3-Meter-Brett den nächsten Titel.
17: 2 Bestleistungen, sowohl von 1 Meter als auch von 3 Meter bei einem sehr starken Feld. Ich bin unfassbar zufrieden.
16: Als Bester des Vorkampfes war Wesemann in dieses Finale gegangen, doch nach dem ersten Sprung fand sich der Hallenser zunächst nur auf Rang 11 von 12 Springern wieder. Wesemann musste aufholen und das tat er. Erst der letzte Sprung aber brachte ihn an die Spitze des Feldes. Und noch schöner war es, weil er das erste Mal international die 500-Punkte-Schallmauer durchbrechen konnte.
17: Ich war schon öfter mal näher dran, international, und habe es aber noch nie geschafft. Und dass ich diese 500 jetzt geschafft habe, ich hatte gesehen, es waren 411 vor dem letzten Sprung und wusste, okay, das müssen jetzt über 90 sein, was machbar ist. Perfektes Gefühl hatte ich für den Sprung nicht. Ich wusste nicht, ob der jetzt sehr gut ist oder vielleicht ein bisschen reingerollt war, und habe nur gehofft. Und dann, als ich die 506 gesehen, da war ich einfach unfassbar zufrieden.
16: Mit dieser Leistung gehört Moritz Wesemann jetzt endgültig zu den absoluten Topspringern der Welt.
15: Und Florian Wellbrock hat einmal mehr unter Beweis gestellt, dass er zu den Top-Schwimmern dieser Welt gehört. Der hat im Freiwasser, wie schon über 10 Kilometer, jetzt auch über 5 Kilometer Gold gewonnen. In der Seine, in der der Magdeburger vor 2 Jahren noch weit weg von einer Medaille war, hat er in dem von vorne bis hinten dominanten Rennen innerhalb von 24 Stunden seinen zweiten Europameistertitel gefeiert. Und wie bei der WM vor einem Jahr könnten auch bei der EM jetzt noch 2 weitere Titel folgen. Und in einer Stunde folgt hier ein Schaltgespräch mit Florian Wellbrock, denn gegen 8.20 Uhr sprechen wir hier im Morgenmagazin mit Deutschlands Ausnahmeschwimmer. Bei einer extra von ihm einberufenen Krisensitzung mit ranghohen FIFA-Funktionären hat sich FIFA-Präsident Gianni Infantino Rückendeckung holen wollen. Und das ist auch gelungen. Die Führungsspitze des Fußball-Weltverbandes hat Infantino in Marokkos Hauptstadt Rabat laut einer Mitteilung die, Zitat, uneingeschränkte Unterstützung zugesichert. Außerdem wurden bei den Plänen, Anteile der FIFA-Turniere an private Investoren zu verkaufen, auch Fehler eingeräumt. Im ersten Pflichtspiel der neuen Saison haben die Fußballerinnen von Eintracht Frankfurt den ersten Sieg eingefahren mit einem richtigen Torfestival im Miniturnier für die Champions-League-Qualifikation gegen Omonia Nicosia.
18: Die 3. Spielminute, Eintracht in dunklen Trikots, das frühe 1:0. Durch die Australierin Heli Raso, die zypriotische Torfrau, unglücklich. 6 Minuten später gegen ein überfordertes Nicosia. Krumbiegel auf Mühlhaus, die Bundesliga-Torschützenkönigin der vergangenen Saison, das 2:0. Eine Kombination zweier Neuzugänge. Dann die Chance für Laura Freigang. Die Kapitänin ist spielberechtigt, obwohl sie Dopingtests verpasst hat, der DFB ermittelt. Eintracht Frankfurt presst hoch, wieder läuferisch stark Freigang und der Kopf von Mimeti, das 3:0. Die 10 Minuten später schon auf 5:0 erhöht. Zweite Hälfte. Dank der Torfrau von Nicosia dauert es bis zur 69. Minute, bis das 6:0 fällt. Freigang. Aber es bleibt nicht dabei. Am Ende das 8:0 durch Krumbiegel. 2. Minute der Nachspielzeit. Die Frankfurterinnen wissen aber auch, erst ein Finalsieg beim Miniturnier bringt sie in die letzte Runde der Champions-League-Qualifikation.
15: Und Deutschlands Nummer 1 im Tennis hat in diesem Sommer schon auf Sand und auf Rasen geglänzt. Der Auftakt in die Hartplatzsaison ist Alexander Zverev allerdings misslungen. Das und mehr haben wir jetzt noch in Sportkompakt.
19: Alexander Zverev ist beim Masters 1000-Turnier in Montreal überraschend früh gescheitert. Der Nummer 1 gesetzte Hamburger verlor im ersten Spiel nach seiner Wimbledon-Niederlage gegen den Niederländer Talon Griekspoor in 3 Sätzen mit 7:6, 2:6 und 4:6. Beim Turnier in Montreal wollte sich Zverev eigentlich für die US Open warm spielen. Das 4. und letzte Grand Slam-Turnier des Jahres beginnt am 30. August in New York.
20: Auf der 5. Etappe der Tour de France Femme geben sich die Favoritinnen keine Blöße. Einzig die Gesamtsiegerin des letzten Jahres, die Französin Ferrand Prévot, lässt frühzeitig abreißen. Am Ende dieser anspruchsvollen Etappe mit 8 Bergwertungen entscheidet der Sprint über den Tagessieg. Demi Wollering gewinnt knapp vor der gesamtführenden Malin Reusser. Die Polin Javier Dommer wird Dritte. Beste Deutsche Antonia Niedermeyer als Sechste. Zur Belohnung gibt es das weiße Trikot als beste Nachwuchsfahrerin.
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2: Und wir sagen schönen guten Morgen an diesem Donnerstag und schauen direkt auf unsere Gesprächsgäste.
0: So ist es. Um kurz nach 7 haben wir gesprochen mit Nico Lange, er ist Sicherheitsexperte. Und er fordert nach dem Drohnenvorfall in Leipzig, technisch auch klarer nachzurüsten und stärker auf Abwehr zu setzen. Um 8.20 Uhr haben wir Florian Wellbrock im Gespräch, den Freiwasserschwimmer. Zweimal hat er schon EM-Gold geholt, über 5 und 10 Kilometer. Und es könnten noch weitere Medaillen dazukommen. Und um 8.35 Uhr später im MoMA Café unser Duell zum Thema Rente. Wie geht's weiter mit der abschlagsfreien Frühverrentung nach 45 Beitragsjahren? Marcel Fratscher, Präsident des Deutschen Instituts für Wirtschaftsforschung, sagt, das muss weg, sonst ist die Rentenreform nicht zu finanzieren. Karl Lauterbach von der SPD, Gesundheits- und Sozialpolitiker, sagt, das muss bleiben, ist eine Frage der Gerechtigkeit und der Fairness.
2: Das also unsere Gäste, unsere Gespräche und wie gewohnt haben wir natürlich auch Nachrichten für Sie. Und die präsentiert heute Morgen Carsten Pocholek. Guten Morgen.
0: Jawohl, schönen guten Morgen, Carsten.
21: Einen schönen guten Morgen euch beiden und auch Ihnen, liebe Zuschauerinnen und Zuschauer, einen schönen guten Morgen. Innenminister Dobrindt hat nach dem Fund einer Sprengstoffdrohne am Leipziger Flughafen von einer neuen Bedrohungslage gesprochen. Man habe es mit einem professionellen hybriden Anschlagsszenario zu tun, so Dobrindt am Abend in Leipzig. In der Nähe eines ukrainischen Frachtflugzeugs war zuvor eine Drohne mit Sprengstoff gefunden worden. Außerdem kollidierte eine DHL-Frachtmaschine nahe des Flughafens mit einem unbekannten Gegenstand, konnte aber sicher in Hannover landen. Wegen des extrem Niedrigwassers des Rheins und anderer Wasserstraßen lädt der neue Bundesverkehrsminister Bilger zum Krisentreffen nach Bonn. Dort will er mit Wirtschaftsvertretern über mögliche Maßnahmen sprechen. Wegen der niedrigen Wasserstände können Transportschiffe nur noch sehr wenig Ladung aufnehmen, damit sie nicht auf Grund laufen. Sie müssen also häufiger fahren, was Mehrkosten bedeutet. Eine Abschaffung des ermäßigten Mehrwertsteuersatzes von 7%. Das fordert der Präsident des Münchner IFO-Instituts Fuß. Stattdessen sollten alle Waren einheitlich mit 19% besteuert werden. Betroffen wären unter anderem die meisten Lebensmittel. Um die höheren Kosten abzufedern, sollten Haushalte mit geringem Einkommen aber jährliche Gutschriften vom Staat erhalten, so Fuß. In der Demokratischen Republik Kongo breitet sich das Ebola-Virus laut Ärzte ohne Grenzen in einem alarmierenden Tempo aus. Die Lage sei kritischer denn je. Seit dem Ausbruch Mitte Mai starben mehr als 1.700 Menschen. Bei einem Besuch in der Hauptstadt Kinshasa rief WHO-Chef Tedros dazu auf, die Bemühungen gegen die Ausbreitung massiv zu intensivieren. Die USA haben rund 210 Millionen Euro für Sofortmaßnahmen angekündigt. Der schwer in die Kritik geratene FIFA-Chef Infantino bleibt wohl im Amt. Die Spitze des Fußball-Weltverbandes hatte ihm bei einer Krisensitzung in Marokko ihre uneingeschränkte Unterstützung erklärt. Zugleich gestand die FIFA Fehler ein. Infantino plante, WM-Rechte an Investoren zu verkaufen, was international Empörung ausgelöst hatte. Mittlerweile wurde das Vorhaben gestoppt. Ein 4 Tonnen schweres Stück Weltraumschrott einer SpaceX-Rakete ist ungeplant auf dem Mond eingeschlagen. Es stammt von der Trägerrakete Falcon 9, die im Januar 2025 zwei Mondlandegeräte ins All beförderte. Laut SpaceX-Direktorin Scheinman kam das Raketenteil wegen einer Mischung aus Sonnenaktivität und Schwerkraft vom Kurs ab. Um 8 Uhr informieren wir Sie wieder neu und damit sind wir wieder bei den Wetteraussichten von und mit Benjamin Stöve.
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3: Vielen Dank, Carsten, und guten Morgen, liebe Zuschauerinnen und Zuschauer. Herzlich willkommen zum Murmawetter. Wir sind in 2.500 Meter Höhe oberhalb von Zuhaus in Graubünden in der Schweiz. Anja Stemmle war unterwegs, schickt uns Grüße mit dieser Aussicht, mit dieser Formation. Das ist ein toller Start in den Tag. Aufgenommen hat sie dieses Bild gestern, aber auch heute wird es da so ähnlich aussehen. Wenn wir uns die Konstellation angucken mit Blick auf die Druckgebilde, dann ist klar, die Kaltfront, die ist durch. Wenn Sie Glück hatten, dann haben Sie ein bisschen Regen abbekommen. In der Spitze gab es sogar bis 40 Liter auf den Quadratmeter, aber das waren nur wenige Orte. Für die meisten war es irgendwas zwischen 15 und 20 Litern. Ein Tropfen auf den heißen Stein, den wir uns auch noch mal von oben angucken können. Auf diesem frisch gemachten Satellitenbild, da sehen wir in weiten Teilen des Landes ein klarer und jetzt auch trockener Start in dem Tag. Im Südosten sind die letzten Niederschlagsechos raus. Das wird im Tagesverlauf wieder aufleben, aber ansonsten ist das die Ausgangslage. Und hier sind die frisch gemessenen Temperaturen. Friesenhagen im Westerwald meldet heute Morgen 13 Grad Celsius, 23 sind es im Moment in Görlitz. Und damit sind wir schon beim Blick auf das Wettergeschehen in der Zusammenfassung. Rechts in der Tabelle sehen Sie die für den heutigen Tag erwarteten Höchstwerte. Kiel ist mit 21 Grad dabei. Magdeburg schafft 27 Grad, 31 Grad gibt es in Regensburg. Und für die meisten von uns freundlicher Sonne-Wolken-Mix in der Südhälfte südlich des Mains. Viel Sonnenschein, einzelne Schauer entlang der Nordseeküste. Zum Nachmittag 1-2 Liter auf den Quadratmeter, mehr ist das nicht. Intensiver wird es im Südosten, wenn das wieder auflebt. Am Alpenrand bis 20 Liter, rüber bis zum Bayerischen Wald sind 5 Liter drin. Da bleibt es heute dicht, aber die Aussichten für die nächsten Tage zeigen uns, es ist alles in allem trocken, heiß und sonnig. Höchste Temperaturen zwischen 19 und 35 Grad Celsius, nur vereinzelt Schauer und Gewitter. Soweit zum Murmawetter für den Moment. Kommen Sie mit diesen Aussichten und dieser Aussicht von Anja und hier jetzt mit Miriam und Philipp weiter. Gut in den Donnerstag.
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2: Und damit vielen Dank, Benjamin, für die Aussichten und nochmal schönen guten Morgen.
0: Eine neue Gefahrenqualität nennt der Bundesinnenminister das, was am Flughafen Leipzig-Halle passiert ist. Gemeint ist die mit Sprengstoff beladene Drohne, die in der Nacht von Dienstag auf Mittwoch in der Nähe ukrainischer Transportflugzeuge gefunden wurde.
2: Am Abend haben sich unter anderem Bundesinnenminister Dobrindt und Sachsens Innenminister Schuster vor Ort ein Bild von der Lage gemacht. Wer hinter dem Vorfall steckt, das ist noch unklar. Laut Sicherheitsexperten passt das Vorgehen aber ins Schema hybrider russischer Angriffe. Was über das, was wir bislang wissen, was darüber bekannt ist, das berichten jetzt Steffi Moritz-Möller und Thomas Bersch.
4: Die Drohne lag verdächtig nah an 4 ukrainischen Frachtmaschinen. Wie sich herausstellte, mit einem Sprengsatz und einem Zünder. Die Antonov-Flieger sind mit Schriftzügen versehen wie »Sei mutig wie Cherson«, die an den Abwehrkampf der Ukraine erinnern. Sie transportieren auch Rüstungsgüter. Sicherheitsbehörden sind alarmiert. Bundesinnenminister Dobrindt hat seinen Urlaub unterbrochen, ist zu einer Lagebesprechung nach Leipzig gereist.
22: Dass seine Drohne bewaffnet mit Sprengstoff sich hier auf einem Flughafengelände befindet, das ist ein neues Bedrohungsszenario. Das alles deutet nicht auf amateurhaftes Vorgehen hin. Wir reden hier von einer professionellen hybriden Bedrohungslage.
4: Der Flughafenverband ADV kritisiert, dass vom Bundesinnenministerium bereits zugesagte Systeme zur Abwehr von Drohnen für die meisten großen Flughäfen noch immer fehlen, darunter in Leipzig-Halle. Unter den vielen Drohnensichtungen ist nun erstmals eine mit einem Sprengsatz.
22: Bei professioneller Technik muss man davon ausgehen, dass möglicherweise der und die Täter auch die Abwehrmaßnahmen bereits kennen. Das heißt, es ist ein Wettlauf oder ein Wettrüsten, das wir hier erleben im Bereich der hybriden Bedrohung.
4: Geplante Sprengstoffanschläge mit Drohnen waren erwartbar, so der Drohnenfachmann Hans Grech.
23: Dass das eigentlich ein lang erwartetes Szenario ist, auf das sich die NATO schon seit vielen Jahren vorbereitet hat, auf zivile Schwerpunktziele in unseren Großstädten. Und eines der wichtigsten Ziele, das es dort gibt, sind große Flughäfen.
4: Um eines zu erreichen.
23: Eine Massenpanik auslösen, ein Land verunsichern.
4: Kurz nach dem Drohnenfund kam es noch zu einem zweiten Vorfall. Beim Durchstarten eines Fliegers kollidiert dieser mit einer weiteren Drohne. Das Flugzeug landet leicht beschädigt in Hannover. Das Landeskriminalamt Sachsen und die Generalstaatsanwaltschaft Dresden haben die Ermittlungen übernommen. Bei einem Vorfall, den es so noch nicht in Deutschland gab, sagt der sächsische Innenminister.
6: Die Tatsache, dass erstmals in Deutschland eine Drohne mit Sprengstoff bestückt wurde, jedenfalls meiner Erinnerung nach, spricht, glaube ich, Bände, von welchem Szenario wir sprechen müssen. Die Gefahrenlage ist nicht mehr abstrakt, sie ist jetzt hoch.
4: Während die Ermittlungen laufen, ist der Betrieb auf dem Flughafen Leipzig-Halle weitgehend zur Normalität zurückgekehrt.
0: Und Nachfragen dazu können wir bei Thomas Bersch, unser ZDF-Reporter am Flughafen Leipzig-Halle. Schönen guten Morgen. Ja, mehr als 24 Stunden nach dem Drohnenvorfall an der Südpiste des Flughafens Leipzig-Halle. Wie laufen jetzt die Ermittlungen? Gibt es schon mehr zu den Hintergründen?
7: Guten Morgen. Also wenn es neue Erkenntnisse gibt, dann erfahren wir die nicht zuerst. Die Generalstaatsanwaltschaft hat die Ermittlungen übernommen und auch die Politiker, der Bundes- und der sächsische Innenminister gestern, die haben sich da auch dran gehalten, auch mit dem Hintergrund, dass man hier kein Täterwissen in die Welt bringen will, was dann die Ermittlungen wieder erschweren könnte. Zur Pressekonferenz selber muss man sagen, dass das gestern wirklich ein eindrückliches Schauspiel war. Wir haben in sehr, sehr ernste Gesichter geblickt von den Politikern und von dem Generalstaatsanwalt. Das Briefing zu dieser Pressekonferenz hat 90 Minuten gedauert und es wurden alle Fragen besprochen, die besprechbar sind. Und es wurde wirklich sehr deutlich gemacht, wie ernst die Politiker die Situation nehmen, dass es ein einmaliger und erstmaliger Vorfall ist, dass eine mit Sprengstoff bestückte Drohne an einem so neuralgischen Punkt platziert werden konnte. Und nun geht es bei den Ermittlungen auch darum zu schauen, was war denn das Ziel, welche Art war denn der Sprengstoff, wie geeignet war er denn, welchen Schaden auszulösen, um zu erkennen, ging es vielleicht um einen konkreten Anschlag oder ging es eher darum, Angst und Schrecken und Verunsicherung zu verbreiten. Und alles das führt am Ende mit ein bisschen Glück und Ermittlungsgeschick dann auch zu möglichen Tätern.
0: Wie hat denn jetzt eigentlich der Flughafen reagiert? Ein Punkt ist ja, es fehlt wohl an Drohnenabwehr. Jetzt könnte man auf den jüngsten Vorfall ja doch durchaus reagieren und vielleicht aufrüsten.
7: Der Bundesinnenminister wurde natürlich auf die Kritik von dieser Arbeitsgemeinschaft Deutscher Verkehrsflughäfen angesprochen. Bezogen auf Leipzig hat er sich aber hier bedeckt gehalten. Es hat auch einen nachvollziehbaren Grund. Die Drohne, die gefunden wurde, die wird jetzt untersucht, ob sie möglicherweise geeignet gewesen ist, Drohnenabwehrmaßnahmen zu überwinden oder zu unterfliegen. Er hat ja von einem Wettrüsten gesprochen und auch davon, dass er nicht dieses Wettrüsten manipuliert oder beschädigt, indem er jetzt Detailwissen darüber, wie die Drohnenabwehrmaßnahmen funktionieren, in die Welt bringt. Beim Leipziger Flughafen ist bekannt, es gab in der Vergangenheit Drohnenvorfälle, die wurden dann gefunden, teilweise von Privatpersonen. Es wurde dann sofort reagiert, welches Drohnensystem zum Einsatz kam, wie weit entwickelt das ist, ob es eingeschaltet war und dergleichen mehr, ob es auf der Höhe der Zeit war und geeignet ist, die neuen Entwicklungen auch schon abzufedern. Das alles wurde gestern hier nicht gesagt, aber es wurde wirklich deutlich versichert, dass man sich des Ernstes der Lage bewusst ist und hier dann, wenn es noch irgendwo fehlt, auch nachlegen möchte.
0: Live vom Flughafen Leipzig-Halle, Thomas Bersch, danke für die Schilderung.
2: Und wir kommen zur Presseschau und zu den Schlagzeilen des Tages mit Christoph von Marschall vom Tagesspiegel. Schönen guten Morgen.
8: Schönen guten Morgen.
2: Wir schauen zuerst in Ihre Zeitung und sehen da auf der Seite 1 eine Karikatur und lesen, was für ein Jahr. Und die Antwort darauf von dem Angler auf der Brücke ist nur Trockenfisch. Spielt natürlich an auf das dramatische Niedrigwasser in deutschen Gewässern. Und das können wir ebenfalls lesen im Tagesspiegel auf der Seite 5. Firmen sitzen auf dem Trockenen. Die Pegelstände an Deutschlands Wasserstraßen sinken und sinken. Für Teile der Wirtschaft wird das inzwischen zur Bedrohung. Heute soll es dazu mit dem neuen Bundesverkehrsminister ein Krisentreffen geben. Was erwarten Sie?
8: Erlauben Sie mir ganz kurz was zu Klaus Stuttmann zu sagen, ja, unserem Karikaturisten, der ja ist hier nur seit Jahren bei uns. Das ist ein Riesenasset. Ich bin jeden Morgen neugierig, mit welchen Überraschungen er uns wieder zum Schmunzeln bringt. Das wissen wir eben auch von unseren Lesern, dass das sehr, sehr geschätzt wird. Zum Ernst des Themas. Also das Niedrigwasser, wir kennen das ja auch aus früheren Jahren, verursacht vor allem zwei Probleme. Das eine ist für die Flussschifffahrt, nicht die, wenn die Pegelstände niedrig sind, kann man halt die Last, die normalerweise auf einen Lastkahn passt, die muss man verteilen auf zwei, drei, damit werden die Transportkosten wesentlich höher. Und im schlimmsten Fall kommt sogar die Flussschifffahrt dann zeitweise zum Erliegen. Und das zweite, das betrifft jetzt Deutschland nicht mehr in dem Maße ganz direkt, weil wir keine Atomkraftwerke mehr haben, aber das ist halt das Kühlwasser. Wobei man da immer hinzufügen muss, wenn da die Katastrophennachrichten kommen, moderne Kernkraftwerke, Werke kühlen ja nicht mit Flusswasser. Und auch die Deutschen, die abgeschafft worden sind, haben nicht mehr mit Kühlwasser. Das ist vor allem ein französisches Problem und ein Problem älterer Bauarten. Aber das sind die beiden großen Probleme. Und dann spüren wir es halt auch bei den Strompreisen.
2: All das wird dann sicher auf den Tisch kommen, eben heute bei diesem Krisentreffen. Schauen wir weiter in die Frankfurter Allgemeine Zeitung und können da lesen, Trump im Teheraner Takt. Der US-Präsident stellt eine Einigung zur Straße von Hormuz in Aussicht, doch sie wäre nur ein kleiner Schritt weitgehend zu Irans Bedingungen.
8: Ich würde da allen zu sehr, sehr viel Geduld raten. Wir haben das ja jetzt seit Wochen, eigentlich muss man schon sagen im Plural, seit Monaten, dass Trump eine Einigung ankündigt und dann kommt aus Teheran entweder Nein oder es wird verzögert. Auch an diesem Treffen, soweit wir das hören, haben ja die Revolutionsgarden, die ein wichtiger Machtfaktor sind, überhaupt nicht teilgenommen und die haben dem nicht zugestimmt. Deswegen ist es eine große Frage, ob das, was da angeblich bereits vereinbart worden ist, am Ende von Teheran wirklich so durchgewinkt wird. Und aus meiner Sicht können wir auch aus deutscher Sicht nur hoffen, klar, jeder Mensch hat ein Herz und möchte, dass es nicht weiter geschossen und bombardiert und sonst was wird. Aus wirtschaftlichem, machtstrategischem Interesse muss Deutschland hoffen, dass Trump hart bleibt und wir nicht in der Lage haben, schlimmer als vor dem Krieg, dass Teheran jetzt auch noch de facto diese Meerenge kontrolliert. Und da können wir nur hoffen, dass Trump konsequent bleibt und nicht mit Blick auf die amerikanischen Wahlen im Herbst zurückschreckt, weil er halt keine höheren Benzinpreise und keine Inflation haben will.
2: Schauen wir noch kurz auf ein drittes Thema und damit der Blick in die Süddeutsche Zeitung. Und wir lesen dort, wenn die KI auf Menschen losgeht. Künstliche Intelligenz von Anthropic versucht in einem Test, Menschen mit Phishing-Mails auszutricksen. Die Angst vor dem Kontrollverlust, die wächst. Wie schätzen Sie diesen Vorfall ein?
8: Ich glaube, wir wissen noch gar nicht genug, was die wirklichen Hintergründe sind. Denn da gibt es widerstreitende Interessen. Natürlich, ich meine, das bedient unsere normale Furcht. Die Maschinen übernehmen die Macht. Roboter können sozusagen gegen die Menschen handeln. Und es gibt ja auch Kinofilme, die das alles schon gemacht haben, nicht? Das ist die eine Angst. Auf der anderen Seite, was diesen speziellen Fall betrifft, da gibt es ja Firmen, die mit diesen Hacker-Kapazitäten von AI, künstlicher Intelligenz, arbeiten. Die wollen demnächst an Börsengängen Geld verdienen. Also es ist jetzt sehr, sehr fraglich, ob das nicht sogar in deren Interesse liegt, dass jetzt diese Nachrichten kommen, die natürlich Schlagzeilen machen, weil sie damit wieder sagen können, guckt mal, wie toll unsere Computer hacken können. Und dieses, oh, das ist auch eine Gefahr, das rückt dann in den Hintergrund. Es ist aus meiner Sicht noch nicht klar, wir haben noch nicht genügend verlässliche Informationen, wie dieser Fall wirklich gelagert ist, ob das eine PR, auch PR-Interessen dient oder ob es vor allem die Gefahr für uns widerspiegelt. Ja. Der Sache muss man natürlich nachgehen und dann muss man eben auch hoffen, dass das ernst genommen wird.
2: Genau, werden wir weiter beobachten und auch die Frage, inwiefern das wirklich im Interesse von Unternehmen sein kann, wenn das eigene Produkt macht, was es will. Christoph von Marschall war das, der Chefkorrespondent, der Korrespondent der Chefredaktion vom Tagesspiegel. Dankeschön.
8: Schönen Tag.
0: Die letzten Lebensjahre, die sind die teuersten, zumindest statistisch. Das betrifft die medizinische Versorgung, aber eben auch das normale Leben. Zumindest, wenn ich ins Pflegeheim muss. Der Eigenanteil pro Monat liegt bei durchschnittlich 3.500 Euro, je nach Region etwas darunter oder darüber. Und wenn das eigene Geld dann aufgebraucht ist, werden Vermögenswerte wie Wohnungen oder Häuser herangezogen. Zuletzt zahlt dann der Staat, also die Allgemeinheit. Dorothea Dörner berichtet.
9: Seit einem halben Jahr lebt die Mutter von Andreas Breil mit Demenz im Pflegeheim.
10: Vor 7 Jahren ist mein Vater gestorben. Und da fing es bei ihr an, dass sie irgendwie so den Faden verloren hat.
9: Seit der Krankheit der heute 83-Jährigen häufen sich beim Sohn die Aktenordner mit Anträgen, Arztbriefen und Rechnungen. Für das Pflegeheim muss die Mutter 3.700 Euro jeden Monat von ihren eigenen Ersparnissen bezahlen.
10: Das ist schon belastend, weil wenn man gesehen hat, wie hat sie dafür gearbeitet und wie sich immer sparsam gelebt hat und so. Das ist schon arg.
9: Wenn das Ersparte aufgebraucht ist, muss die Eigentumswohnung der Mutter verkauft werden, um die Kosten zu decken. Ronny Hübsch vom Sozialverband VDK kennt Wege, das zu verhindern.
5: Manchmal genügt es auch schon, diese Immobilie tatsächlich zu vermieten und diese Mieteinnahmen dann entsprechend als Einkommen mit zu verwerten. Und bei diesen ganzen Verkäufen wird auch angemessene Fristen gesetzt, dass dieser Verkauf auch ordnungsgemäß durchgeführt werden kann.
9: Das Vermieten der Zwei-Zimmer-Wohnung würde sich für die Mutter nicht lohnen. Die Miete würde die Kosten im Pflegeheim nicht annähernd decken. Hier hat Andreas Brey seine Mutter 3 Jahre lang gepflegt, bis es schließlich nicht mehr ging. Jetzt steht die Immobilie leer, der 60-Jährige lebt in seinem eigenen Haus. Doch es gibt Wege, Immobilien in der Familie zu halten.
5: Man kann im Wesentlichen dann, wenn man rechtzeitig daran denkt, die Immobilie vorab übertragen. Dann hat man aber die entsprechenden Fristen zu beachten. Das heißt, im schlimmsten Fall bis zu 10 Jahre danach kann das Sozialamt den Rückforderungsanspruch dieser Schenkung geltend machen.
9: Um dann davon die Pflegekosten zu bezahlen. Diese Schenkung an ihren Sohn hat die Mutter aber nicht gemacht. Jetzt bliebe nur noch der Verkauf der Immobilie. Erst wenn auch dieses Geld aufgebraucht ist, übernimmt der Staat die Pflegekosten. Immerhin muss Andreas Brey nicht persönlich für seine Mutter aufkommen. Das wäre erst ab einem Bruttoeinkommen von 100.000 Euro jährlich der Fall.
11: Von meinen Eltern praktisch kriege ich nichts mehr lassen. Weil das jetzt alles so, weil sie jetzt alles zu Geld machen muss, was irgendeinen Wert hat.
9: Wenn der Staat zahlt, dürfen Pflegebedürftige 10.000 Euro behalten als Schonvermögen. Das soll sie vor völliger Armut schützen.
2: In unserer Szene nehmen wir Sie heute mit nach Wien in eine wunderschöne Abendstimmung. Das und mehr jetzt von Kerstin Legenzer.
12: Summer in the City. In unserer internationalen Sommerserie sind wir heute in Wien, genauer gesagt am Donaukanal. Hier unweit der Innenstadt beziehen die angesagtesten Bars ihre Sommerresidenzen. Doch was macht diesen Ort am Wasser denn gerade in der heißen Jahreszeit so besonders?
14: Auf der anderen Seite immer Sonne ist und da herum dann immer Schatten, ist recht angenehm. Und dann der Durchzug ist natürlich auch super, vor allem bei so heißen Tagen wie heute.
24: Am Wasser sitzen ist immer schön und es ist relativ stadtnah, also sehr zentral, finde ich sehr angenehm. Und es gibt sehr nette Lokale.
14: Ist im Sommer auch eher einer meiner Lieblingsorte zum Fortgehen, weil es irgendwie dann doch sehr nett ist, wenn dann am Abend am Wasser sich die Lichter der Stadt spiegeln und so weiter. Also ich finde, das hat schon einen ganz besonderen Flair.
12: Und zwischen Sundowner, Graffiti und Live-Musik von Kreativen lässt es sich zwischen so manch stressigem Stadtbummel auch herrlich abschalten.
25: Gerade für Touristen, wenn sie gerne mal in die Stadt gehen, sich den Stephansdom anschauen und viele Stadthighlights sich irgendwie anschauen möchten, haben sie es halt nicht weit hierher.
12: Dieser Song hat Marie Freis bekannt gemacht. Heute ist die Brasilianerin gern gesehene Künstlerin auf Festivals und hat über 1 Million Follower allein auf Instagram. Doch im Fokus steht bei der 23-Jährigen weiterhin die Musik. Es ist viel Samba, es ist viel Bossa Nova, das alles, und ich denke auch, dass es sehr wahr ist. Es geht um Dinge, die mich wirklich tief berühren. Auf ihrem neuen Album Esquina del Sol geht es genau darum. In den vergangenen Tagen stand die Sängerin in vielen deutschen Städten auf der Bühne. Sie singt ihre Songs auf Portugiesisch und von einer Sache ist sie besonders begeistert. Es ist wirklich irre, wie hyped die Leute während des Konzerts sind. Sie springen und tanzen, obwohl niemand auch nur ein Wort versteht. Es ist ein Quartett, das ganz schön was zu bieten hat. Die 4 Pianisten sind Künstler mit 4 Musikstilen, die ein Instrument vereint. Zum 10-jährigen Jubiläum ihres ersten gemeinsamen Auftritts gehen die Virtuosen ab Oktober erstmals gemeinsam auf Tour. Doch bevor das soweit ist, stehen die Künstler heute bei uns im ZDF auf der Bühne. Also dranbleiben, denn später sehen Sie die 4 Pianisten live hier im MoMA Café.
13: Und schönen guten Morgen zum Sport. Zweites EM-Rennen im Freiwasser, zweiter Sieg. Florian Wellbrock hat bei der Schwimm-EM, wie schon tags zuvor über 10 Kilometer, auch im Rennen über 5 Kilometer triumphiert. Ausgerechnet in der Seine in Paris, wo der Magdeburger bei den Olympischen Spielen vor 2 Jahren noch mehr oder weniger untergegangen war, weckt Wellbrock jetzt Erinnerungen an seine 4 Freiwasser-Goldmedaillen bei der WM vor einem Jahr.
15: Und wieder ist es Gold für Florian Wellbrock, wieder Gold in Paris. Eine echte Erfolgsgeschichte für ihn bei dieser EM. Die 5 Kilometer ist er einfach so angegangen.
16: Ich habe heute einfach mein Programm abgespult, so wie immer. Bin auch heute mit wirklich keiner Erwartung reingegangen.
15: Vorbei die Zeit der bitteren Erinnerungen an die Olympischen Spiele vor 2 Jahren, auch in Paris. Da verfehlt er das Podest über 10 Kilometer deutlich.
17: Fotofinish, Wellbrock, Achter!
15: So anders jetzt in Paris. Nach Gold über 10 Kilometer, jetzt auch Gold über 5 Kilometer. Der Freiwasserdominator bestimmt das Rennen vom Start bis zum Ziel und lässt seinen Konkurrenten nicht den Hauch einer Chance. Der 28-jährige Magdeburger feiert nach 55 Minuten und 40 Sekunden seinen letztlich ungefährdeten 2. EM-Titel in der Seine. Auch der Bundestrainer insgesamt beeindruckt.
18: Die sind alle bis ans Limit gegangen und Florian hat einfach von Anfang an die Geschwindigkeit so hoch gehalten auf seinem Niveau, dass da keiner rankam.
15: Wieder verweist Wellbrock den Ungarn David Bethlehem links auf den 2. Platz. Dritter wird der Titelverteidiger, der Italiener Gregorio Paltrinieri. Und Wellbrock bleibt weiter cool.
16: Erstmal den Ball flach halten, jetzt wieder Abstand gewinnen, ruhig schwimmen, locker schwimmen und dann morgen wieder klarkommen.
15: Denn 2 Medaillenchancen hat Florian Wellbrock noch. Im Knockout-Sprinter am Freitag und abschließend noch am Samstag in der Staffel.
13: Ja, und in einer halben Stunde sprechen wir mit Florian Wellbrock erstmal noch hier im Morgenmagazin. Und bei der EM in Paris ist das Sprungbecken ein Goldbecken für Moritz Wesemann. Denn der Sportsoldat aus Halle an der Saale hat sich dort bei der EM schon zum 2. Mal zum Europameister gekrönt. Ganz in Wellbrock-Manier. Für Wesemann eine Leistung, die Hoffnung für die Olympischen Spiele in 2 Jahren macht. Und für Deutschlands Wasserspringer die insgesamt 7. Medaille dieser Europameisterschaften.
19: Gold Nummer 2 für Moritz Wesemann, besser kann es nicht laufen. Mit dem letzten Sprung sicherte sich der 24-Jährige vom 3-Meter-Brett den nächsten Titel.
26: 2 Bestleistungen, sowohl von 1 Meter als auch von 3 Meter bei einem sehr starken Feld. Ich bin unfassbar zufrieden.
19: Als Bester des Vorkampfes war Wesemann in dieses Finale gegangen, doch nach dem ersten Sprung fand sich der Hallenser zunächst nur auf Rang 11 von 12 Springern wieder. Wesemann musste aufholen und das tat er. Erst der letzte Sprung aber brachte ihn an die Spitze des Feldes. Und noch schöner war es, weil er das erste Mal international die 500-Punkte-Schallmauer durchbrechen konnte.
26: Ich war schon öfter mal näher dran, international, und habe es aber noch nie geschafft. Und dass ich diese 500 jetzt geschafft habe, ich hatte gesehen, es waren 411 vor dem letzten Sprung und wusste, okay, das müssen jetzt über 90 sein, was machbar ist. Perfektes Gefühl hatte ich für den Sprung nicht. Ich wusste nicht, ob der jetzt sehr gut ist oder vielleicht ein bisschen reingerollt war und habe nur gehofft. Und dann, als ich die 506 gesehen, da war ich einfach unfassbar zufrieden.
19: Mit dieser Leistung gehört Moritz Wesemann jetzt endgültig zu den absoluten Topspringern der Welt.
13: Ja, und er hier, ein absoluter Top-Tennisspieler auf dieser Welt, hat in diesem Sommer die French Open in Paris gewonnen und im Wimbledon-Finale gestanden. Sein erstes Match danach hat Tennisprofi Alexander Zverev jetzt aber verloren zum Auftakt der Hartplatzsaison. Musste sich Deutschlands Nummer 1 beim ATP-Masters-Turnier in Montreal, dem Niederländer Talon Griekspoor, geschlagen geben.
27: Kaum hatte das Turnier in Kanada für Alexander Zverev begonnen, da war es auch schon wieder beendet. Der Hamburger war erst in der 2. Runde eingestiegen, doch sein Gegner ließ ihm kaum eine Chance. Den 1. Satz konnte Zverev noch für sich entscheiden, gegen die Niederländer Talon Griekspoor mit 7:6. Das sollte es dann aber auch gewesen sein, denn im 2. Durchgang wirkte der Deutsche wie ausgewechselt. Zverev verlor seine ersten beiden Aufschlagspiele und gab den Satz mit 2:6 fast kampflos an Griekspoor ab. Die hohe Temperatur von 30 Grad war sicher auch keine Hilfe, denn auch der letzte Satz ging mit 4:6 verloren. Montreal sollte eigentlich als Vorbereitung auf die US Open Ende des Monats dienen. Nun bleibt für Zverev noch das Turnier in Cincinnati, um für das letzte Grand Slam Turnier des Jahres Selbstbewusstsein zu tanken.
13: Ja, sich zumindest Rückendeckung holen wollte FIFA-Präsident Gianni Infantino bei einer von ihm extra einberufenen Krisensitzung. Und das ist auch gelungen. Die Führungsspitze des Fußballweltverbandes hat Infantino in Marokkos Hauptstadt Rabat laut einer Mitteilung die, Zitat, uneingeschränkte Unterstützung zugesichert. Außerdem wurden bei den Plänen, Anteile der FIFA-Turniere an private Investoren zu verkaufen, auch Fehler eingeräumt. Soweit der Sport jetzt erstmal für den Moment.
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0: Und wir begrüßen Sie an diesem Donnerstag. Und wir haben auch einige Themen für Sie dabei.
2: Die kommen jetzt.
0: Lückenhafte Luftabwehr. Die Ukraine ist schutzlos gegen russische Raketen.
2: Hybride Bedrohung. Sprengstoffdrohne am Leipziger Flughafen entdeckt.
0: Und neue Scheine. Wie sollen die künftigen Euro-Banknoten aussehen?
2: Das also drei unserer Themen und Gespräche haben wir natürlich auch für Sie.
0: Um kurz nach sieben haben wir gesprochen mit Nico Lange. Er ist Sicherheitsexperte und er sagt, ja, beim Thema Drohnen müsse nachgerüstet werden, technisch auch an Flughäfen. Überhaupt solle man sich da stärker wehren. Um 8.20 Uhr im Gespräch Florian Wellbrock, der Freiwasserschwimmer, der schon zweimal EM-Gold gewonnen hat, über 5 und 10 Kilometer. Und vielleicht kommt da sogar noch was dazu. Und um 8.35 Uhr haben wir unser MoMA-Duell im Café. Da geht es um die Rente und die Frage, wie weiter mit der abschlagsfreien Frühverrentung nach 45 Beitragsjahren. Marcel Fratscher, Präsident des Deutschen Instituts für Wirtschaftsforschung, sagt, das muss weg im Rahmen des Rentenpakets, sonst lässt sich das alles nicht mehr finanzieren. Und Karl Lauterbach von der SPD, Gesundheits- und Sozialpolitiker, sagt, das sollte beibehalten werden. Das also unser Duell.
2: So sieht's aus. Und damit bleibt uns nur noch der Hinweis auf die Nachrichten und auf Carsten Pacholek. Und der kommt jetzt.
0: Da ist er schon. Schönen guten Morgen nochmal.
2: Guten Morgen.
3: Einen schönen guten Morgen, Mirjam und Philipp. Und einen schönen guten Morgen, liebe Zuschauerinnen und Zuschauer. Innenminister Dobrindt hat nach dem Fund einer Sprengstoffdrohne am Leipziger Flughafen von einer neuen Bedrohungslage gesprochen. Man habe es mit einem professionellen hybriden Anschlagsszenario zu tun, so Dobrindt am Abend in Leipzig. In der Nähe eines ukrainischen Frachtflugzeugs war zuvor eine Drohne mit Sprengstoff gefunden worden. Außerdem kollidierte eine DHL-Frachtmaschine nahe des Flughafens mit einem unbekannten Gegenstand, konnte aber sicher in Hannover landen. Im Streit über die Abschaffung der Rente mit 63 hat jetzt Unionsfraktionschef Frei Bundessozialministerin Baas aufgefordert, einen Gesetzentwurf zur Rentenreform bis zum Herbst vorzulegen. Der Rheinischen Post sagte er, dieser müsse dem Vorschlag der Alterssicherungskommission entsprechen, einschließlich der Abschaffung der Rente mit 63. Wegen des extremen Niedrigwassers des Rheins und anderer Wasserstraßen lädt der neue Bundesverkehrsminister Bilger zum Krisentreffen nach Bonn. Dort will er mit Wirtschaftsvertretern über mögliche Maßnahmen sprechen. Wegen der niedrigen Wasserstände können Transportschiffe nur noch sehr wenig Ladung aufnehmen, damit sie nicht auf Grund laufen. Sie müssen also häufiger fahren, was Mehrkosten bedeutet. In der Demokratischen Republik Kongo breitet sich das Ebola-Virus laut Ärzte ohne Grenzen in einem alarmierenden Tempo aus. Die Lage sei kritischer denn je. Seit dem Ausbruch Mitte Mai starben mehr als 1.700 Menschen. Bei einem Besuch in der Hauptstadt Kinshasa rief WHO-Chef Tedros dazu auf, die Bemühungen gegen die Ausbreitung massiv und intensiv zu intensivieren. Die USA haben rund 210 Millionen Euro für Sofortmaßnahmen angekündigt. Eine KI-Software von Meta hat sich bei einem Sicherheitstest in ein anderes Unternehmen gehackt. Der Facebook-Mutterkonzern teilte mit, dass das KI-Modell durch eine falsche Einstellung Zugang zum Internet hatte. Das war nicht vorgesehen. Vor kurzem hatten KI-Modelle der Konkurrenten Anthropic und OpenAI ebenfalls eigenständig Unternehmen gehackt. Die Vorfälle befeuerten die Diskussion über die notwendige Kontrolle von fortgeschrittenen KI-Modellen. In Japan wird heute zum 81. Jahrestag des Abwurfs der Atombombe auf Hiroshima der Opfer gedacht. Bis Ende 1945 waren schätzungsweise 140.000 Menschen an den direkten Folgen der Bombe gestorben. Bei der zentralen Gedenkfeier in Hiroshima bekräftigte Premierministerin Takaishi Japans Bekenntnis zu nicht-nuklearen Grundsätzen. Um 8.30 Uhr bringen wir Sie wieder auf den aktuellen Nachrichtenstand und damit geht es zu Benjamin Stöwe und den Wetteraussichten.
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6: Vielen Dank, Carsten, und guten Morgen, liebe Zuschauerinnen und Zuschauer. Herzlich willkommen zum MoMA-Wetter. Das Top-Thema gleich in dieser Sendung, das Niedrigwasser. Und Claudia Meyer schickt uns passend dazu einen Eindruck des Rheins bei Worms-Ibersheim. Was für ein Bild, das kann einem schon die Sorgenfalten in die Stirn treiben, auch mit Blick auf die Isobarenkarte. Tiefdruckgebiet Justin hat uns gerade eine Kaltfront übers Land geschickt, aber mit überschaubaren Regenmengen. Nur punktuell waren da mal bis 40 Liter mit im Spiel, in der Fläche viel zu wenig. Wir schauen auf ein aktuelles Satellitenbild. Hier sehen wir noch die abziehenden Schauer der Nacht im Südosten. Das wird im Tagesverlauf wieder aufleben. Ansonsten

0: Höchsten Temperaturen heute ein bisschen weniger heiß als zuletzt, 31 Grad Celsius rund um Regensburg an der Donau, 21 und 22 Grad an der Nordsee. Und ja, die Aussichten für die kommenden vier Tage zeigen uns, für die meisten von uns, sehr sonnig, sehr trocken, teilweise vor allem Richtung Südwesten auch sehr heiß, 35 Grad, nur einzelne Schauer und Gewitter, deshalb Niedrigwasser, Hitze und Trockenheit. Das sind die Themen dieser Tage und in fünf Minuten auch hier das Top-Thema im Morgenmagazin. Kommen Sie trotz dieser Aussichten jetzt weiter. Gut in den Donnerstag.
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2: Schönen guten Morgen und wir kommen zu unserem Top-Thema. Egal ob am Rhein, der Donau, der Elbe, teils sehen wir eher Flussbett statt Fluss. Die Pegelstände sind extrem niedrig.
3: Ja, für die Binnenschifffahrt ist das eine schlechte Nachricht und deshalb auch für die Wirtschaft ein echtes Problem und damit auch für die Verbraucherinnen und Verbraucher.
4: Unser Top-Thema heute: Die Pegel sinken, die Kosten steigen. Was bedeutet das für Deutschlands Wirtschaft und wie kann die Politik kurzfristig reagieren? 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
3: Also, Niedrigwasser ist ein echtes Problem. So schnell wird es sich wohl auch nicht ändern. Köln, Duisburg oder anderswo entlang des Rheins, überall das gleiche Bild.
2: Dazu beraten heute die Verkehrsminister der Länder und auch der neue Bundesverkehrsminister Bilger bespricht sich unter anderem mit Industrie- und Logistikvertretern, um an Lösungen oder zumindest Verbesserungen der Lage zu arbeiten. Über die wirtschaftlichen Folgen im Detail sprechen wir gleich mit einem Experten vom Institut der deutschen Wirtschaft. Zuvor der Bericht von Alexander Eschmidt mit den Details zur aktuellen Lage.
5: Immer neue Tiefstände melden die Messstellen an deutschen Flüssen. An der wichtigen Rheinengstelle Kaub zwischen Mainz und Koblenz wurden am Mittwoch zeitweise nur noch 19 cm gemessen. In der Fahrrinne selbst ist der Rhein zwar noch gut einen Meter tiefer, aber auch das reicht kaum noch für die Schifffahrt. Sie ist nicht nur am Rhein gefährdet, Niedrigwasser melden auch die anderen großen Flüsse, vor allem Donau, Weser, Elbe und Oder. Inzwischen haben die niedrigen Pegel auch wirtschaftliche Folgen. Die Transportkosten steigen, haben sich teilweise verdreifacht, weil Schiffe nicht mehr komplett beladen werden können. Es müssen deshalb mehr Schiffe eingesetzt werden oder die Unternehmen müssen ihre Transporte mit Lkw und Bahn abwickeln, was deutlich teurer ist. Der neue Verkehrsminister Steffen Bilger will deshalb heute mit Unternehmen und Vertretern von Schifffahrt und Häfen über die Lage beraten. Auch die Verkehrsminister der Länder treffen sich heute, fordern Hilfsmaßnahmen vom Bund, unter anderem ein Förderprogramm für Schiffe, die auch bei Niedrigwasser fahren können.
3: Und wir fragen nach bei Simon Gerards Iglesias, Ökonom am arbeitgebernahen Institut der deutschen Wirtschaft. Schönen guten Morgen nach Bonn.
6: Schönen guten Morgen nach Berlin.
3: Ja, wie dramatisch ist denn das Niedrigwasser für die deutsche Wirtschaft?
6: Ja, durchaus dramatisch. Also gerade hier an den Rheinländern, an den rheinanliegenden Bundesländern beziehen sehr viele Unternehmen, die Industrie, ihre Güter, ihre Rohstoffe, ihre Vorprodukte über den Rhein. Sie sind für ein Unternehmen wie BASF, ist es lebensnotwendig sozusagen, dass ein Rhein als Wasserstraße funktioniert, wenn es um 40% seiner Produkte hierüber abfertigt. Ja, und dieses Niedrigwasser zeigt, dass wir doch also nicht so resilient sind, dass wir in Krisensituationen schneller auf andere Verkehrsträger zum Beispiel switchen könnten.
3: Heute hat ja auch deshalb der neue Bundesverkehrsminister Bilger zu einem Spitzentreffen geladen wegen des Niedrigwassers. Ziel eben, die Wasserstraßen widerstandsfähiger zu machen. Wie kann denn das aussehen?
6: Naja, natürlich gibt es seit Jahren auch schon hier Pläne, dass die punktuell im Rhein etwas die Fahrrinne verbessert werden kann, die Zuflüsse auch besser in den Rhein kommen. Es geht auch vor allem um Wasserstraßen, also um Kanäle, auch um Schleusen, die teilweise über 100 Jahre alt sind, die noch auf Kaiserzeit auch stammen, die nicht ertüchtigt worden sind. Und bei den Wasserstraßen hat man wie bei allen anderen Verkehrswegen in Deutschland auch das Problem, dass sie jahrelang, jahrzehntelang vernachlässigt wurden und die Wasserstraßen vielleicht noch ein Stück weit stärker als die Schiene und die Straße.
3: Ja, es hört sich allerdings

0: alles so an, als würde das noch ein bisschen dauern. Vor allem, was kann man kurzfristig tun?
1: Naja, kurzfristig kann man nicht sehr viel tun. Also mit Sicherheit gibt es hier und da Engpässe, gerade am Rhein, ja, die beseitigt werden können. Also einige Felsen sozusagen, die im Weg stehen, Schiffe jetzt nicht umfahren können oder den effizienten Weg behindern. Was man viel mehr tun muss, ist das Verkehrssystem als Ganzes denken und wirklich sozusagen die Infrastrukturprojekte, die geplant sind, schneller auf den Weg bringen. Also wir haben gerade auch in den Wasserstraßen das Problem, dass lange Genehmigungsverfahren und Prüfverfahren wirklich auch eine Modernisierung verhindern, dass es sehr, sehr lange braucht. Also das auch, was in anderen, bei der Bahn jetzt priorisiert wird, ja, also dass eine Korridorsanierung sehr, sehr schnell durchgeführt werden kann, das müsste auch bei den Wasserstraßen passieren.
0: Also es gibt durchaus Alternativen zur Binnenschifffahrt und den Wasserstraßen. Die Frage ist nur immer auch da, es gibt ja nicht die Möglichkeit, alles auf anderen Wegen zu transportieren. Beispielsweise die Turbine von Siemens Energy, die wir gesehen haben, die sind dann zu schwer für die Straßen.
1: Ja, natürlich. Also die Wasserstraße, der Rhein ist ein essentieller Verkehrsweg für die Unternehmen, gerade hier, die hier sich am Rhein historisch angesiedelt haben. Und wenn diese Wasserstraße hier ausfällt, ja, oder nur sehr eingeschränkt verfügbar ist, dann kann es vielleicht in einigen Stellen oder in einigen Unternehmen gelingen, über die Straße, über die Schiene Alternativen herzustellen. Aber natürlich ist der Rhein essentiell und der wird es auch bleiben. Deswegen ist es auch wichtig, dass man diesen Verkehrsträger ernst nimmt und auch als in der Zukunft eben ertüchtigt, ja, sodass bei künftigen Krisen der wirtschaftliche Schaden, den wir jetzt sehen, etwas geringer ausfällt.
0: Dann lassen Sie uns auf diesen wirtschaftlichen Schaden noch mal schauen. Wir haben es gesehen, Transportkosten gehen hoch. Das heißt, für die Verbraucherinnen und Verbraucher wird es deutlich teurer. Sehen wir auch schon an der Zapfsäule.
1: Das kann man wahrscheinlich bald auch an der Zapfsäule sehen. Wir haben das Referenzjahr 2018 ja immer schon gehört mit einer lang anhaltenden Dürre und eben auch niedrigen Wasserständen, was die Tankstellenpreise gerade hier entlang des Rheins doch getrieben hat, ja, als im Vergleich zu Norddeutschland, zu Hamburg beispielsweise, was ja nicht von Niedrigwasser betroffen ist. Und natürlich, die Raffinerien hier entlang des Rheins erhalten weniger Mineralöl, das muss über Umwege kommen oder die Produktion muss sogar heruntergefahren werden und das treibt natürlich die Preise. Es ist immer schwer, sozusagen auf den Cent genau zu berechnen, was das jetzt für Auswirkungen hat, aber wir sehen eben, dass die Regionen am Rhein sozusagen davon stärker betroffen sind und hier eine preistreibende Wirkung doch festzustellen ist.
0: Ja, die Region am Rhein und wahrscheinlich ganz Deutschland dann auch zu tun hat mit steigenden Preisen. Vielen Dank an Simon Gerhard Iglesias vom Institut der deutschen Wirtschaft.
1: Danke.
2: Und wir blicken in die Ukraine. Dass Russland das Land nahezu täglich mit Angriffen aus der Luft überzieht, das ist für die Menschen in der Ukraine seit Jahren bittere Realität. In dieser Woche sorgt ein Video für Entsetzen, das zeigt, wie eine mutmaßlich russische Sprengstoffdrohne einen Zivilisten jagt. Und ein Großangriff auf die Hauptstadt Kiew mit zahlreichen Toten zeigt, wie machtlos die Ukraine derzeit gegen ballistische Raketen aus Russland ist. Von einem Berater von Präsident Selenskyj heißt es, der Zermürbungskrieg sei in eine neue Phase eingetreten. Annette Streicher berichtet.
3: Zerstörte Lagerhallen, völlig verformt und ausgebrannt. Wenig ist gestern noch übrig vom Logistikkomplex eines großen ukrainischen Onlinehändlers in der Region Kiew nach erneuten heftigen nächtlichen Angriffen. Allein beim Raketenbeschuss auf den östlichen Vorort Brovary wurden 8 Arbeiter getötet, die auf dem Bahnsteig auf einen Zug nach Hause gewartet hatten. Russland hatte die Hauptstadtregion nach Angaben der ukrainischen Luftwaffe in der Nacht zu Mittwoch unter anderem mit 24 ballistischen Raketen angegriffen, von denen keine einzige abgefangen werden konnte. Zudem wurde Kiew erneut mit Drohnenangriffen überzogen, die überwiegend abgewehrt wurden. Wir können seit 5 Jahren nicht schlafen. Die Menschen leben in dauernder Angst. Neben insgesamt mindestens 17 Toten wurden Präsident Selenskyj zufolge gestern mehr als 40 Verletzte gemeldet. Er beklagte, dass in diesem Jahr auch die verspätete und fehlende Lieferung von Abwehrraketen durch die Verbündeten zu solchen Opferzahlen führe. Die Ukraine erhält grob geschätzt dreimal weniger Antiballistikraketen für die Verteidigung unseres Landes. Der Hauptgrund ist der Krieg im Nahen Osten. Das zumindest war der Grund, den unsere Partner uns genannt haben. Für die Abwehr ballistischer Raketen ist die Ukraine vom US-Luftabwehrsystem Patriot abhängig. Kiew fehlt es derzeit an Munition dafür. Daher wächst in der Ukraine die Furcht vor neuen Angriffswellen, gerade zum kommenden Winter. Der ukrainische Präsident wirft Russland zudem eine gezielte Jagd mit Drohnen auf Zivilisten vor. Anlass ein schockierendes Social-Media-Video aus Cherson, das am Dienstag von der örtlichen Polizei veröffentlicht worden war. Es zeigt, wie eine Kleindrohne einen Straßenhändler angreift. Dieser überlebt leicht verletzt. Die Drohne war genau über dem Wagen. Ich zeigte sogar, schau, ich verkaufe nur Gemüse. Aber die Drohne verfolgte mich. Ich versuchte wegzurennen, sie traf den Wagen. Die Drohne explodierte neben ihm, verfehlte ihn knapp. Der Patient hat Splitterverletzungen am Oberkörper und den Armen und eine Gehirnerschütterung. Keine lebensbedrohlichen Verletzungen, so der behandelnde Arzt. Die Wucht der Explosion der Kleindrohne hat diesmal nur den Wagen zerstört.
0: Nach Deutschland. Hybride Angriffe, wie der Drohnenvorfall in Leipzig möglicherweise einer sein könnte, sollen Gesellschaften verunsichern und das oft gezielt vor Wahlen. In dieser Woche warnen die deutschen Sicherheitsbehörden außerdem vor neuen russischen Desinformationskampagnen vor den Landtagswahlen im September.
2: In etwas mehr als 6 Wochen wird in Mecklenburg-Vorpommern ein neuer Landtag gewählt. In den Umfragen führt die AfD, die SPD und ihre Ministerpräsidentin Schwesig hoffen trotzdem noch auf einen erfolgreichen Wahlkampf-Endspurt. Wir waren in Mecklenburg-Vorpommern unterwegs.
4: Die Kindergruppe, bitte einmal nach vorne durchrutschen.
5: Er arbeitet im Urlaubsland, Jonas Wagner, 25, Zugführer von Rügens historischer Schmalspurbahn. Vom Tourismus hängt im Nordosten etwa jeder 5. Job ab, direkt oder indirekt. Mit seinem Lohn ist es für Jonas nicht immer einfach, über die Runden zu kommen auf der Ostseeinsel, sagt er.
6: Privat mal essen gehen ist natürlich auch ab und zu mal drin, bloß darf man das nicht allzu oft vorkommen lassen. Dann macht man halt mal einen Ausflug nach Stralsund ins Fastfood-Restaurant.
5: Beim Lohnniveau ist der Nordosten deutschlandweit Schlusslicht. Wohnraum an der Küste und in einigen größeren Städten knapp und teuer. Nach langer Suche zieht Jonas raus aus der Einraumwohnung in der Platte. Für eine größere Wohnung verzichtet er erstmal auf Urlaub.
6: Ich würde mir von der Politik wünschen, dass mehr für die Leute getan wird, also was den Wohnraum angeht, was bezahlbare Mieten angeht.
5: Preisnachlässe für Einheimische im teuren Urlaubsland. Noch so ein Wunsch von Jonas. Hohe Preise, geringe Einkünfte, das treibt viele um, gut 6 Wochen vor der Landtagswahl.
7: Rente, krank sein, also alles eigentlich.
8: Freundliche Familienpolitik ist immer schön, ne? Gerade wo die Geburtenrate zurückgeht.
9: Dann die Löhne müssen ja auch zumindest angeglichen werden, sage ich jetzt mal mit dem Westen.
10: Von Freunden höre ich auch immer mehr, dass sie weg wollen, weil einfach deren Interessen nicht hier vertreten sind.
11: Also auch Arbeitsplätze fehlen?
10: Ja, auf jeden Fall.
5: In der strukturschwachen Region sind die Werften wichtig. Immerhin hier herrscht Aufbruchstimmung. Mehr als 2000 Arbeitsplätze sollen in Wismar und Warnemünde entstehen. Durch Aufträge aus der Rüstungs- und der Offshore-Branche. Geprägt ist das Land von Kleinbetrieben. Beispiel Familienbäckerei Hühnemörder in Nordmecklenburg. Senior August und sein Team beliefern Cafés, sonst könnten sie den Laden nicht halten. Hohe Lohn-, Energiekosten und Steuern lassen die Gewinne nach Angaben des Betriebes schmelzen. Manchen Monat bleibe kaum etwas übrig vom hart erarbeiteten Geld.
12: Der Mittelstand ist Rückgrat der Wirtschaft, ne? Und das Handwerk und der Mittelstand wird vernachlässigt, ne? Der kriegt kein,
13: keinen billigen Strom oder sonst was. Arbeitskräfte gibt es auch schlecht. Ne? Lehrlinge, die Ausbildung. Ne?
5: Viel zu tun für die Politik. Am 20. September wird gewählt in Mecklenburg-Vorpommern.
0: Und jetzt geht's weit zurück in die Vergangenheit. Wer sich für die Steinzeit interessiert, der kommt jetzt voll auf seine Kosten. Alle anderen würde ich sagen auch. In unserer Serie über eher unbekannte Welterbestätten blicken wir nämlich heute nach Schottland, genauer gesagt auf die Orkney-Inseln.
2: Hier lassen sich Grabkammern und ein sehr gut erhaltenes Steinzeitdorf erkunden. Seit 1999 gehören sie zum UNESCO-Weltkulturerbe. Wie seine Bewohner hier vor tausenden Jahren gelebt haben, das zeigt unser Korrespondent Wolf-Christian Ulrich.
14: Mythische Kreise, Gruselgräber und Steinzeitdörfer. Aus der ganzen Welt kommen sie dafür in Schottlands Norden. Willkommen beim Weltkulturerbe auf den Orkney-Inseln.
15: Überall hier auf den Orkney-Inseln entdeckt man Spuren aus der Steinzeit. Und nirgendwo in Europa sind sie so gut erhalten wie hier. Auf geht's in die ewigen Jagdgründe.
16: Alright.
14: Da bist du ja endlich. Ranger Joe Horrocks bewacht das Grab der Adler, 5000 Jahre alt, wo sie die Überreste von 85 Menschen und einigen Greifvögeln fanden. Da waren überall Knochen in diesen Seitenkammern. Wir wissen bis heute nicht, wer hier begraben wurde oder ob das etwa damit zu tun hatte, wie hoch man in der Clan-Hierarchie stand. Dramatisch, wie das Grab über den Klippen liegt. Das Grab sollte vom Meer aus zu sehen sein. Die ganze Szene hier ist doch fantastisch. Eine Reise auf die Orkney-Inseln ist eine Reise ins Leben der Steinzeitmenschen. Das Dorf von Skara Brae war verschüttet und überwachsen, bis ein Seesturm die Mauern offenlegte. Unter Archäologen gilt es als Sensation.
15: Hier kann man sehen, wie die Menschen vor 5000 Jahren gelebt haben. Sie haben Fisch und Muscheln gegessen, sie hielten Vieh und Hunde und sie haben nicht in einfachen Hütten gewohnt, sondern in solchen richtigen Steinhäusern. Ein starker Schutz gegen Wind und See.
14: Und so sah das Billigregal der Steinzeit aus. Hier präsentierte man seine Habseligkeiten. Die Leute haben hier ihr Leben gelebt, gearbeitet, die Familie großgezogen, voller Lachen und auch voller Tränen, wie bei uns heute. Rund 450.000 Besucher kommen jährlich auf die Orkney-Inseln.
15: Jetzt im Sommer kommt hier jeden Tag ein Kreuzfahrtschiff in Orkney an und die haben alle nur ein Ziel, die Welterbestätten zu besuchen.
14: Wer danach noch Zeit hat, schaut in Kirkwall bei Megan Bain vorbei, die handgestrickte Mode aus Orkney verkauft. Wir haben wirklich Glück in Orkney mit den schönen Welterbestätten überall auf den Inseln. Vielleicht inspiriert uns das. Wir haben wirklich gute Juweliere und Kunsthandwerker hier. Der Tourismus sichert hier Arbeitsplätze, erfahren wir auch bei Sheila Fleet, eine der bekanntesten Goldschmieden auf der Insel. Hier in der Werkstatt stellen sie emaillierten Schmuck bis heute von Hand her. Und immer wieder schimmert Orkneys Welterbe hervor. Das gehört zu Orkney. Das zeigen wir in unseren Designs und das wollen die Leute als ein Geschenk mit nach Hause nehmen, weil es ikonisch für unseren Ort ist. Vor allem der Ring of Brodgar, ein beeindruckender Steinkreis, noch größer und älter als Stonehenge. Hier trafen sich die Menschen, um ihre gemeinsamen Wurzeln zu feiern oder Freundschaften zu pflegen. Bis heute weiß niemand, wie sie die Steine vor 5000 Jahren hierher bekamen. Möglicherweise wurden sie auf Seetang transportiert. Der ist schleimig und es ist denkbar, dass sie den Seetang ausgelegt haben und die Steine dann auf Schlitten darauf durch die Landschaft zogen. Die kleinen Inseln mit dem großen Erbe. Orkney ist ein echter Geheimtipp.
17: Und schönen guten Morgen zum Sport. Er hat es wieder getan. Wie schon über die 10 Kilometer hat Florian Wellbrock bei der Schwimm-EM in Paris jetzt auch im Freiwasser über 5 Kilometer Gold gewonnen. In der Seine, in der der Magdeburger vor 2 Jahren noch weit weg von einer Medaille war, hat Wellbrock jetzt in dem von vorne bis hinten dominanten Rennen innerhalb von 24 Stunden seinen 2. Europameistertitel gefeiert. Und 2 weitere Starts stehen bei dieser EM ja sogar auch noch aus. Und jetzt ist uns Florian Wellbrock erstmal live zugeschaltet. Schönen guten Morgen nach Paris und herzlichen Glückwunsch zu diesen EM-Erfolgen gerade.
16: Ja, einen wunderschönen guten Morgen und vielen herzlichen Dank.
17: Welchen Stellenwert hat es jetzt, als zweifacher Europameister dazustehen, nachdem Sie ja gesagt hatten, dass Sie eigentlich schon eine Menge geschafft hätten, wenn Sie jeweils unter die Top 10 schwimmen würden?
16: Ja, es ist für mich immer noch ein bisschen schwer zu greifen. Ich hatte eine sehr, sehr schwierige Saison. Bin in meiner Vergangenheit schon öfter Weltmeister geworden und auch Olympiasieger geworden. Aber dieser EM-Titel hat noch gefehlt. Und obwohl die Zeichen so schwierig standen irgendwo im Vorwege, habe ich es jetzt trotzdem geschafft. Und das erfüllt einen natürlich schon sehr, sehr mit Stolz, muss man sagen, ja.
17: Ja, Sie sprechen schon ein bisschen an, dass Sie vor der EM Ihre Erwartungen auch deshalb so runterschrauben mussten, weil Sie eben eine schwierige Saison mit vielen Krankheitspausen hinter sich haben, in der Sie, so heißt es, teilweise mit den Frauen trainiert haben, weil Sie den Männern zu langsam waren. Stimmt das?
16: Ja, das ist richtig. Das hatte ich gestern, glaube ich, auch in einem Interview irgendwo gesagt. Ich hatte keine Chance gegen die Jungs. Ich habe mich im Training oft so müde und schwach gefühlt, dass ich gesagt habe, so ey, Jungs, macht ihr mal euers. Ich trainiere heute mit den Mädels, damit ich nicht alleine schwimmen muss. Und ich glaube, das war dann für mich auch ein ganz guter Weg so.
17: War es dann im Nachhinein vielleicht sogar das Erfolgsgeheimnis, dass Sie dadurch nicht den Druck des Favoriten gespürt haben? Oder wie erklären Sie sich mittlerweile, dass Sie jetzt anders als bei Olympia zum Beispiel, wo Sie großer Mitfavorit waren, jetzt so abräumen?
16: Also ich glaube, ich habe einen guten Weg gefunden, mehr auf mich zu hören, auf meinen Körper zu hören, auch auf meinen Kopf zu hören. Und dem Ganzen denn das zu geben, was ich eventuell brauche und auch will. Und das ist meiner Meinung nach ein gesünderer Weg, um dann eventuell nachher Erfolg zu haben.
17: Dann gucken wir doch mal drauf, was Sie brauchen im Wettkampf. Über 5 Kilometer haben Sie, wie auch schon über die 10 Kilometer früh im Rennen, die Führung übernommen. Warum ist dieses Vorne-Wegschwimmen eigentlich so sehr Ihr Ding, obwohl das ja ohne Frage ziemlich anstrengend ist, oder?
16: Ja, natürlich ist es anstrengender. Es fehlt dieser Wind- oder Wasserschatten, sage ich mal. Aber ich habe das ganz gerne, dass ich vorne einfach die Kontrolle habe. Ich bestimme, wo wir lang schwimmen, wie schnell wir lang schwimmen. Und hier in Paris haben wir etwas kürzere Runden. Das heißt, wir schwimmen mehr Runden als normal. Und gerade an den Wendenbojen geht es bei uns immer physisch ein bisschen mehr zur Sache, was auch wiederum viel, viel Energie kostet. Und ja, das wollte ich einfach alles vermeiden. Und das hat gestern über die 5 Kilometer auch wunderbar geklappt.
17: Vor einem Jahr, Florian, haben Sie bei der WM in allen 4 Freiwasserwettkämpfen triumphiert. 2 stehen jetzt bei dieser EM noch aus, der Knockout-Sprint und die Staffel. Ist da eine Wiederholung mit 4-mal Gold, wie eben im Vorjahr bei der WM, realistisch bei dieser EM für Sie?
16: Ja, ob es realistisch ist oder nicht, da möchte ich jetzt gar nicht drüber mutmaßen. Natürlich auf dem Papier besteht jetzt irgendwo die Möglichkeit, das Gleiche zu wiederholen. Ich weiß, dass es letztes Jahr schon enorm schwierig war. Dieses Jahr wird es umso schwieriger. Deswegen würde ich da ganz gerne erstmal den Ball flach halten. Wir haben heute einen Off-Day, also ich muss keinen Wettkampf schwimmen heute. Das brauche ich auch zum Regenerieren und dann schauen wir, was morgen möglich ist.
17: Sagt Florian Wellbrock, für den alles möglich ist. Vielen Dank für das Gespräch und viel Erfolg für die kommenden Wettbewerbe noch. Grüße nach Paris.
16: Vielen Dank.
17: Und soweit der Sport für heute hier im Morgenmagazin.
2: Es ist kurz vor 9:30 an diesem Donnerstag und das heißt, wir nehmen Sie mit raus ins MoMA Café.
0: So ist es.
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0: Hallo.
17: Schönen guten Morgen. Herzlich
0: schön, dass
17: willkommen.
0: Sie da sind. Hallo.
2: Schön, Sie alle zu sehen und herzlich willkommen auch nochmal Ihnen zu Hause.
0: Ja, wir haben heute ein besonderes Musikereignis hier. Wir haben nämlich 2 Pianos und 4 Pianisten. Und zwar haben wir da Sebastian Knauer, Martin Tingwall, Axel Zwingenberger und Joja Wendt.
2: Und wir hören jetzt Sea Jam Blues. Bitteschön. Musik

0: So, absolute Starbesetzung hier am Flügel im MoMA Café. Wunderbar. Wir freuen uns auf mehr. Vielen Dank für den Moment.
1: Genau, nachher gibt es mehr. Und jetzt gibt uns auch Carsten Pacholek noch mal einen guten Überblick über die Nachrichten heute Express.
0: Guten Morgen.
2: Liebe Grüße ins MoMA Café und einen schönen guten Morgen, liebe Zuschauerinnen und Zuschauer. Innenminister Dobrindt hat nach dem Fund einer Sprengstoffdrohne am Leipziger Flughafen von einer neuen Bedrohungslage gesprochen. Man habe es mit einem professionellen hybriden Anschlagsszenario zu tun, so Dobrindt am Abend in Leipzig. In der Nähe eines ukrainischen Frachtflugzeugs war zuvor eine Drohne mit Sprengstoff gefunden worden. Außerdem kollidierte eine DHL-Frachtmaschine nahe des Flughafens mit einem unbekannten Gegenstand, konnte aber sicher in Hannover landen. Im Streit über die Abschaffung der Rente mit 63 hat jetzt Unionsfraktionschef Frei Bundessozialministerin Baas aufgefordert, einen Gesetzentwurf zur Rentenreform bis zum Herbst vorzulegen. Der Rheinischen Post sagte er, dieser müsse dem Vorschlag der Alterssicherungskommission entsprechen, einschließlich der Abschaffung der Rente mit 63. Wegen des extremen Niedrigwassers des Rheins und anderer Wasserstraßen lädt der neue Bundesverkehrsminister Bilger zum Krisentreffen nach Bonn. Dort will er mit Wirtschaftsvertretern über mögliche Maßnahmen sprechen. Wegen der niedrigen Wasserstände können Transportschiffe nur noch sehr wenig Ladung aufnehmen, damit sie nicht auf Grund laufen. Sie müssen also häufiger fahren, was mehr Kosten bedeutet. Eine KI-Software von Meta hat sich bei einem Sicherheitstest in ein anderes Unternehmen gehackt. Der Facebook-Mutterkonzern teilte mit, dass das KI-Modell durch eine falsche Einstellung Zugang zum Internet hatte. Das war nicht vorgesehen. Vor kurzem hatten KI-Modelle der Konkurrenten Anthropic und OpenAI ebenfalls eigenständig Unternehmen gehackt. Die Vorfälle befeuerten die Diskussion über die notwendige Kontrolle fortgeschrittener KI-Modelle. Der schwer in die Kritik geratene FIFA-Chef Infantino bleibt wohl im Amt. Die Spitze des Fußball-Weltverbands hat ihm bei einer Krisensitzung in Marokko ihre uneingeschränkte Unterstützung erklärt. Zugleich gestand die FIFA Fehler ein. Infantino plante, WM-Rechte an Investoren zu verkaufen, was international Empörung ausgelöst hatte. Mittlerweile wurde das Vorhaben gestoppt. Ein 4 Tonnen schweres Stück Weltraumschrott einer SpaceX-Rakete ist ungeplant auf dem Mond eingeschlagen. Es stammt von der Trägerrakete Falcon 9, die im Januar 2025 zwei Mondlandegeräte ins All beförderte. Laut SpaceX-Direktorin Scheimann kam das Raketenteil wegen einer Mischung aus Sonnenaktivität und Schwerkraft vom Kurs ab. Um 9 Uhr informieren wir Sie ausführlicher und damit zurück ins MoMA Café zu Mirjam und Philipp.
1: Ja, vielen Dank, Carsten. Und nochmal schönen guten Morgen an Sie zu Hause und natürlich an alle hier bei uns im MoMA Café. Schön, dass Sie da sind.
0: Herzlich willkommen. Und Benjamin ist wie gewohnt an dieser Stelle bei uns. Und du schaust natürlich im Wetter auch heute Morgen weiter auf die Hitze und die damit einhergehende Trockenheit.
3: Die Hitze, die Trockenheit, die Dürre. Man kann sagen, toller Sommer. Das haben wir jetzt tatsächlich mal in den nächsten Tagen. Eine Kaltfront ist durchgezogen. Das bedeutet aber immer noch Temperaturen so um die 30, 31 Grad. Was sonst so los ist, jetzt im Wetter.
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3: So, verschaffen wir uns mal einen Überblick. Wie gesagt, das sind jetzt eher so die Stunden und Tage, in denen wir mal durchschnaufen können. 30 Grad, das ist immer noch heiß und alles, was danach kommt, aber weniger heiß als in den letzten Tagen. Aber diese Hitze, die ist natürlich noch da und verlagert sich jetzt weiter ins östliche Mitteleuropa. Wenn wir auf die Temperaturen, die Höchstwerte für den heutigen Tag schauen, dann sehen wir da die 40 Grad Celsius, die uns eben im östlichen Mitteleuropa, aber eben auch in Teilen der Mittelmeerregion heute da als Höchstwerte bevorstehen. Mit der Kaltfront, die von Nordwesten gekommen ist, bei uns Werte zwischen 20 und 30 Grad. Das ist doch mal verhältnismäßig angenehm. Die Isobarenkarte zeigt uns nochmal das Tiefdruckgebiet, das da verantwortlich war. Justin mit Namen, das liegt jetzt weiter über Polen. Die Kaltfront wirkt bei uns im äußersten Südosten noch nach. Ansonsten ein ruhiger und meistens wirklich freundlicher Sommertag bei moderaten Temperaturen. Und wie der ganz aktuell aus Sicht unseres Wettersatelliten in rund 36.000 Kilometern Entfernung aussieht, zeigt uns dieses frisch gemachte Satellitenbild. Und da sehen Sie, da sind noch die Wolkenfetzen der Nacht überm Land, aber in weiten Teilen ist es ein klarer klarer und trockener Start in den Tag. Im Südosten ein bisschen verhangener bei folgenden Temperaturen. Heute Morgen frisch gemessen geht's los in Aachen mit 15 Grad Celsius. 25 sind es im Moment in Dresden. Und der Blick aufs Wettergeschehen in der Zusammenfassung. Wir beginnen mal im Norden. Eben, wie erwähnt, in weiten Teilen freundlicher Sonne-Wolken-Mix an der Nordseeküste. Zum Nachmittag dichtere Wolken, einzelne Schauer, sehr übersichtliche Niederschlagsmengen. 1-2 Liter auf den Quadratmeter nur, begleitet von Böen in der Spitze bis 70 Kilometer pro Stunde. Wenn wir jetzt in den Süden fahren, auch da in weiten Teilen sonnig, teilweise sogar sehr sonnig im Maintal und dann eben im Südosten im Tagesverlauf wieder auflebend. Die Schauer- und Gewittertätigkeit am Alpenrand durchaus bis 20 Liter auf den Quadratmeter in der Spitze. Richtung Bayerischer Wald werden es immer noch 5. Das Ganze bei höchsten Temperaturen rund um Regensburg. 31 Grad Celsius, 21 bis 22 Grad an der Nordseeküste. Und die Aussichten für die kommenden Tage zeigen uns, es ist teilweise heiß, es ist auf jeden Fall trocken und überwiegend auch sehr sonnig. Es gibt nur einzelne Schauer und Gewitter, das Ganze bei Höchsttemperaturen zwischen 19 und 35 Grad. Und das ist dann doch irgendwie auch eine schlechte Nachricht. An dieser grundsätzlichen Wetterlage wird sich bis mindestens mal Mitte August nur wenig bis nichts ändern. Wir hoffen also weiter auf Regen. Soweit zum Mummerwetter für den Moment. Hier müssen wir jetzt nicht hoffen. Hier kommen Sie, Miriam und Philipp, und Sie kommen jetzt mit den beiden. Bitte weiter. Gut in den Donnerstag.
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1: So ist es. Eine neue Gefahrenqualität nennt der Bundesinnenminister das, was am Flughafen Leipzig-Halle passiert ist. Gemeint ist die mit Sprengstoff beladene Drohne, die in der Nacht von Dienstag auf Mittwoch in der Nähe ukrainischer Transportflugzeuge gefunden wurde.
0: Am Abend haben sich unter anderem Bundesinnenminister Dobrindt und Sachsens Innenminister Schuster vor Ort ein Bild von der Lage gemacht. Wer hinter dem Vorfall steckt, das ist derzeit noch unklar. Laut Sicherheitsexperten passt das Vorhaben aber ins Schema hybrider russischer Angriffe. Über das, was bislang bekannt ist, Steffi Moritz-Möller und Thomas Bersch.
5: Die Drohne lag verdächtig nah an 4 ukrainischen Frachtmaschinen. Wie sich herausstellte, mit einem Sprengsatz und einem Zünder. Die Antonov-Flieger sind mit Schriftzügen versehen wie »Sei mutig wie Cherson«, die an den Abwehrkampf der Ukraine erinnern. Sie transportieren auch Rüstungsgüter. Sicherheitsbehörden sind alarmiert. Bundesinnenminister Dobrindt hat seinen Urlaub unterbrochen, ist zu einer Lagebesprechung nach Leipzig gereist.
6: Dass seine Drohne bewaffnet mit Sprengstoff sich hier auf einem Flughafengelände befindet, das ist ein neues Bedrohungsszenario. Das alles deutet nicht auf amateurhaftes Vorgehen hin. Wir reden hier von einer professionellen hybriden Bedrohungslage.
5: Der Flughafenverband ADV kritisiert, dass vom Bundesinnenministerium bereits zugesagte Systeme zur Abwehr von Drohnen für die meisten großen Flughäfen noch immer fehlen, darunter in Leipzig-Halle. Unter den vielen Drohnensichtungen ist nun erstmals eine mit einem Sprengsatz.
6: Bei professioneller Technik muss man davon ausgehen, dass möglicherweise der und die Täter auch die Abwehrmaßnahmen bereits kennen. Das heißt, es ist ein Wettlauf oder ein Wettrüsten, das wir hier erleben im Bereich der hybriden Bedrohung.
5: Geplante Sprengstoffanschläge mit Drohnen waren erwartbar, so der Drohnenfachmann Hans Grech.
7: Dass das eigentlich ein lang erwartetes Szenario ist, auf das sich die NATO schon seit vielen Jahren vorbereitet hat, auf zivile Schwerpunktziele in unseren Großstädten. Und eines der wichtigsten Ziele, das es dort gibt, sind große Flughäfen.
5: Um eines zu erreichen.
7: Eine Massenpanik auslösen, ein Land verunsichern.
5: Kurz nach dem Drohnenfund kam es noch zu einem zweiten Vorfall. Beim Durchstarten eines Fliegers kollidiert dieser mit einer weiteren Drohne. Das Flugzeug landet leicht beschädigt in Hannover. Das Landeskriminalamt Sachsen und die Generalstaatsanwaltschaft Dresden haben die Ermittlungen übernommen. Bei einem Vorfall, den es so noch nicht in Deutschland gab, sagt der sächsische Innenminister.
8: Die Tatsache, dass erstmals in Deutschland eine Drohne mit Sprengstoff bestückt wurde, jedenfalls meiner Erinnerung nach, spricht, glaube ich, Bände. Von welchem Szenario wir sprechen müssen. Die Gefahrenlage ist nicht mehr abstrakt, sie ist jetzt hoch.
5: Während die Ermittlungen laufen, ist der Betrieb auf dem Flughafen Leipzig-Halle weitgehend zur Normalität zurückgekehrt.
1: Musik. Wie lange müssen oder können wir arbeiten? Wovon leben wir, wenn wir in Rente sind? Und lässt sich das System Rente weiter stabil finanzieren, ohne dass die Kosten zu einseitig auf Jüngere beispielsweise abgewälzt werden? Dazu hat die Rentenkommission ein gesamtes Konzept präsentiert, 33 Maßnahmen, die die Regierung auch als Ganzes umsetzen will. Jetzt aber kommt Widerstand, vor allem aus den Ländern. Liegt das auch an den nahenden Landtagswahlen?
9: Im Juni präsentiert die Bundesregierung das Reformpaket zur Rente. Monatelang entwickelt von einem Beratergremium. Von einem Gesamtkunstwerk ist die Rede, der Kanzler optimistisch.
10: Wir werden uns auf die Rente auf Dauer verlassen können.
9: Doch jetzt mehren sich die kritischen Stimmen. Mehrere Bundesländer drohen mit einem Nein im Bundesrat, wenn die sogenannte Rente mit 63 wegfallen sollte. Die ist vor allem im Osten sehr beliebt.
11: Es ist eine bittere Notwendigkeit, weil Menschen, die gewerblich tätig waren, im Regelfall mit 60, 62 physisch zerstört sind.
9: 2014 wurde die abschlagsfreie Rente nach 45 Beitragsjahren eingeführt, Eintrittsalter 63. Nun soll schon wieder das auskommen.
12: Wenn man jetzt ausgerechnet diejenigen bestrafen will, die am längsten arbeiten und am längsten einzahlen, frage ich mich, was ist das für ein Leistungsanreiz?
9: Soll die sogenannte Rente mit 63 wirklich abgeschafft werden? Ja, sagt Marcel Fratscher vom Deutschen Institut für Wirtschaftsforschung. Die Abschaffung der Rente mit 63 ist ein zentrales und finanziell das wichtigste Element der geplanten Rentenreform. Nein, sagt der SPD-Politiker Karl Lauterbach. Das geht an der Realität vieler Menschen gerade in Ostdeutschland vorbei. Wer dort 45 Jahre und länger hart arbeitet, hat meist ohnehin eine kürzere Lebenserwartung.
1: Ja, und dazu diskutieren die beiden hier bei uns im MoMA-Café, Marcel Fratscher und Karl Lauterbach. Schönen guten Tag.
13: Guten Morgen.
1: Super, dass Sie da sind. Herr Fratscher, als die Vorschläge zur Rentenkommission kamen, da schien es, dass man sich einig ist und das Ganze so umsetzen will. Jetzt gibt es Widerstand. Wie überrascht sind Sie?
14: Ich bin überrascht, weil das ein sehr vorsichtig austarierter Kompromiss war. Und das heißt, man musste letztlich zwei Dinge tun. Man muss Geld einsparen, um die junge Generation nicht immer stärker zu belasten. Und die Abschaffung der abschlagsfreien Rente war ein wichtiges Element, weil es eben auch eine Menge Geld einspart. Und nochmal ganz wichtig, von der abschlagsfreien Rente profitieren nicht Menschen primär, die wenig Einkommen, wenig Rente haben, sondern es sind tendenziell besser verdienende Männer. Und jedem gönne ich das, aber es ist wichtig, dass man das Geld eben dort fokussiert, wo man es braucht. Und für mich heißt das, junge Generation nicht stärker noch belasten und vor allem Altersarmut reduzieren. Und dafür ist die abschlagsfreie Rente nicht das Richtige.
1: Herr Lauterbach, es gab einen Kompromiss, der ist gut austariert. Hören wir jetzt hier von Herrn Fratscher. Zerreden Sie also das Ganze?
13: Nein, ich war ja immer der Meinung, dass wir darauf achten müssen, dass ein Rentensystem nicht nur gerecht ist zwischen Jung und Alt, das ist sehr wichtig, genau wie Herr Fratscher gerade gesagt hat, sondern auch zwischen Reich und Arm. Und wir haben jetzt eine Reform, die zwischen Jung und Alt tatsächlich eine neue Gerechtigkeit bringt, aber neue Ungerechtigkeiten bringt zwischen Reich und Arm, insbesondere zwischen gebildeten und nicht so gebildeten Leuten, weil nicht so gebildete Leute, die früh mit der Arbeit angefangen haben, die mit 15 oder wann in die Ausbildung gegangen sind, aber haben einfach gearbeitet, die müssen jetzt möglicherweise 52 Jahre einzahlen. Wir Akademiker, wir zahlen typischerweise 40 Jahre ein, das sind auch riesige Unterschiede. Außerdem die Lebensrealität ist ja angesprochen worden. Manuela Schwesig ist im Wahlkampf, das stimmt, das wirft man ja jetzt den Leuten vor, dass sie sagen, im Wahlkampf darf man so etwas nicht sagen. Aber im Wahlkampf, und das ist auch bei mir tatsächlich, wir haben keinen Wahlkampf im Wahlkreis, die Leute sagen, seid ihr verrückt, also wir können keine 52 Jahre arbeiten,
1: ja,
13: das schafft
1: niemand.
13: Was
1: sagen Sie, Herr Fratscher?
14: Das müssen wir korrigieren. Es gibt natürlich Menschen, die gesundheitlich angeschlagen sind, die nicht mehr als 45 Jahre arbeiten können. Aber, das wissen wir auch aus Studien, die Menschen, die von der abschlagsfreien Rente profitieren, sind hauptsächlich, nicht nur, aber hauptsächlich Besserverdienende, hauptsächlich Männer. Und nehmen wir jetzt mal Frauen, die durch diese abschlagsfreie Rente benachteiligt werden, im Osten wie im Westen, das deutlich weniger häufig bekommen, die sich für die Gesellschaft eingesetzt haben, die Angehörige gepflegt haben, die Kinder großgezogen haben. Und denen sagen wir letztlich mit der abschlagsfreien Rente, das, was ihr geleistet habt, reicht nicht. Wir geben den Bonus, die Besserstellung an die Leute, die 45 Jahre gearbeitet haben, eure Männer nämlich. Und da ist eine große Unwucht. Also die abschlagsfreie Rente ist eigentlich eine Umverteilung von Arm zu Reich.
13: Nein, das ist genau umgekehrt. Also so ungern, wie ich hier spreche. Die Leute, die also mit 45 oder 50 Jahren dann die Rente mit 63 in Anspruch nehmen. Das sind keine Besserverdienenden. Das sind fast alles Leute, die eine Ausbildung gemacht haben. Die haben eine Lehre gemacht. Die haben nicht studiert. Das sind keine leitenden Leute wie wir. Das sind keine höheren Beamten. Das sind Leute, die haben mit 15 angefangen, sind in die Ausbildung gegangen. Ich kenne solche Leute zur Masse. Viele Journalisten haben solche Leute selten vor sich. Die haben vielleicht 3.000 oder 4.000 Euro. Aber die freuen sich dann auf eine Rente, die sie dann nur wenige Jahre in der Regel noch bekommen, weil die Lebenserwartungsunterschiede zwischen Akademikern und Nicht-Akademikern liegen in Deutschland zwischen 4 und 6 Jahren. Das heißt, sie sterben sowieso, die haben sowieso 4 oder 6 Jahre weniger Gesamtrente, weil sie viel früher sterben.
1: Also Argument Lebenserwartung.
13: Das sind keine Besserverdienenden, das sind keine...
14: Das zeigen aber die wissenschaftlichen Studien.
13: Nee, die sind besserverdienend im Vergleich zu denjenigen, die auch jetzt gar keine Ausbildung haben. Ich kann aber nicht diese kleinen Unterschiede, der hat eine Lehre, der hat gar nichts, das kann ich doch nicht. Ich verteile dann um in einer Gruppe, die insgesamt nicht viel hat. Und das, die Besserverdienenden, das sind wir, leitende Beamte, Professoren, Bundestagsabgeordnete, dann Akademiker, Journalisten, die zum Teil ein hohes Einkommen haben. Das sind
1: reagieren
13: Leute,
1: Sie kurz die drauf haben, die und haben dann tatsächlich fragen wir mal unser Publikum.
14: Natürlich bin ich dabei bei den Akademikern, die die Spitzenverdiener sind, aber die Menschen, die wirklich Hilfe brauchen, die wirklich wenig Rente haben, das sind häufig Menschen mit unterbrochenen Erwerbsbiografien, auch viele in der Ausbildung, die mal krank waren, die beispielsweise Kinder großgezogen haben, die profitieren auch nicht davon und die zahlen dafür, denn irgendjemand muss ja dafür zahlen, das ist ja nichts, was vom Himmel fällt.
13: Wie wäre es denn, wenn wir zahlen?
1: Genau,
13: wie wäre es denn, wenn wir dafür zahlen? Weil was ich ungerecht finde, ich sage es einfach ganz platt, wir bezahlen hier...
1: Da müssen Sie nochmal spezifizieren, wer ist wir?
13: Also, wenn wir das Gesetz so machen, dann führt das dazu, dass wir sagen, die Privilegierten, das sind dann plötzlich diejenigen, die 50 Jahre eingezahlt haben und eine gute Ausbildung hatten und vielleicht damit nicht die allerärmsten
1: sind. Das Argument Finanzierbarkeit, das fragen wir gleich nochmal ab. Aber jetzt fragen wir erstmal unser Publikum. Wie wird das Thema denn bei uns hier im MoMA Café gesehen?
0: Genau, ich habe zwei Gäste mit zwei Meinungen. Bei mir ist Marita Schumacher aus Wolfsburg. Schön, dass Sie da sind. Und Sie sagen ganz klar, nach 45 Beitragsjahren soll Schluss sein. Warum?
15: Ja, weil ich der Meinung bin, gerade auch wenn ich an die körperlich schwer arbeitenden Berufe denke, also nach 45 Arbeitsjahren hat man sich verdient, in die Rente zu gehen.
0: Also soweit die Meinung von Frau Schumacher. Elias Muladic ist bei mir aus Berlin und Sie sagen, 45 Jahre, das sollte nicht unbedingt das Ende sein.
16: Ja, also man sieht ja schon den Trend der Kürzungen in der Politik und das System muss sich irgendwie tragen. Irgendwer muss ja dafür auch zahlen, vor allem auch halt jüngere Leute. Und ich denke, es war nur eine Frage der Zeit, bis irgendwann mal das Rentenalter auch getroffen wird. Also ich muss sagen, ich erwarte jetzt nicht mit 63 in Rente zu gehen.
0: Also Ihre Erwartung ist, der Weg führt da nicht so richtig dran vorbei. Vielen Dank für Ihre beiden Meinungen. Weiter bei dir, Miriam.
1: Also wir haben die Argumente auch noch mal gehört. Zwei Punkte würde ich mitnehmen. Einmal die Frage, braucht man vielleicht Härtefalllösungen stärker? Und das Zweite, wie finanziert man das Ganze? Ganz kurz zu den Härtefalllösungen, die da
14: angesprochen
1: wurden.
14: Absolut, dafür eine Erwerbsminderungsrente, aber dafür ist die abschlagsfreie Rente das falsche Instrument.
1: Und wenn wir zum Punkt Finanzierbarkeit kommen, das haben wir eben auch schon gehört, gerade von Jungen, die fragen sich, wie soll das Ganze finanziert werden, wenn eben nicht das Ende der sogenannten Rente mit 63 kommt, dann fehlen, so sind die Berechnungen, 10 Milliarden.
13: Ja, in der Tat, aber man darf nicht vergessen, das sind dann 10 Milliarden von weit über 300 Milliarden. Daran wird die Rente nicht scheitern. Wenn ich so ein großes Unrecht jetzt einziehe, das wird uns ja politisch haben. Die Leute sind ja nicht dumm. Und wir müssen Folgendes bedenken. Wir haben auch beschlossen, die Rente wird in der Entwicklung von der Entwicklung der Löhne abgekoppelt. Das heißt, in Zukunft steigen die Löhne immer stärker als die Renten und auch die Abschläge werden erhöht. Das wird kaum besprochen. Wir werden demnächst dahin gehen, dass man 5% Abschläge hat ungefähr pro Jahr. Das heißt, wenn Sie dann 2 Jahre früher in Rente gehen, dann kriegen Sie 10% Abschläge, dann sind 10% weg. Das heißt, wir haben auch andere Maßnahmen ergriffen und Beamte, wie gesagt, und Gutverdiener haben wir weitestgehend geschont. Das ist auch ein Teil der Wahrheit.
1: Also das wäre eine Idee?
14: Rechte Tasche, linke Tasche. Wenn man die abschlagsfreie Rente beibehält, heißt das, alle anderen, auch Menschen, die von Altersarmut bedroht werden, werden noch weniger haben und werden noch länger arbeiten müssen. Das ist die Konsequenz. Man kann das Geld nur einmal verteilen. Und wenn man eben den Menschen ein Privileg gibt, das ist ja nicht, dass man sie benachteiligt, wenn man die abschlagsfreie Rente abschafft. Das heißt, man schafft ein Privileg ab, man stellt sie gleich. Dann heißt es, die junge Generation wird dafür zahlen müssen und die Altersarmut wird weiter steigen.
1: Also ganz, ganz kurz, wie könnte ein Kompromiss aussehen in einem Satz, Herr Fratscher?
14: Die Spitzenverdiener müssten mehr beitragen, damit sowohl Menschen, die lange gearbeitet haben, aber auch Menschen mit Altersarmut besser entlastet werden, mehr Rente bekommen.
1: Herr Lauterbach.
13: Genau, es ist kein Privileg, sondern das ist aus meiner Sicht gerecht. Das sind ja Leute, die 50 Jahre gearbeitet haben, in der Regel nicht 45.
1: Ein Kompromiss in einem Satz?
13: Der Kompromiss wäre tatsächlich die Einkommensstärkeren, die von der Rente auch viel mehr haben. Die müssten stärker belastet werden, Leute wie wir.
1: Also dann doch vielleicht den Kompromiss nochmal aufmachen. Vielen Dank an Karl Lauterbach und Marcel Fratscher hier heute im MoMA-Duell.
0: So, und wir bleiben jetzt beim Thema Geld, sprechen aber nicht weiter über Rente, sondern über neue Geld- bzw. neue Euroscheine. Da werden Motive gesucht für die kommenden Jahre. Und was da auf uns zukommen könnte, das zeigt uns Bastian Bieker.
17: So oder so ähnlich könnten sie aussehen, die neuen Euroscheine. Sie zeigen Vögel wie den Eisvogel oder Größen wie Ludwig van Beethoven. Was sagen die Menschen in Berlin zu den neuen Designs?
18: Ich fühle mich als Europäer hiervon nicht so abgeholt. Ich weiß nicht, was das sein soll. Und auch hier wieder der Vogel. Ich finde die Kombi einfach ein bisschen lustig, wenn ich ehrlich bin.
19: Ich finde, es ist mal was Neues und ich finde das Design eigentlich relativ modern.
20: Sie entsprechen nicht dem, was wir schon kennen. Die sind zu neu, zu modern für mich.
17: 10 Entwürfe hat die Europäische Zentralbank für die neue Serie von Banknoten vor 2 Wochen präsentiert. Jetzt sind die EU-Bürger gefragt. Online dürfen sie für ihren Favoriten abstimmen. Wie die Designs ankommen, will die EZB in ihrer Entscheidung berücksichtigen. Zur Auswahl stehen Motive aus 2 Themenfeldern. Europäische Kultur und Vögel und Flüsse. In die Endrunde geschafft hat es auch die Arbeit von Illustratorin Gisela Goppel und Grafikdesigner Florian Toppenpong aus Regensburg.
21: Wir durften über den gesamten Prozess nicht erzählen, dass wir überhaupt mitgemacht haben. Und am Ende wurden 10 Designs ausgewählt, die jetzt eben in der Auswahl stehen.
22: Deswegen sind wir auch so sehr froh, dass wir das als Team gemacht haben, weil ich glaube, wenn man da alleine ist und damit gar niemand drüber reden kann, ist es wahrscheinlich schon schwieriger auch.
17: Für die EZB liegt der Fokus auch, aber nicht nur auf Ästhetik. Ausschlaggebend für die Neuauflage der Euroscheine ist und bleibt der Sicherheitsaspekt.
23: Die aktuellen Designs sind meiner Meinung nach sehr nah an dem, was man Kunstwerke nennen würde, aber sie sind eben auch keine richtige Banknote. Dann kommt die technische Arbeit. Wir müssen schauen, okay, wie bringen wir da unsere Sicherheitsmerkmale unter? Wie können wir die auch am besten drucken? Wir haben aktuell schon sehr sichere Banknoten, aber es ist wie ein Wettrennen. Man muss immer 1 oder 2 Schritte dem Fälscher voraus sein und das ist der Hauptgrund für die neue Banknotenserie.
17: Gegen Ende des Jahres will sich der EZB-Rat für eine der Serien entscheiden. Die neuen Banknoten sollen frühestens 2028 in Umlauf kommen.
1: Und abstimmen über die neuen Euro-Banknoten können auch Sie im Internet auf der Website der Europäischen Zentralbank.
0: Und jetzt freuen wir uns sehr auf unsere Musik. Heute Morgen vor 10 Jahren spielten die Pianisten Sebastian Knauer, Martin Tingwall, Alex Zwingenberger und Julia Wendt zum ersten Mal gemeinsam beim Hamburger Pianosommer und ihr genreübergreifendes Programm, das kam so gut an, dass sie dort fast jedes Jahr zusammen auftreten. Zum Jubiläum ihrer Konzertreihe geht das Quartett nun erstmals und auch gemeinsam auf eine Tournee und heute Morgen sind sie bei uns im MoMA Café. Herzlich willkommen, schön, dass Sie da sind.
24: Vielen Dank für die Einladung.
0: Also, Sie alle 4 sind absolute Profikünstler, aber ich habe es gerade gesagt, jeder in seinem eigenen Genre. Bei Ihnen ist es vor allem der Jazz. Wie wird daraus dann so ein auch erfolgreiches Quartett?
24: Ja, also das ist, man kennt ja Duette, also wo zwei Pianisten spielen. Genau. Ich glaube, mit vier Pianisten, das hat es so in der Form nicht gegeben. Und jeder hat ja so seine ganz eigene Expertise in dem, was er besonders gut kann. Wir haben Klassiker, Sebastian, Axel ist die Boogie-Woogie-Legende. Martin spielt Neo-Jazz, hat so seinen eigenen Kosmos. Und jeder Marktführer auf seinem Gebiet. Insofern, wir so zusammen, das ist wirklich eine Herausforderung gewesen, dass das so geklappt hat. Man muss sich vorstellen, jeder hat auch die Bereitschaft, sich auf die anderen einzulassen. Das ist toll.
0: Genau, Stichwort Bereitschaft, auf die anderen einzulassen. Wer setzt sich denn wann mit seinem Genre durch?
24: Nee, also darum geht es gar nicht, dass irgendeiner durchsetzt. Es muss zusammengehen vor allen Dingen. Und so, dass es dann, das werden wir gleich hören, so ineinander übergeht, dass da irgendwas ganz Neues entsteht. Und das macht so einen Spaß, auch die Leute. Ich meine, wir haben ja schon viel gespielt. Wir spielen jetzt wieder in hier Berlin, im Admiralspalast am 4. September. Wir spielen durch ganz Deutschland, Stuttgart, München, sogar Rostock, Erfurt. In Baden-Baden, im Festspielhaus wird unser letztes Konzert sein. Und ich freue mich so sehr darauf, einmal sozusagen all das zeigen zu können, was auf dem Klavier möglich ist.
0: Okay, da wollte ich nämlich gerade nachfragen. Also jetzt steht diese Tournee an, anlässlich zum Jubiläum. Vielleicht können Sie schon so einen kleinen Teaser geben. Worauf können sich die Leute, die dann zu Ihren Konzerten kommen, am meisten freuen?
24: Vor allen Dingen auf eine Menge Interaktion zwischen den Künstlern, also am Klavier. Da wird eine Menge passieren. Und ich glaube, es gibt es in dieser, wie gesagt, in dieser Form auch nicht, dass so viele verschiedene Genres da möglich sind. Das ist ja ein Fundus. Die klassische Musik allein, ein Fundus an, an großartigen Melodien, Musiken. Und was wir dann daraus machen mit viel Rhythmus, das macht viel Spaß.
0: Sehr schön. Wir freuen uns sehr darauf, davon jetzt gleich was zu hören. Das Mikrofon können Sie mir gerne geben.
22: Schade, aber dafür hören wir jetzt ganz tolle Musik.
0: Genau, wir hören sie nämlich auch sehr gerne am Flügel und wir hören jetzt Rachmaninow Cis-Moll-Prälude und wir sagen...
22: Genau, aber wir sagen vorher noch Tschüss und sehen uns gerne morgen wieder ab 5.30 Uhr. Und jetzt Julia Wendt.
0: Bitteschön.
22: Und seine...

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0: Guten Morgen, ich begrüße Sie zur Tagesschau. Dobrindt sieht sehr ernste Gefahrensituation, das sagte der Bundesinnenminister in den Tagesthemen nach dem Drohnenvorfall am Flughafen Leipzig-Halle. Man müsse von einem hochprofessionellen Vorgehen mit militärischem Sprengstoff ausgehen. Wer genau dahinter stecke, sei noch unklar. In der Nacht zu Mittwoch war in der Nähe von ukrainischen Frachtmaschinen eine Drohne mit Sprengstoff entdeckt worden. Treffen zu Niedrigwasserkrise. Bundesverkehrsminister Bilger hat Vertreter von Industrie und Häfen und der Binnenschifffahrt zu Beratungen nach Bonn geladen. Wegen der niedrigen Wasserstände am Rhein und auf anderen Wasserstraßen können Transportschiffe nur noch sehr wenig Ladung aufnehmen. Die Chemieindustrie warnt vor Produktionskürzungen. Union-Fraktionschef Frei fordert Tempo bei Rentenreform. Bundesarbeitsministerin Baas müsse im Herbst einen Gesetzesentwurf vorlegen, damit die Reform noch in diesem Jahr beschlossen werden könne. Das sagte der CDU-Politiker der Rheinischen Post. Die Abschaffung der abschlagsfreien Frührente gehöre mit dazu. Mehrere Ministerpräsidenten wollen hingegen an der sogenannten Rente mit 63 festhalten. Urteil zu tödlichem Autoanschlag von München erwartet. Am Oberlandesgericht geht heute der Prozess gegen einen Afghanen zu Ende. Die Bundesanwaltschaft fordert eine lebenslange Haftstrafe und spricht von einem religiös motivierten politischen Anschlag. Der 25-Jährige soll Anfang 2025 in eine Gewerkschaftsdemo gefahren sein und dabei eine Mutter und ihre zweijährige Tochter getötet haben. Erneut Kämpfe im Libanon. Das israelische Militär hatte gestern mit Angriffen im Süden des Landes begonnen. Dabei starben nach Angaben der Armee zwei Soldaten. Auch eine libanesische Person sei getötet worden, teilte das libanesische Gesundheitsministerium mit. Aktuell laufen in Rom neue Gespräche zwischen Israel und dem Libanon, jedoch ohne die einflussreiche Hisbollah-Miliz. FIFA-Spitze stellt sich hinter Infantino. Die Geschäftsleitung des Weltfußballverbandes habe die uneingeschränkte Unterstützung für ihren Präsidenten bekräftigt, hieß es nach einer Krisensitzung in Marokkos Hauptstadt Rabat. Zugleich räumte die FIFA Fehler bei den Investorenplänen zur Weltmeisterschaft ein. Diese wurden inzwischen zurückgenommen. Infantino steht trotzdem massiv unter Druck. Das Wetter im Südosten wechselhaft mit zum Teil kräftigen Schauern und Gewittern. Sonst neben Wolkenfeldern auch regional viel Sonnenschein und trocken. In Nordseenähe einzelne Schauer, 20 bis 31 Grad.
1: Hallo und herzlich willkommen zu Update Wirtschaft, Ihrer täglichen Sendung vom Frankfurter Börsenparkett von Ihrer ARD Finanzredaktion. Schön, dass Sie auch heute wieder dabei sind. Wir werden uns heute mal zwei Branchen widmen, denen man gerne das Etikett Krise anheftet. Da wären einmal die Automobilwirtschaft und einmal die Luftfahrtbranche. Los geht's mit der Luftfahrtbranche. Da hat es diese Woche jede Menge Zahlen gegeben. Heute Morgen zum Beispiel die Flughafenbetreibergesellschaft Fraport. Die hat in ihrer Prognose die Passagiererwartungen gekappt. Das heißt, man rechnet damit, weniger Passagiere im Rest des Jahres zu befördern. Und das ist natürlich der Krise geschuldet, die man weltweit beobachten kann. Es ist ja nicht nur eine Krise, es sind ja gleich mehrere. Auch die Lufthansa hat Zahlen vorgelegt, eine tiefrote Bilanz. Und als Konsequenz will der Kranich die Ticketpreise erhöhen. Nun, ob das mehr Menschen dazu verleitet, ein Flugticket bei der Lufthansa zu kaufen, das sei mal dahingestellt. Wir stellen uns aber auch die Frage jetzt mitten in den Sommerferien, was kauft man eigentlich, wenn man so ein Flugticket kauft? Klar, man wird von A nach B befördert, aber es steckt noch viel anderes dahinter. Und was das genau ist, das möchte ich jetzt mit Gerald Wissel von Airborne Consulting besprechen. Schönen guten Morgen, Herr Wissel. Ja, gleich die Frage weitergereicht. Wie setzt sich denn der Preis eines solchen Flugtickets zusammen?
2: Ja, guten Morgen, Herr Wolf. Also ist natürlich eine schwierige Frage, weil man muss unterscheiden zwischen den Billigfliegern zunächst mal, natürlich den klassischen Fliegern wie der Lufthansa, dann der Kurz- und der Langstrecke. Grundsätzlich kann man sagen, ein Drittel ist momentan wirklich Kerosin, eher mit steigender Tendenz. Ungefähr, ich sag mal, 40%, was eben Flugzeugabschreibung, Wartung,

0: momentan eine Nettomarge von 2%. Also wir waren mal ungefähr bei, ja, sagen wir mal 9, 10 Euro, was quasi bei einer Airline im Schnitt, also bei allen Airlines hängen geblieben ist. Das hat sich jetzt mittlerweile schon halbiert. Also wir sind bei 4 oder 5 Euro nur noch. Also das ist in der Tat nicht sehr viel, was bei den Airlines hängen bleibt. Muss man allerdings auch dazu sagen, es ist immer wieder auch Krisen geschuldet. Also seitdem, ich bin jetzt seit 25 Jahren in der Luftfahrt, also ich glaube, gefühlt haben wir immer Krisen permanent. Und dann irgendwann auch mal wieder Erholungsphase, wo es den Airlines ein Stück weit besser geht, aber dann natürlich auch wieder Geld erwirtschaftet werden muss, um die nächste Krise meistern zu können.
1: Ja, sehr unerfreulich aus Sicht des Passagiers sind ja diese ganzen Zusatzgebühren, die sich dann noch in den Ticketpreis zusätzlich mit einschleichen. Es gibt Gepäckgebühren, es gibt Sitzplatzreservierungen, die zum Teil bezahlt werden müssen. Bei Ryanair waren sogar schon mal Stehplätze im Gespräch gewesen. Also es tut sich da doch einiges. Welche Bedeutung haben denn diese Zusatzleistungen, für die der Passagier zur Kasse gebeten wird, für die Airline selbst?
0: Ja, die Zusatzleistungen nehmen tatsächlich immer mehr Bedeutung zu. Also bei Ryanair ist das mittlerweile ein Drittel des Umsatzes. Bei Lufthansa steigt es auch. Aber im Grunde ist es auch so, dass wenn wir wirklich mal ein paar Jahrzehnte zurückdenken, jetzt bei den klassischen Airlines, dann war das alles inbegriffen in dem Ticket. Das löst man jetzt eben raus, um auch entsprechend zunächst mal augenscheinlich wettbewerbsfähig zu sein. Aber am Ende kommen dann eben doch noch eine ganze Menge an Tickets. Wir haben schon gesagt, ob das jetzt die Sitzplatzreservierung ist, ob das das zusätzliche Gepäck ist, zum Teil eben, was sie das Catering an Bord bezahlen müssen, eben jetzt noch on top, und das macht eben zum Ticketpreis doch noch einen beträchtlichen Anteil eben des Umsatzes auch für die Airlines aus.
1: Und in der Regel geht man ja nicht einfach zum Schalter und kauft da ein Ticket und steigt dann in den Flieger, sondern das wird im Voraus gebucht, meistens über das Internet oder über ein Reisebüro. Dabei fällt auf, dass die Preise sehr unterschiedlich ausfallen. Da kommt es drauf an, ob man nachts bucht oder an bestimmten Wochentagen. Gibt es dann sogenannte Geheimtipps? Nach welchen Kriterien setzt sich denn da der Ticketpreis dann zusammen? Zu welchen Uhrzeiten, an welchen Tagen?
0: Ja, im Grunde, das ist das sogenannte Yield-Management, was wir übrigens auch bei den Hotels haben. Also das ist jetzt keine Besonderheit bei den Airlines und richtet sich schlicht und ergreifend danach, wie ist die Nachfrage auf einer bestimmten Strecke, was macht der Wettbewerb mit den Preisen, senken sie, wie gesagt, steigt die Nachfrage, sind noch Plätze verfügbar. Es ist durchaus so, dass man früher gesagt hat, okay, es gibt noch Schnäppchen kurz vorher. Das sehen wir zurzeit nicht mehr, also weil eben doch noch auch die Last-Minute buchen, dann eher noch einen höheren Preis bezahlen. Also das ist das eine. Das heißt, es ändert sich tatsächlich, ich sag mal stündlich, über die sogenannten Buchungsklassen der Preis. Es kommt auf den Vertriebsweg natürlich an, aber eben auch, wo Sie buchen. Also Sie können heute Amsterdam, Frankfurt, ich sag mal Tokio in der First Class buchen, das ist günstiger, als wenn ich jetzt von Hamburg über Frankfurt und Tokio eben über Luft, also mit der gleichen Fluggesellschaft buche und also das Doppelte bezahle, ob das jetzt First Class, insbesondere jetzt bei der First Class beispielsweise, weil Amsterdam eben, was First Class angeht, ein sehr wettbewerbsintensives Feld ist. Also man guckt dort schon auch nach der Wettbewerbssituation und versucht natürlich jederzeit kompetitiv zu sein und letztendlich den Flieger zu füllen, also dass die Plätze alle belegt sind.
1: Ja, dass die Plätze alle belegt sind, ist ein gutes Stichwort, denn niemand fliegt gern leer von A nach B, bei den Fluggesellschaften völlig klar. Nach welchen Kriterien werden denn dann die Flugstrecken überhaupt ausgesucht? Wie legt eine Airline fest, wohin sie überhaupt fliegt, welche Ziele sie bedient?
0: Naja, zum einen haben wir den Vorteil durch die Buchungssysteme, dass das System sehr transparent ist. Also ich kann über die Auswertung von den Zahlen in den Buchungssystemen sehr genau gucken, wie viele Passagiere sind von wo nach wo geflogen, wie viele sind umgestiegen, in welchen Airlines sind sie geflogen, zu welchen Zeiten. Also das ist das eine als Grundlage. Dann gibt es natürlich entsprechende Prognosen beziehungsweise auch Erfahrungswerte aus der Vergangenheit. Das hat sich seit Covid tatsächlich ein Stück weit geändert, was das Verhalten auch angeht. Und schlussendlich guckt man natürlich dort, wo, ich sag mal, entsprechende Nachfrage da ist. Also man guckt sich die Catchments an und wie gesagt die Flugströme. Also wir haben nach wie vor Asien, USA eben sehr, sehr viele Passagiere. Das hat sich jetzt auch durch die politische Situation nicht unbedingt geändert. Und man muss natürlich gucken, es ist ja nicht nur das Fliegen aus Deutschland heraus, sondern wir haben natürlich jetzt auch, die Fluggesellschaften haben natürlich auch die Passagiere aus dem Ausland, die eben nach Deutschland kommen oder über Deutschland eben, ich sag mal, weiterfliegen.
1: Viele Airlines haben aber ihr Streckennetz doch merklich ausgedünnt. Welche Rolle spielt denn dabei der Standort, der angeflogen wird? Stichwort Gebühren.
0: Ja, das Ausdünnen.

0: Hat mehrere Gründe zurzeit. Das eine ist das Angebot. Und dann beim Angebot muss man zunächst mal gucken, dass die Flugzeuge schlicht und ergreifend fehlen. Also die ganzen Airlines haben einen riesen Backlog, oder sagen wir, der Backlog ist ja eher bei den Flugzeugherstellern, also insbesondere Boeing, aber auch Airbus. Also allein Ryanair sind es immer noch 400 Flugzeuge, auf die sie warten. Und meine Prognose ist auch ganz unabhängig mal von den Kosten, die natürlich in Deutschland, was die Abfertigungs- oder staatlichen Kosten angeht, eben höher sind im Vergleich zum Ausland, wo heute natürlich bei knapperen Flugzeugkapazitäten man guckt, dass man erstmal dort fliegt, eben wo man eben eine höhere Marge hat. Aber im Endeffekt, wenn die Flugzeuge wirklich alle mal ausgeliefert sind und nicht nur Ersatzinvestitionen sind, sondern wirklich zusätzliche Steigerung an Kapazitäten, dann werden natürlich auch Ryanair und Co. wieder nach Deutschland kommen, weil wir sehen in Deutschland einfach eine der größten Flugverkehrsmärkte. Also das heißt, das erste Punkt ist, dann sind natürlich die Flugzeuge, die fehlen. Und das zweite sind natürlich staatliche Gebühren in der Tat. Aber auch da muss man eben schauen, dass wenn wir zum Beispiel die Flugsicherung angucken, das ist ja eine Dienstleistung, also die Regulation des Luftraumes mit den entsprechenden Controllern, die kosten Geld. Aber auch der Flughafen beispielsweise, bei der Abfertigung, wir haben es erlebt, wenn wir keine Mitarbeiter am Boden haben, die die Koffer verladen, was das für ein Chaos gibt. Wir sind ein Hochlohnland, das heißt, die Leute wollen bezahlt werden, sie müssen bezahlt werden entsprechend, sonst wandern sie ab oder suchen sich was anderes. Also das ist nicht so ganz einfach, nur nach dem Staat zu schreien und zu sagen, jetzt senkt mal die Kosten. Und vielleicht, um mal so eine Beispielrechnung grob zu machen, wenn wir 80 Millionen Passagiere haben und der Staat sagt jetzt, okay, wir reduzieren jetzt die staatlichen Gebühren um 10 Euro, dann sind das für den Staat 800 Millionen Euro pro Jahr. Das ist ja nicht nur eine einmalige Sache. Und dann muss man sich wirklich überlegen, inwiefern eben 10 Euro günstigeres Ticket, gut, beim Billigflieger kommt das vielleicht ein bisschen mehr zum Tragen als bei Ticketpreisen um 200 Euro. Und wenn wir dann noch einen Ticketpreis von 3.000 oder 4.000 Euro in der Business Class haben, dann spielen 10 Euro an sich überhaupt keine Rolle mehr, geschweige denn, kommen Sie beim Passagier an. Wir haben das Thema Yield Management gerade besprochen. Also das ist intransparent. Wo bleibt es nachher hängen? Also es ist nicht ganz trivial, einfach nur hier nach dem Staat zu rufen, sondern auch die Airlines müssen gucken, dass sie ein entsprechendes Produkt zu entsprechender Qualität anbieten, dass sie zuverlässig fliegen. Das alles spielt natürlich eine Rolle, um wieder mehr Nachfrage, mehr Passagiere hier in Deutschland zu haben, über Deutschland zu routen, aber eben auch von Deutschland aus zu fliegen.
1: Es gibt also viele Baustellen, auch in der Luftfahrt. Das war Gerald Wissel von Airborne Consulting. Ich danke Ihnen für diese Einblicke in ein doch immer wieder krisengeschütteltes Geschäft, was uns dann direkt zur nächsten Krisenbranche bringt, nämlich die Automobilbranche. Dabei die deutschen Hersteller, vor allem dabei immer wieder im Blickpunkt VW. Die Umwandlung vom Verbrennungsmotor hin zur Elektromobilität gestaltet sich holpriger als gedacht, gerade für die klassischen deutschen Hersteller. Sie sind noch sehr erfolgreich mit ihren Verbrennungsmotoren und tun sich schwer, auf neue Technologien umzuschalten. Dabei geht es immer wieder auch um das Thema Bezahlbarkeit, gerade bei VW. Es gibt nicht viele Elektromodelle, die wirklich so dafür taugen, dass sie zu einem Massenerzeugnis werden könnten, wie man das vielleicht bei VW noch seit dem Käfer her kennt. Aber das soll sich in Wolfsburg jetzt ändern.
2: In diesem kleinen Auto stecken große Hoffnungen. Der neue VW ID Polo, das derzeit einzige VW-Elektroauto für weniger als 25.000 Euro. Mit ihm will Volkswagen ab dem Herbst zeigen, deutsche E-Autos können auch Masse. Aber was sagen die Verbraucher beim ersten Beschnuppern?
3: Optisch gelungen, sieht nicht so futuristisch aus.
4: Also ich zweifle ganz doll, weil da ist so viel Technik. So viel anders als in meinem alten Polo.
5: Ich mag die Mischung zwischen diesem modernen E-Auto-Stil, was man so kennt, aber auch, dass da viel mit, sag ich mal, den normalen Knöpfen, dass man auch was anfassen kann.
2: Der Druck ist hoch für das neue Modell, denn Volkswagen steckt in einer tiefen Krise. Während die Verkäufe zurückgehen, drängen chinesische Anbieter nach Europa. In Deutschland werden sogar Werksschließungen diskutiert. Aber ob der ID Polo helfen kann, fraglich, denn der Wagen wird in Spanien produziert, sonst wäre der Preis höher.
6: Ja, ein Fahrzeug in der Größenordnung können Sie in Deutschland nicht wettbewerbsfähig herstellen. Die Iberische Halbinsel ist dafür ideal. Warum? Weil die über viele Jahre Haus gehalten haben mit den Arbeitskosten. Die haben eine super entwickelte Infrastruktur dort.
2: Doch auch am Konzern selbst muss wohl geschraubt werden. Während die technologische Transformation Milliarden verschlingt, macht VW kaum Gewinne. Auch einst lukrative Tochtermarken schwächeln derzeit. Und dann sind da noch Gewerkschaften und das Land Niedersachsen, die ebenfalls mitsprechen wollen.
7: Volkswagen ist zu groß, zu komplex, zu teuer und vor allem viel zu langsam. Das muss sich jetzt schnell ändern.
2: Ob das kleine Auto bei der Trendwende hilft, werden erst die Gewinne zeigen. Aber mehrere 10.000 Vorbestellungen sind zumindest ein Lichtblick für den Konzern.
1: Und damit direkt zu meinem Kollegen Nicolas Lieven in unserer Wirtschaftsredaktion in Hamburg, der sich für die Sendung Plus Minus mit diesem Thema intensiv befasst hat. Nicolas, wir haben von dem Krisenszenario gehört, jetzt Hoffnungsschimmer bei VW. Macht man sich diese Hoffnung zurecht?
8: Ja, also es ist ja schon so, die Hoffnung lagert nicht nur auf dem ID Polo, sondern auch auf dem ID Neo, ID Cross, also die neuen Elektroautos. Und es gibt ja viel negative Berichte, das muss man sagen, aber man vergisst so ein bisschen dahin zu gucken, was eigentlich im Augenblick gerade los ist, sowohl in den Fachmagazinen als auch im Internet, YouTuber und so weiter, Influencer bei den Tests. Da schneidet gerade der ID Polo doch sehr gut ab und wir haben den mal getestet. Wir waren damit unterwegs von Wolfsburg nach Braunschweig. Wir haben gerade eben die Bilder gesehen und da hat sich schon einiges getan, das muss man schon dazu sagen. Und deswegen sind die Hoffnungen auch sehr groß. Die erste Version, die Launch Edition, war ja binnen weniger Stunden vergriffen. Wir haben es gerade gehört. Dann gab es auch noch oder gibt es auch noch zehntausende Bestellungen europaweit. Der große Haken daran ist natürlich der Preis der ID Polo in der Basisversion unter 25.000 Euro. Das ist gelungen. Aber wer ein paar Extras drin haben möchte, wir haben den Wagen gerade gesehen, den blauen ID Polo, der kostet dann schon so um die 35.000 Euro. Und das ist ehrlich gesagt viel Geld. Da gibt es große Konkurrenz und Stefan Bratzl, auch den haben wir gerade gesehen, hat gesagt, naja, das ist ein Quantensprung, aber damit muss VW dann tatsächlich erstmal Geld verdienen.
1: Ja, Geld verdienen ist das eine. Auf der anderen Seite sind die Sparpläne, die ja VW auch umtreiben. Es soll Massenarbeitsplatzabbau geben. Es ist auch von Werksschließungen die Rede. Was bedeutet denn dieser Hoffnungsschimmer, den du gerade skizziert hast, für die Sparpläne bei VW?
8: Naja, also der ID Polo wird ja in Spanien produziert. Der ID Everyone soll im kommenden Jahr kommen. Das ist also der Arbeitstitel ID Everyone. Das soll das Auto dann sein für unter 20.000 Euro. Auch wahrscheinlich in Spanien produziert. Von daher, selbst wenn diese Autos da gelaufen wie geschnitten Brot, dann heißt das nicht, dass die Sparpläne dann beiseite gelegt werden können. Das Gegenteil ist der Fall. Vielleicht nimmt es ein bisschen den Druck. Aber ehrlich gesagt, VW ist einfach sehr groß, sehr träge, sehr teuer. Und vor allen Dingen sind die Kapazitäten einfach zu hoch. Also der Konzern ist ausgelegt auf so 11, 12 Millionen Autos pro Jahr. Zuletzt haben sie 9 Millionen verkauft. Die Tendenz ist sinken. Das heißt, die Kapazitäten müssen angepasst werden. Und dann haben wir natürlich die Probleme, die schon seit Monaten drücken. Das sind die Zölle in den USA. Das ist der Konkurrenzkampf natürlich auch in China. VW hat da mal 5 Milliarden Euro Gewinn gemacht in der Zwischenzeit. In diesem Jahr erwartet man null. Dafür steigt dann die Konkurrenz auch hier in Deutschland und steigt die Konkurrenz auch in Europa. Also es wird auf jeden Fall Einschnitte geben bei VW. Warum es da im Augenblick ruhig ist, das liegt einfach daran, dass da Werksferien sind. Aber hinter den Kulissen, das kann ich sagen, hinter den Kulissen, da brodelt es.
1: Ja, das wäre die nächste Frage. Wie ist denn generell die Stimmung? Es brodelt also, stehen die Zeichen auf Konflikt?
8: Naja, also die Anspannung ist natürlich groß. Es gab ja kurz vor den Werksferien noch eine Aufsichtsratssitzung. Da ist man sich ja in gar keinem Feld eigentlich einig geworden. Ist ja auch klar, der Stand der Gewerkschaften ist doch ein starker. Und das Land Niedersachsen hat ja auch eine Sperrminorität. Das heißt, im Vorfeld war ja darüber diskutiert worden, über Stellenstreichungen in großem Umfang. Wir reden von 100.000, möglicherweise auch mehr. Standortschließung, auch die war ein Thema. Wobei ich glaube, das wird an der Haltung Niedersachsens, an der Sperrminorität wahrscheinlich eher scheitern. Aber da wird man vielleicht die Kapazitäten ein Stück weit zurückfahren. Aber es gab ja auch schon Stimmen, die gesagt haben, das kann der VW-Konzern möglicherweise gar nicht überleben. Das halte ich ehrlich gesagt für absurd. Es gibt immer noch Töchter, die gut arbeiten und die Gewinne schreiben. Skoda, Cupra, da läuft das im Augenblick nicht schlecht. Dann sieht man ja auch zu, dass man spart. Zum Teil werden die Produktionskapazitäten, wie gesagt, nach Spanien verlegt oder auch nach Osteuropa. Und ehrlicherweise, VW hat ja auch noch ein großes Cashkonto. Also wir reden hier über ja, so um die 30 Milliarden Euro. Also so schnell verschwindet VW nicht. Und es gab ja auch schon andere Krisen. Ja, nicht so struktureller Natur, aber andere Krisen hat man ja auch schon überstanden.
1: Die Bezahlbarkeit neuer Modelle ist ein wichtiger Faktor. Den hast du bereits angeführt. Worauf wird es denn noch ankommen, damit VW gestärkt aus dieser Krise hervorgeht?
8: Ja, absolut. Also man wird erstmal sparen müssen, da hast du vollkommen recht. Man wird auch die Gewinnmarge deutlich steigern müssen. Wir liegen jetzt im Augenblick bei ungefähr 2,8%. Das ist natürlich viel zu wenig, aber das hat man ja auch schon angekündigt im VW-Konzern, dass man das ungefähr verdreifachen möchte. Und dann wird ganz wichtig sein, dass man in den entscheidenden Feldern investiert. Das heißt Technik, künstliche Intelligenz, autonomes Fahren, sicherlich auch in die Batterietechnik, Rohstoffe, Unabhängigkeit wird ein wichtiges Thema sein und ehrlich gesagt, einfach gute Autos bauen.
1: Einfach gute Autos bauen. Das war Nicolas Lieven aus unserer Wirtschaftsredaktion. Mit diesem wichtigen Rat bedanke ich mich für das Gespräch. Und weil wir gerade so schön hier auf dem Frankfurter Börsenparkett stehen, schauen wir doch mal, was die Märkte so treiben und getrieben haben. Gestern der Handel an der Wall Street zeigte sich wie folgt. Der Dow Jones mit einem hauchzarten Plus, 0,5%. An der Technologiebörse Nasdaq ging es dann ein Stück weit bergab, um 0,8%. Der breit gestreute S&P 500 hat ebenfalls leicht verloren. In Asien zeichnet sich folgendes Bild ab. Man sieht an der Toyota-Börse fast unveränderte Kurse. In Hongkong ein kräftiges Minus, während die Kurse in Shanghai leicht anziehen. Und wie gebiert sich der deutsche Aktienindex nach der Rekordfahrt der vergangenen Tage? Nun, nach einem kurzen Rücksetzer geht es wieder deutlich ins Plus. Der DAX steht aktuell mit 62 Punkten vorne bei 26.188 Punkten. Das ist ein Traumstart gewesen in diesen Börsenmonat August. Nicht unbedingt selbstverständlich, denn der August gilt rein statistisch gesehen als eher schwacher Börsenmonat. Warum das so ist und wie sich das in diesem Monat entwickeln wird, das bespreche ich jetzt mit Thomas Altmann von QC Partners. Herzlich willkommen hier auf dem Frankfurter Börsenparkett. Ja, Traumstart in den neuen Monat. Was bedeutet das für Ihre Statistik, der August sei ein schwacher Monat?
9: Ja, tatsächlich ist der August, wenn man die letzten 30 Jahre betrachtet, der schwächste Monat mit einem durchschnittlichen Minus von mehr als 2% und auch der größten Häufigkeit negativer Monate mit tatsächlich 17 von 30. Das bedeutet natürlich zum einen auch schon mal, es fällt nicht jeder August negativ aus und zum anderen muss man auch ganz klar sagen, ein positiver Monatsstart, wie wir ihn jetzt im Moment sehen, heißt noch nicht, dass der August auch am Ende des Monats noch positiv endet. Ein schönes Beispiel ist hier das Jahr 2022. Da lagen wir Mitte des Monats ungefähr 3% im Plus. Am Ende des Monats stand dann aber trotzdem ein Minus von 5%. Also da ist der Weg bis zum Monatsende noch lang und abgerechnet wird tatsächlich erst Ende August.
1: Ja, abgerechnet wird am Schluss, das gilt an der Börse genauso wie eigentlich überall. Aber noch mal kurz nachgefragt, was sind denn die aktuellen Treiber dieser Rallye, die wir gerade beobachten?
9: Ja, diese starke Rallye, die wir in den letzten Tagen gesehen haben, ist darauf zurückzuführen, dass die Anleger sehr, sehr früh angefangen haben, die Wiederöffnung der Straße von Hormuz einzupreisen. Und das ist im Endeffekt eine Kausalkette aus mehreren Gliedern, die hier ineinander greifen. Mit dem Einpreisen der Wiederöffnung der Straße von Hormuz wird eine höhere Verfügbarkeit von Öl und Erdgas eingepreist. Mit dieser höheren Verfügbarkeit wird ein Absinken der Preise eingepreist. Dieses Absinken der Preise kann dann zu niedrigeren Inflationserwartungen führen. Die wiederum führen bei längeren Laufzeiten unmittelbar zu sinkenden Zinsen und bei kurzen Laufzeiten wären dann die Notenbanken nicht mehr gezwungen, die Zinsen anzuheben. Für die Unternehmen bedeutet das am Ende den positiven Mix aus niedrigeren Finanzierungskosten und gleichzeitig niedrigeren Energiekosten. Beides kann sich perspektivisch positiv auf die Unternehmensbilanzen auswirken, entsprechend die Gewinne steigern. Und das wird an der Börse eben mit steigenden Aktienkursen gepreist.
1: Aber ich höre hier ganz viel Erwartungen, Hoffnungen. Man rechnet damit. Das heißt doch auch, dass sich dann durchaus ein großes Enttäuschungspotenzial aufbaut, oder?
9: Absolut. Was es bedeutet, wenn sich allein die Iran-Hoffnungen nicht erfüllen, haben wir in den Monaten April bis Juli allein schon viermal gesehen. Und jedes Mal, wenn die Hoffnungen nicht erfüllt wurden, ging es beim DAX um bis zu 1.500 Punkte nach unten. Die Risiken sind nach wie vor da, noch ist die Straße nicht wieder offen und auch wenn die Straße von Hormuz wieder geöffnet werden sollte, heißt das noch nicht, dass es zu einer dauerhaften Einigung zwischen den USA und dem Iran bei anderen Themen, wie beispielsweise dem Atomprogramm, kommt.
1: Das kann ja auch Wochen, wenn nicht gar Monate dauern, bis sich der Seehandel dann in dieser Ecke der Welt wieder normalisiert, oder?
9: Das wird lange dauern, genau wie Sie gesagt haben. Öl und Gas ist auf dem Seeverkehr sehr, sehr lange unterwegs. Man sieht bereits sehr, sehr eingeschränkte Lagerbestände. Das heißt, es ist ein Thema, das kann die Wirtschaft auf jeden Fall noch länger begleiten und kann auch im Falle einer neuen Zuspitzung der Lage definitiv bedrohlich für die Wirtschaft werden.
1: Und wir kennen ja unsere Pappenheimer auch hier auf dem Frankfurter Börsenparkett. Wenn die Kurse so stark gestiegen sind, dann wächst ja auch die Versuchung, einen Teil der gemachten Gewinne einfach mal einzusacken. Gewinnmitnahmen heißt das im Börsenjargon. Wie groß sehen Sie diese Gefahr?
9: Ich weiß nicht, ob ich es als Gefahr bezeichnen würde, aber es ist auf jeden Fall ein sehr wahrscheinliches Szenario. Gerade jetzt, nachdem wir über die 26.000 im DAX gesprungen sind. In den Wochen davor war es schon immer so, dass im DAX nie der nachhaltige Sprung über die 25.000 geglückt ist, weil immer knapp über der 25.000 schon Gewinnmitnahmen eingesetzt haben. Von daher dürfte das jetzt mit einer Tausender Stelle höher umso wahrscheinlicher werden.
1: Das heißt also durchaus die Gefahr, dass es auch wieder unter die Marke von 26.000 Punkten beim DAX geht?
9: Das Risiko besteht auf jeden Fall. Dazu kommt nämlich auch ein weiterer Punkt. Der DAX ist mittlerweile sehr, sehr teuer bewertet, preist also eine sehr, sehr positive Zukunft. Wenn wir beispielsweise auf das Kursumsatzverhältnis hier schauen wollen, ist der DAX nach dieser Kennzahl so teuer bewertet wie noch nie in seiner Vergangenheit. Das heißt, da werden die Unternehmen in Zukunft liefern müssen in Form steigender Umsätze, in Form steigender Gewinne. Sollte sich all das nicht erfüllen, dann wird das Korrekturpotenzial entsprechend umso größer.
1: Wir haben im Laufe dieser Woche viele Unternehmenszahlen auch präsentieren dürfen und lesen dürfen. Es sieht momentan nicht so danach aus, als würden die deutschen Unternehmen tatsächlich das liefern, was man sich in den Kursen erhofft, oder?
9: Es ist wie immer etwas unterschiedlich, je nach Branchen und nach Unternehmen. Aber wie Sie es gerade angedeutet haben, ich würde den Bericht so als solide bezeichnen, aber nicht als ausufernd positiv.
1: Das heißt also, da sind jede Menge Erwartungen, die zum Teil erfüllt werden. Enttäuschungspotenzial ist auch dabei. Und was auch auffällt, gerade beim deutschen Aktienindex, ist, es ist immer wieder die Rede davon, künstliche Intelligenz als der Börsentreiber schlechthin. Aber in ganz vielen Unternehmen ist gar keine künstliche Intelligenz drin.
9: Im Endeffekt, genau wie Sie sagen, wenn wir auf den DAX schauen, ist es hier eigentlich ein Unternehmen, das von diesem Boom groß profitiert hat. Das ist Infineon mit einem Jahresplus von aktuell 60%. Das war auch schon mal deutlich mehr. Wenn man tatsächlich das mal zugrunde legt, ist Infineon für die Hälfte des reinen Kursgewinnes beim DAX verantwortlich mit diesem Jahresplus. Auf der anderen Seite haben wir 18 Unternehmen, die sich seit Jahresbeginn negativ entwickelt haben und das ist fast die Hälfte der DAX-Mitglieder. Das heißt, von einer breit getragenen Rallye kann hier keine Rede sein.
1: Ja, aber das bringt dann uns doch direkt zu der Frage, nachdem wir geguckt haben, wo es überall bröckeln kann und wo die Gefahren bestehen. Was wäre denn so für Sie ein Erkennungssignal, dass Sie sagen, ja, das, was wir hier gesehen haben mit dem Kursaufschwung, ist nachhaltig?
9: Schwer zu sagen. Ich würde es auch nicht an einem Kursniveau festmachen wollen, nachdem wir uns ja nach einem Allzeithoch immer in neuem und noch nicht betretenen Terrain befinden. Wichtig sind für mich zwei Punkte. Der eine schon angesprochen, die Unternehmen müssen nach vorne liefern mit höheren Umsätzen und höheren Gewinnen. Und ein zweiter Punkt, der für neue Höchststände dringend erforderlich ist, ist das, was wir am Montag und Dienstag sehr schön gesehen haben. Da wurden die Kursanstiege von den Anlegern mit überdurchschnittlich hohen Umsätzen gekauft. Das heißt, damit es auch weiter nach oben gehen kann, werden wir neue Investoren brauchen, die überzeugt sind und idealerweise langfristig orientiert in den Markt kommen.
1: Thomas Altmann war das von QC Partners. Ich danke Ihnen sehr herzlich für Ihren Besuch hier heute Morgen auf dem Frankfurter Börsenparkett. Und was haben wir gelernt? Wir betreten unbekanntes Land beim Blick auf neue Höchststände beim deutschen Aktienindex. Keine Angst, dieses unbekannte Land zu betreten. Wir begleiten Sie da natürlich immer wieder gern auf diesem Weg. Das übernehmen dann auch die Kolleginnen und Kollegen hier auf Tagesschau 24 im weiteren Tagesverlauf. Ebenfalls können Sie jede Menge Informationen und Hintergründe im Radio bei den verschiedenen ARD-Rundfunkanstalten erhalten und natürlich im Internet unter tagesschau.de. Wir sehen uns morgen wieder, wenn Sie mögen. Bis dahin wünsche ich Ihnen einen schönen Tag und machen Sie es gut.
10: Guten Tag und herzlich willkommen bei Tagesschau 24. Einen Tag nach dem Fund einer Sprengstoffdrohne am Flughafen Leipzig-Halle haben die Generalstaatsanwaltschaft und das Sächsische Landeskriminalamt die Ermittlungen übernommen. Eine mit Sprengstoff präparierte Drohne wurde in der Nähe ukrainischer Frachtflugzeuge gefunden. Behörden gehen von einem versuchten Anschlag aus. Ein politisches Motiv wird nicht ausgeschlossen. Außerdem kollidierte eine Frachtmaschine in der Luft mit einem unbekannten Objekt. Die Suche nach diesem Gegenstand soll fortgesetzt werden, sagte ein Sprecher des Landeskriminalamtes.
11: Der Flughafen Leipzig-Halle gegen Mitternacht. Polizei und Feuerwehr sind auf dem Rollfeld. Um 23.42 Uhr wird ein unbekanntes Flugobjekt gesichtet und ein verdächtiger Gegenstand, dort, wo ukrainische Antonov-Frachtmaschinen parken. Eine Drohne mit Sprengvorrichtung, wie sich später herausstellt. Mit einem Roboter können Spezialkräfte der Polizei den Sprengsatz entschärfen. Für 2 Stunden gibt es keine Starts und Landungen.
12: Was zur Folge hatte, dass mehrere Maschinen umgeleitet werden mussten. Es betraf auch eine Passagiermaschine, die sich verspätet auf dem Anflug befunden hatte. Die wurde nach Nürnberg umgeleitet.
11: Kurze Zeit später kommt es zu einem weiteren Vorfall. Eine DHL-Frachtmaschine stößt beim Landeversuch mit einem unbekannten Flugobjekt zusammen und kann später leicht beschädigt in Hannover landen. Am Abend treffen der Bundesinnenminister und sein sächsischer Kollege zur Lagebesprechung am Flughafen ein. Die Rede ist von einem sehr ernsten Sicherheitsvorfall.
13: Das ist eine neue Gefahrenqualität. Drohnensichtungen. Drohnenbedrohungen, auch im hybriden Zusammenhang, das kennen wir aus der Vergangenheit, dass eine Drohne bewaffnet mit Sprengstoff sich hier auf einem Flughafengelände befindet. Das ist ein neues Bedrohungsszenario.
11: Der Flughafen Leipzig-Halle zählt als DHL-Knotenpunkt zur kritischen Infrastruktur. Auch die NATO nutzt ihn als Drehkreuz für Schwerlasttransporte, die teils über ukrainische Frachtmaschinen abgewickelt werden. Vor 2 Jahren war ein solches DHL-Flugzeug bereits Ziel eines Anschlags. Weil sich der Abflug verzögerte, explodierte der versteckte Brandsatz noch am Boden. Das Paket stammte offenbar aus Vilnius. 5 Männer stehen derzeit in Litauen vor Gericht. Sie sollen Verbindungen zum russischen Geheimdienst haben. Auch der neue Fall wirft Fragen auf.
14: Wenn wir darüber spekulieren, wer könnte dafür verantwortlich sein, dann werden viele natürlich zunächst einmal an Russland denken. Ich würde nur immer davor warnen, da zu vorschnell zu sein. Es gibt sicher auch andere denkbare Varianten, aber ganz deutlich fällt einem Russland als möglicher Akteur mit als erstes ein.
11: Aktuell versuchen die Sicherheitsbehörden zu ermitteln, wer die Drohnen gesteuert hat und in wessen Besitz sie waren. Erst danach kann es wohl belastbare Hinweise auf die möglichen Drahtzieher geben.
10: Und was der Drohnenvorfall am Flughafen Leipzig-Halle für die innere Sicherheit bedeutet, darüber hat Jessi Wellmer in den Tagesthemen mit Bundesinnenminister Dobrindt gesprochen.
4: Sie sprechen von einem neuen Bedrohungsszenario und neuer Gefahrenqualität. Was heißt denn das für die Menschen, für die Bürgerinnen und Bürger im Alltag?
13: Naja, man muss wissen, dass es dieses Bedrohungsszenario gibt. Deswegen habe ich vor Wochen schon deutlich gemacht, dass wir die Bedrohungslage hochstufen mussten von einer abstrakten Bedrohung jetzt zu einer hohen Bedrohungslage. Wir sehen, dass es Anschläge gibt in Deutschland. Wir sehen, dass es hybride Bedrohungen gibt, die sich dann auch so äußern wie heute, dass zum ersten Mal nicht eine Drohne sich im Flughafen wiedergefunden hat, sondern eine Drohne, die mit Sprengstoff beladen war. Damit muss man umgehen. Diese Gefahren Szenarien, die muss man kennen und die Politik muss darauf reagieren.
4: Wie wahrscheinlich ist ein politisches Motiv? Die Nähe der Drohne zu ukrainischen Flugzeugen lässt viel Raum für Vermutungen.
13: Ja, es gibt sehr viele Spekulationen, die kann man heute auch den ganzen Tag schon lesen. Wir können keine Spekulationen bestätigen. Das ist jetzt Teil auch der weiteren Ermittlung und der Aufklärung. Aber wenn ich von hybrider Bedrohung spreche, wenn ich die Spitzen der Sicherheitsbehörden hier nach Leipzig einlade, sowohl vom Verfassungsschutz als auch der Bundespolizei als auch das BKA, dann deutet das ja schon darauf hin, dass wir es hier mit einer sehr ernsten Gefahrensituation zu tun haben, die alle unsere Aufmerksamkeit auch braucht, auf die wir auch reagieren müssen und die wir nicht im Amateurbereich vermuten, sondern alles das, was ich auch heute gesehen habe. Gesehen habe, ist höchst professionelle Arbeit an der Drohne, an dem Bereich des Sprengsatzes, sodass man daraus seine Rückschlüsse ziehen kann, aber noch nichts beweisen kann.
4: Aber wenn Sie das so sagen, professionell vorbereitet, höchst professionell vorbereitet, ist das ein Hinweis darauf, dass es auch staatliche Akteure sein könnten?
13: Das können auch fremde Mächte sein. Die ermitteln ja in alle Richtungen. Aber es ist auf jeden Fall nicht auszuschließen. Aber recht viel mehr kann man jetzt hier als Bundesinnenminister auch nicht sagen, weil das Teil der Ermittlungen ist. Aber wenn ich mir das anschaue, wie hier vorgegangen worden ist, was hier an Drohne existiert hat, was hier an Sprengsatz existiert hat, dann muss man von einem hochprofessionellen Vorgehen ausgehen. Und dieses professionelle Vorgehen erfordert mehr als Laienwissen. Und deswegen, ja, kann man fremde Mächte einfach nicht ausschließen.
15: Selten ist ein Ort besser gesichert als ein Flughafen. Ist geklärt, wie es sein konnte, dass die mit Sprengstoff beladene Drohne bis aufs Rollfeld vordringen konnte und welchen Ursprung der Sprengstoff hat?
13: Es ist aus der jetzigen Erkenntnis so, dass wir davon ausgehen müssen, dass dieser Sprengstoff militärischer Sprengstoff ist. Wir müssen ferner davon ausgehen, dass derjenige oder diejenigen, die diese Drohne konstruiert haben, sie auch so konstruiert haben, dass sie gewisse Detektionen umgehen kann. Also auch da deutet alles darauf hin, dass man sich professionell darauf vorbereitet hat. Und wie diese Drohne, wie lang diese Drohne, wie weit diese Drohne geflogen ist, um dann hier in der Nähe auch von Flugzeug, von Fluggerät sich aufzuhalten, das ist Teil der weiteren Ermittlungen.
15: Ist der Flughafen Leipzig-Halle besonders im Fokus, weil er Umschlagplatz für militärisches Material ist? Vor 2 Jahren ist dort, viele werden sich erinnern, schon ein Versandpaket explodiert.
13: Ich kann nichts dazu sagen, was den Flughafen Leipzig anbelangt. Nur insofern, er ist einer der Flughäfen, die bei uns auf der Top-Liste stehen, der Ausrüstung mit Technik. Wir rüsten Flughäfen ja mit Drohnendeduktion und Abwehr aus. Und da gehört er zu den Flughäfen, die oben mit auf der Liste stehen, die auch Technik bereits haben. Aber wir reden hier von einem Wettlauf auch mit der Technik. Ich habe das deutlich gemacht, wenn Drohnen so konzipiert werden, dass sie Technik umgehen, muss die Technik auch immer wieder nachgerüstet werden. Diesen Wettlauf, den stellen wir uns aktiv.
15: Ja. Der Airportverband ADV zum Beispiel bemängelt, dass diverse deutsche Flughäfen auch Leipzig zugesagte Systeme zur Drohnenabwehr nicht bekommen hätten, auch vom Bundesinnenministerium zugesagt. Geht das jetzt schneller?
13: Nein, das trifft so nicht zu, sondern wir sind mit all diesen Flughäfen natürlich im Austausch. Die Technik ist im Aufbau, zum Teil verbaut, zum Teil wird sie verbaut, zum Teil ist sie im Zulauf. Nochmal, es geht hier um einen Wettbewerb, es geht um ein Wettrüsten. Das heißt, die Technik wird auch immer erweitert und nachgerüstet. Aber über Details will ich dazu auch keine Auskunft geben, weil das Rückschlüsse zieht, die man ja nicht ziehen sollte, zumindest nicht auf der falschen Seite. Aber Drohnenabwehrtechnik ist etwas, was stark im Fokus steht im Aufbau. Übrigens geht es da nicht nur um Flughäfen, sondern die Bedrohung über Drohnen ist an vielen Stellen. Deswegen habe ich die Drohnenabwehreinheit bei der Bundespolizei gegründet, die flexibel im Einsatz ist. Deswegen haben wir das gemeinsame Drohnenabwehrzentrum gegründet, das auch jetzt gerade aktiv ist. Und deswegen wurde auch das Abwehrzentrum Hybrid gegründet, das auch gerade jetzt mit dieser Situation befasst ist, mit den hybriden Bedrohungen, die wir eben für hoch einschätzen.
15: Bundesinnenminister Alexander Dobrindt, vielen Dank fürs Gespräch.
13: Ich danke Ihnen.
10: Nach dem Ansturm von Zehntausenden Migranten auf die spanische Exklave Ceuta sind weiterhin viele Fragen offen, beispielsweise ob der Vorfall organisiert war. Während Europa versucht, die Ereignisse aufzuarbeiten, bangen immer noch viele Menschen um ihre Angehörigen. Mehr als 100 sind ums Leben gekommen und etliche werden noch vermisst.
16: Saida Mhamedi sucht ihren Sohn Walid, 16 Jahre alt, seinen großen Bruder. Seit Freitag warten sie jeden Tag an der Grenze zu Ceuta, hoffen, dass Walid, wie so viele andere, doch noch zurückkommt. Er ist nach draußen gegangen. Wir dachten, er spielt mit den Kindern auf der Straße. Als wir nach ihm fragten, sagte man uns, sie seien alle nach Ceuta gegangen. Donnerstag war das. Sein Telefon hat Walid nicht dabei. Seitdem kein Kontakt zu ihm. Dass er auswandern wolle, davon habe er nie gesprochen. Was ich fühle? Du kannst es nur verstehen, wenn es dir genauso geht. Die Sorgen machen mich krank. Ich kann nicht schlafen, nicht essen, nicht trinken. Ich hoffe einfach nur, dass mich jemand anruft. Ist Walid hier am Strand von Theuta mit seinen Freunden angekommen? Sind das seine Schuhe? Schwierig, die Spur eines Jungen hier zu finden. Ein Hoffnungsschimmer. Als Minderjähriger genießt er besonderen Schutz. Geschätzt um die 1000 unter 18-Jährige sollen noch hier sein. Im marokkanischen Viertel von Ceuta, dem Barrio del Príncipe. Hier hilft Ahmed Enfedal mit seiner Nachbarschaftsinitiative seit Jahren ankommenden Migranten. Am Kiosk nebenan herrscht seit Tagen Ausnahmezustand. An dem Tag, als so viele gekommen sind, haben wir ihnen erstmal dabei geholfen, über WhatsApp Kontakt mit ihren Familien aufzunehmen, um ihnen zu sagen, dass sie in Ceuta angekommen sind und dass ihnen unterwegs nichts passiert ist. Und wenn sie minderjährig waren, dann haben wir direkt versucht, sie an das Jugendzentrum weiterzuleiten. Jetzt hilft Ahmeds Initiative, Familien wieder zusammenzufinden. Sie melden sich hier, hoffen, dass ihre Kinder überlebt haben. Für die vielen Minderjährigen hat Ceuta neue Unterkünfte eröffnet. Zurückgeführt werden dürfen sie zwar nicht, aber wenn die Familie bekannt ist, gilt ein spezielles Verfahren. Erstmal müssen wir die Familie finden, dann beweisen, dass sie das Kind sicher aufnehmen kann und dass man das Kind unter den aktuellen Umständen auch übergeben kann. So weit denkt Saida noch gar nicht. Sie will einfach nur ein Lebenszeichen. Wenn wir nur wüssten, dass er dort ist, dann wären wir beruhigt und müssten nicht jeden Tag hierher kommen, um am Tor zu schauen, ob er herauskommt oder nicht. Saidas größte Angst, dass Walid nie am Strand von Ceuta angekommen ist, nicht überlebt hat wie die anderen Todesopfer. 141 hat eine Hilfsorganisation bisher gezählt.
10: Seit mehr als 5 Monaten blockiert Iran den Schiffsverkehr in der Straße von Hormuz. Als Reaktion auf die Angriffe der USA bedroht das Regime in Teheran Tanker, die sonst Öl und Flüssigerdgas durch die Meerenge transportieren. Jetzt hat Iran bekannt gegeben, man habe sich mit Oman auf eine neue Schiffsroute durch die Straße von Hormuz verständigt. Das Land liegt ebenfalls an der Straße von Hormuz und war in der Vergangenheit auch schon als Vermittler zwischen Iran und den USA tätig.
17: Stillstand auf der Straße von Hormuz. Bilder der letzten Tage und Wochen zeigen, dass sich hier nach wie vor kaum etwas bewegt. Vor dem Krieg fuhren bis zu 150 Schiffe und Tanker ein und aus. Aktuell sind es meist nur eine Handvoll. Die iranische Revolutionsgarde soll die Meerenge vermint haben. Immer wieder kommt es auch zu Angriffen durch Drohnen. Nun verhandelt der Iran mit dem Oman, dem anderen Anrainerstaat der Straße von Hormuz, darüber, wie die Meerenge wieder geöffnet werden könnte. Bisher sind nur iranische Forderungen durchgedrungen. Demnach schlägt der Iran eine Art Rundkurs vor. Einfahrt durch iranische Gewässer, verbunden mit einer Gebühr. Ausfahrt durch omanisches Territorium mit Zustimmung des Iran. Im dortigen Außenministerium verweist man auf eine weitere Forderung. Solange die US-Aggressionen weitergehen und solange die Blockade gegen den Iran anhält und Angriffe weitergehen, wird sich an der Lage in der Straße von Hormuz auch nichts ändern. Ansonsten hätten die USA mit den aktuellen Gesprächen nichts zu tun, betont Teheran. Schwer zu glauben, so agiert der Oman bereits seit vielen Jahren als regionaler Vermittler zwischen beiden Ländern. US-Präsident Trump bleibt währenddessen einem Muster treu. Gestern Abend US-Zeit spricht er zum wiederholten Male davon, dass man einem Deal ganz nah sei. Könnte schon morgen oder übermorgen soweit sein. Wir haben große Fortschritte gemacht. Sie haben mich angerufen und gesagt, bitte lass uns sprechen. Was auch immer sich gerade am Horizont abzeichnet, es dreht sich bisher nicht um das iranische Atom- oder Raketenprogramm, sondern nur um die Straße von Hormuz, die vor dem Krieg offen war und zukünftig ganz offiziell vom iranischen Regime kontrolliert werden könnte.
10: Am 6. August 1945 haben die USA die erste im Krieg eingesetzte Atombombe über der japanischen Stadt Hiroshima abgeworfen. Schätzungen zufolge kamen 80.000 Menschen dabei sofort ums Leben. Allein bis Jahresende starben dann 150.000 an den Folgen. Das Gedenken an die Katastrophe von Hiroshima hat sich verändert und auch die Debatte über Atomwaffen in Japan.
18: Jede Bewegung verlangt Kraft, Balance, absolute Kontrolle. Yoko Morishita tanzt seit 75 Jahren und immer noch Hauptrollen.
19: Ich finde es nicht anstrengend. Schließlich mache ich das, was ich über alles liebe. Dass ich das jeden Tag so weitermachen kann, macht mich sehr glücklich.
18: Im November tanzt sie wieder Clara, das junge Mädchen aus dem Nussknacker. Ihr Tänzerleben führt sie als erste Japanerin auf die Bühne der Pariser Oper, nach New York und Stuttgart. Im Ausland wird sie immer auf ihre Herkunft angesprochen. Geboren 1948 in Hiroshima.
19: Was ich selbst tun kann? Von der Bühne aus vielen Menschen Hoffnung, Mut, Träume und Sehnsucht vermitteln.
18: 3 Jahre vor ihrer Geburt explodiert in Hiroshima die erste im Krieg eingesetzte Atombombe. Zehntausende sterben sofort. Morishitas Mutter überlebt. Tagelang sucht sie in den Trümmern nach der Großmutter und findet sie lebend, aber schwer verbrannt. Für Yoko Morishita wird die Großmutter zum Vorbild, das strenge Tänzerleben durchzuhalten. Doch heute rüstet Japan so stark auf wie seit dem Zweiten Weltkrieg nicht mehr. In 3 Grundsatzdokumenten legt die Regierung neu fest, wie sich das Land künftig verteidigen will. Dabei geht es auch um nukleare Abschreckung. Ausgehend von diesem starken Krisenbewusstsein ist es unerlässlich, die Diskussion über die Überarbeitung der 3 Dokumente so zu führen, dass alle Optionen in Betracht gezogen werden. Zugleich hält die Regierung offiziell an den 3 Nicht-Atom-Prinzipien fest. Atomwaffen weder besitzen, noch herstellen, noch ins Land lassen. Überlebende der Atombombenabwürfe kritisieren Koizumis Äußerungen dennoch. Die Mahnung an Hiroshima und Nagasaki prägt auch Morishitas Inszenierung.
19: Selbst während wir hier gerade miteinander sprechen, toben überall auf der Welt Kriege. Dennoch glaube ich, dass der Mensch zwar hässliche Kriege entfesseln kann, aber gleichzeitig auch etwas Schönes wie den Frieden bringen kann.
18: Heute gedenkt Hiroshima der Opfer. Morishita gibt dem nie wieder eine Bühne, während Japan neu darüber streitet, wie lange dieses Versprechen noch trägt.
10: Guten Tag, hier ist die Tagesschau in 100 Sekunden. Dobrindt sieht ernste Gefahrensituationen, das sagte der Bundesinnenminister in den Tagesthemen nach dem Drohnenvorfall am Flughafen Leipzig-Halle. Man müsse von einem hochprofessionellen Vorgehen mit militärischem Sprengstoff ausgehen. Wer genau dahinter stecke, sei noch unklar. In der Nacht zum Mittwoch war in der Nähe von ukrainischen Frachtmaschinen eine Drohne mit Sprengstoff entdeckt worden. Treffen zu Niedrigwasserkrise. Bundesverkehrsminister Bilger hat Vertreter von Industrie, Häfen und Binnenschifffahrt zur Beratung nach Bonn geladen. Wegen der niedrigen Wasserstände am Rhein und auf anderen Wasserstraßen können Transportschiffe nur noch sehr wenig Ladung aufnehmen. Die Chemieindustrie warnt vor Produktionskürzungen. Unionsfraktionschef Frei fordert Tempo bei Rentenreformen. Bundesarbeitsministerin Baas müsse im Herbst einen Gesetzesentwurf vorlegen, damit die Reform noch in diesem Jahr beschlossen werden könne. Das sagte der CDU-Politiker der Rheinischen Post. Die Abschaffung der abschlagsfreien Frührente gehöre dazu. Mehrere Ministerpräsidenten wollen hingegen an der sogenannten Rente mit 63 festhalten. Urteil zu tödlichem Autoanschlag von München erwartet. Am Oberlandesgericht geht heute der Prozess gegen einen Afghanen zu Ende. Die Bundesanwaltschaft fordert eine lebenslange Haftstrafe und spricht von einem religiös motivierten politischen Anschlag. Der 25-Jährige soll Anfang 2025 in eine Gewerkschaftsdemo gefahren sein und dabei eine Mutter und ihre 2-jährige Tochter getötet haben. FIFA-Spitze stellt sich hinter Infantino. Die Geschäftsleitung des Weltfußballverbandes habe die uneingeschränkte Unterstützung für ihren Präsidenten bekräftigt, hieß es nach einer Krisensitzung in Marokkos Hauptstadt Rabat. Zugleich räumte die FIFA Fehler bei den Investorenplänen zur Weltmeisterschaft ein. Diese wurden inzwischen zurückgenommen. Infantino steht trotzdem massiv unter Druck. Das Wetter im Südosten wechselhaft mit zum Teil kräftigen Schauern und Gewittern. Sonst neben Wolkenfeldern auch regional viel Sonnenschein und trocken. In Nordseenähe einzelne Schauer, 20 bis 31 Grad. Und es ist jetzt Zeit für unser Update. Und das mache ich zusammen mit meiner Kollegin Aline Braun. Aline, natürlich das Thema, worüber alle reden, ist der Vorfall mit einer Drohne, mit mindestens einer Drohne, muss man ja sagen, am Flughafen Leipzig-Halle. Und zwar in der Nacht zu Mittwoch. Erzähl uns noch mal ganz kurz, was ist da passiert? Und vor allen Dingen, was weiß man jetzt über diese Drohne und möglicherweise über eine zweite Drohne?
20: Ja, genau. Ich habe auch noch mal Bilder aus der Nacht mitgebracht. Man weiß ja, dass es dort eine Drohne gab, die dort gefunden wurde, die auch Sprengstoff geladen hatte, also die mit wo Sprengstoff angebracht war. Und die wurde eben gefunden zum Glück und die Bundespolizei hat sie dann auch dort entschärft. Und es gab einen zweiten Vorfall in der Nähe dieser ukrainischen Maschinen, die wir auch in den Bildern jetzt gerade sehen. Dort ist ein Flugzeug mit einem Flugobjekt kollidiert. Da sieht man auch noch mal den Roboter bei der Entschärfung, der da zum Einsatz kam. Also ein weiteres Flugzeug ist mit einem Objekt kollidiert. Man geht davon aus, dass das wohl eine Drohne war. Die Maschine konnte in Hannover leicht beschädigt landen. Und jetzt wird eben noch geschaut, was kann man ermitteln? Findet man Teile? Weiß man, mit was genau da dieses Flugzeug zusammengestoßen ist? Wir sehen hier auch den Bundesinnenminister Dobrindt, der natürlich gestern Abend noch eine Pressekonferenz abgehalten hat, Informationen gegeben hat. Und er sagt eben, dass das ganze Militärsprengstoff war, dass man nicht davon ausgehen kann, dass das Amateure waren und dass es mutmaßlich auch möglich sei, eben, dass staatliche Akteure dahinter stehen würden. Die Generalstaatsanwaltschaft in Dresden hat ja die Ermittlungen übernommen und sagt auch, eine politische Motivation ist nicht ausgeschlossen. Aber man hält sich da eben zurück mit Mutmaßungen. Konkreter wird da der Sicherheitsexperte Nico Lange, der war im gemeinsamen ARD und ZDF Morgenmagazin zu Gast. Da hören wir auch mal rein.
21: Ich glaube, wir kommen nicht weiter, wenn wir sagen, wir wissen nicht, was es war und jetzt muss man erst mal sehen. Die Pressekonferenz des Innenministers war ja einigermaßen kryptisch. Aber wir wissen doch, dass seit Jahren Russland uns hybrid angreift. Wir wissen, dass Drohnen dabei eine Rolle spielen, dass Sabotage eine Rolle spielt. Und das passt ja in das Muster. 800 Gramm Semtex-Sprengstoff, das ist sehr viel. Und es ist ja nicht unsere Abwehr gewesen, sondern im Grunde ein technischer Defekt und ein Zufall, dass es zu der Explosion und zu einer Katastrophe in Leipzig nicht gekommen ist. Wir sind in einer sehr ernsten Lage, was diese hybriden Bedrohungen angeht. Und wir haben weder bei Verteidigung noch bei Abschreckung bisher die richtigen Instrumente, um uns dagegen zu wehren.
20: Soweit also der Sicherheitsexperte Nico Lange, der da tatsächlich auch von einem Versäumnis seitens des Innenministeriums spricht, weil er sagt, sind eben nicht alle wichtigen Flughäfen mit der richtigen Sensorik ausgestattet, um solche Drohnen zu entdecken schnell und auch die Flugroute zu konstruieren, nachzuempfinden. Und auch der Flughafenverband ADV, der hat sich kritisch Richtung Innenministerium gewandt und gesagt, versprochene Ausrüstung sei noch längst nicht überall da, zum Beispiel in Köln, Bonn, Berlin, München, auch in Leipzig-Halle, wo das Ganze ja passiert ist, sei noch nicht alles angekommen. Innenminister Dobrindt hat das zurückgewiesen, hat von einer Art Wettrüsten gesprochen, laufenden Verbauungen von neuer Technik und will eben auch keine weiteren Details nennen, auch damit mögliche Täter keine Rückschlüsse ziehen könnten.
10: Also noch ganz viele offene Fragen. Vielleicht an dieser Stelle noch ganz kurz, Aline, der Hinweis. In der nächsten Stunde bei Tagesschau 24 sprechen wir dann mit unserem ARD-Terror-Experten Holger Schmidt und schalten auch noch mal nach Leipzig. Vielleicht kriegen wir dann noch mal ein paar zusätzliche Informationen. So, und jetzt machen wir mal einen Sprung ganz weit weg Richtung Nahe und Mittlerer Osten, Straße von Hormus. Und da ist jetzt bekannt gegeben worden, Oman und Iran hätten sich dort auf eine neue Schifffahrtsroute geeinigt. Was auch immer das heißen mag. Was weißt du darüber? Was könnte das überhaupt bedeuten?
20: Ja, also so viele Details sind noch nicht durchgesickert. Man weiß aber, dass eine gemeinsame Erklärung ausgearbeitet wird. Es soll fast fertig sein. Wir sehen ja auch noch mal Bilder von der Straße von Hormuz und von den festgesetzten Frachtern. Da kommen ja immer noch sehr, sehr wenig Schiffe und Frachter durch. Es soll wohl eine kleine abgesteckte Route vereinbart worden sein. Keine ganze Öffnung der Straße. Viele Bereiche sollen ja auch vermint sein durch iranische Revolutionsgarden. Und hier sieht man eben nochmal, dass Oman und Iran zusammen verhandelt haben. Die USA waren bei diesen Gesprächen außen vor. Und unklar ist auch noch, ob auch über Gebühren konkret verhandelt wurde, die womöglich erhoben werden für die Durchfahrt in dieser Meerenge. Die Nachrichtenagentur Reuters, die bezieht sich auf iranische Insider. Und die sagt, dass womöglich angedacht ist, dass Iran Gebühren in Höhe von 5-7% der Frachtermenge, des Frachterwertes erheben könnte. Auch Oman soll Gebühren erheben wollen. Niedrigere von 3% ist da die Rede. Aber das sind Insider-Informationen. Die sind noch nicht bestätigt von anderen Nachrichtenagenturen. Und es soll wohl eine Art Rundfahrt sein, dass man eben auf iranischem Territorium einfährt, nördlich und südlich dann über Territorium des Oman rausfährt. Also dass beide Anrainerstaaten da Kontrolle mit haben.
10: Du hast es ja gerade eben schon mal ganz kurz angedeutet. Die USA waren gar nicht damit involviert bei diesen Gesprächen anscheinend zwischen Oman und Iran. Was könnte das jetzt bedeuten?
20: Ja, für den US-Präsidenten Trump ist das natürlich eher ein schlechtes Zeichen. Er hatte ja immer wieder einen Deal angekündigt, gesagt zuletzt, ja Donnerstag, Freitag, da würde man sicherlich einen Deal mit dem Iran haben, auch was die Straße von Hormuz angeht. Aber das hat er ja immer wieder auch angekündigt und dann gab es immer wieder keine wirklichen Fortschritte. Also da verliert er womöglich auch ein Stück weit sein souveränes Auftreten. Und weiterhin sagt er eben auch der Iran, dass sie Forderungen an eine mögliche Öffnung stellen. Und dafür haben sie natürlich jetzt eine bessere Situation. Ein Fünftel des weltweiten Öl- und Flüssiggashandels geht ja dadurch. Wenn sie dann wirklich eine Art Zoll oder Gebühr erheben würden, hätten sie mehrere Millionen Euro pro Tag, die sie da einnehmen könnten. Also wäre das Regime finanziell gestärkt und ja auch durch dieses Abkommen auch legitimiert, würde dann diese ausgeweitete Kontrolle über die Straße von Hormuz. Also für Trump sieht es da im Moment, wenn das zustande kommen würde, eher schlecht aus.
10: So, jetzt müssen wir noch mal zu einem anderen Dauerbrenner in diesen Wochen kommen. Infantino, FIFA und der Weltfußballverband insgesamt. Da gab es ein Krisentreffen in Rabat in Marokko. Und alles gut jetzt?
20: Ja, alles gut, vielleicht noch nicht, aber Gianni Infantino zieht auf jeden Fall positive Bilanz nach diesem Treffen und die FIFA-Spitzen haben sich da hinter ihn gestellt danach. Offensichtlich hat er da alle wieder eingenordet, auch FIFA-Generalsekretär Matthias Grafström, der hatte sich ja zuvor von ihm distanziert, stellt sich jetzt noch mal hinter Infantino. Sie haben auch eine gemeinsame Erklärung abgegeben, indem sie sich erstens gegenseitig supporten, ihren Rückenwind noch mal bestärken und dass sie eben keine Angriffe auf die Integrität der FIFA dulden würden. Sie haben auch beide Fehler eingeräumt, allerdings nicht an der Sache an sich, sondern kommunikative Fehler. Sie würden es natürlich bereuen, dass die Verbände sich dort ausgeschlossen gefühlt haben, womöglich. Es hätte zu einer Spaltung geführt, deswegen seien die Pläne jetzt erstmal auch vom Tisch. Und wir erinnern uns, die großen Verbände, die hatten sich ja relativ schnell gegen die Pläne ausgesprochen. Auch die UEFA hatte mit einem WM-Boykott gedroht und ja auch mit Erfolg. Und ich würde sagen, er steckt immer noch in einer Krise und er ist da angekratzt. DFB-Präsident Bernd Neuendorf hat zum Beispiel gesagt, das Ganze war ein krachendes Scheitern und es gibt ja auch weiterhin Rücktrittsforderungen gegen ihn. Aber die sind ja zunächst einmal offensichtlich abgewendet und zumindest haben sich jetzt die Spitzen noch mal hinter ihm versammelt. Aber angekratzt ist er definitiv.
10: Aline Braun hat das Update für uns übernommen. Aline, ich habe irgendwie das Gefühl, das ist nicht das letzte Mal, dass wir über Infantino gesprochen haben. Vielen Dank erstmal.
20: Gerne.
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0: Guten Tag, willkommen bei Tagesschau 24. Dobrindt sieht sehr ernste Gefahrensituation. Das sagte der Bundesinnenminister in den Tagesthemen nach dem Drohnenvorfall am Flughafen Leipzig-Halle. Man müsse von einem hochprofessionellen Vorgehen mit militärischem Sprengstoff ausgehen. Wer genau dahinter stecke, sei noch unklar. In der Nacht zu Mittwoch war in der Nähe von ukrainischen Frachtmaschinen eine Drohne mit Sprengstoff entdeckt worden. Treffen zu Niedrigwasserkrise. Bundesverkehrsminister Bilger hat Vertreter von Industrie, Häfen und Binnenschifffahrt zur Beratung nach Bonn geladen. Wegen der niedrigen Wasserstände am Rhein und auf anderen Wasserstraßen können Transportschiffe nur noch sehr wenig Ladung aufnehmen. Die Chemieindustrie warnt vor Produktionskürzungen. Unionsfraktionschef Frei fordert Tempo bei Rentenreformen. Bundesarbeitsministerin Baas müsse im Herbst einen Gesetzesentwurf vorlegen, damit die Reform noch in diesem Jahr beschlossen werden könne. Das sagte der CDU-Politiker der Rheinischen Post. Die Abschaffung der abschlagsfreien Frührente gehöre mit dazu. Mehrere Ministerpräsidenten wollen hingegen an der sogenannten Rente mit 63 festhalten. Urteil zu tödlichem Autoanschlag von München erwartet. Am Oberlandesgericht geht heute der Prozess gegen einen Afghanen zu Ende. Die Bundesanwaltschaft fordert eine lebenslange Haftstrafe und spricht von einem religiös motivierten politischen Anschlag. Der 25-Jährige soll Anfang 2025 in eine Gewerkschaftsdemo gefahren sein und dabei eine Mutter und ihre zweijährige Tochter getötet haben. Erneute Kämpfe im Libanon. Das israelische Militär hatte gestern mit Angriffen im Süden des Landes begonnen. Dabei starben nach Angaben der Armee zwei Soldaten. Auch eine libanesische Person sei getötet worden, teilte das libanesische Gesundheitsministerium mit. Aktuell laufen in Rom neue Gespräche zwischen Israel und dem Libanon, jedoch ohne die einflussreiche Hisbollah-Miliz. FIFA-Spitze stellt sich hinter Infantino. Die Geschäftsleitung des Weltfußballverbandes habe die uneingeschränkte Unterstützung für ihren Präsidenten bekräftigt, hieß es nach einer Krisensitzung in Marokkos Hauptstadt Rabat. Zugleich räumte die FIFA Fehler bei den Investorenplänen zur Weltmeisterschaft ein. Diese wurden inzwischen zurückgenommen. Infantino steht trotzdem massiv unter Druck.
1: Ja, die große Hitze, die legt kurzzeitig eine Pause ein. Wir können heute und morgen endlich mal durchatmen. Auch in den Nächten gehen die Temperaturen zurück. Das heißt, Fenster auf und die kühlere Luft unbedingt reinlassen. Die feucht-heiße Luft wird heute in den Südosten des Landes verdrängt. Dort geht es teilweise mit kräftigen Schauern und Gewittern weiter. Ansonsten breitet sich von Nordwesten trockene und angenehme Luft aus. Im Norden sorgt ein Tief für windiges Wetter und auch ein paar Schauer. Ja, die Abkühlung ist leider nicht nachhaltig. Ab dem Wochenende sorgt ein Hoch für trockenes, sonniges und auch heißes Wetter. Deshalb unbedingt heute und morgen die Tage nutzen, um die Wohnräume etwas runterzukühlen. Heute kann es im Südosten zu Schauern und Gewittern mit Starkregen kommen. Ansonsten wechseln sich Sonne und Wolken immer wieder ab. Es bleibt meist trocken. In der Nordwesthälfte sind teilweise auch mal dichtere Wolken am Start, die ein paar Schauer bringen. Zu Beginn der Nacht kann es vor allem noch am Alpenrand kräftig gewittern. Richtung Nordsee sind noch ein paar Schauer möglich, sonst aber oft klar oder nur locker bewölkt. Heute bewegen sich die Werte im Nordwesten meist zwischen 20 und 25 Grad, sonst aber meist hochsommerlich mit 25 bis maximal 31 Grad im Breisgau. In der kommenden Nacht wird es nicht mehr tropisch. Die Temperaturen reichen von 19 Grad in Passau. Im Sauerland kühlt es dann sogar auf nur 7 Grad ab. Ja, das Wetter lässt uns also kurzzeitig aufatmen, doch nach der Hitzewelle ist leider vor der Hitzewelle. Und das sieht man auch am Temperaturtrend für Wiesbaden. Heute noch 26 Grad, morgen dann schon 28. Ab dem Wochenende wird schon wieder die 30-Grad-Marke überschritten. Nachts geht es bis zum Sonntag noch relativ entspannt weiter. Am kommenden Montag wird es dann in Wiesbaden schon wieder tropisch. Ja, ich weiß, dass viele genug von dieser Hitze haben und sich weniger heißes Wetter wünschen. Aber Stand jetzt ist eine nachhaltige Abkühlung erst einmal nicht in Sicht. Wir schauen mal auf die Aussichten. Morgen beginnt der Tag regional im Südosten und auch im Norden mit einzelnen Schauern. Im restlichen Land scheint oft die Sonne oder ist es nur locker bewölkt. Am Nachmittag kann es am Alpenrand lokal zu Schauern und Gewittern kommen. Am Samstag überall viel Sonnenschein, hier und da ein paar Wolken, trockenes Wetter. Am Sonntag noch überwiegend sonnig, später von Südwesten her mehr Wolken, die örtlich Schauer oder Gewitter bringen, tagsüber 26 bis 36 Grad. Genießen Sie also unbedingt diese kleine Hitzepause, denn ab Samstag wird es wieder heißer.

0: Ja, des Landeskriminalamtes.
1: Der Flughafen Leipzig-Halle gegen Mitternacht. Polizei und Feuerwehr sind auf dem Rollfeld. Um 23.42 Uhr wird ein unbekanntes Flugobjekt gesichtet und ein verdächtiger Gegenstand, dort, wo ukrainische Antonov-Frachtmaschinen parken. Eine Drohne mit Sprengvorrichtung, wie sich später herausstellt. Mit einem Roboter können Spezialkräfte der Polizei den Sprengsatz entschärfen. Für 2 Stunden gibt es keine Starts und Landungen.
2: Was zur Folge hatte, dass mehrere Maschinen umgeleitet werden mussten. Es betraf auch eine Passagiermaschine, die sich verspätet auf dem Anflug befunden hatte. Die wurde nach Nürnberg umgeleitet.
1: Kurze Zeit später kommt es zu einem weiteren Vorfall. Eine DHL-Frachtmaschine stößt beim Landeversuch mit einem unbekannten Flugobjekt zusammen und kann später leicht beschädigt in Hannover landen. Am Abend treffen der Bundesinnenminister und sein sächsischer Kollege zur Lagebesprechung am Flughafen ein. Die Rede ist von einem sehr ernsten Sicherheitsvorfall.
3: Es ist eine neue Gefahrenqualität. Drohnensichtungen, Drohnenbedrohungen, auch im hybriden Zusammenhang, das kennen wir aus der Vergangenheit. Dass eine Drohne bewaffnet mit Sprengstoff sich hier auf einem Flughafengelände befindet, das ist ein neues Bedrohungsszenario.
1: Der Flughafen Leipzig-Halle zählt als DHL-Knotenpunkt zur kritischen Infrastruktur. Auch die NATO nutzt ihn als Drehkreuz für Schwerlasttransporte, die teils über ukrainische Frachtmaschinen abgewickelt werden. Vor 2 Jahren war ein solches DHL-Flugzeug bereits Ziel eines Anschlags. Weil sich der Abflug verzögerte, explodierte der versteckte Brandsatz noch am Boden. Das Paket stammte offenbar aus Vilnius. 5 Männer stehen derzeit in Litauen vor Gericht. Sie sollen Verbindungen zum russischen Geheimdienst haben. Auch der neue Fall wirft Fragen auf.
4: Wenn wir darüber spekulieren, wer könnte dafür verantwortlich sein, dann werden viele natürlich zunächst einmal an Russland denken. Ich würde nur immer davor warnen, da zu vorschnell zu sein. Es gibt sicher auch andere denkbare Varianten, aber ganz deutlich fällt einem Russland als möglicher Akteur mit als erstes ein.
1: Aktuell versuchen die Sicherheitsbehörden zu ermitteln, wer die Drohnen gesteuert hat und in wessen Besitz sie waren. Erst danach kann es wohl belastbare Hinweise auf die möglichen Drahtzieher geben.
0: Und was der Drohnenvorfall am Flughafen Leipzig-Halle für die innere Sicherheit bedeutet, darüber hat Jessi Wellmer in den Tagesthemen mit Bundesinnenminister Dobrindt gesprochen.
5: Sie sprechen von einem neuen Bedrohungsszenario und neuer Gefahrenqualität. Was heißt denn das für die Menschen, für die Bürgerinnen und Bürger im Alltag?
3: Naja, man muss wissen, dass es dieses Bedrohungsszenario gibt. Deswegen habe ich vor Wochen schon deutlich gemacht, dass wir die Bedrohungslage hochstufen mussten von einer abstrakten Bedrohung jetzt zu einer hohen Bedrohungslage. Wir sehen, dass es Anschläge gibt in Deutschland. Wir sehen, dass es hybride Bedrohungen gibt, die sich dann auch so äußern wie heute, dass zum ersten Mal nicht eine Drohne sich im Flughafen wiedergefunden hat, sondern eine Drohne, die mit Sprengstoff beladen war. Damit muss man umgehen, diese Gefahr. Szenarien, die muss man kennen und die Politik muss darauf reagieren.
5: Wie wahrscheinlich ist ein politisches Motiv? Die Nähe der Drohne zu ukrainischen Flugzeugen lässt viel Raum für Vermutungen.
3: Ja, es gibt sehr viele Spekulationen, die kann man heute auch den ganzen Tag schon lesen. Wir können keine Spekulationen bestätigen. Das ist jetzt Teil auch der weiteren Ermittlung und der Aufklärung. Aber wenn ich von hybrider Bedrohung spreche, wenn ich die Spitzen der Sicherheitsbehörden hier nach Leipzig einlade, sowohl vom Verfassungsschutz als auch der Bundespolizei als auch das BKA, dann deutet das ja schon darauf hin, dass wir es hier mit einer sehr ernsten Gefahrensituation zu tun haben, die alle unsere Aufmerksamkeit auch braucht, auf die wir auch reagieren müssen und die wir nicht im Amateurbereich vermuten, sondern alles das, was ich auch heute gesehen habe, ist höchst professionelle Arbeit an der Drohne, an dem Bereich des Sprengsatzes, sodass man daraus seine Rückschlüsse ziehen kann, aber noch nichts beweisen kann.
5: Aber wenn Sie das so sagen, professionell vorbereitet, höchst professionell vorbereitet, ist das ein Hinweis darauf, dass es auch staatliche Akteure sein könnten?
3: Das können auch fremde Mächte sein. Wir ermitteln ja in alle Richtungen. Aber es ist auf jeden Fall nicht auszuschließen. Aber recht viel mehr kann man jetzt hier als Bundesinnenminister auch nicht sagen.

0: weil das Teil der Ermittlungen ist. Aber wenn ich mir das anschaue, wie hier vorgegangen worden ist, was hier an Drohne existiert hat, was hier an Sprengsatz existiert hat, dann muss man von einem hochprofessionellen Vorgehen ausgehen. Und dieses professionelle Vorgehen erfordert mehr als Laienwissen. Und deswegen, ja, kann man fremde Mächte einfach nicht ausschließen.
1: Selten ist ein Ort besser gesichert als ein Flughafen. Ist geklärt, wie es sein konnte, dass die mit Sprengstoff beladene Drohne bis aufs Rollfeld vordringen konnte und welchen Ursprung der Sprengstoff hat?
0: Es ist aus der jetzigen Erkenntnis so, dass wir davon ausgehen müssen, dass dieser Sprengstoff militärischer Sprengstoff ist. Wir müssen ferner davon ausgehen, dass derjenige oder diejenigen, die diese Drohne konstruiert haben, sie auch so konstruiert haben, dass sie gewisse Detektionen umgehen kann. Also auch da deutet alles darauf hin, dass man sich professionell darauf vorbereitet hat. Und wie diese Drohne, wie lang diese Drohne, wie weit diese Drohne geflogen ist, um dann hier in der Nähe auch von Flugzeug, von Fluggerät sich aufzuhalten, das ist Teil der weiteren Ermittlungen.
1: Ist der Flughafen Leipzig-Halle besonders im Fokus, weil er Umschlagplatz für militärisches Material ist? Vor 2 Jahren ist dort, viele werden sich erinnern, schon ein Versandpaket explodiert.
0: Ich kann nichts dazu sagen, was den Flughafen Leipzig anbelangt. Nur insofern, er ist einer der Flughäfen, die bei uns auf der Top-Liste stehen, der Ausrüstung mit Technik. Wir rüsten Flughäfen ja mit Drohnendeduktion und Abwehr aus. Und da gehört er zu den Flughäfen, die oben mit auf der Liste stehen, die auch Technik bereits haben. Aber wir reden hier von einem Wettlauf auch mit der Technik. Ich habe das deutlich gemacht, wenn Drohnen so konzipiert werden, dass sie Technik umgehen, muss die Technik auch immer wieder nachgerüstet werden. Diesen Wettlauf, den stellen wir uns aktiv.
1: Ja. Der Airportverband ADV zum Beispiel bemängelt, dass diverse deutsche Flughäfen auch Leipzig zugesagte Systeme zur Drohnenabwehr nicht bekommen hätten, auch vom Bundesinnenministerium zugesagt. Geht das jetzt schneller?
0: Nein, das trifft so nicht zu, sondern wir sind mit all diesen Flughäfen natürlich im Austausch. Die Technik ist im Aufbau, zum Teil verbaut, zum Teil wird sie verbaut, zum Teil ist sie im Zulauf. Nochmal, es geht hier um einen Wettbewerb, es geht um ein Wettrüsten. Das heißt, die Technik wird auch immer erweitert und nachgerüstet. Aber über Details will ich dazu auch keine Auskunft geben, weil das Rückschlüsse zieht, die man ja nicht ziehen sollte, zumindest nicht auf der falschen Seite. Aber Drohnenabwehrtechnik ist etwas, was stark im Fokus steht im Aufbau. Übrigens geht es da nicht nur um Flughäfen, sondern die Bedrohung über Drohnen ist an vielen Stellen. Deswegen habe ich die Drohnenabwehreinheit bei der Bundespolizei gegründet, die flexibel im Einsatz ist. Deswegen haben wir das gemeinsame Drohnenabwehrzentrum gegründet, das auch jetzt gerade aktiv ist. Und deswegen wurde auch das Abwehrzentrum Hybrid gegründet, das auch gerade jetzt mit dieser Situation befasst ist, mit den Hybriden. Bedrohungen, die wir eben für hoch einschätzen.
1: Bundesinnenminister Alexander Dobrindt, vielen Dank fürs Gespräch.
0: Ich danke Ihnen.
2: Nach dem Ansturm von Zehntausenden Migranten auf die spanische Exklave Ceuta sind weiterhin viele Fragen offen, beispielsweise ob der Vorfall organisiert war. Während Europa versucht, die Ereignisse aufzuarbeiten, bangen immer noch viele Menschen um ihre Angehörigen. Mehr als 100 sind ums Leben gekommen und etliche werden noch vermisst.
3: Saida Mohamedi sucht ihren Sohn Walid, 16 Jahre alt, seinen großen Bruder. Seit Freitag warten sie jeden Tag an der Grenze zu Ceuta, hoffen, dass Walid, wie so viele andere, doch noch zurückkommt. Er ist nach draußen gegangen. Wir dachten, er spielt mit den Kindern auf der Straße. Als wir nach ihm fragten, sagte man uns, sie seien alle nach Ceuta gegangen. Donnerstag war das. Sein Telefon hat Walid nicht dabei. Seitdem kein Kontakt zu ihm. Dass er auswandern wolle, davon habe er nie gesprochen. Was ich fühle? Du kannst es nur verstehen, wenn es dir genauso geht. Die Sorgen machen mich krank. Ich kann nicht schlafen, nicht essen, nicht trinken. Ich hoffe einfach nur, dass mich jemand anruft. Ist Walid hier am Strand von Theuta mit seinen Freunden angekommen? Sind das seine Schuhe? Schwierig, die Spur eines Jungen hier zu finden. Ein Hoffnungsschimmer. Als Minderjähriger genießt er besonderen Schutz. Geschätzt um die 1000 unter 18-Jährige sollen noch hier sein. Im marokkanischen Viertel von Ceuta, dem Barrio del Príncipe. Hier hilft Ahmed Enfedal mit seiner Nachbarschaftsinitiative seit Jahren ankommenden Migranten. Am Kiosk nebenan herrscht seit Tagen Ausnahmezustand. An dem Tag, als so viele gekommen sind, haben wir ihnen erstmal dabei geholfen, über WhatsApp Kontakt mit ihren Familien aufzunehmen, um ihnen zu sagen, dass sie in Ceuta angekommen sind und dass ihnen unterwegs nichts passiert ist. Und wenn sie minderjährig waren, dann haben wir direkt versucht, sie an das Jugendzentrum weiterzuleiten. Jetzt hilft Ahmeds Initiative, Familien wieder zusammenzufinden. Sie melden sich hier, hoffen, dass ihre Kinder überlebt haben. Für die vielen Minderjährigen hat Ceuta neue Unterkünfte eröffnet. Zurückgeführt werden dürfen sie zwar nicht, aber wenn die Familie bekannt ist, gilt ein spezielles Verfahren. Erstmal müssen wir die Familie finden, dann beweisen, dass sie das Kind sicher aufnehmen kann und dass man das Kind unter den aktuellen Umständen auch übergeben kann. So weit denkt Saida noch gar nicht. Sie will einfach nur ein Lebenszeichen. Wenn wir nur wüssten, dass er dort ist, dann wären wir beruhigt und müssten nicht jeden Tag hierher kommen, um am Tor zu schauen, ob er herauskommt oder nicht. Saidas größte Angst, dass Walid nie am Strand von Ceuta angekommen ist, nicht überlebt hat wie die anderen Todesopfer. 141 hat eine Hilfsorganisation bisher gezählt.
2: Seit mehr als 5 Monaten blockiert Iran den Schiffsverkehr in der Straße von Hormuz. Als Reaktion auf die Angriffe der USA bedroht das Regime in Teheran Tanker, die sonst Öl und Flüssigerdgas durch die Meerenge transportieren. Jetzt hat Iran bekannt gegeben, man habe sich mit Oman auf eine neue Schiffsroute durch die Straße von Hormuz verständigt. Das Land liegt ebenfalls an der Straße von Hormuz und war in der Vergangenheit auch schon als Vermittler zwischen Iran und den USA tätig.
4: Stillstand auf der Straße von Hormuz. Bilder der letzten Tage und Wochen zeigen, dass sich hier nach wie vor kaum etwas bewegt. Vor dem Krieg fuhren bis zu 150 Schiffe und Tanker ein und aus. Aktuell sind es meist nur eine Handvoll. Die iranische Revolutionsgarde soll die Meerenge vermint haben. Immer wieder kommt es auch zu Angriffen durch Drohnen. Nun verhandelt der Iran mit dem Oman, dem anderen Anrainerstaat der Straße von Hormuz, darüber, wie die Meerenge wieder geöffnet werden könnte. Bisher sind nur iranische Forderungen durchgedrungen. Demnach schlägt der Iran eine Art Rundkurs vor. Einfahrt durch iranische Gewässer, verbunden mit einer Gebühr. Ausfahrt durch omanisches Territorium mit Zustimmung des Iran. Im dortigen Außenministerium verweist man auf eine weitere Forderung. Solange die US-Aggressionen weitergehen und solange die Blockade gegen den Iran anhält und Angriffe weitergehen, wird sich an der Lage in der Straße von Hormuz auch nichts ändern. Ansonsten hätten die USA mit den aktuellen Gesprächen nichts zu tun, betont Teheran. Schwer zu glauben, so agiert der Oman bereits seit vielen Jahren als regionaler Vermittler zwischen beiden Ländern. US-Präsident Trump bleibt währenddessen einem Muster treu. Gestern Abend, US-Zeit, spricht er zum wiederholten Male davon, dass man einem Deal ganz nah sei. Könnte schon morgen oder übermorgen soweit sein. Wir haben große Fortschritte gemacht. Sie haben mich angerufen und gesagt, bitte lass uns sprechen. Was auch immer sich gerade am Horizont abzeichnet, es dreht sich bisher nicht um das iranische Atom- oder Raketenprogramm, sondern nur um die Straße von Hormuz, die vor dem Krieg offen war und zukünftig ganz offiziell vom iranischen Regime kontrolliert werden könnte.
2: Am 6. August 1945 haben die USA die erste im Krieg eingesetzte Atombombe über der japanischen Stadt Hiroshima abgeworfen. Schätzungen zufolge kamen 80.000 Menschen dabei sofort ums Leben. Allein bis Jahresende starben dann 150.000 an den Folgen. Das Gedenken an die Katastrophe von Hiroshima hat sich verändert und auch die Debatte über Atomwaffen in Japan.
5: Jede Bewegung verlangt Kraft Balance, absolute Kontrolle. Yoko Morishita tanzt seit 75 Jahren und immer noch Hauptrollen.
6: Ich finde es nicht anstrengend. Schließlich mache ich das, was ich über alles liebe. Dass ich das jeden Tag so weitermachen kann, macht mich sehr glücklich.
5: Im November tanzt sie wieder Clara, das junge Mädchen aus dem Nussknacker. Ihr Tänzerleben führt sie als erste Japanerin auf die Bühne der Pariser Oper, nach New York und Stuttgart. Im Ausland wird sie immer auf ihre Herkunft angesprochen. Geboren 1948 in Hiroshima.
6: Was ich selbst tun kann, von der Bühne aus vielen Menschen Hoffnung, Mut, Träume und Sehnsucht vermitteln.
5: Drei Jahre vor ihrer Geburt explodiert in Hiroshima die erste im Krieg eingesetzte Atombombe. Zehntausende sterben sofort. Morishitas Mutter überlebt. Tagelang sucht sie in den Trümmern nach der Großmutter und findet sie lebend, aber schwer verbrannt. Für Yoko Morishita wird die Großmutter zum Vorbild, das strenge Tänzerleben durchzuhalten. Doch heute rüstet Japan so stark auf wie seit dem Zweiten Weltkrieg nicht mehr. In drei Grundsatzdokumenten legt die Regierung neu fest, wie sich das Land künftig verteidigen will. Dabei geht es auch um nukleare Abschreckung. Ausgehend von diesem starken Krisenbewusstsein ist es unerlässlich, die Diskussion über die Überarbeitung der drei Dokumente so zu führen, dass alle Optionen in Betracht gezogen werden. Zugleich hält die Regierung offiziell an den drei Nicht-Atom-Prinzipien fest. Atomwaffen weder besitzen, noch herstellen, noch ins Land lassen. Überlebende der Atombombenabwürfe kritisieren Koizumis Äußerungen dennoch. Die Mahnung an Hiroshima und Nagasaki prägt auch Morishitas Inszenierung.
6: Selbst während wir hier gerade miteinander sprechen, toben überall auf der Welt Kriege. Dennoch glaube ich, dass der Mensch zwar hässliche Kriege entfesseln kann, aber gleichzeitig auch etwas Schönes wie den Frieden bringen kann.
5: Heute gedenkt Hiroshima der Opfer. Morishita gibt dem nie wieder eine Bühne, während Japan neu darüber streitet, wie lange dieses Versprechen noch trägt.
2: Es ist Zeit für unser nächstes Update und dabei schauen wir auf die Straße von Hormuz. Die ist ja insbesondere deshalb so wichtig, weil am Ende hängt der Benzinpreis, hängen die Spritpreise in Deutschland auch an dem Transportweg im Nahen bzw. Mittleren Osten. Ja, und das Ganze mache ich jetzt mit meiner Kollegin Aline Braun. Aline, es gibt wohl anscheinend Bewegung bei der Straße von Hormuz. Allerdings sind die USA da wohl noch ein bisschen außen vor. Iran und Oman sollen wohl miteinander gesprochen haben. Kannst du Näheres da sagen?
1: Ja, genau. Man weiß, dass es da Verhandlungen gab und dass eine gemeinsame Erklärung jetzt finalisiert werden soll, wenn niemand mehr dazwischen funke. So hieß es eben in einer Mitteilung. Und wir sehen hier auch noch mal Bilder aus der Straße von Hormuz mit den Tankern, die dort ja weitestgehend fest sitzen. Ganz so viel ist noch nicht durchgedrungen zu dieser Einigung, die es geben soll. Aber man weiß eben, dass Oman mit Iran verhandelt hat. Du hast es eben schon gesagt, USA waren daran nicht verteidigt. Wir sehen eben gleich auch noch mal Bilder von den Verhandlungen. Unklar ist auch, ob Gebühren erhoben werden sollen. Die Nachrichtenagentur Reuters, die will Informationen haben von iranischen Insidern und sagt, dass das iranische Regime wohl in Erwägung zieht, Gebühren für die Durchfahrt in Höhe von 5-7% des Frachterwertes zu nehmen. Und auch Oman soll niedrigere Gebühren wohl nehmen wollen, aber auch etwas einnehmen wollen. Und angedacht ist wohl eine Art Rundfahrt, also Einfahrt über iranisches Territorium, Ausfahrt über omanisches. Und der größte Teil dieser Straße oder dieser Route, dieser abgesteckten, soll aber auf iranischem Territorium stattfinden. Also, soweit die Details, die schon bekannt sind. Es sind noch nicht so viele.
2: Wenn die USA nicht mit einbezogen sind, was bedeutet das denn jetzt?
7: Ja, das sieht natürlich für US-Präsident Trump eher schlecht aus, dass er da nicht mit einbezogen war. Er hat ja immer wieder auch Deals angekündigt. Zuletzt hatte er gesagt, Donnerstag, Freitag würde es womöglich eine Einigung zur Straße von Hormuz geben. Aber das kennt man ja aus der Vergangenheit schon öfter. Und er hat dem Iran immer wieder gedroht, man werde ihn hart treffen, wenn die Straße jetzt nicht geöffnet werden würde. Und offensichtlich lässt Iran sich davon ja nicht beeindrucken, großer Art. Und da sehen wir eben auch den Außenminister nochmal, ein Fünftel des weltweit gehandelten Öls und des Flüssiggas geht ja durch diese Meerenge. Sollte Iran jetzt wirklich bald Gebühren erheben mit dieser abgesteckten Route, dann könnte das Regime mehrere Millionen, viele Millionen Euro am Tag einnehmen. Also wäre es finanziell gestärkt und durch diese Vereinbarung eben auch ja, dieser zusätzliche Einfluss, der neue Einfluss ehrlicherweise auch auf die Straße von Hormuz legitimiert.
2: Die Wasserstraße, die Straße von Hormuz, das macht uns Sorgen. Aber auch die Wasserstraßen in Deutschland, die machen uns natürlich auch Sorgen. Denn es regnet wenig, wir haben Niedrigwasser und heute gibt es ein Krisentreffen. Und zwar vor allen Dingen wegen der Situation am Rhein, aber auch anderen Flüssen. Was können wir von diesem Treffen erwarten, Aline?
7: Ja, so die Wirtschaft vor allen Dingen erwartet sich, dass Verkehrsminister Steffen Bilger und die anderen Verkehrsminister der Länder Maßnahmen im besten Fall schnüren, wie sie jetzt der Wirtschaft schnell unter die Arme greifen können. Denn das Problem ist riesig. Es könnte sich sogar auf das Bruttoinlandsprodukt auswirken. Zwischen Juli und September könnte das um 0,2% gedämpft werden. So stark sind da die Auswirkungen. Wir sehen hier eben auch Bilder. Und drei Verbände zum Beispiel der Recycling- und Rohstoffwirtschaft, die warnen, die Versorgung der Stahlindustrie ist wirklich gefährdet. Und in Köln im Rhein, da war der Pegelstand so tief wie seit Aufzeichnung nicht mehr. Und dieser Fluss ist eben eine ganz wichtige Logistikader für Chemie, Stahl, Mineralöl. Und weniger Schiffe bedeutet natürlich weniger transportierte Güter, mehr Druck auf die Straße und die Schiene. Und wie krass das ist, hat zum Beispiel die Deutsche Industrie- und Handelskammer nochmal zusammengefasst. Die sagt, bei 25% weniger Pegelstand, also Absenkung des Wassers, da würden 3 Millionen Tonnen weniger Güter pro Monat transportiert werden können über das Wasser. Und das bedeutet dann eben ganz konkret 120.000 mehr Lkw auf deutschen Straßen. Also da sieht man, das hat ganz konkrete Auswirkungen und es macht den Transport teurer. Es ist ein verwaltungstechnischer Aufwand und einfach auch Verzögerungen in dieser Logistik.
2: So, und jetzt schauen wir nochmal auf ein anderes Krisentreffen. Da geht es allerdings nicht um die Wirtschaft, sondern da geht es um den Sport. Infantino hat zum Krisentreffen in Marokko, genauer gesagt in der Hauptstadt Rabat, gerufen. Und er scheint ja wieder jetzt etwas fester im Sattel zu sitzen, oder?
7: Ja, also ich würde sagen, die Krise ist noch nicht ganz überstanden, aber er scheint da ja alle hinter sich vereint zu haben oder die meisten, die FIFA-Spitzen stellen sich hinter ihn und auch sein FIFA-Generalsekretär Matthias Grafström, den hat er offenbar wieder eingenordet. Der hatte sich ja in internen E-Mails in den letzten Tagen erstmal von Infantino und seinen Plänen distanziert. Jetzt gab es eben diese gemeinsame Erklärung, wo man sich gegenseitig nochmal den Support ausgesprochen hat und wo man auch gesagt hat, man dulde keine weiteren Angriffe auf die Integrität der FIFA. Man hat auch Fehler eingeräumt, allerdings nicht an den Plänen selbst, Teile der WM an private Investoren zu verkaufen, die Rechte, sondern eben kommunikative Fehler. Man hätte die Verbände besser einbeziehen müssen. Man bedauere, dass es da eine Spaltung gegeben habe. Und man weiß ja eben auch, die großen Verbände, die hatten sich ja relativ schnell gegen die Pläne ausgesprochen. Die UEFA, die hatte mit einem WM-Boykott gedroht und die Pläne sind da jetzt auch vom Tisch. Aber angekratzt ist Infantino trotzdem. DFB-Präsident Bernd Neuendorf zum Beispiel hat gesagt, das war ein krachendes Scheitern der Pläne und Rücktrittsforderungen gibt es ja auch immer noch, aber zunächst jetzt erstmal offenbar ein Schritt in Richtung Glättung der Probleme.
2: Also wirkliche Reue sieht anders aus. Danke dir für das Update, Aline Braun.
7: Gerne.
2: Nach dem Fund einer Sprengstoffdrohne am Flughafen Leipzig-Halle gehen die Behörden von einem versuchten Anschlag aus. Ein politisches Motiv wird nicht ausgeschlossen. Außerdem kollidierte eine Frachtmaschine in der Luft mit einem unbekannten Objekt. Die Suche nach diesem Gegenstand soll fortgesetzt werden, teilte ein Sprecher des Landeskriminalamtes mit. Und ich begrüße jetzt in Leipzig meinen Kollegen Nils Buhler. Nils, vielleicht nochmal der Sachstand. Was ist über die Drohne oder man muss ja vielleicht sagen, über die Drohnen bekannt?
8: Ja, gestern ist eine Drohne mit einer Sprengvorrichtung auf dem Leipziger Flughafen, auf dem Flughafen Leipzig-Halle entdeckt worden. Laut Bundesinnenminister Dobrindt handelt es sich dabei nach ersten Erkenntnissen um einen militärischen Sprengstoff, mit dem die Drohne bestückt worden war. Wir wissen allerdings noch nicht genau, woher die Drohne kommt, wer sie gesteuert hat. Das werden dann jetzt wahrscheinlich möglicherweise weitere Ermittlungen zeigen. Die haben dann gestern das Landeskriminalamt Sachsen und die Generalstaatsanwaltschaft Dresden übernommen. Auf jeden Fall scheint klar, dass der Flughafen knapp an einer Katastrophe vorbeigeschrammt ist. Recherchen von NDR, WDR und Süddeutscher Zeitung haben gezeigt, dass wohl der Zünder von dieser Drohne abgerissen wurde und es deswegen nicht zu einer Explosion gekommen ist.
2: Das Ganze soll ja in der Nähe von ukrainischen Frachtmaschinen stattgefunden haben. Wie sehr wird da die Verbindung zur Politik, aber eben auch zur militärischen Unterstützung der Ukraine gezogen?
8: Ja, das wissen wir jetzt natürlich noch nicht. Das werden dann weitere Ermittlungen zeigen. Auf jeden Fall, was wir wissen, ist, dass diese Drohne in der Nähe von 4 ukrainischen Frachtmaschinen entdeckt worden ist. Das sind sogenannte Antonov-Maschinen der Marke Antonov. Das sind große Frachtmaschinen, die wirklich für große Militärtransporte geeignet sind. Und was ja auch bekannt ist, dass der Flughafen Leipzig-Halle als ein wichtiger Standort gilt, ein wichtiges Drehkreuz, wo eben auch Rüstungsgüter in die Ukraine gehen, da zur Unterstützung zum Krieg gegen Russland. Von daher gibt es natürlich auch schon Beobachter, die jetzt sagen, dass möglicherweise da Russland eine Rolle gespielt haben könnte. Offiziell bestätigt ist es jetzt aber noch nicht. Das werden möglicherweise weitere Ermittlungen zeigen.
2: Vielleicht noch mal ganz kurz zum Schluss. Es gibt ja auch Berichte über ein zweites Flugobjekt, das mit einer Maschine kollidiert sein soll. Was ist darüber bekannt?
8: Ja, es war wohl so, dass eine Maschine sich gerade im Landeanflug befand oder landen wollte in Leipzig-Halle, dann aber nicht landen konnte, weil ja wegen der ersten Drohne der Flughafen gesperrt war. Dann wollte sie durchstarten und ist da mit einem bisher unbekannten Flugobjekt kollidiert und ist dann leicht beschädigt in Hannover gelandet. Nach diesen Teilen dieses zweiten immer noch unbekannten Flugobjekts wird jetzt gesucht. Es gibt auch schon Berichte darüber, dass es sich da wohl um eine Drohne handelt, aber auch das ist bisher noch nicht von offizieller Seite bestätigt.
2: Neueste Informationen direkt aus Leipzig von Nils Buhler. Herzlichen Dank. Und jetzt spreche ich mit dem ARD-Terrorismusexperten Holger Schmidt. Holger, die erste Frage, die wir uns ja alle stellen, ist, wie konnte das überhaupt passieren, dass eine Drohne, möglicherweise ja sogar mit Sprengstoff beladen, auf das Flughafengelände vordringen konnte. Wir haben doch so viele Sachen dagegen. Drohnenabwehrzentren, wir haben eine Drohneneinheit bei der Bundespolizei. Da denkt man ja, das kann gar nicht passieren.
9: Naja, aber andererseits haben wir ja auch eine Nachrichtenlage seit Monaten und berichten immer wieder von den kleinen Sichtungen und von den großen Flughafensperrungen. Also wenn Start und Landung unterbrochen werden, das ist ja nun, muss man leider so sagen, wirklich alle paar Wochen der Fall, dass bei den großen Verkehrsflughäfen irgendwas gesehen wird und dann erstmal Starts und Landungen unterbrochen werden. Also so ganz überraschend und so ganz ungewöhnlich ist es für so eine kleine Drohne erstmal leider gar nicht. Das Besondere, das wirklich bahnbrechend Neue, ist eben der Sprengstoff, der an der Drohne gewesen ist. Das ist wirklich eine ganz neue Qualität. Das ist etwas, was alle Sicherheitsbehörden, na, ich möchte nicht sagen, nervös macht. Die waren schon vorher nervös, weil sie genau solche Szenarien gesehen haben. Aber jetzt ist eben die Realität da. Es gibt einen solchen Fall. Und wenn wir uns diesen ja wirklich einigermaßen irren Ablauf aus der Nacht noch mal vor Augen halten, so wie ich das aus Ermittlungskreisen höre, ist es eine Bustour gewesen, die auf dem Flughafen war, mit sogenannten Planespottern, also Leuten, deren Hobby es ist, Flugzeuge zu fotografieren und die bei vielen großen Flughäfen Touren buchen können, wo man dann unter Begleitung von Flughafenpersonal über den Flughafen fährt zu besonderen Punkten, wo man dann schön fotografieren kann. Gibt es nicht nur in Leipzig, gibt es an vielen Flughäfen. Und die sind eben unterwegs gewesen und dann bemerkt jemand von dem Begleitpersonal, wahrscheinlich der Busfahrer, da fliegt eine Drohne und zwar in relativ geringer Höhe. Und wenn ich es richtig höre, ist es ziemlich spektakulär. Er tritt einfach drauf und stoppt so diese Drohne und zerstört möglicherweise so auch diesen Zündmechanismus. Also das ist schon eine wirklich verrückte Geschichte und sie zeigt, dass bei allem, was es, du hast es eben angesprochen, in der Vergangenheit gegeben hat, Drohnenzentrum, hybrides Abwehrzentrum, dass das alles gute Ansätze sind und dass das alles dringend notwendig ist, aber dass es eben nicht verhindern kann, dass solche vergleichsweise kleinen, fast schon hobbyartigen Drohnen eben ein Flughafengelände auch erreichen können.
2: Kannst du uns vielleicht mal ein bisschen erklären, über was für Drohnen wir da eigentlich sprechen? Sind das eigentlich hochprofessionelle Drohnen, die da in Leipzig oder die Drohne, die da in Leipzig zum Einsatz gekommen ist? Oder sind das Drohnen, die man dann, ich sag mal, in jedem besseren Baumarkt vielleicht sogar bekommen kann?
9: Also ich gehe davon aus, dass es zwei Drohnen gewesen sind. Dass auch dieser zweite Vorfall, der eben schon angesprochen worden ist, mit der Maschine, die dann nach Hannover weitergeflogen ist, dass das wohl auch eine Drohne gewesen ist. Wir wissen im Augenblick konkret nur über diese eine Drohne, die den Sprengstoff dabei hatte. Das ist eine, ich sag mal, einigermaßen handelsübliche Drohne. Also nichts, was jetzt irgendwie völlig speziell und abgefahren wäre. Und wir reden bei dieser Drohne, wie bei vielen Drohnensichtungen, von sogenannten Quadrocoptern, also mit vier Propellern, die quasi symmetrisch um die Drohne angerichtet sind. Das gibt es ja in unterschiedlichen, solche Drohnen in unterschiedlichen Bauarten. Je mehr dieser Propeller um den eigentlichen Drohnenkern drumherum gebaut sind, umso stabiler fliegt sie, umso mehr kann man, je nachdem, was man machen will, damit machen. Wir benutzen sie ja zum Beispiel beim Fernsehen auch für Luftaufnahmen. Und da ist es ja ganz wichtig, dass die Drohne stabil in der Luft liegt, damit es einfach schöne, ruhige Bilder gibt. Und das erreicht man, je mehr Propeller man da reinbaut. Die hatte vier, das ist so ein ganz normaler Standard eigentlich. Und wir reden von einer Drohne, ich habe es schon gesagt, eher aus dem Hobby-Segment. Die allerdings, so sagen mir Ermittler, sehr professionell umgebaut worden ist hin zu diesem Sprengsatz. Und wenn wir uns insgesamt diese Drohnenphänomene an kritischer Infrastruktur, an Flughäfen, aber auch an der Küste anschauen, dann sehen wir da, dass Teile dieser Sichtungen auch größere Drohnen betreffen, auch sogenannte Starrflügler betreffen. Das sind dann Drohnen, die eher aussehen wie ein kleines Flugzeug, die wir aus vielen Bildern auch aus dem Krieg in der Ukraine kennen und die dann eindeutig professionell sind und ein ganz anderes Kaliber nochmal haben. Aber das, was eben gestern am Flughafen eine Rolle gespielt hat, das, was bei vielen Drohnensichtungen eine Rolle spielt, das sind vergleichsweise handelsübliche Drohnen.
2: Was ich mich frage, was sich wahrscheinlich viele andere auch fragen, ist, von wo aus wird die eigentlich gesteuert? Ist das so eine Drohne, die man, ich sag mal, übers Internet oder vielleicht über irgendwelche weit entfernten Kontrollzentren steuern kann? Oder muss man da schon in der Nähe sein? Weil das spielt ja auch für die Ermittlungen eine ganz wichtige Rolle.
9: Spannende Frage. Natürlich, es ist für die Ermittler ist das natürlich ganz unmittelbar entscheidend. Und wenn wir jetzt ins Rechtliche gucken und wenn uns jetzt Hobby-Drohnen-Pilotinnen und Piloten zuhören, dann wissen die natürlich ganz genau, wenn sie ihre Drohnen fliegen, an Flughäfen dürfen sie es nicht, aber wenn sie ihre Drohnen fliegen, dann müssen sie immer Sichtkontakt zur Drohne haben. Auch dann, wenn es technisch möglich wäre, dass du noch viel weiter fliegst als den Sichtkontakt. Aber du musst immer sehen, wo deine Drohne gerade ist, damit du auch eingreifen kannst, wenn sich irgendwas nähert, wenn irgendetwas etwas Ungewöhnliches ist, was du dir vorher so nicht vorgestellt hast. Technisch gesehen musst du den Sichtkontakt nicht unbedingt haben. Da geht es darum, nach welchem Funkprotokoll die Drohnen gesteuert werden, ob sie überhaupt manuell gesteuert werden, ob sie vielleicht eine Autopilotfunktion haben, die sie, muss man allerdings in viele Drohnen technisch eingreifen, weil das normalerweise nicht möglich ist, die einfach einen Kurs abfliegen, der ihr vorgegeben ist, ohne dass irgendjemand noch da eingreifen kann. Also da gibt es verschiedene Möglichkeiten. Und eine Spekulation für die Polizei in solchen Fällen ist natürlich, dass derjenige, der die Drohne steuert, noch irgendwo so weit in der Nähe ist, dass man ihn am Ende vielleicht auch noch erwischen kann. Es ist aber bei so einem Flughafengelände, hat glaube ich jeder vor Augen, das sind unendlich lange Zäune und Strecken und dann ist manchmal Wald oder Wiese oder daneben und dann ist es noch Nacht. Also da in einigermaßen in der Nähe zum Flughafen zu sein, heimlich diese Drohne zu steuern und sich dann davon zu machen, das ist schon durchaus möglich. Also ist spekulativ letztlich. Wir können es nicht sagen. Technisch wäre es möglich, es auch von weiter Ferne zu machen, zum Beispiel auch über Mobilfunk die Drohne zu steuern. Ja. Denkbar ist auch, dass jemand relativ in der Nähe war.
2: Vielleicht zum Schluss noch mal die Einordnung mit der Bitte um kurze Antwort. Innenminister Dobrindt hat ja gesagt, Drohnenabwehr ist ein Wettlauf mit der Zeit. Technisch gesehen, haben wir diesen Wettlauf verloren?
9: Nur ich denke, wir sind mitten in diesem Wettlauf und wir tun gut daran, jetzt mal einen ordentlichen Spurt einzulegen. Also viele Lösungen, viele Ideen liegen auf dem Tisch. Es ist aber auch klar, dass das, was technisch, was personell dafür vorgesehen ist, doch immer noch relativ wenig ist. Und dass die mobilen Drohnenabwehreinheiten, von denen Bundesinnenminister Alexander Dobrindt gestern auch gesprochen hat, dass die ja immer noch relativ klein und immer nur partiell irgendwo einsetzbar sind. Und das muss nach meinem Eindruck deutlich mehr werden. Da wird aber der Vorfall vom Wochenende ganz sicher Beschleunigung reinbringen. Und ganz sicher ist spätestens der Letzte jetzt aufgewacht, dass das wirklich ein ernstes Problem ist.
2: Der ARD-Terrorexperte Holger Schmidt, ganz herzlichen Dank für die Einordnung.
9: Gern.
10: Hallo und herzlich willkommen zu Update Wirtschaft, Ihrer täglichen Sendung vom Frankfurter Börsenparkett von Ihrer ARD-Finanzredaktion. Schön, dass Sie auch heute wieder dabei sind. Wir werden uns heute mal zwei Branchen widmen, denen man gerne das Etikett Krise anheftet. Da wären einmal die Automobilwirtschaft und einmal die Luftfahrtbranche. Los geht's mit der Luftfahrtbranche. Da hat es diese Woche jede Menge Zahlen gegeben. Heute Morgen zum Beispiel die Flughafenbetreibergesellschaft Fraport. Die hat in ihrer Prognose die Passagiererwartungen gekappt. Das heißt, man rechnet damit, weniger Passagiere im Rest des Jahres zu befördern. Und das ist natürlich der Krise geschuldet, die man weltweit beobachten kann. Es ist ja nicht nur eine Krise, es sind ja gleich mehrere. Auch die Lufthansa hat Zahlen vorgelegt, eine tiefrote Bilanz. Und als Konsequenz will der Kranich die Ticketpreise erhöhen. Nun, ob das mehr Menschen dazu verleitet, ein Flugticket bei der Lufthansa zu kaufen, das sei mal dahingestellt. Wir stellen uns aber auch die Frage jetzt mitten in den Sommerferien, was kauft man eigentlich, wenn man so ein Flugticket kauft? Klar, man wird von A nach B befördert, aber es steckt noch viel anderes dahinter. Und was das genau ist, das möchte ich jetzt mit Gerald Wissel von Airborne Consulting besprechen. Schönen guten Morgen, Herr Wissel. Ja, gleich die Frage weitergereicht. Wie setzt sich denn der Preis eines solchen Flugtickets zusammen?
11: Ja, guten Morgen, Herr Wolf. Also ist natürlich eine schwierige Frage, weil man muss unterscheiden zwischen den Billigfliegern zunächst mal, natürlich den klassischen Fliegern wie der Lufthansa, dann der Kurz- und der Langstrecke. Grundsätzlich kann man sagen, ein Drittel ist momentan wirklich Kerosin, eher mit steigender Tendenz. Ungefähr, ich sag mal, 40%, was eben Flugzeugabschreibung, Wartung, Verwaltung, Vertrieb, Lounges und so weiter, auch natürlich das Bordprodukt, also das Catering angeht. Und dann haben wir eben noch 30% Kosten, die eben momentan in der Diskussion sind. Das sind die Flughafenentgelte, Abfertigungsentgelte, Sicherungsentgelte, aber auch die Flugsicherheit, die eben mitbezahlt werden muss. Also so ungefähr grob setzt sich der Preis bei den Tickets zusammen.
10: Ja, stellt sich doch dann auch gleich die Frage, wie viel bleibt denn dann letztendlich bei der Fluggesellschaft, dem eigentlichen Dienstleister, hängen?
11: Ja, in der Tat nicht viel. Also die IATA hat über alle Fluggesellschaften weltweit momentan eine Nettomarge von 2%. Also wir waren mal ungefähr bei, ja, sagen wir mal 9-10 Euro, was quasi bei einer Airline im Schnitt, also bei allen Airlines hängen geblieben ist. Das hat sich jetzt mittlerweile schon halbiert. Also wir sind bei 4 oder 5 Euro nur noch. Also das ist in der Tat nicht sehr viel, was bei den Airlines hängen bleibt. Muss man allerdings auch dazu sagen, es ist immer wieder auch Krisen geschuldet. Also ich bin jetzt seit 25 Jahren in der Luftfahrt. Also ich glaube, gefühlt haben wir immer Krisen permanent. Und dann irgendwann auch mal wieder Erholungsphasen, wo es den Airlines ein Stück weit besser geht, aber dann natürlich auch wieder Geld erwirtschaftet werden muss, um die nächste Krise meistern zu können.
10: Ja, sehr unerfreulich aus Sicht des Passagiers sind ja diese ganzen Zusatzgebühren, die sich dann noch in den Ticketpreis zusätzlich mit einschleichen. Es gibt Gepäckgebühren, es gibt Sitzplatzreservierungen, die zum Teil bezahlt werden müssen. Bei Ryanair waren sogar schon mal Stehplätze im Gespräch gewesen. Also es tut sich da doch einiges. Welche Bedeutung haben denn diese Zusatzleistungen, für die der Passagier zur Kasse gebeten wird, für die Airline selbst?
11: Ja, die Zusatzleistungen nehmen tatsächlich immer mehr Bedeutung zu. Also bei Ryanair ist das mittlerweile ein Drittel des Umsatzes. Bei Lufthansa steigt es auch. Aber im Grunde ist es auch so, dass wenn wir wirklich mal ein paar Jahrzehnte zurückdenken, jetzt bei den klassischen Airlines, dann war das alles inbegriffen in dem Ticket. Das löst man jetzt eben raus, um auch entsprechend zunächst mal augenscheinlich wettbewerbsfähig zu sein. Aber am Ende kommen dann eben doch noch eine ganze Menge an Tickets. Sie haben es schon gesagt, ob das jetzt die Sitzplatzreservierung ist, ob das das zusätzliche zusätzliche Gepäck ist. Zum Teil eben, was sie das Catering an Bord bezahlen müssen, eben jetzt noch on top. Und das macht eben zum Ticketpreis doch noch einen beträchtlichen Anteil eben des Umsatzes auch für die Airlines aus.
10: Und in der Regel geht man ja nicht einfach zum Schalter und kauft da ein Ticket und steigt dann in den Flieger, sondern das wird im Voraus gebucht, meistens über das Internet oder über ein Reisebüro. Dabei fällt auf, dass die Preise sehr unterschiedlich ausfallen. Da kommt es drauf an, ob man nachts bucht oder an bestimmten Wochentagen gibt es dann sogenannte Geheimtipps. Nach welchen Kriterien setzt sich denn da der Ticketpreis dann zusammen? Zu welchen Uhrzeiten, an welchen Tagen?
11: Ja, im Grunde, das ist das sogenannte Yield-Management, was wir übrigens auch bei den Hotels haben. Also das ist jetzt keine Besonderheit bei den Airlines und richtet sich schlicht und ergreifend danach, wie ist die Nachfrage auf einer bestimmten Strecke, was macht der Wettbewerb mit den Preisen, senken sie, wie gesagt, steigt die Nachfrage, sind noch Plätze verfügbar. Es ist durchaus so, dass man früher gesagt hat, okay, es gibt noch Schnäppchen kurz vorher. Das sehen wir zurzeit nicht mehr, also weil eben doch noch auch die Last-Minute buchen, dann eher noch einen höheren Preis bezahlen. Also das ist das eine. Das heißt, es ändert sich tatsächlich, ich sag mal stündlich, über die sogenannten Buchungsklassen der Preis. Es kommt auf den Vertriebsweg natürlich an, aber eben auch, wo Sie buchen. Also Sie können heute Amsterdam, Frankfurt, ich sag mal Tokio in der First Class buchen, das ist günstiger, als wenn ich jetzt von Hamburg über Frankfurt und Tokio eben über Luft, also mit der gleichen Fluggesellschaft buche und also das Doppelte bezahle, ob das jetzt First Class, insbesondere jetzt bei der First Class beispielsweise, weil Amsterdam eben, was First Class angeht, ein sehr wettbewerbsintensives Feld ist. Also man guckt dort schon auch nach der Wettbewerbssituation und versucht natürlich jederzeit kompetitiv zu sein und letztendlich den Flieger zu füllen, also dass die Plätze alle belegt sind.
10: Ja, dass die Plätze alle belegt sind, ist ein gutes Stichwort, denn niemand fliegt gern leer von A nach B, bei den Fluggesellschaften völlig klar. Nach welchen Kriterien werden denn dann die Flugstrecken überhaupt ausgesucht? Wie legt eine Airline fest, wohin sie überhaupt fliegt, welche Ziele sie bedient?
11: Naja, zum einen haben wir den Vorteil durch die Buchungssysteme, dass das System sehr transparent ist. Also ich kann über die Auswertung von den Zahlen in den Buchungssystemen sehr genau gucken, wie viele Passagiere sind von wo nach wo geflogen, wie viele sind umgestiegen, in welchen Airlines sind sie geflogen, zu welchen Zeiten. Also das ist das eine als Grundlage. Dann gibt es natürlich entsprechende Prognosen beziehungsweise auch Erfahrungswerte aus der Vergangenheit. Das hat sich seit Covid tatsächlich ein Stück weit geändert, was das Verhalten auch angeht. Und schlussendlich guckt man natürlich dort, wo, ich sag mal, entsprechende Nachfrage da ist. Also man guckt sich die Catchments an und wie gesagt, die Flugströme. Also wir haben nach wie vor Asien, USA eben sehr, sehr viele Passagiere. Das hat sich jetzt auch durch die politische Situation nicht unbedingt geändert. Und man muss natürlich gucken, es ist ja nicht nur das Fliegen aus Deutschland heraus, sondern wir haben natürlich jetzt auch, die Fluggesellschaften haben natürlich auch die Passagiere aus dem Ausland, die eben nach Deutschland kommen oder über Deutschland eben, ich sag mal, weiterfliegen.
10: Viele Airlines haben aber ihr Streckennetz doch merklich ausgedünnt. Welche Rolle spielt denn dabei der Standort, der angeflogen wird? Stichwort Gebühren.
11: Ja, das Ausdünnen hat mehrere Gründe zurzeit. Das eine ist das Angebot. Und dann beim Angebot müssen wir zunächst mal gucken, dass die Flugzeuge schlicht und ergreifend fehlen. Also die ganzen Airlines haben einen riesen Backlog. Oder sagen wir, der Backlog ist ja eher bei den Flugzeugherstellern, also insbesondere Boeing, aber auch Airbus. Also allein Ryanair sind es immer noch 400 Flugzeuge, auf die sie warten. Und meine Prognose ist auch ganz unabhängig mal von den Kosten, die natürlich in Deutschland, was die Abfertigungs- oder staatlichen Kosten angeht, eben höher sind im Vergleich zum Ausland, wo heute natürlich bei knapperen Flugzeugkapazitäten man guckt, dass man erstmal dort fliegt, eben wo man eben eine höhere Marge hat. Aber im Endeffekt, wenn die Flugzeuge wirklich alle mal ausgeliefert sind und nicht nur Ersatzinvestitionen sind, sondern wirklich zusätzliche Steigerung an Kapazitäten, dann werden natürlich auch Ryanair und Co. wieder nach Deutschland kommen, weil wir sehen in Deutschland einfach eine der größten Flugverkehrsmärkte. Also das heißt, das erste Punkt ist, dann sind natürlich die Flugzeuge, die fehlen. Und das zweite sind natürlich staatliche Gebühren in der Tat. Aber auch da muss man eben schauen, dass wenn wir zum Beispiel die Flugsicherung angucken, das ist ja eine Dienstleistung, also die Regulation des Luftraumes mit den entsprechenden Controllern, die kosten Geld. Aber auch der Flughafen beispielsweise bei der Abfertigung, wir haben es erlebt, wenn wir keine Mitarbeiter am Boden haben, die Koffer verladen, was das für ein Chaos gibt. Wir sind ein Hochlohnland, das heißt, die Leute wollen bezahlt werden, sie müssen bezahlt werden entsprechend, sonst wandern sie ab oder suchen sich was anderes. Also das ist nicht so ganz einfach, nur nach dem Staat zu schreien und zu sagen, jetzt senkt mal die Kosten und vielleicht vielleicht, um mal so eine Beispielrechnung grob zu machen, wenn wir 80 Millionen Passagiere haben und der Staat sagt jetzt, okay, wir reduzieren jetzt die staatlichen Gebühren um 10 Euro, dann sind das für den Staat 800 Millionen Euro pro Jahr. Das ist ja nicht nur eine einmalige Sache. Und dann muss man sich wirklich überlegen, inwiefern eben 10 Euro günstigeres Ticket, gut, beim Billigflieger kommt das vielleicht ein bisschen mehr zum Tragen als bei Ticketpreisen um 200 Euro. Und wenn wir dann noch einen Ticketpreis von 3.000 oder 4.000 Euro in der Business Class haben, dann spielen 10 Euro an sich überhaupt keine Rolle mehr, geschweige denn, kommen Sie beim Passagier an. Wir haben das Thema Yield Management gerade besprochen. Also das ist intransparent. Wo bleibt es nachher hängen? Also es ist nicht ganz trivial, einfach nur hier nach dem Staat zu rufen, sondern auch die Airlines müssen gucken, dass sie ein entsprechendes Produkt zu entsprechender Qualität anbieten, dass sie zuverlässig fliegen. Das alles spielt natürlich eine Rolle, um wieder mehr Nachfrage, mehr Passagiere hier in Deutschland zu haben, über Deutschland zu routen, aber eben auch von Deutschland aus zu fliegen.
10: Es gibt also viele Baustellen, auch in der Luftfahrt. Das war Gerald Wissel von Airborne Consulting. Ich danke Ihnen für diese Einblicke in ein doch immer wieder krisengeschütteltes Geschäft. Was uns dann direkt zur nächsten Krisenbranche bringt, nämlich die Automobilbranche. Dabei die deutschen Hersteller, vor allem dabei immer wieder im Blickpunkt VW. Die Umwandlung vom Verbrennungsmotor hin zur Elektromobilität gestaltet sich holpriger als gedacht, gerade für die klassischen deutschen Hersteller. Sie sind noch sehr erfolgreich mit ihren Verbrennungsmotoren und tun sich schwer, auf neue Technologien umzuschalten. Dabei geht es immer wieder auch um das Thema Bezahlbarkeit, gerade bei VW. Es gibt nicht viele Elektromodelle, die wirklich so dafür taugen, dass sie zu einem Massenerzeugnis werden könnten, wie man das vielleicht bei VW noch seit dem Käfer her kennt. Aber das soll sich in Wolfsburg jetzt ändern.
12: In diesem kleinen Auto stecken große Hoffnungen. Der neue VW ID Polo, das derzeit einzige VW-Elektroauto für weniger als 25.000 Euro. Mit ihm will Volkswagen ab dem Herbst zeigen, deutsche E-Autos können auch Masse. Aber was sagen die Verbraucher beim ersten Beschnuppern?
13: Optisch gelungen, sieht nicht so futuristisch aus.
14: Also ich zweifle ganz doll, weil da ist so viel Technik. So viel anders als in meinem alten Polo.
15: Ich mag die Mischung zwischen diesem modernen E-Auto-Stil, was man so kennt, aber auch, dass da viel mit, sag ich mal, den normalen Knöpfen, dass man auch was anfassen kann.
12: Der Druck ist hoch für das neue Modell, denn Volkswagen steckt in einer tiefen Krise. Während die Verkäufe zurückgehen, drängen chinesische Anbieter nach Europa. In Deutschland werden sogar Werksschließungen diskutiert. Aber ob der ID Polo helfen kann, fraglich. Denn der Wagen wird in Spanien produziert, sonst wäre der Preis höher.
16: Ja, ein Fahrzeug in der Größenordnung können Sie in Deutschland nicht wettbewerbsfähig herstellen. Da die Iberische Halbinsel ist dafür ideal. Warum? Weil die über viele Jahre Haus gehalten haben mit den Arbeitskosten. Die haben eine super entwickelte Infrastruktur dort.
12: Doch auch am Konzern selbst muss wohl geschraubt werden. Während die technologische Transformation Milliarden verschlingt, macht VW kaum Gewinne. Auch einst lukrative Tochtermarken schwächeln derzeit. Und dann sind da noch Gewerkschaften und das Land Niedersachsen, die ebenfalls mitsprechen wollen.
17: Volkswagen ist zu groß, zu komplex, zu teuer und vor allem viel zu langsam. Das muss sich jetzt schnell ändern.
12: Ob das kleine Auto bei der Trendwende hilft, werden erst die Gewinne zeigen. Aber mehrere 10.000 Vorbestellungen sind zumindest ein Lichtblick für den Konzern.
10: Und damit direkt zu meinem Kollegen Nicolas Lieven in unserer Wirtschaftsredaktion in Hamburg, der sich für die Sendung Plus Minus mit diesem Thema intensiv befasst hat. Nicolas, wir haben von dem Krisenszenario gehört, jetzt Hoffnungsschimmer bei VW. Macht man sich diese Hoffnung zurecht?
18: Ja, also es ist ja schon so, die Hoffnung lagert nicht nur auf dem ID Polo, sondern auch auf dem ID Neo, ID Cross, also die neuen Elektroautos. Und es gibt ja viel negative Berichte, das muss man sagen, aber man vergisst so ein bisschen dahin zu gucken, was eigentlich im Augenblick gerade los ist, sowohl in den Fachmagazinen als auch im Internet, YouTuber und so weiter, Influencer bei den Tests. Da schneidet gerade der ID Polo doch sehr gut ab und wir haben den mal getestet. Wir waren damit unterwegs von Wolfsburg nach Braunschweig. Wir haben gerade eben die Bilder gesehen und da hat sich schon einiges getan, das muss man schon dazu sagen. Und deswegen sind die Hoffnungen auch sehr groß. Die erste Version, die Launch Edition, war ja binnen weniger Stunden vergriffen. Wir haben es gerade gehört. Dann gab es auch noch oder gibt es auch noch zehntausende Bestellungen europaweit. Der große Haken daran ist natürlich der Preis der ID Polo in der Basisversion unter 25.000 Euro. Das ist gelungen. Aber wer ein paar Extras drin haben möchte, wir haben den Wagen gerade gesehen, den blauen ID Polo, der kostet dann schon so um die 35.000 Euro. Und das ist ehrlich gesagt viel Geld. Da gibt es große Konkurrenz. Und Stefan Bratzl, auch den haben wir gerade gesehen, hat gesagt, naja, das ist ein Quantensprung, aber damit muss VW dann tatsächlich erstmal Geld verdienen.
10: Ja, Geld verdienen ist das eine. Auf der anderen Seite sind die Sparpläne, die ja VW auch umtreiben. Es soll Massenarbeitsplatzabbau geben. Es ist auch von Werksschließungen die Rede. Was bedeutet denn dieser Hoffnungsschimmer, den du gerade skizziert hast, für die Sparpläne bei VW?
18: Naja, also der ID Polo wird ja in Spanien produziert. Der ID Everyone soll im kommenden Jahr kommen. Das ist also der Arbeitstitel ID Everyone. Das soll das Auto dann sein für unter 20.000 Euro. Auch wahrscheinlich in Spanien produziert. Von daher, selbst wenn diese Autos da gelaufen wie geschnitten Brot, dann heißt das nicht, dass die Sparpläne dann beiseite gelegt werden können. Das Gegenteil ist der Fall. Vielleicht nimmt es ein bisschen den Druck. Aber ehrlich gesagt, VW ist einfach sehr groß, sehr träge, sehr teuer. Und vor allen Dingen sind die Kapazitäten einfach zu hoch. Also der Konzern ist ausgelegt auf so 11, 12, 12 Millionen Autos pro Jahr. Zuletzt haben sie 9 Millionen verkauft. Die Tendenz ist sinken. Das heißt, die Kapazitäten müssen angepasst werden. Und dann haben wir natürlich die Probleme, die schon seit Monaten drücken. Das sind die Zölle in den USA. Das ist der Konkurrenzkampf natürlich auch in China. VW hat da mal 5 Milliarden Euro Gewinn gemacht in der Zwischenzeit. In diesem Jahr erwartet man null. Dafür steigt dann die Konkurrenz auch hier in Deutschland und steigt die Konkurrenz auch in Europa. Also es wird auf jeden Fall Einschnitte geben bei VW. Warum es da im Augenblick ruhig ist, das liegt einfach daran, dass da Werksferien sind. Aber hinter den Kulissen, das kann ich sagen, hinter den Kulissen, da brodelt es.
10: Ja, das wäre die nächste Frage. Wie ist denn generell die Stimmung? Es brodelt also, stehen die Zeichen auf Konflikt?
18: Naja, also die Anspannung ist natürlich groß. Es gab ja kurz vor den Werksferien noch eine Aufsichtsratssitzung. Da ist man sich ja in gar keinem Feld eigentlich einig geworden. Ist ja auch klar, der Stand der Gewerkschaften ist doch ein starker. Und das Land Niedersachsen hat ja auch eine Sperrminorität. Das heißt, im Vorfeld war ja darüber diskutiert worden, über Stellenstreichungen in großem Umfang. Wir reden von 100.000, möglicherweise auch mehr. Standortschließung, auch die war ein Thema, wobei ich glaube, das wird an der Haltung Niedersachsens, an der Sperrminorität wahrscheinlich eher scheitern. Aber da wird man vielleicht die Kapazitäten ein Stück weit zurückfahren. Aber es gab ja auch schon Stimmen, die gesagt haben, das kann der VW-Konzern möglicherweise gar nicht überleben. Das halte ich ehrlich gesagt für absurd. Es gibt immer noch Töchter, die gut arbeiten und die Gewinne schreiben. Skoda, Cupra, da läuft das im Augenblick nicht schlecht. Dann sieht man ja auch zu, dass man spart. Zum Teil werden die Produktionskapazitäten, wie gesagt, nach Spanien verlegt oder auch nach Osteuropa. Und ehrlicherweise, VW hat ja auch noch ein großes Cashkonto. Also wir reden hier über ja, so um die 30 Milliarden Euro. Also so schnell verschwindet VW nicht. Und es gab ja auch schon andere Krisen. Ja, nicht so struktureller Natur, aber andere Krisen hat man ja auch schon überstanden.
10: Die Bezahlbarkeit neuer Modelle ist ein wichtiger Faktor. Den hast du bereits angeführt. Worauf wird es denn noch ankommen, damit VW gestärkt aus dieser Krise hervorgeht?
18: Ja, absolut. Also man wird erstmal sparen müssen, da hast du vollkommen recht. Man wird auch die Gewinnmarge deutlich steigern müssen. Wir liegen jetzt im Augenblick bei ungefähr 2,8 Prozent. Das ist natürlich viel zu wenig, aber das hat man ja auch schon angekündigt im VW-Konzern, dass man das ungefähr verdreifachen möchte. Und dann wird ganz wichtig sein, dass man in den entscheidenden Feldern investiert. Das heißt Technik, künstliche Intelligenz, autonomes Fahren, sicherlich auch in die Batterietechnik, Rohstoffe, Unabhängigkeit wird ein wichtiges Thema sein und ehrlich gesagt, einfach gute Autos bauen.
10: Einfach gute Autos bauen. Das war Nicolas Lieven aus unserer Wirtschaftsredaktion. Mit diesem wichtigen Rat bedanke ich mich für das Gespräch.

0: Guten Tag, willkommen bei Tagesschau 24. Dobrindt sieht sehr ernste Gefahrensituationen. Das sagte der Bundesinnenminister in den Tagesthemen nach dem Drohnenvorfall am Flughafen Leipzig-Halle. Man müsse von einem hochprofessionellen Vorgehen mit militärischem Sprengstoff ausgehen. Wer genau dahinter stecke, sei noch unklar. In der Nacht zu Mittwoch war in der Nähe von ukrainischen Frachtmaschinen eine Drohne mit Sprengstoff entdeckt worden. Treffen zu Niedrigwasserkrise. Bundesverkehrsminister Bilger hat Vertreter von Industrie, Häfen und Binnenschifffahrt zur Beratung nach Bonn geladen. Wegen der niedrigen Wasserstände am Rhein und auf anderen Wasserstraßen können Transportschiffe nur noch sehr wenig Ladung aufnehmen. Die Chemieindustrie warnt vor Produktionskürzungen. Unionsfraktionschef Frei voller Tempo bei Rentenreformen. Bundesarbeitsministerin Baas müsse im Herbst einen Gesetzesentwurf vorlegen, damit die Reform noch in diesem Jahr beschlossen werden könne. Das sagte der CDU-Politiker der Rheinischen Post. Die Abschaffung der abschlagsfreien Frührente gehöre mit dazu. Mehrere Ministerpräsidenten wollen hingegen an der sogenannten Rente mit 63 festhalten. Urteil zu tödlichem Autoanschlag von München erwartet. Am Oberlandesgericht geht heute der Prozess gegen einen Afghanen zu Ende. Die Bundesanwaltschaft fordert eine lebenslange Haftstrafe und spricht von einem religiös motivierten politischen Anschlag. Der 25-Jährige soll Anfang 2025 in eine Gewerkschaftsdemo gefahren sein und dabei eine Mutter und ihre zweijährige Tochter getötet haben. Erneute Kämpfe im Libanon. Das israelische Militär hatte gestern mit Angriffen im Süden des Landes begonnen. Dabei starben nach Angaben der Armee zwei Soldaten. Auch eine libanesische Person sei getötet worden, teilte das libanesische Gesundheitsministerium mit. Aktuell laufen in Rom neue Gespräche zwischen Israel und dem Libanon, jedoch ohne die einflussreiche Hisbollah-Miliz. FIFA-Spitze stellt sich hinter Infantino. Die Geschäftsleitung des Weltfußballverbandes habe die uneingeschränkte Unterstützung für ihren Präsidenten bekräftigt, hieß es nach einer Krisensitzung in Marokkos Hauptstadt Rabat. Zugleich räumte die FIFA Fehler bei den Investorenplänen zur Weltmeisterschaft ein. Diese wurden inzwischen zurückgenommen. Infantino steht trotzdem massiv unter Druck. Viele Länder Südeuropas leiden derzeit unter einer Hitzewelle und so auch Italien. Dort gilt nun landesweit in allen 27 Großstädten die höchste Hitzewarnstufe. Vielerorts werden Temperaturen von mehr als 35 Grad erwartet, in Florenz und in der Hauptstadt Rom sogar mehr als 40 Grad. Durch die anhaltende Hitze und Trockenheit können schnell Feuer entstehen. Wie hier im Norden Italiens in der Provinz Lecco bekämpfen Feuerwehrleute einen Waldbrand in den Bergen. Ein Löschflugzeug nahm Wasser aus einem See und warf es über den Flammen ab. In Rom begrüße ich jetzt meine Kollegin Elisabeth Pongratz. Elisabeth, für 27 Städte die höchste Warnstufe wegen Hitze. Was heißt das ganz genau?
1: Ja, das heißt, dass es also Bolino Rosso ist, rote Stufe. Und das bedeutet, dass für alle Menschen, also nicht nur für Ältere, für Kinder, für Kranke, diese Warnstufe gilt, sondern eben wirklich für alle. Ganz normale Ratschläge, eben viel trinken, sich in der Mittagshitze eben im Inneren aufhalten, wenn möglich, nicht zu viel bewegen. Und das ist eben das Besondere, dass dies zum ersten Mal gilt in Italien. Man ist hier ja Hitze gewöhnt und auch in allen Städten. Und diese 27 Städte, die beobachtet werden, haben das erstmals und das macht das Ganze so besonders.
0: Gibt es da noch Unterschiede zwischen den Regionen, eventuell mehr Hitze im Süden noch als im Norden?
1: Das ist eben genau das Entscheidende, dass es eben nicht mehr so ist. Natürlich, da an einer Stelle ist vielleicht ein bisschen mehr Wind, an einer anderen Stelle ist vielleicht kühler. Aber das ist so, dass es wirklich alle im Land vereint, selbst auch im Südtirol, im Norden, haben wir auch 38, teilweise 40 Grad. Also insofern trifft es schon wirklich alle Landesteile. Und das drückt es eben aus, dass alle 27 Städte davon betroffen sind.
0: Stichwort Waldbrände. Wie gefährlich ist es in diesem Jahr? Ich kann mich an Jahre erinnern, wo wir ganz heftige Waldbrände in Italien hatten. Einsatz von Löschflugzeugen hatten wir gerade eben auf den Bildern gesehen. Und könnte das noch viel schlimmer werden?
1: Ja, also es gibt viele Waldbrände. Wir haben wirklich jeden Tag, wir hatten natürlich in Sizilien, wir hatten auch in Molise in der Nähe. Also wirklich, es gibt viele Waldbrände. Sie sind momentan noch nicht so groß wie in den vergangenen Jahren, kann sich aber natürlich rasant ändern, weil diese Warnstufe zeigt natürlich auch, dass wir nicht nur heißes Wetter haben, sondern auch feuchtes Wetter. Das heißt, es ist also noch anstrengender und die Trockenheit. Und damit steigt natürlich auch die Gefahr für die Waldbrände, denn der Boden, der ist sehr ausgedörrt. Er ist trocken und zwar überall. Ich war gestern in der Nähe hier in Rom drehen und dann habe ich zum Beispiel Blätter gesehen, die waren trocken, waren schon vom Baum abgefallen. Normalerweise ist es im September, jetzt aber hier. Das zeigt also, die Natur ist ausgetrocknet und damit natürlich auch ist das Risiko viel höher, dass eben die Flammen sich, dass es brennen kann und dass dann eben auch Nahrung gefunden wird schneller und damit natürlich die Waldbrandgefahr extrem steigt.
0: Waldbrandgefahr ist da das eine, aber wenn du das so beschreibst, dann muss man ja auch sofort daran denken, was ist mit der Landwirtschaft, mit den vielen landwirtschaftlichen Produkten.

0: jeden Tag, auch in anderen Landesteilen. Das heißt, man hat gedacht, oh, das ist jetzt mal gut, jetzt wird hier etwas Wasser angesammelt. Nun ist aber so, da wir so eine lange Hitzeperiode haben, seit Juni, also die längste eigentlich, seit man sich erinnern kann, ist natürlich sind die Pegelstände extrem wieder abgefallen, überall. Das heißt, es gibt die große Gefahr, dass es eben Wassernotstand gibt.
1: Was hat das Ganze, was weiß man darüber, mit dem Klimawandel zu tun? Und vor allen Dingen, wie wird das auch in Italien diskutiert? Auch politisch sicherlich spannend.
0: Ja, also politisch, sag ich mal so, ab und zu. Es ist nicht so, wie wir das vielleicht so gewohnt sind aus Deutschland. Mir ist jetzt aufgefallen, wenn ich so mit den Menschen rede, dass ganz viele sagen, oh, so lange hatten wir es ja noch nicht. Also wie gesagt, gerade hier in Süditalien ist man das gewohnt, die Hitze, und kann sich darauf einstellen. Das ist nicht das Problem. Aber alle sagen, so lang, ohne Pause, das macht es eben anders. Und deswegen reden auch viele Leute, ah, das hängt wahrscheinlich mit Klimawandel zusammen. In der Politik ist so, dass eigentlich die meisten Umweltschutzorganisationen bemängeln, dass es keinen umfassenden Klimaschutzplan gibt. Also, dass man nicht ausarbeitet, beispielsweise Klimaanlagen. Wir hatten hier im Mitte Juli, haben die Abiturienten ihre Prüfungen geschrieben. Nur rund 7% der Schulen haben überhaupt Klimaanlagen. Und das muss man sich mal vorstellen, eben bei dieser großen Hitze gab es wahnsinnig viele Berichte in den Medien, dass sie sich natürlich nicht konzentrieren können, dass sie schwitzen. Aber da ist eben noch nichts passiert, und deswegen gibt es auch viele Forderungen natürlich, dass man mehr investiert und es auf die Tagesordnung bringt.
1: Hitzewelle in Italien, das waren Informationen von Elisabeth Pongratz aus Rom. Ganz herzlichen Dank.
2: Ja, die große Hitze, die legt kurzzeitig eine Pause ein. Wir können heute und morgen endlich mal durchatmen. Auch in den Nächten gehen die Temperaturen zurück. Das heißt, Fenster auf und die kühlere Luft unbedingt reinlassen. Die feucht-heiße Luft wird heute in den Südosten des Landes verdrängt. Dort geht es teilweise mit kräftigen Schauern und Gewittern weiter. Ansonsten breitet sich von Nordwesten trockene und angenehme Luft aus. Im Norden sorgt ein Tief für windiges Wetter und auch ein paar Schauer. Ja, die Abkühlung ist leider nicht nachhaltig. Ab dem Wochenende sorgt ein Hoch für trockenes, sonniges und auch heißes Wetter. Deshalb unbedingt heute und morgen die Tage nutzen, um die Wohnräume etwas runterzukühlen. Heute kann es im Südosten zu Schauern und Gewittern mit Starkregen kommen. Ansonsten wechseln sich Sonne und Wolken immer wieder ab. Es bleibt meist trocken. In der Nordwesthälfte sind teilweise auch mal dichtere Wolken am Start, die ein paar Schauer bringen. Zu Beginn der Nacht kann es vor allem noch am Alpenrand kräftig gewittern. Richtung Nordsee sind noch ein paar Schauer möglich, sonst aber oft klar oder nur locker bewölkt. Heute bewegen sich die Werte im Nordwesten meist zwischen 20 und 25 Grad, sonst aber meist hochsommerlich mit 25 bis maximal 31 Grad im Breisgau. In der kommenden Nacht wird es nicht mehr tropisch. Die Temperaturen reichen von 19 Grad in Passau. Im Sauerland kühlt es dann sogar auf nur 7 Grad ab. Ja, das Wetter lässt uns also kurzzeitig aufatmen, doch nach der Hitzewelle ist leider vor der Hitzewelle. Und das sieht man auch am Temperaturtrend für Wiesbaden. Heute noch 26 Grad, morgen dann schon 28. Ab dem Wochenende wird schon wieder die 30-Grad-Marke überschritten. Nachts geht es bis zum Sonntag noch relativ entspannt weiter. Am kommenden Montag wird es dann in Wiesbaden schon wieder tropisch. Ja, ich weiß, dass viele genug von dieser Hitze haben und sich weniger heißes Wetter wünschen. Aber Stand jetzt ist eine nachhaltige Abkühlung erst einmal nicht in Sicht. Wir schauen mal auf die Aussichten. Morgen beginnt der Tag regional im Südosten und auch im Norden mit einzelnen Schauern. Im restlichen Land scheint oft die Sonne oder ist es nur locker bewölkt. Am Nachmittag kann es am Alpenrand lokal zu Schauern und Gewittern kommen. Am Samstag überall viel Sonnenschein, hier und da ein paar Wolken, trockenes Wetter. Am Sonntag noch überwiegend sonnig, später von Südwesten her mehr Wolken, die örtlich Schauer oder Gewitter bringen, tagsüber 26 bis 36 Grad. Genießen Sie also unbedingt diese kleine Hitzepause, denn ab Samstag wird es wieder heißer.
1: Nach dem Fund einer Sprengstoffdrohne am Flughafen Leipzig-Halle gehen die Behörden von einem versuchten Anschlag aus. Ein politisches Motiv wird nicht ausgeschlossen. Außerdem kollidierte eine Frachtmaschine in der Luft mit einem unbekannten Objekt. Die Suche nach diesem Gegenstand soll fortgesetzt werden, teilte ein Sprecher des Landeskriminalamtes mit.

0: Und ich begrüße jetzt in Leipzig meinen Kollegen Nils Buhler. Nils, vielleicht nochmal der Sachstand. Was ist über die Drohne oder man muss ja vielleicht sagen, über die Drohnen bekannt?
1: Ja, gestern ist eine Drohne mit einer Sprengvorrichtung auf dem Leipziger Flughafen, auf dem Flughafen Leipzig-Halle entdeckt worden. Laut Bundesinnenminister Dobrindt handelt es sich dabei nach ersten Erkenntnissen um einen militärischen Sprengstoff, mit dem die Drohne bestückt worden war. Wir wissen allerdings noch nicht genau, woher die Drohne kommt, wer sie gesteuert hat. Das werden dann jetzt wahrscheinlich möglicherweise weitere Ermittlungen zeigen. Die haben dann gestern das Landeskriminalamt Sachsen und die Generalstaatsanwaltschaft Dresden übernommen. Auf jeden Fall scheint klar, dass der Flughafen knapp an einer Katastrophe vorbeigeschrammt ist. Recherchen von NDR, WDR und Süddeutscher Zeitung haben gezeigt, dass wohl der Zünder von dieser Drohne abgerissen wurde und es deswegen nicht zu einer Explosion gekommen ist.
0: Das Ganze soll ja in der Nähe von ukrainischen Frachtmaschinen stattgefunden haben. Wie sehr wird da die Verbindung zur Politik, aber eben auch zur militärischen Unterstützung der Ukraine gezogen?
1: Ja, das wissen wir jetzt natürlich noch nicht. Das werden dann weitere Ermittlungen zeigen. Auf jeden Fall, was wir wissen, ist, dass diese Drohne in der Nähe von 4 ukrainischen Frachtmaschinen entdeckt worden ist. Das sind sogenannte Antonov-Maschinen der Marke Antonov. Das sind große Frachtmaschinen, die wirklich für große Militärtransporte geeignet sind. Und was ja auch bekannt ist, dass der Flughafen Leipzig-Halle als ein wichtiger Standort gilt, ein wichtiges Drehkreuz, wo eben auch Rüstungsgüter in die Ukraine gehen, da zur Unterstützung zum Krieg gegen Russland. Von daher gibt es natürlich auch schon Beobachter, die jetzt sagen, dass möglicherweise da Russland eine Rolle gespielt haben könnte. Offiziell bestätigt ist es jetzt aber noch nicht. Das werden möglicherweise weitere Ermittlungen zeigen.
0: Vielleicht noch mal ganz kurz zum Schluss. Es gibt ja auch Berichte über ein zweites Flugobjekt, das mit einer Maschine kollidiert sein soll. Was ist darüber bekannt?
1: Ja, es war wohl so, dass eine Maschine sich gerade im Landeanflug befand oder landen wollte in Leipzig-Halle, dann aber nicht landen konnte, weil ja wegen der ersten Drohne der Flughafen gesperrt war. Dann wollte sie durchstarten und ist da mit einem bisher unbekannten Flugobjekt kollidiert und ist dann leicht beschädigt in Hannover gelandet. Nach diesen Teilen dieses zweiten immer noch unbekannten Flugobjekts wird jetzt gesucht. Es gibt auch schon Berichte darüber, dass es sich da wohl um eine Drohne handelt, aber auch das ist bisher noch nicht von offizieller Seite bestätigt.
0: Neueste Informationen direkt aus Leipzig von Nils Buhler. Herzlichen Dank. Und jetzt spreche ich mit dem ARD-Terrorismusexperten Holger Schmidt. Holger, die erste Frage, die wir uns ja alle stellen, ist, wie konnte das überhaupt passieren, dass eine Drohne, möglicherweise ja sogar mit Sprengstoff beladen, auf das Flughafengelände vordringen konnte. Wir haben doch so viele Sachen dagegen. Drohnenabwehrzentren, wir haben eine Drohneneinheit bei der Bundespolizei. Da denkt man ja, das kann gar nicht passieren.
2: Naja, aber andererseits haben wir ja auch eine Nachrichtenlage seit Monaten und berichten immer wieder von den kleinen Sichtungen und von den großen Flughafensperrungen. Also wenn Start und Landung unterbrochen werden, das ist ja nun, muss man leider so sagen, wirklich alle paar Wochen der Fall, dass bei den großen Verkehrsflughäfen irgendwas gesehen wird und dann erstmal Starts und Landungen unterbrochen werden. Also so ganz überraschend und so ganz ungewöhnlich ist es für so eine kleine Drohne erstmal leider gar nicht. Das Besondere, das wirklich bahnbrechend Neue, ist eben der Sprengstoff, der an der Drohne gewesen ist. Das ist wirklich eine ganz neue Qualität. Das ist etwas, was alle Sicherheitsbehörden, na, ich möchte nicht sagen, nervös macht. Die waren schon vorher nervös, weil sie genau solche Szenarien gesehen haben. Aber jetzt ist eben die Realität da. Es gibt einen solchen Fall. Und wenn wir uns diesen ja wirklich einigermaßen irren Ablauf aus der Nacht noch mal vor Augen halten, so wie ich das aus Ermittlungskreisen höre, ist es eine Bustour gewesen, die auf dem Flughafen war, mit sogenannten Planespottern, also Leuten, deren Hobby es ist, Flugzeuge zu fotografieren und die bei vielen großen Flughäfen Touren buchen können, wo man dann unter Begleitung von Flughafenpersonal über den Flughafen fährt zu besonderen Punkten, wo man dann schön fotografieren kann. Gibt es nicht nur in Leipzig, gibt es an vielen Flughäfen. Und die sind eben unterwegs gewesen und dann bemerkt jemand von dem Begleitpersonal, wahrscheinlich der Busfahrer, da fliegt eine Drohne, und zwar in relativ geringer Höhe. Und wenn ich es richtig höre, ist es ziemlich spektakulär. Er tritt einfach drauf und stoppt so diese Drohne und zerstört möglicherweise so auch diesen Zündmechanismus. Also das ist schon eine wirklich verrückte Geschichte. Und sie zeigt, dass bei allem, was es, du hast es eben angesprochen, in der Vergangenheit gegeben hat, Drohnenzentrum, hybrides Abwehrzentrum, dass das alles gute Ansätze sind und dass das alles dringend notwendig ist, aber dass es eben nicht verhindern kann, dass solche vergleichsweise kleinen, fast schon hobbyartigen Drohnen eben ein Flughafengelände auch erreichen können.
0: Kannst du uns vielleicht mal ein bisschen erklären, über was für Drohnen wir da eigentlich sprechen? Sind das eigentlich hochprofessionelle Drohnen, die da in Leipzig, oder die Drohne, die da in Leipzig zum Einsatz gekommen ist? Oder sind das Drohnen, die man dann, ich sag mal, in jedem besseren Baumarkt vielleicht sogar bekommen kann?
2: Also ich gehe davon aus, dass es zwei Drohnen gewesen sind. Dass auch dieser zweite Vorfall, der eben schon angesprochen worden ist, mit der Maschine, die dann nach Hannover weitergeflogen ist, dass das wohl auch eine Drohne gewesen ist. Wir wissen im Augenblick konkret nur über diese eine Drohne, die den Sprengstoff dabei hatte. Das ist eine, ich sag mal, einigermaßen handelsübliche Drohne. Also nichts, was jetzt irgendwie völlig speziell und abgefahren wäre. Und wir reden bei dieser Drohne, wie bei vielen Drohnensichtungen, von sogenannten Quadrocoptern, also mit vier Propellern, die quasi symmetrisch um die Drohne angerichtet sind. Das gibt es ja in unterschiedlichen, solche Drohnen in unterschiedlichen Bauarten. Je mehr dieser Propeller um den eigentlichen Drohnenkern drumherum gebaut sind, umso stabiler fliegt sie, umso mehr kann man, je nachdem, was man machen will, damit machen. Wir benutzen sie ja zum Beispiel zum Fernsehen, beim Fernsehen auch für Luftaufnahmen. Und da ist es ja ganz wichtig, dass die Drohne stabil in der Luft liegt, damit es einfach schöne, ruhige Bilder gibt. Und das erreicht man, je mehr Propeller man da reinbaut. Die hatte vier, das ist so ein ganz normaler Standard eigentlich. Und wir reden von einer Drohne, ich habe es schon gesagt, eher aus dem Hobby-Segment, die allerdings, so sagen mir Ermittler, sehr professionell umgebaut worden ist hin zu diesem Sprengsatz. Und wenn wir uns insgesamt diese Drohnenphänomene an kritischer Infrastruktur, an Flughäfen, aber auch an der Küste anschauen, dann sehen wir da, dass Teile dieser Sichtungen auch größere Drohnen betreffen, auch sogenannte Starrflügler betreffen. Das sind dann Drohnen, die eher aussehen wie ein kleines Flugzeug, die wir aus vielen Bildern auch aus dem Krieg in der Ukraine kennen und die dann eindeutig professionell sind und ein ganz anderes Kaliber nochmal haben. Aber das, was eben gestern am Flughafen eine Rolle gespielt hat, das, was bei vielen Drohnensichtungen eine Rolle spielt, das sind vergleichsweise handelsübliche Drohnen.
0: Was ich mich frage, was sich wahrscheinlich viele andere auch fragen, ist, von wo aus wird die eigentlich gesteuert? Ist das so eine Drohne, die man, ich sag mal, übers Internet oder vielleicht über irgendwelche weit entfernten Kontrollzentren steuern kann, oder muss man da schon in der Nähe sein? Weil das spielt ja auch für die Ermittlungen eine ganz wichtige Rolle.
2: Spannende Frage. Natürlich, es ist für die Ermittler ist das natürlich ganz unmittelbar entscheidend. Und wenn wir jetzt ins Rechtliche gucken und wenn uns jetzt Hobby-Drohnen-Pilotinnen und Piloten zuhören, dann wissen die natürlich ganz genau, wenn sie ihre Drohnen fliegen, an Flughäfen dürfen sie es nicht, aber wenn sie ihre Drohnen fliegen, dann müssen sie immer Sichtkontakt zur Drohne haben. Auch dann, wenn es technisch möglich wäre, dass du noch viel weiter fliegst als den Sichtkontakt. Aber du musst immer sehen, wo deine Drohne gerade ist, damit du auch eingreifen kannst, wenn sich irgendwas nähert, wenn irgendetwas etwas Ungewöhnliches ist, was du dir vorher so nicht vorgestellt hast. Technisch gesehen musst du den Sichtkontakt nicht unbedingt haben. Da geht es darum, nach welchem Funkprotokoll die Drohnen gesteuert werden, ob sie überhaupt manuell gesteuert werden, ob sie vielleicht eine Autopilotfunktion haben, die sie, muss man allerdings in viele Drohnen technisch eingreifen, weil das normalerweise nicht möglich ist, die einfach einen Kurs abfliegen, der ihr vorgegeben ist, ohne dass irgendjemand noch da eingreifen kann. Also da gibt es verschiedene Möglichkeiten. Und eine Spekulation für die Polizei in solchen Fällen ist natürlich, dass derjenige, der die Drohne steuert, noch irgendwo so weit in der Nähe ist, dass man ihn am Ende vielleicht auch noch erwischen kann. Es ist aber bei so einem Flughafengelände, hat, glaube ich, jeder vor Augen, das sind unendlich lange Zäune und Strecken und dann ist manchmal Wald oder Wiese oder daneben und dann ist es noch Nacht. Also da in einigermaßen in der Nähe zum Flughafen zu sein, heimlich diese Drohne zu steuern und sich dann davon zu machen, das ist schon durchaus möglich. Also ist spekulativ letztlich. Wir können es nicht sagen. Technisch wäre es möglich, es auch von weiter Ferne zu machen, zum Beispiel auch über Mobilfunk die Drohne zu steuern. Ja. Denkbar ist auch, dass jemand relativ in der Nähe war.
0: Vielleicht zum Schluss noch mal die Einordnung mit der Bitte um kurze Antwort. Innenminister Dobrindt hat ja gesagt, Drohnenabwehr ist ein Wettlauf mit der Zeit, technisch gesehen. Haben wir diesen Wettlauf verloren?
2: Nur ich denke, wir sind mitten in diesem Wettlauf und wir tun gut daran, jetzt mal einen ordentlichen Spurt einzulegen. Also viele Lösungen, viele Ideen liegen auf dem Tisch. Es ist aber auch klar, dass das, was technisch, was personell dafür vorgesehen ist, doch immer noch relativ wenig ist. Und dass die mobilen Drohnenabwehreinheiten, von denen Bundesinnenminister Alexander Dobrindt gestern auch gesprochen hat, dass die ja immer noch relativ klein und immer nur partiell irgendwo einsetzbar sind. Und das muss nach meinem Eindruck deutlich mehr werden. Da wird aber der Vorfall vom Wochenende ganz sicher Beschleunigung reinbringen. Und ganz sicher ist spätestens der Letzte jetzt aufgewacht, dass das wirklich ein ernstes Problem ist.
0: Der ARD-Terrorexperte Holger Schmidt, ganz herzlichen Dank für die Einordnung. Nach dem Ansturm von Zehntausenden Migranten auf die spanische Exklave Ceuta sind weiterhin viele Fragen offen, beispielsweise ob der Vorfall organisiert war. Während Europa versucht, die Ereignisse aufzuarbeiten, bangen immer noch viele Menschen um ihre Angehörigen. Mehr als 100 sind ums Leben gekommen und etliche werden noch vermisst.
3: Saida Mohamedi sucht ihren Sohn Walid, 16 Jahre alt, seinen großen Bruder. Seit Freitag warten sie jeden Tag an der Grenze zu Ceuta, hoffen, dass Walid, wie so viele andere, doch noch zurückkommt. Er ist nach draußen gegangen. Wir dachten, er spielt mit den Kindern auf der Straße. Als wir nach ihm fragten, sagte man uns, sie seien alle nach Ceuta gegangen. Donnerstag war das. Sein Telefon hat Walid nicht dabei. Seitdem kein Kontakt zu ihm. Dass er auswandern wolle, davon habe er nie gesprochen. Was ich fühle, du kannst es nur verstehen, wenn es dir genauso geht. Die Sorgen machen mich krank. Ich kann nicht schlafen, nicht essen, nicht trinken. Ich hoffe einfach nur, dass mich jemand anruft. Ist Walid hier am Strand von Ceuta mit seinen Freunden angekommen? Sind das seine Schuhe? Schwierig, die Spur eines Jungen hier zu finden. Ein Hoffnungsschimmer. Als Minderjähriger genießt er besonderen Schutz. Geschätzt um die 1000 unter 18-Jährige sollen noch hier sein. Im marokkanischen Viertel von Ceuta, dem Barrio del Príncipe. Hier hilft Ahmed Enfedal mit seiner Nachbarschaftsinitiative seit Jahren ankommenden Migranten. Am Kiosk nebenan herrscht seit Tagen Ausnahmezustand. An dem Tag, als so viele gekommen sind, haben wir ihnen erstmal dabei geholfen, über WhatsApp Kontakt mit ihren Familien aufzunehmen, um ihnen zu sagen, dass sie in Ceuta angekommen sind und dass ihnen unterwegs nichts passiert ist. Und wenn sie minderjährig waren, dann haben wir direkt versucht, sie an das Jugendzentrum weiterzuleiten. Jetzt hilft Ahmeds Initiative, Familien wieder zusammenzufinden. Sie melden sich hier, hoffen, dass ihre Kinder überlebt haben. Für die vielen Minderjährigen hat Ceuta neue Unterkünfte eröffnet. Zurückgeführt werden dürfen sie zwar nicht, aber wenn die Familie bekannt ist, gilt ein spezielles Verfahren. Erstmal müssen wir die Familie finden, dann beweisen, dass sie das Kind sicher aufnehmen kann und dass man das Kind unter den aktuellen Umständen auch übergeben kann. So weit denkt Saida noch gar nicht. Sie will einfach nur ein Lebenszeichen. Wenn wir nur wüssten, dass er dort ist, dann wären wir beruhigt und müssten nicht jeden Tag hierher kommen, um am Tor zu schauen, ob er herauskommt oder nicht. Saidas größte Angst, dass Walid nie am Strand von Ceuta angekommen ist, nicht überlebt hat wie die anderen Todesopfer. 141 hat eine Hilfsorganisation bisher gezählt.
0: Seit mehr als 5 Monaten blockiert Iran den Schiffsverkehr in der Straße von Hormuz. Als Reaktion auf die Angriffe der USA bedroht das Regime in Teheran Tanker, die sonst Öl und Flüssigerdgas durch die Meerenge transportieren. Jetzt hat Iran bekannt gegeben, man habe sich mit Oman auf eine neue Schiffsroute durch die Straße von Hormuz verständigt. Das Land liegt ebenfalls an der Straße von Hormuz und war in der Vergangenheit auch schon als Vermittler zwischen Iran und den USA tätig.
4: Stillstand auf der Straße von Hormuz. Bilder der letzten Tage und Wochen zeigen, dass sich hier nach wie vor kaum etwas bewegt. Vor dem Krieg fuhren bis zu 150 Schiffe und Tanker ein und aus. Aktuell sind es meist nur eine Handvoll. Die iranische Revolutionsgarde soll die Meerenge vermint haben. Immer wieder kommt es auch zu Angriffen durch Drohnen. Nun verhandelt der Iran mit dem Oman, dem anderen Anrainerstaat der Straße von Hormuz. darüber, wie die Meerenge wieder geöffnet werden könnte. Bisher sind nur iranische Forderungen durchgedrungen. Demnach schlägt der Iran eine Art Rundkurs vor. Einfahrt durch iranische Gewässer, verbunden mit einer Gebühr. Ausfahrt durch omanisches Territorium mit Zustimmung des Iran. Im dortigen Außenministerium verweist man auf eine weitere Forderung. Solange die US-Aggressionen weitergehen und solange die Blockade gegen den Iran anhält und Angriffe weitergehen, wird sich an der Lage in der Straße von Hormuz auch nichts ändern. Ansonsten hätten die USA mit den aktuellen Gesprächen nichts zu tun, betont Teheran. Schwer zu glauben, so agiert der Oman bereits seit vielen Jahren als regionaler Vermittler zwischen beiden Ländern. US-Präsident Trump bleibt währenddessen einem Muster treu. Gestern Abend, US-Zeit, spricht er zum wiederholten Male davon, dass man einem Deal ganz nah sei. Könnte schon morgen oder übermorgen soweit sein. Wir haben große Fortschritte gemacht. Sie haben mich angerufen und gesagt, bitte lass uns sprechen. Was auch immer sich gerade am Horizont abzeichnet, es dreht sich bisher nicht um das iranische Atom- oder Raketenprogramm, sondern nur um die Straße von Hormuz, die vor dem Krieg offen war und zukünftig ganz offiziell vom iranischen Regime kontrolliert werden könnte.
0: Und das Thema Iran, Oman und die Straße von Hormuz, das beschäftigt uns auch im Update mit Aline Braun. Aline, ja, was ist denn jetzt tatsächlich bekannt über diese Gespräche Oman-Iran?
5: Ja, so ganz so viele Details sind noch nicht durchgedrungen, aber es wurde gesagt, dass eben an einer gemeinsamen Erklärung gearbeitet wird, die jetzt fertiggestellt werden soll, auch bald, wenn niemand dazwischen funke zumindest. Wir sehen ja auch nochmal Bilder aus der Straße von Hormuz mit den Tankern und Frachtschiffen, die eben dort festsitzen. Es kommen ja nur sehr wenige durch. Und es geht in dieser Einigung um eine eng abgesteckte Seeroute offenbar, keine gesamte Öffnung der Straße von Hormuz. Oman und Iran haben nicht mit den USA verhandelt, sondern nur untereinander, wie es eben heißt. Wir sehen ja auch noch mal Bilder davon. Und unklar ist auch, ob Gebühren in Zukunft erhoben werden sollen. Die Nachrichtenagentur Reuters, die bezieht sich auf iranische Insider und will dort erfahren haben, dass das iranische Regime 5-7% Gebühren vom Frachtwert erheben möchte. Und auch Oman soll Gebühren dann erheben. Und es ist ja eine Art Rundfahrt vorgesehen, sodass Schiffe nördlich durch iranisches Territorium einfahren würden und dann mit Zustimmung des Iran wieder aufs omanischem Gebiet weiter südlich raus aus der Straße. Also das sind die Details, die man bisher weiß. Viele sind es noch nicht.
0: Jetzt hast du ja gesagt, die USA sind offenbar nicht mit einbezogen worden. Was könnte das bedeuten?
5: Ja, es sieht vor allen Dingen außen jetzt erstmal schlecht für den US-Präsidenten Trump aus. Er hatte ja auch zuletzt wieder einen Deal angekündigt für Donnerstag, Freitag. Man sei kurz davor, sich zu einigen, was die Straße von Hormuz beträfe. Aber man hat das ja in den vergangenen Wochen immer wieder auch von ihm gehört. Er hat Iran gedroht, wenn die Straße nicht öffnet, dann würde man das empfindlich spüren. Aber davon lässt sich Iran ja offensichtlich nicht so richtig beeindrucken. Und für den Iran bedeutet das, dass man seine eigene Position stärkt. Ein Fünftel des weltweiten gehandelten Öls und Flüssiggas wird ja durch diese Meerenge transportiert. Wenn man dann wirklich Gebühren nehmen würde in Zukunft, würde man mehrere Millionen Euro am Tag oder US-Dollar auch einnehmen können. Das heißt, das Regime wäre finanziell gestärkt, hätte aber auch seinen Einfluss, der ja auch gestärkt wurde seit Anfang des Krieges, legitimiert.
0: So, jetzt schauen wir mal von der internationalen Wasserstraße zu den deutschen Wasserstraßen. Die machen auch Probleme, aber das hat eher mit dem Klima, das hat eher mit der Feuchtigkeit zu tun oder der mangelnden Feuchtigkeit, der Trockenheit in Deutschland. Da gibt es heute ein Krisentreffen. Wo ist genau das Problem und was will man oder was könnte man dagegen tun?
5: Ja, so besonders die Wirtschaft leidet unter diesem Niedrigwasser. Und die erhoffen sich jetzt, dass Bundesverkehrsminister Bilger und auch die Verkehrsminister der Länder ein Maßnahmenpaket im besten Fall schnüren. Ich habe auch mal Bilder mitgebracht vom Rhein. Das ist der Ort Kaub in Rheinland-Pfalz. Da sieht man gleich auch schon, wie niedrig das Wasser ist. Und auch in Köln zum Beispiel wurde ein Wasserstand gemessen, so niedrig wie seit Aufzeichnungsbeginn nicht. Und Was man als Problem eben benennen muss, weniger Wasser bedeutet weniger Schiffe auf der wichtigen Verkehrsstraße rein und auch weniger Ladung auf den einzelnen Schiffen. Und zum Beispiel der Branchenverband der Chemieindustrie sagt, Baggern reicht da nicht mehr. Das ist ja mal die erste Lösung, sozusagen eine tiefere Fahrtrinne zu baggern. Aber man braucht eben ein starkes und krisensicheres Transportnetz. Und zwar nicht nur auf dem Wasser, sondern eben auch auf der Straße und auf der Schiene. Denn da erhöht sich der Druck, je weniger übers Wasser transportiert werden kann. Ja, die deutsche Industrie- und Handelskammer hat das nochmal deutlich gemacht. 25% weniger Wasserstand bedeutet 3 Millionen Tonnen weniger Güter dort transportiert im Monat. Und das bedeutet ganz konkret 120.000 Lkw pro Monat mehr auf den deutschen Straßen. Und da sieht man dann auch, wie komplex es schnell wird. Da sind wir wieder bei Fachkräften, da sind wir bei Lkw-Stellplätzen für Raste, die ja oft fehlen. Da sind wir beim Sanierungsstau bei der Bahn. Also so großflächig wünscht sich die Wirtschaft einen Ansatz und ein Maßnahmenpaket, dass das ganze Logistiknetz in Deutschland angegangen und modernisiert wird.
0: Also eine Herkulesaufgabe, so scheint es zumindest so. Jetzt schauen wir mal auf ein weiteres Thema. Und da sage ich mal, kein Update ohne Infantino, ohne die FIFA. Da gab es ein Krisentreffen in Marokko. Und alle Wogen sind geglättet, alles wieder gut, oder?
5: Ja, zumindest ein Schritt in diese Richtung. Also Infantino hat da seine FIFA-Spitzen hinter sich versammelt. Sie haben ihm nochmal den Support ausgesprochen. Auch FIFA-Generalsekretär Matthias Grafström wurde offenbar da wieder eingenordet. Er hatte sich ja in internen E-Mails von Infantino distanziert und den Plänen. Und die FIFA hat dann auch nochmal erklärt, oder die beiden gemeinsam, dass sie sich gegenseitig unterstützen, dass sie keine Angriffe auf die Integrität der FIFA dulden würden und dass sie kommunikative Fehler einräumen. Man habe den Verbänden offenbar das Gefühl gegeben, dort nicht einbezogen worden zu sein. Es hätte zu einer Spaltung geführt. Und jetzt sind die Pläne ja auch vom Tisch, auch weil sich die großen Verbände dagegen gewehrt hatten. Auch der DFB-Präsident Bernd Neuendorf, der sagt, das war ein krachendes Scheitern Infantinos. Und so ganz ist die Krise offenbar nicht abgewehrt. Es gibt Medienberichte, wonach ja, die Beteiligung der FIFA bei dem 2021 gescheiterten Super League-Projekt größer waren als gedacht. Infantino soll da ohne Absprache mit den Mitgliedsverbänden Gespräche geführt haben. Also ich glaube, da ist die nächste Krise eigentlich schon um die Ecke.
0: Ich sag's ja, Infantino, der bleibt uns erhalten hier in den Nachrichten. Danke für das Update, Aline Braun.
5: Gerne.
0: Neue Recherchen von NDR, WDR und Süddeutscher Zeitung haben weitere Millionenverluste bei Krankenkassen und kassenärztlichen Vereinigungen aufgedeckt. Demnach hat die Kassenärztliche Vereinigung Westfalen-Lippe 40 Millionen Euro in die Verius-Fonds gesteckt. Dabei handelt es sich um 2 Immobilienfonds, bei denen Investoren inzwischen von einem Totalverlust ausgehen. Erst vor wenigen Tagen war bekannt geworden, dass die AOK Bremen mit einem Verius-Fonds 5,5 Millionen Euro verloren hat. Ich begrüße jetzt meinen Kollegen Markus Grill, der zu diesem Fall auch mit recherchiert hat. Ja, die Kassenärztliche Vereinigung Westfalen-Lippe soll 40 Millionen Euro verloren haben. Wie ist das ganz genau passiert?
6: Es ging um Investments in den Jahren 2018 bis 2022, wo man bei den Banken ja 0% Zinsen auf sein Geld bekommen hat, und er dachte, die Kassenärztliche Vereinigung Westfalen-Lippe, es ist eine gute Idee, in Immobilienfonds zu investieren, und sie hat in einen investiert, der aber sich als hochriskant herausgestellt hat. Schon damals ist es so gewesen, dass der Verius-Fonds den Anlegern im Jahr 7% Rendite ausgewiesen hat, also nach Angaben der Finanzfirmen. Wenn man aber in einer Niedrigzinsphase 7% Rendite bekommt, dann ist es klar, das kann kein risikoarmes Investment sein. Und inzwischen gehen die Investoren von einem Totalverlust aus.
0: Da fragt man sich doch überhaupt, warum eine kassenärztliche Vereinigung so viel Geld hat und warum sie damit spekuliert.
6: Ja, es ist ja nicht nur die Kassenärztliche Vereinigung, es sind auch die Krankenkassen, die bekommen eben jeden Monat sehr viel Geld, also große Kassen auch über 1 Milliarde, und sie müssen eben das ganze Geld nicht sofort ausgeben, und sie haben auch das Recht, überschüssiges Geld anzulegen. Bei den Kassenärztlichen Vereinigungen ist es auch so, die leben überwiegend von den Mitgliedsbeiträgen, also von den niedergelassenen Ärzten. Aber sie bekommen auch zum Beispiel Geld vom Bund. Gerade in der Corona-Pandemie haben sie für die Prüfung der Schnelltests viele Millionen bekommen. Also auch kassenärztliche Vereinigungen haben Geld übrig, das sie nicht sofort ausgeben müssen und anlegen können.
0: Aber gibt es denn da keine Richtlinien, keine Gesetze, das solche riskanten Investments verbietet?
6: Doch, es gibt viele Richtlinien. Zum Beispiel das Sozialgesetzbuch 4 schreibt genau vor, wie die Krankenkassen und kassenärztlichen Vereinigungen das Geld anlegen müssen, nämlich möglichst risikoarm. Und so heißt es wörtlich, dass ein Verlust vermieden wird. Ja? Nur inzwischen ist ja bekannt geworden durch unsere Recherchen, dass 17 Krankenkassen und kassenärztliche Vereinigungen in dieses hochriskante in den hochriskanten Immobilienfonds Geld investiert haben. Und zusammen addieren sich die Verluste mittlerweile auf 220 Millionen Euro.
0: Das muss man sich mal klar machen. 220 Millionen Euro, das sind dann ja eben auch Gelder, die aus Mitgliedsbeiträgen teilweise auch mit entstanden sind. Gibt es da noch eine Chance, dass ein Teil des Geldes zurückkommt?
6: Das ist sehr unterschiedlich. Also die Kassen, wo die alten Vorstände noch im Amt sind, die entscheiden sich zurzeit eher dafür, gegen die Finanzunternehmen zu klagen. Also zum Beispiel die KV Baden-Württemberg, auch die Krankenkasse KKH oder die KV Hessen. Die verklagen die Finanzanbieter vor Gericht und sagen, wir sind getäuscht worden damals. Wir wussten nicht, dass es wirklich riskante Investments war. Es gibt andere wie die KV Westfalen-Lippe zum Beispiel, die eine andere Richtung einschlagen. Die sagen, es war der Fehler unseres Vorstandes, man hätte niemals in diesen Immobilienfonds investieren dürfen. Das sagen auch andere Krankenkassen, wie zum Beispiel die IKK Klassik oder auch große wie die Techniker-Krankenkassen, die sagen, auch sowas machen wir nicht. Und diese, für die es klar ist, dass das ein Fehlinvestment war, die versuchen eher jetzt ihren Vorstand haftbar zu machen. Also, dass man versucht, das Geld von dem damals verantwortlichen Vorstand, der diese Verträge unterschrieben hat, zurückzubekommen. Und die KV Westfalen-Lippe hat zum Beispiel ihren Vorstand vor dem Landgericht inzwischen auch verklagt.
0: Das heißt es ja, es könnte sogar noch viel mehr Fehlspekulationen gegeben haben. Die sind einfach nur nicht bekannt geworden. Ist das so?
6: Ja, also wir stoßen bei vielen Krankenkassen und vor allen Dingen kassenärztlichen Vereinigungen auf eine Mauer des Schweigens. Also die KV Berlin zum Beispiel weigert sich standhaft, irgendwelche Details zu ihren Fehlinvestitionen zu geben, auch mehrere Krankenkassen. Wenn man mit Insidern spricht, die sich auskennen bei den Finanzinstituten, dann sagen sie, insgesamt haben 28 Krankenkassen und kassenärztliche Vereinigungen investiert. Und das investierte Vermögen soll über eine halbe Milliarde Euro betragen. Das heißt, nach allem, wovon man ausgehen kann, ist dieses Geld dann auch futsch. Aber wie gesagt, ein großer Teil der Krankenkassen und der kassenärztlichen Vereinigungen sind zurzeit wenig transparent und mauern bei Anfragen ab.
0: Welche Konsequenzen sollten denn jetzt gezogen werden?
6: Na, diese Krankenkassen und kassenärztliche Vereinigungen haben ja auch eine Aufsicht. Also für bundesweite Organisationen ist das Bundesamt für Soziale Sicherung zuständig. Und für die Landesorganisation, also die kassenärztliche Vereinigungen oder für Krankenkassen, die nur in einem Bundesland aktiv sind, sind die jeweiligen Ministerien, also das Gesundheitsministerium oder Finanzministerium der Bundesländer zuständig. Nur da scheint es auch mit der Aufsicht zu hapern, wie auch der Fall des Zahnärztlichen Versorgungswerkes in Berlin gezeigt hat, wo ja auch der Berliner Senat eigentlich die Aufsicht geführt hat. Und dieses Zahnärztewerk hat über 1 Milliarde Beiträge ihrer Mitglieder verzockt, muss man sagen. Sie haben ein sehr dubiose Investment in Garnelenanlagen, in Recyclingfabriken in den USA investiert und da enorm viel Geld verloren. Das heißt also, die Aufsicht sowohl bei den Landesministerien als auch beim Bundesamt für Soziale Sicherung scheint doch unterentwickelt zu sein.
0: Markus Grill zu Fehlspekulationen von Krankenkassen in Millionenhöhe. Ganz herzlichen Dank für die Information.
6: Danke auch.
0: Bundesverkehrsminister Beger trifft sich heute mit Wirtschaftsverbänden wegen des extremen Niedrigwassers im Rhein und an anderen Wasserstraßen zu einer Krisensitzung. Mit Vertretern von Industrie, Häfen und Binnenschifffahrt soll beraten werden, wie man kurzfristig auf die aktuelle Situation reagieren kann. Es soll aber auch darum gehen, wie die deutschen Wasserstraßen langfristig widerstandsfähiger gemacht werden können. Derzeit können Schiffe auf einigen Flüssen nur noch sehr wenig Ladung aufnehmen, damit sie nicht auf Grund laufen. Sie müssen daher häufiger fahren, was mehr Kosten verursacht und die Wirtschaft letztendlich belastet. Die Commerzbank hat im ersten Halbjahr ein Rekordergebnis von insgesamt 1,8 Milliarden Euro erzielt. In ihrem Kampf gegen eine Übernahme durch die italienische UniCredit will die Commerzbank nun Aktien in Höhe von 1,2 Milliarden Euro zurückkaufen. Die UniCredit hat sich mittlerweile gut die Hälfte der Stimmrechte der Frankfurter Bank gesichert. Dennoch könne sie nicht über die Commerzbank alleine und auch nicht über wesentliche Strukturmaßnahmen dort entscheiden, betonte die Vorstandschefin der Commerzbank Orlob. Sie wertet das Rekordergebnis als klaren Gestaltungsauftrag für beide Seiten. Und wir kommen zum Automarkt. Die Automobilbranche in Deutschland, sie steckt in einer schweren Krise. Zehntausende Stellen werden abgebaut. Auf der anderen Seite versuchen sich die Konzerne neu aufzustellen, um in Zukunft auf dem Weltmarkt noch eine Rolle zu spielen. Beispielsweise mit neuer Technologie und neuen Modellen. Wie Volkswagen mit dem neuen ID. Polo. Ein Thema für Stefan Wolf aus der ARD Finanzreaktion.
7: Die Umwandlung vom Verbrennungsmotor hin zur Elektromobilität gestaltet sich holpriger als gedacht, gerade für die klassischen deutschen Hersteller. Sie sind noch sehr erfolgreich mit ihren Verbrennungsmotoren und tun sich schwer, auf neue Technologien umzuschalten. Dabei geht es immer wieder auch um das Thema Bezahlbarkeit, gerade bei VW. Es gibt nicht viele Elektromodelle, die wirklich so dafür taugen, dass sie zu einem Massenerzeugnis werden könnten, wie man das vielleicht bei VW noch seit dem Käfer her kennt. Aber das soll sich in Wolfsburg jetzt ändern.
8: In diesem kleinen Auto stecken große Hoffnungen. Der neue VW ID. Polo, das derzeit einzige VW-Elektroauto für weniger als 25.000 Euro. Mit ihm will Volkswagen ab dem Herbst zeigen, deutsche E-Autos können auch Masse. Aber was sagen die Verbraucher beim ersten Beschnuppern?
9: Optisch gelungen, sieht nicht so futuristisch aus.
10: Also ich zweifle ganz doll, weil da ist so viel Technik. So viel anders als in meinem alten Polo.
11: Ich mag die Mischung zwischen diesem modernen E-Auto-Stil, was man so kennt, aber auch, dass da viel mit, sag ich mal, den normalen Knöpfen, dass man auch was anfassen kann.
8: Der Druck ist hoch für das neue Modell, denn Volkswagen steckt in einer tiefen Krise. Während die Verkäufe zurückgehen, drängen chinesische Anbieter nach Europa. In Deutschland werden sogar Werksschließungen diskutiert. Aber ob der ID. Polo helfen kann, fraglich, denn der Wagen wird in Spanien produziert, sonst wäre der Preis höher.
12: Ja, ein Fahrzeug in der Größenordnung können Sie in Deutschland nicht wettbewerbsfähig herstellen. Da die Iberische Halbinsel ist dafür ideal. Warum? Weil die über viele Jahre Haus gehalten haben mit den Arbeitskosten. Die haben eine super entwickelte Infrastruktur dort.
8: Doch auch am Konzern selbst muss wohl geschraubt werden. Während die technologische Transformation Milliarden verschlingt, macht VW kaum Gewinne. Auch einst lukrative Tochtermarken schwächeln derzeit. Und dann sind da noch Gewerkschaften und das Land Niedersachsen, die ebenfalls mitsprechen wollen.
13: Volkswagen ist zu groß, zu komplex, zu teuer und vor allem viel zu langsam. Das muss sich jetzt schnell ändern.
8: Ob das kleine Auto bei der Trendwende hilft, werden erst die Gewinne zeigen. Aber mehrere 10.000 Vorbestellungen sind zumindest ein Lichtblick für den Konzern.
7: Und damit direkt zu meinem Kollegen Nicolas Lieven in unserer Wirtschaftsredaktion in Hamburg, der sich für die Sendung Plus Minus mit diesem Thema intensiv befasst hat. Nicolas, wir haben von dem Krisenszenario gehört, jetzt Hoffnungsschimmer bei VW. Macht man sich diese Hoffnung zurecht?
14: Ja, also es ist ja schon so, die Hoffnung lagert nicht nur auf dem ID. Polo, sondern auch auf dem ID. Neo, ID. Cross, also die neuen Elektroautos. Und es gibt ja viel negative Berichte, das muss man sagen, aber man vergisst so ein bisschen dahin zu gucken, was eigentlich im Augenblick gerade los ist, sowohl in den Fachmagazinen als auch im Internet, YouTuber und so weiter, Influencer bei den Tests. Da schneidet gerade der ID. Polo doch sehr gut ab und wir haben den mal getestet. Wir waren damit unterwegs von Wolfsburg nach Braunschweig. Wir haben gerade eben die Bilder gesehen und da hat sich schon einiges getan, das muss man schon dazu sagen. Und deswegen sind die Hoffnungen auch sehr groß. Die erste Version, die Launch Edition, war ja binnen weniger Stunden vergriffen. Wir haben es gerade gehört. Dann gab es auch noch oder gibt es auch noch zehntausende Bestellungen europaweit. Der große Haken daran ist natürlich der Preis, der ID. Polo in der Basisversion unter 25.000 Euro. Das ist gelungen. Aber wer ein paar Extras drin haben möchte, wir haben den Wagen gerade gesehen, den blauen ID. Polo, der kostet dann schon so um die 35.000 Euro. Und das ist ehrlich gesagt viel Geld. Da gibt es große Konkurrenz und Stefan Bratzl, auch den haben wir gerade gesehen, hat gesagt, naja, das ist ein Quantensprung, aber damit muss VW dann tatsächlich erstmal Geld verdienen.
7: Ja, Geld verdienen ist das eine. Auf der anderen Seite sind die Sparpläne, die ja VW auch umtreiben. Es soll Massenarbeitsplatzabbau geben. Es ist auch von Werksschließungen die Rede. Was bedeutet denn dieser Hoffnungsschimmer, den du gerade skizziert hast, für die Sparpläne bei VW?
14: Naja, also der ID. Polo wird ja in Spanien produziert. Der ID. Everyone soll im kommenden Jahr kommen. Das ist also der Arbeitstitel ID. Everyone. Das soll das Auto dann sein für unter 20.000 Euro. Auch wahrscheinlich in Spanien produziert. Von daher, selbst wenn diese Autos da gelaufen wie geschnitten Brot, dann heißt das nicht, dass die Sparpläne dann beiseite gelegt werden können. Das Gegenteil ist der Fall. Vielleicht nimmt es ein bisschen den Druck. Aber ehrlich gesagt, VW ist einfach sehr groß, sehr träge, sehr teuer. Und vor allen Dingen sind die Kapazitäten einfach zu hoch. Also der Konzern ist ausgelegt auf so 11, 12 Millionen Autos pro Jahr. Zuletzt haben sie 9 Millionen verkauft. Die Tendenz ist sinken. Das heißt, die Kapazitäten müssen angepasst werden. Und dann haben wir natürlich die Probleme, die schon seit Monaten drücken. Das sind die Zölle in den USA. Das ist der Konkurrenzkampf natürlich auch in China. VW hat da mal 5 Milliarden Euro Gewinn gemacht in der Zwischenzeit. In diesem Jahr erwartet man null. Dafür steigt dann die Konkurrenz auch hier in Deutschland und steigt die Konkurrenz auch in Europa. Also es wird auf jeden Fall Einschnitte geben bei VW. Warum es da im Augenblick ruhig ist, das liegt einfach daran, dass da Werksferien sind. Aber hinter den Kulissen, das kann ich sagen, hinter den Kulissen, da brodelt's.
7: Ja, das wäre die nächste Frage. Wie ist denn generell die Stimmung? Es brodelt also, stehen die Zeichen auf Konflikt?
14: Naja, also die Anspannung ist natürlich groß. Es gab ja kurz vor den Werksferien noch eine Aufsichtsratssitzung. Da ist man sich ja in gar keinem Feld eigentlich einig geworden. Ist ja auch klar, der Stand der Gewerkschaften ist doch ein starker. Und das Land Niedersachsen hat ja auch eine Sperrminorität. Das heißt, im Vorfeld war ja darüber diskutiert worden, über Stellenstreichungen in großem Umfang. Wir reden von 100.000, möglicherweise auch mehr. Standortschließungen, auch die waren Thema. Wobei ich glaube, das wird an der Haltung Niedersachsens, an der Sperrminorität wahrscheinlich eher scheitern. Aber da wird man vielleicht die Kapazitäten ein Stück weit zurückfahren. Aber es gab ja auch schon Stimmen, die gesagt haben, das kann der VW-Konzern möglicherweise gar nicht überleben. Das halte ich ehrlich gesagt für absurd. Es gibt immer noch Töchter, die gut arbeiten und die Gewinne schreiben. Skoda, Cupra, da läuft das im Augenblick nicht schlecht. Dann sieht man ja auch zu, dass man spart. Zum Teil werden die Produktionskapazitäten, wie gesagt, nach Spanien verlegt oder auch nach Osteuropa. Und ehrlicherweise, VW hat ja auch noch ein großes Cash-Konto. Also wir reden hier über ja, so um die 30 Milliarden Euro. Also so schnell verschwindet VW nicht. Und es gab ja auch schon andere Krisen. Ja, nicht so struktureller Natur, aber andere Krisen hat man ja auch schon überstanden.
7: Die Bezahlbarkeit neuer Modelle ist ein wichtiger Faktor. Den hast du bereits angeführt. Worauf wird es denn noch ankommen, damit VW gestärkt aus dieser Krise hervorgeht?
14: Ja, absolut. Also man wird erstmal sparen müssen, da hast du vollkommen recht. Man wird auch die Gewinnmarge deutlich steigern müssen. Wir liegen jetzt im Augenblick bei ungefähr 2,8%. Das ist natürlich viel zu wenig, aber das hat man ja auch schon angekündigt im VW-Konzern, dass man das ungefähr verdreifachen möchte. Und dann wird ganz wichtig sein, dass man in den entscheidenden Feldern investiert. Das heißt Technik, künstliche Intelligenz, autonomes Fahren, sicherlich auch in die Batterietechnik, Rohstoffe, Unabhängigkeit wird ein wichtiges Thema sein und ehrlich gesagt einfach gute Autos bauen.
15: Hallo und herzlich willkommen zum Kinoressort bei Tagesschau 24. Sie sind momentan das globale Glamour-Paar Nummer 1, Zendaya und Tom Holland. Davon hatte sich vor kurzem auch Christopher Nolan anstecken lassen und besetzte sie in seinem Blockbuster Die Odyssee. Allerdings sind die beiden da nie zusammenzusehen. Die Leinwand teilen sie sich nur in ihrem Ur-Franchise, den Spider-Man-Filmen. In der neuesten Ausgabe allerdings unter deutlich erschwerten Bedingungen. Und die Macher haben große Schuhe zu füllen. Der letzte Film, Spider-Man No Way Home, spielte fast 2 Milliarden Dollar ein.
16: Hi, mein Name ist Peter Parker.
17: Spider-Man Brand New Day ist sowas wie ein Soft-Reboot des Franchise. Das Spielfeld wird einmal abgeräumt, aber die Figuren bleiben im Wesentlichen dieselben. Im letzten Film hatte Peter Parker sein gesamtes Umfeld verloren. Seine Superheldenkollegen, seine Freunde und seine große Liebe erinnern sich nicht mehr an ihn. Er ist auf sich allein gestellt.
16: Und manchmal muss Spider-Man den schwierigen Weg wählen, selbst wenn es Peter Parker das Herz bricht.
17: Und das hat Folgen für seine Psyche.
16: Was passiert mit mir? Entschuldigen Sie, Dr. Banner, ich brauche Ihre Hilfe.
18: Wie war noch gleich dein Name?
19: Wenn DNA mutiert, dann wäre das enorm gefährlich. Spinnen besitzen 3 Lebenszyklen. Zwischen den Zyklen kann es die Spinne anfällig für Gefahren machen.
17: Brand New Day ist damit auch ein Film übers Erwachsenwerden, über das Loslassen und Festhalten an Gewohntem.
16: Ich verliere den Verstand. Ich habe total die Kontrolle verloren.
17: Natürlich gibt es aber auch noch eine ganz neue Bedrohung für Spider-Man.
20: Eine, die wir nicht mal sehen können.
17: Ein Gegner, der jede Person kontrollieren kann, seine eigene Identität aber bestens verschleiert.
20: Sie sind der Einzige, der sie spüren kann.
21: Yo, Spider-Man! Alles okay? Willst du das Monster in dir loswerden?
16: Soll ich mal nachsehen, wie es MJ geht? Damit kommst du nicht durch.
21: Aber der vielleicht.
17: Besonders clever oder dreist, dank der magischen Amnesie von Spider-Mans Umfeld können die Macher die Love-Story von Peter und MJ noch mal ganz neu erzählen.
16: Tut mir leid, du bist in Gefahr. Vertrau mir einfach.
22: Gut, die ganze Sache kann ziemlich beängstigend werden.
17: Mit dem Bonus, dass beide Darsteller Tom Holland und Zendaya hier am Rande der Deutschlandpremiere in Berlin mittlerweile auch im echten Leben ein Paar sind.
23: Schöne Blumen.
16: Oh, die sind ein Einzugsgeschenk.
24: Ich bin MJ.
16: Ich bin nur Nachbar von gegenüber.
24: Ein freundlicher Nachbar.
25: Wer ist das?
17: Tom Holland trägt als erster Schauspieler das Spinnenkostüm zum 4. Mal in einem Solofilm. Der bisherige Regisseur John Watts wurde aber ausgewechselt gegen einen Filmemacher, der ebenfalls bereits Marvel-Erfahrung hat, Destin Daniel Cretton. Die Akrobatik und das Schwingen am Netz wurde schon in so vielen Filmen so gut gemacht, dass es Spaß machte, herauszufinden, wie wir das anders machen.
26: The fun challenge was, how do we do it a little different?
27: And I think what's so cool about what Destin.
17: Destin hat es erreicht, dass der Film sich größer anfühlt als alles, was wir bisher gemacht haben. Aber er bewahrt auch seine New Yorker Wurzeln und die emotionale Geschichte von 3 allerbesten Freunden. Alle Zeichen deuten darauf hin, dass die Rechnung aufgeht und Spider-Man Brand New Day ein großer Hit wird, was das Superhelden-Genre derzeit dringend braucht. Ohne Vorkenntnisse des Franchise macht das Getümmel aber nur halb so viel Spaß.

0: Gegensätze ziehen sich an. Auf dieser Binsenweisheit basiert die gesamte Geschichte der italienischen Liebeskomödie Amore und Basta. Über zwei Lehrkräfte mit höchst unterschiedlichen Perspektiven, die mehr aus Zufall zueinander finden und dann nicht mehr voneinander loskommen. Mit leichter Hand werden hier Themen aufgegriffen, die sonst oft für Streit und Spaltung sorgen. In Beziehungen, aber auch ganzen Gesellschaften.
1: Guten Morgen.
2: Guten Morgen.
3: Guten Morgen. Guten Morgen.
4: Die neue Lehrerin für Literatur.
5: Und Sie müssen
4: der neue Direktor. Ja. Alles in Ordnung?
5: Ja, machen Sie sich gern.
3: Naja, ein wenig problematisch ist das schon.
1: Dass wir in derselben Schule arbeiten, ist doch ein Riesendesaster, findest du nicht?
3: Schließlich hatten Valeria und Alessandra eigentlich nur eine lockere Affäre.
6: Es ist wichtig, dass du dich fragst, wer ist dieser Typ?
3: Nun, Valeria ist eher der Typ konservativer Spießer.
7: Er hat sogar noch nie von Pearl Jam gehört.
3: Valeria hingegen ist...
1: ein bisschen feministisch. Eine von denen, die sich nicht rasieren.
3: Sprich, die beiden sind komplett verschieden. Und so geraten sie nicht nur privat.
8: Ich sehe keine Ambition darin, mir Fußball anzusehen, Bier zu trinken und zu rülpsen.
3: Sondern zusätzlich auch noch in der Schule aneinander.
8: Wenn Sie diesen Schülerinnen nicht zuhören, dann besetzen Sie die Schule.
1: Professorin, ist Ihnen bekannt, wie oft die Schule besetzt wurde, seit ich ihr Direktor bin? Nullmal.
9: Guten Morgen, Herr Direktor. Ich glaube, Sie sind zu spät.
3: Und als wäre das noch nicht genug.
10: Ich hatte dich
8: was. Du hast gesagt, du wärst steril.
1: Ich bin steril.
8: Und wie bin ich dann schwanger geworden? Etwa durch den Heiligen Geist?
3: Die italienische Produktion Amore und Basta bietet die üblichen Zutaten für eine romantische Komödie.
1: Ach so, das heißt...
3: dass man sich ungefähr vorstellen kann, wie die Geschichte endet.
1: Ihr beide werdet nächstes Jahr heiraten, oder etwa nicht?
3: Und dennoch gelingt es dem Film, nicht in die üblichen Klischeefallen zu tappen.
8: Da stimme ich voll zu.
3: Stattdessen bietet er zeitgemäße Dialoge und rundum sympathische Darsteller.
8: Ich will nicht, dass du es großziehst.
1: Das hast du von Anfang an entschieden.
8: Nein, das ist nicht wahr.
1: Doch.
8: Nein.
3: Eine Liebesgeschichte im Lehrerzimmer, die vieles richtig macht.
1: Das heißt...
3: frisches Sommerkino, wie es sein sollte.
0: Jan Bojarski war ein Krimineller, wie es ihn nur selten gibt. Als Geldfälscher baute er über Jahre alle nötigen Maschinen eigenhändig, inklusive natürlich der Druckplatten, und selbst das Papier war eine Eigenproduktion. Denn er traute niemandem, selbst seine Familie ahnte lange nichts von seinen Machenschaften. Der perfekte Schein erzählt die wahre Geschichte des erfinderischen Betrügers, den die französische Polizei fast schon bewundernd zum Allerbesten seiner Zunft erklärte.
11: Wie heißt du, mein Freund?
12: Jan Bojarski.
11: Ich habe von deinem Talent gehört.
12: So eine gute Blüte habe ich noch nie gesehen.
3: Kein Wunder. Schließlich ist Jan Bojarski auch als Cézanne unter den Geldfälschern bekannt.
12: Ich habe euch tolle Neuigkeiten zu verkünden. Ich mache mich selbstständig.
13: Auf Sie, Monsieur Bojarski.
3: Allerdings einer, der verständlicherweise im Geheimen operieren muss. Denn seine Werke sind im wahrsten Sinne des Wortes bares Geld wert.
12: Regel Nummer 1. Immer nur eine Banknote pro Geschäft.
14: Das sind dann 300 Franc. Na, die ist ja brandneu.
3: Ab Anfang der 50er Jahre fälscht er 14 Jahre lang französische Banknoten. Im Wert von heute umgerechnet insgesamt 5 Millionen Euro.
12: Regel Nummer 2. Nichts Protziges kaufen.
3: Ihm immer dicht auf den Fersen, Kommissar Mattei.
15: Die Bankangestellten sind auch fassungslos.
16: Ich dachte, die perfekte Fälschung sei unmöglich.
17: Polizei!
3: Der Kriminalfilm Der perfekte Schein erzählt diese wahre Geschichte als packendes Katz-und-Maus-Spiel.
12: Ich brauche vielleicht noch ein bisschen Zeit, aber ich kriege sie.
18: Wenn es genug ist, werde ich von selbst aufhören.
19: Nein, wir hören niemals auf.
12: Besonders, weil ihr Motiv nicht Geld ist.
3: Gepaart mit einem Familiendrama.
13: Du hast es dir mit deinen Freunden schon verscherzt. Jetzt kommen die Kinder. Was treibst du hier in deinem Shop?
3: Und ein wenig Liebe.
12: Was ist denn los, Susan?
13: Ich würde gern wissen, wer du bist. Du versteckst hier irgendwas.
3: Trotz gewisser Längen und einer manchmal fast träge wirkenden Inszenierung eine stimmige Mischung.
12: Das war auch nicht einfach.
3: Clever, informativ und unterhaltsam.
12: Dankeschön.
3: Und auch optisch eine Augenweide mit viel Liebe zum Detail.
19: Freut mich, dass Ihnen das bewusst ist.
3: Dazu der wohl smarteste.
12: Allein in den letzten 4 Wochen haben wir 200 eingezogen.
3: Charmanteste und höflichste Geldfälscher der Nachkriegsgeschichte.
12: Ich muss mich jetzt von Ihnen verabschieden.
20: Hier geht's jetzt weiter mit dem Mittagsmagazin, darin die Tagesschau, und um 14 Uhr begrüßt Sie hier mein Kollege Ralf Baulach.

0: Hallo und herzlich willkommen, liebe Zuschauerinnen und Zuschauer, zum ARD-Mittagsmagazin. An diesem Donnerstag, vielerorts ja wieder sommerlich warm draußen. Und wie jedes Jahr hat natürlich auch dieser Sommer wieder seinen eigenen Soundtrack. Ja? Songs, die überall laufen, die nach Urlaub klingen, nach guter Laune, die man hört und gedanklich direkt am Strand ist. Genau das macht ja auch einen echten Sommerhit aus. Und da hat wahrscheinlich jeder seine eigenen Favoriten. Aber es gibt auch den ganz offiziellen Sommerhit, gekürt von der GfK, also der Gesellschaft für Konsumforschung. Und der wurde heute bekannt gegeben.
1: Dai Dai, ein Refrain, den praktisch jeder mitsingen kann. Ein Beat, der in die Beine geht. Na klar, Shakira weiß, wie man das macht. Und sie hat's geschafft. Der Latina-Superstar landet ganz offiziell den Sommerhit des Jahres. Fragt sich nur, warum gerade sie?
2: Ja, so Freude, Party, gute Laune.
3: Also man kann auf jeden Fall sich bewegen dazu, wenn man möchte.
2: Ich mag den Beat, ich mag den Tanzstil. Ich höre Shakira selbst schon seit ich Kind bin sehr viel. Also passt alles für mich.
1: Wie üblich suchten sämtliche Musikexperten auch dieses Jahr das Lied, das quasi den Soundtrack zum Sommer bildet und wissen, welche Zutaten nötig sind.
4: Erstmal natürlich die Chart-Performance. Der Song war 5 Wochen lang auf Nummer 1 der Single-Charts, aber auch in den Airplay-Charts war wochenlang auf der Nummer 1. Das heißt, sehr beliebt, oft gespielt. Gleichzeitig ist er tanzbar und mehrsprachig, bringt also so eine Art Urlaubsfeeling mit, ist deshalb wahrscheinlich schon ein passender Sommerhit.
1: Darin hat Shakira bekanntlich von Hause aus Routine. Mehr noch, die 49-jährige Kolumbianerin hatte schon 2010 mit Waka Waka einen Hit gelandet und seinerzeit die Fußballfans der Welt hinter sich gebracht. Genau wie mit Dai Dai.
4: Die Wahl hat mich jetzt erstmal nicht überrascht, denn der Song hat ja im Rücken die WM. Ja? Das heißt, es ist nicht nur die Riesenplattenfirma, die da Geld reinbuttert in die Promotion, sondern die ganze FIFA. Man ist an dem Lied nicht vorbeigekommen.
1: Genauso ging es ganz vielen 2025 mit dem Song Golden aus dem Animationsfilm K-Pop Demon Hunters. Fazit: ein Sommerhit. Eines muss man den Sommersiegern der Vergangenheit lassen. Ihre Lieder rufen auch Jahre später tatsächlich das ersehnte Gefühl wieder wach.

0: Rapperin Shirin David bleibt 2024 zwar im Sommertakt und doch gelingt ein Wandel hin zu mehr Ironie und Provokation. Bin ich Miss Bauch, Beine, Po. Doch kein Wunder also, dass sie und Kitschkrieg mit Blumengarten in diesem Jahr wieder ganz hoch im Kurs standen im Rennen um den Sommerhit mit Gut genug.
1: Wenn ich hätte wählen dürfen, hätte ich wahrscheinlich Gut genug gewählt von Kitschkrieg, Blumengarten und Shirin David, weil er einfach was Besonderes hatte, das ist super markant und das war ja auch dieser riesen TikTok-Hype. Wenig Lieder klingen so wie der ist super auffällig und war deswegen viel in den Köpfen, aber man sieht halt auch, ein TikTok-Hype reicht nicht aus.
0: Dennoch ist der Song Shakira ganz dicht auf den Fersen und gut genug für Platz 3 der deutschen Charts. Was den Sommerhit angeht, heißt es aber versöhnlich, Ehre, wem Ehre gebührt. Shakira liefert mit Dai Dai keine Innovation, dafür offiziell den Ohrwurm dieses Sommers.
2: Ja, so also klingt der Sommer 2026 und so hier ungefähr. Fühlt er sich an, ganz schön heiß. Und wenn Sie jetzt denken, ach, schon wieder die Hitze jetzt. Ja, das stimmt. Die heißen und vor allem die trockenen Sommer, die sind nicht neu. Und gerade deshalb fragen sich ja auch viele, warum wir da nicht längst reagiert haben. Gerade in den Städten, wo mittlerweile fast alles versiegelt ist. Also zubetoniert, asphaltiert, gepflastert. Überall dort speichert der Boden zwar die Wärme, aber zum Beispiel kein Wasser. Und genau das versuchen sie jetzt in Bochum zu ändern.
3: Die Alleestraße in Bochum. Auf 600 Metern wird die Hauptverkehrsader umgestaltet. Zu einer Straße, die angepasst ist an das veränderte Klima. Thorsten Pacher und Birgit Muell sind verantwortlich für dieses bislang einmalige Bauprojekt in Deutschland.
4: Die Folie kommt jetzt hier rein. Dann kommt das Baumsubstrat, eine Schichtstärke von 30 cm.
3: 100 Bäume sollen hier später in der Straßenmitte gepflanzt werden. Darunter, in dieser tiefen Mulde, wird zunächst Material verbaut, das Wasser gut speichern kann. Wenn alles fertig ist, fließt Regenwasser nicht mehr ungenutzt über Straßengullis in die Kanalisation, sondern Richtung Mulde.
4: Das Wasser in den Mittelstreifen dient den Bäumen zur Bewässerung. Die Bäume verdunsten das Wasser. In Hitzeperioden, die wir gerade haben, wird dann mehr Verdunstungskühlung erzeugt und haben ein angenehmeres Klima vor Ort.
3: 2 bis 3 Grad Kühlung kann das im direkten Umfeld ausmachen. Die großen alten Platanen nebenan profitieren auch vom Umbau. Hier wurde unter dem Gehweg Steinwolle verbaut. Die saugt sich wie ein Schwamm mit Regenwasser voll. So kann es unterirdisch, wo die Wurzeln der Bäume liegen, gehalten werden.
4: Die Bäume haben letztendlich viel mehr Wasser zur Verfügung für einen längeren Zeitraum. Und dadurch kann ich die Bäume besser versorgen und die Vitalität der Bäume wird dadurch gesteigert.
3: Keine Bäume, dafür Stauden und Gräser, aber das gleiche Prinzip. Die Hattinger Straße in Bochum ist schon umgebaut. Auch hier gibt es keine Gullis mehr. Regenwasser fließt durch die Bordsteinlücken in das Tiefbeet. Bei Starkregen verhindert das Überschwemmungen, bei Hitze sorgt es für Kühlung. Bochum will in Zukunft besser auf Klimaextreme vorbereitet sein und setzt dafür viele Bauprojekte in der Stadt um.
5: Es ist ein Kraftakt, der am Anfang anstrengend ist, wenn man das Ganze etabliert und anfängt, weil wir auch sehr interdisziplinär mit vielen verschiedenen Ämtern und Dezernaten zusammenarbeiten müssen. Aber es ist ein Kraftakt, der sich rentiert, weil man auf Dauer auf jeden Fall was Gutes tut für die Umwelt und weil wir was für die Lebensqualität in der Stadt tun.
3: Das ist auch hier passiert. Ein ehemaliger Aschebolzplatz, jetzt grün. Jürgen Buhr kommt täglich hierher, setzt sich auf seine Lieblingsbank, selbst an Hitzetagen.
6: Durch die Grünanlage hier ist das wesentlich besser geworden. Also ich denke hier, wenn wir hier sitzen, über 30 Grad, habe ich das hier so noch wirklich nicht erlebt. So. Hier ist einfach eine Wohlfühloase. Das ist einfach ein schöner Platz zum Verweilen.
3: Früher war das hier eine Hitzeinsel. An Sommertagen wurden 60 Grad knapp über dem Boden gemessen.
4: Das ist nicht mehr der Fall. Das heißt, wir haben hier viel mehr Grün, wir haben hier viel mehr Biodiversität, wir haben hier viel mehr Pflanzen. Wir bewirtschaften das Regenwasser vor Ort und tragen dazu auch noch zum Überflutungsschutz mit bei.
3: Nach diesem Vorbild will Bochum noch mehr Flächen entsiegeln. Wo es geht, sollen Beton und Asphalt weichen.
2: Damit vielleicht ja mehr Bäume auch gepflanzt werden können. Aber gerade in Großstädten haben es Bäume eben oft schwer, wegen der vielen versiegelten Flächen, die das Wasser halt nicht speichern. Die Folge, bei Hitze und Trockenheit verdursten diese Bäume. Und deshalb versuchen Menschen jetzt in vielen Orten, die Bäume zu retten, und greifen selbst zu Eimer und Gießkanne, wie zum Beispiel auch in Freiburg.
7: 8 Uhr morgens in Freiburg. Fast 30 Leute sind heute zum Gießen.

0: manchmal machen das Bäume, wenn man dann täglich kleine Mengen gießt, dass sie dann ihre Wurzeln nach oben wachsen lassen, weil sie sich denken, ah ja cool, da oben ist Wasser. Aber da vertrocknet der Boden natürlich wieder als erstes und es schadet dem Baum dann langfristig.
1: Das Engagement ist riesig. Jeder will heute mithelfen. Eine Nachbarin spendiert das Wasser.
2: Wenn ich aus meinem Fenster gucke, obwohl ich mitten in der Stadt wohne, ist es super grün und das ist sehr schön und das möchte ich gern so erhalten.
3: Ich genieße das sehr, rausgehen und die Bäume gießen, ist auch ein bisschen erfrischend für mich, für meine Seele. Und ja, es ist eine sehr große Sache, zu sehen, dass so viele Leute sich engagieren für Bäume.
1: Denn wie schnell Bäume in dieser Hitze eingehen können, zeigt sich im Freiburger Stadtzentrum. Hier standen vor einigen Tagen noch zwei junge Kastanien.
0: Das hier ist ein absoluter Extremstandort. Der Boden heizt sich auf, die Gebäude heizen sich auf, die Hitze reflektiert zusätzlich auf den Baum. Und ich glaube übrigens nicht, dass der nicht gegossen wurde. Ich glaube, dass sich gut um den gekümmert worden ist. Aber das ist wirklich hier anzuwachsen und ein Altbaum zu werden, ist, glaube ich, echt eine Herausforderung.
1: Auch der nächste Baum in der Reihe macht schon schlapp.
0: Ich will optimistisch bleiben, aber es kann schon sein, dass der nächste wird, der Hitze zum Opfer fällt.
1: Freiburg, eigentlich bekannt als grüne Stadt, belegt im aktuellen Hitzecheck der Deutschen Umwelthilfe nur Platz 176 von 195 deutschen Städten. Die Stadt hat demnach seit 2018 rund 5000 Bäume verloren. Ein großes Problem für die Green City.
4: Also wir haben in Freiburg den Weg der Freiburger Grünoasen gegangen. Das heißt, wir haben jetzt 5 Jahre lang, wo wir mehr Grün, mehr Sitzgelegenheiten, mehr Wasserspende und mehr Schatten rein in die Stadtteile. Und das Ganze ist aber aufwendig, es braucht Personal, aber es braucht vor allem auch Geld, weil es richtig teuer ist. Das wird eine der größten Herausforderungen in den kommenden Jahren für ganz Deutschland sein.
1: Neben mehr Geld für Hitzeschutz braucht es natürlich auch endlich Regen. Bis dahin greifen die Menschen hier in Freiburg zu Gießkannen und Eimern und wässern ihre Stadtbäume fleißig weiter.
5: Der Wassermangel, der beschäftigt heute auch den Bundesverkehrsminister in einer Sondersitzung wegen des aktuellen Niedrigwassers in deutschen Flüssen. Da schauen wir gleich drauf und wir testen mit der Stiftung Warentest, wie hilfreich Chatbots mit künstlicher Intelligenz bei medizinischen Fragen sind. Jetzt aber erstmal die Tagesschau mit Michael Pawelec.
6: Guten Tag, willkommen zur Tagesschau. Einen Tag nach dem Fund einer Sprengstoffdrohne am Flughafen Leipzig-Halle dauern die Ermittlungen an. Außerdem wird weiter nach Teilen einer mutmaßlichen zweiten Drohne gesucht. Gestern hatte sich Bundesinnenminister Dobrindt vor Ort mit den Spitzen der Sicherheitsbehörden beraten. Am Abend äußerte er sich in den Tagesthemen besorgt und sprach von einer sehr ernsten Gefahrensituation. Zum mutmaßlichen Drahtzieher gebe es noch keine gesicherten Erkenntnisse.
7: Wir können keine Spekulationen bestätigen. Das ist jetzt Teil auch der weiteren Ermittlung und der Aufklärung. Aber wenn ich von hybrider Bedrohung spreche, wenn ich die Spitzen der Sicherheitsbehörden hier nach Leipzig einlade, sowohl vom Verfassungsschutz als auch der Bundespolizei als auch das BKA, dann deutet das ja schon darauf hin, dass wir es hier mit einer sehr ernsten Gefahrensituation zu tun haben.
6: Und die Frage nach bei Claudia Kornmeier in Berlin. An welchem Punkt sind denn die Ermittlungen? Gibt es dazu Informationen?
8: Also viel ist tatsächlich noch unklar, angefangen eben damit, wer tatsächlich dahinter steckte. In Sachsen sind die Ermittlungen übernommen worden von dem Terrorismus- und Extremismus-Abwehrzentrum des LKA, um eben zu klären, ob eine politische Motivation dahinter gesteckt hat und wenn ja, welche. Was die Ermittler aber sagen, sie gehen davon aus, da waren keine Amateure am Werk und es ist wahrscheinlich militärischer Sprengstoff verwendet worden. Außerdem wird noch nach Teilen einer möglicherweise zweiten Drohne gesucht, mit der ja auch noch ein weiteres Flugzeug zusammengestoßen war.
6: Welche Konsequenzen nach diesen Vorfällen sind jetzt schon absehbar?
8: Also es wird jetzt wieder darüber diskutiert, inwieweit auch die Betreiber kritischer Infrastruktur, also zum Beispiel von Flughäfen, selbst die Möglichkeit bekommen sollen, Drohnen abwehren zu dürfen. Das dürfen sie im Moment nicht. Darüber ist schon mal gesprochen worden Anfang des Jahres, als die Bundeswehr mehr Möglichkeiten bekommen hat. Und dann geht es auch darum, dass jedenfalls die Flughäfen ausgestattet werden sollen, jetzt sehr schnell mit Drohnendetektions- und Abwehrtechnik. Das ist anscheinend noch nicht in allen Flughäfen der Fall. Und da gibt es auch unterschiedliche Informationen darüber, ob es diese Technik in Leipzig schon gab oder nicht.
6: Aus dem Hauptstadtstudio Claudia Kornmeier. Vielen Dank. Das Niedrigwasser in Deutschlands Flüssen bedroht die Binnenschifffahrt und damit wichtige Industriezweige. Wasserstraßen müssten besser auf Trockenheit vorbereitet werden, fordert daher

0: Bundesverkehrsminister Bilger. Gemeinsam mit Vertretern von Schifffahrt, Häfen und Wirtschaft berät er in Bonn über konkrete Maßnahmen. Wegen der befürchteten Lieferengpässe stehe auch im Raum, das Sonntagsfahrverbot für Lkw vorübergehend aufzuheben, sagte Bilger der Bild-Zeitung. Der Bund für Umweltschutz und Umwelt- und Naturschutz fordert einen grundlegenden Politikwechsel. Dazu gehöre auch ein nationaler Wasserplan. Unionsfraktionschef Frei fordert mehr Tempo bei der Rentenreform. Damit diese noch in diesem Jahr beschlossen werden könne, müsse Bundesarbeitsministerin Baas im Herbst einen Gesetzentwurf vorlegen, sagte der CDU-Politiker der Rheinischen Post. Und die Abschaffung der abschlagsfreien Frührente gehöre dazu, betonte Frei. Das habe Baas bei der Vorlage des Vorschlags der Rentenkommission zugesagt. Mehrere Ministerpräsidenten wollen an der sogenannten Rente mit 63 jedoch festhalten. Im Prozess um den Anschlag auf eine Gewerkschaftsdemo in München im Frühjahr 2025 hat das Oberlandesgericht München den Angeklagten zu lebenslanger Haft verurteilt. Das Gericht stellte zudem die besondere Schwere der Schuld fest, was eine Freilassung auf Bewährung nach 15 Jahren Gefängnis erheblich erschwert. Der heute 25-jährige Afghane soll gezielt mit seinem Auto in den Demozug gefahren sein. Dabei tötete er eine Mutter und ihre zweijährige Tochter. Mehr als 40 weitere Menschen wurden verletzt. Die Commerzbank hat im ersten Halbjahr fast doppelt so viel verdient wie ein Jahr zuvor. Das operative Ergebnis stieg um rund 17% auf 1,37 Milliarden Euro, mehr als von Analysten erwartet. Mit diesem Erfolg im Rücken sieht sich der Vorstand gestärkt im Kampf gegen eine Übernahme durch die UniCredit. Die italienische Großbank hält bereits fast die Hälfte der Anteile. Die Commerzbank will eigene Aktien zurückkaufen, um eine Übernahme zu verhindern. In Hiroshima wird heute der Opfer des Atombombenabwurfs vor 81 Jahren gedacht. Um 8.15 Uhr, dem Zeitpunkt des Angriffs, wurde die Friedensglocke geläutet und eine Schweigeminute abgehalten. An der Gedenkveranstaltung nahmen mehrere 10.000 Menschen teil. Hiroshimas Bürgermeister kritisierte die Großmächte für aktuelle Kriege und forderte, den Besitz von Atomwaffen nicht länger als Abschreckung zu rechtfertigen. Die Tagesschau meldet sich wieder um 13 Uhr und damit zurück nach Leipzig zu Tino Böttcher.
1: Vielen Dank, Michael Paveletz, und willkommen nochmal hier im ARD Mittagsmagazin. Wenn wir im Urlaub waren in einem anderen Land, dann bleiben oft ja nicht nur die Landschaft und die Menschen in Erinnerung, sondern auch das Essen. Und deshalb sind unsere ARD-Korrespondenten und Korrespondentinnen im Ausland in dieser Woche wieder auf kulinarischer Entdeckungsreise. Heute geht es dann nach Indien, bekannt für sein Streetfood, für seine Vielfalt an Gewürzen und natürlich auch hier für die Samosas. Und Franziska Amler schaut in Neu-Delhi mal, was drinsteckt in diesen gefüllten Teigtaschen.
2: Wir sind hier mitten in Old Delhi und ich glaube, man merkt es sofort, es ist super chaotisch. Und das liegt eben auch daran, dass es hier eines der geschäftigsten Viertel in ganz Indien ist. Jeden Tag sind hier hunderttausende Menschen unterwegs. Und deswegen habe ich mir auch Verstärkung geholt, dann gleich treffen wir unseren Koch Gova. Hi, I'm Franziska.
3: I'm Gaurav from Gurgaon.
2: Nice meeting you.
4: Gaurav ist 30 Jahre alt und leidenschaftlicher Hobbykoch und Foodblogger. Heute will er mit mir Indiens berühmtesten Straßensnack zubereiten. Samosas, kleine frittierte Teigtaschen.
2: Die Fahrrad-Rikscha ist tatsächlich das beste Fortbewegungsmittel hier, weil Autos sind in ganz Old Delhi verboten.
4: Der alte Stadtteil der 30 Millionen Megametropole Delhi gleicht einem Labyrinth. Wir versuchen uns Richtung Gewürzmarkt vorzuarbeiten. Eigentlich wollen Gaurav und ich ja heute selbst kochen, aber an diesen Samosas kommen wir nicht vorbei. Sie sollen die besten hier sein. Also testen wir schon mal, woran wir uns später messen lassen müssen. Für 35 Cent pro Stück. Noch ahne ich nicht, wie viel Arbeit in diesen kleinen Dingern steckt. Die Altstadt gilt als Streetfood-Paradies, sagt Gaurav.
5: Als ich ein Kind war, bin ich oft mit meinem Vater hierher gekommen. Die traditionellen Rezepte werden seit Generationen weitergegeben.
4: Genug geschlemmt, jetzt geht's an die Arbeit. Der Gewürzmarkt, ein Paradies für jeden Hobbykoch. Gewürze kauft man hier nicht einfach, man prüft sie mit allen Sinnen.
2: Das riecht nach Weihnachten.
4: Zimt aus Vietnam. Für gute Samosas kommt es auf die richtige Gewürzmischung an. Da vertrauen wir Händler Akshat Agarwal.
5: Wir brauchen unter anderem Koriandersamen, Kreuzkümmel und Fenchelsamen.
4: Mehr als ein Kilo Gewürze gibt es für knapp 5 Euro. Nun ruft aber wirklich der Herd. Wir machen uns auf den Weg zu Gaurav's Wohnung nach Gurugram, rund 30 Kilometer entfernt. Seit gut einem Jahr blockt Gaurav neben seinem Job regelmäßig übers Essen. Seine Frau ermutigte ihn, seine Kochkünste mit anderen zu teilen.
5: Ich freue mich, dass ich etwas machen kann, was ich wirklich liebe und für das ich große Leidenschaft habe. Es macht mich unheimlich glücklich, zu filmen und zu kochen.
2: Aromen mit Gaurav. Ich bin gespannt, was mich erwartet. Oh wow, okay.
5: Das hier ist mein kleines Studio.
2: Very impressive. Ich fühle mich tatsächlich, als wäre ich hier bei einer echten Küchenshow. Also, okay, let's go. Let's go.
4: Unsere Gewürze landen jetzt im Mörser. So entfalten sie ihr Aroma viel intensiver. Okay.
2: Da kann man sich auch das Fitnessstudio zu Hause sparen, wenn man das öfter macht. Can I do it like this?
3: Yes, yes. Okay. Now you are doing right.
2: Und sieht ganz klar, ich Anfänger, du Profi. Sieht es natürlich viel besser aus.
4: Okay. Traditionell werden die Samosas mit einer Kartoffel-Erbsen-Mischung gefüllt.
5: Jetzt ist es Zeit für unseren Teig.
4: Auch das eine Kunst für sich. Königskümmel gibt dem Teig eine würzige Note. Gaurav's Frau macht auch mit. Das Kochfieber ihres Mannes stört sie nicht. Im Gegenteil.
6: Es ist ein Segen.
5: Der Teig ist jetzt fertig, er muss 10 Minuten ruhen und in der Zwischenzeit kümmern wir uns um die Füllung.
4: Unsere Gewürzmischung wird in Senföl angeschwitzt. Wir geben grüne Chilis und Ingwer, Kurkuma, Chilipulver, getrocknete Früchte und unsere Kartoffeln hinzu. Sieht ziemlich scharf aus. Mangopulver sorgt für eine leicht säuerliche Note.
2: Erinnert mich ein bisschen an Plätzchenbacken.
4: Jetzt entscheidet sich, ob unsere Samosas gelingen. Hier ist Fingerspitzengefühl gefragt, um den Teig in die richtige Form zu bringen. Und weniger ist mehr, sonst platzen die Samosas beim Frittieren auf. Dann baden unsere Teigtaschen für gut 15 Minuten im heißen Öl.
5: Hinter Streetfood steckt unglaublich viel Arbeit, die niemand sieht. Ah, jetzt sind unsere Samosas fertig.
4: Dazu gibt es hausgemachtes Chutney mit ganz viel Koriander, Knoblauch, Chilis, Ingwer, Mangopulver, Zitrone und ganz wichtig Eis für die frische Farbe.
2: Oh, perfect. We will enjoy chai samosa
4: pie. Jetzt ist es Zeit zu verkosten.
6: Das ist echt eine Liga für sich. Es schmeckt einfach fantastisch.
4: Wir haben uns ja auch extrem ins Zeug gelegt. Schmeckt besser als vom Straßenstand, sagen wir jedenfalls.
2: Einfach so lecker.
1: Ja, lecker wird es auch morgen garantiert, wenn wir an die türkische Ägäisküste reisen. Da gibt es nämlich Hausmannskost, die es bis in den Guide Michelin geschafft hat. Die ganze Woche schon geht es hier bei uns im Mittagsmagazin darum, welche Bedeutung alte Handwerksberufe heute noch haben. Und da beschäftigen wir uns heute mit dem Bürsten- und Besenmacherhandwerk. Entstanden schon vor mindestens 450 Jahren. Heute eher ein selten gewordenes Handwerk, aber im Pfälzerwald, in dem Dorf Ramberg, da wird es unter anderem noch am Leben gehalten. Und zwar in der Besen- und Bürstenfabrik Josef Klein, die unser MIMA-Reporter Johannes Baumert für uns besucht. Johannes, was ist denn das für ein Ort? Ist das eher so eine moderne Produktionshalle oder so eine altehrwürdige, kleine, gemütliche Manufaktur?
7: Ja, eher Letzteres. Also es ist hier gerade, wo wir stehen, eine alte Mühle, die aber schon seit vielen Jahrzehnten eine Besen- und Bürstenbinderei ist. Und hier ist es ganz schön laut, vielleicht hört man es, deswegen muss ich auch diesen Gehörschutz hier tragen, weil hier die Besen und die Bürsten gemacht werden. Aus so einem Stück Holz wird dann später ein Besen und das wollen wir uns jetzt gleich auch mal anschauen. Ramberg ist ein Ort, der eigentlich bekannt ist für seine Besen und Bürsten. Über 60 Betriebe hat es hier mal gegeben. Inzwischen ist nur noch einer übrig geblieben, nämlich der von den Gebrüdern Klein. Und da sehen wir auch schon Harald Klein an der Maschine. Das ist der Geschäftsführer, der hier seit vielen Jahren das schon leitet. Was machen Sie hier?
8: Hier werden Sägerer und Rohlinge abgerichtet und vierseitig gehobelt.
7: Damit dann später ein Besen draus werden kann. Wir machen mal die Maschine aus, dass es etwas leiser wird und damit wir auch unseren Gehörschutz hier rausnehmen können. Und das, was Sie machen, das ist hier aus Buchenholz. Warum Buche?
8: Buchenholz ist ein Hartholz und das ist nicht so langfasrig wie ein Tannenholz. Das lässt sich gut verarbeiten, ohne dass es Fädenzieher tut und ist auch vom Preis her noch erschwinglich für uns.
7: Okay, und daraus werden Besen und Bürsten gemacht. Wir gehen vielleicht mal hier hin. Da können wir das ganz gut sehen. Sie arbeiten viel mit Naturmaterialien. Wo ist denn der Unterschied zwischen den Besen, die Sie produzieren und ich sag mal den Besen, die Massenware sind?
8: Also wir tun hauptsächlich mit Naturfasern arbeiten. Das heißt Holzkörper plus Naturfasern für Hof- und Saalbesen, Handfäger. Dann haben wir das typische Tierhaar, was man für Handfäger nimmt oder Kugelpinsel und diese Sachen. Und das typische Ziegenhaar von der Langhaarziege vom Tibethochland. Das hat ein sehr hoher Eigenfettgehalt und das nimmt hundertprozentig Staubpartikel auf.
7: Das heißt, das ist sehr gut zum Staubwischen?
8: Selbstverständlich. Und es tut sich nicht statisch aufladen. Das ist der große Vorteil. Im Innenbereich von der Wohnung immer nur ein Naturhaar nehmen.
7: Und sagen Sie, wie hat sich hier das Handwerk entwickelt in Ramberg? Früher war hier ja viel mehr los.
8: Ja, richtig. Früher wurde fast in jedem Haus Besen und Bürste hergestellt im Zuge von Kriegen und so. Und auch mit der Kunstfaser, die in den 50er Jahren kam, ging das mit Holz und Naturfasern stark zurück, weil einfach billig gefordert wurde. Aber Kunstfaser kommt nie daran, was eine Naturfaser verbringen kann.
7: Okay. Und wir sehen jetzt hier schon, das sind die Rohlinge. Aus den Rohlingen wird so eine Bürste am Ende. Und wie das passiert, wie diese Bürste hergestellt wird, das schauen wir uns gleich dann im nächsten Schritt an.
1: Dann vielen Dank für den Moment, Johannes Baumert. Und bis gleich, wenn wir nochmal bei dir vorbeischauen in Ramberg. Vielleicht kennen Sie das ja auch. Wenn einem was wehtut oder man sich so ein bisschen kränklich fühlt, dann wird oft nicht zuerst der Hausarzt gefragt, sondern da wird erstmal schnell gegoogelt oder manche fragen auch direkt ChatGPT, also KI-Tools zum Beispiel. Egal wie Sie es machen, alles verspricht ja schnelle Antworten auf medizinische Fragen. Doch wie hilfreich sind diese Antworten wirklich? Genau das hat die Stiftung Warentest mal untersucht. Und bevor wir gleich die Ergebnisse erfahren, wollten wir mal von Ihnen wissen, ob Sie auch lieber erst die künstliche Intelligenz fragen und erst dann den Arzt.
9: Gemini war es und ich habe einen Hautausschlag und da habe ich gefragt, ob das weggeht und wie das ist und dass ich trotzdem zum Hautarzt gehe auf jeden Fall. Und ja, es hat mir schon geholfen.
10: Ich habe irgendwie eine Sehnscheidentzündung und lasse das gerade auch behandeln und irgendwie geht das nicht weg und ich google da öfters. Ja, aber man darf heutzutage auch nicht KI alles glauben.
11: Man muss es immer mit Vorsicht genießen. Man kann nicht sagen, das ist ja ein Doktor, der eben was sagt. Aber als erstes macht man das ja.
10: Ich gebe einfach bei Google das Thema dann ein, welche Krankheit es gerade betrifft. Und dann wird mir das erste ja angezeigt. Und wenn ich das nicht ganz so gut finde, dann ja, gehe ich in eine Apothekenumschau oder sonst wie und schaue da noch mal ein bisschen tiefgründiger nach.
12: Ich denke auch von meinem Wissen her, dass die KI schon weiter ist als ein Arzt. Also er nimmt sich ja mehrere Sachen zusammen, ne? Und es kann schon helfen, ne? Aber es kann auch irreführen und die Menschen krank machen, ne? Also die Hypochonder, ne? Die machen sich da dolle was aus, ja? Und natürlich sagt die KI, es könnte das sein, es könnte das sein, es könnte das sein, ne?
13: Tatsächlich versuche ich Krankheitssymptome nicht zu googeln und auch nicht in die KI einzugeben, weil man nicht so richtig weiß, was dabei rauskommt. Und meistens ist es Krebs.
1: Hoffentlich ist es das nicht. Also, wie verlässlich sind die Diagnosen von ChatGPT und Co.? Genau das wollte auch die Stiftung Warentest wissen. Und über die Ergebnisse spreche ich jetzt mit Heike Dierbach. Schönen guten Tag erstmal.
14: Hallo.
1: Sie haben ja ganz verschiedene KI-Chatbots getestet. Erstmal, was wollten Sie rausfinden?
14: Wir wollten wissen, ob die KI-Chatbots in der Lage sind, aus Symptomen, die man eingibt, richtige Verdachtsdiagnosen zu stellen. Und ob sie auch den richtigen Rat geben, ob man zum Arzt gehen sollte und wie dringend das ist.
1: Welche verschiedenen Chatbots haben Sie denn untersucht?
14: Wir haben 5 weit verbreitete Chatbots untersucht. Das war ChatGPT, Meta AI, Gemini von Google, Claude und DeepSeek.
1: Und mit welchen Symptomen haben Sie die dann gefüttert? Also welche Krankheiten sollten die erkennen?
14: Wir hatten 5 fiktive Krankheitsfälle, die wir erkennen sollten. Das war Bandscheibenvorfall, die Herzerkrankung Angina pectoris, Depression, Blasenentzündung und das Syndrom der unruhigen Beine. Mhm. Und für diese Krankheiten haben wir die Symptome eingegeben und das sollten die dann deuten.
1: Wo lagen denn so grundsätzlich erstmal die größeren Schwächen der künstlichen Intelligenz?
14: Ja, es gab Schwächen. Also es zeigte sich doch, dass manche Chatbots daneben lagen bei Diagnosen, dass auch die Hinweise nicht ganz korrekt waren. Entweder waren sie übertrieben, schnell zum Arzt oder zu langsam. Und es kam auch vor, dass Dialoge einfach mittendrin abgebrochen wurden, ohne ersichtlichen Grund.
1: Wir wollen natürlich jetzt wissen, welche künstliche Intelligenz so das beste medizinische Wissen hat. Welche Chatbots haben denn wie abgeschnitten?
14: Also, es hat tatsächlich ganz vorne liegt ChatGPT. Der hat wirklich alles erkannt und die Ratschläge waren auch zutreffend. Ziemlich schnell dahinter kommen Claude und DeepSeek. Und dann auf den letzten Plätzen Meta AI und Gemini, die doch ihre Schwächen hatten.
1: Wo ist denn ChatGPT, das ist wahrscheinlich das, was auch die meisten im Alltag so nutzen, da besonders positiv aufgefallen, wenn Sie sagen, der lag auf Platz 1?
14: Also einmal war es die Vollständigkeit. ChatGPT hat alle 5 Fälle erkannt und die Ratschläge stimmten auch genau, auch in der richtigen Dringlichkeit. Und dann gab es aber auch noch so wertvolle Zusatzinformationen. Also zum Beispiel bei der Herzerkrankung Angina pectoris hat ChatGPT dann nochmal gesagt, den Arzttermin solltest du jetzt nicht aufschieben, wie so ein fürsorglicher Freund.
1: Das ist doch nett.
14: Das ist nett und das ist tatsächlich, kann auch hilfreich sein.
1: Ja.
14: Man weiß ja, wie es ist. Man hat immer Dringenderes zu tun, wenn dann nochmal jemand sagt, du, das musst du jetzt aber wirklich gleich machen. Das haben wir positiv vermerkt.
1: Wie haben denn die anderen Bots so performt?
14: Ja, also Meta AI und Gemini hatten ihre Probleme ja. Also vor allen Dingen Gemini hat mehrfach Dialoge einfach abgebrochen, aus für uns nicht ersichtlichen Gründen.
1: Abgebrochen?
14: Ja, zum Beispiel bei dem Syndrom der unruhigen Beine. Da zucken ja die Beine, vor allem abends. Deswegen können die Leute nicht einschlafen. Und das hatten wir eingegeben, ich kann nicht einschlafen. Und dann kam als Antwort, da kann ich dir nicht weiterhelfen. Das ist natürlich frustrierend.
1: Ja,
14: und da merkt man eben doch, man spricht nur mit einer Maschine. Und das ist kein medizinisches Fachwissen.
1: Ja. Eine große Schwäche ist natürlich das Thema Datenschutz. Da müssen wir unbedingt drüber reden. Man kann ja einstellen, was man da so an Daten preisgeben will. Anhand von ChatGPT zum Beispiel können wir uns das jetzt mal anschauen. Ne?
14: Genau, Thema Datenschutz ist ein Problem, denn die Daten gelangen auf Server außerhalb der EU oder können gelangen. Ja. Und da ist der Datenschutz halt geringer. Aber man kann das eben, wir machen es mal für ChatGPT. Wir empfehlen Chatbots im Browser zu nutzen, weil das auch schon ein bisschen anonymer ist als in der App.
1: Okay.
14: Und dann, so sieht es dann aus. Dann gehen Sie hier links einmal auf Einstellung und dann auf Datenkontrollen. Und dann haben wir hier die beiden Punkte, das Modell für alle verbessern und Marketinganalyse.
1: Ja.
14: Die sollten beide ausgeschaltet sein.
1: Okay.
14: Sind sie jetzt schon? Aber falls Sie das öffnen und die sehen so aus, dann einmal nach links
1: den
14: tippen.
1: Haken rausnehmen, ja.
14: Das Modell für alle verbessern heißt nämlich, der Anbieter nutzt meine Daten, um die KI zu trainieren. Und das sollte man besser ausschalten.
1: Ist ja auch immer so die Frage, welche Informationen, persönliche Informationen ich preisgeben will und was ich vielleicht lieber für mich behalte. Und dazu hat Christa Rausch aus unserer MIMA-Fachgemeinschaft folgende Frage. Wie diskret und wie vertraulich werden denn die Fragen behandelt?
14: Ja, man muss leider sagen, das ist überhaupt nicht vertraulich und auch nicht diskret. Das ist überhaupt nicht zu vergleichen mit einem Arztgespräch, sondern ich habe es schon gesagt, die Daten, meine sensiblen Daten wandern eventuell auf Server in den USA oder woanders und werden da weiter verarbeitet. Also es ist nicht vertraulich. Das muss einem einfach klar sein.
1: Ja. Jetzt ist es natürlich auch ganz entscheidend, wenn ich ein Symptom habe und herausfinden will, was fehlt mir, wie frage ich die KI, also das sogenannte Prompten. Worauf sollte ich da bei der Eingabe achten?
14: Genau, das ist sehr wichtig, weil daran krankt es tatsächlich auch oft. Da gibt es aber ein gutes Hilfsmittel, und zwar ist die sogenannte Kraftmethode, also K-R-A-F-T, wie die Kraft. Und zwar steht K für Kontext, also Vorabinformationen. In unserem Fall wären das Alter und Vorerkrankung, muss die KI natürlich wissen, wenn ich vielleicht schon Diabetes habe. Das zweite wäre R für Rolle. Als was soll die KI denn arbeiten? In unserem Fall müsste man ihr sagen, antworte wie ein Arzt oder eine Ärztin. Dann A, die Aktion, was soll sie genau machen? Man muss ihr schon sagen, bitte stelle aus diesen Symptomen Verdachtsdiagnosen. Ja. F, in welchem Format soll sie das machen? Nicht als Lauftext, sondern erstelle mir bitte eine Liste, beginnt mit der wahrscheinlichsten Diagnose. Und schließlich T ist der Tonfall, soll natürlich allgemein verständlich mir das erklären.
1: Ja, aus unserer MIMA-Frag-Gemeinschaft hat auch Kerstin Deichert uns geschrieben. Und sie möchte wissen, ab wann Sie sagen würden, stopp, jetzt lieber nicht mehr googeln oder chatten, sondern direkt die 112 anrufen oder zumindest mal zum Hausarzt gehen.
14: Ja, ist eine gute Frage. Man kann sich ja im Googlen oder auch im Chatten auch wirklich verlieren, weil es so unendlich ist. Also ich würde sagen, immer wenn man merkt, es hilft mir eigentlich nicht weiter, ich werde immer verwirrter oder auch immer ängstlicher, weil mir vielleicht lauter schreckliche Diagnosen präsentiert werden. Wir haben es gesehen im Einspieler. Am Ende ist es immer Krebs. Ja, genau. Dann sollte man irgendwann sagen, jetzt mal stopp, das hilft mir gerade nicht mehr. Ich mache mal eine Pause und ich gehe jetzt doch in Ruhe zum Hausarzt, spreche mit dem. Und ja, 112 natürlich, wenn es einem schlecht geht, wenn es auch schlechter wird. Und auch wenn die KI einem das rät, dann das kann man durchaus auch ernst nehmen.
1: Ja, oder wenn die KI sagt, ach, lass uns mal über was anderes reden. Wie im Fall von, was war es, Gemini, glaube ich, ne? Oder wo die KI dann das Gespräch abgebrochen hat. Spätestens dann geht man zum Arzt auf jeden Fall. Was sind denn jetzt so die wichtigsten Erkenntnisse, die Sie aus Ihrem Test dieser KI-Chatbots gewinnen konnten?
14: Ja, also ist ja so ein gemischtes Ergebnis. 3 von 5 sind ganz gut. Das heißt, es scheint nicht ganz abwegig zu sein, aber wir empfehlen sie eben nur bedingt wegen der beiden großen Haken, Fehleranfälligkeit und Datenschutz. Also man sollte sich einfach eine gesunde Skepsis bewahren, wenn man die nutzt.
1: Und dann natürlich ganz wichtig, das richtige Prompten, die richtige Fragestellung. Also erstmal sagen, wer ist man überhaupt und in welcher Funktion die KI dann eben antwortet. Das ist auch ganz entscheidend.
14: Genau, da ein bisschen Zeit nehmen. Wir haben auf test.de auch einen Vorgabeprompt erstellt. Den kann man Copy-Paste verwenden. Da ist alles praktisch drin.
1: Ja. Genau. Also, was bringt die Sprechstunde beim Chatbot? Wie zuverlässig sind die Diagnosen von ChatGPT und Co.? Antworten waren das von Heike Dierbach von der Stiftung Warentest. Vielen Dank dafür.
14: Sehr gerne.
1: Es heißt ja, neue Besen kehren gut. Und ob das wirklich stimmt, dem gehen wir ja heute mal nach. Denn wir sind schon die ganze Woche alten Handwerkskünsten auf der Spur und schauen diesmal bei einem Besen- und Bürstenmacher vorbei. Unser Reporter Johannes Baumert, der besucht nämlich eine kleine Fabrik im pfälzischen Ramberg. Johannes, wie kann sich so eine kleine Firma denn gegen diese ganze industrielle Massenware überhaupt behaupten?
15: Ja, erstmal mit ganz schön viel Arbeit und vor allem auch mit viel Handwerkskunst. Das besprechen wir gleich nochmal mit dem Geschäftsführer hier. Aber zuerst bin ich noch einmal hier bei Richard. Richard baut nämlich die Besen bzw. macht die Borsten hier in den Besen rein. Was machen Sie da?
16: Also ich tue Bindel nehmen. Und die Schlaufe neu. Dann ziehe ich sie mit der Hand, mit der Rechtshand, drücke ich sie neu.
15: Und binden das dann so zusammen mit dem Draht. Das ist eine Arbeit, die eine Maschine so nicht kann, oder?
16: Nee, das kann sie nicht. Das kann sie nicht. Da wird es eher sanft neu gedrückt oder gezogen. Und die Maschine, ja, die stanz neu für Pister.
15: Wie lange brauchen Sie, bis so ein Besen fertig ist?
16: So 40 Stunden.
15: Eine Viertelstunde, das heißt so 4 Besen pro Stunde schaffen Sie?
16: Ja, 4 Besen, eine Stunde.
15: Okay, das ist jetzt ein Naturmaterial aus Brasilien, eine Naturfaser. Und wir gehen jetzt aber mal hinten weiter an die nächste Maschine. Da brauche ich auch wieder gleich meinen Gehörschutz. Denn dort steht jetzt Harald Klein, der Geschäftsführer dieser Firma. Erstmal die Maschine, das ist ja eine ganz besondere Maschine hier. Die ist schon ziemlich alt.
17: Die Maschine ist Baujahr 72, ist 54 Jahre alt schon. Aber die läuft heute besser, als wie wir sie 1972 bekommen haben. Die hatten noch sehr viele Kinderkrankheiten, die heute ausgemerzt sind.
15: Und dann schauen wir uns das mal an, denn je nach Material ist es auch möglich, so eine Arbeit mit der Maschine zu machen. Das gucken wir uns jetzt mal an. Und da wird nämlich, werden die Löcher in dieses Holz reingestanzt und dann kommen die Besenborsten da dran. Und diese Maschine ist schon relativ alt. So eine Bürste ist dann natürlich wesentlich schneller fertig, als wenn das per Hand gemacht wird. Harald, vielleicht können Sie einmal erzählen, das ist ja ein Handwerk, wo Sie noch die Einzigen sind, die hier in diesem Ort noch sind. Wie können Sie sich gegen die Konkurrenz durchsetzen, auch gegen die Massenprodukte?
8: Gut, wir haben schon ein Leben lang uns für Naturmaterialien und auch Holzkörper entschieden. Wir haben über die vierte Generation bereits alles im Eigentum. Wir müssen keine Miete und alles bezahlen. Und das meiste geht über unentgeltliche Arbeitsstunden, wie wir als Familienbetrieb mit allen Mitgliedern immer leisten. Und deswegen sind wir heute auch noch auf dem Markt.
15: Also es ist schon eine ganz schöne Arbeit, aber die nächste Generation, die steht schon in den Startlöchern.
8: Die nächste Generation ist da, aber ob wir in diesem großen Umfang weiter produzieren werden, das kann ich heute noch nicht voraussagen, aber wir versuchen das Handwerk so lange wie möglich aufrechtzuerhalten.
15: Alles klar, und daraus kommen dann diese Bürsten unter anderem. Sie haben viele verschiedene Produkte, die Sie herstellen. Das ist so eine ganz traditionelle Bürste. Viel Erfolg Ihnen weiterhin und wir gucken noch mal kurz, wie die Maschine arbeitet. Danke Ihnen. Und genau, hier sehen wir noch mal, wie die Maschine arbeitet aus Ramberg.
1: Das sieht wirklich spannend aus. Vielen Dank, Johannes Baumann, für diese Eindrücke. Live aus der Besen- und Bürstenfabrik in Ramberg in der Pfalz. So, kommen wir jetzt zu diesem Mann hier aus Bremen. Ein Mann wie ein Baum, kann man sagen. Kräftig, kantig, selbstbewusst. Den haut so schnell nichts um, möchte man meinen. Aber man liegt falsch damit, denn Daniel Magel hat's umgehauen. Der Mann, der mit seiner Jugendarbeit und seinem Training hunderte Kinder und Jugendliche stark gemacht hat, der konnte irgendwann nicht mehr, weil er sich um alle gekümmert hat, nur nicht um sich selbst.
18: Es ist der Sport, der ihn gerettet hat, sagt Daniel Magel, vor einem Leben auf der falschen Spur mit Kriminalität und Drogen. Daniel Magel ist ein Kämpfer, sportlich, aber auch für die Sache. Sein Einsatz gilt Kindern und Jugendlichen, die unter schwierigen sozialen und wirtschaftlichen Bedingungen aufwachsen. Die will er stark machen, körperlich und mental. Dafür gründet er 2010 das HUT-Training, ein Sportangebot umsonst und draußen.
19: Das Ziel ist, Kinder so jung wie möglich zu erreichen und ihnen vernünftige Werte und vernünftige Skills fürs Leben mitzugeben. Respektvoller Umgang miteinander, zum Beispiel Alternativen zum Suchtverhalten zu zeigen.
18: Für viele hier ist Daniel Magel ein Vorbild, Motivator und Mentor. Er kennt die meisten Jungs hier aus den Blogs und sie kennen ihn. Dennis zum Beispiel.
19: Einfach pendeln.
20: Daniel ist fast wie ein Vater für mich. Seitdem ich klein bin, bin ich hier auf dem Trainingsplatz. Sport ist wie Therapie hier und hilft auch sehr viele von der Straße abzukommen.
19: Oh, shit.
18: Daniel Magel kennt die Probleme vieler Jugendliche, die aus unterschiedlichen Ländern kommen, aus eigener Erfahrung. Als er mit 12 Jahren mit seinen Eltern aus Kasachstan kommt, fühlt er sich allein, fremd, hängt viel auf der Straße ab und lernt die falschen Leute kennen, erzählt er.
19: Und dann haben wir Jungs abgezogen und so, ne? Und dann hat das halt einer vorgemacht, ne? So, ich hatte halt so Leute, die mich immer mitgenommen haben und dann habe ich dann einfach auch selber andere Jungs mitgenommen und das Gleiche halt dann quasi gemacht. Stehlen, rauben und man ist halt oft mit blauen Augen davongekommen.
18: Seine Zuflucht ist der Sport. Er trainiert hart und diszipliniert. Das gibt ihm Selbstbewusstsein und Anerkennung. Er beginnt sich ehrenamtlich in seiner Hut, seiner Nachbarschaft, zu engagieren. Dann studiert er Pädagogik. 2010 entwickelt er das Hut-Training und beweist, dass er auch anders kann.
21: Ich hab nachgedacht, der Sport half mir, dass ich von der Straße kam. Mein Abitur und Studium war machbar dann. Alles Disziplin, der Respekt musst du verdienen. 3, 2, 5, Training, kämpfe für Frieden.
18: Aus einem ehrenamtlichen Projekt ist ein gemeinnütziges Unternehmen geworden.
19: Jetzt machen wir Sachen. Alles gut?
0: Bei dir?
19: Ja. Hallo Anne.
18: Mit seinem Team und den vielseitigen Angeboten erreicht Daniel Magel 1600 Kinder und Jugendliche pro Woche. Mit Sport, Kultur und Präventionsarbeit. Dazu kommen viele Workshops.
19: Thema Suchtprävention ist halt auch ganz, ganz groß geschrieben bei uns. Da machen wir mehr wie 30 Workshops pro Jahr an weiterführenden Schulen. Anti-Mobbing-Geschichten und Anti-Gewalt-Trainings.
18: Das Projekt ist immer weiter gewachsen. Finanziert wird es mit öffentlichen Fördermitteln, Stiftungsgeldern und Sponsoring. Inzwischen hat Daniel Magel Festangestellte und etliche Ehrenamtliche im Team. Lange Zeit hat er viel im Alleingang gemacht.
3: Viele Aufgaben, auch viel Stress natürlich dabei, auch für Daniel so als Hauptakteur der ganzen Sache, auch als Galionsfigur, sage ich jetzt mal. Haben wir festgestellt, dass das eben doch sehr viel ist an Prozessen, was dann auf eine Person sich vereinigt.
19: Aber top. Und dein Kollege ist aus der Fahrt, der ist auch dabei, oder? Ja, danke euch, ne? Dann sehen wir uns. Viel Spaß, schöne Fahrt euch, ne? Bis dann.
18: Im vergangenen Jahr wächst ihm dann alles über den Kopf. Kurz vor einer großen Veranstaltung bricht der damals 42-Jährige unter der Verantwortung und seinen eigenen Schwächen zusammen. Psyche und Körper streiken.
19: So beschissen ging es mir nie. Da ging einfach gar nichts mehr. Und musste ich halt oft nachts spazieren gehen und hatte halt echt so scheiß Gedanken. So. Wenn du 43 Jahre lang Hype performt hast, so auf Endlevel so mäßig, und dann geht gar nichts mehr, dann,
22: Was ist dann?
19: Ja, dann musst du dir überlegen, machst du noch weiter oder machst du Feierabend, so. Ja, war dunkel, weißt du, so war ganz, ganz dunkel, die Gedanken. Und ja, ich habe schon wirklich so dran gedacht, Schluss zu machen, ne? Ja.
18: Daniel Magel hat Familie, zwei Kinder. Seine Frau Carolina hat den Zusammenbruch kommen sehen.
22: Und als ich gemerkt oder gesehen habe, dass es ihm wirklich richtig schlecht geht, dass er sich dann auch geöffnet hat zu Hause und auch auf der Arbeit, im Büro, dann ist in mir halt auch irgendwie sowas wie so ein Kartenhäuschen zusammengefallen, wo ich ihn dann auch sehr stark dazu gedrängt habe, Hilfe zu holen. Ja, weil ich gemerkt habe, also er schafft es nicht mehr, ich schaffe es auch nicht, gerade auch mit den Kindern.
19: Also ich habe mein Leben lang irgendwie mich betäubt, so. Ich habe echt lang gekifft, aber ich war diszipliniert. Ne? Das heißt, ich habe mein Abi, mein Bachelor, mein Master, alles durchgezogen, alles aufgebaut. Aber halt trotzdem immer konsumiert, ne? Um runterzukommen, um abzuschalten. Ne? Und irgendwann habe ich damit aufgehört, dann habe ich dann öfter getrunken und ich habe Ende 24 aufgehört. Seitdem bin ich halt komplett abstinent und clean von allen, von Zucker, Kaffee, von allem, was süchtig machen kann und so. Und das hat mich dann in dieser Zeit irgendwie eingeholt.
18: Keinen Stressabbau mehr durch Suchtmittel und dann zwingt ihr noch ein schwerer Bandscheibenvorfall, mit dem Training aufzuhören.
19: Als ich auch das nicht mehr machen konnte, das war dann ziemlich ätzend für mich. Da habe ich dann angefangen, irgendwann nach Hilfe zu suchen.
18: Daniel Magel beginnt eine Psychotherapie und wird dann in eine psychosomatische Reha-Klinik überwiesen.
19: Ja, heute Tag 10 hier im Heiligen Damm. Komme auf jeden Fall langsam runter. Und das tut mir richtig gut. Um auch mit Leuten zu sprechen, die halt auch so total einen Crashdown hatten und Burnout und depressiv und bla und quasi rauskommen.
18: Die Reha hat ihn stabilisiert. Heute achtet er mehr auf seine Grenzen. Statt intensiven Krafttraining gehören jetzt sanftere Übungen zu seinem Fitnessprogramm, auch Yoga und Meditationen. Er ist sich selbst näher gekommen, auch durch die Auseinandersetzung mit seiner Herkunft und seinem Elternhaus.
19: Du gehst zurück in die Vergangenheit zu dem kleinen Jungen und Du umarmst ihn und versprichst, dass alles gut wird. Das hat mir auf jeden Fall gefehlt, ne? So dem kleinen Jungen damals hat derjenige gefehlt, der kommt und sagt, ich bin bei dir.
18: Und dieses Gefühl wollen Daniel und Carolina Magel den eigenen und anderen Kindern vermitteln. Beim Kindertraining geht es deshalb um mehr als nur um Fitness. Es geht um Gemeinschaft, soziale Bindungen und ein gesundes Selbstbewusstsein.
0: Ich bin wertvoll.
5: Ich bin wertvoll.
0: Und ich kann alles schaffen, was ich will.
5: Und ich kann alles schaffen, was ich will.
18: Mehr als 30 Jahre ist Daniel Magel in Osterholz zu Hause und beobachtet eine Veränderung in der Stadt.
19: Wenn man durch Hauptbahnhof spazieren geht oder im Viertel oder halt in bestimmten Ecken hier, kriegt man das auf jeden Fall mit. Also die Gewaltbereitschaft der jungen Menschen ist auf jeden Fall höher.
18: Dabei will Daniel Magel mit seinem Konzept doch junge Menschen von Drogenkonsum und Kriminalität abhalten. Mit Erfolg?
19: Es reicht, einen Menschen zu erreichen und dann hast du schon dein Ziel erreicht. So, ne? Von daher habe ich, ja.
18: Daniel Magel erzählt seine Geschichte, um zu zeigen, dass Veränderung auch in scheinbar ausweglosen Situationen möglich ist. Und dass es keine Schwäche ist, sich Hilfe zu holen.
19: Ich habe halt drei Leute hier. Zwei Kinder und eine Frau und die brauchen einen stabilen, vernünftigen Mann. Und es hat gedauert, aber ist jetzt wieder am Start. Ja.
1: Tja, und wenn auch Sie das Gefühl haben, mentale Hilfe zu brauchen, dann ist es wichtig, sich frühzeitig Unterstützung zu holen. In akuten Fällen können Sie sich rund um die Uhr an die Telefonseelsorge wenden. Und zwar kostenfrei unter 0800 3x die 1 0 3x die 1 oder 0800 3x die 1 0 3x die 2. Und auf der Internetseite der Deutschen Depressionshilfe, da erfahren Sie auch, wie und wo Sie Hilfe bekommen. Und hier geht's jetzt weiter mit dem Sport.
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1: Und da holen wir uns bei den Temperaturen draußen jetzt mal so eine kleine Abkühlung, und zwar bei der Schwimm-EM, Toni.
23: Ja, die läuft ja schon knapp eine Woche, kommen auch jeden Tag neue Medaillen für die Deutschen hinzu, muss man sagen.
1: Sehr gut.
23: Wasserspringer Moritz Wesemann hat da gerade eine ziemlich gute Zeit, würde ich sagen, in Paris. Vom 1-Meter-Brett hat er ja schon die Konkurrenz hinter sich gelassen. Gestern sprang der 24-Jährige aus Halle-Saale dann auch im Finale vom 3-Meter-Brett zu Gold. Und das mit einer Leistung, die nicht nur in Europa Spitze ist, sondern Wesemann auch viel Mut für die Olympischen Spiele 2028 in L.A. macht.
24: Zweites Gold für Moritz Wesemann. Überragend. Mit dem letzten Sprung sichert sich der 24-Jährige vom 3-Meter-Brett den nächsten Titel.
25: Zwei Bestleistungen, sowohl von 1 Meter als auch von 3 Meter, bei einem sehr starken Feld. Ich bin unfassbar zufrieden.
24: Als Bester des Vorkampfes ist Wesemann nach dem ersten Sprung im Finale erstmal nur Vorletzter. Aber der gebürtige Aachener liefert eine eindrucksvolle Aufholjagd. Wesemann mit der perfekten Dramaturgie zu Gold. Im letzten Sprung der Sprung an die Spitze. Der Mann vom SV Halle jetzt endgültig in der Weltelite. Deutscher Jubel auch beim Mixed-Synchronspringen vom 10-Meter-Turm. Pauline Pfeiff und Ole Rosler holen hinter dem Duo aus der Ukraine Silber.
23: So, und jetzt heben wir hier ab. Auf der Ostalb in Baden-Württemberg beginnen heute die Junioren-Weltmeisterschaften im Segelfliegen. Es sind also Jugendliche, die dort am Himmel schweben. Ohne Motor, angetrieben nur von Luft und Enthusiasmus. 80 Teilnehmende aus 22 Nationen, die für ihre Fluglizenzen gebüffelt und unzählige Probeflüge absolviert haben. Jetzt zeigen sie 10 Tage lang ihr Können.
26: Das sieht nicht gut aus. Mitten in der Nacht, der Himmel entlädt sich mit voller Gewalt und in wenigen Stunden soll hier die Junioren-WM im Segelfliegen weitergehen. Max Maslak hat den Titel vor 2 Jahren geholt, Weltmeister. Nun gilt es, ihn zu verteidigen. Briefing vormittags um 10, der Sportleiter stellt die Tagesaufgabe vor. 276 Kilometer sind zu fliegen. Der schnellste gewinnt. Machbar?
2: Nicht ins beste Wetter.
26: Da müssen sie durch. 80 junge Segelflieger aus 22 Nationen, alle unter 25 Jahre alt und alle mit Adrenalin im Blut. Das deutsche Team hat sich eingerichtet auf dem Campingplatz. 4 von ihnen werden heute abheben. Erste Teambesprechung.
4: Man könnte halt jetzt hohes Risiko gehen und wirklich früh abfliegen. Oder man geht mildes Risiko und fliegt den letzten Drittel ab.
26: Max fliegt seit er 13 war. Inzwischen hat der gebürtige Kölner sein Hobby zum Beruf gemacht. Er ist Pilot bei einer deutschen Fluglinie. Profi also. Und doch ist jeder Flug eine Herausforderung.
4: Die Strecke, wir tun das in unsere Wettertools rein und berechnen, wann können wir abfliegen oder wann ist das schnellste und wo wollen wir wann sein. Und dann wird das Ganze spannend eigentlich erst. So die Aufgabe an sich ist halt in jedem Wetter anders.
26: Das Wetter. Noch 30 Minuten bis zum Start und die ersten Wolken zeigen sich wieder am Horizont.
4: Wolken sind gut. Wolken zeigen uns die Thermik.
26: Thermik. Gemeint sind Aufwinde. Warme Luft, die die Gleiter nach oben bringt und oben hält. Ganz ohne Motor und in 2.500 Metern Höhe überlebenswichtig. Denn viel Technik gibt es nicht.
4: Ich habe drinnen halt einfach nur relativ basic ein Funkgerät, ein Transponder. Dann haben wir ein Höhenmesser, ein Fahrtmesser, einen Kompass. Und hier auf dem Handy sehen wir quasi, wo wir sind.
26: Und plötzlich ist es mit der Ruhe vorbei. Die ersten im Feld werden hochgeschleppt. Dann ist Max an der Reihe. Jetzt geht's drum. Er hebt ab. 276 Kilometer Strecke liegen vor ihm. 4 Wendepunkte. Über Funk steht er mit den anderen im Team in Kontakt.
7: Da fliegt ihr dann links runter, dann, oder?
26: Und mit dem Team-Captain im Camp. Der hat alles im Blick, auch das Wetter, und macht sich Sorgen.
9: Auf dem ersten Schenkel ist jetzt gerade ein Schauer durchgezogen oder so ein leichtes Gewitter. Sie sind jetzt schon nördlich davon und müssen jetzt aber wieder gucken, dass sie vielleicht wieder nach Süden zurückkommen.
26: Unwetterzellen. Max und sein Team müssen mehrere davon umfliegen. 2,5 Stunden sollte der Wettflug eigentlich dauern. Erst nach 3,5 Stunden landen die ersten. Und schließlich auch Max.
4: Es war sehr spannend. Gerade so geschafft. Wir sind fast alle zusammengeflogen. Heute konnte man nicht viel gewinnen, nur viel verlieren. Wir haben nicht viel gewonnen, aber nicht verloren.
26: Aber ob es reicht, um seinen WM-Titel zu verteidigen? In 9 Tagen wird er es wissen, wenn alle Wertungsflüge geflogen und alle Piloten wieder sicher am Boden gelandet sind.
23: Und jetzt gehen wir auch an einen meiner früheren Lieblingsorte. Einer, der aber auch für viele andere Menschen eine ganz große Bedeutung hat, der Beutzplatz. Zuflucht für die Straßenfußballer, die hier jenseits von zeitlichen Zwängen und Vereinsmitgliedschaften kicken können. Auch ein Ort für Freiheit, unabhängig von Herkunft, Sprache und sozialem Hintergrund. Und damit ja ein schillernder Mosaikstein für Frieden und Sicherheit, weswegen die deutsche UNESCO-Kommission die Beutzplatzkultur gerade zum immateriellen Kulturerbe erklärt hat. Also haben wir uns mal auf Beutzplätze umgeschaut in München.
10: Ein Ball, 2 Tore, ein paar Linien. Der Hacki in Berg am Laim. Nach der Schule treffen sich hier die Kinder aus dem Viertel und spielen Fußball. Nach ihren eigenen Regeln.
11: Beim Training, da gibt's ja immer Aufgaben, spezielle, die man machen muss. Zum Beispiel dribbeln oder so. Aber auf dem Bolzplatz kann man einfach frei spielen.
10: Auf dem Bolzplatz gilt, der Ball ist rund. Alles andere Verhandlungssache.
12: Bolzplatzkultur ist vor allem dieses Unorganisierte. Das ist alles unbeaufsichtigt. Und dadurch können sich natürlich ganz eigene Kulturen ausprägen, im Sinne von ganz eigene Spielregeln, ganz eigene Normen, ganz eigene Werte.
10: Herkunft, soziales Milieu, Alter, auf dem Bolzplatz ist das egal. Rudi Heidt gründet vor 30 Jahren Bund kickt gut, die Münchner Straßenfußballliga für Flüchtlingskinder aus dem Jugoslawienkrieg.
27: Hier ist Treffpunkt für alle die, die eben einfach bei Bund kickt gut mal gerade zufällig vorbeikommen. Wir wünschen eigentlich tatsächlich hier, dass die Kids ihre eigene Entwicklung, ihre Freiräume bekommen, ohne dass sie dann eben im Gefühl ihre Eltern im Rücken haben.
10: In München entstehen die ersten Bolzplätze Ende der 60er Jahre. Der wachsende Verkehr in Großstädten verhindert das freie Kicken auf der Straße. Für manche Jungs beginnt hier die Karriere. Für Mädchen war es schon immer schwieriger.
28: Nein, das spielen keine Fußball, das war leider damals so. Mannschaftssport wäre nie denkbar gewesen. Also da musste ich schon volljährig werden, um das selber entscheiden zu dürfen.
10: Erst mit 18 konnte die Torhüterinnenlegende vom FC Bayern ihren eigenen Weg gehen. Kleine Plätze, große Gefühle, das ist Bolzplatzkultur. Doch dieser Freiraum ist in Zeiten urbaner Verdichtung auch bedroht. Jetzt ist er ganz offiziell ein zu schützendes Kulturerbe.
23: Verena Bentele sorgte als Sportlerin für jede Menge Begeisterung, auch für ziemlich viele Medaillen. 12-mal holte sie Paralympics-Medaillen im Biathlon und Langlauf. Doch was machen ehemalige Spitzenathleten eigentlich nach der sportlichen Karriere? Im Fall von Bentele, die mit einer seltenen Erbkrankheit blind auf die Welt kam, führte der Weg an die Spitze des größten deutschen Sozialverbandes, VDK. Ja, egal auf welcher Ebene, zeigt sie, dass man auch ohne Sehkraft hoch hinaus kann.
3: Ihr Ziel ist auch bei ungewohnten Herausforderungen ganz klar. Verena Bentele will ganz nach oben. Typisch Bentele: Entschlossenheit, Ausdauer, Mut.
8: Ich habe sehr wenig Schiss, ehrlich gesagt. Ich mag Geschwindigkeiten, ich mag es immer noch bei Radtouren mit 70, 80 km/h den Berg runterfahren auf dem Tandem. Ich mag es schnell mit Alpinski oder Langlaufski in den Berg runterzufahren. Also ich bin schon ein Mensch, der nicht so viel Ängste hat.
3: Als Botschafterin des Münchner Sportfestivals ist sie mit ihrer Managerin und Freundin Heidi Willmann auf dem Königsplatz unterwegs. Eine olympische Medaille ist mit dabei. Glänzt für Bühnentalks, Fotosessions und Fanaktionen an diesem Arbeitstag.
8: Meine Tage sind immer unterschiedlich. Ich bin viel in Terminen, in Gesprächen mit der Bundesregierung, mit dem Parlament, mit anderen Verbänden. Und bin dann natürlich auch immer noch unterwegs und mache Sport.
3: Mit ihrem ebenfalls blinden Bruder Michael ist sie schon den Berlin-Marathon gelaufen. Beide lieben Radfahren, Wandern, Schwimmen. Beide erfolgreiche Wintersportler. Die Basis für ihre zweite Karriere.
13: Das, was sie jetzt macht, macht sie halt einfach hundertprozentig. Und das hat sie, glaube ich, aus dem Sport einfach noch so ein bisschen mit rübergenommen.
3: Die Geschwister Bentele werden zu Hause oft gefeiert. In ihrer sportlichen Karriere sammelt Verena kiloweise paralympisches Gold.
8: Also von meinen 12 paralympischen Goldmedaillen ist wie bei allen Kindern ein Liebling zu haben, ist fast ein bisschen ungerecht. Aber meine 12,5 Kilometer Biathlon-Medaille in Vancouver, wo man eben doch viermal schießen und viermal treffen muss, das war schon was Besonderes.
3: Die zweite Karriere gut vorbereitet. Das politische Geschäft kennt Bentele seit 2010. Seit 2018 kümmert sie sich als Präsidentin des Sozialverbandes VDK um soziale Gerechtigkeit.
8: Was mir absolut gefällt und was ich liebe an dem Job, es ist halt wirklich ein Langstreckenrennen und man muss zäh bleiben, dranbleiben. Man braucht eine hohe Resilienz, um aus Krisen oder Niederlagen wieder aufzustehen und weiterzumachen.
3: Wer nach ganz oben will, braucht Kampfgeist, Hartnäckigkeit, Ausdauer. Verena Bentele kennt sich damit aus und kann Erfolge richtig genießen.
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23: Und in der zweiten Mima-Stunde schauen wir dann auf die große Fußballbühne. Gianni Infantino, der FIFA-Boss, steht da ja ziemlich unter Druck. Und gestern gab es ein Krisentreffen in Marokko, in Rabat.
1: Und gleich erwarten wir eine Oscar-Gewinnerin. Die Schauspielerin Julia Jäger gewann 2009 den Academy Award mit dem Kurzfilm Spielzeugland. Morgen ist sie zu sehen im ersten, im Film Heute fängt mein neues Leben an. Sie gibt eher selten Interviews, aber heute ist sie eben zu Gast bei uns, Julia Jäger. Und da freue ich mich sehr drauf. Aber der Start in die Stunde 2 gehört natürlich wie immer erstmal der Tagesschau. Heute mit Thorsten Schröder.
14: Guten Tag, willkommen zur Tagesschau. Dobrindt sieht sehr ernste Gefahrensituationen. Das sagte der Bundesinnenminister in den Tagesthemen nach dem Drohnenvorfall am Flughafen Leipzig-Halle. Man müsse von einem hochprofessionellen Vorgehen mit militärischem Sprengstoff ausgehen. In der Nacht zum Mittwoch war in der Nähe von ukrainischen Frachtmaschinen eine Drohne mit Sprengstoff entdeckt worden. Mehr dazu auch gleich im Mittagsmagazin. Krisentreffen wegen Niedrigwasser. Bundesverkehrsminister Bilger hat Vertreter von Industrie, Häfen und Schifffahrt zu Beratungen nach Bonn geladen. Wegen der niedrigen Wasserstände in Deutschlands Flüssen können Transportschiffe nur noch sehr wenig Ladung aufnehmen. Befürchtet werden Lieferengpässe. Als Notfallmaßnahme werde geprüft, das Sonntagsfahrverbot für Lkw vorübergehend aufzuheben, sagte Bilger der Bild-Zeitung. Unionsfraktionschef Frei fordert Tempo bei Rentenreform. Bundesarbeitsministerin Baas müsse im Herbst einen Gesetzentwurf vorlegen, damit die Reform noch in diesem Jahr beschlossen werden könne. Das sagte der CDU-Politiker der Rheinischen Post. Die Abschaffung der abschlagsfreien Frührente gehöre dazu. Mehrere Ministerpräsidenten wollen hingegen an der sogenannten Rente mit 63 festhalten. Lebenslange Haft nach Anschlag auf Demo in München. Zudem stellte das Oberlandesgericht die besondere Schwere der Schuld des 25-jährigen Mannes fest. Eine Freilassung nach 15 Jahren Gefängnis wird dadurch erheblich erschwert. Der Mann war Anfang 2025 mit seinem Auto in eine Verdi-Demo gefahren. Eine Mutter und ihre zweijährige Tochter starben. Zahlreiche weitere Menschen wurden verletzt. FIFA-Spitze stellt sich hinter Infantino. Die Geschäftsleitung des Weltfußballverbandes habe die uneingeschränkte Unterstützung für ihren Präsidenten bekräftigt, hieß es nach einer Krisensitzung in Marokkos Hauptstadt Rabat. Zugleich räumte die FIFA Fehler bei den Investorenplänen zur Weltmeisterschaft ein. Diese wurden inzwischen zurückgenommen. Und damit zurück zum Mittagsmagazin mit Tino Böttcher.
1: Vielen Dank, Thorsten Schröder. Und damit hinein in diese zweite Mima-Stunde. Die Hitze und die Trockenheit, die uns jetzt schon seit Wochen beschäftigt, die wird ja ganz besonders sichtbar aktuell an den Flüssen. An der Donau oder dem Rhein etwa, deren Pegelstände vielerorts historische Tiefstände erreicht haben. Und dieses Niedrigwasser, das wird zunehmend zum Problem, auch für Wirtschaft und Tourismus. Frachter müssen ihre Ladung reduzieren, können nur noch eingeschränkt fahren. Und auch Flusskreuzfahrten können eben nicht mehr wie geplant stattfinden.
26: Steil bergab geht die Rampe. Wegen des Niedrigwassers liegt das Bonner Ausflugsschiff sehr tief am Anleger. 160 Leute kommen hier an Bord. Es geht 30 Kilometer den Rhein aufwärts bis nach Linz und zurück. Auf diesem Abschnitt ist die Fahrrinne noch tief genug. Und trotzdem muss Schiffsführer Clemens Schmitz wachsam sein.
0: Wir sind jetzt hier auch an so einer Stelle, wo jetzt gerade, wir haben jetzt gerade noch einen Meter Wasser, 98 Zentimeter drunter. Also viel weiter hier dürften wir gar nicht rüber in die Fahrrinne fahren. Wobei die Fahrrinne eigentlich hier bis zur roten Boje geht. Aber da drüben ist bestimmt einen halben Meter weniger oder 40 Zentimeter weniger Wasser als jetzt hier.
26: 4 Stunden vorbei am Siebengebirge. Die Touristen sind froh, dass die Fahrt überhaupt stattfindet. Viele hatten damit fast gar nicht mehr gerechnet.
5: Also es wurde ja schon tagelang oder wochenlang berichtet, der Rhein hat zu wenig Wasser, der hat nur noch 65 Zentimeter oder was. Und da denke ich, wir können bestimmt nicht fahren. Aber hat ja Gott sei Dank geklappt, ne?
26: Frank-Ulrich Krohn organisiert Fahrten für Seniorengruppen. Er war schon öfter hier, aber so hat er den Rhein noch nie gesehen.
15: Traurig. Also ich finde, er hat hier noch viel Wasser. Aber wir kommen ja aus einer anderen Gegend. Wir waren auch die Tage mal in Koblenz, da sieht es ganz anders aus. Da ist sehr viel Niedrigwasser und viele Schiffe können da gar nicht mehr so wirklich fahren.
26: Das obere Mittelrheintal ist über das Wasser gerade kaum noch zu erreichen. Touristenorte wie Bacharach ungewöhnlich leer. Das Niedrigwasser wirbelt auch die Urlaubspläne von Familie Porter aus den USA durcheinander. Das ist etwas, was wir wirklich gern machen wollten. Vom Rhein aus einige Schlösser anschauen. Vielleicht gibt es heute eine Chance von Bingen aus. Einige Rheinabschnitte sind befahrbar, andere nicht. Das ist auch eine Herausforderung für Kreuzfahrten auf dem Fluss. Schon vor einigen Tagen war dieses Hotelschiff bei Bonn auf eine Sandbank aufgefahren. Kreuzfahrtanbieter Nico Reisen muss jeden Tag neu abwägen, anhand der Pegelstände abschätzen, was geht.
16: Normalerweise haben wir jedes Jahr so 10, 15 Reiseabsagen wegen Hochwasser oder Niedrigwasser. Und dieses Jahr geht es schon über die 20. Also man merkt schon, es ist ein ungewöhnliches Jahr. Aber wir hoffen, dass wir da bald wieder in normalem Fahrwasser sind.
26: Dafür bräuchte es Regen, viel Regen. Der aber ist noch nicht in Sicht. Kapitän Clemens Schmitz auf dem Ausflugsschiff ist trotzdem noch entspannt.
0: Selbst wenn es jetzt hier noch 20 Zentimeter fallen würde, würden wir auf unserem Teilstück hier noch so fahren können.
26: Und die nächsten Fahrten sind schon ausgebucht.
1: Über die Folgen des Niedrigwassers berät auch in wenigen Minuten der neue Bundesverkehrsminister Bilger mit Wirtschaftsvertretern in Bonn. Da soll es um mögliche Lösungsansätze gehen. Robert Wiederwald, Sie beobachten dieses Treffen für uns. Welche Konzepte stehen denn da im Raum, wie dieses Niedrigwasserproblem gelöst werden könnte?
2: Ja, das ist tatsächlich eine der großen Fragen hier, denn auch die Teilnehmer, die hier hinkommen, die sind vor allem erstmal eingeladen, um zu erklären, was denn ihre Probleme überhaupt sind. Es gab schon einmal ein großes Niedrigwasser vor wenigen Jahren, 2018. Danach gab es einen 8-Punkte-Plan, wo beispielsweise dann auch aufgeschrieben wurde, dass man in Zukunft zum Beispiel mehr auf Schiffe setzen will, die einen geringeren Tiefgang haben. Da wurden dann auch Förderprogramme aufgelegt, doch das geriet dann relativ schnell in Vergessenheit. Genau dasselbe gilt zum Beispiel für das Ausbaggern der Fahrrinne beispielsweise des Rheines, aber auch von anderen Flüssen. Das ist zum einen hoch umstritten, auch aus Umweltgesichtspunkten. Zum anderen bezweifeln auch viele, ob das auf Dauer überhaupt

0: verschifft werden. Denn zum Beispiel auf die Straße oder auf die Schiene, zwei Verkehrswege, die ja auch, wie wir alle wissen, durchaus derzeit Probleme haben.
1: Heute findet ja zeitgleich noch ein zweites Treffen der Landesverkehrsminister digital statt. Zum selben Thema, auch Niedrigwasser. Warum eigentlich diese Parallelveranstaltung? Hätte man das nicht zusammenlegen können?
0: Ja, das ist so natürlich wieder so ein bisschen die Widersinnigkeit des Föderalismus, möchte ich jetzt hier einmal sagen, mich dabei ein bisschen aus dem Fenster hängen. Also ich habe dieselbe Frage ja auch an die Vertreter der Landesministerkonferenz gestellt, dass das derzeitige Vorsitzland ist Bayern und aus dem bayerischen Verkehrsministerium hat man mir dann gesagt, auch so ein bisschen mit so einem leichten Schmunzeln wahrscheinlich. Naja, man habe der Bundesverkehrsminister und der bayerische Verkehrsminister, die hätten sich ja am Montag ja schon mal an der Donau getroffen und da auch schon mal über den Ausbau der Fahrrinne gesprochen. Das müsse jetzt wahrscheinlich erst einmal reichen. Ich glaube, auch da gab es, ich sag mal, durchaus Irritationen, dass halt der Bundesverkehrsminister ein eigenes Treffen angesetzt hat an demselben Tag, an dem auch die Landesminister sich treffen. Landesminister sind bei dem derzeitigen Treffen hier nicht vertreten und nachher dann bei dem Landesministertreffen ist auch kein Vertreter des Bundesministeriums vertreten. Also ich glaube, da ist die Kommunikation zwischen diesen zwei politischen Ebenen durchaus noch ausbaubar.
1: Tja, vielen Dank, Rupert Wiederwald, für diese Einschätzung live aus Bonn. Es ist bei weitem nicht das erste Mal, dass an einem Flughafen Drohnen gesichtet werden. Aber eine, die mit Sprengstoff bestückt ist, so wie jetzt am Leipziger Flughafen, das hat es so noch nicht gegeben. Und man will sich gar nicht vorstellen, was passiert wäre, wäre dieser Sprengstoff explodiert. Zumal Medienberichten zufolge neben der Drohne eine ukrainische Frachtmaschine stand, die Munition geladen hatte. So ist der Flughafen offenbar knapp einer Katastrophe entgangen. Aber es bleiben natürlich Fragen, wie diese fliegende Bombe überhaupt dahin gekommen ist, wer dahinter steckt und auch, wie gut wir gegen solche Angriffe gewappnet sind.
2: Der Vorfall am Flughafen Halle-Leipzig ist nicht der erste mit einer Drohne. Doch erstmals war es eine, die mit einer Sprengvorrichtung bestückt war. Bundesinnenminister Dobrindt spricht von einem neuen Bedrohungsszenario.
3: Es ist überhaupt nicht auszuschließen, dass es auch zukünftig ähnliche Versuche auch von hybriden Aktionen, von hybriden Anschlägen geben kann. Trotzdem werden wir das Netz unserer Sicherungsmaßnahmen immer weiter schließen.
2: Weit über 100 Drohnenattacken haben in den vergangenen Monaten deutsche Flughäfen lahmgelegt oder für Störungen gesorgt. Am Airport München war Ende vergangenen Jahres an gleich zwei Tagen der Flugbetrieb unterbrochen. Zugleich steigt auch die Zahl von Drohnensichtungen über Kraftwerken, Raffinerien und anderer kritischer Infrastruktur. Deren Betreiber müssen zwar seit diesem Jahr mehr für den Schutz ihrer Anlagen tun, selber Drohnen abwehren dürfen sie aber bislang nicht. Dies will nun Brandenburg als erstes Bundesland ermöglichen.
4: Überall da, wo man mit kleinem Aufwand das öffentliche Leben stark beeinträchtigen kann, muss künftig Drohnenabwehr stattfinden können. Und da ist die Zeitspanne viel zu kurz, um 110 zu wählen. Das muss der Betreiber der kritischen Infrastruktur selber machen dürfen.
2: Ähnliche Überlegungen hat es auch im Bundestag gegeben.
5: Es trifft ja nicht nur die Flughafenbetreiber, sondern ja auch die Betreiber von kritischer Infrastruktur, Energie, Wasserversorgung und vielem mehr, die sich natürlich auch wünschen, dass sie selber in Zukunft Drohnen sowohl erkennen, also detektieren, als auch dann abwehren können.
2: Auch die CDU spricht sich dafür aus, Betreibern von kritischer Infrastruktur mehr Möglichkeiten einzuräumen.
6: Die Entwicklung von Drohnentechnologie, die gleichzeitig auch die Frage der Abwehr ja beeinflusst, ist so schnelllebig, dass man natürlich auch immer nachsteuern muss. Und deswegen ist es wichtig, Kompetenzen zu bündeln.
2: Am Flughafen Halle-Leipzig wurde nun nachgerüstet und zusätzliches Equipment zur Drohnenabwehr bereitgestellt. Laut Bundespolizei sollen Spezialkräfte die Technik bereits am Mittwoch zum Flughafen gebracht haben.
1: Ja, darüber kann ich jetzt sprechen mit Ulrike Franke. Sie ist Sicherheitsexpertin beim European Council on Foreign Relations und wir erreichen sie in Paris. Schönen guten Tag erstmal.
7: Einen schönen guten Tag.
1: Die Zahl der Drohnensichtungen an deutschen Flughäfen, die hat sich im vergangenen Jahr fast verdoppelt, Frau Franke. Wie kann man denn verhindern, dass Drohnen, in dem Fall auch noch eine bewaffnete, auf Flughäfen gelangen?
7: Ja, es ist richtig, dass wir immer mehr Drohnenüberflüge über kritische Infrastruktur und gerade an Flughäfen sehen. Man muss allerdings dazu sagen, ja, die Zahl hat sich verdoppelt. Wir hatten allerdings auch schon hunderte von Vorfällen in den vorherigen Jahren. Also das Problem ist nicht neu. Das verfolgt uns im Übrigen gerade auch seit dem Angriffskrieg in der Ukraine. Also auch seitdem sind diese Drohnenüberflüge über kritische Infrastruktur sehr viel mehr geworden. Wir haben ja

0: also ein paar Jahre, mit denen wir uns schon mit dem Problem beschäftigen. Wie kann man dem begegnen? Es gibt ehrlich gesagt eine ganze Bandbreite von Drohnendetektions- und Drohnenabwehrsystemen. Man kann die Drohnen abschießen, ist im zivilen Bereich jetzt nicht so super, aber man kann sie auch abfangen. Es gibt elektronische Störmaßnahmen, es gibt Laser, es gibt Mikrowellen. Also an sich gibt es da eine große Bandbreite. Das Problem ist also weniger technisch und eigentlich mehr praktische Natur im Sinne von, man muss das System beschaffen, man muss die richtigen Systeme dahinstellen, man braucht die rechtlichen Rahmen dafür und da tun wir uns immer noch schwer.
1: Diese verschiedenen Techniken, die Sie jetzt gerade schon genannt haben, welche dieser Abwehrmöglichkeiten werden denn wirklich schon angewandt oder ist das alles noch in der Testphase?
0: Jein, also wir haben keine klare Übersicht, welcher Flughafen jetzt welches System bereits anwendet. Das hat sicherlich auch damit zu tun, dass man das jetzt vielleicht auch gar nicht so herausposaunen will. Ich weiß, dass verschiedene Detektionsmaßnahmen, also Arten und Weisen, wie man Drohnen entdecken kann, teilweise schon eingesetzt werden. Das geht von Radar zu akustischen Systemen etc. Bei der Drohnenabwehr macht um Flughäfen vor allen Dingen Sinn, zum Beispiel elektronische Störmaßnahmen und Ähnliches. Ich muss zugeben, jedes Mal, wenn ich mit Flughafenbetreiber oder anderen offiziellen Stellen da rede, da geht es bisher mehr um Teste und man hat da mal ein System. Aber was wir sicherlich nicht haben, ist irgendwie flächendeckend, dass die deutschen oder auch die europäischen Flughäfen jetzt flächendeckend mit Drohnen oder Antidrohnentechnologie ausgestattet sind. Da müssen wir mehr jetzt hin.
1: Gibt es denn Länder, die schon weiter sind als zum Beispiel Deutschland bei der Drohnenabwehr?
0: Es geht. Also man muss schon zugeben, in Europa tun sich da alle Länder schwer mit. Und wenn man sich mal die Berichterstattung der letzten Monate, der letzten Jahre ansieht, hatten wir eben auch Vorfälle in Oslo, in Kopenhagen, in Valencia. Also die Drohnen legen regelmäßig Flughäfen lahm. Grundsätzlich sind die Länder, die weiter im Osten sich befinden in Europa, etwas mehr mit diesem Problem vertraut und insofern da etwas besser ausgerüstet. Ich denke vor allen Dingen auch an die baltischen Länder. Aber auch hier ist es regelmäßig so, dass Drohnen auch eben über kritische Infrastruktur gesehen werden und die teilweise auch lahmlegen. Also es ist jetzt nicht so, als sei Deutschland hier ein besonderer Problemfall. Für uns ist der Föderalstaat macht teilweise Dinge ein bisschen schwieriger wegen der Verantwortlichkeit. Ich weiß auch, dass zum Beispiel in Frankreich jetzt gerade genau das eingeführt wurde, was hier besprochen wird, nämlich dass die Betreiber kritische Infrastruktur teilweise privat sich um die Drohnenabwehr kümmern können. Also all diese Diskussionen haben wir im europäischen Ausland auch, aber man kann jetzt nicht sagen, dass Deutschland dann besonderes Problem hat im Sinne von alle suchen da aktuell irgendwie Gegenmaßnahmen.
1: Ganz kurz noch, Frau Franke, wir haben gerade im Beitrag gehört, dass Brandenburg fordert unter anderem, Betreiber sollten die Befugnis bekommen, Drohnen selbst abzuschießen, also die Betreiber von Flughäfen zum Beispiel und eben nicht allein die Polizei. Wie schätzen Sie das ein?
0: Halte ich a priori für sinnvoll. Ich würde nicht den Begriff Abschießen benutzen, denn Abschießen, da denkt man ja an sogenannte kinetische Maßnahmen. Also es wird wirklich also abgeschossen und es fällt dann eben Drohne und Projektil nach unten. Das ist in dem zivilen Bereich wirklich nicht ideal und ich denke nicht, dass diese Verantwortung dann auf private Betreiber, dass diese Verantwortung privaten Betreibern gegeben werden sollte. Aber natürlich, gerade wenn es um so Dinge geht wie Netze oder Netzwerfer oder Ähnliches, würde ich auch denken, dass da vielleicht die privaten Stellen durchaus sich auch besser ausrüsten können und dass es nicht alles eben Polizei oder dann im schlimmsten Fall ja auch Bundeswehr sein muss.
1: Sagt die Sicherheitsexpertin Ulrike Franke. Vielen Dank für Ihre Zeit und Ihre Expertise.
0: Sehr gerne.
1: Ja, während die Ermittlungen am Leipziger Flughafen laufen, etwa auch zu der Frage, ob möglicherweise ja Russland dahinter steckt, stellt sich diese Frage auch bei einer anderen Form hybrider Angriffe. Und zwar nicht im Luftraum, sondern im Internet. Dort nämlich kursieren auf den verschiedensten Kanälen immer wieder Fake-Videos, die aussehen wie echte Nachrichtenbeiträge, die aber tatsächlich frei erfunden sind. Darin werden auch ganz gezielt Politikerinnen und Politiker in ein schlechtes Licht gerückt. Gerade jetzt natürlich kurz vor den Landtagswahlen wieder in Sachsen-Anhalt, Mecklenburg-Vorpommern und Berlin.
2: Täuschend echt, aber gefälscht. Zeitungsartikel bekannter Medien komplett erfunden, um politische Akteure zu verleumden. Videos mit direkten Angriffen auf diese werden massenhaft in sozialen Netzwerken verbreitet. Beispiel Mecklenburgs Ministerpräsidentin Manuela Schwesig. Was aussieht wie ein Beitrag der Deutschen Welle, eine dreiste Fälschung mit abstrusen Vorwürfen. Sie gebe monatlich tausende Euro Steuergelder für anzügliche Webseiten aus.
3: Wir haben festgestellt, dass die Kampagne tatsächlich inzwischen auch an Fahrt aufnimmt. Wir rechnen damit, dass sie dies auch noch in Richtung der Wahltermine weiterhin tut. Und die Narrative werden auch immer heftiger, müssen wir sagen.
2: Auch die CDU-Politikerin Kathi Hoffmeister ist betroffen. Ihr wird ein Verhältnis mit einer Frau unterstellt. Daraus wird eine ganze Story zusammengebastelt. Hoffmeister hat nun Strafanzeige gegen Unbekannt gestellt.
4: Ich muss es so deutlich sagen, völliger Unsinn. Und man wundert sich natürlich, also wie man zu so einem Video kommen kann und wie man sowas überhaupt herstellen kann. Aber es zeigt wieder, also ne, mach die Augen auf, wenn du Informationen vermeintlich hörst oder liest und kümmere dich darum, zu recherchieren, ob das tatsächlich möglich und Fakt sein kann.
2: Dafür plädiert auch der Innenminister des Landes. Solche Videos seien oft von künstlicher Intelligenz erstellt. Die Landesmedienanstalt kümmere sich um die Löschung der Daten bei den Anbietern, wenn man sie denn entdeckt.
5: Ich höre aus den Sicherheitsorganen, dass wir in der Tat Feststellungen treffen. Die können wir nicht konkret zuordnen, aber es spricht vieles dafür, dass sie ähnlich aussehen, ähnlich wirken, ähnlich aufgemacht sind, ähnlichen Mechanismen technisch folgen wie Kampagnen in der Vergangenheit. Und die sind sehr klar im ausländischen Kontext verortet worden.
2: Konkret, hinter all dem könnten Russland und dessen verdeckte Agenten stecken, so deutsche Sicherheitsbehörden. Dutzende Dokumente seien ausgewertet worden, verfasst von der russischen Gruppe Social Design Agency, Name der Kampagne Matroschka. Inhalte von 2023 bis jetzt. Betroffen seien vor allem Russland kritische Parteien, heißt zum Beispiel AfD und BSW nicht.
6: Diese Kampagne haben wir selbstverständlich im Blick als BMI, als Bundesregierung. Und da sind Vorwürfe drin im Bereich Korruption, Sucht, Populismus, Vetternwirtschaft oder Antisemitismus.
2: Experten sagen, dass Kampagnen wie diese schon seit Jahren von Russland aus vor Wahlen gestartet würden, um Unsicherheit und Misstrauen zu säen. Oft mit dem gleichen Muster, unhaltbare Vorwürfe, Unterstellungen, Manipulationen. Und das alles unter den gefälschten Logos etablierter Medien.
1: Tja, während Russland offenbar versucht, mit seinen hybriden Angriffen Einfluss auf andere Länder zu nehmen, setzt Putins Armee ihre Luftangriffe gegen die Ukraine weiter fort. Allein gestern wurden dabei in und um Kiew mindestens 17 Menschen getötet. Russische Drohnen und Raketen trafen Wohnhäuser, Bahninfrastruktur, Logistikzentren. Laut Präsident Zelensky kann die Ukraine diesen Luftangriffen nichts entgegensetzen, weil ihr Luftabwehrraketen fehlten, die von den westlichen Partnern nicht ausreichend geliefert würden. Also auf politisch-militärischer Ebene fehlt es demnach an Unterstützung. Anders sieht es bei vielen zivilen Organisationen aus. Die halten ihr Engagement aufrecht. Das Blau-Gelbe Kreuz zum Beispiel schickt heute seinen 1000. Hilfskonvoi auf den Weg in die Ukraine. Und das, was sie da liefern, wird auch genau da gebraucht, wo die Raketen zuletzt eingeschlagen sind.
7: Das 1000. Fahrzeug geht in die Ukraine. Der Kölner Verein Blau-Gelbes Kreuz bei den letzten Vorbereitungen. Krankenwagen, Feuerwehrautos und Fahrzeuge, mit denen Menschen aus dem Kriegsgebiet gerettet werden können, bringen sie von hier aus regelmäßig in die Ukraine.
8: Ich bin sehr glücklich, dass wir die Möglichkeit haben, so viele Fahrzeuge, so viele Rettungsfahrzeuge, so viele Hilfe zu schicken, dass die Menschen da widerstehen können, dass sie einfach überleben können.
7: Bernhard Simon ist einer der Fahrer, die große Fahrzeuge in die Ukraine transportieren. Die entsprechenden Führerscheine hat er als junger Mann bei der Bundeswehr gemacht. Heute ist er in Rente und hilft ehrenamtlich mit 72 Jahren.
9: Gerade in der heutigen Zeit, ich meine, die Welt steht ja sowieso ein bisschen auf dem Kopf. Und solche Aktionen, ja, die machen mir einfach viel Spaß und Freude und bringen mir sehr viel. Ne? Ich fahre irgendwie als glücklicher Mensch dann nach Hause.
7: Helfen macht glücklich. Beim Blau-Gelben Kreuz seien viele Freundschaften entstanden zwischen Deutschen und Ukrainern, erzählen sie hier. Seit Beginn der russischen Vollinvasion 2022 ist der Verein stark gewachsen, hat Geld und Sachspenden im Wert von mehr als 50 Millionen Euro bekommen. Kleider, medizinisches Gerät, Schulbänke, Schulranzen, all das wird in die Ukraine geliefert.
10: Das ist mein Land. Ich bin dort geboren und das sehr tut weh, die Krieg in der Ukraine. Und dort wohnt meine ganze Familie.
7: Der Einsatz beim Blau-Gelben Kreuz, ein Versuch aus der Ferne zu helfen und mehr als das.
8: Jedes Mal ist es viel, viel mehr als nur eine Hilfe. Es ist eine Nachricht, dass wir hier, die nicht in den Stich gelassen haben, dass wir nach 4,5 Jahren immer noch glauben an diese Menschen, dass die uns wichtig sind, dass wir gemeinsam diesen Krieg gewinnen müssen.
7: Das tausendste Fahrzeug lässt das Blau-Gelbe Kreuz heute vom Düsseldorfer Landtag aus in Richtung Ukraine starten. Es soll in Sumy eingesetzt werden, eine Region, die regelmäßig von Russland beschossen wird. Die Vereinsvorsitzende fährt den Wagen selbst.
8: Ich werde das übergeben in die Hände von Menschen, die dieses Fahrzeug dringend benötigen, die dieses Fahrzeug nutzen in Sumy, damit die Klinik, die sich um die Verbrennungen kümmert, auch Menschen schnell retten kann und helfen kann.
7: Der Kölner Verein will weiter wachsen. Gerade laufen die Vorbereitungen für den Winter. Tausende Stromgeneratoren sollen auch in diesem Jahr wieder in die Ukraine geschickt werden.
1: Ganz anderes Thema. Wer in den vergangenen Jahren einen Gebrauchtwagen gesucht hat, hatte ja nicht die größte Auswahl und musste vor allem auch tiefer in die Tasche greifen als in den Jahren zuvor. Inzwischen aber scheint sich der Markt wieder zu beruhigen. Das Kraftfahrtbundesamt hat heute neue Zahlen veröffentlicht. Demnach wurden im Juli 268.068 neue Pkw zugelassen. Und wenn wieder mehr Neuwagen auf die Straße kommen, dann stehen eben auch bald wieder mehr Gebrauchtwagen bei den Händlern.
11: Katrin und Lina Schulz suchen ein neues Auto. Besser gesagt, ein neues gebrauchtes Auto. Und damit sind die beiden nicht allein. Im ersten Halbjahr 2026 haben mehr als 3,1 Millionen Fahrzeuge in Deutschland den Besitzer gewechselt. Familie Schulz hofft, bei einem Gebrauchtwagenhändler bei ihnen in der Nähe von Hannover fündig zu werden.
12: Am liebsten wäre mir tatsächlich ein VW Touran. Aber mit den Parametern, die wir suchen, ist der Markt quasi leergefegt, weil ich glaube, da gibt es noch ein paar mehr Leute, die das ähnlich sehen.
11: Die Zeiten für den Gebrauchtwagenkauf sind günstig. Schließlich sinken die Preise wieder, nachdem im Jahr 2022 durch Corona-Pandemie, Chip-Krise und damit verbundener Neuwagenknappheit für Gebrauchtwagen absolute Rekordpreise erreicht wurden. Auch Familie Schulz hofft jetzt auf ein Schnäppchen.
12: Man findet auch immer wieder so Angebote, die wirklich toll sind und wo man auch keinen Haken findet. Checkheft gepflegte Fahrzeuge mit kleiner Kilometerlaufleistung, mit toller Ausstattung für einen wirklich guten Preis. Aber es sind auch tatsächlich viele Fahrzeuge auf dem Markt, wo ich denke, wow, wo kommt die Preisgestaltung her?
11: Die Auto1 Group, die unter anderem hinter wirkaufendeinauto.de steckt, bestätigt die sinkenden Gebrauchtwagenpreise. Der Preisindex der Gruppe lag im Juli dieses Jahres 33 Prozentpunkte niedriger als der Spitzenwert aus dem Juli 2022. Und auch fast die Hälfte der befragten Händler geht von weiter sinkenden Preisen aus.
13: Ich würde sagen, dass die Preisklasse zwischen 5.000 und 10.000 Euro und gerade deutsche Marken wie VW, Audi, Mercedes, dass die am gefragtesten sind. Und dabei spielt es auch keine Rolle, ob es ein Benziner oder ein Dieselmotor ist.
11: Gerade mal 177.000 gebrauchte E-Fahrzeuge haben laut Kraftfahrtbundesamt im ersten Halbjahr den Besitzer gewechselt. Und auch für Katrin Schulz kommt aktuell kein E-Auto in Frage. Die Angst vor fehlender Ladeinfrastruktur und die Sorge vor einem Ausfall der Batterie seien hier für sie der Grund. Auch Maximilian Bartels reagiert auf die Zurückhaltung. Aktuell befindet sich gerade mal ein einziges gebrauchtes E-Auto auf dem Hof. Aber da habt
13: ihr auf jeden Fall viel Platz. Aktuell ist die Nachfrage eher da nach Verbrennermotoren. Zwischen 5.000 bis 10.000 oder 15.000 Euro.
11: Zwar sind rund 400 Fahrzeuge bei Bartels verfügbar, für Katrin und Lina Schulz war aber noch nicht das Richtige dabei. Der Typ für Spontankäufe sind sie aber eh nicht.
12: Weil ich der festen Überzeugung bin, man sollte immer eine Nacht drüber schlafen.
11: Und so geht die Suche also weiter. Vielleicht findet Familie Schulz ja bald doch noch das Wunschauto zum passenden Preis.
1: Anderthalb Jahre ist es her, dass in München ein damals 24-jähriger Afghane mit einem Auto in eine Demonstration raste. Zwei Menschen starben dabei, eine Mutter und ihre 2 Jahre alte Tochter. Und mehr als 40 Menschen wurden verletzt. Heute nun wurde der Täter in München zu lebenslanger Haft verurteilt. Ein Urteil, das auch für die Überlebenden ein wichtiger Schritt bei der Aufarbeitung ist. Denn viele von ihnen haben bis heute mit den Folgen der Tat zu kämpfen.
14: Also zum Zeitpunkt des Geschehens, wo der Aufprall war, stand ich ungefähr auf der Höhe des Baumes. Also ich denke mal, wie viel sind das? 50 Meter so, ja. Vom Tatort sozusagen entfernt.
15: Franz Schütz ist stellvertretender Geschäftsführer von Verdi München. Am 13. Februar vergangenes Jahr führt er als Versammlungsleiter den Demonstrationszug der Beschäftigten im öffentlichen Dienst an. Hier in der Münchner Innenstadt, die Seidelstraße hoch, Richtung Königsplatz. Plötzlich.
14: Ich habe diesen Aufprall gehört und ich dachte mir im ersten Moment, weil ich habe es ja nicht gesehen, jemand ist gegen die Ampel gefahren oder gegen ein Verkehrsschild. Und ich drehte mich dann um und dann sah ich schon, dieses Auto und die Menschen letztendlich auf dem Boden.
15: Gegen 10.30 Uhr soll Farhad N. in die Menschenmenge gefahren sein. Dafür überholt er zwei Polizeifahrzeuge, die hinter dem Demonstrationszug herfahren. An der Kreuzung hier kommt der weiße Mini zum Stehen, nicht weil er bremst, sondern weil mindestens ein Mensch unter dem Auto klemmt. Zwei sterben, mehr als 40 werden verletzt.
16: Die Kollegen haben den Täter dann gestellt. Auf das Fahrzeug ist einmal geschossen worden. Der Täter wurde festgenommen.
15: Heute hat das Oberlandesgericht München nach 33 Prozesstagen sein Urteil gegen Farhad N. verhängt.
17: Das Gericht hat den Angeklagten soeben zu einer lebenslangen Freiheitsstrafe verurteilt und hat darüber hinaus noch festgestellt, dass die Schuld des Angeklagten besonders schwer wiegt.
15: Die Bilder des Anschlags haben sich bei allen eingebrannt, die an diesem Tag an der Seidelstraße waren. Einige der Demo-Teilnehmer sind bis heute arbeitsunfähig wegen Traumata und Flashbacks. Franz Schütz sagt, er habe das Geschehen gut verarbeiten können, vor allem durch Gespräche mit Fachleuten und die tägliche Arbeit für andere Betroffene. Den Prozess hat er mitverfolgt, aber
18: Gerechtigkeit sozusagen wird es auch kaum geben, ja, weil das Leid der Leute und auch die Verstorbenen können nicht mehr zurückgeholt werden. Und auch die Familie, die bestimmt noch tief betroffen ist, das kann man nicht mehr zurückholen und auch nicht mehr mit so einem Urteil letztendlich dann ausgleichen.
15: Zum Gedenken an die getötete Amel S. und ihre zweijährige Tochter Hafsa hat die Stadt München gemeinsam mit der Familie einen Gedenkort geschaffen, am Lieblingsplatz der beiden, nah an der Isar. Der Familie und auch Verdi ist es wichtig, auf die Betroffenen zu schauen, nicht auf den heute Verurteilten.
1: Tja, am Vormittag also fiel das Urteil gegen den Täter. Noch immer läuft am Oberlandesgericht in München die Urteilsbegründung, die Moritz Steinbacher für uns verfolgt. Moritz, wie genau wird denn das Urteil begründet?
19: Also die Tat war islamistisch motiviert, das hat das Gericht heute eindeutig festgestellt. Zudem wurden natürlich niedrige Beweggründe festgestellt, zudem der Täter habe seine Opfer zum bloßen Objekt degradiert, weil er eben in eine Menschenmenge willkürlich gefahren ist. Er sei in absoluter Tötungsabsicht in das Ende des Demonstrationszuges gefahren.
1: Lebenslange Haft jetzt also für den Täter. Wie wurde dieses Urteil von den Hinterbliebenen und den Opfern, den Verletzten aufgenommen?
19: Also ich habe kurz vor Beginn des Prozesses mit einem der Opfer gesprochen, beziehungsweise mit einem, der bei diesem Anschlag schwer verletzt wurde. Und die Person hat mir gesagt, sie hoffen schon auf die Verhängung der besonderen Schwere der Schuld. Das war anscheinend den Verletzten oder dem Verletzten, mit dem ich gesprochen habe, sehr wichtig. Wobei, es klang ja auch gerade im Beitrag durch, Gerechtigkeit, das hat mir auch die Person heute in der Früh gesagt, kann es nie geben, denn die tragen immer noch schwer an dieser Tat. Die Person, mit der ich gesprochen habe, die kann in keine Menschenmenge mehr gehen. Sie muss immer mit dem Rücken irgendwo sitzen, im Zug zum Beispiel. Also diese Tat, diese Woche wurde auch noch jemand operiert. Die Tat wirkt nach wie vor körperlich wie psychisch nach. Und das hat man in diesem Prozess sehr gemerkt. Das Urteil haben die Nebenkläger mit Schweigen und leichtem Gemurmel aufgenommen.
1: Vielen Dank, Moritz Steinbacher, für diese Informationen live aus München. Schauen wir jetzt auf die Lage im Nahen Osten. Über die wurde in den vergangenen Tagen schon in Rom verhandelt, in direkten Gesprächen zwischen Israel und Libanon. Denn trotz einer geltenden Waffenruhe kämpft das israelische Militär im Südlibanon weiterhin gegen die Terrormiliz Hisbollah. Einen Abzug macht Israel davon abhängig, dass die Hisbollah entwaffnet wird. Und dafür soll einem Abkommen zufolge auch die libanesische Armee sorgen. Aber ob der das gelingt, ist fraglich, was vor allem an der Stärke der Hisbollah liegt.
20: Denn die Hisbollah ist eine schiitische Organisation, die hauptsächlich im Libanon aktiv ist und dort als Staat im Staat gilt. Sie hat zwei Teile, eine politische Partei und eine bewaffnete Miliz. Die Gründung der Hisbollah wurde maßgeblich vom Iran unterstützt. Bis heute stellt das iranische Regime Waffen und Geld zur Verfügung, sichert sich so seinen Einfluss auf die Region. Durch diese Unterstützung ist die Hisbollah-Miliz dem libanesischen Militär weit überlegen. Ein weiterer Grund für die Schwäche der libanesischen Armee und des Staates liegt an der Gesellschaft selbst. Sie ist religiös zersplittert. Politische Einigungen sind so besonders kompliziert. Außerdem steckt das Land seit Jahren in einer schweren Wirtschafts- und Finanzkrise.
1: Dennoch soll also nach einem Abzug Israels aus dem Südlibanon die libanesische Armee die Kontrolle übernehmen, in sogenannten Pilotzonen. Diese Gebiete wurden durch die Kämpfe massiv zerstört und trotzdem kehren bereits Menschen dahin zurück.
0: Wer in diesen Tagen in den Süden des Libanon reist, der trifft auf eine Welt zwischen Frieden und Krieg. Die Zerstörung, die Israel in seinem Kampf gegen die Hisbollah-Miliz im Nachbarland hinterlassen hat, allgegenwärtig. Hier und da aber kehren jetzt Menschen in ihre Heimat zurück, aus der sie vor Monaten geflohen waren. Dieser Mann im Dorf Sauta al-Gharbiyeh muss feststellen, dass seine Wohnung während seiner Abwesenheit offenbar von israelischen Soldaten bewohnt wurde. An den Wänden waren hebräische Schriftzeichen. Mir wurde gesagt, dass es wahrscheinlich die Namen der Soldaten sind, die hier waren. Ich kann kein Hebräisch, aber es sieht für mich alles aus wie eine Markierung, eine Botschaft. Und zwar, wir waren hier und haben euer Zuhause zerstört. Andere im Dorf hat es noch härter getroffen. Ali Yaga ist Architekt. Hier in dieser Straße stand einmal sein Haus. Schutt und Asche sind davon übrig geblieben. Da war das Schlafzimmer, das Wohnzimmer, die Küche, das Bad. Alles ist weg. Nichts mehr übrig. Aber ich sage es euch, ich werde dieses Haus wieder aufbauen, genauso wie es war. Dass der Wiederaufbau hier überhaupt beginnen kann, eine Folge der bisherigen Verhandlungen zwischen dem Libanon und Israel. In diesen wurde vereinbart, dass sich die israelische Armee aus ersten Ortschaften im Südlibanon zurückzieht und der libanesischen Armee dort dann in sogenannten Pilotzonen die Kontrolle übergibt, auch um die Hisbollah zu entwaffnen. Doch ist das realistisch? Während in Rom in dieser Woche einmal mehr israelische und libanesische Unterhändler zusammenkommen, um weitere Verhandlungsschritte zu besprechen, meldet sich Hisbollah-Chef Naim Qassem per Videobotschaft von einem geheimen Ort zu Wort, geißelt Libanons Gespräche mit Israel. Wir sagen, dass alle direkten Verhandlungen nichts als Schande, Demütigung, Enttäuschung und fortlaufende Zugeständnisse gebracht haben. Dass sich die mächtige Miliz also tatsächlich vom vergleichsweise schwachen libanesischen Staat vollständig entwaffnen lassen wird, derzeit weiterhin schwer vorstellbar, ebenso wenig wie ein kompletter Abzug der israelischen Armee aus dem Libanon. Eine stabile Waffenruhe, nicht in Sicht, und all das macht auch den Menschen im Dorf Sauta al-Gharbiyeh große Sorgen. Im Südlibanon bleiben die Übergänge zwischen Krieg und Frieden fließend.
1: So, und da kommen wir zur zweiten Stunde oder zweiten Runde Sport für heute. Toni, wir schauen nochmal auf die Tour de France der Frauen. Da ist jetzt Bergfest.
21: Mehr als die Hälfte der 9 Etappen ist rum. Gestern der 5. Abschnitt, der hat das schon ganz schön in sich. Hatten ja nicht nur die Experten vorgewarnt, sondern auch die Profis selbst. 2800 Höhenmeter mit 8 Bergwertungen auf kurvigen und schmalen Straßen. Und die deutschen Fahrerinnen richtig gut dabei, auch wenn kein Etappensieg bislang dabei herausspringt, muss man sagen. Ohne die deutschen Edelhelferinnen geht an der Spitze nichts und eine wurde im Ziel sogar ausgezeichnet.
22: Sie strahlt in Weiß. Antonia Niedermayer fährt ab jetzt im Trikot der besten Nachwuchsfahrerin. Die 23-jährige Rosenheimerin war gestern lang in der Gruppe des Tages und springt im Gesamtklassement auf Platz 4.
23: Ja, ich bin in diesem großen Breakaway irgendwie geendet. War auch gar nicht so der Plan, dass ich schon so früh da drin bin. Aber war am Ende wirklich gut für uns. Also für Kasia auch eine super Situation. Sie musste nichts machen hinten. Und für mich war es auch gut. Also von dem her hat es ganz gut gepasst. Eine gute Taktik, denke ich mal.
22: Auch Liane Lippert und Franziska Koch stechen heraus. Sie machen in der entscheidenden Rennphase Tempo für ihre Kapitäninnen.
23: Ich habe mich echt super gut gefühlt heute. Und dann war es nicht ganz klar, was passiert hinten. Deswegen, es war entweder die Gruppe kommt an und ich fahre das Finale oder Marlen. Und im Endeffekt war die GC-Position so gut und so wichtig, dass ich gewartet habe und dann mit Franzi Koch, zum Glück war sie noch da, zusammen Vollgas gefahren bin.
22: Und auch diese Taktik geht auf. Demi Wollering attackiert 11 Kilometer vor dem Ziel. Dicht gefolgt von Niedermayers Teamkollegin Nivia Dommer und Reusser aus Lipperts Team. Auf der Zielgeraden, während Reusser und Wollering sich belauern, attackiert Nivia Dommer, wird aber kurz vor der Ziellinie gestellt. Den Sieg holt sich Demi Wollering knapp vor Marlen Reusser. Die Schweizerin fährt auch auf der heutigen Etappe weiter in Gelb.
21: Ja, schon extrem spannend da vorne. Reusser und Wollering trennen im Kampf ums Gesamtklassement gerade einmal 12 Sekunden. Die Deutschen helfen ihren Kapitäninnen dabei kräftig mit. Mal schauen, wie das weitergeht. Heute die 6. Etappe. 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Nicht wenige in der Fußballwelt hofften ja nach der gestrigen Krisensitzung des Weltverbandes auf das große Infantino-Beben. Selbst enge Vertraute äußerten scharfe Kritik an Präsident Gianni Infantino, nachdem dieser Teile der WM verkaufen wollte. Doch der Schweizer scheint die Wogen gestern in Marokko etwas geglättet zu haben.
3: Wieder alles gut zwischen FIFA-Präsident Gianni Infantino und seinem Generalsekretär Matthias Grafström. Infantino hat es offenbar geschafft, auf einem Krisentreffen in Rabat seine engsten Mitarbeiter wieder auf Linie zu bringen. Die FIFA demonstriert Geschlossenheit. In einer Mitteilung sichert der Fußball-Weltverband uneingeschränkte Unterstützung für Präsident Infantino zu. Worum geht es? Gianni Infantino wollte Anteile an der Fußball-WM an private Investoren verkaufen, hat dabei aber offenbar selbst hochrangige FIFA-Mitarbeiter nicht involviert. Der Vorstoß sorgte intern wie extern für Empörung. Selbst ein Regierungschef wie Mark Carney, Premierminister von WM-Co-Gastgeber Kanada, reagierte.
4: Das ist fatal. Man verliert das Vertrauen in die Person. Sie haben ihre eigene Vorgehensweise für diese Prozesse. Ich habe jetzt in jedem Fall kein Vertrauen mehr in Herrn Infantino.
3: Gianni Infantino kämpft um Vertrauen und auch seinen Job. Seine Wiederwahl zum FIFA-Präsidenten scheint nicht mehr nur reine Formsache zu sein. Der 56-Jährige räumt zwar Fehler ein, gleichzeitig gehen er und die FIFA aber auch in die Offensive und warnen Kritiker. So werde die FIFA Attacken auf ihre Integrität, gute Verbandsführung und ordnungsgemäße Verfahren nicht weiter tolerieren und erforderliche Maßnahmen ergreifen, um ihren Namen und Ruf zu schützen und zu wahren. Gianni Infantino ist noch da und hat offenbar die obersten FIFA-Mitarbeiter wieder hinter sich.
21: Und von der FIFA der große Sprung zum Cheerleading. Das ist Akrobatik, Turnen und Tanz, Leistungssport pur also. Cheerleading wird überwiegend von Frauen betrieben. Da ist dieser Mann hier zwischendrin dann schon mal ein Hingucker. Julian Klü, der einzige männliche Cheerleader bei den Frankfurter Galaxy Dancers. Hin und wieder bekommt er da mal negative Reaktionen, aber doppelt so viel Anerkennung für seine Leistung.
5: Wenn bei diesen Herren mal der Football ruht, kommt ein besonderes Special-Team auf den Rasen. Die Galaxy Dancers, wenn die Cheerleader performen, egal ob im Stadion oder im Training, sticht ein Mitglied besonders heraus.
6: Ja, ich bin Julian Klü, ich bin der einzige männliche Tänzer hier bei der Frankfurt Galaxy.
5: 23 Jahre alt, seit 2 Jahren Cheerleader, dass er hier der einzige Typ ist, normal.
6: Auch wenn die Trainerinnen sagen, Girls, stellt euch auf, ich fühle mich mit angesprochen. Also wirklich, für mich ist das mittlerweile komplett normal.
5: Über den Paartanz begann seine Tanzreise. Über eine Freundin ging es zum Cheerleading, wo er bestens ankommt.
24: Ja, Juli ist seit Tag 1 einfach Juli. Jeder liebt Juli. Jesse ist einfach so ein Sunny Boy. Mit Juli hat man immer Spaß. Juli lacht viel, Juli hat immer gute Laune. Der hat eine krasse Energie. Wenn wir alle auf dem Boden liegen, nicht mehr können, Juli springt noch durch die Gegend.
25: Also er war von Anfang an direkt da, war mit allen, wir lieben ihn alle, er war mit allen immer direkt super freundlich, happy.
5: Und dennoch, nur positive Erfahrungen macht Julian Klü dann eben doch nicht.
6: In der Stadionrunde nach dem Spiel geben wir jedem die Hand. Und da gab es natürlich schon Männer, die Hand dann bei mir weggezogen haben und mir die Hand nicht geben wollten. Aber ich lasse mich davon nicht klein machen, weil ich bekomme doppelt so viele Komplimente wieder zurück, wenn wir zum Schluss unsere Runde drehen.
5: Er zieht durch. Und warum sollte es eigentlich bei nur einem männlichen Galaxy Cheerleader bleiben?
6: Ich glaube, es wird auf jeden Fall viele Männer geben, die da auch Lust drauf hätten. Und die sollen das auf jeden Fall auch ausprobieren und sich da irgendwie auch nicht von den Meinungen von anderen runterkriegen lassen, sondern einfach durchstarten und das ausprobieren.
5: Und vielleicht bringt Julian Klü als Vorbild noch mehr taffe Typen zur Galaxy. Nicht tacklend, sondern tanzend.
21: So, und Tino, der spielt selbst Football. Bist ja auch großer Fan. Du guckst viel mehr Football als ich. Sind Männer da die Ausnahme beim Cheerleading?
1: Ist schon die Ausnahme auf jeden Fall. Aber es gibt mittlerweile einige Teams, auch in der NFL, wo Männer Cheerleader sind.
21: Ja.
1: Und ich finde das wirklich beeindruckend. Also wie athletisch die auch alle sind, egal ob Männer oder Frauen. Das ist schon toll, was sie da so machen. Beginnt ja auch bald die Saison wieder in der NFL. Und der Sommer ist natürlich auch Hochsaison für andere Veranstaltungen, Open Air. Ne? Überall in Deutschland werden derzeit unter freiem Himmel Konzerte, Theaterstücke oder auch Musicals gespielt. Und eine der spektakulärsten Kulissen findet sich da in Erfurt. Da werden morgen die diesjährigen Domstufenfestspiele eröffnet. Auf dem Programm steht da Andrew Lloyd Webbers Musical Jesus Christ Superstar, das nach mehr als 20 Jahren auf die große Domplatzbühne zurückkehrt.
2: Bunt, schrill und laut kommt es auch in Erfurt daher, das Musical Jesus Christ Superstar, die an die Bibel angelehnte Geschichte über die letzten 7 Tage im Leben Jesu. Erzählt aber nicht als Leidensgeschichte, sondern als Story über Revolution, Unterdrückung und Liebe. Eine Story, die seit 1971 begeistert, auch Open Air mitten in Erfurt.
7: Dass wir tatsächlich kurz vor Premierentermin schon so gut wie ausverkauft sind, das haben wir in den letzten 32 Jahren noch nie erlebt. Also erstmal ist das natürlich phänomenal. Wir sind alle begeistert und es macht natürlich auch was mit den Darstellenden, die wissen, dass sie vor ausverkauftem Haus spielen können.
2: Was heißt ausverkauftem Haus? Die Kulisse bilden schließlich der Dom und die Severiekirche. Um die Rockopernhelden dort in Szene setzen zu können, hat das Erfurter Theater alle Gewerke beschäftigt. Im Mittelpunkt 7 überdimensionale Bilderrahmen, zwischen denen Regisseur Peter Lund die Story über Glauben, Verrat und Liebe ins Jetzt und Heute holt.
8: Nichts als leere Köpfe, ich bin schon vergessen, bin ich Minuten erst tot.
2: Die Zaungäste der Probe finden es schon mal prima.
9: Eine tolle Kulisse, tolle Atmosphäre, eine wunderschöne Stimmung hier einfach.
10: Ich bin große Fan von Musical.
13: Ich war jetzt total gefesselt von dem Chor, die Leute, wie locker die auf die Bühne gekommen sind und auf einmal diese Stimmgewalt.
26: Sag Mr. Christ, bist du der Jesus Christ?
2: Der Musical-Sound in bombastischer Kulisse hat freilich seinen Preis. Doch die Gäste sind zur Freude der Erfurter Tourismusbranche bereit, für die jährlichen Open-Air-Spektakel so manchen Euro in der Stadt zu lassen.
27: Die Domstufenfestspiele sind unser absolutes Sommerhighlight in Erfurt. Die Domstufenfestspiele tragen wirklich extrem zur Wertschöpfung im Tourismus bei. Die Hotels sind ausgebucht, die Gastronomiebetriebe haben Buchung.
2: Und das in diesem Jahr dank einer 2000 Jahre alten Geschichte, die das Publikum in Andrew Lloyd Webbers Interpretation seit mehr als 5 Jahrzehnten zu berühren vermag.
1: Manchmal stellt das Leben plötzlich alles auf den Kopf und dann bleibt eine Frage. Traue ich mich, nochmal ganz neu anzufangen? Davon erzählt der neue Film, in dem Julia Jäger mitspielt. Sie gehört seit vielen Jahren zu den prägenden Schauspielerinnen im deutschen Fernsehen. Ohne großes Aufheben um ihre Person, dafür mit Rollen, die lange nachwirken. Und gleich ist sie bei mir im Studio. Vorher aber schauen wir noch auf ihren sehr erfolgreichen Weg.
28: 2009 erhält dieser Film mit Julia Jäger in der Hauptrolle den Oscar als bester Kurzfilm. Spielzeugland.
29: Warum darf ich denn nicht mit ins Spielzeugland?
28: Der Film spielt 1942 zur Zeit des Nationalsozialismus.
30: Hallo, haben Sie einen kleinen 6-jährigen Jungen gesehen?
31: Wir haben hier nur Juden zum Bahnhof gebracht.
30: Ich habe jedes Mal Gänsehaut. Ich habe eine Gänsehaut gehabt, als ich dieses Buch gelesen habe, das erste Mal. Gänsehaut, Tränen in den Augen. Es hat mich so zutiefst berührt. Also selbst wir, die wir es gemacht haben, ja.
28: Die Oscar-Auszeichnung, einer von vielen Preisen, die Julia Jäger im Laufe ihrer Karriere erhalten hat. Sie spielt oft schwierige Rollen. Ah! Julia Jäger wächst in Frankfurt-Oder auf, studiert in Leipzig. Kino und Fernsehen, ihre Welt.
32: Also, die Kombination macht.
28: Sie ist eine Meisterin in ihrem Fach und im Verhandeln.
30: Sagen wir 2000.
28: Viele Jahre spielt sie in Donna Leon gemeinsam mit Uwe Kokisch.
30: Ich finde, man sollte jemanden heilig sprechen für das, was er tut.
28: Und auch hier bahnt sich was an in aller Freundschaft.
30: Hallo.
33: Hallo.
28: Ein freundliches Hallo gibt's bei ihr für jeden.
30: Das ist so eine, um die Ecke Spinne, Winkelspinne. Okay, mach's gut.
28: Julia Jäger macht ihre Sache immer gut, hervorragend, ausgezeichnet.
30: Also, was machen wir?
28: Na, ihren neuesten Film anschauen, was da wohl wieder vorgefallen ist.
0: Wo fahren wir jetzt hin?
32: Ich habe keinen blassen Schimmer.
1: Ja, heute geht's erstmal ins Mittagsmagazin, würde ich sagen. Herzlich willkommen, Julia Jäger. Schön, dass
7: Vielen Dank.
1: Da sind. Dankeschön. Es heißt, Sie sind eine Schauspielerin, die jetzt nicht so viel mit Presserummel anfangen kann, die eher ungern auch in Talkshows geht. Umso mehr freuen wir uns natürlich, dass Sie heute zu uns gekommen sind. Mussten wir Sie sehr überreden?
7: Da es diesen Film betrifft, habe ich mich sehr gefreut, herkommen zu dürfen. Ich finde es ganz toll, dass ich darüber reden darf, wie die Arbeit war und was die Geschichte dieser Frau ist.
1: Heute fängt mein neues Leben an, ist der Titel dieses Films. Warum ist der auch für Sie so bedeutsam, dass Sie sagen, da komme ich doch mal ins Mittagsmagazin?
7: Ich sag mal so, der Titel suggeriert, so wie das gerade in der Matz zu sehen war, suggeriert ja, dass es wieder ganz schwer und ganz dramatisch sein könnte. Das ist der Film nicht. Ja. Und deshalb bin ich umso lieber hier, weil der eine Frau zeigt, die zu sich selber findet, auf einem Weg, der zwar schwierig ist, aber wunderbar leicht auch erzählt wurde.
1: Ja, und da geht es ja auch sehr ums Anfangen. Wann hatten Sie persönlich so zum letzten Mal das Gefühl, dass bei Ihnen im Leben ein neues Kapitel beginnt?
7: Gerade jetzt.
1: Ja,
7: tatsächlich.
1: Warum?
7: Das hat damit zu tun, dass ich jetzt in dem Alter mit Mitte 50 das Gefühl habe, die Kinder gehen aus dem Haus, das ist kein Gefühl, das ist real, aber das Gefühl habe, ich könnte jetzt mit meinem Beruf noch mal so richtig durchstarten. Ich habe letzten Herbst Theater gespielt in Hamburg mit Christoph im Ort zusammen. Mhm. Da habe ich so Blut geleckt wieder an dieser Arbeit, an der Theaterarbeit an sich. Und naja, Drehen, Filmarbeit mache ich ja sowieso sehr gerne. Ich habe im Januar, Februar einen Kinofilm gedreht nach einem Drehbuch von Satyen Ramesh. Und das war eine so fantastische Arbeit mit Florian Froschmeier. Ich bin gespannt, wenn dieser Film zu sehen sein wird.
1: Wann wird es soweit sein?
7: Ich weiß es noch nicht. Ja. Ich habe gestern die Nachricht vom Regisseur bekommen, dass der jetzt fertig ist. Ja. Der Film ist komplett fertig. Und das finde ich wahnsinnig aufregend und bin gespannt, wie der dann angeschaut werden wird.
1: Und wenn Sie jetzt sagen, Sie haben an der Theaterarbeit wieder so ein bisschen mehr Blut geleckt, ist das was, wo Sie sagen, da würde ich auch gern wieder mehr Zeit drauf verwenden?
7: Auf jeden Fall würde ich gern mehr Theater spielen. Ich weiß, dass ich ab Montag im Theater am Rand beim Thomas Rühmann wieder in Theaterproben sein werde und wir Ende August Premiere haben.
1: Jetzt haben Sie aber erstmal mitgespielt in Heute fängt mein neues Leben an. Da spielen Sie eine Frau, die nach einer Haftstrafe und einem Doppelleben, kann man schon sagen, neu anfangen muss. Und ich würde sagen, wir schauen direkt erstmal rein in einen Ausschnitt aus dem Film.
4: Alles Gute, Felix. Felix, was ich noch sagen wollte, lass dich hier nie wieder blicken.
11: Entschuldige, dass ich dich nicht abgeholt habe, aber die ganzen Vorbereitungen, ich habe total die Zeit vergessen.
7: Das macht nichts.
11: Gut, aber jetzt stoßen wir erstmal an. Ja?
7: Ich danke dir, dass du die ganze Zeit zu mir gehalten hast und für deine Besuche und überhaupt alles.
12: Diese krasse kriminelle Energie, das ist unglaublich.
7: Was ich habe, ist eine Krankheit. Ein Zwang. Das ist wie eine Sucht, verstehst du? Man will auf keinen Fall klauen. Aber der Druck ist so stark. Man kann den Impuls nicht unterdrücken.
14: Du musst dich nicht rechtfertigen.
7: Doch, das will ich aber. Jemand, der klaut, der will was besitzen oder weiterverkaufen oder was weiß ich. Das ist was anderes.
12: Ja, na ja, also komm jetzt. Also ein bisschen kriminell ist das schon.
1: Ja, heute fängt mein neues Leben an. Zu sehen morgen Abend, 20.15 Uhr im Ersten. Natürlich auch schon jetzt in der ARD-Mediathek. Mhm. Und wir haben gerade gesehen, es geht unter anderem um Kleptomanie. Mir war das, ehrlicherweise, bevor ich den Film gesehen habe, gar nicht so bewusst, dass das auch als psychische Erkrankung gilt.
7: Ja, ne? Als psychische Erkrankung, weil sich darin so verschiedene Sachen mischen. Das eine ist der Suchtfaktor, den wir wahrscheinlich alle auf unterschiedliche Weise privat kennen, irgendwas nicht lassen zu können oder zu wollen. Das andere ist aber zum Beispiel mangelnde Impulskontrolle. Also eine Zwanghaftigkeit, die da drin steckt, sind die drei Sachen. Und diese mangelnde Impulskontrolle, weshalb sich dass diese Anspannung und der Stress erst lösen, wenn das passiert ist, worauf diese Sucht ausgerichtet ist, in dem Fall dann eben aufs Stehlen.
1: Da merkt man auch, Sie setzen sich dann auch schon intensiv mit den Themen auseinander, die Ihre Figuren dann entsprechend betreffen, oder? Warum ist Ihnen das so wichtig?
3: Das muss sein, finde ich, um so authentisch wie möglich jedwede Figur erzählen zu können. Mhm. Und das ist in dem Fall natürlich auf der einen Seite die Krankheit, die Amelie hat, und auf der anderen Seite aber auch die Liebe zum Leben, die sie hat, in der Begegnung mit dem jungen Taxifahrer, auch in der Begegnung mit ihrer Tochter, mit dem Ehemann. Das sind ja dann, das changiert so zwischen der schweren Ernsthaftigkeit, der Dramatik des Themas und der Leichtigkeit des Lebens, die wir uns doch alle ein bisschen mehr gönnen dürfen.
1: Wie nah lassen Sie da so die Rollen auch an sich selber heran? Was bleibt da so übrig, wenn Sie dann abends nach Hause kommen zu Ihrer Familie?
3: Das ist sehr unterschiedlich. Das hängt tatsächlich von den Rolleninhalten ab. Als ich Nacht gedreht habe im Kino, war das wahnsinnig schwer, weil es waren unheimlich viele Texte am Telefon, als Beraterin am Telefon zu sprechen und zu merken, zu behalten, zu interpretieren. Hier bei dem Film war es relativ leicht, weil wir so leicht durch den Tag gingen mit den Kollegen.
1: Ja. Ja. Das ist ein schönes Gefühl, oder? Wenn dann auch so die Chemie stimmt. Und sicherlich auch merkt man das dann den Filmen dann auch an, ne?
3: Ich habe festgestellt, man merkt es den Filmen an, ob die Chemie gestimmt hat oder am Ende nicht. Weil dadurch erzählen sich nach meinem Erleben automatisch Beziehungen anders. Mhm. Ob ich an meinem Mann vorbeistreiche und ihn so nehme, weil wir eine gute Chemie haben. Oder ob ich einfach vorbeigehe, ohne den Kollegen berühren zu wollen. Ich finde, das sieht man.
1: Ja. Wenn Sie die Filme schauen oder jetzt zum Beispiel auch nur eine Szene hier im Mittagsmagazin, schauen Sie da als normale Zuschauerin oder dann schon als auch strenge Kritikerin?
3: Da dieser Film anderthalb Jahre her ist, kritisiere ich den nicht mehr. Ja. Als er kurz nachdem er fertig war, habe ich ihn gesehen und dachte, oh hier und da und man hätte doch und warum habe ich nicht solche Sachen. Das hat sich aber verloren inzwischen. Ja. Ich habe ihn vor 3-4 Wochen noch mal gesehen und finde den eine schöne Unterhaltung.
1: Sehr gelungen auf jeden Fall, wie gesagt, morgen Abend zu sehen. Es geht auch darum natürlich, was ist man bereit loszulassen, um was Neues anzufangen? Wie ist es bei Ihnen persönlich? Was fällt Ihnen leichter? Was anfangen oder mit was aufzuhören?
3: Anfang finde ich immer super. Anfang ist voller Abenteuer, ist voller Leidenschaft und Lust. Loslassen finde ich ganz schwierig. Sowohl Dinge als auch Menschen, Beziehungen loslassen.
1: Man wird dann so melancholisch. Also so geht es mir jedenfalls ganz oft bei Dingen, die man loslässt.
3: Ich glaube, Melancholie ist mein zweiter Vorname.
1: Ja, tatsächlich?
3: Ja.
1: Ist es dann auch das, was sich in Ihren Filmen wiederfindet? Zum Beispiel schreibt Kerstin Deichert aus unserer Mima-Fark-Gemeinschaft, Sie spielen seit Jahren Figuren, die eben anderen Menschen in schweren Momenten beistehen. Was haben Sie durch diese Rollen selbst über Mitgefühl und auch über Menschlichkeit gelernt?
3: Ich weiß nicht, ob da für mich gelernt ist, schwierig zu beantworten. Weil offensichtlich steckt es in mir, dass ich dann mit Traurigkeit, mit Geduld, mit Mitgefühl den Figuren begegne, die ich spiele. Und das, also nichts anderes kann in dem Moment aus mir heraus geschehen, sage ich mal so. Ich hoffe, dass es möglich ist für Menschen, die sich da nicht so sehr hintrauen, durch diese gesehenen Erlebnisse etwas zu lernen, möglicherweise.
1: Ja. Lassen Sie uns noch ganz kurz über Ihren vielleicht größten Moment der Karriere sprechen. 2009 haben Sie den Oscar bekommen. Sie haben mitgespielt im Kurzfilm Spielzeugland. War das Ihr persönliches Highlight der Karriere oder nur ein Moment unter vielen?
3: Ich würde sagen, das war ein sehr großes Highlight. Ja. Und vielleicht wartet das Größte noch. Ja, aber es war natürlich besonders. Na klar.
1: In der Tat, vielleicht kommt ja noch eine weitere große Auszeichnung. Ich würde es Ihnen gönnen. Vielen Dank, dass Sie heute bei uns waren. War ein ganz toller Besuch und alles Gute mit dem aktuellen Film. Wie gesagt, morgen Abend zu sehen, im ersten 20.15 Uhr. Julia Jäger, vielen Dank.
3: Ich danke Ihnen.
1: So, wir kommen noch zum Wetter. Die große Hitze, die legt gerade mal eine kurze Pause ein. Es bleibt allerdings die Trockenheit, Daniel Stanitsch. Müssen wir uns deshalb auch weiterhin Sorgen machen, wegen Waldbränden zum Beispiel?
5: Es ist kein nachhaltiger Regen in Sicht, deshalb wird in den kommenden Tagen die Waldbrandgefahr regional zunehmen. Wir schauen uns mal den Sonntag an. Da haben wir besonders in der Südhälfte eine hohe Waldbrandgefahr, stellenweise sogar eine sehr hohe. Der Grund ist der fehlende Regen. Es wird in den kommenden Tagen so gut wie nichts herunterkommen und dadurch spitzt sich die Lage weiter zu. Auslöser für Waldbrände ist so gut wie immer der Mensch, entweder ganz bewusst oder eben unbewusst. Heute im Südosten wechselhaft, lokal mit kräftigen Schauern und Gewittern, sonst aber oft sonnig und auch trocken. In der Nacht sind dann besonders so am Alpenrand kräftige Gewitter möglich, an der Nordsee nur einzelne Schauer. Morgen für die meisten von uns viel Sonnenschein, im Norden können ein paar Tropfen fallen, ganz im Südosten sind einzelne Schauer und auch Gewitter am Start. In der kommenden Nacht gibt es endlich keine tropischen Werte mehr. Die Temperaturen erreichen 19 Grad in Passau im Sauerland, kühlt es sogar auf nur 7 Grad ab. Morgen gibt es dann nur im Breisgau die 31 Grad, sonst wirklich überall unter 30 Grad. Ähnlich heiß ist es aktuell an der Donau in Budapest. Da ist natürlich auch die Wassertemperatur gestiegen und hat ein Naturschauspiel ausgelöst. Was hier aussieht wie ein Insektenchaos, ist in Wahrheit ein Liebesflug. Millionen Eintagsfliegen sind gleichzeitig geschlüpft und werden vom Licht angezogen. Den Großteil ihres Lebens verbringen sie als Larve im Wasser. Als fliegendes Insekt leben sie ja oft nur wenige Stunden, nur mit einem Ziel, sich fortzupflanzen. Und genau dieser Massenflug sorgt dafür, dass genug Tiere überleben. Zurück nach Deutschland und zu unseren Aussichten. Ab Samstag ist die Hitze wieder da. Es gibt viel Sonnenschein. Am Sonntag wird es dann teilweise noch heißer. Sie sehen es hier, bis zu 36 Grad. Dazu im Südwesten einzelne Schauer und Gewitter. Am Montag dann insgesamt wechselhafter 22 bis 33 Grad. Ich weiß, dass viele wirklich genug von der Hitze haben und sich viel mehr Abkühlung wünschen. Was uns aktuell etwas zugute kommt, die Sonne, die geht etwas früher unter. Und es könnte sein, dass es übernächste Woche ordentlich abkühlt. Aber wie immer gilt, das dauert noch, da müssen wir also noch ein bisschen abwarten.
1: Dann machen wir da genau das. Wir warten und danken dir für die Aussichten, Daniel. Morgen freuen wir uns auf einen tollen Gast. Toni Fritz Espenlaub kommt nämlich. ARD-Experte für Chancen und Gefahren von künstlicher Intelligenz. Wird ein ganz spannendes Thema.
6: Ja, und dann morgen Abend rollt der Ball in der zweiten Liga wieder da.
1: Ist schon wieder soweit, ja?
6: Ja, ja.
1: Wow.
6: Dann später die Bundesliga.
1: Erstmal Mima gucken. Kurz vor 12 sind wir wieder für Sie da. Bis dahin.
6: Ciao.
1: Krass, ist wirklich schon.
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18: Guten Tag, willkommen zur Tagesschau. Der Flughafen Leipzig-Halle ist in der Nacht zum Mittwoch womöglich nur knapp einer Katastrophe entgangen. Nach Informationen von WDR, NDR und Süddeutscher Zeitung war eine der ukrainischen Frachtmaschinen, neben der die Sprengstoffdrohne entdeckt wurde, mit Munition beladen. Wer für den Anschlagsversuch verantwortlich ist, ist weiter unklar. Bundesinnenminister Dobrindt sprach in den Tagesthemen von einem hybriden Anschlagsszenario. Die Täter seien hochprofessionell vorgegangen.
19: Wir können keine Spekulationen bestätigen. Das ist jetzt Teil auch der weiteren Ermittlung und der Aufklärung. Aber wenn ich von hybrider Bedrohung spreche, wenn ich die Spitzen der Sicherheitsbehörden hier nach Leipzig einlade, sowohl vom Verfassungsschutz als auch der Bundespolizei als auch das BKA, dann deutet das ja schon darauf hin, dass wir es hier mit einer sehr ernsten Gefahrensituation zu tun haben.
18: Und die Frage nach bei meiner Kollegin Claudia Kornmeier in Berlin. Wie sieht's denn aus mit den Ermittlungen? Wie ist da der Stand?
20: Also diese Munition in dem Frachtflugzeug, die soll kurz zuvor von Frankreich nach Leipzig transportiert worden sein und für den Weitertransport gedacht gewesen sein. Ansonsten ist viel noch unklar, also angefangen damit, wer dahinter steckt. In Sachsen hat das Terrorismus- und Extremismusabwehrzentrum des LKA die Ermittlungen übernommen, um zu erklären, ob und wenn ja, welche politische Motivation dahinter steckt. Die Ermittler gehen davon aus, dass es keine Amateure waren, Verfahren und dass militärischer Sprengstoff verwendet worden ist.
18: Und es wird auch jetzt schon über Konsequenzen gesprochen. Wie könnten die aussehen?
20: Also diskutiert wird wieder darüber, ob Betreiber kritischer Infrastruktur, also zum Beispiel von Flughäfen, selbst Drohnen abwehren können sollen. Darüber wurde schon einmal Anfang des Jahres gesprochen. Die notwendigen gesetzlichen Änderungen hat man aber nicht vorgenommen bislang. Und ansonsten geht es darum, die Flughäfen schnell, also die großen Flughäfen schnell mit Drohnendetektions- und Abwehrtechnik auszustatten. Da gibt es unterschiedliche Informationen darüber, ob das in Leipzig der Fall gewesen ist oder nicht.
18: Claudia Kronmeier, vielen Dank. Das Niedrigwasser im Rhein und anderen deutschen Flüssen bedroht die Binnenschifffahrt und damit wichtige Industriezweige. Transportschiffe können nur noch sehr wenig Ladung aufnehmen. Die Sorge um Versorgungsengpässe wächst. Der Bild-Zeitung sagte Bundesverkehrsminister Bilger, es gebe Überlegungen, mehr Verkehr vom Fluss auf die Straße zu verlagern. Dazu könnte vorübergehend das Sonntagsfahrverbot für Lkw aufgehoben werden. Um das weitere Vorgehen zu besprechen, hat Bilger Vertreter von Schifffahrt, Häfen und Wirtschaft zu einem Krisentreffen nach Bonn eingeladen. Rupert Wiederwahl ist für uns in Bonn. Was ist denn von diesem Treffen zu erwarten?
2: Naja, das Ministerium hat dieses Treffen ja als eine Art Informationsveranstaltung deklariert. Also die 26 Unternehmen, Verbände und auch Behörden, die hier hingekommen sind, die sollen dem Minister einmal sagen, wo denn nun der Schuh drücke, so hat man sich ja ausgedrückt. Also in erster Linie sollen sie sagen, wo sie denn jetzt gerade die Probleme sehen, aber wo sie auch die möglichen kurzfristigen Lösungen sehen. Und ich habe mich im Vorfeld mit einigen von ihnen unterhalten und da war sehr klar, dass man gesagt hat, wir wollen zum einen, dass wir einmal darüber reden, wie kriegen wir den Verkehr jetzt schnell auf Schiene und Straße. Aber zum anderen wollen wir auch langfristige Lösungen sehen und wir wollen nicht, dass, sobald das Wasser wieder da ist, wieder vergessen werden. Denn das ist das Gefühl, das man hier hatte 2018 beim letzten historischen Niedrigstand. Da gab es schon mal einen 8-Punkte-Plan und der sei, so hat es mir einer gesagt, danach halt ziemlich versandet. Da geht es dann um so Themen wie, wie kann man neue Schiffe auf den Markt bringen, die zum Beispiel mit einem niedrigen Wasserstand umgehen können oder wie kann man zum Beispiel halt auch den Rhein an einigen Stellen schiffbarer machen.
18: Rupert Wiederwald, vielen Dank. Unionsfraktionschef Frei fordert mehr Tempo bei der Rentenreform. Damit das Paket noch in diesem Jahr beschlossen werden könne, müsse Bundesarbeitsministerin Baas im Herbst einen Gesetzentwurf vorlegen, sagte der CDU-Politiker der Rheinischen Post. Und die Abschaffung der abschlagsfreien Frührente gehöre dazu, betonte Frei. Das habe Baas zugesagt, als die Rentenkommission den Vorschlag gemacht hatte. Mehrere Ministerpräsidenten wollen aber an der sogenannten Rente mit 63 festhalten. Im Prozess um den Anschlag auf eine Gewerkschaftsdemo in München im Frühjahr 2025 ist der Angeklagte zu lebenslanger Haft verurteilt worden. Das Oberlandesgericht München stellte zudem die besondere Schwere der Schuld fest. Eine Freilassung auf Bewährung nach 15 Jahren Gefängnis wird dadurch erheblich erschwert. Der heute 25-jährige Afghane soll gezielt mit seinem Auto in den Demozug gefahren sein. Dabei tötete er eine Mutter und ihre zweijährige Tochter. Mehr als 40 weitere Menschen wurden verletzt. Mein Kollege Moritz Steinbacher ist im Thema. Wie begründet das Gericht denn Urteil und Strafmaß?
9: Das Gericht hat heute klargestellt, dass es sich bei der Tat um eine klar islamistisch motivierte Tat gehandelt habe. Der Täter habe sich ab 2024 aus einem fragilen Selbstwert heraus mit dem Islam befasst. 2025 dann habe er sich radikalisiert. Das Interessante ist, die Tat selber war insofern Zufall, als dass der Täter einfach aus Zufall diese Werde-Demonstration ausgewählt hatte. Er wusste nicht, dass an diesem Tag diese Demonstration stattfindet. Auch der Zusammenhang mit der Münchner Sicherheitskonferenz hat sich überhaupt nicht bewahrheitet. Der Täter wusste auch nichts von der Münchner Sicherheitskonferenz. Es sind mehrere Mordmerkmale. Begründet sieht das Gericht Heimtücke, niedrige Beweggründe. Der Täter habe seine Opfer in Tötungsabsicht zu Objekten degradiert und die Nutzung eines gemeingefährlichen Mittels. Weil mehrere Menschen ums Leben kamen, gab es dazu noch die besondere Schwere der Schuld, das schärfste Schwert im deutschen Strafrecht.
18: Wie hat der Angeklagte sich während des Verfahrens verhalten?
9: Der Angeklagte hat immer relativ teilnahmslos gewirkt. Sobald es aber um ihn, um seine persönlichen Verhältnisse ging, als das psychiatrische Gutachten auch vorgestellt wurde und die Nebenklage für eine hebephrenische Schizophrenie plädiert hätten oder haben, da hat der Angeklagte zu weinen begonnen. Heute hat er keine besondere Regung gezeigt. Nach dem Urteil gab es im Gerichtssaal Applaus.
18: Moritz Steinbacher aus München, danke. Ukrainer, die in russischer Kriegsgefangenschaft waren, berichten immer wieder von Folter. Die Aussagen schließen dabei auch Misshandlungen durch Ärzte und medizinisches Personal ein. Für eine Studie sind mehrere dieser Berichte analysiert worden. Das Ergebnis: Folter durch medizinisches Fachpersonal ist wohl kein Einzelfall. Dahinter stecke vielmehr ein System.
10: 1030 Tage. So lange war Serhii Doroschenko in russischer Kriegsgefangenschaft. Der ukrainische Kinderarzt stammt aus Mariupol. 2022, als russische Truppen in die Stadt einfallen, schließt sich der Arzt den ukrainischen Verteidigern an. Als die Stadt fällt, verschleppen die russischen Besatzer auch Doroschenko. Medizinisches Personal foltert ihn, sagt er. Wir haben ihn Dr. Böse genannt. Er hat mich mit

0: Hunderte Fälle systematischer Folter hat Sava erfasst. Auch die UN sprechen von weit verbreiteter, systematischer Folter. Ein Foto seines zerstörten Hauses bleibt Doroschenko. Ich kann nicht beziffern, wie viel Gesundheit ich in der Gefangenschaft verloren habe. Aber dass ich zurück bin, ist großes Glück. Selbst bei einer Befreiung möchte Doroschenko nicht nach Mariupol zurück. Zu groß ist sein Schmerz.
1: In Hiroshima wird heute der Opfer des Atombombenabwurfs vor 81 Jahren gedacht. Um 8.15 Uhr, dem Zeitpunkt des Angriffs, wurde die Friedensglocke geläutet und eine Schweigeminute abgehalten. An der Gedenkveranstaltung nahmen mehrere 10.000 Menschen teil. Hiroshimas Bürgermeister kritisierte die Großmächte für aktuelle Kriege und forderte, den Besitz von Atomwaffen nicht länger als Abschreckung zu rechtfertigen. Hier noch der Blick aufs Wetter. Am Freitag im Norden vielfach stark bewölkt, auch südlich der Donau zum Teil wolkig und örtlich Schauer oder Gewitter. Im übrigen Land sonnig oder locker bewölkt, 19 bis 31 Grad.
2: Guten Tag, willkommen bei Tagesschau 24. Der heute 25-jährige Farhad N. war im Februar 2025 mit einem Auto in eine Verdi-Demonstration in München gefahren. Eine Frau und ihre zweijährige Tochter starben, zahlreiche Menschen wurden teils lebensgefährlich verletzt. Heute hat das Oberlandesgericht München den Angeklagten zu lebenslanger Haft verurteilt. Der aus Afghanistan stammende Mann habe als Reaktion auf die Situation in islamischen Ländern willkürlich ausgewählte Menschen in Deutschland angreifen und töten wollen, sagte der Richter. Das Urteil ist für die Überlebenden ein wichtiger Schritt. Viele von ihnen kämpfen bis heute mit den Folgen der Tat.
3: Zum Zeitpunkt des Geschehens, wo der Aufprall war, stand ich ungefähr auf der Höhe des Baumes. Also ich denke mal, wie viel sind das? 50 Meter so, ja. Vom Tatort sozusagen entfernt.
4: Franz Schütz ist stellvertretender Geschäftsführer von Verdi München. Am 13. Februar vergangenes Jahr führt er als Versammlungsleiter den Demonstrationszug der Beschäftigten im öffentlichen Dienst an. Hier in der Münchner Innenstadt, die Seidelstraße hoch, Richtung Königsplatz. Plötzlich.
3: Ich habe diesen Aufprall gehört und ich dachte mir im ersten Moment, weil ich habe es ja nicht gesehen, jemand ist gegen die Ampel gefahren oder gegen ein Verkehrsschild. Und ich drehte mich dann um und dann sah ich schon dieses Auto und die Menschen letztendlich auf dem Boden.
4: Gegen 10.30 Uhr soll Farhad N. in die Menschenmenge gefahren sein. Dafür überholt er zwei Polizeifahrzeuge, die hinter dem Demonstrationszug herfahren. An der Kreuzung hier kommt der weiße Mini zum Stehen. Nicht, weil er bremst, sondern weil mindestens ein Mensch unter dem Auto klemmt. Zwei sterben, mehr als 40 werden verletzt.
5: Die Kollegen haben den Täter dann gestellt. Auf das Fahrzeug ist einmal geschossen worden. Der Täter wurde festgenommen.
4: Heute hat das Oberlandesgericht München nach 33 Prozesstagen sein Urteil gegen Farhad N. verhängt.
6: Das Gericht hat den Angeklagten soeben zu einer lebenslangen Freiheitsstrafe verurteilt und hat darüber hinaus noch festgestellt, dass die Schuld des Angeklagten besonders schwer wiegt.
4: Die Bilder des Anschlags haben sich bei allen eingebrannt, die an diesem Tag an der Seidelstraße waren. Einige der Demo-Teilnehmer sind bis heute arbeitsunfähig wegen Traumata und Flashbacks. Franz Schütz sagt, er habe das Geschehen gut verarbeiten können, vor allem durch Gespräche mit Fachleuten und die tägliche Arbeit für andere Betroffene. Den Prozess hat er mitverfolgt, aber
3: Gerechtigkeit sozusagen wird es auch kaum geben, ja, weil das Leid der Leute und auch die Verstorbenen können nicht mehr zurückgeholt werden. Und auch die Familie, die bestimmt noch tief betroffen ist, das kann man nicht mehr zurückholen und auch nicht mehr mit so einem Urteil letztendlich dann ausgleichen.
4: Zum Gedenken an die getötete Amel S. und ihre zweijährige Tochter Hafsa hat die Stadt München gemeinsam mit der Familie einen Gedenkort geschaffen, am Lieblingsplatz der beiden, nah an der Isar. Der Familie und auch Verdi ist es wichtig, auf die Betroffenen zu schauen, nicht auf den heute Verurteilten.
2: Mein Kollege Moritz Steinbacher hat den Prozess verfolgt und befindet sich direkt vor der JVA München, genannt Stadelheim. Moritz, zweifacher Mord, versuchter Mord in 23 Fällen und gefährliche Körperverletzung in weiteren 22 Fällen. Das wurde dem Angeklagten vorgeworfen. Das Urteil des Oberlandesgerichts München lautete heute also lebenslange Haft und eine besondere Schwere der Schuld. Was bedeutet das denn?
7: Die besondere Schwere der Schuld bedeutet zunächst, dass

0: Der heute noch Angeklagte und heute Verurteilte zunächst nicht nach 15 Jahren, wie das normalerweise bei lebenslanger Haft im Regelfall ist, wahrscheinlich nicht entlassen werden kann. Dann wird nochmal entschieden nach Ablauf dieser 15 Jahre, wie lang die Haftverbüßung noch andauern wird. Zum Vergleich, Christian Klar, der RAF-Terrorist, saß 25 Jahre. Das dann genau zu bezeichnen oder betiteln, wie lang das sein wird, kann man noch nicht sagen. Aber es wird wahrscheinlich länger sein als 15 Jahre.
1: Wie begründet denn das Gericht sein Urteil?
0: Der Täter ist nach Ansicht des Gerichts, er wollte Allah gefallen, also aus islamistisch motivierten Motiven in das Ende dieses Verdi-Demonstrationszugs gefahren. Interessant war ja die Frage, ob er sich diesen Verdi-Demonstrationszug zwei Tage vor der Münchner Sicherheitskonferenz bewusst ausgewählt hat. Das hat das Gericht heute indirekt bestritten. Nach Ansicht des Gerichts hatte sich zwar der Täter vor der Tat dazu entschlossen, einen Tag vor der Tat eine Tat zu begehen, die Allah gefallen sollte. Aber tatsächlich, dass er dann in dieses Ende des Demonstrationszuges gefahren ist, das war Zufall, weil er wusste nicht, dass an diesem Tag Verdi einen Warnstreik abhält. Das hat er einfach am Vormittag gesehen und sich dann spontan zu dieser Tat entschlossen. Es ist die besondere Schwere der Schuld darin begründet, dass mehrere Mordmerkmale tatsächlich verwirklicht sind, sagt das Gericht. Zum einen niedrige Beweggründe, die Opfer waren arg und wehrlos. Der Richter hat die 37-jährige Mutter, die infolge der Tat mit ihrem Kind auch getötet wurde, hervorgehoben. Diese hätte sich absichtlich am Ende des Demonstrationszuges aufgehalten, weil sie dann am Ende war und von den Polizeifahrzeugen zusätzlich geschützt. Die hat sich besonders sicher gefühlt. Die Verwendung eines gemeingefährlichen Mittels. Der Täter hat auch die Opfer, seine späteren Opfer, zu Objekten degradiert, hat der Richter gesagt, in einem absoluten Vernichtungswillen.
1: Was auch noch im Zentrum stand während des Prozesses, war die Frage, ob der Angeklagte vermindert schuldfähig ist. Also seine Verteidigung argumentierte damit, dass er unter einer speziellen Form der Schizophrenie leide. Ist das in irgendeiner Weise ins Urteil eingeflossen?
0: Um kurz zu sagen, nein. Der Hintergrund ist einfach derjenige, dass der psychiatrische Sachverständige, der hier auch sein Gutachten vor zwei Wochen vorgestellt hat oder vor mehreren Wochen, Verzeihung, vorgestellt hat, ganz klar gesagt hat, bei dem Angeklagten kommt keine Form der Schizophrenie in Frage. Das Gericht hat sich in seiner Begründung auf den psychiatrischen Sachverständigen verlassen und hat auch ganz klar gemacht, also dieses gezielte Durchschlängeln durch die Polizeifahrzeuge am Ende der Demonstration, da macht man nicht einfach die Augen zu, das macht man bewusst. Die Tat war so, wie sie durchgeführt wurde, schon bewusst geplant. Und deswegen hat hier keine verminderte Schuldfähigkeit eine Rolle gespielt.
1: Wie lässt sich denn der Prozess rückblickend beschreiben?
0: Als vom Vorsitzenden Richter sehr gut geführt, als wahnsinnig traurigen Prozess. Es war teilweise auch sehr anstrengend für die Prozessbeobachter. Der Hintergrund ist einfach das immense Leid, das diese Tat verursacht hat. Ich persönlich kann mich noch erinnern, wie eine zufällig anwesende Krankenschwester bei der Tat anwesende Krankenschwester im Zeugenstand unter wirklichem Zittern, ganz körperlichem Zittern erzählt hat, wie sie bei dem Kind, das ihn im Arm gehalten hat, festgestellt hat, da wird wohl nichts mehr zu machen sein, und dann für das Kind gebetet hat. Das war wirklich schlimm anzusehen. Die Opfer leiden heute noch, und das Gericht ist aber sehr angenehm auch mit den Betroffenen umgegangen. Es war allgemein ein sehr, sehr angenehm professionell geführtes Verfahren.
1: Vielen Dank für diese Eindrücke aus München von Moritz Steinbacher. Der Flughafen Leipzig-Halle ist in der Nacht zum Mittwoch womöglich nur knapp einer Katastrophe entgangen. Nach Informationen von WDR, NDR und Süddeutscher Zeitung war eine ukrainische Frachtmaschine, neben der die Sprengstoffdrohne entdeckt wurde, mit Munition beladen. Wer für den Anschlagsversuch verantwortlich ist, ist weiter unklar.
2: Der Flughafen Leipzig-Halle gegen Mitternacht. Polizei und Feuerwehr sind auf dem Rollfeld. Um 23.42 Uhr wird ein unbekanntes Flugobjekt gesichtet und ein verdächtiger Gegenstand, dort, wo ukrainische Antonov-Frachtmaschinen parken. Eine Drohne mit Sprengvorrichtungen, wie sich später herausstellt. Mit einem Roboter können Spezialkräfte der Polizei den Sprengsatz entschärfen. Für 2 Stunden gibt es keine Starts und Landungen.
3: Was zur Folge hatte, dass mehrere Maschinen umgeleitet werden mussten. Es betraf auch eine Passagiermaschine, die sich verspätet auf dem Anflug befunden hatte. Die wurde nach Nürnberg umgeleitet.
2: Kurze Zeit später kommt es zu einem weiteren Vorfall. Eine DHL-Frachtmaschine stößt beim Landeversuch mit einem unbekannten Flugobjekt zusammen und kann später leicht beschädigt in Hannover landen. Am Abend treffen der Bundesinnenminister und sein sächsischer Kollege zur Lagebesprechung am Flughafen ein. Die Rede ist von einem sehr ernsten Sicherheitsvorfall.
4: Das ist eine neue Gefahrenqualität. Drohnensichtungen, Drohnenbedrohungen, auch im hybriden Zusammenhang, das kennen wir aus der Vergangenheit. Dass eine Drohne bewaffnet mit Sprengstoff sich hier auf einem Flughafengelände befindet, das ist ein neues Bedrohungsszenario.
2: Der Flughafen Leipzig-Halle zählt als DHL-Knotenpunkt zur kritischen Infrastruktur. Auch die NATO nutzt ihn als Drehkreuz für Schwerlasttransporte, die teils über ukrainische Frachtmaschinen abgewickelt werden. Vor 2 Jahren war ein solches DHL-Flugzeug bereits Ziel eines Anschlags. Weil sich der Abflug verzögerte, explodierte der versteckte Brandsatz noch am Boden. Das Paket stammte offenbar aus Vilnius. 5 Männer stehen derzeit in Litauen vor Gericht. Sie sollen Verbindungen zum russischen Geheimdienst haben. Auch der neue Fall wirft Fragen auf.
5: Wenn wir darüber spekulieren, wer könnte dafür verantwortlich sein, dann werden viele natürlich zunächst einmal an Russland denken. Ich würde nur immer davor warnen, da zu vorschnell zu sein. Es gibt sicher auch andere denkbare Varianten, aber ganz deutlich fällt einem Russland als möglicher Akteur mit als erstes ein.
2: Aktuell versuchen die Sicherheitsbehörden zu ermitteln, wer die Drohnen gesteuert hat und in wessen Besitz sie waren. Erst danach kann es wohl belastbare Hinweise auf die möglichen Drahtzieher geben.
1: Deutschland verfügt über ein Drohnenabwehrzentrum, eine Einheit für Drohnenabwehr bei der Bundespolizei. Wie es trotzdem zu dem Vorfall am Flughafen Halle Leipzig kommen konnte, darüber hat mein Kollege Bernd Rase mit dem ARD-Terrorexperten Holger Schmidt gesprochen.
6: Naja, aber andererseits haben wir ja auch eine Nachrichtenlage seit Monaten und berichten immer wieder von den kleinen Sichtungen und von den großen Flughafensperrungen. Also wenn Start und Landung unterbrochen werden, das ist ja nun, muss man leider so sagen, wirklich alle paar Wochen der Fall, dass bei den großen Verkehrsflughäfen irgendwas gesehen wird und dann erstmal Starts und Landungen unterbrochen werden. Also so ganz überraschend und so ganz ungewöhnlich ist es für so eine kleine Drohne erstmal leider gar nicht. Das Besondere, das wirklich bahnbrechend Neue, ist eben der Sprengstoff, der an der Drohne gewesen ist. Das ist wirklich eine ganz neue Qualität. Das ist etwas, was alle Sicherheitsbehörden, ich möchte nicht sagen nervös macht. Die waren schon vorher nervös, weil sie genau solche Szenarien gesehen haben. Aber jetzt ist eben die Realität da. Es gibt einen solchen Fall. Und wenn wir uns diesen ja wirklich einigermaßen irren Ablauf aus der Nacht noch mal vor Augen halten, so wie ich das aus Ermittlungskreisen höre, ist es eine Bustour gewesen, die auf dem Flughafen war, mit sogenannten Planespottern, also Leuten, deren Hobby es ist, Flugzeuge zu fotografieren und die bei vielen großen Flughäfen Touren buchen können, wo man dann unter Begleitung von Flughafenpersonal über den Flughafen fährt zu besonderen Punkten, wo man dann schön fotografieren kann. Gibt es nicht nur in Leipzig, gibt es an vielen Flughäfen. Und die sind eben unterwegs gewesen und dann bemerkt jemand von dem Begleitpersonal, wahrscheinlich der Busfahrer, da fliegt eine Drohne und zwar in relativ geringer Höhe. Und wenn ich es richtig höre, ist es ziemlich spektakulär. Er tritt einfach drauf und stoppt so diese Drohne und zerstört möglicherweise so auch diesen Zündmechanismus. Also das ist schon eine wirklich verrückte Geschichte. Und sie zeigt, dass bei allem, was es, du hast es eben angesprochen, in der Vergangenheit gegeben hat, Drohnenzentrum, hybrides Abwehrzentrum, dass das alles gute Ansätze sind und dass das alles dringend notwendig ist, aber dass es eben nicht verhindern kann, dass solche vergleichsweise kleinen, fast schon hobbyartigen Drohnen eben ein Flughafengelände auch erreichen können.
7: Kannst du uns vielleicht mal ein bisschen erklären, über was für Drohnen wir da eigentlich sprechen? Sind das eigentlich hochprofessionelle Drohnen, die da in Leipzig oder die Drohne, die da in Leipzig zum Einsatz gekommen ist? Oder sind das Drohnen, die man dann, ich sag mal, in jedem besseren Baumarkt vielleicht sogar bekommen kann?
6: Also ich gehe davon aus, dass es zwei Drohnen gewesen sind, dass auch dieser zweite Vorfall, der eben schon angesprochen worden ist, mit der Maschine, die dann nach Hannover weitergeflogen ist, dass das wohl auch eine Drohne gewesen ist. Wir wissen im Augenblick konkret nur über diese eine Drohne, die den Sprengstoff dabei hatte. Das ist eine, ich sag mal, einigermaßen handelsübliche Drohne, also nichts, was jetzt irgendwie völlig speziell und abgefahren wäre. Und wir reden bei dieser Drohne, wie bei vielen Drohnensichtungen, von sogenannten Quadrocoptern, also mit vier Propellern, die quasi symmetrisch um die Drohne angerichtet sind. Das gibt es ja in unterschiedlichen, solche Drohnen in unterschiedlichen Bauarten. Je mehr dieser Propeller um den eigentlichen Drohnenkern drumherum gebaut sind, umso stabiler fliegt sie, umso mehr kann man, je nachdem, was man machen will, damit machen. Wir benutzen sie ja zum Beispiel zum Fernsehen, beim Fernsehen auch für Luftaufnahmen. Und da ist es ja ganz wichtig, dass die Drohne stabil in der Luft liegt, damit es einfach schöne, ruhige Bilder gibt. Und das erreicht man, je mehr Propeller man da reinbaut. Die hatte vier, das ist so ein ganz normaler Standard eigentlich. Und wir reden von einer Drohne, ich habe es schon gesagt, eher aus dem Hobby-Segment. Die allerdings, so sagen mir Ermittler, sehr professionell umgebaut worden ist hin zu diesem Sprengsatz. Und wenn wir uns insgesamt diese Drohnenphänomene an kritischer Infrastruktur, an Flughäfen, aber auch an der Küste anschauen, dann sehen wir da, dass Teile dieser Sichtungen auch größere Drohnen betreffen, auch sogenannte Starrflügler betreffen. Das sind dann Drohnen, die eher aussehen wie ein kleines Flugzeug, die wir aus vielen Bildern auch aus dem Krieg in der Ukraine kennen und die dann eindeutig professionell sind und ein ganz anderes Kaliber nochmal haben. Aber das, was eben gestern am Flughafen eine Rolle gespielt hat, das, was bei vielen Drohnensichtungen eine Rolle spielt, das sind vergleichsweise handelsübliche Drohnen.
7: Was ich mich frage, was sich wahrscheinlich viele andere auch fragen, ist, von wo aus wird die eigentlich gesteuert? Ist das so eine Drohne, die man, ich sag mal, übers Internet oder vielleicht über irgendwelche weit entfernten Kontrollzentren steuern kann? Oder muss man da schon in der Nähe sein? Weil das spielt ja auch für die Ermittlungen eine ganz wichtige Rolle.
6: Spannende Frage. Natürlich, es ist für die Ermittler ist das natürlich ganz unmittelbar entscheidend. Und wenn wir jetzt ins Rechtliche gucken und wenn uns jetzt Hobby-Drohnen-Pilotinnen und Piloten zuhören, dann wissen die natürlich ganz genau, wenn sie ihre Drohnen fliegen, an Flughäfen dürfen sie es nicht, aber wenn sie ihre Drohnen fliegen, dann müssen sie immer Sichtkontakt zur Drohne haben. Auch dann, wenn es technisch möglich wäre, dass du noch viel weiter fliegst als den Sichtkontakt. Aber du musst immer sehen, wo deine Drohne gerade ist, damit du auch eingreifen kannst, wenn sich irgendwas nähert, wenn irgendetwas etwas Ungewöhnliches ist, was du dir vorher so nicht vorgestellt hast. Technisch gesehen musst du den Sichtkontakt nicht unbedingt haben. Da geht es darum, nach welchem Funkprotokoll die Drohnen gesteuert werden, ob sie überhaupt manuell gesteuert werden, ob sie vielleicht eine Autopilotfunktion haben, die sie, muss man allerdings in viele Drohnen technisch eingreifen, weil das normalerweise nicht möglich ist, die einfach einen Kurs abfliegen, der ihr vorgegeben ist, ohne dass irgendjemand noch da eingreifen kann. Also da gibt es verschiedene Möglichkeiten. Und eine Spekulation für die Polizei in solchen Fällen ist natürlich, dass derjenige, der die Drohne steuert, noch irgendwo so weit in der Nähe ist, dass man ihn am Ende vielleicht auch noch erwischen kann. Es ist aber bei so einem Flughafengelände, hat, glaube ich, jeder vor Augen, das sind unendlich lange Zäune und Strecken und dann ist manchmal Wald oder Wiese oder daneben und dann ist es noch Nacht. Also da in einigermaßen in der Nähe zum Flughafen zu sein, heimlich diese Drohne zu steuern und sich dann davon zu machen, das ist schon durchaus möglich. Also ist spekulativ letztlich. Wir können es nicht sagen. Technisch wäre es möglich, es auch von weiter Ferne zu machen, zum Beispiel auch über Mobilfunk die Drohne zu steuern. Mhm. Denkbar ist auch, dass jemand relativ in der Nähe war.
7: Vielleicht zum Schluss noch mal die Einordnung mit der Bitte um kurze Antwort. Innenminister Dobrindt hat ja gesagt, Drohnenabwehr ist ein Wettlauf mit der Zeit. Technisch gesehen, haben wir diesen Wettlauf verloren?
6: Ich denke, wir sind mitten in diesem Wettlauf und wir tun gut daran, jetzt mal einen ordentlichen Spurt einzulegen. Also viele Lösungen, viele Ideen liegen auf dem Tisch. Es ist aber auch klar, dass das, was technisch, was personell dafür vorgesehen ist, doch immer noch relativ wenig ist. Und dass die mobilen Drohnenabwehreinheiten, von denen Bundesinnenminister Alexander Dobrindt gestern auch gesprochen hat, dass die ja immer noch relativ klein und immer nur partiell irgendwo einsetzbar sind. Und das muss nach meinem Eindruck deutlich mehr werden. Da wird aber der Vorfall vom Wochenende ganz sicher Beschleunigung reinbringen. Und ganz sicher ist spätestens der Letzte jetzt aufgewacht, dass das wirklich ein ernstes Problem ist.
7: Der ARD-Terror-Experte Holger Schmidt, ganz herzlichen Dank für die Einordnung.
1: Neue Recherchen von NDR, WDR und Süddeutscher Zeitung haben weitere Millionenverluste bei Krankenkassen und kassenärztlichen Vereinigungen aufgedeckt. Demnach hat die Kassenärztliche Vereinigung Westfalen-Lippe 40 Millionen Euro in die Verius-Fonds gesteckt. Dabei handelt es sich um zwei Immobilienfonds, bei denen Investoren inzwischen von einem Totalverlust ausgehen. Erst vor wenigen Tagen war bekannt geworden, dass die AOK Bremen mit einem Verius-Fonds 5,5 Millionen Euro verloren hat. Mein Kollege Bernd Rasem hat darüber mit Markus Grill vom Rechercheteam gesprochen und ihn zunächst gefragt, wie es denn der Kassenärztlichen Vereinigung Westfalen-Lippe passieren konnte, so viel Geld zu verlieren.
8: Ja, es ging um Investments in den Jahren 2018 bis 2022, wo man bei den Banken ja 0% Zinsen auf sein Geld bekommen hat. Und er dachte, die Kassenärztliche Vereinigung Westfalen-Lippe, es ist eine gute Idee, in Immobilienfonds zu investieren. Und sie hat in einen investiert, der aber sich als hochriskant herausgestellt hat. Schon damals ist es so gewesen, dass der Verius-Fonds den Anlegern im Jahr 7% Rendite ausgewiesen hat, also nach Angaben der Finanzfirmen. Wenn man aber in einer Niedrigzinsphase 7% Rendite bekommt, dann ist es klar, das kann kein risikoarmes Investment sein. Und inzwischen gehen die Investoren von einem Totalverlust aus.
7: Da fragt man sich doch überhaupt, warum eine kassenärztliche Vereinigung so viel Geld hat und warum sie damit spekuliert.
8: Ja, es ist ja nicht nur die Kassenärztliche Vereinigung, es sind auch die Krankenkassen, die bekommen eben jeden Monat sehr viel Geld, also große Kassen auch über 1 Milliarde. Und sie müssen eben das ganze Geld nicht sofort ausgeben und sie haben auch das Recht, überschüssiges Geld anzulegen. Bei den Kassenärztlichen Vereinigungen ist es auch so, die leben überwiegend von den Mitgliedsbeiträgen, also von den niedergelassenen Ärzten, aber sie bekommen auch zum Beispiel Geld vom Bund. Gerade in der Corona-Pandemie haben sie für die Prüfung der Schnelltests viele Millionen bekommen. Also auch kassenärztliche Vereinigungen haben Geld übrig, das sie nicht sofort ausgeben müssen und anlegen können.
7: Aber gibt es denn da keine Richtlinien, keine Gesetze, das solche riskanten Investments verbietet?
8: Doch, es gibt viele Richtlinien, zum Beispiel das Sozialgesetzbuch 4 schreibt genau vor, wie die Krankenkassen und kassenärztlichen Vereinigungen das Geld anlegen müssen, nämlich möglichst risikoarm und so heißt es wörtlich, dass ein Verlust vermieden wird. Ja? Nur inzwischen ist ja bekannt geworden durch unsere Recherchen, dass 17 Krankenkassen und kassenärztliche Vereinigungen in den hochriskanten Immobilienfonds Geld investiert haben. Und zusammen addieren sich die Verluste mittlerweile auf 220 Millionen Euro.
7: Das muss man sich mal klar machen. 220 Millionen Euro, das sind dann ja eben auch Gelder, die aus Mitgliedsbeiträgen teilweise auch mit entstanden sind. Gibt es da noch eine Chance, dass ein Teil des Geldes zurückkommt?
8: Das ist sehr unterschiedlich. Also die Kassen, wo die alten Vorstände noch im Amt sind, die entscheiden sich zurzeit eher dafür, gegen die Finanzunternehmen zu klagen. Also zum Beispiel die KV Baden-Württemberg, auch die Krankenkasse KKH oder die KV Hessen. Die verklagen die Finanzanbieter vor Gericht und sagen, wir sind getäuscht worden damals. Wir wussten nicht, dass es wirklich riskante Investments war. Es gibt andere wie die KV Westfalen-Lippe zum Beispiel, die eine andere Richtung einschlagen. Die sagen, es war der Fehler unseres Vorstandes, man hätte niemals in diesen Immobilienfonds investieren dürfen. Das sagen auch andere Krankenkassen, wie zum Beispiel die IKK Klassik oder auch große wie die Techniker Krankenkassen, die sagen, auch sowas machen wir nicht. Und diese, für die es klar ist, dass das ein Fehlinvestment war, die versuchen eher jetzt ihren Vorstand haftbar zu machen. Also, dass man versucht, das Geld von dem damals verantwortlichen Vorstand, der diese Verträge unterschrieben hat, zurückzubekommen. Und die KV Westfalen-Lippe hat zum Beispiel ihren Vorstand vor dem Landgericht inzwischen auch verklagt.
7: Das heißt es ja, es könnte sogar noch viel mehr Fehlspekulationen gegeben haben. Die sind einfach nur nicht bekannt geworden. Ist das so?
8: Ja, also wir stoßen bei vielen Krankenkassen und vor allen Dingen kassenärztlichen Vereinigungen auf eine Mauer des Schweigens. Also die KV Berlin zum Beispiel weigert sich standhaft, irgendwelche Details zu ihren Fehlinvestitionen zu geben, auch mehrere Krankenkassen. Wenn man mit Insidern spricht, die sich auskennen bei den Finanzinstituten, dann sagen sie, insgesamt haben 28 Krankenkassen und kassenärztliche Vereinigungen investiert. Und das investierte Vermögen soll über eine halbe Milliarde Euro betragen. Das heißt, nach allem, wovon man ausgehen kann, ist dieses Geld dann auch futsch. Aber wie gesagt, ein großer Teil der Krankenkassen und der Kassenärztlichen Vereinigungen sind zurzeit wenig transparent und mauern bei Anfragen ab.
7: Welche Konsequenzen sollten denn jetzt gezogen werden?
8: Na, diese Krankenkassen und Kassenärztliche Vereinigungen haben ja auch eine Aufsicht. Also für bundesweite Organisationen ist das Bundesamt für Soziale Sicherung zuständig. Und für die Landesorganisationen, also die Kassenärztliche Vereinigungen oder für Krankenkassen, die nur in einem Bundesland aktiv sind, sind die jeweiligen Ministerien, also das Gesundheitsministerium oder Finanzministerium der Bundesländer zuständig. Nur da scheint es auch mit der Aufsicht zu hapern, wie auch der Fall des Zahnärztlichen Versorgungswerkes in Berlin gezeigt hat, wo ja auch der Berliner Senat eigentlich die Aufsicht geführt hat. Und dieses Zahnärztewerk hat über 1 Milliarde Beiträge ihrer Mitglieder verzockt, muss man sagen. Sie haben ein sehr dubioses Investment in Garnelenanlagen, in Recyclingfabriken in den USA investiert und da enorm viel Geld verloren. Das heißt also, die Aufsicht sowohl bei den Landesministerien als auch beim Bundesamt für Soziale Sicherung scheint doch unterentwickelt zu sein.
7: Markus Grill zu Fehlspekulationen von Krankenkassen in Millionenhöhe. Ganz herzlichen Dank für die Information.
8: Danke auch.
1: Es ist Zeit für unser Update und dazu spreche ich mit meiner Kollegin Vivien Graf aus der Tagesschau-Redaktion. Vivien, nach Angaben aus Teheran haben sich Iran und Oman auf eine neue Route durch die Straße von Hormus geeinigt. Was ist dazu bekannt?
9: Ja, aktuell ist tatsächlich noch nicht so viel bekannt, aber wir wissen, es soll eine bestimmte Route geben, die dann geöffnet werden soll. Die Straße von Hormus soll aber noch nicht komplett geöffnet werden, weil eben noch recht viele Seeminen zum einen in der Straße von Hormus liegen, aber auch, weil der Iran sich das noch ein bisschen offen hält, zum Beispiel als Druckmittel für weitere Verhandlungen. Der Oman und der Iran haben jetzt gesprochen und zwar ohne die USA. Ob sie am Ende aber Gebühren erheben wollen für die Durchfahrt der Straße von Hormus, ist bisher noch nicht klar. Es gibt bisher nur Insider-Informationen und die sagen, beide Staaten wollen Gebühren erheben. Der Iran 5-7% vom Frachtwert und der Oman etwas weniger. Die Strecke selbst soll so eine Art Rundfahrt sein. Man soll nördlich durch das iranische Territorium einfahren und dann die Ausfahrt wäre dann südlich durch den Oman.
1: Du hast es gesagt, die USA waren dabei jetzt nicht mit einbezogen. Was bedeutet das denn?
9: Ja, für Präsident Trump ist das eher schlecht. Er war nicht beteiligt an den Gesprächen und auch die USA selbst haben keine Rolle gespielt in diesen Gesprächen. Präsident Trump hatte sich ja aber eigentlich erhofft, dass er in den nächsten Tagen einen Deal erzielen kann, mit dem er dann auch glänzen kann. Auch Vance selbst, der ist auch nicht so glücklich mit der Lage und hat sich zuletzt so geäußert.
10: Erstens, die Iraner sind außergewöhnlich schwierige Leute. Zweitens, sie haben ein zersplittertes System. Es gibt Menschen im System, die wollen, dass der Krieg endet. Und es gibt Menschen, die sind verrückte Radikale und wollen, dass der Krieg weitergeht. Unsere Aufgabe ist es, uns darin zurechtzufinden und das Beste für das amerikanische Volk und den Präsidenten zu erzielen.
9: Ja, es klingt schon an, der Iran geht auf jeden Fall gestärkt erstmal heraus, zum einen finanziell und auch für seine zukünftigen Verhandlungen. Und letztlich geht es ja auch erstmal nur um die Öffnung der Straße von Hormus und die Beendigung des Krieges ist ja erstmal auch nicht in Sicht.
1: Kommen wir ins Inland. Deutschlands Flüsse, die führen Rekordniedrigwasser. Wir hatten es schon oft im Programm. Verkehrsminister Bilger hat heute eingeladen zu einem Krisentreffen. Vor allem die Wirtschaft leidet. Wie groß ist denn das Problem?
9: Ja, du sagst es schon selbst. Es war in den letzten Tagen immer wieder mal Thema. Viele deutsche Flüsse haben Niedrigwasser. Es ist aktuell auch sehr heiß in Deutschland. Der Regen, der runterkommt, hilft aktuell leider kaum. Und wenn, dann eben auch nur kurzzeitig. Entlang des Rheins ist der Wasserstand aktuell besonders niedrig, so niedrig wie seit Beginn der Wetteraufzeichnungen nicht mehr. In Kaub, einem Ort in Rheinland-Pfalz, den sehen wir auch hier auf den Bildern, war der Pegelstand für die Schifffahrt besonders niedrig. Und hier gibt es auch eine wichtige Engstelle, an der am Mittwoch der Pegelstand auf 17 cm gefallen war. Das ist sehr kritisch, denn dadurch können Schiffe nur noch ein Sechstel ihrer Ladung wirklich beladen. Und die Lage ist auch wirklich ernst, weil der Rhein eben auch zentral ist für den Güterverkehr in Deutschland. Und eine Entspannung der Lage ist derzeit nicht in Sicht.
1: Was soll denn nun bei dem Krisentreffen besprochen werden?
9: Ja, Bundesverkehrsminister Bilger denkt über alternative Transportrouten nach. Er könnte sich vorstellen, dass kurzzeitig auf Straße und Schiene ausgewichen werden kann. Im Raum steht auch, dass vielleicht dieses Sonn- und Feiertagsverbot, das auf den Straßen gilt, zeitweise aufgehoben werden könnte. Er sagt auch, die Situation am Rhein ist in diesem Jahr wirklich so früh sehr angespannt wie sonst seit langem nicht mehr. Und in diesem Treffen eben möchte er jetzt kurz- und langfristige Maßnahmen festlegen. Zum einen könnte er sich vorstellen, die Fahrrinnen weiter auszubauen oder auch die Schiffe umzurüsten. Die Industrie- und Handelskammer hingegen fordert Investitionen, damit die Infrastruktur am Ende auch widerstandsfähiger gemacht wird für zukünftige Fälle. Sie könnte sich jetzt vorstellen, die Fahrrinnen noch zu vertiefen und auch Engstellen, die am Rhein bestehen, aber auch an anderen Gewässern in Deutschland zu beseitigen. Außerdem würden Sie gerne das Planungs- und Genehmigungsverfahren beschleunigen, denn das ist gerade für Gefahrgüter besonders langwierig.
1: Kommen wir jetzt von einem Krisentreffen sozusagen zum nächsten. Ist allerdings eine Krise für eine Person, nämlich FIFA-Chef Gianni Infantino. Der hat in der vergangenen Woche ja Aufsehen erregt. Er wollte WM-Anteile an private Investoren verkaufen. Die Pläne sind mittlerweile verworfen. In Marokko gab es ein Krisentreffen. Sind die Wogen denn jetzt geglättet? Ist die Krise überstanden?
9: Ja, es scheint zumindest erstmal so. FIFA-Chef Infantino konnte seinen Generalsekretär Matthias Grafström zum einen erstmal auf Linie bringen. Die beiden haben auch eine Erklärung herausgegeben, in der räumen beide gemeinsame Fehler ein. Nicht an sich selbst, sondern Fehler kommunikativer Natur. In dieser Erklärung ist man sich auch einig, dass man in Zukunft die Verbände weiter einbeziehen möchte und noch mehr einbeziehen möchte als bisher. Das war ja auch ein Thema, was in den letzten Wochen zur Spaltung geführt hat. Denn große Verbände hatten sich gegen die Pläne von Infantino gestellt. Und die UEFA hat sogar angedroht, die Fußball-WM zu boykottieren. Und auch DFB-Präsident Neuendorf nannte die Pläne ein krachendes Scheitern. Und die Lage ist eben noch nicht ganz geklettert, denn es gibt auch aus anderen Reihen immer noch Rücktrittsforderungen zu Gianni Infantino. Und von daher würde ich sagen, ist die Krise vielleicht noch nicht ganz überstanden.
1: Ja, vielen Dank für das Update. Vivien Graf.
9: Gerne.
1: Nach dem Ansturm von Zehntausenden Migranten auf die spanische Exklave Ceuta sind weiterhin viele Fragen offen, beispielsweise ob der Vorfall organisiert war. Während Europa versucht, die Ereignisse aufzuarbeiten, bangen immer noch viele Menschen um ihre Angehörigen. Mehr als 100 sind ums Leben gekommen und etliche werden noch vermisst.
11: Saida Mohamedi sucht ihren Sohn Walid, 16 Jahre alt, seinen großen Bruder. Seit Freitag warten sie jeden Tag an der Grenze zu Ceuta, hoffen, dass Walid, wie so viele andere, doch noch zurückkommt. Er ist nach draußen gegangen. Wir dachten, er spielt mit den Kindern auf der Straße. Als wir nach ihm fragten, sagte man uns, sie seien alle nach Ceuta gegangen. Donnerstag war das. Sein Telefon hat Walid nicht dabei. Seitdem kein Kontakt zu ihm. Dass er auswandern wolle, davon habe er nie gesprochen. Was ich fühle? Du kannst es nur verstehen, wenn es dir genauso geht. Die Sorgen machen mich krank. Ich kann nicht schlafen, nicht essen, nicht trinken. Ich hoffe einfach nur, dass mich jemand anruft. Ist Walid hier am Strand von Ceuta mit seinen Freunden angekommen? Sind das seine Schuhe? Schwierig, die Spur eines Jungen hier zu finden. Ein Hoffnungsschimmer. Als Minderjähriger genießt er besonderen Schutz. Geschätzt um die 1000 unter 18-Jährige sollen noch hier sein. Im marokkanischen Viertel von Ceuta, dem Barrio del Príncipe. Hier hilft Ahmed Enfedal mit seiner Nachbarschaftsinitiative seit Jahren ankommenden Migranten. Am Kiosk nebenan herrscht seit Tagen Ausnahmezustand. An dem Tag, als so viele gekommen sind, haben wir ihnen erstmal dabei geholfen, über WhatsApp Kontakt mit ihren Familien aufzunehmen, um ihnen zu sagen, dass sie in Ceuta angekommen sind und dass ihnen unterwegs nichts passiert ist. Und wenn sie minderjährig waren, dann haben wir direkt versucht, sie an das Jugendzentrum weiterzuleiten. Jetzt hilft Ahmeds Initiative, Familien wieder zusammenzufinden. Sie melden sich hier, hoffen, dass ihre Kinder überlebt haben. Für die vielen Minderjährigen hat Ceuta neue Unterkünfte eröffnet. Zurückgeführt werden dürfen sie zwar nicht, aber wenn die Familie bekannt ist, gilt ein spezielles Verfahren. Erstmal müssen wir die Familie finden, dann beweisen, dass sie das Kind sicher aufnehmen kann und dass man das Kind unter den aktuellen Umständen auch übergeben kann. So weit denkt Saida noch gar nicht. Sie will einfach nur ein Lebenszeichen. Wenn wir nur wüssten, dass er dort ist, dann wären wir beruhigt und müssten nicht jeden Tag hierher kommen, um am Tor zu schauen, ob er herauskommt oder nicht. Saidas größte Angst, dass Walid nie am Strand von Ceuta angekommen ist, nicht überlebt hat wie die anderen Todesopfer. 141 hat eine Hilfsorganisation bisher gezählt.
1: Am 6. August 1945 haben die USA die erste im Krieg eingesetzte Atombombe über die japanische Stadt Hiroshima abgeworfen. Schätzungen zufolge kamen 80.000 Menschen dabei sofort ums Leben. Allein bis Jahresende starben dann 150.000 an den Folgen. Das Gedenken an die Katastrophe von Hiroshima hat sich verändert. Und auch die Debatte über Atomwaffen in Japan.
12: Jede Bewegung verlangt Kraft, Balance, absolute Kontrolle. Yoko Morishita tanzt seit 75 Jahren und immer noch Hauptrollen.
13: Ich finde es nicht anstrengend. Schließlich mache ich das, was ich über alles liebe. Dass ich das jeden Tag so weitermachen kann, macht mich sehr glücklich.
12: Im November tanzt sie wieder Clara, das junge Mädchen aus dem Nussknacker. Ihr Tänzerleben führt sie als erste Japanerin auf die Bühne der Pariser Oper, nach New York und Stuttgart. Im Ausland wird sie immer auf ihre Herkunft angesprochen. Geboren 1948 in Hiroshima.
13: Was ich selbst tun kann? Von der Bühne aus vielen Menschen Hoffnung, Mut, Träume und Sehnsucht vermitteln.
12: Drei Jahre vor ihrer Geburt explodiert in Hiroshima die erste im Krieg eingesetzte Atombombe. Zehntausende sterben sofort. Morishitas Mutter überlebt. Tagelang sucht sie in den Trümmern nach der Großmutter und findet sie lebend, aber schwer verbrannt. Für Yoko Morishita wird die Großmutter zum Vorbild, das strenge Tänzerleben durchzuhalten. Doch heute rüstet Japan so stark auf wie seit dem Zweiten Weltkrieg nicht mehr. In drei Grundsatzdokumenten legt die Regierung neu fest, wie sich das Land künftig verteidigen will. Dabei geht es auch um nukleare Abschreckung. Ausgehend von diesem starken Krisenbewusstsein ist es unerlässlich, die Diskussion über die Überarbeitung der drei Dokumente so zu führen, dass alle Optionen in Betracht gezogen werden. Zugleich hält die Regierung offiziell an den drei Nicht-Atom-Prinzipien fest. Atomwaffen weder besitzen, noch herstellen, noch ins Land lassen. Überlebende der Atombombenabwürfe kritisieren Koizumis Äußerungen dennoch. Die Mahnung an Hiroshima und Nagasaki prägt auch Morishitas Inszenierung.
13: Selbst während wir hier gerade miteinander sprechen, toben überall auf der Welt Kriege. Dennoch glaube ich, dass der Mensch zwar hässliche Kriege entfesseln kann, aber gleichzeitig auch etwas Schönes wie den Frieden bringen kann.
12: Heute gedenkt Hiroshima der Opfer. Morishita gibt dem nie wieder eine Bühne, während Japan neu darüber streitet, wie lange dieses Versprechen noch trägt.
1: Die kriselnde deutsche Industrie hat im Juni überraschend viele Aufträge an Land gezogen. Das Statistische Bundesamt verzeichnete einen Anstieg um 3,1% im Vergleich zum Vormonat. Es ist der zweite Zuwachs in Folge. Mehr dazu von Stefan Wolf aus der ARD-Finanzredaktion.
14: Auf den ersten Blick sehen die Zahlen sehr gut aus, überraschend gut sogar, aber die Reaktionen darauf sind eher verhalten. Dabei haben vor allen Dingen der Maschinenbau und die optische Industrie ein deutliches Auftragsplus verzeichnet. Sogar die Autoindustrie konnte sich im Juni über wachsende Auftragsbestände freuen. Aber das Ganze hat eben einen Haken, nämlich den, dass es vor allen Dingen einigen Großaufträgen geschuldet war, dass sich die Entwicklung so erfreulich dargestellt hat, wie man sie jetzt vom Statistischen Bundesamt her bekannt gegeben hat. Um über 6% sind die Auftragseingänge im Juni gestiegen. Die Großaufträge haben aber dieses Bild verzerrt, weshalb viele Ökonomen sagen, das sei eher eine enttäuschende Zahl. Denn letztendlich müsse es einen kontinuierlichen Anstieg geben. Und dieser sei momentan wegen dieser Ausreißer nicht gegeben. Andere wiederum haben sich geradezu euphorisch über die Zahlen geäußert. Sie sprachen davon, dass es hier ein deutliches Aufschwungsignal gebe, das gesetzt worden sei. Aber auch in der Industrie selbst ist man da eher verhalten. Der Branche macht natürlich eine Menge zu schaffen. Zum einen natürlich die Krisen dieser Welt, die teuren Energiepreise, die ebenfalls dazu beitragen, und die hohen Kosten am Standort Deutschland, die immer wieder kritisiert werden, wenn es darum geht, konkurrenzfähig zu produzieren.
1: Die Commerzbank hat im ersten Halbjahr ein Rekordergebnis von insgesamt 1,8 Milliarden Euro erzielt. In ihrem Kampf gegen eine Übernahme durch die italienische UniCredit will die Commerzbank nun Aktien in Höhe von 1,2 Milliarden Euro zurückkaufen. Die UniCredit hat sich mittlerweile gut die Hälfte der Stimmrechte der Frankfurter Bank gesichert. Dennoch könne sie nicht allein über wesentliche Strukturmaßnahmen entscheiden, betonte die Vorstandschefin der Commerzbank Orlob. Sie wertet das Rekordergebnis als klaren Gestaltungsauftrag für beide Seiten. Die Automobilbranche in Deutschland steckt in einer schweren Krise. Zehntausende Stellen werden abgebaut. Auf der anderen Seite versuchen sich die Konzerne neu aufzustellen, um in Zukunft auf dem Weltmarkt noch eine Rolle zu spielen. Beispielsweise mit neuer Technologie und neuen Modellen, wie Volkswagen mit dem neuen ID. Polo. Ein Thema für Stefan Wolf aus der ARD-Finanzredaktion.
14: Die Umwandlung vom Verbrennungsmotor hin zur Elektromobilität gestaltet sich holpriger als gedacht, gerade für die klassischen deutschen Hersteller. Sie sind noch sehr erfolgreich mit ihren Verbrennungsmotoren und tun sich schwer, auf neue Technologien umzuschalten. Dabei geht es immer wieder auch um das Thema Bezahlbarkeit, gerade bei VW. Es gibt nicht viele Elektromodelle, die wirklich so dafür taugen, dass sie zu einem Massenerzeugnis werden könnten, wie man das vielleicht bei VW noch seit dem Käfer her kennt. Aber das soll sich in Wolfsburg jetzt ändern.
15: In diesem kleinen Auto stecken große Hoffnungen. Der neue VW ID. Polo, das derzeit einzige VW-Elektroauto für weniger als 25.000 Euro. Mit ihm will Volkswagen ab dem Herbst zeigen, deutsche E-Autos können auch Masse. Aber was sagen die Verbraucher beim ersten Beschnuppern?
16: Optisch gelungen, sieht nicht so futuristisch aus.
17: Also ich zweifle ganz doll, weil da ist so viel Technik. So viel anders als in meinem alten Polo.
18: Ich mag die Mischung zwischen diesem modernen E-Auto-Stil, was man so kennt, aber auch, dass da viel mit, sag ich mal, den normalen Knöpfen, dass man auch was anfassen kann.
15: Der Druck ist hoch für das neue Modell, denn Volkswagen steckt in einer tiefen Krise. Während die Verkäufe zurückgehen, drängen chinesische Anbieter nach Europa. In Deutschland werden sogar Werksschließungen diskutiert. Aber ob der ID. Polo helfen kann, fraglich, denn der Wagen wird in Spanien produziert, sonst wäre der Preis höher.
19: Ja, ein Fahrzeug in der Größenordnung können Sie in Deutschland nicht wettbewerbsfähig herstellen. Da die Iberische Halbinsel ist dafür ideal. Warum? Weil die über viele Jahre Haus gehalten haben mit den Arbeitskosten. Die haben eine super entwickelte Infrastruktur dort.
15: Doch auch am Konzern selbst muss wohl geschraubt werden. Während die technologische Transformation Milliarden verschlingt, macht VW kaum Gewinne. Auch einst lukrative Tochtermarken schwächeln derzeit. Und dann sind da noch Gewerkschaften und das Land Niedersachsen, die ebenfalls mitsprechen wollen.
20: Volkswagen ist zu groß, zu komplex, zu teuer und vor allem viel zu langsam. Das muss sich jetzt schnell ändern.
15: Ob das kleine Auto bei der Trendwende hilft, werden erst die Gewinne zeigen. Aber mehrere 10.000 Vorbestellungen sind zumindest ein Lichtblick für den Konzern.
14: Und damit direkt zu meinem Kollegen Nicolas Lieven in unserer Wirtschaftsredaktion in Hamburg, der sich für die Sendung Plus Minus mit diesem Thema intensiv befasst hat. Nicolas, wir haben von dem Krisenszenario gehört, jetzt Hoffnungsschimmer bei VW. Macht man sich diese Hoffnung zurecht?
0: Ja, also es ist ja schon so, die Hoffnung lagert nicht nur auf dem ID Polo, sondern auch auf dem ID Neo, ID Cross, also die neuen Elektroautos. Und es gibt ja viel negative Berichte, das muss man sagen, aber man vergisst so ein bisschen dahin zu gucken, was eigentlich im Augenblick gerade los ist, sowohl in den Fachmagazinen als auch im Internet, YouTuber und so weiter, Influencer bei den Tests. Da schneidet gerade der ID Polo doch sehr gut ab und wir haben den mal getestet. Wir waren damit unterwegs von Wolfsburg nach Braunschweig. Wir haben gerade eben die Bilder gesehen und da hat sich schon einiges getan, das muss man schon dazu sagen. Und deswegen sind die Hoffnungen auch sehr groß. Die erste Version, die Launch Edition, war ja binnen weniger Stunden vergriffen. Wir haben es gerade gehört. Dann gab es auch noch oder gibt es auch noch zehntausende Bestellungen europaweit. Der große Haken daran ist natürlich der Preis. Der ID Polo in der Basisversion unter 25.000 Euro. Das ist gelungen. Aber wer ein paar Extras drin haben möchte, wir haben den Wagen gerade gesehen, den blauen ID Polo, der kostet dann schon so um die 35.000 Euro. Und das ist ehrlich gesagt viel Geld. Da gibt es große Konkurrenz und Stefan Bratzl, auch den haben wir gerade gesehen, hat gesagt, naja, das ist ein Quantensprung, aber damit muss VW dann tatsächlich erstmal Geld verdienen.
14: Ja, Geld verdienen ist das eine. Auf der anderen Seite sind die Sparpläne, die ja VW auch umtreiben. Es soll Massenarbeitsplatzabbau geben. Es ist auch von Werksschließungen die Rede. Was bedeutet denn dieser Hoffnungsschimmer, den du gerade skizziert hast, für die Sparpläne bei VW?
0: Naja, also der ID Polo wird ja in Spanien produziert. Der ID Everyone soll im kommenden Jahr kommen. Das ist also der Arbeitstitel ID Everyone. Das soll das Auto dann sein für unter 20.000 Euro. Auch wahrscheinlich in Spanien produziert. Von daher, selbst wenn diese Autos da gelaufen wie geschnitten Brot, dann heißt das nicht, dass die Sparpläne dann beiseite gelegt werden können. Das Gegenteil ist der Fall. Vielleicht nimmt es ein bisschen den Druck. Aber ehrlich gesagt, VW ist einfach sehr groß, sehr träge, sehr teuer. Und vor allen Dingen sind die Kapazitäten einfach zu hoch. Also der Konzern ist ausgelegt auf so 11, 12 Millionen Autos pro Jahr. Zuletzt haben sie 9 Millionen verkauft. Die Tendenz ist sinken. Das heißt, die Kapazitäten müssen angepasst werden. Und dann haben wir natürlich die Probleme, die schon seit Monaten drücken. Das sind die Zölle in den USA. Das ist der Konkurrenzkampf natürlich auch in China. VW hat da mal 5 Milliarden Euro Gewinn gemacht in der Zwischenzeit. In diesem Jahr erwartet man null. Dafür steigt dann die Konkurrenz auch hier in Deutschland und steigt die Konkurrenz auch in Europa. Also es wird auf jeden Fall Einschnitte geben bei VW. Warum es da im Augenblick ruhig ist, das liegt einfach daran, dass da Werksferien sind. Aber hinter den Kulissen, das kann ich sagen, hinter den Kulissen, da brodelt es.
14: Ja, das wäre die nächste Frage. Wie ist denn generell die Stimmung? Es brodelt also, stehen die Zeichen auf Konflikt?
0: Naja, also die Anspannung ist natürlich groß. Es gab ja kurz vor den Werksferien noch eine Aufsichtsratssitzung. Da ist man sich ja in gar keinem Feld eigentlich einig geworden. Ist ja auch klar, der Stand der Gewerkschaften ist doch ein starker. Und das Land Niedersachsen hat ja auch eine Sperrminorität. Das heißt, im Vorfeld war ja darüber diskutiert worden, über Stellenstreichungen in großem Umfang. Wir reden von 100.000, möglicherweise auch mehr. Standortschließungen, auch die waren Thema, wobei ich glaube, das wird an der Haltung Niedersachsens, an der Sperrminorität wahrscheinlich eher scheitern. Aber da wird man vielleicht die Kapazitäten ein Stück weit zurückfahren. Aber es gab ja auch schon Stimmen, die gesagt haben, das kann der VW-Konzern möglicherweise gar nicht überleben. Das halte ich ehrlich gesagt für absurd. Es gibt immer noch Töchter, die gut arbeiten und die Gewinne schreiben. Skoda, Cupra, da läuft das im Augenblick nicht schlecht. Dann sieht man ja auch zu, dass man spart. Zum Teil werden die Produktionskapazitäten, wie gesagt, nach Spanien verlegt oder auch nach Osteuropa. Und ehrlicherweise, VW hat ja auch noch ein großes Cashkonto. Also wir reden hier über ja, so um die 30 Milliarden Euro. Also so schnell verschwindet VW nicht. Und es gab ja auch schon andere Krisen. Ja, nicht so struktureller Natur, aber andere Krisen hat man ja auch schon überstanden.
14: Die Bezahlbarkeit neuer Modelle ist ein wichtiger Faktor. Den hast du bereits angeführt. Worauf wird es denn noch ankommen, damit VW gestärkt aus dieser Krise hervorgeht?
0: Ja, absolut. Also man wird erstmal sparen müssen, da hast du vollkommen recht. Man wird auch die Gewinnmarge deutlich steigern müssen. Wir liegen jetzt im Augenblick bei ungefähr 2,8%. Das ist natürlich viel zu wenig, aber das hat man ja auch schon angekündigt im VW-Konzern, dass man das ungefähr verdreifachen möchte. Und dann wird ganz wichtig sein, dass man in den entscheidenden Feldern investiert. Das heißt Technik, künstliche Intelligenz, autonomes Fahren, sicherlich auch in die Batterietechnik, Rohstoffe, Unabhängigkeit wird ein wichtiges Thema sein und ehrlich gesagt einfach gute Autos bauen.
1: Der Präsident des Münchner IFO-Instituts Fuest spricht sich für die Abschaffung des ermäßigten Mehrwertsteuersatzes von 7% aus. Seine Idee lautet 19% auf alles. Dadurch würden sich allerdings alle Güter mit derzeit ermäßigtem Mehrwertsteuersatz verteuern, sagte Fuest der Bild-Zeitung. Haushalte mit geringem Einkommen sollten deshalb im Gegenzug jährliche Gutschriften vom Staat erhalten. Den Staat kostet der ermäßigte Mehrwertsteuersatz jährlich etwa 43,5 Milliarden Euro, so Fuest.
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1: Guten Tag, willkommen zur Tagesschau. Der Flughafen Leipzig-Halle ist in der Nacht zum Mittwoch womöglich nur knapp einer Katastrophe entgangen. Nach Informationen von WDR, NDR und Süddeutscher Zeitung war eine der ukrainischen Frachtmaschinen, neben der die Sprengstoffdrohne entdeckt wurde, mit Munition beladen. Wer für den Anschlagsversuch verantwortlich ist, ist weiter unklar. Bundesinnenminister Dobrindt sprach in den Tagesthemen von einem hybriden Anschlagsszenario. Die Täter seien hochprofessionell vorgegangen.
2: Wir können keine Spekulationen bestätigen. Das ist jetzt Teil auch der weiteren Ermittlung und der Aufklärung. Aber wenn ich von hybrider Bedrohung spreche, wenn ich die Spitzen der Sicherheitsbehörden hier nach Leipzig einlade, sowohl vom Verfassungsschutz als auch der Bundespolizei als auch das BKA, dann deutet das ja schon darauf hin, dass wir es hier mit einer sehr ernsten Gefahrensituation zu tun haben.
1: Und ich frage nach bei meiner Kollegin Claudia Kornmeier im Hauptstadtstudio. Wie ist denn der Stand der Ermittlungen zurzeit?
3: Also diese Drohne soll ja neben einem Frachtflugzeug gefunden worden sein und in diesem Flugzeug soll Munition drin gewesen sein. Und zwar soll die von Frankreich kurz zuvor nach Leipzig transportiert worden sein und für den Weitertransport gedacht gewesen sein. Ansonsten ist viel noch unklar. Also angefangen damit, wer dahinter steckt. In Sachsen ermittelt jetzt das Terrorismus- und Abwehrzentrum des LKA, um zu klären, ob und wenn ja, welche politische Motivation dahinter steckt. Die Ermittler gehen davon aus, dass keine Amateure am Werk waren und dass militärischer Sprengstoff verwendet worden ist.
1: Und es wird natürlich schon über Konsequenzen gesprochen. Welche Ideen diskutiert man da?
3: Also diskutiert wird wieder, ob die Betreiber kritischer Infrastruktur selbst, also zum Beispiel von Flughäfen, die Möglichkeit bekommen sollen, Drohnen abzuwehren. Darüber hat man schon mal Anfang des Jahres gesprochen, aber die notwendigen gesetzlichen Änderungen nicht vorgenommen. In jedem Fall müssen die großen Flughäfen mit dieser Drohnen- und Detektion und Abwehrtechnik ausgestattet werden. Das ist in Leipzig noch nicht der Fall gewesen, also zumindest nicht mit der Technik der Bundeswehr, einer stationären Technik der Bundeswehr. Die gibt es dort nach Auskunft des Bundesinnenministeriums bislang nicht. Die muss erst noch beschafft werden.
1: Aus Berlin, Claudia Kornmeier, vielen Dank. Das Niedrigwasser im Rhein und anderen deutschen Flüssen bedroht die Binnenschifffahrt und damit wichtige Industriezweige. Transportschiffe können nur noch sehr wenig Ladung aufnehmen. Die Sorge um Versorgungsengpässe wächst. Der Bild-Zeitung sagt der Bundesverkehrsminister Bilger, es gebe Überlegungen, mehr Verkehr vom Fluss auf die Straße zu verlagern. Dazu könnte vorübergehend das Sonntagsfahrverbot für Lkw aufgehoben werden. Um das weitere Vorgehen zu besprechen, hat Bilger Vertreter von Schifffahrt, Häfen und Wirtschaft zu einem Krisentreffen nach Bonn eingeladen. Und dort ist auch mein Kollege Rupert Wiederwald. Über welche Maßnahmen wird denn da heute diskutiert?
4: Ja, der Verkehrsminister hatte 26 Unternehmen, Verbände und Behörden, die sich halt im weitesten Sinne um Wasserschifffahrt kümmern, eingeladen und wollte vor allem wissen, wo drückt denn der Schuh, so hat man das hier im Ministerium ausgedrückt. Und ich hatte die Gelegenheit, mit einigen vorher zu sprechen und da war sehr klar, kurzfristig möchte man vor allem wissen, wie schaffen wir es, den Warenverkehr vom Rhein auf andere Verkehrsmittel zu bringen, also auf die Straße und auf die Schiene. Aber auch langfristig hat man hier durchaus Wünsche an den Verkehrsminister, weil man fühlte sich in der Vergangenheit doch so ein bisschen vernachlässigt und da wünscht man sich halt zu einem mehr Geld, also zum Beispiel, dass halt man auch am Sondervermögen stärker beteiligt wird. Und zum anderen wünscht man sich da aber natürlich auch grundsätzlich einen Plan, wie denn in Zukunft auf Niedrigwasser reagiert werden könnte.
1: Ist heute denn schon mit konkreten Ergebnissen zu rechnen?
4: Nun, es ging in erster Linie erst einmal um Informationen, so hat man das hier genannt. Aber ganz grundsätzlich, die Pressekonferenz hier hinter mir hat gerade begonnen, wird es natürlich auch darum gehen, wie will man das denn in Zukunft auch verstetigen. Es gab ja schon einmal einen Aktionsplan Niedrigwasser 2019. Da ist aber vieles von noch nicht umgesetzt worden. Und da fordern vor allem die Unternehmen aus der Wasserschifffahrt, dass das jetzt nun noch mal stärker angegangen wird und wünschen sich da auch eine Verstetigung eines Prozesses, den sie bisher als eine Eintagsfliege wahrgenommen haben.
1: Danke, Rupert Wiederwald. Unionsfraktionschef Frei fordert mehr Tempo bei der Rentenreform. Damit das Paket noch in diesem Jahr beschlossen werden könne, müsse Bundesarbeitsministerin Baas im Herbst einen Gesetzesentwurf vorlegen, sagte der CDU-Politiker der Rheinischen Post. Und die Abschaffung der abschlagsfreien Frührente gehöre dazu, betonte Frei. Das habe Baas zugesagt, als die Rentenkommission den Vorschlag gemacht hatte. Mehrere Ministerpräsidenten wollen aber an der sogenannten Rente mit 63 festhalten. Im Prozess um den Anschlag auf eine Gewerkschaftsdemo in München im Frühjahr 2025 ist der Angeklagte zu lebenslanger Haft verurteilt worden. Das Oberlandesgericht München stellte zudem die besondere Schwere der Schuld fest. Eine Freilassung auf Bewährung nach 15 Jahren Gefängnis wird dadurch erheblich erschwert. Der heute 25-jährige Afghane soll gezielt mit seinem Auto in den Demozug gefahren sein. Dabei tötete er eine Mutter und ihre zweijährige Tochter. Mehr als 40 weitere Menschen wurden verletzt. Die Commerzbank hat im zweiten Quartal fast doppelt so viel verdient wie ein Jahr zuvor und damit mehr als von Analysten erwartet. Mit diesem Erfolg im Rücken sieht sich der Vorstand gestärkt im Kampf gegen eine Übernahme durch die UniCredit. Die italienische Großbank hält bereits fast die Hälfte der Anteile. Die Commerzbank will nun noch mehr eigene Aktien zurückkaufen und so die Aktionäre bei der Stange halten und ihre Unabhängigkeit sichern. Ukrainer, die in russischer Kriegsgefangenschaft waren, berichten immer wieder von Folter. Die Aussagen schließen dabei auch Misshandlungen durch Ärzte und medizinisches Personal ein. Für eine Studie sind mehrere dieser Berichte analysiert worden. Das Ergebnis: Folter durch medizinisches Fachpersonal ist wohl kein Einzelfall. Dahinter stecke vielmehr ein System.
5: 1030 Tage. So lange war Serhii Doroschenko in russischer Kriegsgefangenschaft. Der ukrainische Kinderarzt stammt aus Mariupol. 2022, als russische Truppen in die Stadt einfallen, schließt sich der Arzt den ukrainischen Verteidigern an. Als die Stadt fällt, verschleppen die russischen Besatzer auch Doroschenko. Medizinisches Personal foltert ihn, sagt er. Wir haben ihn Dr. Böse genannt. Er hat mich mit zwei Elektroschockern malträtiert, bis die Batterien leer waren. Bis man sich in die Hosen gemacht hat. Im Februar 2025 kommt Doroschenko durch einen Gefangenenaustausch frei und berichtet der ukrainischen Menschenrechtsorganisation Center for Civil Liberties von den Folterungen. Diese Fakten zeugen von einem System und sie zeigen, dass Ärzte und Sanitäter Teil der verbrecherischen Staatspolitik waren. Hunderte Fälle systematischer Folter hat Sava erfasst. Auch die UN sprechen von weit verbreiteter, systematischer Folter. Ein Foto seines zerstörten Hauses bleibt Doroschenko. Ich kann nicht beziffern, wie viel Gesundheit ich in der Gefangenschaft verloren habe. Aber dass ich zurück bin, ist großes Glück. Selbst bei einer Befreiung möchte Doroschenko

0: Die Spitze des Weltfußballverbandes FIFA hat ihrem umstrittenen Präsidenten Infantino Rückendeckung gegeben. Nach einer Krisensitzung gestern in der marokkanischen Hauptstadt Rabat hieß es in einer Mitteilung, die Geschäftsleitung habe ihre uneingeschränkte Unterstützung für Infantino bekräftigt. Zugleich entschuldigte sich die FIFA bei den Mitgliedsverbänden. Pläne des FIFA-Präsidenten für einen Teileinstieg von Investoren bei künftigen Weltmeisterschaften hatten zu heftiger Kritik geführt. Darauf hatte die FIFA die Pläne zurückgezogen. Und hier noch der Blick aufs Wetter. Am Freitag im Norden vielfach stark bewölkt, auch südlich der Donau zum Teil wolkig und örtlich Schauer oder Gewitter. Im übrigen Land sonnig oder locker bewölkt, 19 bis 31 Grad.
1: Guten Tag, willkommen bei Tagesschau 24. Der heute 25-jährige Farhad N. war im Februar 2025 mit einem Auto in eine Verdi-Demonstration in München gefahren. Eine Frau und ihre zweijährige Tochter starben, zahlreiche Menschen wurden teils lebensgefährlich verletzt. Heute hat das Oberlandesgericht München den Angeklagten zu lebenslanger Haft verurteilt. Der aus Afghanistan stammende Mann habe als Reaktion auf die Situation in islamischen Ländern willkürlich ausgewählte Menschen in Deutschland angreifen und töten wollen, sagte der Richter. Das Urteil ist für die Überlebenden ein wichtiger Schritt. Viele von ihnen kämpfen bis heute mit den Folgen der Tat.
2: Zum Zeitpunkt des Geschehens, wo der Aufprall war, stand ich ungefähr auf der Höhe des Baumes. Also ich denke mal, wie viel sind das? 50 Meter so, ja. Vom Tatort sozusagen entfernt.
3: Franz Schütz ist stellvertretender Geschäftsführer von Verdi München. Am 13. Februar vergangenes Jahr führt er als Versammlungsleiter den Demonstrationszug der Beschäftigten im öffentlichen Dienst an. Hier in der Münchner Innenstadt, die Seidelstraße hoch, Richtung Königsplatz. Plötzlich.
2: Ich habe diesen Aufprall gehört und ich dachte mir im ersten Moment, weil ich habe es ja nicht gesehen, jemand ist gegen die Ampel gefahren oder gegen ein Verkehrsschild. Und ich drehte mich dann um und dann sah ich schon dieses Auto und die Menschen letztendlich auf dem Boden.
3: Gegen 10.30 Uhr soll Farhad N. in die Menschenmenge gefahren sein. Dafür überholt er zwei Polizeifahrzeuge, die hinter dem Demonstrationszug herfahren. An der Kreuzung hier kommt der weiße Mini zum Stehen. Nicht, weil er bremst, sondern weil mindestens ein Mensch unter dem Auto klemmt. Zwei sterben, mehr als 40 werden verletzt.
4: Die Kollegen haben den Täter dann gestellt. Auf das Fahrzeug ist einmal geschossen worden. Der Täter wurde festgenommen.
3: Heute hat das Oberlandesgericht München nach 33 Prozesstagen sein Urteil gegen Farhad N. verhängt.
5: Das Gericht hat den Angeklagten soeben zu einer lebenslangen Freiheitsstrafe verurteilt und hat darüber hinaus noch festgestellt, dass die Schuld des Angeklagten besonders schwer wiegt.
3: Die Bilder des Anschlags haben sich bei allen eingebrannt, die an diesem Tag an der Seidelstraße waren. Einige der Demo-Teilnehmer sind bis heute arbeitsunfähig wegen Traumata und Flashbacks. Franz Schütz sagt, er habe das Geschehen gut verarbeiten können, vor allem durch Gespräche mit Fachleuten und die tägliche Arbeit für andere Betroffene. Den Prozess hat er mitverfolgt, aber
2: Gerechtigkeit sozusagen wird es auch kaum geben, ja, weil das Leid der Leute und auch die Verstorbenen können nicht mehr zurückgeholt werden. Und auch die Familie, die bestimmt noch tief betroffen ist, das kann man nicht mehr zurückholen und auch nicht mehr mit so einem Urteil letztendlich dann ausgleichen.
3: Zum Gedenken an die getötete Amel S. und ihre zweijährige Tochter Hafsa hat die Stadt München gemeinsam mit der Familie einen Gedenkort geschaffen, am Lieblingsplatz der beiden, nah an der Isar. Der Familie und auch Verdi ist es wichtig, auf die Betroffenen zu schauen, nicht auf den heute Verurteilten.
1: Mein Kollege Moritz Steinbacher hat den Prozess verfolgt und befindet sich direkt vor der JVA München, genannt Stadelheim. Moritz, zweifacher Mord, versuchter Mord in 23 Fällen und gefährliche Körperverletzung in weiteren 22 Fällen, das wurde dem Angeklagten vorgeworfen. Das Urteil des Oberlandesgerichts München lautete heute also lebenslange Haft und eine besondere Schwere der Schuld. Was bedeutet das denn?
6: Die besondere Schwere der Schuld bedeutet zunächst, dass der heute noch Angeklagte und heute Verurteilte zunächst nicht nach 15 Jahren, wie das normalerweise bei lebenslanger Haft im Regelfall ist, wahrscheinlich nicht entlassen werden kann. Dann wird nochmal entschieden nach Ablauf dieser 15 Jahre, wie lang die Haftverbüßung noch andauern wird. Zum Vergleich, Christian Klar, der RAF-Terrorist, saß 25 Jahre.

0: das dann genau zu bezeichnen oder betiteln, wie lang das sein wird, kann man noch nicht sagen, aber es wird wahrscheinlich länger sein als 15 Jahre.
1: Wie begründet denn das Gericht sein Urteil?
0: Der Täter ist nach Ansicht des Gerichts, er wollte Allah gefallen, also aus islamistisch motivierten Motiven in das Ende dieses Verdi-Demonstrationszugs gefahren. Interessant war ja die Frage, ob er sich diesen Verdi-Demonstrationszug zwei Tage vor der Münchner Sicherheitskonferenz bewusst ausgewählt hat. Das hat das Gericht heute indirekt bestritten. Nach Ansicht des Gerichts hatte sich zwar der Täter vor der Tat dazu entschlossen, einen Tag vor der Tat eine Tat zu begehen, die Allah gefallen sollte. Aber tatsächlich, dass er dann in dieses Ende des Demonstrationszuges gefahren ist, das war Zufall, weil er wusste nicht, dass an diesem Tag Verdi einen Warnstreik abhält. Das hat er einfach am Vormittag gesehen und sich dann spontan zu dieser Tat entschlossen. Es ist die besondere Schwere der Schuld darin begründet, dass mehrere Mordmerkmale tatsächlich verwirklicht sind, sagt das Gericht. Zum einen niedrige Beweggründe. Die Opfer waren arg und wehrlos. Der Richter hat die 37-jährige Mutter, die infolge der Tat mit ihrem Kind auch getötet wurde, hervorgehoben. Diese hätte sich absichtlich am Ende des Demonstrationszuges aufgehalten, weil sie dann am Ende war und von den Polizeifahrzeugen zusätzlich geschützt. Die hat sich besonders sicher gefühlt. Dann waren es die Verwendung eines gemeingefährlichen Mittels. Der Täter hat auch die Opfer, seine späteren Opfer, zu Objekten degradiert, hat der Richter gesagt, in einem absoluten Vernichtungswillen.
1: Was auch noch im Zentrum stand während des Prozesses, war die Frage, ob der Angeklagte vermindert schuldfähig ist. Also seine Verteidigung argumentierte damit, dass er unter einer speziellen Form der Schizophrenie leide. Ist das in irgendeiner Weise ins Urteil eingeflossen?
0: Um kurz zu sagen, nein. Der Hintergrund ist einfach derjenige, dass der psychiatrische Sachverständige, der hier auch sein Gutachten vor zwei Wochen vorgestellt hat oder vor mehreren Wochen, Verzeihung, vorgestellt hat, ganz klar gesagt hat, bei dem Angeklagten kommt keine Form der Schizophrenie in Frage. Das Gericht hat sich in seiner Begründung auf den psychiatrischen Sachverständigen verlassen und hat auch ganz klar gemacht, also dieses gezielte Durchschlängeln durch die Polizeifahrzeuge am Ende der Demonstration, da macht man nicht einfach die Augen zu, das macht man bewusst. Die Tat war so, wie sie durchgeführt wurde, schon bewusst geplant. Und deswegen hat hier keine verminderte Schuldfähigkeit eine Rolle gespielt.
1: Wie lässt sich denn der Prozess rückblickend beschreiben?
0: Als vom Vorsitzenden Richter sehr gut geführt, als wahnsinnig traurigen Prozess. Es war teilweise auch sehr anstrengend für die Prozessbeobachter. Der Hintergrund ist einfach das immense Leid, das diese Tat verursacht hat. Ich persönlich kann mich noch erinnern, wie eine zufällig anwesende Krankenschwester bei der Tat anwesende Krankenschwester im Zeugenstand unter wirklichem Zittern, ganz körperlichem Zittern erzählt hat, wie sie bei dem Kind, das sie in den Arm gehalten hat, festgestellt hat, da wird wohl nichts mehr zu machen sein und dann für das Kind gebetet hat. Das war wirklich schlimm anzusehen. Die Opfer leiden heute noch und das Gericht ist aber sehr angenehm auch mit den Betroffenen umgegangen. Es war allgemein ein sehr, sehr angenehm professionell geführtes Verfahren.
1: Vielen Dank für diese Eindrücke aus München von Moritz Steinbacher. Der Flughafen Leipzig-Halle ist in der Nacht zum Mittwoch womöglich nur knapp einer Katastrophe entgangen. Nach Informationen von WDR, NDR und Süddeutscher Zeitung war eine ukrainische Frachtmaschine, neben der die Sprengstoffdrohne entdeckt wurde, mit Munition beladen. Wer für den Anschlagsversuch verantwortlich ist, ist weiter unklar.
2: Der Flughafen Leipzig-Halle gegen Mitternacht. Polizei und Feuerwehr sind auf dem Rollfeld. Um 23.42 Uhr wird ein unbekanntes Flugobjekt gesichtet und ein verdächtiger Gegenstand, dort, wo ukrainische Antonov-Frachtmaschinen parken. Eine Drohne mit Sprengvorrichtungen, wie sich später herausstellt. Mit einem Roboter können Spezialkräfte der Polizei den Sprengsatz entschärfen. Für zwei Stunden gibt es keine Starts und Landungen.
3: Was zur Folge hatte, dass mehrere Maschinen umgeleitet werden mussten. Ja, es betraf auch eine Passagiermaschine, die sich verspätet auf dem Anflug befunden hatte. Die wurde nach Nürnberg umgeleitet.
2: Kurze Zeit später kommt es zu einem weiteren Vorfall. Eine DHL-Frachtmaschine stößt beim Landeversuch mit einem unbekannten Flugobjekt zusammen und kann später leicht beschädigt in Hannover landen. Am Abend treffen der Bundesinnenminister und sein sächsischer Kollege zur Lagebesprechung am Flughafen ein. Die Rede ist von einem sehr ernsten Sicherheitsvorfall.
4: Das ist eine neue Gefahrenqualität. Drohnensichtungen, Drohnenbedrohungen, auch im hybriden Zusammenhang. Das kennen wir aus der Vergangenheit, dass eine Drohne bewaffnet mit Sprengstoff sich hier auf einem Flughafengelände befindet. Das ist ein neues Bedrohungsszenario.
2: Der Flughafen Leipzig-Halle zählt als DHL-Knotenpunkt zur kritischen Infrastruktur. Auch die NATO nutzt ihn als Drehkreuz für Schwerlasttransporte, die teils über ukrainische Frachtmaschinen abgewickelt werden. Vor 2 Jahren war ein solches DHL-Flugzeug bereits Ziel eines Anschlags. Weil sich der Abflug verzögerte, explodierte der versteckte Brandsatz noch am Boden. Das Paket stammte offenbar aus Vilnius. 5 Männer stehen derzeit in Litauen vor Gericht. Sie sollen Verbindungen zum russischen Geheimdienst haben. Auch der neue Fall wirft Fragen auf.
5: Wenn wir darüber spekulieren, wer könnte dafür verantwortlich sein, dann werden viele natürlich zunächst einmal an Russland denken. Ich würde nur immer davor warnen, da zu vorschnell zu sein. Es gibt sicher auch andere denkbare Varianten, aber ganz deutlich fällt einem Russland als möglicher Akteur mit als erstes ein.
2: Aktuell versuchen die Sicherheitsbehörden zu ermitteln, wer die Drohnen gesteuert hat und in wessen Besitz sie waren. Erst danach kann es wohl belastbare Hinweise auf die möglichen Drahtzieher geben.
1: Deutschland verfügt über ein Drohnenabwehrzentrum, eine Einheit für Drohnenabwehr bei der Bundespolizei. Wie es trotzdem zu dem Vorfall am Flughafen Halle Leipzig kommen konnte, darüber hat mein Kollege Bernd Rase mit dem ARD-Terrorexperten Holger Schmidt gesprochen.
6: Naja, aber andererseits haben wir ja auch eine Nachrichtenlage seit Monaten und berichten immer wieder von den kleinen Sichtungen und von den großen Flughafensperrungen. Also wenn Start und Landung unterbrochen werden, das ist ja nun, muss man leider so sagen, wirklich alle paar Wochen der Fall, dass bei den großen Verkehrsflughäfen irgendwas gesehen wird und dann erstmal Starts und Landungen unterbrochen werden. Also so ganz überraschend und so ganz ungewöhnlich ist es für so eine kleine Drohne erstmal leider gar nicht. Das Besondere, das wirklich bahnbrechend Neue, ist eben der Sprengstoff, der an der Drohne gewesen ist. Das ist wirklich eine ganz neue Qualität. Das ist etwas, was alle Sicherheitsbehörden, ich möchte nicht sagen nervös macht. Die waren schon vorher nervös, weil sie genau solche Szenarien gesehen haben. Aber jetzt ist eben die Realität da. Es gibt einen solchen Fall. Und wenn wir uns diesen ja wirklich einigermaßen irren Ablauf aus der Nacht noch mal vor Augen halten, so wie ich das aus Ermittlungskreisen höre, ist es eine Bustour gewesen, die auf dem Flughafen war, mit sogenannten Planespottern, also Leuten, deren Hobby es ist, Flugzeuge zu fotografieren und die bei vielen großen Flughäfen Touren buchen können, wo man dann unter Begleitung von Flughafenpersonal über den Flughafen fährt zu besonderen Punkten, wo man dann schön fotografieren kann. Gibt es nicht nur in Leipzig, gibt es an vielen Flughäfen. Und die sind eben unterwegs gewesen und dann bemerkt jemand von dem Begleitpersonal, wahrscheinlich der Busfahrer, da fliegt eine Drohne und zwar in relativ geringer Höhe. Und wenn ich es richtig höre, ist es ziemlich spektakulär. Er tritt einfach drauf und stoppt so diese Drohne und zerstört möglicherweise so auch diesen Zündmechanismus. Also das ist schon eine wirklich verrückte Geschichte. Und sie zeigt, dass bei allem, was es, du hast es eben angesprochen, in der Vergangenheit gegeben hat, Drohnenzentrum, hybrides Abwehrzentrum, dass das alles gute Ansätze sind und dass das alles dringend notwendig ist, aber dass es eben nicht verhindern kann, dass solche vergleichsweise kleinen, fast schon hobbyartigen Drohnen eben ein Flughafengelände auch erreichen können.
7: Kannst du uns vielleicht mal ein bisschen erklären, über was für Drohnen wir da eigentlich sprechen? Sind das eigentlich hochprofessionelle Drohnen, die da in Leipzig oder die Drohne, die da in Leipzig zum Einsatz gekommen ist? Oder sind das Drohnen, die man dann, ich sag mal, in jedem besseren Baumarkt vielleicht sogar bekommen kann?
6: Also ich gehe davon aus, dass es 2 Drohnen gewesen sind. Dass auch dieser zweite Vorfall, der eben schon angesprochen worden ist, mit der Maschine, die dann nach Hannover weitergeflogen ist, dass das wohl auch eine Drohne gewesen ist. Wir wissen im Augenblick konkret nur über diese eine Drohne, die den Sprengstoff dabei hatte. Das ist eine, ich sag mal, einigermaßen handelsübliche Drohne. Also nichts, was jetzt irgendwie völlig speziell und abgefahren wäre. Und wir reden bei dieser Drohne, wie bei vielen Drohnensichtungen, von sogenannten Quadrocoptern, also mit vier Propellern, die quasi symmetrisch um die Drohne angerichtet sind. Das gibt es ja in unterschiedlichen, solche Drohnen in unterschiedlichen Bauarten. Je mehr dieser Propeller um den eigentlichen Drohnenkern drumherum gebaut sind, umso stabiler fliegt sie, umso mehr kann man, je nachdem, was man machen will, damit machen. Wir benutzen sie ja zum Beispiel zum Fernsehen, beim Fernsehen auch für Luftaufnahmen. Und da ist es ja ganz wichtig, dass die Drohne stabil in der Luft liegt, damit es einfach schöne, ruhige Bilder gibt. Und das erreicht man, je mehr Propeller man da reinbaut. Die hatte vier, das ist so ein ganz normaler Standard eigentlich. Und wir reden von einer Drohne, ich habe es schon gesagt, eher aus dem Hobby-Segment, die allerdings, so sagen mir Ermittler, sehr professionell umgebaut worden ist hin zu diesem Sprengsatz. Und wenn wir uns insgesamt diese Drohnenphänomene an kritischer Infrastruktur, an Flughäfen, aber auch an der Küste anschauen, dann sehen wir da, dass Teile dieser Sichtungen auch größere Drohnen betreffen, auch sogenannte Starrflügler betreffen. Das sind dann Drohnen, die eher aussehen wie ein kleines Flugzeug, die wir aus vielen Bildern auch aus dem Krieg in der Ukraine kennen und die dann eindeutig professionell sind und ein ganz anderes Kaliber nochmal haben. Aber das, was eben gestern am Flughafen eine Rolle gespielt hat, das, was bei vielen Drohnensichtungen eine Rolle spielt, das sind vergleichsweise handelsübliche Drohnen.
7: Was ich mich frage, was sich wahrscheinlich viele andere auch fragen, ist, von wo aus wird die eigentlich gesteuert? Ist das so eine Drohne, die man, ich sag mal, übers Internet oder vielleicht über irgendwelche weit entfernten Kontrollzentren steuern kann? Oder muss man da schon in der Nähe sein? Weil das spielt ja auch für die Ermittlungen eine ganz wichtige Rolle.
6: Spannende Frage. Natürlich, es ist für die Ermittler ist das natürlich ganz unmittelbar entscheidend. Und wenn wir jetzt ins Rechtliche gucken und wenn uns jetzt Hobby-Drohnen-Pilotinnen und Piloten zuhören, dann wissen die natürlich ganz genau, wenn sie ihre Drohnen fliegen, an Flughäfen dürfen sie es nicht, aber wenn sie ihre Drohnen fliegen, dann müssen sie immer Sichtkontakt zur Drohne haben. Auch dann, wenn es technisch möglich wäre, dass du noch viel weiter fliegst als den Sichtkontakt. Aber du musst immer sehen, wo deine Drohne gerade ist, damit du auch eingreifen kannst, wenn sich irgendwas nähert, wenn irgendetwas etwas Ungewöhnliches ist, was du dir vorher so nicht vorgestellt hast. Technisch gesehen musst du den Sichtkontakt nicht unbedingt haben. Da geht es darum, nach welchem Funkprotokoll die Drohnen gesteuert werden, ob sie überhaupt manuell gesteuert werden, ob sie vielleicht eine Autopilotfunktion haben, die sie, muss man allerdings in viele Drohnen technisch eingreifen, weil das normalerweise nicht möglich ist, die einfach einen Kurs abfliegen, der ihr vorgegeben ist, ohne dass irgendjemand noch da eingreifen kann. Also da gibt es verschiedene Möglichkeiten. Und eine Spekulation für die Polizei in solchen Fällen ist natürlich, dass derjenige, der die Drohne steuert, noch irgendwo so weit in der Nähe ist, dass man ihn am Ende vielleicht auch noch erwischen kann. Es ist aber bei so einem Flughafengelände, hat, glaube ich, jeder vor Augen, das sind unendlich lange Zäune und Strecken und dann ist manchmal Wald oder Wiese oder daneben und dann ist es noch Nacht. Also da in einigermaßen in der Nähe zum Flughafen zu sein, heimlich diese Drohne zu steuern und sich dann davon zu machen, das ist schon durchaus möglich. Also ist spekulativ letztlich. Wir können es nicht sagen. Technisch wäre es möglich, es auch von weiter Ferne zu machen, zum Beispiel auch über Mobilfunk die Drohne zu steuern. Mhm. Denkbar ist auch, dass jemand relativ in der Nähe war.
7: Vielleicht zum Schluss noch mal die Einordnung mit der Bitte um kurze Antwort. Innenminister Dobrindt hat ja gesagt, Drohnenabwehr ist ein Wettlauf mit der Zeit. Technisch gesehen, haben wir diesen Wettlauf verloren?
6: Ich denke, wir sind mitten in diesem Wettlauf und wir tun gut daran, jetzt mal einen ordentlichen Spurt einzulegen. Also viele Lösungen, viele Ideen liegen auf dem Tisch. Es ist aber auch klar, dass das, was technisch, was personell dafür vorgesehen ist, doch immer noch relativ wenig ist. Und dass die mobilen Drohnenabwehreinheiten, von denen Bundesinnenminister Alexander Dobrindt gestern auch gesprochen hat, dass die ja immer noch relativ klein und immer nur partiell irgendwo einsetzbar sind. Und das muss nach meinem Eindruck deutlich mehr werden. Da wird aber der Vorfall vom Wochenende ganz sicher Beschleunigung reinbringen. Und ganz sicher ist spätestens der Letzte jetzt aufgewacht, dass das wirklich ein ernstes Problem ist.
7: Der ARD-Terror-Experte Holger Schmidt, ganz herzlichen Dank für die Einordnung.
1: Die Spitze des Weltfußballverbandes hat ihrem umstrittenen Präsidenten Infantino Rückendeckung gegeben. Nach einer Krisensitzung in der marokkanischen Hauptstadt Rabat hieß es in einer Mitteilung, die FIFA-Geschäftsleitung habe ihre uneingeschränkte Unterstützung für Infantino bekräftigt. Zugleich entschuldigte sich die FIFA bei den Mitgliedsverbänden für Fehler im Zusammenhang mit den Investorenplänen für die Fußball-Weltmeisterschaft. Nach heftiger Kritik hatte die FIFA diese zurückgezogen.
8: Wieder alles gut zwischen FIFA-Präsident Gianni Infantino und seinem Generalsekretär Matthias Grafström. Infantino hat es offenbar geschafft, auf einem Krisentreffen in Rabat seine engsten Mitarbeiter wieder auf Linie zu bringen. Die FIFA demonstriert Geschlossenheit. In einer Mitteilung sichert der Fußball-Weltverband uneingeschränkte Unterstützung für Präsident Infantino zu. Worum geht es? Gianni Infantino wollte Anteile an der Fußball-WM an private Investoren verkaufen, hat dabei aber offenbar selbst hochrangige FIFA-Mitarbeiter nicht involviert. Der Vorstoß sorgte intern wie extern für Empörung. Selbst ein Regierungschef wie Mark Carney, Premierminister von WM-Co-Gastgeber Kanada, reagierte.
9: Das ist fatal. Man verliert das Vertrauen in die Person. Sie haben ihre eigene Vorgehensweise für diese Prozesse. Ich habe jetzt in jedem Fall kein Vertrauen mehr in Herrn Infantino.
8: Gianni Infantino kämpft um Vertrauen und auch seinen Job. Seine Wiederwahl zum FIFA-Präsidenten scheint nicht mehr nur reine Formsache zu sein. Der 56-Jährige räumt zwar Fehler ein, gleichzeitig gehen er und die FIFA aber auch in die Offensive und warnen Kritiker. So werde die FIFA Attacken auf ihre Integrität, gute Verbandsführung und ordnungsgemäße Verfahren nicht weiter tolerieren und erforderliche Maßnahmen ergreifen, um ihren Namen und Ruf zu schützen und zu wahren. Gianni Infantino ist noch da und hat offenbar die obersten FIFA-Mitarbeiter wieder hinter sich.
10: Ja, die große Hitze, die legt kurzzeitig eine Pause ein. Wir können heute und morgen endlich mal durchatmen. Auch in den Nächten gehen die Temperaturen zurück. Das heißt, Fenster auf und die kühlere Luft unbedingt reinlassen. Die feucht-heiße Luft wird heute in den Südosten des Landes verdrängt. Dort geht es teilweise mit kräftigen Schauern und Gewittern weiter. Ansonsten breitet sich von Nordwesten trockene und angenehme Luft aus. Im Norden sorgt ein Tief für windiges Wetter und auch ein paar Schauer. Ja, die Abkühlung ist leider nicht nachhaltig. Ab dem Wochenende sorgt ein Hoch für trockenes, sonniges und auch heißes Wetter. Deshalb unbedingt heute und morgen die Tage nutzen, um die Wohnräume etwas runterzukühlen. Heute kann es im Südosten zu Schauern und Gewittern mit Starkregen kommen. Ansonsten wechseln sich Sonne und Wolken immer wieder ab. Es bleibt meist trocken. In der Nordwesthälfte sind teilweise auch mal dichtere Wolken am Start, die ein paar Schauer bringen. Zu Beginn der Nacht kann es vor allem noch am Alpenrand kräftig gewittern. Richtung Nordsee sind noch ein paar Schauer möglich, sonst aber oft klar oder nur locker bewölkt. Heute bewegen sich die Werte im Nordwesten meist zwischen 20 und 25 Grad, sonst aber meist hochsommerlich mit 25 bis maximal 31 Grad im Breisgau. In der kommenden Nacht wird es nicht mehr tropisch. Die Temperaturen reichen von 19 Grad in Passau. Im Sauerland kühlt es dann sogar auf nur 7 Grad ab. Ja, das Wetter lässt uns also kurzzeitig aufatmen, doch nach der Hitzewelle ist leider vor der Hitzewelle. Und das sieht man auch am Temperaturtrend für Wiesbaden. Heute noch 26 Grad, morgen dann schon 28. Ab dem Wochenende wird schon wieder die 30-Grad-Marke überschritten. Nachts geht es bis zum Sonntag noch relativ entspannt weiter. Am kommenden Montag wird es dann in Wiesbaden schon wieder tropisch. Ja, ich weiß, dass viele genug von dieser Hitze haben und sich weniger heißes Wetter wünschen. Aber Stand jetzt ist eine nachhaltige Abkühlung erst einmal nicht in Sicht. Wir schauen mal auf die Aussichten. Morgen beginnt der Tag regional im Südosten und auch im Norden mit einzelnen Schauern. Im restlichen Land scheint oft die Sonne oder ist es nur locker bewölkt. Am Nachmittag kann es am Alpenrand lokal zu Schauern und Gewittern kommen. Am Samstag überall viel Sonnenschein, hier und da ein paar Wolken, trockenes Wetter. Am Sonntag noch überwiegend sonnig, später von Südwesten her mehr Wolken, die örtlich Schauer oder Gewitter bringen, tagsüber 26 bis 36 Grad. Genießen Sie also unbedingt diese kleine Hitzepause, denn ab Samstag wird es wieder heißer.
1: Neue Recherchen von NDR, WDR und Süddeutscher Zeitung haben weitere Millionenverluste bei Krankenkassen und kassenärztlichen Vereinigungen aufgedeckt. Demnach hat die Kassenärztliche Vereinigung Westfalen-Lippe 40 Millionen Euro in die Verius-Fonds gesteckt. Dabei handelt es sich um zwei Immobilienfonds, bei denen Investoren inzwischen von einem Totalverlust ausgehen. Erst vor wenigen Tagen war bekannt geworden, dass die AOK Bremen mit einem Verius-Fonds 5,5 Millionen Euro verloren hat. Mein Kollege Bernd Rasem hat darüber mit Markus Grill vom Rechercheteam gesprochen und ihn zunächst gefragt, wie es denn der Kassenärztlichen Vereinigung Westfalen-Lippe passieren konnte, so viel Geld zu verlieren.
11: Ja, es ging um Investments in den Jahren 2018 bis 2022, wo man bei den Banken ja 0% Zinsen auf sein Geld bekommen hat. Und er dachte, die Kassenärztliche Vereinigung Westfalen-Lippe, es ist eine gute Idee, in Immobilienfonds zu investieren. Und sie hat in einen investiert, der aber sich als hochriskant herausgestellt hat. Schon damals ist es so gewesen, dass der Verius-Fonds den Anlegern im Jahr 7% Rendite ausgewiesen hat, also nach Angaben der Finanzfirmen. Wenn man aber in einer Niedrigzinsphase 7% Rendite bekommt, dann ist es klar, das kann kein risikoarmes Investment sein. Und inzwischen gehen die Investoren von einem Totalverlust aus.
7: Da fragt man sich doch überhaupt, warum eine kassenärztliche Vereinigung so viel Geld hat und warum sie damit spekuliert.
11: Ja, es ist ja nicht nur die Kassenärztliche Vereinigung, es sind auch die Krankenkassen, die bekommen eben jeden Monat sehr viel Geld, also große Kassen auch über 1 Milliarde. Und sie müssen eben das ganze Geld nicht sofort ausgeben und sie haben auch das Recht, überschüssiges Geld anzulegen. Bei den Kassenärztlichen Vereinigungen ist es auch so, die leben überwiegend von den Mitgliedsbeiträgen, also von den niedergelassenen Ärzten, aber sie bekommen auch zum Beispiel Geld vom Bund. Gerade in der Corona-Pandemie haben sie für die Prüfung der Schnelltests viele Millionen bekommen. Also auch Kassenärztliche Vereinigungen haben Geld übrig, das sie nicht sofort ausgeben müssen und anlegen können.
7: Aber gibt es denn da keine Richtlinien, keine Gesetze, das solche riskanten Investments verbietet?
11: Doch, es gibt viele Richtlinien, zum Beispiel das Sozialgesetzbuch 4 schreibt genau vor, wie die Krankenkassen und Kassenärztlichen Vereinigungen das Geld anlegen müssen, nämlich möglichst risikoarm und so heißt es wörtlich, dass ein Verlust vermieden wird. Ja? Nur inzwischen ist ja bekannt geworden durch unsere Recherchen, dass 17 Krankenkassen und kassenärztliche Vereinigungen in den hochriskanten Immobilienfonds Geld investiert haben. Und zusammen addieren sich die Verluste mittlerweile auf 220 Millionen Euro.
7: Das muss man sich mal klar machen. 220 Millionen Euro, das sind dann ja eben auch Gelder, die aus Mitgliedsbeiträgen teilweise auch mit entstanden sind. Gibt es da noch eine Chance, dass ein Teil des Geldes zurückkommt?
11: Das ist sehr unterschiedlich. Also die Kassen, wo die alten Vorstände noch im Amt sind, die entscheiden sich zurzeit eher dafür, gegen die Finanzunternehmen zu klagen. Also zum Beispiel die KV Baden-Württemberg, auch die Krankenkasse KKH oder die KV Hessen. Die verklagen die Finanzanbieter vor Gericht und sagen, wir sind getäuscht worden damals. Wir wussten nicht, dass es wirklich riskante Investments war. Es gibt andere wie die KV Westfalen-Lippe zum Beispiel, die eine andere Richtung einschlagen. Die sagen, es war der Fehler unseres Vorstandes, man hätte niemals in diesen Immobilienfonds investieren dürfen. Das sagen auch andere Krankenkassen, wie zum Beispiel die IKK Klassik oder auch große wie die Techniker Krankenkassen, die sagen, auch sowas machen wir nicht. Und diese, für die es klar ist, dass das ein Fehlinvestment war, die versuchen eher jetzt ihren Vorstand haftbar zu machen. Also, dass man versucht, das Geld von dem damals verantwortlichen Vorstand, der diese Verträge unterschrieben hat, zurückzubekommen. Und die KV Westfalen-Lippe hat zum Beispiel ihren Vorstand vor dem Landgericht inzwischen auch verklagt.
7: Das heißt es ja, es könnte sogar noch viel mehr Fehlspekulationen gegeben haben. Die sind einfach nur nicht bekannt geworden. Ist das so?
11: Ja, also wir stoßen bei vielen Krankenkassen und vor allen Dingen Kassenärztlichen Vereinigungen auf eine Mauer des Schweigens. Also die KV Berlin zum Beispiel weigert sich standhaft, irgendwelche Details zu ihren Fehlinvestitionen zu geben, auch mehrere Krankenkassen. Wenn man mit Insidern spricht, die sich auskennen bei den Finanzinstituten, dann sagen sie, insgesamt haben 28 Krankenkassen und Kassenärztliche Vereinigungen investiert. Und das investierte Vermögen soll über 500 Millionen Euro betragen. Das heißt, nach allem, wovon man ausgehen kann, ist dieses Geld dann auch futsch. Aber wie gesagt, ein großer Teil der Krankenkassen und der Kassenärztlichen Vereinigungen sind zurzeit wenig transparent und mauern bei Anfragen ab.
7: Welche Konsequenzen sollten denn jetzt gezogen werden?
11: Na, diese Krankenkassen und Kassenärztliche Vereinigungen haben ja auch eine Aufsicht. Also für bundesweite Organisationen ist das Bundesamt für Soziale Sicherung zuständig. Und für die Landesorganisationen, also die Kassenärztliche Vereinigungen oder für Krankenkassen, die nur in einem Bundesland aktiv sind, sind die jeweiligen Ministerien, also das Gesundheitsministerium oder Finanzministerium der Bundesländer zuständig. Nur da scheint es auch mit der Aufsicht zu hapern, wie auch der Fall des Zahnärztlichen Versorgungswerkes in Berlin gezeigt hat, wo ja auch der Berliner Senat eigentlich die Aufsicht geführt hat. Und dieses Zahnärztewerk hat über 1 Milliarde Beiträge ihrer Mitglieder verzockt, muss man sagen. Sie haben ein sehr dubiose Investment in Garnelenanlagen, in Recyclingfabriken in den USA investiert und da enorm viel Geld verloren. Das heißt also, die Aufsicht sowohl bei den Landesministerien als auch beim Bundesamt für Soziale Sicherung scheint doch unterentwickelt zu sein.
7: Markus Grill zu Fehlspekulationen von Krankenkassen in Millionenhöhe. Ganz herzlichen Dank für die Information.
11: Danke auch.
1: Nach dem Ansturm von Zehntausenden Migranten auf die spanische Exklave Ceuta sind weiterhin viele Fragen offen. Beispielsweise, ob der Vorfall organisiert war. Während Europa versucht, die Ereignisse aufzuarbeiten, bangen immer noch viele Menschen um ihre Angehörigen. Mehr als 100 sind ums Leben gekommen und etliche werden noch vermisst.
12: Saida Mhamedi sucht ihren Sohn Walid, 16 Jahre alt, seinen großen Bruder. Seit Freitag warten sie jeden Tag an der Grenze zu Ceuta, hoffen, dass Walid, wie so viele andere, doch noch zurückkommt. Er ist nach draußen gegangen. Wir dachten, er spielt mit den Kindern auf der Straße. Als wir nach ihm fragten, sagte man uns, sie seien alle nach Ceuta gegangen. Donnerstag war das. Sein Telefon hat Walid nicht dabei. Seitdem kein Kontakt zu ihm. Dass er auswandern wolle, davon habe er nie gesprochen. Was ich fühle? Du kannst es nur verstehen, wenn es dir genauso geht. Die Sorgen machen mich krank. Ich kann nicht schlafen, nicht essen, nicht trinken. Ich hoffe einfach nur, dass mich jemand anruft. Ist Walid hier am Strand von Ceuta mit seinen Freunden angekommen? Sind das seine Schuhe? Schwierig, die Spur eines Jungen hier zu finden. Ein Hoffnungsschimmer: Als Minderjähriger genießt er besonderen Schutz. Geschätzt um die 1000 unter 18-Jährige sollen noch hier sein. Im marokkanischen Viertel von Ceuta, dem Barrio del Príncipe. Hier hilft Ahmed Enfedal mit seiner Nachbarschaftsinitiative seit Jahren ankommenden Migranten. Am Kiosk nebenan herrscht seit Tagen Ausnahmezustand. An dem Tag, als so viele gekommen sind, haben wir ihnen erstmal dabei geholfen, über WhatsApp Kontakt mit ihren Familien aufzunehmen, um ihnen zu sagen, dass sie in Ceuta angekommen sind und dass ihnen unterwegs nichts passiert ist. Und wenn sie minderjährig waren, dann haben wir direkt versucht, sie an das Jugendzentrum weiterzuleiten. Jetzt hilft Ahmeds Initiative, Familien wieder zusammenzufinden. Sie melden sich hier, hoffen, dass ihre Kinder überlebt haben. Für die vielen Minderjährigen hat Ceuta neue Unterkünfte eröffnet. Zurückgeführt werden dürfen sie zwar nicht, aber wenn die Familie bekannt ist, gilt ein spezielles Verfahren. Erstmal müssen wir die Familie finden, dann beweisen, dass sie das Kind sicher aufnehmen kann und dass man das Kind unter den aktuellen Umständen auch übergeben kann. So weit denkt Saida noch gar nicht. Sie will einfach nur ein Lebenszeichen. Wenn wir nur wüssten, dass er dort ist, dann wären wir beruhigt und müssten nicht jeden Tag hierher kommen, um am Tor zu schauen, ob er herauskommt oder nicht. Saidas größte Angst, dass Walid nie am Strand von Ceuta angekommen ist. Nicht überlebt hat, wie die anderen Todesopfer. 141 hat eine Hilfsorganisation bisher gezählt.
1: Am 6. August 1945 haben die USA die erste im Krieg eingesetzte Atombombe über der japanischen Stadt Hiroshima abgeworfen. Schätzungen zufolge kamen 80.000 Menschen dabei sofort ums Leben. Allein bis Jahresende starben dann 150.000 an den Folgen. Das Gedenken an die Katastrophe von Hiroshima hat sich verändert. Und auch die Debatte über Atomwaffen in Japan.
13: Jede Bewegung verlangt Kraft Balance, absolute Kontrolle. Yoko Morishita tanzt seit 75 Jahren und immer noch Hauptrollen.
14: Ich finde es nicht anstrengend. Schließlich mache ich das, was ich über alles liebe. Dass ich das jeden Tag so weitermachen kann, macht mich sehr glücklich.
13: Im November tanzt sie wieder Clara, das junge Mädchen aus dem Nussknacker. Ihr Tänzerleben führt sie als erste Japanerin auf die Bühne der Pariser Oper, nach New York und Stuttgart. Im Ausland wird sie immer auf ihre Herkunft angesprochen. Geboren 1948 in Hiroshima.
14: Was ich selbst tun kann, von der Bühne aus vielen Menschen Hoffnung, Mut, Träume und Sehnsucht vermitteln.
13: Drei Jahre vor ihrer Geburt explodiert in Hiroshima die erste im Krieg eingesetzte Atombombe. Zehntausende sterben sofort. Morishitas Mutter überlebt. Tagelang sucht sie in den Trümmern nach der Großmutter und findet sie lebend, aber schwer verbrannt. Für Yoko Morishita wird die Großmutter zum Vorbild, das strenge Tänzerleben durchzuhalten. Doch heute rüstet Japan so stark auf wie seit dem Zweiten Weltkrieg nicht mehr. In drei Grundsatzdokumenten legt die Regierung neu fest, wie sich das Land künftig verteidigen will. Dabei geht es auch um nukleare Abschreckung. Ausgehend von diesem starken Krisenbewusstsein ist es unerlässlich, die Diskussion über die Überarbeitung der drei Dokumente so zu führen, dass alle Optionen in Betracht gezogen werden. Zugleich hält die Regierung offiziell an den drei Nicht-Atom-Prinzipien fest. Atomwaffen weder besitzen, noch herstellen, noch ins Land lassen. Überlebende der Atombombenabwürfe kritisieren Koizumis Äußerungen dennoch. Die Mahnung an Hiroshima und Nagasaki prägt auch Morishitas Inszenierung.
14: Selbst während wir hier gerade miteinander sprechen, toben überall auf der Welt Kriege. Dennoch glaube ich, dass der Mensch zwar hässliche Kriege entfesseln kann, aber gleichzeitig auch etwas Schönes wie den Frieden bringen kann.
13: Heute gedenkt Hiroshima der Opfer. Morishita gibt dem nie wieder eine Bühne, während Japan neu darüber streitet, wie lange dieses Versprechen noch trägt.
1: Die kriselnde deutsche Industrie hat im Juni überraschend viele Aufträge an Land gezogen. Das Statistische Bundesamt verzeichnete einen Anstieg um 3,1% im Vergleich zum Vormonat. Es ist der zweite Zuwachs in Folge. Mehr dazu von Stefan Wolf aus der ARD-Finanzredaktion.
15: Auf den ersten Blick sehen die Zahlen sehr gut aus, überraschend gut sogar, aber die Reaktionen darauf sind eher verhalten. Dabei haben vor allen Dingen der Maschinenbau und die optische Industrie ein deutliches Auftragsplus verzeichnet. Sogar die Autoindustrie konnte sich im Juni über wachsende Auftragsbestände freuen. Aber das Ganze hat eben einen Haken, nämlich den, dass es vor allen Dingen einigen Großaufträgen geschuldet war, dass sich die Entwicklung so erfreulich dargestellt hat, wie man sie jetzt vom Statistischen Bundesamt her bekannt gegeben hat. Um über 6% sind die Auftragseingänge im Juni gestiegen. Die Großaufträge haben aber dieses Bild verzerrt, weshalb viele Ökonomen sagen, das sei eher eine enttäuschende Zahl, denn letztendlich müsse es einen kontinuierlichen Anstieg geben und dieser sei momentan wegen dieser Ausreißer nicht gegeben. Andere wiederum haben sich geradezu euphorisch über die Zahlen geäußert. Sie sprachen davon, dass es hier ein deutliches Aufschwungsignal gebe, das gesetzt worden sei, aber auch in der Industrie selbst ist man da eher verhalten. Der Branche macht natürlich eine Menge zu schaffen. Zum einen natürlich die Krisen dieser Welt, die teuren Energiepreise, die ebenfalls dazu beitragen, und die hohen Kosten am Standort Deutschland, die immer wieder kritisiert werden, wenn es darum geht, konkurrenzfähig zu produzieren.
1: Die Commerzbank hat im ersten Halbjahr ein Rekordergebnis von insgesamt 1,8 Milliarden Euro erzielt. In ihrem Kampf gegen eine Übernahme durch die italienische UniCredit will die Commerzbank nun Aktien in Höhe von 1,2 Milliarden Euro zurückkaufen. Die UniCredit hat sich mittlerweile gut die Hälfte der Stimmrechte der Frankfurter Bank gesichert. Dennoch könne sie nicht allein über wesentliche Strukturmaßnahmen entscheiden, betonte die Vorstandschefin der Commerzbank Orlop. Sie wertet das Rekordergebnis als klaren Gestaltungsauftrag für beide Seiten. Die Automobilbranche in Deutschland steckt in einer schweren Krise. Zehntausende Stellen werden abgebaut. Auf der anderen Seite versuchen sich die Konzerne neu aufzustellen, um in Zukunft auf dem Weltmarkt noch eine Rolle zu spielen. Beispielsweise mit neuer Technologie und neuen Modellen, wie Volkswagen mit dem neuen ID. Polo. Ein Thema für Stefan Wolf aus der ARD-Finanzredaktion.
16: Die Umwandlung vom Verbrennungsmotor hin zur Elektromobilität gestaltet sich holpriger als gedacht, gerade für die klassischen deutschen Hersteller. Sie sind noch sehr erfolgreich mit ihren Verbrennungsmotoren und tun sich schwer, auf neue Technologien umzuschalten. Dabei geht es immer wieder auch um das Thema Bezahlbarkeit, gerade bei VW. Es gibt nicht viele Elektromodelle, die wirklich so dafür taugen, dass sie zu einem Massenerzeugnis werden könnten, wie man das vielleicht bei VW noch seit dem Käfer her kennt. Aber das soll sich in Wolfsburg jetzt ändern.
17: In diesem kleinen Auto stecken große Hoffnungen. Der neue VW ID. Polo, das derzeit einzige VW-Elektroauto für weniger als 25.000 Euro. Mit ihm will Volkswagen ab dem Herbst zeigen, deutsche E-Autos können auch Masse. Aber was sagen die Verbraucher beim ersten Beschnuppern?
18: Optisch gelungen, sieht nicht so futuristisch aus.
19: Also ich zweifle ganz doll, weil da ist so viel Technik. So viel anders als in meinem alten Polo.
20: Ich mag die Mischung zwischen diesem modernen E-Auto-Stil, was man so kennt, aber auch, dass da viel mit, sag ich mal, den normalen Knöpfen, dass man auch was anfassen kann.
17: Der Druck ist hoch für das neue Modell, denn Volkswagen steckt in einer tiefen Krise. Während die Verkäufe zurückgehen, drängen chinesische Anbieter nach Europa. In Deutschland werden sogar Werksschließungen diskutiert. Aber ob der ID. Polo helfen kann, fraglich, denn der Wagen wird in Spanien produziert, sonst wäre der Preis höher.
21: Ja, ein Fahrzeug in der Größenordnung können Sie in Deutschland nicht wettbewerbsfähig herstellen. Da, die Iberische Halbinsel ist dafür ideal. Warum? Weil die über viele Jahre Haus gehalten haben mit den Arbeitskosten. Die haben eine super entwickelte Infrastruktur dort.
17: Doch auch am Konzern selbst muss wohl geschraubt werden. Während die technologische Transformation Milliarden verschlingt, macht VW kaum Gewinne. Auch einst lukrative Tochtermarken schwächeln derzeit. Und dann sind da noch Gewerkschaften und das Land Niedersachsen, die ebenfalls mitsprechen wollen.
22: Volkswagen ist zu groß, zu komplex, zu teuer und vor allem viel zu langsam. Das muss sich jetzt schnell ändern.
17: Ob das kleine Auto bei der Trendwende hilft, werden erst die Gewinne zeigen. Aber mehrere 10.000 Vorbestellungen sind zumindest ein Lichtblick für den Konzern.
16: Und damit direkt zu meinem Kollegen Nicolas Lieven in unserer Wirtschaftsredaktion in Hamburg, der sich für die Sendung Plus Minus mit diesem Thema intensiv befasst hat. Nicolas, wir haben von dem Krisenszenario gehört, jetzt Hoffnungsschimmer bei VW. Macht man sich diese Hoffnung zurecht?
23: Ja, also es ist ja schon so, die Hoffnung lagert nicht nur auf dem ID. Polo, sondern auch auf dem ID. Neo, ID. Cross, also die neuen Elektroautos. Es gibt ja viel negative Berichte, das muss man sagen, aber man vergisst so ein bisschen dahin zu gucken, was eigentlich im Augenblick gerade los ist, sowohl in den Fachmagazinen als auch im Internet, YouTuber und so weiter, Influencer bei den Tests. Da schneidet gerade der ID. Polo doch sehr gut ab und wir haben den mal getestet. Wir waren damit unterwegs von Wolfsburg nach Braunschweig. Wir haben gerade eben die Bilder gesehen und da hat sich schon einiges getan, das muss man schon dazu sagen. Und deswegen sind die Hoffnungen auch sehr groß. Die erste Version, die Launch Edition, war ja binnen weniger Stunden vergriffen. Wir haben es gerade gehört. Dann gab es auch noch oder gibt es auch noch zehntausende Bestellungen europaweit. Der große Haken daran ist natürlich der Preis. Der ID. Polo in der Basisversion unter 25.000 Euro. Das ist gelungen. Aber wer ein paar Extras drin haben möchte, wir haben den Wagen gerade gesehen, den blauen ID. Polo, der kostet dann schon so um die 35.000 Euro. Und das ist ehrlich gesagt viel Geld, da gibt es große Konkurrenz und Stefan Bratzl, auch den haben wir gerade gesehen, hat gesagt, naja, das ist ein Quantensprung, aber damit muss VW dann tatsächlich erstmal Geld verdienen.
16: Ja, Geld verdienen ist das eine. Auf der anderen Seite sind die Sparpläne, die ja VW auch umtreiben. Es soll Massenarbeitsplatzabbau geben. Es ist auch von Werksschließungen die Rede. Was bedeutet denn dieser Hoffnungsschimmer, den du gerade skizziert hast, für die Sparpläne bei VW?
23: Naja, also der ID. Polo wird ja in Spanien produziert. Der ID Everyone soll im kommenden Jahr kommen. Das ist also der Arbeitstitel ID Everyone. Das soll das Auto dann sein für unter 20.000 Euro. Auch wahrscheinlich in Spanien produziert. Von daher, selbst wenn diese Autos da gelaufen wie geschnitten Brot, dann heißt das nicht, dass die Sparpläne dann beiseite gelegt werden können. Das Gegenteil ist der Fall. Vielleicht nimmt es ein bisschen den Druck. Aber ehrlich gesagt, VW ist einfach sehr groß, sehr träge, sehr teuer. Und vor allen Dingen sind die Kapazitäten einfach zu hoch. Also der Konzern ist ausgelegt auf so 11, 12 Millionen Autos pro Jahr. Zuletzt haben sie 9 Millionen verkauft. Die Tendenz ist sinken. Das heißt, die Kapazitäten müssen angepasst werden. Und dann haben wir natürlich die Probleme, die schon seit Monaten drücken. Das sind die Zölle in den USA. Das ist der Konkurrenzkampf natürlich auch in China. VW hat da mal 5 Milliarden Euro Gewinn gemacht in der Zwischenzeit. In diesem Jahr erwartet man null. Dafür steigt dann die Konkurrenz auch hier in Deutschland und steigt die Konkurrenz auch in Europa. Also es wird auf jeden Fall Einschnitte geben bei VW. Warum es da im Augenblick ruhig ist, das liegt einfach daran, dass da Werksferien sind. Aber hinter den Kulissen, das kann ich sagen, hinter den Kulissen, da brodelt's.
16: Ja, das wäre die nächste Frage. Wie ist denn generell die Stimmung? Es brodelt also, stehen die Zeichen auf Konflikt?
23: Naja, also die Anspannung ist natürlich groß. Es gab ja kurz vor den Werksferien noch eine Aufsichtsratssitzung. Da ist man sich ja in gar keinem Feld eigentlich einig geworden. Ist ja auch klar, der Stand der Gewerkschaften ist doch ein starker. Und das Land Niedersachsen hat ja auch eine Sperrminorität. Das heißt, im Vorfeld war ja darüber diskutiert worden, über Stellenstreichungen in großem Umfang. Wir reden von 100.000, möglicherweise auch mehr. Standortschließungen, auch die waren Thema, wobei ich glaube, das wird an der Haltung Niedersachsens, an der Sperrminorität wahrscheinlich eher scheitern. Aber da wird man vielleicht die Kapazitäten ein Stück weit zurückfahren. Aber es gab ja auch schon Stimmen, die gesagt haben, das kann der VW-Konzern möglicherweise gar nicht überleben. Das halte ich ehrlich gesagt für absurd. Es gibt immer noch Töchter, die gut arbeiten und die Gewinne schreiben. Skoda, Cupra, da läuft das im Augenblick nicht schlecht. Dann sieht man ja auch zu, dass man spart. Zum Teil werden die Produktionskapazitäten, wie gesagt, nach Spanien verlegt oder auch nach Osteuropa. Und ehrlicherweise, VW hat ja auch noch ein großes Cash-Konto. Also wir reden hier über so um die 30 Milliarden Euro. Also so schnell verschwindet VW nicht. Und es gab ja auch schon andere Krisen. Ja, nicht so struktureller Natur, aber andere Krisen hat man ja auch schon überstanden.
16: Die Bezahlbarkeit neuer Modelle ist ein wichtiger Faktor. Den hast du bereits angeführt. Worauf wird es denn noch ankommen, damit VW gestärkt aus dieser Krise hervorgeht?
23: Ja, absolut. Also man wird erstmal sparen müssen, da hast du vollkommen recht. Man wird auch die Gewinnmarge deutlich steigern müssen. Wir liegen jetzt im Augenblick bei ungefähr 2,8%. Das ist natürlich viel zu wenig, aber das hat man ja auch schon angekündigt im VW-Konzern, dass man das ungefähr verdreifachen möchte. Und dann wird ganz wichtig sein, dass man in den entscheidenden Feldern investiert. Das heißt Technik, künstliche Intelligenz, autonomes Fahren, sicherlich auch in die Batterietechnik, Rohstoffe, Unabhängigkeit wird ein wichtiges Thema sein und ehrlich gesagt einfach gute Autos bauen.
1: Der Präsident des Münchner IFO-Instituts Fust spricht sich für die Abschaffung des ermäßigten Mehrwertsteuersatzes von 7% aus. Seine Idee lautet 19% auf alles. Dadurch würden sich allerdings alle Güter mit derzeit ermäßigtem Mehrwertsteuersatz verteuern, sagte Fuß der Bild-Zeitung. Haushalte mit geringem Einkommen sollten deshalb im Gegenzug jährliche Gutschriften vom Staat erhalten. Den Staat kostet der ermäßigte Mehrwertsteuersatz jährlich etwa 43,5 Milliarden Euro, so Fuß.
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1: Guten Tag, willkommen zur Tagesschau. Der Fund einer Sprengstoffdrohne am Flughafen Leipzig-Halle hat erneut eine Diskussion über den Schutz kritischer Infrastruktur ausgelöst. So sollen Betreiber von Flughäfen Drohnen eigenständig abwehren können. Außerdem müssten Zuständigkeiten geklärt werden, heißt es von Innenministern der Länder. Nach dem Vorfall gestern sprach Bundesinnenminister Dobrindt von einem hybriden Anschlagsszenario. Der Flughafen Leipzig-Halle gilt als Umschlagsplatz für militärische Hilfslieferungen an die Ukraine.
2: Die mit Sprengstoff beladene Drohne hätte am Flughafen Leipzig-Halle noch größeren Schaden anrichten können als bislang vermutet. Eines der ukrainischen Frachtflugzeuge, neben denen die Drohne gefunden wurde, soll mit militärischer Munition beladen gewesen sein, heißt es in einem vertraulichen Bericht der Polizei. Bundesinnenminister Dobrindt sprach gestern Abend von einer neuen Bedrohungslage.
3: Es ist überhaupt nicht auszuschließen, dass es auch zukünftig ähnliche Versuche auch von hybriden Aktionen, von hybriden Anschlägen geben kann.
2: In den vergangenen Monaten hat es weit über 100 Drohnenvorfälle an deutschen Flughäfen gegeben. Bislang sind aber nur die Airports in München und Frankfurt mit Drohnendetektionssystemen ausgestattet. Weitere sind laut deutscher Flugsicherung im Aufbau. Auch über Kraftwerken, Raffinerien und anderer kritischer Infrastruktur häufen sich Drohnensichtungen. Deren Betreiber müssen zwar seit diesem Jahr mehr für den Schutz ihrer Anlagen tun, selbst Drohnen abwehren, etwa durch Störsender oder Fangnetze, dürfen sie aber bislang nicht. Dies will nun Brandenburg als erstes Bundesland ermöglichen.
4: Überall da, wo man mit kleinem Aufwand das öffentliche Leben stark beeinträchtigen kann, muss künftig Drohnenabwehr stattfinden können.
2: Doch wer steckt hinter den Vorfällen? Vieles spreche im aktuellen Fall für Russland, so der Vorsitzende des parlamentarischen Kontrollgremiums, das die Nachrichtendienste kontrolliert.
5: Vom Muster her gibt es natürlich große Überschneidungen zu früheren Vorfällen. Und auch, dass hier die ukrainischen Antonov-Flugzeuge standen, passt natürlich auch ins Bild.
2: Am Flughafen Leipzig-Halle hat die Bundespolizei mittlerweile nachgerüstet und zusätzliches Equipment zur Drohnenabwehr bereitgestellt.
1: Der Rhein ist die wichtigste Binnenwasserstraße Europas. Hunderte Schiffe sind täglich auf Deutschlands längstem Fluss unterwegs, normalerweise. Denn seit Wochen führt der Rhein Niedrigwasser. Da, wo überhaupt noch gefahren wird, kann kaum Ladung transportiert werden. Eine große Herausforderung für die Wirtschaft. Darüber hat Verkehrsminister Bilger heute in Bonn mit Vertretern aus Industrie- und Logistikbranche gesprochen. Rupert Wiederwald ist für uns in Bonn. Über welche Maßnahmen wurde heute denn diskutiert?
6: Ja, der Minister hatte hier 26 Verbände, die sich mit Wasserwirtschaft beschäftigen, Unternehmen, die von den Wassertransportwegen abhängig sind und Behörden, die dafür zuständig sind, hier eingeladen, um zu hören, so wie es genannt wurde, wo drückt denn der Schuh? Und er bekam zu hören, dass vor allem ein großes Problem ist, wie schaffen wir es, die jetzigen Transporte überhaupt an den Ort zu kriegen? Also wie können wir zum Beispiel andere Verkehrswege nutzen, beispielsweise die Schiene oder die Straße? Gleichzeitig wurde aber auch gesagt, dass man langfristige Lösungen finden muss, beispielsweise, wenn es darum geht, Geld zur Verfügung zu stellen, um etwa die Wasserrinne auszubauen oder auch über Schleusen gesprochen werden muss. Das waren die Themen, über die ja heute gesprochen wurde.
1: Und wurden heute auch Weichen gestellt?
6: Ja, es gab eher kurzfristige Dinge, die der Minister heute angekündigt hat. Er hat gesagt, dass er sehr gerne das Sonntagsfahrverbot für LKWs zumindest kurzfristig aussetzen möchte. Er hat angekündigt, darüber auch mit den Länderministern zu sprechen. Gleichzeitig hat er auch angekündigt, dass einzelne Baumaßnahmen beispielsweise von einzelnen Schleusen zurückgestellt werden sollen, damit halt die Wasserwirtschaft da nicht weiter behindert würde. Und er hat auch noch mal angekündigt, dass auch bei der Bahn es weitere Maßnahmen geben soll, dass die halt eben noch mal Güterverkehr übernehmen kann. Da sollen auch beispielsweise einzelne Baustellen jetzt doch noch mal zurückgestellt werden.
1: Rupert Wiederwald, vielen Dank. Und nicht nur Deutschland. Viele Regionen in Europa sind momentan von teils extremer Hitze betroffen. Anhaltend hohe Temperaturen und ausbleibende Niederschläge haben zu großflächigen Dürren geführt. In Österreich und der Slowakei wurden gestern neue Höchsttemperaturen gemessen mit Werten von über 41 Grad. Und 80 europäische Gesundheitsorganisationen, darunter die Bundesärztekammer, haben die EU nun aufgefordert, mehr für den Gesundheitsschutz bei Hitze zu tun. Trotz bestehender Aktionspläne nehmen hitzebedingte Todesfälle zu. Knapp anderthalb Jahre nach dem Anschlag auf eine Gewerkschaftsdemo in München ist der Angeklagte zu lebenslanger Haft verurteilt worden. Das Oberlandesgericht München stellte zudem die besondere Schwere der Schuld fest. Nach Überzeugung der Richter war der heute 25-jährige Afghane gezielt mit dem Auto in den Demonstrationszug gefahren. Dabei tötete er eine Mutter und ihre Tochter mit mehr als 40 Menschen wurden verletzt.
7: Franz Schütz ist stellvertretender Geschäftsführer von Verdi München. Am 13. Februar vergangenen Jahres führt er als Versammlungsleiter den Demonstrationszug durch die Münchner Innenstadt. Die Seidelstraße hoch Richtung Königsplatz, dann kommt es zum Anschlag.
8: Ich habe diesen Aufprall gehört und ich dachte mir im ersten Moment, weil ich habe es ja nicht gesehen, jemand ist gegen die Ampel gefahren oder gegen ein Verkehrsschild. Und ich drehte mich dann um und dann sah ich schon dieses Auto und die Menschen letztendlich auf dem Boden.
7: Gegen 10.30 Uhr fährt der Afghane Farhad N. in die Menschenmenge. Dafür überholt er zwei Polizeifahrzeuge, die hinter dem Demonstrationszug herfahren. An dieser Kreuzung kommt der weiße Mini zum Stehen. Eine 37-Jährige und ihre zwei Jahre alte Tochter sterben. Mehr als 40 Menschen werden verletzt. Das Oberlandesgericht München hat Farhad N. heute unter anderem wegen zweifachen Mordes zu lebenslanger Haft verurteilt und die besondere Schwere der Schuld festgestellt, auch wegen seines islamistisch-religiösen Motivs.
9: Das Gericht geht davon aus, dass der Angeklagte die ihm völlig unbekannten Teilnehmer an der Demonstration instrumentalisiert hat, um gegen die Behandlung von, aus seiner Sicht schlechte Behandlung von Muslimen in der Welt ein Zeichen zu setzen.
7: Franz Schütz hat den Prozess teilweise mitverfolgt. Das Urteil bringe die Toten nicht zurück, sagt er. Er und viele andere bei Verdi wollen deshalb den Fokus weiter auf die Opfer richten, auf ihre körperlichen und seelischen Wunden.
1: Und hier noch der Blick aufs Wetter. Morgen im Norden vielfach stark bewölkt, auch südlich der Donau zum Teil wolkig und örtlich Schauer oder Gewitter, 19 bis 31 Grad.
10: Guten Tag, willkommen bei Tagesschau 24. Zu wenig Regen und hohe Temperaturen, das führt seit Wochen zu niedrigen Pegelständen in Seen und Flüssen. Mittlerweile bedroht das die Binnenschifffahrt und damit wichtige Industriezweige. Deshalb hat Neubundesverkehrsminister Bilger heute Vertreter von Schifffahrt, Häfen und Wirtschaft zu einem Krisentreffen nach Bonn eingeladen, um über mögliche Maßnahmen zu beraten. Betroffen vom Niedrigwasser, wie etwa auf dem Rhein, sind aber nicht nur Industrieschiffe, sondern auch Flusskreuzfahrten.
11: Steil bergab geht die Rampe. Wegen des Niedrigwassers liegt das Bonner Ausflugsschiff sehr tief am Anleger. 160 Leute kommen hier an Bord. Es geht 30 Kilometer den Rhein aufwärts bis nach Linz und zurück. Auf diesem Abschnitt ist die Fahrrinne noch tief genug. Und trotzdem muss Schiffsführer Clemens Schmitz wachsam sein.
12: Wir sind jetzt hier auch an so einer Stelle, wo jetzt gerade, wir haben jetzt gerade noch einen Meter Wasser, 98 Zentimeter drunter. Also viel weiter hier dürften wir gar nicht rüber in die Fahrrinne fahren, wobei die Fahrrinne eigentlich hier bis zur roten Boje geht. Aber da drüben ist bestimmt einen halben Meter weniger oder 40 Zentimeter weniger Wasser als jetzt hier.
11: 4 Stunden vorbei am Siebengebirge. Die Touristen sind froh, dass die Fahrt überhaupt stattfindet. Viele hatten damit fast gar nicht mehr gerechnet.
13: Also es wurde ja schon tagelang oder wochenlang berichtet, der Rhein hat zu wenig Wasser, der hat nur noch 65 Zentimeter oder was.

0: Das Niedrigwasser wirbelt auch die Urlaubspläne von Familie Porter aus den USA durcheinander. Das ist etwas, was wir wirklich gern machen wollten. Vom Rhein aus einige Schlösser anschauen. Vielleicht gibt es heute eine Chance von Bingen aus. Einige Rheinabschnitte sind befahrbar, andere nicht. Das ist auch eine Herausforderung für Kreuzfahrten auf dem Fluss. Schon vor einigen Tagen war dieses Hotelschiff bei Bonn auf eine Sandbank aufgefahren. Kreuzfahrtanbieter Nico Reisen muss jeden Tag neu abwägen, anhand der Pegelstände abschätzen, was geht.
1: Normalerweise haben wir jedes Jahr so 10, 15 Reiseabsagen wegen Hochwasser oder Niedrigwasser. Und dieses Jahr geht es schon über die 20. Also man merkt schon, es ist ein ungewöhnliches Jahr. Aber wir hoffen, dass wir da bald wieder in normalem Fahrwasser sind.
0: Dafür bräuchte es Regen, viel Regen. Der aber ist noch nicht in Sicht. Kapitän Clemens Schmitz auf dem Ausflugsschiff ist trotzdem noch entspannt.
2: Selbst wenn es jetzt hier noch 20 Zentimeter fallen würde, würden wir auf unserem Teilstück hier noch so fahren können.
0: Und die nächsten Fahrten sind schon ausgebucht.
3: Und in Bonn fand das Krisentreffen zum Niedrigwasser statt und mein Kollege Rupert Wiederwald hat das Ganze verfolgt. Rupert, was hat denn das Niedrigwassertreffen mit dem neuen Bundesverkehrsminister gebracht?
4: Naja, zuerst einmal hat der Bundesverkehrsminister die Gelegenheit genutzt, um A zu sagen, man habe ja schon viel getan seit dem letzten Niedrigwasser und darauf baue man jetzt auf. Und zweitens hat er angekündigt, dass ganz kurzfristig er sich dafür einsetzen will, dass die Fahrverbote für Lkw, die normalerweise an Sonntagen und an Feiertagen bestehen, dass diese aufgehoben werden bzw. für einen Zeitraum ausgesetzt werden. Damit möchte er die Möglichkeit schaffen, dass halt diese ganzen Güter, die ja normalerweise über den Rhein oder die Donau oder über andere Flüsse transportiert werden, dass diese Güter dann halt eben auf Lkw umgeladen werden können. Nur gleichzeitig muss man natürlich auch sagen, das, was so ein Schiff transportieren kann, das sind ja nicht 2, 3 oder 4 Lkw-Ladungen, sondern das sind in der Regel 20, 30, 40 bis zu 100 Lkw-Ladungen, über die wir da sprechen. Also das alles dann auf die Straße umzubringen, das wird am Ende nicht funktionieren. Aber das ist die Lösung, die der Minister heute zum einen angekündigt hat. Gleichzeitig hat er auch gesagt, man wolle einige Bauvorhaben, die eigentlich jetzt an einzelnen Schleusen stattfinden sollten, die wolle man zurückstellen, damit man halt die Wasserwirtschaft nicht weiter behindern will und behindert. Und dann hat er auch noch mal darauf abgezielt, dass ja auch die Bahn Güterverkehr übernehmen könne. Und auch da wolle man darauf hinwirken, dass die Bahn das dann auch in Zukunft übernehmen wird.
3: Das klingt alles nach relativ kurzfristig umsetzbaren Maßnahmen. Welche möglichen weiteren Maßnahmen lagen denn noch auf dem Tisch?
4: Nun, man hat hier natürlich auch darüber gesprochen, was kann man denn langfristig tun. Bereits 2018 hatten wir schon einmal ein Niedrigwasser. Danach gab es dann den sogenannten Aktionsplan Niedrigwasser, der, so haben es hier einige gesagt, allerdings danach ein wenig versandet wäre. Einige Dinge sind tatsächlich schon umgesetzt worden. Da geht es dann um Warnprogramme, dass man halt schon frühzeitig ablesen kann, wann erwartet man ein Niedrigwasser, dass man auch besser koordiniert bekommt, wo sind gerade welche Pegelstände. All diese Dinge wurden zumindest mindestens ansatzweise schon mal umgesetzt. Aber das, worum es hier eigentlich allen ging, war die Frage, was können wir denn tun, beispielsweise auch für unsere Schifffahrtsflotten? Denn grundsätzlich hatte man damals gesagt, man braucht mehr Schiffe, die auch bei Niedrigwasser fahren können, die also niedrige Pegelstände verdauen können, in Anführungsstrichen. Da gab es dann Förderprogramme, die wurden aufgesetzt, wurden dann aber auch im Zuge von Haushaltssanierung dann auch mal wieder schnell gekürzt. Da möchte man jetzt in Zukunft also diese verstetigen, wie es dann immer so schön heißt, also dann halt auch über mehrere Legislaturperioden dann auch laufen lassen. Gleiches gilt dann auch für Baumaßnahmen, die man machen möchte. Also hier wird immer ganz oft dann von der Vertiefung von Fahrrinnen gesprochen oder von Schleusen, die man bauen möchte. Aber auch da ist das Grundproblem, das steht dann zwar im Verkehrswegeplan, aber ob es dann noch tatsächlich verbaut wird, das hängt dann am Ende daran, ob denn auch die Mittel da sind oder nicht gerade wieder einer Haushaltskürzung zum Opfer gefallen sind. Da haben jetzt die einzelnen Teilnehmer gesagt, man habe jetzt grundsätzlich den Willen gesehen, dass das passieren wird, aber das müsse sich über die Zeit dann erst noch zeigen.
3: Heute trafen sich zum selben Thema ja parallel auch die Verkehrsminister der Länder. Wie kann man denn dieses parallele Treffen einordnen?
4: Ja, das war so ein bisschen skurril, auch gerade in den letzten Tagen, als Herr Bilger dann hier sein Spitzentreffen hier angekündigt hat, gleichzeitig die Länderminister angekündigt haben, wir machen eine Sonderkonferenz der Verkehrsminister. Da hatte man dann schon so ein bisschen den Eindruck, das ist noch nicht so wirklich koordiniert, wie das hier im Föderalismus gerade läuft. Also da haben wir quasi zwei staatliche Ebenen, die getrennt voneinander über dasselbe Problem berichten.

0: Als wir dann nachgefragt haben, hieß es dann so ein bisschen augenzwinkernd, naja, der Bundesminister habe sich ja mit dem Vertreter der Länderminister, das ist derzeit der bayerische Verkehrsminister, mit dem habe er sich ja an der Donau getroffen, schon am Montag, und das müsse ja in dem Sinne reichen. Der Minister Bilger hat heute dann gesagt, naja, er habe tatsächlich mit den Länderministern versucht, auch schon einzelne Dinge abzusprechen, beispielsweise das Sonntagsfahrverbot für LKWs. Da sei man also durchaus im Kontakt und hat auch gesagt, naja, das werde man in Zukunft natürlich dann auch noch mal besser hinbekommen.
1: Ja, Flüsse richten sich nicht nach Länder- oder Bundesebene. Wie soll es denn nun nach diesem ersten Treffen, sei es Länder- oder Bundesebene, wie soll es nun weitergehen?
0: Naja, man hat hier durchaus den Willen verspürt, so möchte ich es mal sagen, dass das halt eben keine Eintagsfliege sein soll, denn da waren doch gerade einzelne Unternehmen und Verbände etwas kritisch im Vorfeld, weil die so aus der Vergangenheit das Gefühl hatten, naja, ihre Themen, die werden vielleicht im Moment eines Niedrigwassers oder eines Hochwassers vielleicht auch dann gerade mal gesehen, aber danach irgendwie verkleckert sich das. Und das war auch so ein bisschen die Befürchtung, dass man gesagt hat, so, ja, wir wollen aber, dass das keine Eintagsfliege bleibt. Nun hat man heute gesagt, dass dieses Treffen, wie es in dieser Form heute stattgefunden hat, dass man so etwas verstetigen wolle, dass man also in Zukunft sich regelmäßig treffen will. Es bleibt abzuwarten, ob das dann auch tatsächlich passiert. Gleichzeitig hat man aber auch gesehen, es gibt in dem Sinne schon auch einen Erfolg, das Sondervermögen, also diese 500 Milliarden Euro, die die Bundesregierung aufgelegt hat, um sie in die Infrastruktur zu investieren. Da waren die Wasserstraßen bisher, sagen wir mal, etwas sträflich vernachlässigt worden. Da sind sie jetzt in dem Sinne tatsächlich drin, sprich Geld wäre da, um es dann auch zu verbauen. Die Frage ist halt am Ende, wird dieses Geld dann auch tatsächlich in den Haushalt eingestellt? Und das muss man sagen, das müssen wir jetzt erst einmal abwarten.
1: Aus Bonn waren das Einordnungen von Rupert Wiederwald. Vielen Dank. Der Fund einer Sprengstoffdrohne am Flughafen Leipzig-Halle hat erneut eine Diskussion über den Schutz kritischer Infrastruktur ausgelöst. So sollen Betreiber von Flughäfen Drohnen eigenständig abwehren können. Außerdem müssten Zuständigkeiten geklärt werden, heißt es von Innenministern der Länder. Nach dem Vorfall gestern sprach Bundesinnenminister Dobrindt von einem hybriden Anschlagsszenario. Der Flughafen Leipzig-Halle gilt als Umschlagsplatz für militärische Hilfslieferungen an die Ukraine.
2: Die mit Sprengstoff beladene Drohne hätte am Flughafen Leipzig-Halle noch größeren Schaden anrichten können als bislang vermutet. Eines der ukrainischen Frachtflugzeuge, neben denen die Drohne gefunden wurde, soll mit militärischer Munition beladen gewesen sein, heißt es in einem vertraulichen Bericht der Polizei. Bundesinnenminister Dobrindt sprach gestern Abend von einer neuen Bedrohungslage.
3: Es ist überhaupt nicht auszuschließen, dass es auch zukünftig ähnliche Versuche auch von hybriden Aktionen, von hybriden Anschlägen geben kann.
2: In den vergangenen Monaten hat es weit über 100 Drohnenvorfälle an deutschen Flughäfen gegeben. Bislang sind aber nur die Airports in München und Frankfurt mit Drohnendetektionssystemen ausgestattet. Weitere sind laut deutscher Flugsicherung im Aufbau. Auch über Kraftwerken, Raffinerien und anderer kritischer Infrastruktur häufen sich Drohnensichtungen. Deren Betreiber müssen zwar seit diesem Jahr mehr für den Schutz ihrer Anlagen tun, selbst Drohnen abwehren, etwa durch Störsender oder Fangnetze, dürfen sie aber bislang nicht. Dies will nun Brandenburg als erstes Bundesland ermöglichen.
4: Überall da, wo man mit kleinem Aufwand das öffentliche Leben stark beeinträchtigen kann, muss künftig Drohnenabwehr stattfinden können.
2: Doch wer steckt hinter den Vorfällen? Vieles spreche im aktuellen Fall für Russland, so der Vorsitzende des parlamentarischen Kontrollgremiums, das die Nachrichtendienste kontrolliert.
5: Vom Muster her gibt es natürlich große Überschneidungen zu früheren Vorfällen. Und auch, dass hier die ukrainischen Antonov-Flugzeuge standen, passt natürlich auch ins Bild.
2: Am Flughafen Leipzig-Halle hat die Bundespolizei mittlerweile nachgerüstet und zusätzliches Equipment zur Drohnenabwehr bereitgestellt.
1: Deutschland verfügt über ein Drohnenabwehrzentrum, eine Einheit für Drohnenabwehr bei der Bundespolizei. Wie es trotzdem zu dem Vorfall am Flughafen Halle Leipzig kommen konnte, darüber hat mein Kollege Bernd Rase mit dem ARD-Terrorexperten Holger Schmidt gesprochen.
6: Naja, aber andererseits haben wir ja auch eine Nachrichtenlage seit Monaten und berichten immer wieder von den kleinen Sichtungen und von den großen Flughafensperrungen. Also wenn Start und Landung unterbrochen werden, das ist ja nun, muss man leider so sagen, wirklich alle paar Wochen der Fall, dass bei den großen Verkehrsflughäfen irgendwas gesehen wird und dann erstmal Starts und Landungen unterbrochen werden. Also so ganz überraschend und so ganz ungewöhnlich ist es für so eine kleine Drohne erstmal leider gar nicht. Das Besondere, das wirklich bahnbrechend Neue, ist eben der Sprengstoff, der an der Drohne gewesen ist. Das ist wirklich eine ganz neue Qualität. Das ist etwas, was alle Sicherheitsbehörden, ich möchte nicht sagen nervös macht, die waren schon vorher nervös, weil sie genau solche Szenarien gesehen haben. Aber jetzt ist eben die Realität da, es gibt einen solchen Fall. Und wenn wir uns diesen ja wirklich einigermaßen irren Ablauf aus der Nacht noch mal vor Augen halten, so wie ich das aus Ermittlungskreisen höre, ist es eine Bustour gewesen, die auf dem Flughafen war, mit sogenannten Planespottern, also Leuten, deren Hobby es ist, Flugzeuge zu fotografieren und die bei vielen großen Flughäfen Touren buchen können, wo man dann unter Begleitung von Flughafenpersonal über den Flughafen fährt zu besonderen Punkten, wo man dann schön fotografieren kann. Gibt es nicht nur in Leipzig, gibt es an vielen Flughäfen. Und die sind eben unterwegs gewesen und dann bemerkt jemand von dem Begleitpersonal, wahrscheinlich der Busfahrer, da fliegt eine Drohne und zwar in relativ geringer Höhe. Und wenn ich es richtig höre, ist es ziemlich spektakulär. Er tritt einfach drauf und stoppt so diese Drohne und zerstört möglicherweise so auch diesen Zündmechanismus. Also das ist schon eine wirklich verrückte Geschichte. Und sie zeigt, dass bei allem, was es, du hast es eben angesprochen, in der Vergangenheit gegeben hat, Drohnenzentrum, hybrides Abwehrzentrum, dass das alles gute Ansätze sind und dass das alles dringend notwendig ist, aber dass es eben nicht verhindern kann, dass solche vergleichsweise kleinen, fast schon hobbyartigen Drohnen eben ein Flughafengelände auch erreichen können.
1: Kannst du uns vielleicht mal ein bisschen erklären, über was für Drohnen wir da eigentlich sprechen? Sind das eigentlich hochprofessionelle Drohnen, die da in Leipzig oder die Drohne, die da in Leipzig zum Einsatz gekommen ist? Oder sind das Drohnen, die man dann, ich sag mal, in jedem besseren Baumarkt vielleicht sogar bekommen kann?
6: Also ich gehe davon aus, dass es zwei Drohnen gewesen sind, dass auch dieser zweite Vorfall, der eben schon angesprochen worden ist mit der Maschine, die dann nach Hannover weitergeflogen ist, dass das wohl auch eine Drohne gewesen ist. Wir wissen im Augenblick konkret nur über diese eine Drohne, die den Sprengstoff dabei hatte. Das ist eine, ich sag mal, einigermaßen handelsübliche Drohne, also nichts, was jetzt irgendwie völlig speziell und abgefahren wäre. Und wir reden bei dieser Drohne, wie bei vielen Drohnensichtungen, von sogenannten Quadrocoptern, also mit vier Propellern, die quasi symmetrisch um die Drohne angerichtet sind. Das gibt es ja in unterschiedlichen, solche Drohnen in unterschiedlichen Bauarten. Je mehr dieser Propeller um den eigentlichen Drohnenkern drumherum gebaut sind, umso stabiler fliegt sie, umso mehr kann man, je nachdem, was man machen will, damit machen. Wir benutzen sie ja zum Beispiel beim Fernsehen auch für Luftaufnahmen. Und da ist es ja ganz wichtig, dass die Drohne stabil in der Luft liegt, damit es einfach schöne, ruhige Bilder gibt. Und das erreicht man, je mehr Propeller man da reinbaut. Die hatte vier, das ist so ein ganz normaler Standard eigentlich. Und wir reden von einer Drohne, ich habe es schon gesagt, eher aus dem Hobby-Segment. Die allerdings, so sagen mir Ermittler, sehr professionell umgebaut worden ist hin zu diesem Sprengsatz. Und wenn wir uns insgesamt diese Drohnenphänomene an kritischer Infrastruktur, an Flughäfen, aber auch an der Küste anschauen, dann sehen wir da, dass Teile dieser Sichtungen auch größere Drohnen betreffen, auch sogenannte Starrflügler betreffen. Das sind dann Drohnen, die eher aussehen wie ein kleines Flugzeug, die wir aus vielen Bildern auch aus dem Krieg in der Ukraine kennen und die dann eindeutig professionell sind und ein ganz anderes Kaliber nochmal haben. Aber das, was eben gestern am Flughafen eine Rolle gespielt hat, das, was bei vielen Drohnensichtungen eine Rolle spielt, das sind vergleichsweise handelsübliche Drohnen.
1: Was ich mich frage, was sich wahrscheinlich viele andere auch fragen, ist, von wo aus wird die eigentlich gesteuert? Ist das so eine Drohne, die man, ich sag mal, übers Internet oder vielleicht über irgendwelche weit entfernten Kontrollzentren steuern kann? Oder muss man da schon in der Nähe sein? Weil das spielt ja auch für die Ermittlungen eine ganz wichtige Rolle.
6: Spannende Frage. Natürlich, es ist für die Ermittler ist das natürlich ganz unmittelbar entscheidend. Und wenn wir jetzt ins Rechtliche gucken und wenn uns jetzt Hobby-Drohnen-Pilotinnen und Piloten zuhören, dann wissen die natürlich ganz genau, wenn sie ihre Drohnen fliegen An Flughäfen dürfen sie es nicht. Aber wenn sie ihre Drohnen fliegen, dann müssen sie immer Sichtkontakt zur Drohne haben. Auch dann, wenn es technisch möglich wäre, dass du noch viel weiter fliegst als den Sichtkontakt. Aber du musst immer sehen, wo deine Drohne gerade ist, damit du auch eingreifen kannst, wenn sich irgendwas nähert, wenn irgendetwas etwas Ungewöhnliches ist, was du dir vorher so nicht vorgestellt hast. Technisch gesehen musst du den Sichtkontakt nicht unbedingt haben. Da geht es darum, nach welchem Funkprotokoll die Drohnen gesteuert werden, ob sie überhaupt manuell gesteuert werden, ob sie vielleicht eine Autopilotfunktion haben, die sie, muss man allerdings in viele Drohnen technisch eingreifen, weil das normalerweise nicht möglich ist, die einfach einen Kurs abfliegen, der ihr vorgegeben ist, ohne dass irgendjemand noch da eingreifen kann. Also da gibt es verschiedene Möglichkeiten. Und eine Spekulation für die Polizei in solchen Fällen ist natürlich, dass derjenige, der die Drohne steuert, noch irgendwo so weit in der Nähe ist, dass man ihn am Ende vielleicht auch noch erwischen kann. Es ist aber bei so einem Flughafengelände, hat, glaube ich, jeder vor Augen, das sind unendlich lange Zäune und Strecken und dann ist manchmal Wald oder Wiese oder daneben und dann ist es noch Nacht. Also da in einigermaßen in der Nähe zum Flughafen zu sein, heimlich diese Drohne zu steuern und sich dann davon zu machen, das ist schon durchaus möglich. Also ist spekulativ letztlich. Wir können es nicht sagen. Technisch wäre es möglich, es auch von weiter Ferne zu machen, zum Beispiel auch über Mobilfunk die Drohne zu steuern. Mhm. Denkbar ist auch, dass jemand relativ in der Nähe war.
7: Vielleicht zum Schluss noch mal die Einordnung mit der Bitte um kurze Antwort. Innenminister Dobrindt hat ja gesagt, Drohnenabwehr ist ein Wettlauf mit der Zeit. Technisch gesehen, haben wir diesen Wettlauf verloren?
6: Ich denke, wir sind mitten in diesem Wettlauf und wir tun gut daran, jetzt mal einen ordentlichen Spurt einzulegen. Also viele Lösungen, viele Ideen liegen auf dem Tisch. Es ist aber auch klar, dass das, was technisch, was personell dafür vorgesehen ist, doch immer noch relativ wenig ist. Und dass die mobilen Drohnenabwehreinheiten, von denen Bundesinnenminister Alexander Dobrindt gestern auch gesprochen hat, dass die ja immer noch relativ klein und immer nur partiell irgendwo einsetzbar sind. Und das muss nach meinem Eindruck deutlich mehr werden. Da wird aber der Vorfall vom Wochenende ganz sicher Beschleunigung reinbringen. Und ganz sicher ist spätestens der Letzte jetzt aufgewacht, dass das wirklich ein ernstes Problem ist.
7: Der ARD-Terrorexperte Holger Schmidt, ganz herzlichen Dank für die Einordnung.
1: Der heute 25-jährige Farhad N. war im Februar 2025 mit einem Auto in eine Verdi-Demonstration in München gefahren. Eine Frau und ihre zweijährige Tochter starben, zahlreiche Menschen wurden teils lebensgefährlich verletzt. Heute hat das Oberlandesgericht München den Angeklagten zu lebenslanger Haft verurteilt. Der aus Afghanistan stammende Mann habe als Reaktion auf die Situation in islamischen Ländern willkürlich ausgewählte Menschen in Deutschland angreifen und töten wollen, sagte der Richter. Das Urteil ist für die Überlebenden ein wichtiger Schritt. Viele von ihnen kämpfen bis heute mit den Folgen der Tat.
8: Zum Zeitpunkt des Geschehens, wo der Aufprall war, stand ich ungefähr auf der Höhe des Baumes. Also ich denke mal, wie viel sind das? 50 Meter so, ja. Vom Tatort sozusagen entfernt.
9: Franz Schütz ist stellvertretender Geschäftsführer von Verdi München. Am 13. Februar vergangenes Jahr führt er als Versammlungsleiter den Demonstrationszug der Beschäftigten im öffentlichen Dienst an. Hier in der Münchner Innenstadt, die Seidelstraße hoch, Richtung Königsplatz. Plötzlich.
8: Ich habe diesen Aufprall gehört und ich dachte mir im ersten Moment, weil ich habe es ja nicht gesehen, jemand ist gegen die Ampel gefahren oder gegen ein Verkehrsschild. Und ich drehte mich dann um und dann sah ich schon dieses Auto und die Menschen letztendlich auf dem Boden.
9: Gegen 10.30 Uhr soll Farhad N. in die Menschenmenge gefahren sein. Dafür überholt er zwei Polizeifahrzeuge, die hinter dem Demonstrationszug herfahren. An der Kreuzung hier kommt der weiße Mini zum Stehen. Nicht, weil er bremst, sondern weil mindestens ein Mensch unter dem Auto klemmt. Zwei sterben, mehr als 40 werden verletzt.
10: Die Kollegen haben den Täter dann gestellt. Auf das Fahrzeug ist einmal geschossen worden. Der Täter wurde festgenommen.
9: Heute hat das Oberlandesgericht München nach 33 Prozesstagen sein Urteil gegen Farhad N. verhängt.
11: Das Gericht hat den Angeklagten soeben zu einer lebenslangen Freiheitsstrafe verurteilt und hat darüber hinaus noch festgestellt, dass die Schuld des Angeklagten besonders schwer wiegt.
9: Die Bilder des Anschlags haben sich bei allen eingebrannt, die an diesem Tag an der Seidelstraße waren. Einige der Demo-Teilnehmer sind bis heute arbeitsunfähig wegen Traumata und Flashbacks. Franz Schütz sagt, er habe das Geschehen gut verarbeiten können, vor allem durch Gespräche mit Fachleuten und die tägliche Arbeit für andere Betroffene. Den Prozess hat er mitverfolgt, aber
8: Gerechtigkeit sozusagen wird es auch kaum geben, ja, weil das Leid der Leute und auch die Verstorbenen können nicht mehr zurückgeholt werden. Und auch die Familie, die bestimmt noch tief betroffen ist, das kann man nicht mehr zurückholen und auch nicht mehr mit so einem Urteil letztendlich dann ausgleichen.
9: Zum Gedenken an die getötete Amel S. und ihre zweijährige Tochter Hafsa hat die Stadt München gemeinsam mit der Familie einen Gedenkort geschaffen, am Lieblingsplatz der beiden, nah an der Isar. Der Familie und auch Verdi ist es wichtig, auf die Betroffenen zu schauen, nicht auf den heute Verurteilten.
1: Mein Kollege Moritz Steinbacher hat den Prozess verfolgt und befindet sich direkt vor der JVA München, genannt Stadelheim. Moritz, zweifacher Mord, versuchter Mord in 23 Fällen und gefährliche Körperverletzung in weiteren 22 Fällen, das wurde dem Angeklagten vorgeworfen. Das Urteil des Oberlandesgerichts München lautete heute also lebenslange Haft und eine besondere Schwere der Schuld. Was bedeutet das denn?
12: Die besondere Schwere der Schuld bedeutet zunächst, dass der heute noch Angeklagte und heute Verurteilte zunächst nicht nach 15 Jahren, wie das normalerweise bei lebenslanger Haft im Regelfall ist, wahrscheinlich nicht entlassen werden kann. Dann wird nochmal entschieden nach Ablauf dieser 15 Jahre, wie lang die Haftverbüßung noch andauern wird. Zum Vergleich, Christian Klar, der RAF-Terrorist, saß 25 Jahre. Das dann genau zu bezeichnen oder betiteln, wie lang das sein wird, kann man noch nicht sagen, aber es wird wahrscheinlich länger sein als 15 Jahre.
1: Wie begründet denn das Gericht sein Urteil?
12: Der Täter ist nach Ansicht des Gerichts, er wollte Allah gefallen, also aus islamistisch motivierten Motiven in das Ende dieses Verdi-Demonstrationszugs gefahren. Interessant war ja die Frage, ob er sich diesen Verdi-Demonstrationszug zwei Tage vor der Münchner Sicherheitskonferenz bewusst ausgewählt hat. Das hat das Gericht heute indirekt bestritten. Nach Ansicht des Gerichts hatte sich zwar der Täter vor der Tat dazu entschlossen, einen Tag vor der Tat eine Tat zu begehen, die Allah gefallen sollte. Aber tatsächlich, dass er dann in dieses Ende des Demonstrationszuges gefahren ist, das war Zufall, weil er wusste nicht, dass an diesem Tag Verdi einen Warnstreik abhält. Das hat er einfach am Vormittag gesehen und sich dann spontan zu dieser Tat entschlossen. Es ist die besondere Schwere der Schuld darin begründet, dass mehrere Mordmerkmale tatsächlich verwirklicht sind, sagt das Gericht. Zum einen niedrige Beweggründe, die Opfer waren arg und wehrlos. Der Richter hat die 37-jährige Mutter, die infolge der Tat mit ihrem Kind auch getötet wurde, hervorgehoben. Diese hätte sich absichtlich am Ende des Demonstrationszuges aufgehalten, weil sie dann am Ende war und von den Polizeifahrzeugen zusätzlich geschützt. Die hat sich besonders sicher gefühlt. Dann war es die Verwendung eines gemeingefährlichen Mittels. Der Täter hat auch die Opfer, seine späteren Opfer, zu Objekten degradiert, hat der Richter gesagt, in einem absoluten Vernichtungswillen.
1: Was auch noch im Zentrum stand während des Prozesses, war die Frage, ob der Angeklagte vermindert schuldfähig ist. Also seine Verteidigung argumentierte damit, dass er unter einer speziellen Form der Schizophrenie leide. Ist das in irgendeiner Weise ins Urteil eingeflossen?
12: Um kurz zu sagen, nein. Der Hintergrund ist einfach derjenige, dass der psychiatrische Sachverständige, der hier auch sein Gutachten vor zwei Wochen vorgestellt hat oder vor mehreren Wochen, Verzeihung, vorgestellt hat, ganz klar gesagt hat, bei dem Angeklagten kommt keine Form der Schizophrenie in Frage. Das Gericht hat sich in seiner Begründung auf den psychiatrischen Sachverständigen verlassen und hat auch ganz klar gemacht, also dieses gezielte Durchschlängeln durch die Polizeifahrzeuge am Ende der Demonstration, da macht man nicht einfach die Augen zu, das macht man bewusst. Die Tat war so, wie sie durchgeführt wurde, schon bewusst geplant. Und deswegen hat hier keine verminderte Schuldfähigkeit eine Rolle gespielt.
1: Wie lässt sich denn der Prozess rückblickend beschreiben?
12: Als vom Vorsitzenden Richter sehr gut geführt. als wahnsinnig traurigen Prozess. Es war teilweise auch sehr anstrengend für die Prozessbeobachter. Der Hintergrund ist einfach das immense Leid, das diese Tat verursacht hat. Ich persönlich kann mich noch erinnern, wie eine zufällig anwesende Krankenschwester bei der Tat anwesende Krankenschwester im Zeugenstand unter wirklichem Zittern, ganz körperlichem Zittern erzählt hat, wie sie bei dem Kind, das sie in den Arm gehalten hat, festgestellt hat, da wird wohl nichts mehr zu machen sein und dann für das Kind gebetet hat. Das war wirklich schlimm anzusehen. Die Opfer leiden heute noch und das Gericht ist aber sehr angenehm sehr angenehm auch mit den Betroffenen umgegangen. Es war allgemein ein sehr, sehr angenehm professionell geführtes Verfahren.
1: Vielen Dank für diese Eindrücke aus München von Moritz Steinbacher. In Gelsenkirchen hat sich am Nachmittag ein schwerer Straßenbahnunfall ereignet. Es gibt mehrere Verletzte. Das Geschehen beobachtet mein Kollege Tobias Bönter aus der Tagesschau-Redaktion. Tobias, was ist denn bisher bekannt?
13: Ja, es gab in Gelsenkirchen eine Kollision von zwei Straßenbahnen, die aufeinander gefahren sind. Es soll zahlreiche Verletzte geben. Die Zahlen gehen zwischen 20 und 30 Verletzten etwas auseinander. Aber bis zu 30 Verletzte, davon spricht die Polizei. 7 Personen sollen schwer verletzt sein und 3 Personen sollen in Lebensgefahr schweben. Wir sehen hier die Bilder von der Unfallstelle und sehen auch, dass die beiden Trambahnen sozusagen oder die beiden Straßenbahnen auf demselben Gleis unterwegs waren. Aktuell wird die Unfallursache noch ermittelt, was die Polizei schon gesagt hat. Es scheint wohl so zu sein, dass eine der beiden Straßenbahnen eine Fahrschule war, die wohl auf dem Gleis stehen geblieben ist. Und eine dahinter fahrende Straßenbahn, die relativ voll besetzt war, hat das zu spät erkannt oder gar nicht gesehen und ist mit großer Geschwindigkeit auf diese stehende oder sehr langsam fahrende Fahrschulstraßenbahn aufgefahren. Das ist das, was wir im Moment wissen. Im Moment laufen dort noch die Rettungsarbeiten. Wir haben die Bilder gesehen, die wir relativ frisch gerade reinbekommen haben. Also ein großer Rettungseinsatz und ja, dann auch die Suche nach der Ursache und die Frage nach dem Warum.
1: Vielen Dank für diesen ersten Stand. Tobias Bernd aus der Tagesschau-Redaktion.
13: Sehr gerne.
1: Neue Recherchen von NDR, WDR und Süddeutscher Zeitung haben weitere Millionenverluste bei Krankenkassen und kassenärztlichen Vereinigungen aufgedeckt. Demnach hat die Kassenärztliche Vereinigung Westfalen-Lippe 40 Millionen Euro in die Verius-Fonds gesteckt. Dabei handelt es sich um 2 Immobilienfonds, bei denen Investoren inzwischen von einem Totalverlust ausgehen. Erst vor wenigen Tagen war bekannt geworden, dass die AOK Bremen mit einem Verius-Fonds 5,5 Millionen Euro verloren hat. Mein Kollege Bernd Rasem hat darüber mit Markus Grill vom Rechercheteam gesprochen und ihn zunächst gefragt, wie es denn der Kassenärztlichen Vereinigung Westfalen-Lippe passieren konnte, so viel Geld zu verlieren.
14: Ja, es ging um Investments in den Jahren 2018 bis 2022, wo man bei den Banken ja 0% Zinsen auf sein Geld bekommen hat. Und er dachte, die Kassenärztliche Vereinigung Westfalen-Lippe, es ist eine gute Idee, in Immobilienfonds zu investieren. Und sie hat in einen investiert, der aber sich als hochriskant herausgestellt hat. Schon damals ist es so gewesen, dass der Verius-Fonds den Anlegern im Jahr 7% Rendite ausgewiesen hat, also nach Angaben der Finanzfirmen. Wenn man aber in einer Niedrigzinsphase 7% Rendite bekommt, dann ist es klar, das kann kein risikoarmes Investment sein. Und inzwischen gehen die Investoren von einem Totalverlust aus.
7: Da fragt man sich doch überhaupt, warum eine kassenärztliche Vereinigung so viel Geld hat und warum sie damit spekuliert.
14: Ja, es ist ja nicht nur die Kassenärztliche Vereinigung, es sind auch die Krankenkassen, die bekommen eben jeden Monat sehr viel Geld, also große Kassen auch über 1 Milliarde. Und sie müssen eben das ganze Geld nicht sofort ausgeben und sie haben auch das Recht, überschüssiges Geld anzulegen. Bei den Kassenärztlichen Vereinigungen ist es auch so, die leben überwiegend von den Mitgliedsbeiträgen, also von den niedergelassenen Ärzten, aber sie bekommen auch zum Beispiel Geld vom Bund. Gerade in der Corona-Pandemie haben sie für die Prüfung der Schnelltests viele Millionen bekommen. Also auch kassenärztliche Vereinigungen haben Geld übrig, das sie nicht sofort ausgeben müssen und anlegen können.
7: Aber gibt es denn da keine Richtlinien, keine Gesetze, das solche riskanten Investments verbietet?
14: Doch, es gibt viele Richtlinien. Zum Beispiel das Sozialgesetzbuch 4 schreibt genau vor, wie die Krankenkassen und Kassenärztliche Vereinigungen das Geld anlegen müssen, nämlich möglichst risikoarm. Und so heißt es wörtlich, dass ein Verlust vermieden wird. Ja? Nur inzwischen ist ja bekannt geworden durch unsere Recherchen, dass 17 Krankenkassen und kassenärztliche Vereinigungen in dieses hochriskante den hochriskanten Immobilienfonds Geld investiert haben. Und zusammen addieren sich die Verluste mittlerweile auf 220 Millionen Euro.
7: Das muss man sich mal klar machen. 220 Millionen Euro, das sind dann ja eben auch Gelder, die aus Mitgliedsbeiträgen teilweise auch mit entstanden sind. Gibt es da noch eine Chance, dass ein Teil des Geldes zurückkommt?
14: Das ist sehr unterschiedlich. Also die Kassen, wo die alten Vorstände noch im Amt sind, die entscheiden sich zurzeit eher dafür, gegen die Finanzunternehmen zu klagen. Also zum Beispiel die KV Baden-Württemberg, auch die Krankenkasse KKH oder die KV Hessen. Die verklagen die Finanzanbieter vor Gericht und sagen, wir sind getäuscht worden damals. Wir wussten nicht, dass es wirklich riskante Investments war. Es gibt andere wie die KV Westfalen-Lippe zum Beispiel, die eine andere Richtung einschlagen. Die sagen, es war der Fehler unseres Vorstandes, man hätte niemals in diesen Immobilienfonds investieren dürfen. Das sagen auch andere Krankenkassen, wie zum Beispiel die IKK Klassik oder auch große wie die Techniker-Krankenkassen, die sagen, auch sowas machen wir nicht. Und diese, für die es klar ist, dass das ein Fehlinvestment war, die versuchen eher jetzt ihren Vorstand haftbar zu machen. Also, dass man versucht, das Geld von dem damals verantwortlichen Vorstand, der diese Verträge unterschrieben hat, zurückzubekommen. Und die KV Westfalen-Lippe hat zum Beispiel ihren Vorstand vor dem Landgericht inzwischen auch verklagt.
7: Das heißt es ja, es könnte sogar noch viel mehr Fehlspekulationen gegeben haben. Die sind einfach nur nicht bekannt geworden. Ist das so?
14: Ja, also wir stoßen bei vielen Krankenkassen und vor allen Dingen kassenärztlichen Vereinigungen auf eine Mauer des Schweigens. Also die KV Berlin zum Beispiel weigert sich standhaft, irgendwelche Details zu ihren Fehlinvestitionen zu geben, auch mehrere Krankenkassen. Wenn man mit Insidern spricht, die sich auskennen bei den Finanzinstituten, dann sagen sie, insgesamt haben 28 Krankenkassen und kassenärztliche Vereinigungen investiert. Und das investierte Vermögen soll über eine halbe Milliarde Euro betragen. Das heißt, nach allem, wovon man ausgehen kann, ist dieses Geld dann auch futsch. Aber wie gesagt, ein großer Teil der Krankenkassen und der kassenärztlichen Vereinigungen sind zurzeit wenig transparent und mauern bei Anfragen ab.
7: Welche Konsequenzen sollten denn jetzt gezogen werden?
14: Na, diese Krankenkassen und kassenärztliche Vereinigungen haben ja auch eine Aufsicht. Also für bundesweite Organisationen ist das Bundesamt für Soziale Sicherung zuständig. Und für die Landesorganisationen, also die kassenärztliche Vereinigungen oder für Krankenkassen, die nur in einem Bundesland aktiv sind, sind die jeweiligen Ministerien, also das Gesundheitsministerium oder Finanzministerium der Bundesländer zuständig. Nur da scheint es auch mit der Aufsicht zu hapern, wie auch der Fall des Zahnärztlichen Versorgungswerkes in Berlin gezeigt hat, wo ja auch der Berliner Senat eigentlich die Aufsicht geführt hat. Und dieses Zahnärztewerk hat über 1 Milliarde Beiträge ihrer Mitglieder verzockt, muss man sagen. Sie haben ein sehr dubiose Investment in Garnelenanlagen, in Recyclingfabriken in den USA investiert und da enorm viel Geld verloren. Das heißt also, die Aufsicht sowohl bei den Landesministerien als auch beim Bundesamt für Soziale Sicherung scheint doch unterentwickelt zu sein.
7: Markus Grill zu Fehlspekulationen von Krankenkassen in Millionenhöhe. Ganz herzlichen Dank für die Information.
14: Danke auch.
1: Die kriselnde deutsche Industrie hat im Juni überraschend viele Aufträge an Land gezogen. Das Statistische Bundesamt verzeichnete einen Anstieg um 3,1% im Vergleich zum Vormonat. Es ist der zweite Zuwachs in Folge. Mehr dazu von Stefan Wolf aus der ARD-Finanzredaktion.
15: Auf den ersten Blick sehen die Zahlen sehr gut aus, überraschend gut sogar, aber die Reaktionen darauf sind eher verhalten. Dabei haben vor allen Dingen der Maschinenbau und die optische Industrie ein deutliches Auftragsplus verzeichnet. Sogar die Autoindustrie konnte sich im Juni über wachsende Auftragsbestände freuen. Aber das Ganze hat eben einen Haken, nämlich den, dass es vor allen Dingen einigen Großaufträgen geschuldet war, dass sich die Entwicklung so erfreulich dargestellt hat, wie man sie jetzt vom Statistischen Bundesamt her bekannt gegeben hat. Um über 6% sind die Auftragseingänge im Juni gestiegen. Die Großaufträge haben aber dieses Bild verzerrt, weshalb viele Ökonomen sagen, das sei eher eine enttäuschende Zahl, denn letztendlich müsse es einen kontinuierlichen Anstieg geben und dieser sei momentan wegen dieser Ausreißer nicht gegeben. Andere wiederum haben sich geradezu euphorisch über die Zahlen geäußert. Sie sprachen davon, dass es hier ein deutliches Aufschwungsignal gebe, das gesetzt worden sei, aber auch in der Industrie selbst ist man da eher verhalten. Der Branche macht natürlich eine Menge zu schaffen. Zum einen natürlich die Krisen dieser Welt, die teuren Energiepreise, die ebenfalls dazu beitragen, und die hohen Kosten am Standort Deutschland, die immer wieder kritisiert werden, wenn es darum geht, konkurrenzfähig zu produzieren.
1: Die Commerzbank hat im ersten Halbjahr ein Rekordergebnis von insgesamt 1,8 Milliarden Euro erzielt. In ihrem Kampf gegen eine Übernahme durch die italienische UniCredit will die Commerzbank nun Aktien in Höhe von 1,2 Milliarden Euro zurückkaufen. Die UniCredit hat sich mittlerweile gut die Hälfte der Stimmrechte der Frankfurter Bank gesichert. Dennoch könne sie nicht allein über wesentliche Strukturmaßnahmen entscheiden, betonte die Vorstandschefin der Commerzbank Orlop. Sie wertet das Rekordergebnis als klaren Gestaltungsauftrag für beide Seiten. Die Automobilbranche in Deutschland steckt in einer schweren Krise. Zehntausende Stellen werden abgebaut. Auf der anderen Seite versuchen sich die Konzerne neu aufzustellen, um in Zukunft auf dem Weltmarkt noch eine Rolle zu spielen. Beispielsweise mit neuer Technologie und neuen Modellen, wie Volkswagen mit dem neuen ID. Polo. Ein Thema für Stefan Wolf aus der ARD Finanzredaktion.
15: Die Umwandlung vom Verbrennungsmotor hin zur Elektromobilität gestaltet sich holpriger als gedacht, gerade für die klassischen deutschen Hersteller. Sie sind noch sehr erfolgreich mit ihren Verbrennungsmotoren und tun sich schwer, auf neue Technologien umzuschalten. Dabei geht es immer wieder auch um das Thema Bezahlbarkeit, gerade bei VW. Es gibt nicht viele Elektromodelle, die wirklich so dafür taugen, dass sie zu einem Massenerzeugnis werden könnten, wie man das vielleicht bei VW noch seit dem Käfer her kennt. Aber das soll sich in Wolfsburg jetzt ändern.
16: In diesem kleinen Auto stecken große Hoffnungen. Der neue VW ID. Polo, das derzeit einzige VW Elektroauto für weniger als 25.000 Euro. Mit ihm will Volkswagen ab dem Herbst zeigen, deutsche E-Autos können auch Masse. Aber was sagen die Verbraucher beim ersten Beschnuppern?
17: Optisch gelungen, sieht nicht so futuristisch aus.
18: Also ich zweifle ganz doll, weil da ist so viel Technik. So viel anders als in meinem alten Polo.
19: Ich mag die Mischung zwischen diesem modernen E-Auto-Stil, was man so kennt, aber auch, dass da viel mit, sag ich mal, den normalen Knöpfen, dass man auch was anfassen kann.
16: Der Druck ist hoch für das neue Modell, denn Volkswagen steckt in einer tiefen Krise. Während die Verkäufe zurückgehen, drängen chinesische Anbieter nach Europa. In Deutschland werden sogar Werksschließungen diskutiert. Aber ob der ID. Polo helfen kann, fraglich, denn der Wagen wird in Spanien produziert, sonst wäre der Preis höher.
20: Ja, ein Fahrzeug in der Größenordnung können Sie in Deutschland nicht wettbewerbsfähig herstellen. Da, die Iberische Halbinsel ist dafür ideal. Warum? Weil die über viele Jahre Haus gehalten haben mit den Arbeitskosten. Die haben eine super entwickelte Infrastruktur dort.
16: Doch auch am Konzern selbst muss wohl geschraubt werden. Während die technologische Transformation Milliarden verschlingt, macht VW kaum Gewinne. Auch einst lukrative Tochtermarken schwächeln derzeit. Und dann sind da noch Gewerkschaften und das Land Niedersachsen, die ebenfalls mitsprechen wollen.
21: Volkswagen ist zu groß, zu komplex, zu teuer und vor allem viel zu langsam. Das muss sich jetzt schnell ändern.
16: Ob das kleine Auto bei der Trendwende hilft, werden erst die Gewinne zeigen. Aber mehrere 10.000 Vorbestellungen sind zumindest ein Lichtblick für den Konzern.
15: Und damit direkt zu meinem Kollegen Nicolas Lieven in unserer Wirtschaftsredaktion in Hamburg, der sich für die Sendung Plus Minus mit diesem Thema intensiv befasst hat. Nicolas, wir haben von dem Krisenszenario gehört, jetzt Hoffnungsschimmer bei VW. Macht man sich diese Hoffnung zurecht?
22: Ja, also es ist ja schon so, die Hoffnung lagert nicht nur auf dem ID. Polo, sondern auch auf dem ID. Neo, ID. Cross, also die neuen Elektroautos. Es gibt ja viel negative Berichte, das muss man sagen, aber man vergisst so ein bisschen dahin zu gucken, was eigentlich im Augenblick gerade los ist, sowohl in den Fachmagazinen als auch im Internet, YouTuber und so weiter, Influencer bei den Tests. Da schneidet gerade der ID. Polo doch sehr gut ab und wir haben den mal getestet. Wir waren damit unterwegs von Wolfsburg nach Braunschweig. Wir haben gerade eben die Bilder gesehen und da hat sich schon einiges getan, das muss man schon dazu sagen. Und deswegen sind die Hoffnungen auch sehr groß. Die erste Version, die Launch Edition, war ja binnen weniger Stunden vergriffen. Wir haben es gerade gehört. Dann gab es auch noch oder gibt es auch noch zehntausende Bestellungen europaweit. Der große Haken daran ist natürlich der Preis, der ID. Polo in der Basisversion unter 25.000 Euro. Das ist gelungen. Aber wer ein paar Extras drin haben möchte, wir haben den Wagen gerade gesehen, den blauen ID. Polo, der kostet dann schon so um die 35.000 Euro. Und das ist ehrlich gesagt viel Geld. Da gibt es große Konkurrenz. Und Stefan Bratzl, auch den haben wir gerade gesehen, hat gesagt, naja, das ist ein Quantensprung, aber damit muss VW dann tatsächlich erstmal Geld verdienen.
15: Ja, Geld verdienen ist das eine. Auf der anderen Seite sind die Sparpläne, die ja VW auch umtreiben. Es soll Massenarbeitsplatzabbau geben. Es ist auch von Werksschließungen die Rede. Was bedeutet denn dieser Hoffnungsschimmer, den du gerade skizziert hast, für die Sparpläne bei VW?
22: Naja, also der ID. Polo wird ja in Spanien produziert. Der ID. Everyone soll im kommenden Jahr kommen. Das ist also der Arbeitstitel ID. Everyone. Das soll das Auto dann sein für unter 20.000 Euro. Auch wahrscheinlich in Spanien produziert. Von daher, selbst wenn diese Autos da gelaufen wie geschnitten Brot, dann heißt das nicht, dass die Sparpläne dann beiseite gelegt werden können. Das Gegenteil ist der Fall. Vielleicht nimmt es ein bisschen den Druck. Aber ehrlich gesagt, VW ist einfach sehr groß, sehr träge, sehr teuer. Und vor allen Dingen sind die Kapazitäten einfach zu hoch. Also der Konzern ist ausgelegt auf so 11, 12 Millionen Autos pro Jahr. Zuletzt haben sie 9 Millionen verkauft. Die Tendenz ist sinken. Das heißt, die Kapazitäten müssen angepasst werden. Und dann haben wir natürlich die Probleme, die schon seit Monaten drücken. Das sind die Zölle in den USA. Das ist der Konkurrenzkampf natürlich auch in China. VW hat da mal 5 Milliarden Euro Gewinn gemacht in der Zwischenzeit. In diesem Jahr erwartet man null. Dafür steigt dann die Konkurrenz auch hier in Deutschland und steigt die Konkurrenz auch in Europa. Also es wird auf jeden Fall Einschnitte geben bei VW. Warum es da im Augenblick ruhig ist, das liegt einfach daran, dass da Werksferien sind. Aber hinter den Kulissen, das kann ich sagen, hinter den Kulissen, da brodelt's.
15: Ja, das wäre die nächste Frage. Wie ist denn generell die Stimmung? Es brodelt also, stehen die Zeichen auf Konflikt?
22: Naja, also die Anspannung ist natürlich groß. Es gab ja kurz vor den Werksferien noch eine Aufsichtsratssitzung. Da ist man sich ja in gar keinem Feld eigentlich einig geworden. Ist ja auch klar, der Stand der Gewerkschaften ist doch ein starker. Und das Land Niedersachsen hat ja auch eine Sperrminorität. Das heißt, im Vorfeld war ja darüber diskutiert worden, über Stellenstreichungen in großem Umfang. Wir reden von 100.000, möglicherweise auch mehr. Standortschließungen, auch die waren Thema. Wobei ich glaube, das wird an der Haltung Niedersachsens, an der Sperrminorität wahrscheinlich eher scheitern. Aber da wird man vielleicht die Kapazitäten ein Stück weit zurückfahren. Aber es gab ja auch schon Stimmen, die gesagt haben, das kann der VW-Konzern möglicherweise gar nicht überleben. Das halte ich ehrlich gesagt für absurd. Es gibt immer noch Töchter, die gut arbeiten und die Gewinne schreiben. Skoda, Cupra, da läuft das im Augenblick nicht schlecht. Dann sieht man ja auch zu, dass man spart. Zum Teil werden die Produktionskapazitäten, wie gesagt, nach Spanien verlegt oder auch nach Osteuropa. Und ehrlicherweise, VW hat ja auch noch ein großes Cashkonto. Also wir reden hier über ja, so um die 30 Milliarden Euro. Also so schnell verschwindet VW nicht. Und es gab ja auch schon andere Krisen. Ja, nicht so struktureller Natur, aber andere Krisen hat man ja auch schon überstanden.
15: Die Bezahlbarkeit neuer Modelle ist ein wichtiger Faktor. Den hast du bereits angeführt. Worauf wird es denn noch ankommen, damit VW gestärkt aus dieser Krise hervorgeht?
22: Ja, absolut. Also man wird erstmal sparen müssen, da hast du vollkommen recht. Man wird auch die Gewinnmarge deutlich steigern müssen. Wir liegen jetzt im Augenblick bei ungefähr 2,8%. Das ist natürlich viel zu wenig, aber das hat man ja auch schon angekündigt im VW-Konzern, dass man das ungefähr verdreifachen möchte. Und dann wird ganz wichtig sein, dass man in den entscheidenden Feldern investiert. Das heißt Technik, künstliche Intelligenz, autonomes Fahren, sicherlich auch in die Batterietechnik, Rohstoffe, Unabhängigkeit wird ein wichtiges Thema sein und ehrlich gesagt einfach gute Autos bauen.
1: Der Präsident des Münchner IFO-Instituts Fust spricht sich für die Abschaffung des ermäßigten Mehrwertsteuersatzes von 7% aus. Seine Idee lautet 19% auf alles. Dadurch würden sich allerdings alle Güter mit derzeit ermäßigtem Mehrwertsteuersatz verteuern, sagte Fuß der Bild-Zeitung. Haushalte mit geringem Einkommen sollten deshalb im Gegenzug jährliche Gutschriften vom Staat erhalten. Den Staat kostet der ermäßigte Mehrwertsteuersatz jährlich etwa 43,5 Milliarden Euro, so Fuß.
0: Ja, die große Hitze, die legt kurzzeitig eine Pause ein. Wir können heute und morgen endlich mal durchatmen. Auch in den Nächten gehen die Temperaturen zurück. Das heißt, Fenster auf und die kühlere Luft unbedingt reinlassen. Die feucht-heiße Luft wird heute in den Südosten des Landes verdrängt. Dort geht es teilweise mit kräftigen Schauern und Gewittern weiter. Ansonsten breitet sich von Nordwesten trockene und angenehme Luft aus. Im Norden sorgt ein Tief für windiges Wetter und auch ein paar Schauer. Ja, die Abkühlung ist leider nicht nachhaltig. Ab dem Wochenende sorgt ein Hoch für trockenes, sonniges und auch heißes Wetter. Deshalb unbedingt heute und morgen die Tage nutzen, um die Wohnräume etwas runterzukühlen. Heute kann es im Südosten zu Schauern und Gewittern mit Starkregen kommen. Ansonsten wechseln sich Sonne und Wolken immer wieder ab. Es bleibt meist trocken. In der Nordwesthälfte sind teilweise auch mal dichtere Wolken am Start, die ein paar Schauer bringen. Zu Beginn der Nacht kann es vor allem noch am Alpenrand kräftig gewittern. Richtung Nordsee sind noch ein paar Schauer möglich, sonst aber oft klar oder nur locker bewölkt. Heute bewegen sich die Werte im Nordwesten meist zwischen 20 und 25 Grad, sonst aber meist hochsommerlich mit 25 bis maximal 31 Grad im Breisgau. In der kommenden Nacht wird es nicht mehr tropisch. Die Temperaturen reichen von 19 Grad in Passau. Im Sauerland kühlt es dann sogar auf nur 7 Grad ab. Ja, das Wetter lässt uns also kurzzeitig aufatmen, doch nach der Hitzewelle ist leider vor der Hitzewelle. Und das sieht man auch am Temperaturtrend für Wiesbaden. Heute noch 26 Grad, morgen dann schon 28. Ab dem Wochenende wird schon wieder die 30-Grad-Marke überschritten. Nachts geht es bis zum Sonntag noch relativ entspannt weiter. Am kommenden Montag wird es dann in Wiesbaden schon wieder tropisch. Ja, ich weiß, dass viele genug von dieser Hitze haben und sich weniger heißes Wetter wünschen. Aber Stand jetzt ist eine nachhaltige Abkühlung erst einmal nicht in Sicht. Wir schauen mal auf die Aussichten. Morgen beginnt der Tag regional im Südosten und auch im Norden mit einzelnen Schauern. Im restlichen Land scheint oft die Sonne oder ist es nur locker bewölkt. Am Nachmittag kann es am Alpenrand lokal zu Schauern und Gewittern kommen. Am Samstag überall viel Sonnenschein, hier und da ein paar Wolken, trockenes Wetter. Am Sonntag noch überwiegend sonnig, später von Südwesten her mehr Wolken, die örtlich Schauer oder Gewitter bringen, tagsüber 26 bis 36 Grad. Genießen Sie also unbedingt diese kleine Hitzepause, denn ab Samstag wird es wieder heißer.
1: Die Spitze des Weltfußballverbandes hat ihrem umstrittenen Präsidenten Infantino Rückendeckung gegeben. Nach einer Krisensitzung in der marokkanischen Hauptstadt Rabat hieß es in einer Mitteilung, die FIFA-Geschäftsleitung habe ihre uneingeschränkte Unterstützung für Infantino bekräftigt. Zugleich entschuldigte sich die FIFA bei den Mitgliedsverbänden für Fehler im Zusammenhang mit den Investorenplänen für die Fußball-Weltmeisterschaft. Nach heftiger Kritik hatte die FIFA diese zurückgezogen.
3: Wieder alles gut zwischen FIFA-Präsident Gianni Infantino und seinem Generalsekretär Matthias Grafström. Infantino hat es offenbar geschafft, auf einem Krisentreffen in Rabat seine engsten Mitarbeiter wieder auf Linie zu bringen. Die FIFA demonstriert Geschlossenheit. In einer Mitteilung sichert der Fußball-Weltverband uneingeschränkte Unterstützung für Präsident Infantino zu. Worum geht es? Gianni Infantino wollte Anteile an der Fußball-WM an private Investoren verkaufen, hat dabei aber offenbar selbst hochrangige FIFA-Mitarbeiter nicht involviert. Der Vorstoß sorgte intern wie extern für Empörung. Selbst ein Regierungschef wie Mark Carney, Premierminister von WM-Co-Gastgeber Kanada, reagierte.
4: Das ist fatal. Man verliert das Vertrauen in die Person. Sie haben ihre eigene Vorgehensweise für diese Prozesse. Ich habe jetzt in jedem Fall kein Vertrauen mehr in Herrn Infantino.
3: Gianni Infantino kämpft um Vertrauen und auch seinen Job. Seine Wiederwahl zum FIFA-Präsidenten scheint nicht mehr nur reine Formsache zu sein. Der 56-Jährige räumt zwar Fehler ein, gleichzeitig gehen er und die FIFA aber auch in die Offensive und warnen Kritiker. So werde die FIFA Attacken auf ihre Integrität, gute Verbandsführung und ordnungsgemäße Verfahren nicht weiter tolerieren und erforderliche Maßnahmen ergreifen, um ihren Namen und Ruf zu schützen und zu wahren. Gianni Infantino ist noch da und hat offenbar die obersten FIFA-Mitarbeiter wieder hinter sich.

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1: Guten Tag, willkommen zur Tagesschau. Gestern war am Flughafen Leipzig-Halle eine Sprengstoffdrohne entdeckt worden. Nun wird wieder über den Schutz kritischer Infrastruktur diskutiert. So sollen Betreiber von Flughäfen Drohnen eigenständig abwehren können. Außerdem müssten Zuständigkeiten geklärt werden, heißt es von Innenministern der Länder. Nach dem Vorfall gestern sprach Bundesinnenminister Dobrindt von einem hybriden Anschlagsszenario. Der Flughafen Leipzig-Halle gilt als Umschlagsplatz für militärische Hilfslieferungen an die Ukraine.
2: Die mit Sprengstoff beladene Drohne hätte am Flughafen Leipzig-Halle noch größeren Schaden anrichten können als bislang vermutet. Eines der ukrainischen Frachtflugzeuge, neben denen die Drohne gefunden wurde, soll mit militärischer Munition beladen gewesen sein, heißt es in einem vertraulichen Bericht der Polizei. Bundesinnenminister Dobrindt sprach gestern Abend von einer neuen Bedrohungslage.
3: Es ist überhaupt nicht auszuschließen, dass es auch zukünftig ähnliche Versuche auch von hybriden Aktionen, von hybriden Anschlägen geben kann.
2: In den vergangenen Monaten hat es weit über 100 Drohnenvorfälle an deutschen Flughäfen gegeben. Bislang sind aber nur die Airports in München und Frankfurt mit Drohnendetektionssystemen ausgestattet. Weitere sind laut deutscher Flugsicherung im Aufbau. Auch über Kraftwerken, Raffinerien und anderer kritischer Infrastruktur häufen sich Drohnensichtungen. Deren Betreiber müssen zwar seit diesem Jahr mehr für den Schutz ihrer Anlagen tun, selbst Drohnen abwehren, etwa durch Störsender oder Fangnetze, dürfen sie aber bislang nicht. Dies will nun Brandenburg als erstes Bundesland ermöglichen.
4: Überall da, wo man mit kleinem Aufwand das öffentliche Leben stark beeinträchtigen kann, muss künftig Drohnenabwehr stattfinden können.
2: Doch wer steckt hinter den Vorfällen? Vieles spreche im aktuellen Fall für Russland, so der Vorsitzende des parlamentarischen Kontrollgremiums, das die Nachrichtendienste kontrolliert.
5: Vom Muster her gibt es natürlich große Überschneidungen zu früheren Vorfällen. Und auch, dass hier die ukrainischen Antonov-Flugzeuge standen, passt natürlich auch ins Bild.
2: Am Flughafen Leipzig-Halle hat die Bundespolizei mittlerweile nachgerüstet und zusätzliches Equipment zur Drohnenabwehr bereitgestellt.
1: Knapp 1,5 Jahre ist es her, dass ein Mann mit dem Auto in eine Gewerkschaftsdemo in München fuhr. Dabei tötete er eine Mutter und ihre zweijährige Tochter. Mehr als 40 Menschen wurden verletzt. Das Oberlandesgericht München hat den Mann nun zu lebenslanger Haft verurteilt. Die Richter stellten zudem die besondere Schwere der Schuld des heute 25-jährigen Afghanen fest. Eine vorzeitige Haftentlassung nach 15 Jahren ist damit unwahrscheinlich.
6: Franz Schütz ist stellvertretender Geschäftsführer von Verdi München. Am 13. Februar vergangenen Jahres führt er als Versammlungsleiter den Demonstrationszug durch die Münchner Innenstadt. Die Seidelstraße hoch Richtung Königsplatz, dann kommt es zum Anschlag.
7: Ich habe diesen Aufprall gehört und ich dachte mir im ersten Moment, weil ich habe es ja nicht gesehen, jemand ist gegen die Ampel gefahren oder gegen ein Verkehrsschild. Und ich drehte mich dann um und dann sah ich schon dieses Auto und die Menschen letztendlich auf dem Boden.
6: Gegen 10.30 Uhr fährt der Afghane Farhad N. in die Menschenmenge. Dafür überholt er zwei Polizeifahrzeuge, die hinter dem Demonstrationszug herfahren. An dieser Kreuzung kommt der weiße Mini zum Stehen. Eine 37-Jährige und ihre zwei Jahre alte Tochter sterben. Mehr als 40 Menschen werden verletzt. Das Oberlandesgericht München hat Farhad N. heute unter anderem wegen zweifachen Mordes zu lebenslanger Haft verurteilt und die besondere Schwere der Schuld festgestellt, auch wegen seines islamistisch-religiösen Motivs.
8: Das Gericht geht davon aus, dass der Angeklagte die ihm völlig unbekannten Teilnehmer an der Demonstration instrumentalisiert hat, um gegen die Behandlung von, aus seiner Sicht schlechte Behandlung von Muslimen in der Welt ein Zeichen zu setzen.
6: Franz Schütz hat den Prozess teilweise mitverfolgt. Das Urteil bringe die Toten nicht zurück, sagt er. Er und viele andere bei Verdi wollen deshalb den Fokus weiter auf die Opfer richten, auf ihre körperlichen und seelischen Wunden.
1: Der Rhein ist die wichtigste Binnenwasserstraße Europas. Hunderte Schiffe sind täglich auf Deutschlands längstem Fluss unterwegs. Normalerweise, denn seit Wochen führt der Rhein Niedrigwasser. Da, wo überhaupt noch gefahren wird, kann kaum Ladung transportiert werden. war eine große Herausforderung für die Wirtschaft. Darüber hat Verkehrsminister Bilger heute in Bonn mit Vertretern aus Industrie- und Logistikbranche gesprochen.
9: Im Rhein messen Markus Neumann und seine Kollegen vom Schifffahrtsamt Köln die Wassertiefe in der Fahrrinne. Etwa 2,70 Meter. Eine schlechte Nachricht für Tankschiffe wie dieses. Wollte es vollbeladen fahren, bräuchte es 3,40 Meter plus einen Sicherheitsabstand zum Grund.
10: Darum lohnt es für das Schiff gar nicht zu fahren. Weil wahrscheinlich ist der Spritverbrauch höher in der Summe als das, was er drinnen hat.
9: So ist die Situation gerade an allen großen deutschen Flüssen. Schifffahrtsverbände und Industrie schlagen Alarm. Deshalb heute Krisentreffen im Verkehrsministerium in Bonn. Kurzfristig will Bundesminister Bilger mehr Güter auf Schiene und Straße verlagern. Dafür solle teils das Sonn- und Feiertagsfahrverbot für Lkw ausgesetzt werden. Langfristig müssten die Fahrrinnen der Flüsse vor allem im Rhein ausgebaut werden.
11: Jeder Zentimeter mehr Fahrrinnentiefe bedeutet am Ende mehr Ladung auf dem Schiff. Mehr Ladung auf dem Schiff bedeutet weniger zusätzliche LKWs auf unseren Straßen.
9: Vertreter von Wirtschaft und Binnenschifffahrt begrüßen die Vorschläge. Für die Zukunft aber reiche das nicht aus.
12: Man muss sich darüber im Klaren sein, für echte, ausgedehnte Dürreperioden ist das nicht die Antwort. Da müssen wir über ganz andere Flussregelungen sprechen, Wasserstauungen sprechen, damit uns im wahrsten Sinne des Wortes im Rhein nicht das Wasser wegläuft.
9: Gegen eine Rheinvertiefung sprechen sich heute Klimaaktivisten vor dem Ministerium und auch Umweltverbände aus. Sie fordern stattdessen Maßnahmen gegen den Klimawandel.
1: Nicht nur Deutschland, viele Regionen in Europa sind momentan von teils extremer Hitze betroffen. Laut Experten auch eine Folge des Klimawandels. Anhaltend hohe Temperaturen und ausbleibende Niederschläge haben zu großflächigen Dürren geführt. In Österreich und der Slowakei wurden gestern neue Höchsttemperaturen gemessen mit Werten von über 41 Grad. In Italien hat das Gesundheitsministerium inzwischen für alle 27 Großstädte die höchste Hitzewarnstufe ausgerufen. Wir kommen zum Thema Wirtschaft. Anja Kohl, die Commerzbank, erzielt einen Rekordgewinn. Und das mitten im Übernahmekampf mit der italienischen Großbank UniCredit. Wie ist das zu bewerten?
13: Ja, die Commerzbankführung hat mittlerweile anerkannt, dass sie die Übernahme durch die italienische UniCredit nicht mehr verhindern kann. Also geht es jetzt um die beste Ausgangsposition in den anstehenden Gesprächen. Und die Basis ist gut, denn die Commerzbank-Geschäfte laufen so gut wie nie. Der Gewinn im Quartal ist um 40% auf 1,8 Milliarden Euro gestiegen, ein Rekord. Vor allem das internationale Firmenkundengeschäft, das brummt. Und genau dort könnte die UniCredit im Fall einer Übernahme allerdings Doppelstrukturen abbauen. Zugleich kauft die Commerzbank weiter eigene Aktien zurück. Damit will sie den Kurs stützen und das macht eine Übernahme teurer. 7.000 Stellen plant die UniCredit im Fall einer Übernahme abzubauen und sie plant eine Verschmelzung mit der UniCredit-Tochter Hypo Vereinsbank. Und so ist die Commerzbank-Strategie klar, wenn diese Übernahme zwangsläufig kommt, dann will man so viel Einfluss behalten und so viel mitgestalten, wie man nur irgendwie kann.
1: Aus Frankfurt, Anja Kohl, vielen Dank. Eine Woche ist es her, dass zehntausende Menschen die Grenze zwischen Marokko und der spanischen Exklave Ceuta überwunden haben. Nach Regierungsangaben ist die große Mehrheit der Geflüchteten inzwischen zurückgekehrt. Schätzungsweise 1000 minderjährige Migranten sollen sich noch in Ceuta aufhalten. Viele Menschen suchen weiterhin nach ihren Angehörigen.
14: Tag für Tag stehen Mütter an der marokkanischen Grenze zu Ceuta, warten auf ihre Söhne oder Töchter und hoffen, dass die, wie so viele andere, doch noch zurückkommen oder zumindest überlebt haben. Wie diese jungen Männer, die im Barrio Príncipe in Ceuta Hilfe bekommen und ihre Daten hinterlassen. In der Nachbarschaftsinitiative lässt der Andrang seit einer Woche nicht nach. Wir kommen nicht mehr hinterher. Wir bitten überall um Hilfe. Wir benötigen Lebensmittel, Kleidung und Hygieneartikel. Mindestens 1200 unter 18-jährige Migranten sollen noch in Ceuta sein, schlafen teils auf der Straße. Die Unterkünfte reichen nicht aus. Zurück

0: In Ceuta ist noch keine Normalität eingekehrt, denn es sind immer noch zwischen 3.000 und 5.000 Menschen hier, die an jenen verhängnisvollen Tagen Ende Juli eingereist sind. Tage, die auch die Mütter an der Grenze nie vergessen werden, noch haben sie Hoffnung.
1: Folter durch medizinisches Personal in russischen Gefängnissen, davon berichten zurückgekehrte ukrainische Kriegsgefangene und Zivilisten. Eine Menschenrechtsorganisation aus der Ukraine hat die Berichte gesammelt und ausgewertet und kommt zu dem Schluss, es handele sich nicht um Einzelfälle, sondern sei Teil eines Systems.
2: 1030 Tage. So lange war Serhii Doroschenko in russischer Kriegsgefangenschaft. Der ukrainische Kinderarzt stammt aus Mariupol. 2022, als russische Truppen in der Stadt einfallen, schließt er sich als Arzt den ukrainischen Verteidigern an. Als die Stadt fällt, verschleppen die russischen Besatzer auch Doroschenko. Medizinisches Personal foltert ihn, sagt er. An einen Arzt erinnert er sich besonders. Er hat mich mit zwei Elektroschockern malträtiert, bis die Batterien leer waren, bis man sich in die Hosen gemacht hat. Im Februar 2025 kommt Doroschenko bei einem Gefangenenaustausch frei und berichtet der ukrainischen Menschenrechtsorganisation Center for Civil Liberties von den Folterungen. Diese Fakten zeugen von einem System und sie zeigen, dass Ärzte und Sanitäter Teil der verbrecherischen Staatspolitik waren. Hunderte Fälle systematischer Folter hat Sava erfasst. Auch die UN sprechen von weit verbreiteter systematischer Folter. Ich kann nicht beziffern, wie meine Gesundheit in der Gefangenschaft gelitten hat. Aber dass ich zurück bin, ist großes Glück. Nur ein Foto seines zerstörten Hauses in Mariupol bleibt Doroschenko. Zurück möchte er selbst bei einer möglichen Befreiung seiner Heimatstadt nicht. Zu groß ist sein Schmerz.
1: Die Finanzlage der gesetzlichen Krankenkassen ist angespannt. Die Versicherungen sollen mit ihrem Geld also möglichst umsichtig umgehen. Recherchen von NDR, WDR und Süddeutscher Zeitung zeigen nun, mehrere Krankenkassen und kassenärztliche Vereinigungen haben in fragwürdige Fonds investiert, bei denen Investoren inzwischen von einem Totalverlust ausgehen. Das Geld dürfte verloren sein.
3: Es sind jeweils zweistellige Millionenbeträge. Krankenkassen und kassenärztliche Vereinigungen haben das Geld in ein fragwürdiges Finanzprodukt gesteckt, den spekulativen Verius-Fonds, der in Immobiliengeschäfte investiert. Ein großer Teil des Geldes weg, quasi ein Totalverlust. Die kassenärztliche Vereinigung Westfalen-Lippe hat 40 Millionen Euro in den Fonds gezahlt und verloren.
4: Die Vorgänge im Sinne von Anlagen bei der Verius durch Gelder von Krankenkassenversicherten war ein Vorgang, der hätte so meines Erachtens nie stattfinden dürfen. Das Sozialgesetzbuch 4 sieht ganz klar vor, dass Anlagen von so Krankenkassen und Versicherungsträgern nur in Anlagen erfolgen dürfen, die sicher sind und die im Grunde keine Risiken beinhalten.
3: Nach Recherchen von NDR, WDR und SZ gingen so mindestens 220 Millionen Euro verloren. Am meisten bei der Kassenärztlichen Vereinigung Baden-Württemberg, rund 50 Millionen Euro. Gefolgt von der Kaufmännischen Krankenkasse und der KV Westfalen-Lippe. Viele der betroffenen Einrichtungen argumentieren, dass sie von einer sicheren Geldanlage ausgegangen seien, bei der ein Verlust unwahrscheinlich erschien. Doch die offiziellen Unterlagen weisen auf die Möglichkeiten eines Totalverlustes hin.
5: Da wird sehr viel von Risiken gesprochen. Also, und zwar nicht nur von geringen Risiken, sondern auch mittleren und hohen Risiken. Also allein das zeigt, dass es eigentlich kein Investment mit einem geringen Risiko war.
3: Die Höhe aller Verluste? Bislang schwer abzuschätzen. In Finanzkreisen heißt es, dass mehr als eine halbe Milliarde Euro von den Kassen und KVs in dem verlustreichen Fonds angelegt wurden.
1: Im nordrhein-westfälischen Gelsenkirchen hat es am Mittag einen schweren Straßenbahnunfall gegeben. Mindestens 25 Menschen wurden dabei verletzt, einige von ihnen schwer. Wie die Polizei berichtet, war eine Fahrschulstraßenbahn in der Innenstadt nahe der Felddienstarena plötzlich stehen geblieben. Eine weitere mit Fahrgästen besetzte Straßenbahn dahinter sei dann aufgefahren. Die Ursache für den plötzlichen Stopp wird nun untersucht.
6: Guten Tag, willkommen bei Tagesschau 24. Zu wenig Regen und hohe Temperaturen, das führt seit Wochen zu niedrigen Pegelständen in Seen und Flüssen.

0: Mittlerweile bedroht das die Binnenschifffahrt und damit wichtige Industriezweige. Deshalb hat Neubundesverkehrsminister Bilger heute Vertreter von Schifffahrt, Häfen und Wirtschaft zu einem Krisentreffen nach Bonn eingeladen, um über mögliche Maßnahmen zu beraten. Betroffen vom Niedrigwasser, wie etwa auf dem Rhein, sind aber nicht nur Industrieschiffe, sondern auch Flusskreuzfahrten.
1: Steil bergab geht die Rampe. Wegen des Niedrigwassers liegt das Bonner Ausflugsschiff sehr tief am Anleger. 160 Leute kommen hier an Bord. Es geht 30 Kilometer den Rhein aufwärts bis nach Linz und zurück. Auf diesem Abschnitt ist die Fahrrinne noch tief genug. Und trotzdem muss Schiffsführer Clemens Schmitz wachsam sein.
2: Wir sind jetzt hier auch an so einer Stelle, wo jetzt gerade, wir haben jetzt gerade noch einen Meter Wasser, 98 Zentimeter drunter. Also viel weiter hier dürften wir gar nicht rüber in die Fahrrinne fahren, wobei die Fahrrinne eigentlich hier bis zur roten Boje geht. Aber da drüben ist bestimmt einen halben Meter weniger oder 40 Zentimeter weniger Wasser als jetzt hier.
1: 4 Stunden vorbei am Siebengebirge. Die Touristen sind froh, dass die Fahrt überhaupt stattfindet. Viele hatten damit fast gar nicht mehr gerechnet.
3: Also es wurde ja schon tagelang oder wochenlang berichtet, der Rhein hat zu wenig Wasser, der hat nur noch 65 Zentimeter oder was. Und da denke ich, wir können bestimmt nicht fahren. Aber hat ja Gott sei Dank geklappt, ne?
1: Frank-Ulrich Krohn organisiert Fahrten für Seniorengruppen. Er war schon öfter hier, aber so hat er den Rhein noch nie gesehen.
4: Traurig. Also ich finde, er hat hier noch viel Wasser. Aber wir kommen ja aus einer anderen Gegend. Wir waren auch die Tage mal in Koblenz, da sieht es ganz anders aus. Da ist sehr viel Niedrigwasser und viele Schiffe können da gar nicht mehr so wirklich fahren.
1: Das obere Mittelrheintal ist über das Wasser gerade kaum noch zu erreichen. Touristenorte wie Bacharach ungewöhnlich leer. Das Niedrigwasser wirbelt auch die Urlaubspläne von Familie Porter aus den USA durcheinander.
5: Das ist etwas, was wir wirklich gern machen wollten. Vom Rhein aus einige Schlösser anschauen. Vielleicht gibt es heute eine Chance von Bingen aus.
1: Einige Rheinabschnitte sind befahrbar, andere nicht. Das ist auch eine Herausforderung für Kreuzfahrten auf dem Fluss. Schon vor einigen Tagen war dieses Hotelschiff bei Bonn auf eine Sandbank aufgefahren. Kreuzfahrtanbieter Nico Reisen muss jeden Tag neu abwägen, anhand der Pegelstände abschätzen, was geht.
6: Normalerweise haben wir jedes Jahr so 10, 15 Reiseabsagen wegen Hochwasser oder Niedrigwasser. Und dieses Jahr geht es schon über die 20. Also man merkt schon, es ist ein ungewöhnliches Jahr. Aber wir hoffen, dass wir da bald wieder in normalem Fahrwasser sind.
1: Dafür bräuchte es Regen, viel Regen. Der aber ist noch nicht in Sicht. Kapitän Clemens Schmitz auf dem Ausflugsschiff ist trotzdem noch entspannt.
2: Selbst wenn es jetzt hier noch 20 Zentimeter fallen würde, würden wir auf unserem Teilstück hier noch so fahren können.
1: Und die nächsten Fahrten sind schon ausgebucht.
0: Und in Bonn fand das Krisentreffen zum Niedrigwasser statt und mein Kollege Rupert Wiederwald hat das Ganze verfolgt. Rupert, was hat denn das Niedrigwassertreffen mit dem neuen Bundesverkehrsminister gebracht?
7: Naja, zuerst einmal hat der Bundesverkehrsminister die Gelegenheit genutzt, um A zu sagen, man habe ja schon viel getan seit dem letzten Niedrigwasser und darauf baue man jetzt auf. Und zweitens hat er angekündigt, dass ganz kurzfristig er sich dafür einsetzen will, dass die Fahrverbote für Lkw, die normalerweise an Sonntagen und an Feiertagen bestehen, dass diese aufgehoben werden bzw. für einen Zeitraum ausgesetzt werden. Damit möchte er die Möglichkeit schaffen, dass halt diese ganzen Güter, die ja normalerweise über den Rhein oder die Donau oder über andere Flüsse transportiert werden, dass diese Güter dann halt eben auf Lkw umgeladen werden können. Nur gleichzeitig muss man natürlich auch sagen, das, was so ein Schiff transportieren kann, das sind ja nicht 2, 3 oder 4 Lkw-Ladungen, sondern das sind in der Regel 20, 30, 40 bis zu 100 Lkw-Ladungen, über die wir da sprechen. Also das alles dann auf die Straße umzubringen, das wird am Ende nicht funktionieren. Aber das ist die Lösung, die der Minister heute zum einen angekündigt hat. Gleichzeitig hat er auch gesagt, man wolle einige Bauvorhaben, die eigentlich jetzt an einzelnen Schleusen stattfinden sollten, die wolle man zurückstellen, damit man halt die Wasserwirtschaft nicht weiter behindern will und behindert. Und dann hat er auch noch mal darauf abgezielt, dass ja auch die Bahn Güterverkehr übernehmen könne. Und auch da wolle man darauf hinwirken, dass die Bahn das dann auch in Zukunft übernehmen wird.
0: Das klingt alles nach relativ kurzfristig umsetzbaren Maßnahmen. Welche möglichen weiteren Maßnahmen lagen denn noch auf dem Tisch?
7: Nun, man hat hier natürlich auch darüber gesprochen, was kann man denn langfristig tun. Bereits 2018 hatten wir schon einmal ein Niedrigwasser. Danach gab es dann den sogenannten Aktionsplan Niedrigwasser, der, so haben es ja einige gesagt, allerdings danach ein wenig versandet wäre. Einige Dinge sind tatsächlich schon umgesetzt worden. Da geht es dann nur um Warnprogramme, dass man halt schon frühzeitig ablesen kann, wann erwartet man ein Niedrigwasser, dass man auch besser koordiniert bekommt, wo sind gerade welche Pegelstände. All diese Dinge wurden zumindest ansatzweise schon mal umgesetzt. Aber das, worum es hier eigentlich allen ging, war die Frage, was können wir denn tun, beispielsweise auch für unsere Schifffahrtsflotten? Denn grundsätzlich hatte man damals gesagt, man braucht mehr Schiffe, die auch bei Niedrigwasser fahren können, die also niedrige Pegelstände verdauen können, in Anführungsstrichen. Da gab es dann Förderprogramme, die wurden aufgesetzt, wurden dann aber auch im Zuge von Haushaltssanierung dann auch mal wieder schnell gekürzt. Da möchte man jetzt in Zukunft also diese verstetigen, wie es dann immer so schön heißt, also dann halt auch über mehrere Legislaturperioden dann auch laufen lassen. Gleiches gilt dann auch für Baumaßnahmen, die man machen möchte. Also hier wird immer ganz oft dann von der Vertiefung von Fahrrinnen gesprochen oder von Schleusen, die man bauen möchte. Aber auch da ist das Grundproblem, das steht dann zwar im Verkehrswegeplan, aber ob es dann auch tatsächlich verbaut wird, das hängt dann am Ende daran, ob denn auch die Mittel da sind oder nicht gerade wieder einer Haushaltskürzung zum Opfer gefallen sind. Da haben jetzt die einzelnen Teilnehmer gesagt, man habe jetzt grundsätzlich den Willen gesehen, dass das passieren wird, aber das müsse sich über die Zeit dann erst noch zeigen.
0: Heute trafen sich zum selben Thema ja parallel auch die Verkehrsminister der Länder. Wie kann man denn dieses parallele Treffen einordnen?
7: Ja, das war so ein bisschen skurril, auch gerade in den letzten Tagen, als Herr Bilger dann hier sein Spitzentreffen hier angekündigt hat, gleichzeitig die Länderminister angekündigt haben, wir machen eine Sonderkonferenz der Verkehrsminister. Da hatte man dann schon so ein bisschen den Eindruck, das ist noch nicht so wirklich koordiniert, wie das hier im Föderalismus gerade läuft. Also da haben wir quasi zwei staatliche Ebenen, die getrennt voneinander über dasselbe Problem berichten. Als wir dann nachgefragt haben, hieß es dann so ein bisschen augenzwinkernd, der Bundesminister habe sich ja mit dem Vertreter der Länderminister, das ist der seit der bayerische Verkehrsminister, mit dem habe er sich ja an der Donau getroffen, schon am Montag, und das müsse ja in dem Sinne reichen. Der Minister Bilger hat heute dann gesagt, er habe tatsächlich mit den Länderministern versucht, einzelne Dinge abzusprechen, beispielsweise das Sonntagsfahrverbot für LKWs. Da sei man also durchaus im Kontakt und hat auch gesagt, das werde man in Zukunft natürlich dann auch noch mal besser hinbekommen.
0: Ja, Flüsse richten sich nicht nach Länder- oder Bundesebene. Wie soll es denn nun nach diesem ersten Treffen, sei es Länder- oder Bundesebene, wie soll es nun weitergehen?
7: Man hat hier durchaus den Willen verspürt, so möchte ich es mal sagen, dass das halt eben keine Eintagsfliege sein soll, denn da waren doch gerade einzelne Unternehmen und Verbände etwas kritisch im Vorfeld, weil die so aus der Vergangenheit das Gefühl hatten, ihre Themen, die werden vielleicht im Moment eines Niedrigwassers oder eines Hochwassers vielleicht auch dann gerade mal gesehen, aber danach irgendwie verkleckert sich das. Und das war auch so ein bisschen die Befürchtung, dass man gesagt hat, wir wollen aber, dass das keine Eintagsfliege bleibt. Nun hat man heute gesagt, dass dieses Treffen, wie es in dieser Form heute stattgefunden hat, dass man so etwas verstetigen wolle, dass man also in Zukunft sich regelmäßig treffen will. Es bleibt abzuwarten, ob das dann auch tatsächlich passiert. Gleichzeitig hat man aber auch gesehen, es gibt in dem Sinne schon auch einen Erfolg. Das Sondervermögen, also diese 500 Milliarden Euro, die die Bundesregierung aufgelegt hat, um in die Infrastruktur zu investieren, da waren die Wasserstraßen bisher, sagen wir mal, etwas sträflich vernachlässigt worden. Da sind sie jetzt in dem Sinne tatsächlich drin, sprich Geld wäre da, um es dann auch zu verbauen. Die Frage ist halt am Ende, wird dieses Geld dann auch tatsächlich in den Haushalt eingestellt? Und das muss man sagen, das müssen wir jetzt erst einmal abwarten.
0: Aus Bonn waren das Einordnungen von Rupert Wiederwald. Vielen Dank. Der Fund einer Sprengstoffdrohne am Flughafen Leipzig-Halle hat erneut eine Diskussion über den Schutz kritischer Infrastruktur ausgelöst. So sollen Betreiber von Flughäfen Drohnen eigenständig abwehren können. Außerdem müssten Zuständigkeiten geklärt werden, heißt es von Innenministern der Länder. Nach dem Vorfall gestern sprach Bundesinnenminister Dobrindt von einem hybriden Anschlagsszenario. Der Flughafen Leipzig-Halle gilt als Umschlagsplatz für militärische Hilfslieferungen an die Ukraine.
8: Die mit Sprengstoff beladene Drohne hätte am Flughafen Leipzig-Halle noch größeren Schaden anrichten können als bislang vermutet. Eines der ukrainischen Frachtflugzeuge, neben denen die Drohne gefunden wurde, soll mit militärischer Munition beladen gewesen sein, heißt es in einem vertraulichen Bericht der Polizei. Bundesinnenminister Dobrindt sprach gestern Abend von einer neuen Bedrohungslage.
9: Es ist überhaupt nicht auszuschließen, dass es auch zukünftig ähnliche Versuche auch von hybriden Aktionen, von hybriden Anschlägen geben kann.
8: In den vergangenen Monaten hat es weit über 100 Drohnenvorfälle an deutschen Flughäfen gegeben. Bislang sind aber nur die Airports in München und Frankfurt mit Drohnendetektionssystemen ausgestattet. Weitere sind laut deutscher Flugsicherung im Aufbau. Auch über Kraftwerken, Raffinerien und anderer kritischer Infrastruktur häufen sich Drohnensichtungen. Deren Betreiber müssen zwar seit diesem Jahr mehr für den Schutz ihrer Anlagen tun, selbst Drohnen abwehren, etwa durch Störsender oder Fangnetze, dürfen sie aber bislang nicht. Dies will nun Brandenburg als erstes Bundesland ermöglichen.
10: Überall da, wo man mit kleinem Aufwand das öffentliche Leben stark beeinträchtigen kann, muss künftig Drohnenabwehr stattfinden können.
8: Doch wer steckt hinter den Vorfällen? Viele spreche im aktuellen Fall für Russland, so der Vorsitzende des parlamentarischen Kontrollgremiums, das die Nachrichtendienste kontrolliert.
11: Vom Muster her gibt es natürlich große Überschneidungen zu früheren Vorfällen. Und auch, dass hier die ukrainischen Antonov-Flugzeuge standen, passt natürlich auch ins Bild.
8: Am Flughafen Leipzig-Halle hat die Bundespolizei mittlerweile nachgerüstet und zusätzliches Equipment zur Drohnenabwehr bereitgestellt.
0: Deutschland verfügt über ein Drohnenabwehrzentrum, eine Einheit für Drohnenabwehr bei der Bundespolizei. Wie es trotzdem zu dem Vorfall am Flughafen Halle Leipzig kommen konnte, darüber hat mein Kollege Bernd Rase mit dem ARD-Terrorexperten Holger Schmidt gesprochen.
12: Naja, aber andererseits haben wir ja auch eine Nachrichtenlage seit Monaten und berichten immer wieder von den kleinen Sichtungen und von den großen Flughafensperrungen. Also wenn Start und Landung unterbrochen werden, das ist ja nun, muss man leider so sagen, wirklich alle paar Wochen der Fall, dass bei den großen Verkehrsflughäfen irgendwas gesehen wird und dann erstmal Starts und Landungen unterbrochen werden. Also so ganz überraschend und so ganz ungewöhnlich ist es für so eine kleine Drohne erstmal leider gar nicht. Das Besondere, das wirklich bahnbrechend Neue, ist eben der Sprengstoff, der an der Drohne gewesen ist. Das ist wirklich eine ganz neue Qualität. Das ist etwas, was alle Sicherheitsbehörden, ich möchte nicht sagen nervös macht. Die waren schon vorher nervös, weil sie genau solche Szenarien gesehen haben. Aber jetzt ist eben die Realität da. Es gibt einen solchen Fall. Und wenn wir uns diesen ja wirklich einigermaßen irren Ablauf aus der Nacht noch mal vor Augen halten, so wie ich das aus Ermittlungskreisen höre, ist es eine Bustour gewesen, die auf dem Flughafen war, mit sogenannten Planespottern, also Leuten, deren Hobby es ist, Flugzeuge zu fotografieren und die bei vielen großen Flughäfen Touren buchen können, wo man dann unter Begleitung von Flughafenpersonal über den Flughafen fährt zu besonderen Punkten, wo man dann schön fotografieren kann. Gibt es nicht nur in Leipzig, gibt es an vielen Flughäfen. Und die sind eben unterwegs gewesen und dann bemerkt jemand von dem Begleitpersonal, wahrscheinlich der Busfahrer, da fliegt eine Drohne und zwar in relativ geringer Höhe. Und wenn ich es richtig höre, ist es ziemlich spektakulär. Er tritt einfach drauf und stoppt so diese Drohne und zerstört möglicherweise so auch diesen Zündmechanismus. Also das ist schon eine wirklich verrückte Geschichte. Und sie zeigt, dass bei allem, was es, du hast es eben angesprochen, in der Vergangenheit gegeben hat, Drohnenzentrum, hybrides Abwehrzentrum, dass das alles gute Ansätze sind und dass das alles dringend notwendig ist, aber dass es eben nicht verhindern kann, dass solche vergleichsweise kleinen, fast schon hobbyartigen Drohnen eben ein Flughafengelände auch erreichen können.
13: Kannst du uns vielleicht mal ein bisschen erklären, über was für Drohnen wir da eigentlich sprechen? Sind das eigentlich hochprofessionelle Drohnen, die da in Leipzig oder die Drohne, die da in Leipzig zum Einsatz gekommen ist? Oder sind das hier Drohnen, die man dann, ich sag mal, in jedem besseren Baumarkt vielleicht sogar bekommen kann?
12: Also ich gehe davon aus, dass es zwei Drohnen gewesen sind. Dass auch dieser zweite Vorfall, der eben schon angesprochen worden ist, mit der Maschine, die dann nach Hannover weitergeflogen ist, dass das wohl auch eine Drohne gewesen ist. Wir wissen im Augenblick konkret nur über diese eine Drohne, die den Sprengstoff dabei hatte. Das ist eine, ich sag mal, einigermaßen handelsübliche Drohne. Also nichts, was jetzt irgendwie völlig speziell und abgefahren wäre. Und wir reden bei dieser Drohne, wie bei vielen Drohnensichtungen, von sogenannten Quadrocoptern, also mit vier Propellern, die quasi symmetrisch um die Drohne angerichtet sind. Das gibt es ja in unterschiedlichen, solche Drohnen in unterschiedlichen Bauarten. Je mehr dieser Propeller um den eigentlichen Drohnenkern drumherum gebaut sind, umso stabiler fliegt sie, umso mehr kann man, je nachdem, was man machen will, damit machen. Wir benutzen sie ja zum Beispiel beim Fernsehen auch für Luftaufnahmen. Und da ist es ja ganz wichtig, dass die Drohne stabil in der Luft liegt, damit es einfach schöne, ruhige Bilder gibt. Und das erreicht man, je mehr Propeller man da reinbaut. Die hatte 4, das ist so ein ganz normaler Standard eigentlich. Und wir reden von einer Drohne, ich habe es schon gesagt, eher aus dem Hobby-Segment. Die allerdings, so sagen mir Ermittler, sehr professionell umgebaut worden ist hin zu diesem Sprengsatz. Und wenn wir uns insgesamt diese Drohnenphänomene an kritischer Infrastruktur, an Flughäfen, aber auch an der Küste anschauen, dann sehen wir da, dass Teile dieser Sichtungen auch größere Drohnen betreffen, auch sogenannte Starrflügler betreffen. Das sind dann Drohnen, die eher aussehen wie ein kleines Flugzeug, die wir aus vielen Bildern auch aus dem Krieg in der Ukraine kennen und die dann eindeutig professionell sind und ein ganz anderes Kaliber nochmal haben. Aber das, was eben gestern am Flughafen eine Rolle gespielt hat, das, was bei vielen Drohnensichtungen eine Rolle spielt, das sind vergleichsweise handelsübliche Drohnen.
13: Was ich mich frage, was sich wahrscheinlich viele andere auch fragen, ist, von wo aus wird die eigentlich gesteuert? Ist das so eine Drohne, die man, ich sag mal, übers Internet oder vielleicht über irgendwelche weit entfernten Kontrollzentren steuern kann? Oder muss man da schon in der Nähe sein? Weil das spielt ja auch für die Ermittlungen eine ganz wichtige Rolle.
12: Spannende Frage. Natürlich, es ist für die Ermittler ist das natürlich ganz unmittelbar entscheidend. Und wenn wir jetzt ins Rechtliche gucken und wenn uns jetzt Hobby-Drohnen-Pilotinnen und Piloten zuhören, dann wissen die natürlich ganz genau, wenn sie ihre Drohnen fliegen, an Flughäfen dürfen sie es nicht, aber wenn sie ihre Drohnen fliegen, dann müssen sie immer Sichtkontakt zur Drohne haben. Auch dann, wenn es technisch möglich wäre, dass du noch viel weiter fliegst als den Sichtkontakt. Aber du musst immer sehen, wo deine Drohne gerade ist, damit du auch eingreifen kannst, wenn sich irgendwas nähert, wenn irgendetwas etwas Ungewöhnliches ist, was du dir vorher so nicht vorgestellt hast. Technisch gesehen musst du den Sichtkontakt nicht unbedingt haben. Da geht es darum, nach welchem Funkprotokoll die Drohnen gesteuert werden, ob sie überhaupt manuell gesteuert werden, ob sie vielleicht eine Autopilotfunktion haben, die sie, muss man allerdings in viele Drohnen technisch eingreifen, weil das normalerweise nicht möglich ist, die einfach einen Kurs abfliegen, der ihr vorgegeben ist, ohne dass irgendjemand noch da eingreifen kann. Also da gibt es verschiedene Möglichkeiten. Und eine Spekulation für die Polizei in solchen Fällen ist natürlich, dass derjenige, der die Drohne steuert, noch irgendwo so weit in der Nähe ist, dass man ihn am Ende vielleicht auch noch erwischen kann. Es ist aber bei so einem Flughafengelände, hat, glaube ich, jeder vor Augen, das sind unendlich lange Zäune und Strecken und dann ist manchmal Wald oder Wiese oder daneben und dann ist es noch Nacht. Also da in einigermaßen in der Nähe zum Flughafen zu sein, heimlich diese Drohne zu steuern und sich dann davon zu machen, das ist schon durchaus möglich. Also ist spekulativ letztlich. Wir können es nicht sagen. Technisch wäre es möglich, es auch von weiter Ferne zu machen. Zum Beispiel auch über Mobilfunk die Drohne zu steuern. Mhm. Denkbar ist auch, dass jemand relativ in der Nähe war.
13: Vielleicht zum Schluss noch mal die Einordnung mit der Bitte um kurze Antwort. Innenminister Dobrindt hat ja gesagt, Drohnenabwehr ist ein Wettlauf mit der Zeit. Technisch gesehen, haben wir diesen Wettlauf verloren?
12: Ich denke, wir sind mitten in diesem Wettlauf und wir tun gut daran, jetzt mal einen ordentlichen Spurt einzulegen. Also viele Lösungen, viele Ideen liegen auf dem Tisch. Es ist aber auch klar, dass das, was technisch, was personell dafür vorgesehen ist, doch immer noch relativ wenig ist. Und dass die mobilen Drohnenabwehreinheiten, von denen Bundesinnenminister Alexander Dobrindt gestern auch gesprochen hat, dass die ja immer noch relativ klein und immer nur partiell irgendwo einsetzbar sind. Und das muss nach meinem Eindruck deutlich mehr werden. Da wird aber der Vorfall vom Wochenende ganz sicher Beschleunigung reinbringen. Und ganz sicher ist spätestens der Letzte jetzt aufgewacht, dass das wirklich ein ernstes Problem ist.
13: Der ARD-Terrorexperte Holger Schmidt, ganz herzlichen Dank für die Einordnung.
0: Der heute 25-jährige Farhad N. war im Februar 2025 mit einem Auto in eine Verdi-Demonstration in München gefahren. Eine Frau und ihre zweijährige Tochter starben, zahlreiche Menschen wurden teils lebensgefährlich verletzt. Heute hat das Oberlandesgericht München den Angeklagten zu lebenslanger Haft verurteilt. Der aus Afghanistan stammende Mann habe als Reaktion auf die Situation in islamischen Ländern willkürlich ausgewählte Menschen in Deutschland angreifen und töten wollen, sagte der Richter. Das Urteil ist für die Überlebenden ein wichtiger Schritt. Viele von ihnen kämpfen bis heute mit den Folgen der Tat.
14: Zum Zeitpunkt des Geschehens, wo der Aufprall war, stand ich ungefähr auf der Höhe des Baumes. Also ich denke mal, wie viel sind das? 50 Meter so, ja. Vom Tatort sozusagen entfernt.
15: Das
8: Hans Schütz ist stellvertretender Geschäftsführer von Verdi München. Am 13. Februar vergangenes Jahr führt er als Versammlungsleiter den Demonstrationszug der Beschäftigten im öffentlichen Dienst an. Hier in der Münchner Innenstadt, die Seidelstraße hoch, Richtung Königsplatz. Plötzlich.
14: Ich habe diesen Aufprall gehört und ich dachte mir im ersten Moment, weil ich habe es ja nicht gesehen, jemand ist gegen die Ampel gefahren oder gegen ein Verkehrsschild. Und ich drehte mich dann um und dann sah ich schon dieses Auto und die Menschen letztendlich auf dem Boden.
8: Gegen 10.30 Uhr soll Farhad N. in die Menschenmenge gefahren sein. Dafür überholt er zwei Polizeifahrzeuge, die hinter dem Demonstrationszug herfahren. An der Kreuzung hier kommt der weiße Mini zum Stehen. Nicht, weil er bremst, sondern weil mindestens ein Mensch unter dem Auto klemmt. Zwei sterben, mehr als 40 werden verletzt.
15: Die Kollegen haben den Täter dann gestellt. Auf das Fahrzeug ist einmal geschossen worden. Der Täter wurde festgenommen.
8: Heute hat das Oberlandesgericht München nach 33 Prozesstagen sein Urteil gegen Farhad N. verhängt.
16: Das Gericht hat den Angeklagten soeben zu einer lebenslangen Freiheitsstrafe verurteilt und hat darüber hinaus noch festgestellt, dass die Schuld des Angeklagten besonders schwer wiegt.
8: Die Bilder des Anschlags haben sich bei allen eingebrannt, die an diesem Tag an der Seidelstraße waren. Einige der Demo-Teilnehmer sind bis heute arbeitsunfähig wegen Traumata und Flashbacks. Franz Schütz sagt, er habe das Geschehen gut verarbeiten können, vor allem durch Gespräche mit Fachleuten und die tägliche Arbeit für andere Betroffene. Den Prozess hat er mitverfolgt, aber
14: Gerechtigkeit sozusagen wird es auch kaum geben, ja, weil das Leid der Leute und auch die Verstorbenen können nicht mehr zurückgeholt werden. Und auch die Familie, die bestimmt noch tief betroffen ist, das kann man nicht mehr zurückholen und auch nicht mehr mit so einem Urteil letztendlich dann ausgleichen.
8: Zum Gedenken an die getötete Amel S. und ihre zweijährige Tochter Hafsa hat die Stadt München gemeinsam mit der Familie einen Gedenkort geschaffen, am Lieblingsplatz der beiden, nah an der Isar. Der Familie und auch Verdi ist es wichtig, auf die Betroffenen zu schauen, nicht auf den heute Verurteilten.
0: Mein Kollege Moritz Steinbacher hat den Prozess verfolgt und befindet sich direkt vor der JVA München, genannt Stadelheim. Moritz, zweifacher Mord, versuchter Mord in 23 Fällen und gefährliche Körperverletzung in weiteren 22 Fällen. Das wurde dem Angeklagten vorgeworfen. Das Urteil des Oberlandesgerichts München lautete heute also lebenslange Haft und eine besondere Schwere der Schuld. Was bedeutet das denn?
17: Die besondere Schwere der Schuld bedeutet zunächst, dass der heute noch Angeklagte und heute Verurteilte zunächst nicht nach 15 Jahren, wie das normalerweise bei lebenslanger Haft im Regelfall ist, wahrscheinlich nicht entlassen werden kann. Dann wird nochmal entschieden nach Ablauf dieser 15 Jahre, wie lang die Haftverbüßung noch andauern wird. Zum Vergleich, Christian Klar, der RAF-Terrorist, saß 25 Jahre. Das dann genau zu bezeichnen oder betiteln, wie lang das sein wird, kann man noch nicht sagen. Aber es wird wahrscheinlich länger sein als 15 Jahre.
0: Wie begründet denn das Gericht sein Urteil?
17: Der Täter ist nach Ansicht des Gerichts, er wollte Allah gefallen, also aus islamistisch motivierten Motiven in das Ende dieses Verdi-Demonstrationszugs gefahren. Interessant war ja die Frage, ob er sich diesen Verdi-Demonstrationszug zwei Tage vor der Münchner Sicherheitskonferenz bewusst ausgewählt hat. Das hat das Gericht heute indirekt bestritten. Nach Ansicht des Gerichts hatte sich zwar der Täter vor der Tat dazu entschlossen, einen Tag vor der Tat eine Tat zu begehen, die Allah gefallen sollte. Aber tatsächlich, dass er dann in dieses Ende des Demonstrationszuges gefahren ist, das war Zufall, weil er wusste nicht, dass an diesem Tag Verdi einen Warnstreik abhält. Das hat er einfach am Vormittag gesehen und sich dann spontan zu dieser Tat entschlossen. Es ist die besondere Schwere der Schuld darin begründet, dass mehrere Mordmerkmale tatsächlich verwirklicht sind, sagt das Gericht. Zum einen niedrige Beweggründe. Die Opfer waren arg und wehrlos. Der Richter hat die 37-jährige Mutter, die infolge der Tat mit ihrem Kind auch getötet wurde, hervorgehoben. Diese hätte sich absichtlich am Ende des Demonstrationszuges aufgehalten, weil sie dann am Ende war und von den Polizeifahrzeugen zusätzlich geschützt. Die hat sich besonders sicher gefühlt. Dann waren es die Verwendung eines gemeingefährlichen Mittels. Der Täter hat auch die Opfer, seine späteren Opfer, zu Objekten degradiert, hat der Richter gesagt, in einem absoluten Vernichtungswillen.
0: Was auch noch im Zentrum stand während des Prozesses, war die Frage, ob der Angeklagte vermindert schuldfähig ist. Also seine Verteidigung argumentierte damit, dass er unter einer speziellen Form der Schizophrenie leide. Ist das in irgendeiner Weise ins Urteil eingeflossen?
17: Um kurz zu sagen, nein. Der Hintergrund ist einfach derjenige, dass der psychiatrische Sachverständige, der hier auch sein Gutachten vor zwei Wochen vorgestellt hat oder vor mehreren Wochen, Verzeihung, vorgestellt hat, ganz klar gesagt hat, bei dem Angeklagten kommt keine Form der Schizophrenie in Frage. Das Gericht hat sich in seiner Begründung auf den psychiatrischen Sachverständigen verlassen und hat auch ganz klar gemacht, also dieses gezielte Durchschlängeln durch die Polizeifahrzeuge am Ende der Demonstration, da macht man nicht einfach die Augen zu, das macht man bewusst. Die Tat war so, wie sie durchgeführt wurde, schon bewusst geplant. Und deswegen hat hier keine verminderte Schuldfähigkeit eine Rolle gespielt.
0: Wie lässt sich denn der Prozess rückblickend beschreiben?
17: Als vom Vorsitzenden Richter sehr gut geführt, als wahnsinnig traurigen Prozess. Es war teilweise auch sehr anstrengend für die Prozessbeobachter. Der Hintergrund ist einfach das immense Leid, das diese Tat verursacht hat. Ich persönlich kann mich noch erinnern, wie eine zufällig anwesende Krankenschwester, bei der Tat anwesende Krankenschwester im Zeugenstand unter wirklichem Zittern, ganz körperlichem Zittern erzählt hat, wie sie bei dem Kind, das sie in den Arm gehalten hat, festgestellt hat, da wird wohl nichts mehr zu machen sein und dann für das Kind gebetet hat. Das war wirklich schlimm anzusehen. Die Opfer leiden heute noch und das Gericht ist aber sehr angenehm sehr angenehm auch mit den Betroffenen umgegangen. Es war allgemein ein sehr, sehr angenehm professionell geführtes Verfahren.
0: Vielen Dank für diese Eindrücke aus München von Moritz Steinbacher. In Gelsenkirchen hat sich am Nachmittag ein schwerer Straßenbahnunfall ereignet. Es gibt mehrere Verletzte. Das Geschehen beobachtet mein Kollege Tobias Bönte aus der Tagesschau-Redaktion. Tobias, was ist denn bisher bekannt?
18: Ja, es gab in Gelsenkirchen eine Kollision von zwei Straßenbahnen, die aufeinander gefahren sind. Es soll zahlreiche Verletzte geben. Die Zahlen gehen zwischen 20 und 30 Verletzten etwas auseinander. Aber bis zu 30 Verletzte, davon spricht die Polizei. 7 Personen sollen schwer verletzt sein und 3 Personen sollen in Lebensgefahr schweben. Wir sehen hier die Bilder von der Unfallstelle und sehen auch, dass die beiden Trambahnen sozusagen oder die beiden Straßenbahnen auf demselben Gleis unterwegs waren. Aktuell wird die Unfallursache noch ermittelt, was die Polizei schon gesagt hat. Es scheint wohl so zu sein, dass eine der beiden Straßenbahnen eine Fahrschule war, die wohl auf dem Gleis stehen geblieben ist. Und eine dahinter fahrende Straßenbahn, die relativ voll besetzt war, hat das zu spät erkannt oder gar nicht gesehen und ist mit großer Geschwindigkeit auf diese stehende oder sehr langsam fahrende Fahrschulstraßenbahn aufgefahren. Das ist das, was wir im Moment wissen. Im Moment laufen dort noch die Rettungsarbeiten. Wir haben die Bilder gesehen, die wir relativ frisch gerade reinbekommen haben. Also ein großer Rettungseinsatz und ja, dann auch die Suche nach der Ursache und die Frage nach dem Warum.
0: Vielen Dank für diesen ersten Stand. Tobias Bönte aus der Tagesschau-Redaktion.
18: Sehr gerne.
0: Neue Recherchen von NDR, WDR und Süddeutscher Zeitung haben weitere Millionenverluste bei Krankenkassen und kassenärztlichen Vereinigungen aufgedeckt. Demnach hat die Kassenärztliche Vereinigung Westfalen-Lippe 40 Millionen Euro in die Verius-Fonds gesteckt. Dabei handelt es sich um 2 Immobilienfonds, bei denen Investoren inzwischen von einem Totalverlust ausgehen. Erst vor wenigen Tagen war bekannt geworden, dass die AOK Bremen mit einem Verius-Fonds 5,5 Millionen Euro verloren hat. Mein Kollege Bernd Rasem hat darüber mit Markus Grill vom Rechercheteam gesprochen und ihn zunächst gefragt, wie es denn der Kassenärztlichen Vereinigung Westfalen-Lippe passieren konnte, so viel Geld zu verlieren.
19: Ja, es ging um Investments in den Jahren 2018 bis 2022, wo man bei den Banken ja
20: 0% Zinsen auf sein Geld bekommen hat. Und er dachte, die Kassenärztliche Vereinigung Westfalen-Lippe, es ist eine gute Idee, in Immobilienfonds zu investieren. Und sie hat in einen investiert, der aber sich als hochriskant herausgestellt hat. Schon damals ist es so gewesen, dass der Verius-Fonds den Anlegern im Jahr 7% Rendite ausgewiesen hat, also nach Angaben der Finanzfirmen. Wenn man aber in einer Niedrigzinsphase 7% Rendite bekommt, dann ist es klar, das kann kein risikoarmes Investment sein. Und inzwischen gehen die Investoren von einem Totalverlust aus.
13: Da fragt man sich doch überhaupt, warum eine kassenärztliche Vereinigung so viel Geld hat und warum sie damit spekuliert.
20: Ja, es ist ja nicht nur die Kassenärztliche Vereinigung, es sind auch die Krankenkassen, die bekommen eben jeden Monat sehr viel Geld, also große Kassen auch über 1 Milliarde. Und sie müssen eben das ganze Geld nicht sofort ausgeben und sie haben auch das Recht, überschüssiges Geld anzulegen. Bei den Kassenärztlichen Vereinigungen ist es auch so, die leben überwiegend von den Mitgliedsbeiträgen, also von den niedergelassenen Ärzten, aber sie bekommen auch zum Beispiel Geld vom Bund. Gerade in der Corona-Pandemie haben sie für die Prüfung der Schnelltests viele Millionen bekommen. Also auch Kassenärztliche Vereinigungen haben Geld übrig, das sie nicht sofort ausgeben müssen und anlegen können.
13: Aber gibt es denn da keine Richtlinien, keine Gesetze, das solche riskanten Investments verbietet?
20: Doch, es gibt viele Richtlinien. Zum Beispiel das Sozialgesetzbuch 4 schreibt genau vor, wie die Krankenkassen und Kassenärztlichen Vereinigungen das Geld anlegen müssen, nämlich möglichst risikoarm. Und so heißt es wörtlich, dass ein Verlust vermieden wird. Ja? Nur inzwischen ist ja bekannt geworden durch unsere Recherchen, dass 17 Krankenkassen und kassenärztliche Vereinigungen in dieses hochriskante in den hochriskanten Immobilienfonds Geld investiert haben. Und zusammen addieren sich die Verluste mittlerweile auf 220 Millionen Euro.
13: Das muss man sich mal klar machen. 220 Millionen Euro, das sind dann ja eben auch Gelder, die aus Mitgliedsbeiträgen teilweise auch mit entstanden sind. Gibt es da noch eine Chance, dass ein Teil des Geldes zurückkommt?
20: Das ist sehr unterschiedlich. Also die Kassen, wo die alten Vorstände noch im Amt sind, die entscheiden sich zurzeit eher dafür, gegen die Finanzunternehmen zu klagen. Also zum Beispiel die KV Baden-Württemberg, auch die Krankenkasse KKH oder die KV Hessen. Die verklagen die Finanzanbieter vor Gericht und sagen, wir sind getäuscht worden damals. Wir wussten nicht, dass es wirklich riskante Investments war. Es gibt andere wie die KV Westfalen-Lippe zum Beispiel, die eine andere Richtung einschlagen. Die sagen, es war der Fehler unseres Vorstandes, man hätte niemals in diesen Immobilienfonds investieren dürfen. Das sagen auch andere Krankenkassen, wie zum Beispiel die IKK Klassik oder auch große wie die Techniker Krankenkassen, die sagen, auch sowas machen wir nicht. Und diese, für die es klar ist, dass das ein Fehlinvestment war, die versuchen eher jetzt ihren Vorstand haftbar zu machen. Also, dass man versucht, das Geld von dem damals verantwortlichen Vorstand, der diese Verträge unterschrieben hat, zurückzubekommen. Und die KV Westfalen-Lippe hat zum Beispiel ihren Vorstand vor dem Landgericht inzwischen auch verklagt.
13: Das heißt es ja, es könnte sogar noch viel mehr Fehlspekulationen gegeben haben. Die sind einfach nur nicht bekannt geworden. Ist das so?
20: Ja, also wir stoßen bei vielen Krankenkassen und vor allen Dingen Kassenärztlichen Vereinigungen auf eine Mauer des Schweigens. Also die KV Berlin zum Beispiel weigert sich standhaft, irgendwelche Details zu ihren Fehlinvestitionen zu geben, auch mehrere Krankenkassen. Wenn man mit Insidern spricht, die sich auskennen bei den Finanzinstituten, dann sagen sie, insgesamt haben 28 Krankenkassen und Kassenärztliche Vereinigungen investiert. Und das investierte Vermögen soll über 500 Millionen Euro betragen. Das heißt, nach allem, wovon man ausgehen kann, ist dieses Geld dann auch futsch. Aber wie gesagt, ein großer Teil der Krankenkassen und der Kassenärztlichen Vereinigungen sind zurzeit wenig transparent und mauern bei Anfragen ab.
13: Welche Konsequenzen sollten denn jetzt gezogen werden?
20: Na, diese Krankenkassen und Kassenärztevereinigungen haben ja auch eine Aufsicht. Also für bundesweite Organisationen ist das Bundesamt für Soziale Sicherung zuständig und für die Landesorganisationen, also die Kassenärztevereinigungen oder für Krankenkassen, die nur in einem Bundesland aktiv sind, sind die jeweiligen Ministerien, also das Gesundheitsministerium oder Finanzministerium der Bundesländer zuständig. Nur da scheint es auch mit der Aufsicht zu hapern, wie auch der Fall des Zahnärztlichen Versorgungswerkes in Berlin gezeigt hat, wo ja auch der Berliner Senat eigentlich die Aufsicht geführt hat. Und dieses Zahnärztewerk hat über 1 Milliarde Beiträge ihrer Mitglieder verzockt, muss man sagen. Sie haben ein sehr dubiose Investment in Garnelenanlagen, in Recyclingfabriken in den USA investiert und da enorm viel Geld verloren. Das heißt also, die Aufsicht sowohl bei den Landesministerien als auch beim Bundesamt für Soziale Sicherung scheint doch unterentwickelt zu sein.
13: Markus Grill zu Fehlspekulationen von Krankenkassen in Millionenhöhe. Ganz herzlichen Dank für die Information.
20: Danke auch.
0: Nach dem Ansturm von Zehntausenden Migranten auf die spanische Exklave Ceuta sind weiterhin viele Fragen offen. Beispielsweise, ob der Vorfall organisiert war. Während Europa versucht, die Ereignisse aufzuarbeiten, bangen immer noch viele Menschen um ihre Angehörigen. Mehr als 100 sind ums Leben gekommen und etliche werden noch vermisst.
3: Saida Mohamedi sucht ihren Sohn Walid, 16 Jahre alt, seinen großen Bruder. Seit Freitag warten sie jeden Tag an der Grenze zu Ceuta, hoffen, dass Walid, wie so viele andere, doch noch zurückkommt. Er ist nach draußen gegangen. Wir dachten, er spielt mit den Kindern auf der Straße. Als wir nach ihm fragten, sagte man uns, sie seien alle nach Ceuta gegangen. Donnerstag war das. Sein Telefon hat Walid nicht dabei. Seitdem kein Kontakt zu ihm. Dass er auswandern wolle, davon habe er nie gesprochen. Was ich fühle? Du kannst es nur verstehen, wenn es dir genauso geht. Die Sorgen machen mich krank. Ich kann nicht schlafen, nicht essen, nicht trinken. Ich hoffe einfach nur, dass mich jemand anruft. Ist Walid hier am Strand von Ceuta mit seinen Freunden angekommen? Sind das seine Schuhe? Schwierig, die Spur eines Jungen hier zu finden. Ein Hoffnungsschimmer: Als Minderjähriger genießt er besonderen Schutz. Geschätzt um die 1000 unter 18-Jährige sollen noch hier sein. Im marokkanischen Viertel von Ceuta, dem Barrio del Príncipe. Hier hilft Ahmed Enfedal mit seiner Nachbarschaftsinitiative seit Jahren ankommenden Migranten. Am Kiosk nebenan herrscht seit Tagen Ausnahmezustand. An dem Tag, als so viele gekommen sind, haben wir ihnen erstmal dabei geholfen, über WhatsApp Kontakt mit ihren Familien aufzunehmen, um ihnen zu sagen, dass sie in Ceuta angekommen sind und dass ihnen unterwegs nichts passiert ist. Und wenn sie minderjährig waren, dann haben wir direkt versucht, sie an das Jugendzentrum weiterzuleiten. Jetzt hilft Ahmeds Initiative, Familien wieder zusammenzufinden. Sie melden sich hier, hoffen, dass ihre Kinder überlebt haben. Für die vielen Minderjährigen hat Ceuta neue Unterkünfte eröffnet. Zurückgeführt werden dürfen sie zwar nicht, aber wenn die Familie bekannt ist, gilt ein spezielles Verfahren. Erstmal müssen wir die Familie finden, dann beweisen, dass sie das Kind sicher aufnehmen kann und dass man das Kind unter den aktuellen Umständen auch übergeben kann. So weit denkt Saida noch gar nicht. Sie will einfach nur ein Lebenszeichen. Wenn wir nur wüssten, dass er dort ist, dann wären wir beruhigt und müssten nicht jeden Tag hierher kommen, um am Tor zu schauen, ob er herauskommt oder nicht. Saidas größte Angst, dass Walid nie am Strand von Ceuta angekommen ist, nicht überlebt hat wie die anderen Todesopfer. 141 hat eine Hilfsorganisation bisher gezählt.
0: Am 6. August 1945 haben die USA die erste im Krieg eingesetzte Atombombe über der japanischen Stadt Hiroshima abgeworfen. Schätzungen zufolge kamen 80.000 Menschen dabei sofort ums Leben. Allein bis Jahresende starben dann 150.000 an den Folgen. Das Gedenken an die Katastrophe von Hiroshima hat sich verändert. Und auch die Debatte über Atomwaffen in Japan.
21: Jede Bewegung verlangt Kraft
4: Balance, absolute Kontrolle. Yoko Morishita tanzt seit 75 Jahren und immer noch Hauptrollen.
21: Ich finde es nicht anstrengend. Schließlich mache ich das, was ich über alles liebe. Dass ich das jeden Tag so weitermachen kann, macht mich sehr glücklich.
4: Im November tanzt sie wieder Clara, das junge Mädchen aus dem Nussknacker. Ihr Tänzerleben führt sie als erste Japanerin auf die Bühne der Pariser Oper, nach New York und Stuttgart. Im Ausland wird sie immer auf ihre Herkunft angesprochen. Geboren 1948 in Hiroshima.
21: Was ich selbst tun kann? Von der Bühne aus vielen Menschen Hoffnung, Mut, Träume und Sehnsucht vermitteln.
4: Drei Jahre vor ihrer Geburt explodiert in Hiroshima die erste im Krieg eingesetzte Atombombe. Zehntausende sterben sofort. Morishitas Mutter überlebt. Tagelang sucht sie in den Trümmern nach der Großmutter und findet sie lebend, aber schwer verbrannt. Für Yoko Morishita wird die Großmutter zum Vorbild, das strenge Tänzerleben durchzuhalten. Doch heute rüstet Japan so stark auf wie seit dem Zweiten Weltkrieg nicht mehr. In drei Grundsatzdokumenten legt die Regierung neu fest, wie sich das Land künftig verteidigen will. Dabei geht es auch um nukleare Abschreckung. Ausgehend von diesem starken Krisenbewusstsein ist es unerlässlich, die Diskussion über die Überarbeitung der drei Dokumente so zu führen, dass alle Optionen in Betracht gezogen werden. Zugleich hält die Regierung offiziell an den drei Nicht-Atom-Prinzipien fest. Atomwaffen weder besitzen, noch herstellen, noch ins Land lassen. Überlebende der Atombombenabwürfe kritisieren Koizumis Äußerungen dennoch. Die Mahnung an Hiroshima und Nagasaki prägt auch Morishitas Inszenierung.
21: Selbst während wir hier gerade miteinander sprechen, toben überall auf der Welt Kriege. Dennoch glaube ich, dass der Mensch zwar hässliche Kriege entfesseln kann, aber gleichzeitig auch etwas Schönes wie den Frieden bringen kann.
4: Heute gedenkt Hiroshima der Opfer. Morishita gibt dem Nie wieder eine Bühne, während Japan neu darüber streitet, wie lange dieses Versprechen noch trägt.
22: Der kühlste Tag der Woche wird morgen der Freitag, denn schon am Samstag strömt erneut heiße Luft aus dem Süden und aus dem Südwesten zu uns. Wir schauen uns die Großwetterlage mal an. Morgen gelangen wir zunehmend unter Hochdruckeinfluss. Die eingeflossene kühlere Luftmasse, die ist deutlich trockener. Die Nächte werden also vorerst nicht mehr so heiß. Die heiße Luft breitet sich dann am Wochenende über Deutschland aus und beschert uns in der Folge dann die nächste Hitzewelle. Und so sehen die kommenden Stunden aus. In der Nacht gibt es anfangs im Südosten, vor allem am Alpenrand, bei dichten Wolken noch zum Teil kräftige Schauer und auch Gewitter. Die lassen im Laufe der Nacht nach. Sonst ist es oft klar oder auch nur locker bewölkt. Im Norden wird es dann später von den Küsten her wolkiger und vor allem in Küstennähe sind schwache Schauer möglich. Morgen gibt es dann im Norden und im Nordwesten mal Sonne, mal dichtere Wolken und vereinzelt schwache Schauer. Etwa südlich der Donau ziehen auch mal kompaktere Wolken auf und am Alpenrand sind am Nachmittag lokale Schauer oder Gewitter möglich. Im übrigen Land ist es sonnig oder nur locker bewölkt und eben auch trocken. Und der Wind weht dazu überwiegend schwach, im Norden mäßig mit gelegentlichen starken Windböen. Die Temperaturen, die sinken heute Nacht auf 19 Grad im Raum Passau und bis auf 7 Grad im Sauerland. Wir haben also keine tropisch warme Nacht vor uns. Die Temperaturen steigen morgen auf 19 Grad auf Rügen und bis 31 Grad am Oberrhein. Regen erwarten wir keinen, zunächst eben nur in Form von Gewittern. Es geht im Großen und Ganzen trocken und heiß weiter. Hier kommen die weiteren Aussichten. Am Samstag erwarten wir also erneut viel Sonnenschein. Nur hier und da sind mal ein paar Wolken unterwegs. Es bleibt trocken und die Temperaturen steigen auf 34 Grad an. Am Sonntag startet der Tag noch überwiegend sonnig. Im Tagesverlauf ziehen aber vom Südwesten Wolkenfelder mit örtlichen Schauern und Gewittern auf. Und es wird noch heißer, bis 36 Grad. Am Montag wird es dann deutlich wechselhafter. Teils Sonne, teils Wolken. Im Norden verbreitet Schauer, sonst nur örtlich Schauer und im Süden auch wieder Gewitter. Bei 22 bis 33 Grad. So viel also vom Wetter für den Augenblick.

0: Guten Abend und herzlich willkommen bei Tagesschau 24, dem Nachrichtensender der ARD. Der Rhein ist die wichtigste Binnenwasserstraße Europas. Hunderte Schiffe sind täglich auf Deutschlands längstem Fluss unterwegs, normalerweise. Denn seit Wochen führt der Rhein Niedrigwasser. Da, wo überhaupt noch gefahren wird, kann kaum Ladung transportiert werden. Eine große Herausforderung für die Wirtschaft. Darüber hat Verkehrsminister Bilger heute in Bonn mit Vertretern aus Industrie- und Logistikbranche gesprochen.
1: Im Rhein messen Markus Neumann und seine Kollegen vom Schifffahrtsamt Köln die Wassertiefe in der Fahrrinne. Etwa 2,70 Meter. Eine schlechte Nachricht für Tankschiffe wie dieses. Wollte es vollbeladen fahren, bräuchte es 3,40 Meter plus einen Sicherheitsabstand zum Grund.
2: Darum lohnt es für das Schiff gar nicht zu fahren. Weil wahrscheinlich ist der Spritverbrauch höher in der Summe als das, was er drinnen hat.
1: So ist die Situation gerade an allen großen deutschen Flüssen. Schifffahrtsverbände und Industrie schlagen Alarm. Deshalb heute Krisentreffen im Verkehrsministerium in Bonn. Kurzfristig will Bundesminister Bilger mehr Güter auf Schiene und Straße verlagern. Dafür solle teils das Sonn- und Feiertagsfahrverbot für Lkw ausgesetzt werden. Langfristig müssten die Fahrrinnen der Flüsse vor allem im Rhein ausgebaut werden.
3: Jeder Zentimeter mehr Fahrrinnentiefe bedeutet am Ende mehr Ladung auf dem Schiff. Mehr Ladung auf dem Schiff bedeutet weniger zusätzliche LKWs auf unseren Straßen.
1: Vertreter von Wirtschaft und Binnenschifffahrt begrüßen die Vorschläge. Für die Zukunft aber reiche das nicht aus.
4: Man muss sich darüber im Klaren sein, für echte, ausgedehnte Dürreperioden ist das nicht die Antwort. Da müssen wir über ganz andere Flussregelungen sprechen, Wasserstauungen sprechen, damit uns im wahrsten Sinne des Wortes im Rhein nicht das Wasser wegläuft.
1: Gegen eine Rheinvertiefung sprechen sich heute Klimaaktivisten vor dem Ministerium und auch Umweltverbände aus. Sie fordern stattdessen Maßnahmen gegen den Klimawandel.
0: Und über die Auswirkungen von Niedrigwasser auf die Energiewirtschaft spreche ich jetzt mit dem ARD-Wirtschaftsjournalisten Michael Huben. Michael, beeinträchtigt durch das Niedrigwasser in Deutschlands Flüssen ist mitunter die Binnenschifffahrt. Inwieweit trägt sie zur Energieversorgung bei, gerade eben auch beim Transport von Heizöl, Benzin, Diesel, Gas und Kohle?
5: Die Hauptbedeutung liegt sicher in der chemischen Grundstoffindustrie. Auch noch bei flüssigen Treibstoffen, Rohöl teilweise oder Endprodukte, die von den Nordseehäfen Richtung Süden transportiert werden. Durch die jetzt sehr verringerte Ladungsmöglichkeit pro Schiff kann man rechnen, so jeder Liter, der da oben dann im Süden ankommt, wird im Schnitt so 6 Cent, 8 Cent möglicherweise teurer. Das ist eine gewisse Belastung, aber wir sind weit davon entfernt bei Kohlekraftwerken zum Beispiel. Wir haben gar nicht mehr so viele Kohlekraftwerke. Die haben dann Staudinger in Mannheim zum Beispiel locker für einen Monat, wenn nicht für zwei, ohnehin Vorräte vor der Tür liegen. Müssen sie ohnehin. Und sind zur Not sogar noch per Schiene erreichbar. Da sind wir weit davon entfernt, in so eine Krise hineinzugeraten, was die Energie betrifft, wie etwa in Ungarn oder in Rumänien.
0: Trotzdem die Nachfrage, was bedeutet das, wenn die Binnenschifffahrt als Transportmittel zumindest teilweise ausfällt? Wie können Öl, Gas und Kohle dann transportiert werden?
5: Theoretisch bleibt da eigentlich fast nur die Bahn. Und wenn man sich anschaut, wie andere Länder, Schweiz und Österreich, ihre Nord-Süd-Achse in der Bahn ausgebaut haben, wenn wir das hätten in der Qualität und nicht 20 Jahre lang marode laufen, die Schienen kaputt fahren würden, dann hätten wir eigentlich dieses Problem auch gar nicht, weil dann wären Kapazitäten verfügbar. Aber die haben wir nicht und die werden wir auch auf die Schnelle nicht kriegen. Und ich denke, bevor man jetzt noch sehr viel Geld in eine Rheinvertiefung investiert, die ohnehin in zunehmenden Dürrephasen auch nur ein paar Wochen im Jahr hilft, im Moment, so wie der Rhein jetzt aussieht, würde ja die Vertiefung gar nicht helfen. Dann würden trotzdem kaum noch Schiffe und erst recht keine vollbeladenen Schiffe fahren können. Insofern, wir sollten schon drüber nachdenken, eine Alternative aufzubauen und nicht unbedingt den Rhein mit allen Kräften noch jahrelang dauerhaft irgendwie schiffbar zu machen.
0: Dann werfen wir mal einen Blick in unsere Nachbarländer. Wie ist die Energieversorgungslage dort angesichts der niedrigen Pegelstände?
5: Also wenn man sich Rumänien, Ungarn anschaut, in Ungarn hängt wirklich 40% der Stromversorgung des ganzen Landes an einem Atomkraftwerksblock sozusagen oder einer Anlage mit mehreren Blöcken. Einer von diesen Blöcken kann jetzt noch laufen. Da ist schon der Verbrauch alles deutlich runtergefahren. Die holen sich sehr viel, so weit wie möglich, übers Ausland, ins Land hinein. Trotzdem hängt an diesem einen Kraftwerksblock 20% der Stromerzeugung. Und da sind nur noch ein paar Zentimeter irgendwo, die am Ende fehlen, dass der auch nicht mehr betrieben werden kann. Also die hängen echt am Fliegenfänger. In anderen Ländern, Schweiz hat ein bisschen was runterregeln müssen, verkraftet das halbwegs. Frankreich ist in so einer Grenzlage irgendwie. Die haben ohnehin sehr viel Atomkraft, gerade für den Winter, weil sie mit relativ ineffektiven Stromheizungen arbeiten. Im Sommer ist da traditionell ein Drittel der Kernkraftwerke in Revision. Das brauchen die technisch, einen Monat lang muss da mal gründlich aufgeräumt werden. Und zusätzlich sind jetzt noch etwa 10% der Atomkraftwerkskapazitäten durch Niedrigwasser weggefallen. Die sind gerade so am Limit und müssen aus langfristigen Lieferverpflichtungen heraus nicht nur nach Deutschland, auch teilweise nach Südeuropa, auch noch Strom exportieren. Erfüllen diese Sachen auch noch, müssen aber jetzt zunehmend Erdgaskraftwerke, gerade wenn tagsüber holen die sich wirklich unseren Solarüberschuss, da kann Europa froh sein, dass wir den haben. Wenn dann die Sonne auch in Deutschland weg ist, dann müssen die Franzosen, was sie sonst nicht tun, tatsächlich jetzt Gaskraftwerke anschalten. Und das treibt natürlich die Preise.
0: Soweit die Lage in den anderen europäischen Ländern. Dann schauen wir mal auf Deutschland. Wie sieht's hier aus? Ist die Energieversorgung aufgrund der niedrigen Pegelstände gefährdet?
5: Nein. Also wir haben einen kleinen Effekt. Das Laufwasser ist eigentlich im Moment viel interessanter als die wenigen Kohlekraftwerke, die im Moment ohnehin wenig gebraucht werden. Die Laufwasserkraftwerke machen nur 4% ungefähr, aber die rund um die Uhr und immer wenn bei uns die Sonne untergeht, dann übernehmen die so eine Grundlast und die sind im Schnitt auf die Hälfte gedrosselt. Einfach weil das Wasser fehlt. Das merkt man eben auch durch jetzt verstärkt Gaskraftwerke, andere teurere Kraftwerke, die eingeschaltet werden müssen. Auch, dass wir den Strom ins Ausland liefern, merken wir. Da gehen an der Börse schon im Schnitt die Preise ein bisschen hoch. Aber von einer Notlage sind wir in Deutschland weit entfernt. Und gerade diese Kombination aus tagsüber Solarstrom, zunehmend tatsächlicher Speicher, die für eine Nacht zumindest die Sonne vom Tag in die Nacht retten. Davon haben wir ein paar, werden auch relativ schnell mehr. Das ist so eine Methode, damit sind wir eigentlich aus diesem Schneider völlig raus.
0: Michael, zum Schluss nochmal die Frage, wenn wir uns mal unseren gesamten Strommix bei uns in Deutschland angucken. Wie resilient, wie robust ist die Energieversorgung hierzulande gegen so ein Sommerwetter, wie wir es in diesen Wochen erleben?
5: Also gegen das Sommerwetter, wir haben ein paar andere Baustellen, keine Frage. Aber gegen das Sommerwetter sind wir ziemlich gut aufgestellt. Also es gibt nicht viel Wind in solchen heißen Phasen, das ist so ein anderer Faktor. Insofern brauchen wir tatsächlich ein paar Reservekraftwerke, die dann eben die Nacht überbrücken, wo wir noch nicht genug Speicher für die Nacht haben. Aber wir sind weit davon entfernt, in so einer Krise zu geraten, wie auf jeden Fall Osteuropa. Und auch die Franzosen und manche anderen Länder haben da viel größere Probleme, als wir befürchten müssen.
0: Michael Huben, vielen Dank für diese Informationen und Einschätzungen.
5: Gern geschehen.
0: Nicht nur Deutschland, viele Regionen in Europa sind momentan von teils extremer Hitze betroffen. Laut Experten auch eine Folge des Klimawandels. Anhaltend hohe Temperaturen und ausbleibende Niederschläge haben zu großflächigen Dürren geführt. In Österreich und der Slowakei wurden gestern neue Höchsttemperaturen gemessen mit Werten von mehr als 41 Grad. In Italien hat das Gesundheitsministerium inzwischen für alle 27 Großstädte die höchste Hitzewarnstufe ausgerufen. Gestern ist am Flughafen Leipzig-Halle eine Sprengstoffdrohne entdeckt worden. Nun wird wieder über den Schutz kritischer Infrastruktur diskutiert. So sollen Betreiber von Flughäfen Drohnen eigenständig abwehren können. Außerdem müssten Zuständigkeiten geklärt werden, heißt es von Innenministern der Länder. Nach dem Vorfall gestern sprach Bundesinnenminister Dobrindt von einem hybriden Anschlagsszenario. Der Flughafen Leipzig-Halle gilt als Umschlagsplatz für militärische Hilfslieferungen an die Ukraine.
6: Die mit Sprengstoff beladene Drohne hätte am Flughafen Leipzig-Halle noch größeren Schaden anrichten können als bislang vermutet. Eines der ukrainischen Frachtflugzeuge, neben denen die Drohne gefunden wurde, soll mit militärischer Munition beladen gewesen sein, heißt es in einem vertraulichen Bericht der Polizei. Bundesinnenminister Dobrindt sprach gestern Abend von einer neuen Bedrohungslage.
7: Es ist überhaupt nicht auszuschließen, dass es auch zukünftig ähnliche Versuche auch von hybriden Aktionen, von hybriden Anschlägen geben kann.
6: In den vergangenen Monaten hat es weit über 100 Drohnenvorfälle an deutschen Flughäfen gegeben. Bislang sind aber nur die Airports in München und Frankfurt mit Drohnendetektionssystemen ausgestattet. Weitere sind laut deutscher Flugsicherung im Aufbau. Auch über Kraftwerken, Raffinerien und anderer kritischer Infrastruktur häufen sich Drohnensichtungen.

0: gibt es natürlich große Überschneidungen zu früheren Vorfällen. Und auch, dass hier die ukrainischen Antonov-Flugzeuge standen, passt natürlich auch ins Bild.
1: Am Flughafen Leipzig-Halle hat die Bundespolizei mittlerweile nachgerüstet und zusätzliches Equipment zur Drohnenabwehr bereitgestellt.
2: Knapp anderthalb Jahre ist es her, dass ein Mann mit dem Auto in eine Gewerkschaftsdemo in München fuhr. Dabei tötete er eine Mutter und ihre zweijährige Tochter. Mehr als 40 Menschen wurden verletzt. Das Oberlandesgericht München hat den Mann nun zu lebenslanger Haft verurteilt. Die Richter stellten zudem die besondere Schwere der Schuld des heute 25-jährigen Afghanen fest. Eine vorzeitige Haftentlassung nach 15 Jahren ist damit unwahrscheinlich.
3: Franz Schütz ist stellvertretender Geschäftsführer von Verdi München. Am 13. Februar vergangenen Jahres führt er als Versammlungsleiter den Demonstrationszug durch die Münchner Innenstadt. Die Seidelstraße hoch Richtung Königsplatz, dann kommt es zum Anschlag.
4: Ich habe diesen Aufprall gehört und ich dachte mir im ersten Moment, weil ich habe es ja nicht gesehen, jemand ist gegen die Ampel gefahren oder gegen ein Verkehrsschild. Und ich drehte mich dann um und dann sah ich schon, dieses Auto und die Menschen letztendlich auf dem Boden.
3: Gegen 10.30 Uhr fährt der Afghane Farhad N. in die Menschenmenge. Dafür überholt er zwei Polizeifahrzeuge, die hinter dem Demonstrationszug herfahren. An dieser Kreuzung kommt der weiße Mini zum Stehen. Eine 37-Jährige und ihre zwei Jahre alte Tochter sterben. Mehr als 40 Menschen werden verletzt. Das Oberlandesgericht München hat Farhad N. heute unter anderem wegen zweifachen Mordes zu lebenslanger Haft verurteilt und die besondere Schwere der Schuld festgestellt, auch wegen seines islamistisch-religiösen Motivs.
5: Das Gericht geht davon aus, dass der Angeklagte die ihm völlig unbekannten Teilnehmer an der Demonstration instrumentalisiert hat, um gegen die Behandlung von, aus seiner Sicht schlechte Behandlung von Muslimen in der Welt ein Zeichen zu setzen.
3: Franz Schütz hat den Prozess teilweise mitverfolgt. Das Urteil bringe die Toten nicht zurück, sagt er. Er und viele andere bei Verdi wollen deshalb den Fokus weiter auf die Opfer richten, auf ihre körperlichen und seelischen Wunden.
2: Die Finanzlage der gesetzlichen Krankenkassen ist angespannt. Die Versicherungen sollen mit ihrem Geld also möglichst umsichtig umgehen. Recherchen von NDR, WDR und Süddeutscher Zeitung zeigen nun, mehrere Krankenkassen und kassenärztliche Vereinigungen haben in fragwürdige Fonds investiert, bei denen Investoren inzwischen von einem Totalverlust ausgehen. Das Geld dürfte verloren sein.
6: Es sind jeweils zweistellige Millionenbeträge. Krankenkassen und kassenärztliche Vereinigungen haben das Geld in ein fragwürdiges Finanzprodukt gesteckt, den spekulativen Verius-Fonds, der in Immobiliengeschäfte investiert. Ein großer Teil des Geldes weg, quasi ein Totalverlust. Die Kassenärztliche Vereinigung Westfalen-Lippe hat 40 Millionen Euro in den Fonds gezahlt und verloren.
7: Die Vorgänge im Sinne von Anlagen bei der Verius durch Gelder von Krankenkassenversicherten war ein Vorgang, der hätte so meines Erachtens nie stattfinden dürfen. Das Sozialgesetzbuch 4 sieht ganz klar vor, dass Anlagen von so Krankenkassen und Versicherungsträgern nur in Anlagen erfolgen dürfen, die sicher sind und die im Grunde keine Risiken beinhalten.
6: Nach Recherchen von NDR, WDR und SZ gingen so mindestens 220 Millionen Euro verloren. Am meisten bei der Kassenärztlichen Vereinigung Baden-Württemberg, rund 50 Millionen Euro. Gefolgt von der Kaufmännischen Krankenkasse und der KV Westfalen-Lippe. Viele der betroffenen Einrichtungen argumentieren, dass sie von einer sicheren Geldanlage ausgegangen seien, bei der ein Verlust unwahrscheinlich erschien. Doch die offiziellen Unterlagen weisen auf die Möglichkeiten eines Totalverlustes hin.
8: Da wird sehr viel von Risiken gesprochen. Also und zwar nicht nur von geringen Risiken, sondern auch mittleren und hohen Risiken. Also allein das zeigt, dass es eigentlich kein Investment mit einem geringen Risiko war.
6: Die Höhe aller Verluste? Bislang schwer abzuschätzen. In Finanzkreisen heißt es, dass mehr als eine halbe Milliarde Euro von den Kassen und KVs in dem verlustreichen Fonds angelegt wurden.
2: Im nordrhein-westfälischen Gelsenkirchen hat es am Mittag einen schweren Straßenbahnunfall gegeben. Mindestens 25 Menschen wurden dabei verletzt, einige von ihnen schwer. Bei drei Personen sei Lebensgefahr nicht ausgeschlossen, so die Polizei. Laut ihrem Bericht war eine Fahrschulstraßenbahn in der Innenstadt nahe der Felddienstarena plötzlich stehen geblieben. Eine weitere mit Fahrgästen besetzte Straßenbahn dahinter sei dann aufgefahren. Die Ursache für den plötzlichen Stopp wird nun untersucht. Genau 81 Jahre nachdem die Japaner

0: japanische Stadt Hiroshima von einer Atombombe der US-Armee zerstört wurde, gedachten dort heute Menschen aus zahlreichen Ländern der vielen Opfer. Um 8.15 Uhr hier im Friedenspark und an vielen anderen Orten im Land Stille. Vor Überlebenden, Bürgern und Vertretern von Friedensorganisationen bekräftigte Japans Premierministerin Takaichi, dass sich die Regierung weiter für eine atomwaffenfreie Welt einsetzen wolle. Hiroshimas Bürgermeister kritisierte die Großmächte für aktuelle Kriege und forderte, Atomwaffen nicht länger zur Abschreckung zu nutzen. Und hier noch der Blick aufs Wetter. Morgen im Norden vielfach stark bewölkt, auch südlich der Donau zum Teil wolkig und örtlich Schauer oder Gewitter. 19 bis 31 Grad. Folter durch medizinisches Personal in russischen Gefängnissen. Davon berichten zurückgekehrte ukrainische Kriegsgefangene und Zivilisten. Eine Menschenrechtsorganisation aus der Ukraine hat die Berichte gesammelt und ausgewertet. Und kommt zu dem Schluss, es handele sich nicht um Einzelfälle, sondern sei Teil eines Systems.
1: 1030 Tage. So lange war Serhii Doroschenko in russischer Kriegsgefangenschaft. Der ukrainische Kinderarzt stammt aus Mariupol. 2022, als russische Truppen in der Stadt einfallen, schließt er sich als Arzt den ukrainischen Verteidigern an. Als die Stadt fällt, verschleppen die russischen Besatzer auch Doroschenko. Medizinisches Personal foltert ihn, sagt er. An einen Arzt erinnert er sich besonders. Er hat mich mit zwei Elektroschockern malträtiert, bis die Batterien leer waren, bis man sich in die Hosen gemacht hat. Im Februar 2025 kommt Doroschenko bei einem Gefangenenaustausch frei und berichtet der ukrainischen Menschenrechtsorganisation Center for Civil Liberties von den Folterungen. Diese Fakten zeugen von einem System und sie zeigen, dass Ärzte und Sanitäter Teil der verbrecherischen Staatspolitik waren. Hunderte Fälle systematischer Folter hat Sava erfasst. Auch die UN sprechen von weit verbreiteter systematischer Folter. Ich kann nicht beziffern, wie meine Gesundheit in der Gefangenschaft gelitten hat. Aber dass ich zurück bin, ist großes Glück. Nur ein Foto seines zerstörten Hauses in Mariupol bleibt Doroschenko. Zurück möchte er selbst bei einer möglichen Befreiung seiner Heimatstadt nicht. Zu groß ist sein Schmerz.
0: Und mein Kollege Tilko Gläskin hat zu dem Thema recherchiert und berichtet aus Kiew. Tilko, was ist das Besondere an dieser neuen Studie im Hinblick auf die Täter?
2: Neu ist vor allem, dass medizinisches Personal, also Krankenpfleger, Ärzte in diese Foltersysteme involviert sind. Also, dass sie sich daran beteiligt haben, dass es eben keine Folter ist, die durchs Militär durchgeführt wird, sondern durch medizinisches Personal. Und neu ist auch, dass es systematische Folter ist, also dass immer wieder auch zu der Folter ermuntert wurde, dass diese Folter eben nicht nur geduldet ist, sondern dass sie explizit auch dazu aufrufen, zu foltern, beispielsweise durch Nahrungsentzug, aber eben auch direkte Folter, wie eben im Beitrag skizziert.
0: Dann sprechen wir noch mal über das Ausmaß der Folterungen. Du hast gerade gesagt, das sei systematische Folterung gewesen. Wie ist das dazu gekommen?
2: Also dieses Center for Civil Liberties, die sprechen davon, dass es mehrere hundert Fälle von Folter an ukrainischen Gefangenen in Russland gegeben hat, mindestens, sagen sie. Weil sie sagen, dass es noch so viele Gefangene auch in Russland gibt, über 8000 Menschen weiß man, dass man schlicht nicht sagen könne, ob es nicht noch viel mehr Fälle von Folter sind. Also man kann nur schätzen. Und von diesen Gefangenen, die zurück in die Ukraine gekehrt sind, berichten eben zu großen Teilen die Menschen von dieser Folter in Russland. Und das sagen übrigens auch UN-Berichte. Die UN legt nahe, dass 96% der ukrainischen Gefangenen in Russland Folter erfahren haben, auf ganz vielfältigen Wegen. Und das zeigt ganz einfach auch, dass es wirklich systematische Folter in Russland an ukrainischen Gefangenen gibt.
0: Dann sprechen wir über die Folterungen. Was haben die Kriegsgefangenen da erleiden müssen? Und welche Schäden bleiben, und zwar sowohl seelisch als auch körperlich?
2: Also wir haben es ja gerade im Beitrag von Serhii Doroschenko schon gehört. Er hat Folter erlitten, indem man ihm zum einen Nahrung entzogen hat, also indem man ihm keine Lebensmittel zukommen lassen hat, indem man ihm zum anderen auch mit Elektroschocks gefoltert hat. Also man hat mir berichtet, dass mitunter den Gefangenen in Russland Elektroden an die Genitalien, an die Zähne angebracht werden, die dann immer wieder angeschlossen werden, eben bis zur Bewusstlosigkeit. Und zum anderen gibt es auch Folterberichte, die sexuelle Folter nahelegen, also Vergewaltigungen, die an der Tagesordnung stehen. Also das sind ganz vielfältige Folterungen, die Russland da durchführt. Und, das muss man auch dazu sagen, die haben natürlich lange Nachwirkungen. Also im Falle von Serhii Doroschenko ist das so, dass er sich noch lange nach seiner Rückkehr, der ist ja jetzt über ein Jahr zurück in der Ukraine, in psychologischer Behandlung befunden hat. Und zum anderen eben natürlich auch die körperlichen Schäden von langem Nahrungsentzug. Und dann gibt es eben noch ein Beispiel von einem Freund von Serhii Doroschenko, dem auch Folter widerfahren ist. Er hatte sich immer wieder mit Blut übergeben müssen. Und für Doroschenko war dann schnell klar, das muss eine schlimme Erkrankung sein. Als er dann in die Ukraine zurückkehrte, stellte sich raus, dass dieser Mann an Magenkrebs leidet.
0: Wie gehen denn die Kriegsgefangenen mit den Folterungen um? Wie verarbeiten sie das Erlebte?
2: Also es gibt zum einen natürlich Hilfsangebote für Rückkehrer aus der Ukraine, aber das ist jetzt nicht so weit verbreitet, dass sich da viele Menschen diese Hilfsangebote auch nutzen können. Im Falle von Doroschenko hatte er dann ein psychologisches Angebot, aber oft ist es eben auch etwas, was die Menschen mit sich selbst ein Stück weit ausmachen müssen. Im Falle von Doroschenko hat er mir erzählt, dass er, selbst wenn Mariupol irgendwann befreit werden würde, dass er nicht in die Stadt zurückkehren möchte. Und, das muss man auch sagen, er ist ja Kinderarzt, studierter Kinderarzt, er möchte nicht in seinen Beruf zurückkehren, weil er einfach durch diese traumatischen Erfahrungen der Folter nicht mehr in dem Beruf arbeiten kann.
0: Dann sprechen wir über die Strafverfolgung. Inwieweit gibt es Ermittlungen im Hinblick auf diese Folterungen?
2: Also wir haben im Beitrag ja gerade gehört, dass Serhii Doroschenko von einem Dr. Böse spricht. Gegen diesen Dr. Böse ist tatsächlich eine Sanktion beschlossen worden. Also er taucht im 19. Sanktionspaket der Europäischen Union gegen Russland auf. Das heißt, gegen ihn gibt es verschiedene Verfahren dann auch. Und er dürfte auch Schwierigkeiten haben, in die Europäische Union zu reisen. Allerdings muss man sagen, dass da natürlich auch die Sanktionen ein Stück weit an ihre Grenzen stoßen. Denn oft ist dieses medizinische Personal, diese Ärzte, sind natürlich eher rangniedriges Personal. Das heißt, sie sind nicht unmittelbar davon betroffen, wenn sie etwa keine Bankkonten mehr in der Europäischen Union eröffnen können oder ihr Geld eingefroren wird, weil sie schlicht kein Konto dort haben. Oder wenn sie nicht mehr in die Europäische Union reisen dürfen, weil sie schlicht nicht natürlich in die Europäische Union reisen. Und auch Russland selbstverständlich seine Ärzte, sein medizinisches Personal, gegen das etwas vorliegt, nicht in die Europäische Union ausweist.
0: Auch die Ukraine macht ja Kriegsgefangene, Tilko, mit der Bitte um eine kurze Antwort. Wie geht sie mit denen um?
2: Also ich war vergangene Woche in einem Kriegsgefangenenlager hier in der Ukraine und ich bekomme natürlich dann immer nur das zu sehen, was die Ukraine mir zeigen möchte. Also ich habe keinen freien Zugang zu einem Kriegsgefangenenlager, aber was ich sehen konnte, ist, dass die Gefangenen gut genährt waren und dass ich mit ihnen ins Gespräch kommen konnte. Sie haben mir bestätigt, dass sie auch mit ihren Familien per Brief, so wie es die Genfer Konvention vorsieht, in Kontakt stehen. Also ich denke schon, dass man sagen muss, dass die Ukraine natürlich keine Zivilisten auch als Gefangene nimmt, anders als Russland.
0: Tilko Gläskin, vielen Dank für diese Informationen und Hintergründe. Gestern war am Flughafen Leipzig-Halle eine Sprengstoffdrohne entdeckt worden. Nun wird wieder über den Schutz kritischer Infrastruktur diskutiert. So sollen Betreiber von Flughäfen Drohnen eigenständig abwehren können. Außerdem müssten Zuständigkeiten geklärt werden, heißt es von Innenministern der Länder. Nach dem Vorfall gestern sprach Bundesinnenminister Dobrindt von einem hybriden Anschlagsszenario. Der Flughafen Leipzig-Halle gilt als Umschlagsplatz für militärische Hilfslieferungen an die Ukraine.
3: Die mit Sprengstoff beladene Drohne hätte am Flughafen Leipzig-Halle noch größeren Schaden anrichten können als bislang vermutet. Eines der ukrainischen Frachtflugzeuge, neben denen die Drohne gefunden wurde, soll mit militärischer Munition beladen gewesen sein, heißt es in einem vertraulichen Bericht der Polizei. Bundesinnenminister Dobrindt sprach gestern Abend von einer neuen Bedrohungslage.
4: Es ist überhaupt nicht auszuschließen, dass es auch zukünftig ähnliche Versuche auch von hybriden Aktionen, von hybriden Anschlägen geben kann.
3: In den vergangenen Monaten hat es weit über 100 Drohnenvorfälle an deutschen Flughäfen gegeben. Bislang sind aber nur die Airports in München und Frankfurt mit Drohnendetektionssystemen ausgestattet. Weitere sind laut deutscher Flugsicherung im Aufbau. Auch über Kraftwerken, Raffinerien und anderer kritischer Infrastruktur häufen sich Drohnensichtungen. Deren Betreiber müssen zwar seit diesem Jahr mehr für den Schutz ihrer Anlagen tun, selbst Drohnen abwehren, etwa durch Störsender oder Fangnetze, dürfen sie aber bislang nicht. Dies will nun Brandenburg als erstes Bundesland ermöglichen.
5: Überall da, wo man mit kleinem Aufwand das öffentliche Leben stark beeinträchtigen kann, muss künftig Drohnenabwehr stattfinden können.
3: Doch wer steckt hinter den Vorfällen? Vieles spreche im aktuellen Fall für Russland, so der Vorsitzende des parlamentarischen Kontrollgremiums, das die Nachrichtendienste kontrolliert.
6: Vom Muster her gibt es natürlich große Überschneidungen zu früheren Vorfällen. Und auch, dass hier die ukrainischen Antonov-Flugzeuge standen, passt natürlich auch ins Bild.
3: Am Flughafen Leipzig-Halle hat die Bundespolizei mittlerweile nachgerüstet und zusätzliches Equipment zur Drohnenabwehr bereitgestellt.
0: Und mein Kollege Bernd Rasim hat mit dem ARD-Terrorexperten Holger Schmidt über den Vorfall am Flughafen Leipzig-Halle gesprochen und ihn gefragt, wie es denn dazu kommen konnte. Eigentlich gibt es Schutzmaßnahmen, beispielsweise durch ein Drohnenabwehrzentrum.
7: Naja, aber andererseits haben wir ja auch eine Nachrichtenlage seit Monaten und berichten immer wieder von den kleinen Sichtungen und von den großen Flughafensperrungen. Also wenn Start und Landung unterbrochen werden, das ist ja nun, muss man leider so sagen, wirklich alle paar Wochen der Fall, dass bei den großen Verkehrsflughäfen irgendwas gesehen wird und dann erstmal Starts und Landungen unterbrochen werden. Also so ganz überraschend und so ganz ungewöhnlich ist es für so eine kleine Drohne erstmal leider gar nicht. Das Besondere, das wirklich bahnbrechend Neue, ist eben der Sprengstoff, der an der Drohne gewesen ist. Das ist wirklich eine ganz neue Qualität. Das ist etwas, was alle Sicherheitsbehörden, ich möchte nicht sagen, nervös macht. Die waren schon vorher nervös, weil sie genau solche Szenarien gesehen haben. Aber jetzt ist eben die Realität da. Es gibt einen solchen Fall. Und wenn wir uns diesen ja wirklich einigermaßen irren Ablauf aus der Nacht noch mal vor Augen halten, so wie ich das aus Ermittlungskreisen höre, ist es eine Bustour gewesen, die auf dem Flughafen war, mit sogenannten Planespottern, also Leuten, deren Hobby es ist, Flugzeuge zu fotografieren und die bei vielen großen Flughäfen Touren buchen können, wo man dann unter Begleitung von Flughafenpersonal über den Flughafen fährt zu besonderen Punkten, wo man dann schön fotografieren kann. Gibt es nicht nur in Leipzig, gibt es an vielen Flughäfen. Und die sind eben unterwegs gewesen und dann bemerkt jemand von dem Begleitpersonal, wahrscheinlich der Busfahrer, da fliegt eine Drohne und zwar in relativ geringer Höhe. Und wenn ich es richtig höre, ist es ziemlich spektakulär. Er tritt einfach drauf und stoppt so diese Drohne und zerstört möglicherweise so auch diesen Zündmechanismus. Also das ist schon eine wirklich verrückte Geschichte. Und sie zeigt, dass bei allem, was es, du hast es eben angesprochen, in der Vergangenheit gegeben hat, Drohnenzentrum, hybrides Abwehrzentrum, dass das alles gute Ansätze sind und dass das alles dringend notwendig ist, aber dass es eben nicht verhindern kann, dass solche vergleichsweise kleinen, fast schon hobbyartigen Drohnen eben ein Flughafengelände auch erreichen können.
8: Kannst du uns vielleicht mal ein bisschen erklären, über was für Drohnen wir da eigentlich sprechen? Sind das eigentlich hochprofessionelle Drohnen, die da in Leipzig oder die Drohne, die da in Leipzig zum Einsatz gekommen ist? Oder sind das Drohnen, die man dann, ich sag mal, in jedem besseren Baumarkt vielleicht sogar bekommen kann?
7: Also ich gehe davon aus, dass es zwei Drohnen gewesen sind. Dass auch dieser zweite Vorfall, der eben schon angesprochen worden ist, mit der Maschine, die dann nach Hannover weitergeflogen ist, dass das wohl auch eine Drohne gewesen ist. Wir wissen im Augenblick konkret nur über diese eine Drohne, die den Sprengstoff dabei hatte. Das ist eine, ich sag mal, einigermaßen handelsübliche Drohne. Also nichts, was jetzt irgendwie völlig speziell und abgefahren wäre. Und wir reden bei dieser Drohne, wie bei vielen Drohnensichtungen, von sogenannten Quadrocoptern, also mit vier Propellern, die quasi symmetrisch um die Drohne angerichtet sind. Das gibt es ja in unterschiedlichen, solche Drohnen in unterschiedlichen Bauarten. Je mehr dieser Propeller um den eigentlichen Drohnenkern drumherum gebaut sind, umso stabiler fliegt sie, umso mehr kann man je nachdem, was man machen will, damit machen. Wir benutzen sie ja zum Beispiel zum Fernsehen, beim Fernsehen auch für Luftaufnahmen. Und da ist es ja ganz wichtig, dass die Drohne stabil in der Luft liegt, damit es einfach schöne, ruhige Bilder gibt. Und das erreicht man, je mehr Propeller man da reinbaut. Die hatte 4, das ist so ein ganz normaler Standard eigentlich. Und wir reden von einer Drohne, ich habe es schon gesagt, eher aus dem Hobby-Segment. Die allerdings, so sagen mir Ermittler, sehr professionell umgebaut worden ist hin zu diesem Sprengsatz. Und wenn wir uns insgesamt diese Drohnenphänomene an kritischer Infrastruktur, an Flughäfen, aber auch an der Küste anschauen, dann sehen wir da, dass Teile dieser Sichtungen auch größere Drohnen betreffen, auch sogenannte Starrflügler betreffen. Das sind dann Drohnen, die eher aussehen wie ein kleines Flugzeug, die wir aus vielen Bildern auch aus dem Krieg in der Ukraine kennen und die dann eindeutig professionell sind und ein ganz anderes Kaliber nochmal haben. Aber das, was eben gestern am Flughafen eine Rolle gespielt hat, das, was bei vielen Drohnensichtungen eine Rolle spielt, das sind vergleichsweise handelsübliche Drohnen.
8: Was ich mich frage, was sich wahrscheinlich viele andere auch fragen, ist, von wo aus wird die eigentlich gesteuert? Ist das so eine Drohne, die man, ich sag mal, übers Internet oder vielleicht über irgendwelche weit entfernten Kontrollzentren steuern kann? Oder muss man da schon in der Nähe sein? Weil das spielt ja auch für die Ermittlungen eine ganz wichtige Rolle.
7: Spannende Frage. Natürlich, es ist für die Ermittler ist das natürlich ganz unmittelbar entscheidend. Und wenn wir jetzt ins Rechtliche gucken und wenn uns jetzt Hobby-Drohnen-Pilotinnen und Piloten zuhören, dann wissen die natürlich ganz genau, wenn sie ihre Drohnen fliegen, an Flughäfen dürfen sie es nicht, aber wenn sie ihre Drohnen fliegen, dann müssen sie immer Sichtkontakt zur Drohne haben. Auch dann, wenn es technisch möglich wäre, dass du noch viel weiter fliegst als den Sichtkontakt. Aber du musst immer sehen, wo deine Drohne gerade ist, damit du auch eingreifen kannst, wenn sich irgendwas nähert, wenn irgendetwas etwas Ungewöhnliches ist, was du dir vorher so nicht vorgestellt hast. Technisch gesehen musst du den Sichtkontakt nicht unbedingt haben. Da geht es darum, nach welchem Funkprotokoll die Drohnen gesteuert werden, ob sie überhaupt manuell gesteuert werden, ob sie vielleicht eine Autopilotfunktion haben, die sie, muss man allerdings in viele Drohnen technisch eingreifen, weil das normalerweise nicht möglich ist, die einfach einen Kurs abfliegen, der ihr vorgegeben ist, ohne dass irgendjemand noch da eingreifen kann. Also da gibt es verschiedene Möglichkeiten. Und eine Spekulation für die Polizei in solchen Fällen ist natürlich, dass derjenige, der die Drohne steuert, noch irgendwo so weit in der Nähe ist, dass man ihn am Ende vielleicht auch noch erwischen kann. Es ist aber bei so einem Flughafengelände, hat, glaube ich, jeder vor Augen, das sind unendlich lange Zäune und Strecken und dann ist manchmal Wald oder Wiese oder daneben und dann ist es noch Nacht. Also da in einigermaßen der Nähe zum Flughafen zu sein, heimlich diese Drohne zu steuern und sich dann davon zu machen, das ist schon durchaus möglich. Also ist spekulativ letztlich, wir können es nicht sagen. Technisch wäre es möglich, es auch von weiter Ferne zu machen, zum Beispiel auch über Mobilfunk die Drohne zu steuern. Mhm. Denkbar ist auch, dass jemand relativ in der Nähe war.
8: Vielleicht zum Schluss noch mal die Einordnung mit der Bitte um kurze Antwort. Innenminister Dobrindt hat ja gesagt, Drohnenabwehr ist ein Wettlauf mit der Zeit, technisch gesehen. Haben wir diesen Wettlauf verloren?
7: Ich denke, wir sind mitten in diesem Wettlauf und wir tun gut daran, jetzt mal einen ordentlichen Spurt einzulegen. Also viele Lösungen, viele Ideen liegen auf dem Tisch. Es ist aber auch klar, dass das, was technisch, was personell dafür vorgesehen ist, doch immer noch relativ wenig ist. Und dass die mobilen Drohnenabwehreinheiten, von denen Bundesinnenminister Alexander Dobrindt gestern auch gesprochen hat, dass die ja immer noch relativ klein und immer nur partiell irgendwo einsetzbar sind. Und das muss nach meinem Eindruck deutlich mehr werden. Da wird aber der Vorfall vom Wochenende ganz sicher Beschleunigung reinbringen. Und ganz sicher ist spätestens der Letzte jetzt aufgewacht, dass das wirklich ein ernstes Problem ist.
8: Der ARD-Terrorexperte Holger Schmidt, ganz herzlichen Dank für die Einordnung.
0: Guten Abend, hier ist die Tagesschau in 100 Sekunden. Debatte über Schutz von Infrastruktur nach Drohnenvorfall. Flughafenbetreiber müssten Drohnen eigenständig abwehren können, hieß es von den Innenministern der Länder. Bundesinnenminister Dobrindt sprach mit Blick auf den Vorfall von einem hybriden Anschlagsszenario. Am Flughafen Leipzig-Halle war in der Nacht zu gestern eine Drohne mit Sprengstoff entdeckt worden, in der Nähe einer ukrainischen Frachtmaschine. Bilger will Sonntagsfahrverbot für Lkw lockern. Das erklärte der Bundesverkehrsminister nach einem Spitzentreffen zum aktuellen Niedrigwasser in Deutschland. Es müssten auch mehr Transporte auf die Schiene verlegt werden, so der CDU-Politiker. Wegen niedriger Wasserstände können zurzeit Schiffe nur noch wenig Ladung aufnehmen. Es werden Lieferengpässe befürchtet. Viele Regionen Europas von extremer Hitze betroffen. Anhaltend hohe Temperaturen und ausbleibende Niederschläge haben zu großflächigen Dürren geführt. In Österreich und der Slowakei wurden gestern neue Höchsttemperaturen gemessen mit Werten von mehr als 41 Grad. In Italien hat das Gesundheitsministerium inzwischen für alle 27 Großstädte die höchste Hitzewarnstufe ausgerufen. Lebenslange Haft nach Anschlag auf Demo in München. Zudem stellte das Oberlandesgericht die besondere Schwere der Schuld des 25-jährigen Mannes fest. Eine Freilassung nach 15 Jahren Gefängnis wird dadurch erheblich erschwert. Der Mann war Anfang 2025 mit seinem Auto in eine Verdi-Demo gefahren. Eine Mutter und ihre zweijährige Tochter starben. Zahlreiche weitere Menschen wurden verletzt. Straßenbahnunfall in Gelsenkirchen. Laut Polizei wurden dabei 25 Menschen verletzt, 10 von ihnen schwer. Den Angaben nach war eine Fahrschulstraßenbahn in der Innenstadt plötzlich stehen geblieben. Eine weitere mit Fahrgästen besetzte Straßenbahn dahinter sei dann aufgefahren. Die Ursache für den plötzlichen Stopp wird nun untersucht. Das Wetter. Morgen im Norden vielfach stark bewölkt, auch südlich der Donau zum Teil wolkig und örtlich Schauer oder Gewitter. Im übrigen Land sonnig oder locker bewölkt. 19 bis 31 Grad. Schwerer Straßenbahnunfall in Gelsenkirchen. Damit beginnt unser Update. In der Tagesschau-Redaktion ist mein Kollege Tobias Bönte. Tobias, der Unfall geschah in Gelsenkirchen. Das haben wir gerade eben schon in der Tagesschau in 100 Sekunden gehört. Was ist bislang im Einzelnen zu dem Unfall bekannt?
9: Ja, es ist bekannt, dass 25 Menschen bei dem Unfall, der sich heute Mittag gegen 12.30 Uhr ereignet hat, verletzt wurden. Wir haben es gerade gehört, soll 10 von ihnen sollen schwer verletzt worden sein, 3 sollen sogar in Lebensgefahr schweben. Das sind die Zahlen, die uns im Moment hier vorliegen. Zum Unfallablauf gibt es auch erste Erkenntnisse, und zwar sollen die beiden Straßenbahnen aufeinander gefahren sein, weil die vordere der beiden Straßenbahnen, die wohl eine Fahrschule war, also ein Fahrer, der dort ausgebildet wurde, stehen geblieben ist. Auf dieser Straße, auf einer Hauptverkehrsader, wo die Straßenbahnen eben auch mit hoher Geschwindigkeit fahren, und der Fahrer oder die Fahrerin der hinteren Straßenbahn scheint das nicht rechtzeitig erkannt zu haben und ist dann mit hoher Geschwindigkeit aufgefahren. Man muss dazu sagen, diese Hauptverkehrsstraße, auf der die Straßenbahn fährt, ist die Verbindungsstrecke von Gelsenkirchen nach Bochum. Das Ganze ist zur Höhe der Felddienstarena, kennt der eine oder andere vielleicht vom Fußball, spielt eben Schalke 04. Und auf dieser Strecke zwischen Bochum und Gelsenkirchen ist immer sehr viel Verkehr, weil viele Menschen dort hin und her pendeln. Deswegen waren die Straßenbahn, beziehungsweise die hintere Straßenbahn, die eben keine Fahrschule war, sondern eine reguläre Straßenbahn, wohl auch recht gut besetzt und daher auch die hohe Anzahl der Verletzten.
0: Soweit zum Straßenbahnunfall in Gelsenkirchen. Dann schauen wir auf ein weiteres Thema, das uns heute beschäftigt, beziehungsweise schon seit gestern, nämlich der Drohnenvorfall am Flughafen Leipzig-Halle. Welche neuen Erkenntnisse gibt es dort heute?
9: Ja, es gibt so ein paar einzelne Stränge, die irgendwie klarer werden, wo es heute neue Informationen gab. Der erste Strang ist, dass nach Recherchen von NDR, WDR und Süddeutscher Zeitung die Drohne, die dann gegen Mitternacht auf Höhe einer zwischen ukrainischen Transportmaschinen gefunden wurde oder dort aufgespürt wurde, dass diese Drohne wohl schon bereits seit 19.28 Uhr auf dem Flughafengelände war. Laut den Informationen kann man wohl auf Überwachungsvideo sehen, dass sie zu diesem Zeitpunkt eingedrungen ist, aber nicht wieder abgehoben. Das heißt, sie muss eben in geringer Höhe rumgewandelt sein auf dem Flughafengelände, so muss man sich das wohl vorstellen, und ist eben dann um 23.45 Uhr, 0 Uhr von einem aufmerksamen Mitarbeiter entdeckt worden und wohl auch unschädlich gemacht worden. Eine andere Info, die heute uns alle sehr aufgeschreckt hat, nämlich dass in dem Transportflugzeug, neben dem die Drohne gefunden wurde, größere Mengen Munition drin waren, die für die Ukraine bestimmt war. Das scheint sich nicht zu bewahrheiten. Es gibt neue Informationen aus dem Bundestag. Und dort wurden die Obleute des Verteidigungs- und des Innenausschusses heute vom Innenministerium in Kenntnis gesetzt. Und dort hat das Ministerium wohl gesagt, dass das nicht stimme. Also es war wohl, die Flugzeuge waren leer. das auch eine neue Entwicklung, die es heute gibt. Und dann noch eine dritte Entwicklung. Wir erinnern uns gestern, es war diese Sprengstoffdrohne, über die wir viel gesprochen haben. Aber es gab ja noch einen zweiten Vorfall, nämlich einen Zusammenprall einer DHL-Transportmaschine mit einem unbekannten Flugobjekt. Das wird im Moment gesucht. Die Ermittler gehen davon aus, dass es sich dabei um eine zweite Drohne gehandelt hat. Aber sozusagen, das wurde in der Luft ja getroffen, dieses Teil. Und es ist vollkommen unklar, was es war. Und da suchen nun Hundertschaften der Polizei wohl das Flughafengelände und die Umgebung ab, um eben diese vermeintliche Drohne zu finden und dann dort auch Spuren sichern zu können.
0: Tobias, losgelöst von diesem Einzelfall, da fragen sich viele Menschen, wie ein solcher Vorfall überhaupt passieren kann. Sind unsere Flughäfen ausreichend geschützt?
9: Ich glaube, man kann nach gestern sagen, offenbar nicht. Es gibt ja Anstrengungen, das gemeinsame Drohnenabwehrzentrum, erinnern wir uns nach den Vorfällen, die Ende letzten Jahres in München waren, wo der Flughafen mehrfach gesperrt worden musste. Auch in Halle-Leipzig gab es mehrere Vorfälle. Und man ist dort am Aufrüsten, aber man ist wohl noch nicht so weit. Und wir können mal reinhören, was der Bundesinnenminister Alexander Dobrindt gestern zu diesem Thema in den Tagesthemen gesagt hat.
10: Was den Flughafen Leipzig anbelangt, nur insofern, er ist einer der Flughäfen, die bei uns auf der Top-Liste stehen, der Ausrüstung mit Technik. Wir rüsten Flughäfen ja mit Drohnendeduktion und Abwehr aus. Und da gehört er zu den Flughäfen, die oben mit auf der Liste stehen, die auch Technik bereits haben. Aber wir reden hier von einem Wettlauf auch mit der Technik. Ich habe das deutlich gemacht, wenn Drohnen so konzipiert werden, dass sie Technik umgehen, muss die Technik auch immer wieder nachgerüstet werden. Diesen Wettlauf, den stellen wir uns aktiv.
9: Genau, und der Bundesinnenminister Alexander Dobrindt hat in dem Interview auch gesagt, dass es in diesem Fall wohl der Fall war, dass die Drohne die Detektionsmöglichkeiten überlistet hat. Nichtsdestotrotz, es wird an allen Flughäfen, auch das hat er gesagt, eben aufgerüstet, insbesondere in den 8 größten deutschen. Und der Bundesluftfahrtverband BDL sagte, in den deutschen Flughäfen werde mit Lichtgeschwindigkeit gearbeitet, aber es sei eben ein Wettlauf, so wie es der Bundesinnenminister auch gerade gesagt hat.
0: Tobias, und zum Schluss im Update verlassen wir mal die Erde und alle Probleme und Herausforderungen, die es hier gibt, gehen ins Weltall, denn du hast spektakuläre Bilder von dort mitgebracht, genauer gesagt von der Sonnenoberfläche. Was macht diese Bilder so besonders?
9: Ja, es sind die hochauflösendsten Aufnahmen, die es von der Sonnenoberfläche gibt. Ich habe sie, wie gesagt, mitgebracht. Wir sehen es hier. Und das besonders Spektakuläre ist, glaube ich, wie sie entstanden sind. Ein Teleskop auf Hawaii hat das Ganze aufgenommen. Und das Ganze eigentlich aus Zufall. Denn die Forscher haben sich gedacht, wir schauen mal, was unser Teleskop so kann und haben eigentlich es einem Belastungstest unterworfen. Und dabei sind dann diese Bilder rausgekommen. Als sie die Bilder gesehen haben, die Forscher wussten sie sofort, was sie da in den Händen haben und sagen, solche Aufnahmen gab es noch nie, das ist bahnbrechend. Und sie wurden jetzt heute eben in einer Forschungszeitschrift veröffentlicht. Das Besondere ist eben, dass man das erste Mal die Struktur der Sonnenoberfläche sieht. Diese Wirbel und Wellen, die wir da gerade im Bild gesehen haben, gab es in dieser Auflösung bisher noch nie so klar zu sehen. Und damit absolut bahnbrechend. Und das lässt ja das Herz eines jeden Weltraumbegeisterten ein bisschen höher hüpfen.
0: Tobias Bünte, ganz herzlichen Dank für dieses Update.
9: Sehr gerne.
0: Die kriselnde deutsche Industrie hat im Juni überraschend viele Aufträge an Land gezogen. Das Statistische Bundesamt verzeichnete einen Anstieg um 3,1% im Vergleich zum Vormonat. Es ist der zweite Zuwachs in Folge. Mehr dazu von Stefan Wolf aus der ARD-Finanzredaktion.
11: Auf den ersten Blick sehen die Zahlen sehr gut aus, überraschend gut sogar, aber die Reaktionen darauf sind eher verhalten. Dabei haben vor allen Dingen der Maschinenbau und die optische Industrie ein deutliches Auftragsplus verzeichnet. Sogar die Autoindustrie konnte sich im Juni über wachsende Auftragsbestände freuen. Aber das Ganze hat eben einen Haken, nämlich den, dass es vor allen Dingen einigen Großaufträgen geschuldet war, dass sich die Entwicklung so erfreulich dargestellt hat, wie man sie jetzt vom Statistischen Bundesamt her bekannt gegeben hat. Um über 6% sind die Auftragseingänge im Juni gestiegen. Die Großaufträge haben aber dieses Bild verzerrt, weshalb viele Ökonomen sagen, das sei eher eine enttäuschende Zahl. Denn letztendlich müsse es einen kontinuierlichen Anstieg geben. Und dieser sei momentan wegen dieser Ausreißer nicht gegeben. Andere wiederum haben sich geradezu euphorisch über die Zahlen geäußert. Sie sprachen davon, dass es hier ein deutliches Aufschwungsignal gebe, das gesetzt worden sei. Aber auch in der Industrie selbst ist man da eher verhalten. Der Branche macht natürlich eine Menge zu schaffen. Zum einen natürlich die Krisen dieser Welt, die teuren Energiepreise, die ebenfalls dazu beitragen, und die hohen Kosten am Standort Deutschland, die immer wieder kritisiert werden, wenn es darum geht, konkurrenzfähig zu produzieren.
0: Die Commerzbank hat im ersten Halbjahr ein Rekordergebnis von insgesamt 1,8 Milliarden Euro erzielt. In ihrem Kampf gegen eine Übernahme durch die italienische UniCredit will die Commerzbank nun Aktien in Höhe von 1,2 Milliarden Euro zurückkaufen. Die UniCredit hat sich mittlerweile gut die Hälfte der Stimmrechte der Frankfurter Bank gesichert. Dennoch könne sie nicht allein über wesentliche Strukturmaßnahmen entscheiden, betonte die Vorstandschefin der Commerzbank Orlob. Sie wertet das Rekordergebnis als klaren Gestaltungsauftrag für beide Seiten. Und die deutsche Automobilbranche steckt in einer schweren Krise. Zehntausende Stellen werden abgebaut. Auf der anderen Seite versuchen sich die Konzerne neu aufzustellen, um in Zukunft auf dem Weltmarkt noch eine Rolle zu spielen. Beispielsweise mit neuer Technologie und neuen Modellen, wie Volkswagen mit dem neuen ID. Polo. Ein Thema für Stefan Wolf aus der ARD-Finanzredaktion.
11: Die Umwandlung vom Verbrennungsmotor hin zur Elektromobilität gestaltet sich holpriger als gedacht, gerade für die klassischen deutschen Hersteller. Sie sind noch sehr erfolgreich mit ihren Verbrennungsmotoren und tun sich schwer, auf neue Technologien umzuschalten. Dabei geht es immer wieder auch um das Thema Bezahlbarkeit, gerade bei VW. Es gibt nicht viele Elektromodelle, die wirklich so dafür taugen, dass sie zu einem Massenerzeugnis werden könnten, wie man das vielleicht bei VW noch seit dem Käfer her kennt. Aber das soll sich in Wolfsburg jetzt ändern.
12: In diesem kleinen Auto stecken große Hoffnungen. Der neue VW ID. Polo, das derzeit einzige VW-Elektroauto für weniger als 25.000 Euro. Mit ihm will Volkswagen ab dem Herbst zeigen, deutsche E-Autos können auch Masse. Aber was sagen die Verbraucher beim ersten Beschnuppern?
13: Optisch gelungen, sieht nicht so futuristisch aus.
14: Also ich zweifle ganz doll, weil da ist so viel Technik. So viel anders als in meinem alten Polo.
15: Ich mag die Mischung zwischen diesem modernen E-Auto-Stil, was man so kennt, aber auch, dass da viel mit, sag ich mal, den normalen Knöpfen, dass man auch was anfassen kann.
12: Der Druck ist hoch für das neue Modell, denn Volkswagen steckt in einer tiefen Krise. Während die Verkäufe zurückgehen, drängen chinesische Anbieter nach Europa. In Deutschland werden sogar Werksschließungen diskutiert. Aber ob der ID. Polo helfen kann, fraglich, denn der Wagen wird in Spanien produziert, sonst wäre der Preis höher.
16: Ja, ein Fahrzeug in der Größenordnung können Sie in Deutschland nicht wettbewerbsfähig herstellen. Da die Iberische Halbinsel ist dafür ideal. Warum? Weil die über viele Jahre Haus gehalten haben mit den Arbeitskosten. Die haben eine super entwickelte Infrastruktur dort.
12: Doch auch am Konzern selbst muss wohl geschraubt werden. Während die technologische Transformation Milliarden verschlingt, macht VW kaum Gewinne. Auch einst lukrative Tochtermarken schwächeln derzeit. Und dann sind da noch Gewerkschaften und das Land Niedersachsen, die ebenfalls mitsprechen wollen.
17: Volkswagen ist zu groß, zu komplex, zu teuer und vor allem viel zu langsam. Das muss sich jetzt schnell ändern.
12: Ob das kleine Auto bei der Trendwende hilft, werden erst die Gewinne zeigen. Aber mehrere 10.000 Vorbestellungen sind zumindest ein Lichtblick für den Konzern.
11: Und damit direkt zu meinem Kollegen Nicolas Lieven in unserer Wirtschaftsredaktion in Hamburg, der sich für die Sendung Plus Minus mit diesem Thema intensiv befasst hat. Nicolas, wir haben von dem Krisenszenario gehört, jetzt Hoffnungsschimmer bei VW. Macht man sich diese Hoffnung zurecht?
18: Ja, also es ist ja schon so, die Hoffnung lagert nicht nur auf dem ID. Polo, sondern auch auf dem ID. Neo, ID. Cross, also die neuen Elektroautos. Und es gibt ja viel negative Berichte, das muss man sagen. Aber man vergisst so ein bisschen dahin zu gucken, was eigentlich im Augenblick gerade los ist. Sowohl in den Fachmagazinen als auch im Internet, YouTuber und so weiter, Influencer bei den Tests. Da schneidet gerade der ID. Polo doch sehr gut ab. Und wir haben den mal getestet. Wir waren damit unterwegs von Wolfsburg nach Braunschweig. Wir haben gerade eben die Bilder gesehen. Und da hat sich schon einiges getan, das muss man schon dazu sagen. Und deswegen sind die Hoffnungen auch sehr groß. Die erste Version, die Launch Edition, war ja binnen weniger Stunden vergriffen. Wir haben es gerade gehört. Dann gab es auch noch oder gibt es auch noch zehntausende Bestellungen europaweit. Der große Haken daran ist natürlich der Preis. Der ID. Polo in der Basisversion unter 25.000 Euro. Das ist gelungen. Aber wer ein paar Extras drin haben möchte, wir haben den Wagen gerade gesehen, den blauen ID. Polo, der kostet dann schon so um die 35.000 Euro. Und das ist ehrlich gesagt viel Geld. Da gibt es große Konkurrenz. Und Stefan Bratzl, auch den haben wir gerade gesehen, hat gesagt, naja, das ist ein Quantensprung, aber damit muss VW dann tatsächlich erstmal Geld verdienen.
11: Ja, Geld verdienen ist das eine. Auf der anderen Seite sind die Sparpläne, die ja VW auch umtreiben. Es soll Massenarbeitsplatzabbau geben. Es ist auch von Werksschließungen die Rede. Was bedeutet denn dieser Hoffnungsschimmer, den du gerade skizziert hast, für die Sparpläne bei VW?
18: Naja, also der ID. Polo wird ja in Spanien produziert. Der ID. Everyone soll im kommenden Jahr kommen. Das ist also der Arbeitstitel ID. Everyone. Das soll das Auto dann sein für unter 20.000 Euro. Auch wahrscheinlich in Spanien produziert. Von daher, selbst wenn diese Autos da gelaufen wie geschnitten Brot, dann heißt das nicht, dass die Sparpläne dann beiseite gelegt werden können. Das Gegenteil ist der Fall. Vielleicht nimmt es ein bisschen den Druck. Aber ehrlich gesagt, VW ist einfach sehr groß, sehr träge, sehr teuer. Und vor allen Dingen sind die Kapazitäten einfach zu hoch. Also der Konzern ist ausgelegt auf so 11, 12, 12 Millionen Autos pro Jahr. Zuletzt haben sie 9 Millionen verkauft. Die Tendenz ist sinken. Das heißt, die Kapazitäten müssen angepasst werden. Und dann haben wir natürlich die Probleme, die schon seit Monaten drücken. Das sind die Zölle in den USA. Das ist der Konkurrenzkampf natürlich auch in China. VW hat da mal 5 Milliarden Euro Gewinn gemacht in der Zwischenzeit. In diesem Jahr erwartet man null. Dafür steigt dann die Konkurrenz auch hier in Deutschland und steigt die Konkurrenz auch in Europa. Also es wird auf jeden Fall Einschnitte geben bei VW. Warum es da im Augenblick ruhig ist, das liegt einfach daran, dass da Werksferien sind. Aber hinter den Kulissen, das kann ich sagen, hinter den Kulissen, da brodelt es.
11: Ja, das wäre die nächste Frage. Wie ist denn generell die Stimmung? Es brodelt also, stehen die Zeichen auf Konflikt?
18: Naja, also die Anspannung ist natürlich groß. Es gab ja kurz vor den Werksferien noch eine Aufsichtsratssitzung. Da ist man sich ja in gar keinem Feld eigentlich einig geworden. Ist ja auch klar, der Stand der Gewerkschaften ist doch ein starker. Und das Land Niedersachsen hat ja auch eine Sperrminorität. Das heißt, im Vorfeld war ja darüber diskutiert worden, über Stellenstreichungen in großem Umfang. Wir reden von 100.000, möglicherweise auch mehr. Standortschließungen, auch die waren Thema. Wobei ich glaube, das wird an der Haltung Niedersachsens, an der Sperrminorität wahrscheinlich eher scheitern. Aber da wird man vielleicht die Kapazitäten ein Stück weit zurückfahren. Aber es gab ja auch schon Stimmen, die gesagt haben, das kann der VW-Konzern möglicherweise gar nicht überleben. Das halte ich ehrlich gesagt für absurd. Es gibt immer noch Töchter, die gut arbeiten und die Gewinne schreiben. Skoda, Cupra, da läuft das im Augenblick nicht schlecht. Dann sieht man ja auch zu, dass man spart. Zum Teil werden die Produktionskapazitäten, wie gesagt, nach Spanien verlegt oder auch nach Osteuropa. Und ehrlicherweise, VW hat ja auch noch ein großes Cashkonto. Also wir reden hier über ja, so um die 30 Milliarden Euro. Also so schnell verschwindet VW nicht. Und es gab ja auch schon andere Krisen. Ja, nicht so struktureller Natur, aber andere Krisen hat man ja auch schon überstanden.
11: Die Bezahlbarkeit neuer Modelle ist ein wichtiger Faktor. Den hast du bereits angeführt. Worauf wird es denn noch ankommen, damit VW gestärkt aus dieser Krise hervorgeht?
18: Ja, absolut. Also man wird erstmal sparen müssen, da hast du vollkommen recht. Man wird auch die Gewinnmarge deutlich steigern müssen. Wir liegen jetzt im Augenblick bei ungefähr 2,8%. Das ist natürlich viel zu wenig, aber das hat man ja auch schon angekündigt im VW-Konzern, dass man das ungefähr verdreifachen möchte. Und dann wird ganz wichtig sein, dass man in den entscheidenden Feldern investiert. Das heißt Technik, künstliche Intelligenz, autonomes Fahren, sicherlich auch in die Batterietechnik, Rohstoffe, Unabhängigkeit wird ein wichtiges Thema sein und ehrlich gesagt einfach gute Autos bauen.
0: Eigentlich läuft in Berlin die parlamentarische Sommerpause, aber von Ruhe Keine Spur. Erst hat Bundeskanzler Merz Teile seiner Regierungsmannschaft ausgetauscht. Dann wurde über die eigentlich bereits geplante Rentenreform wieder heftig diskutiert. Ob und wie sich das auf die politische Stimmung im Land auswirkt, dazu Claudia Müller in Köln mit dem neuen ARD-Deutschland-Trend.
19: Wir sehen in der aktuellen Sonntagsfrage wenig Bewegung, aber wir sehen einen Trend, der sich fortsetzt, und zwar bei den ersten beiden Balken. Schauen wir auf die Zahlen. Wenn schon am nächsten Sonntag Bundestagswahl wäre, dann käme die Union auf 21%, minus ein Punkt im Vergleich zu Anfang Juli. Die AfD legt einen Punkt zu, läge bei 28%. Das ist der höchste Wert, den wir für die AfD im ARD-Deutschland-Trend je gemessen haben. Bei allen anderen Parteien keine Veränderungen. Die SPD weiter bei 12%. Die Grüne bei 15%, die Linke bei 11%, die FDP unverändert bei 4% und alle anderen Parteien bei 9%. Die Lücke also zwischen Union und AfD, die beträgt jetzt 7 Punkte. Und damit haben sich die Kräfteverhältnisse zwischen Union und AfD seit der Bundestagswahl im Februar 25 quasi umgedreht. Und dass sie sich umgedreht haben, das hat auch mit der hohen Unzufriedenheit mit der Arbeit der Regierung zu tun. Und daran wird wahrscheinlich auch die Kabinettsumbildung wenig ändern. Denn aktuell sagen nur 12%, sie glauben, dass es nach der Kabinettsumbildung besser wird, dass die Arbeit der Bundesregierung dann besser wird. Weitere 12% glauben, sie wird genauso gut. Aber hier die Mehrheit von 57% sagt, das wird genauso schlecht wie aktuell. Oder 11% sagen sogar, sie vermuten, dass es schlechter wird. Ja, und die hohe Unzufriedenheit mit der Arbeit der Bundesregierung, die messen wir im Deutschlandtrend eben auch schon seit langer Zeit. Das bedeutet Verluste in den Umfragen für die Union, Verluste auch für die SPD. Und die Opposition kann insgesamt davon profitieren. Auch bei den Linken, bei den Grünen sehen wir steigende Werte. Am meisten profitieren kann aber eben die AfD. Und das hat mit vielen Dingen zu tun. Wir wissen, dass die Anhänger der AfD zum Beispiel generell sorgenvoller auf die Lage in Deutschland blicken. Es hat auch damit zu tun, dass es einen hohen Druck nach Wandel, nach Veränderung im Land gibt. Denn aktuell sagt eine Mehrheit in der Bevölkerung von 55%, ja, ich glaube, wir brauchen einen grundlegenden Wandel in Deutschland. Das ist eine Mehrheit mittlerweile plus 7 Punkte im Vergleich zum Dezember 24. Und bei den Anhängern der AfD, da ist es eben eine deutliche Mehrheit. 86% sagen das. Bei den Anhängern der Linken auch großer Zuspruch, 71%. Natürlich haben diese beiden Anhängerschaften jeweils eine sehr unterschiedliche Vorstellung davon, wie dieser grundlegende Wandel dann aussehen sollte. Aber sie sind sich eben einig darin, dass ihre politischen Vorstellungen sich aktuell in der Regierungsarbeit von Union und SPD eben nicht zeigen. Und es gibt noch ein anderes Thema, wo vor allem die AfD-Anhänger sich stark absetzen. Und das ist bei der Frage, wenn Sie sich mal alle Menschen in Deutschland anschauen, was meinen Sie? Erhalten Sie im Vergleich zu den anderen Ihren gerechten Anteil? Da schauen wir erstmal auf alle. Da sagen 40%, ja, ich glaube, ich bekomme den gerechten Anteil. 10% sagen, ich glaube, ich bekomme sogar etwas mehr als den gerechten Anteil. Und 43% sagen, sie bekommen weniger als das, was ihnen zusteht. Und bei den AfD-Anhängern eben ein anderes Bild. Nur 20% meinen, den gerechten Anteil zu bekommen. 5% der AfD-Anhänger glauben mehr als das. Aber hier eine Mehrheit, nämlich 70% sagen, sie bekommen weniger als das, was ihnen zusteht. Und damit sind die AfD-Anhänger die einzige Gruppe, die sich mehrheitlich ungerecht behandelt fühlen. Diese Zahlen und noch mehr aus dem aktuellen Deutschland-Trend finden Sie unter tagesschau.de.
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0: Herzlich willkommen bei Tagesschau 24, dem Nachrichtensender der ARD. 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
1: Willkommen zur Tagesschau in einfacher Sprache. Ich bin Michael Pawelitz und das sind unsere Nachrichten. Flughafen Leipzig, Sprengstoff gefunden. Urteil, lebenslange Haft wegen Anschlag. Bäume, Hilfe gegen Hitze. Gedenken, Atombombe in Hiroshima. Und nun zur ersten Nachricht. Flughafen Leipzig, Sprengstoff gefunden. Auf dem Flughafen Leipzig im Osten von Deutschland wurde eine Drohne mit Sprengstoff gefunden. Drohnen sind Flugroboter, wie auf dem Foto. Sprengstoff kann explodieren. Er ist deshalb sehr gefährlich. Der Sprengstoff auf dem Flughafen ist nicht explodiert. Mitarbeiter haben die Drohne nämlich gesehen und die Polizei gerufen. Die Polizei hat den Sprengstoff entschärft. Viele Menschen in Deutschland haben jetzt Fragen. Wie ist die Drohne auf den Flughafen gekommen und wie sicher ist Deutschland?
2: Das ist der Flughafen Leipzig. Polizei und Feuerwehr suchen nach der Drohne. Sie finden die Drohne in der Nähe von diesen Flugzeugen. Die Flugzeuge sind aus der Ukraine. Die Polizei entschärft mit diesem Roboter den Sprengstoff und bringt ihn weg. Olaf Hoppe ist von der Polizei in Leipzig. Er sagt, auf dem Flughafen konnten mehrere Stunden lang keine Flugzeuge landen oder starten. Einige Flugzeuge sind deshalb zu anderen Flughäfen geflogen. Das ist Alexander Dobrindt. Er ist der Innenminister von Deutschland und wegen der Drohne zum Flughafen in Leipzig gekommen. Dobrindt sagt, das ist eine sehr ernste Bedrohung für die Sicherheit. Wir hatten in Deutschland schon früher unbekannte Drohnen an Flughäfen. Aber eine bewaffnete Drohne mit Sprengstoff auf einem Flughafen, das ist neu. Auch Frachtflugzeuge starten und landen in Leipzig. Frachtflugzeuge transportieren schwere Sachen. Diese Flugzeuge bringen Waffen in die Ukraine. Dieser Mann sagt, vielleicht hat Russland die Drohne mit dem Sprengstoff zum Flughafen geschickt. Vielleicht war es aber auch jemand anderes. Wir wissen es nicht. Die Polizei will jetzt herausfinden, wem hat die Drohne gehört und wer hat sie gesteuert.
1: Und nun zur nächsten Nachricht. Urteil: lebenslange Haft wegen Anschlag. Der Mann auf dem Foto hat vor einem Jahr einen Anschlag gemacht. Er ist mit einem Auto in eine Demonstration in der Stadt München gefahren. Eine Frau und ihre Tochter sind dabei gestorben. Viele Menschen wurden verletzt. Ein Gericht in München hat den Mann jetzt zu lebenslanger Haft verurteilt. Das heißt, er muss für mindestens 15 Jahre ins Gefängnis. Und nun zur nächsten Nachricht. Bäume. Hilfe gegen Hitze. In vielen Städten wird es im Sommer sehr heiß. Die Menschen suchen dann Schatten, wie auf dem Foto. Hitze ist nämlich anstrengend und für manche Menschen ist sie gefährlich. Hitze ist zum Beispiel für alte oder kranke Menschen gefährlich. Die Behörden in den Städten überlegen deshalb, was kann man tun gegen Hitze? Wie wird die Stadt im Sommer kühler? Die Stadt Bochum, im Westen von Deutschland, hat eine Lösung gefunden. Bochum pflanzt Bäume als Hilfe gegen Hitze.
2: Das ist die Alleestraße in Bochum. Eigentlich fahren hier Autos. Jetzt ist die Straße eine Baustelle. Bald sollen hier Bäume wachsen. Diese Frau und dieser Mann leiten die Baustelle. Das ist der Plan für die Bäume. In die Mitte der Straße wird ein Loch gegraben. In das Loch kommt viel Erde für die Bäume. Wenn es regnet, dann fließt Wasser von der Straße ins Loch. Der Mann sagt, die Erde kann viel Wasser speichern. Die Bäume bekommen dadurch später auch dann Wasser, wenn es nicht regnet. Sie wachsen besser und werden größer. Große Bäume sind gut für die Stadt. Sie verdunsten nämlich Wasser über die Blätter. Die Luft wird so kühler. Diese Straße ist schon umgebaut. Unter den Gräsern ist auch ein tiefes Loch mit Erde. Wenn es regnet, fließt Wasser durch die Lücken im Bordstein in das Loch. Die Frau sagt, das ist gut für die Umwelt, weil das Regenwasser gesammelt wird. Und es ist gut für die Menschen. Die Gräser machen die Luft nämlich auch ein bisschen kälter. Die Stadt Bochum hat auch in den Park neue Bäume gepflanzt. Früher war es hier oft heiß. Dieser Mann kommt gern in den Park. Er sagt, im Park wird es nie zu heiß. Es ist viel kühler als in den Straßen. Das ist sehr angenehm. Bochum will noch mehr Parks und Straßen umbauen und mehr Bäume pflanzen.
1: Und nun zur nächsten Nachricht. Gedenken. Atombombe in Hiroshima. Hiroshima ist eine Stadt in Japan. Japan ist ein Land in Asien. In Hiroshima ist im Zweiten Weltkrieg eine Atombombe explodiert. Die Atombombe war von den USA. Sehr viele Menschen sind gestorben. Und sehr viele Menschen wurden schwer verletzt. Schulkinder in Hiroshima läuten die Friedensglocke. Tausende Menschen aus vielen Ländern sind zu der Gedenkveranstaltung gekommen. Sie schweigen gemeinsam für eine Minute. Und die Menschen bringen Blumen zum Mahnmal für die Opfer von der Atombombe. Das ist der Bürgermeister von Hiroshima. Er sagt, auch heute drohen einige Länder mit Atomwaffen. Das ist gefährlich. Atomwaffen machen die Welt unsicher. Nie wieder darf ein Land Atomwaffen einsetzen. Und das waren unsere Nachrichten. Flughafen Leipzig, Sprengstoff gefunden. Urteil, lebenslange Haft wegen Anschlag. Bäume, Hilfe gegen Hitze. Gedenken, Atombombe in Hiroshima. Und jetzt kommt das Wetter. Im Norden ist es oft stark bewölkt, auch ganz unten im Süden ist es wolkig, manchmal mit Regenschauern oder Gewittern, 19 bis 31 Grad. Das war die Tagesschau in einfacher Sprache. Tschüss, bis zum nächsten Mal.

0: Guten Abend und herzlich willkommen bei Tagesschau 24, dem Nachrichtensender der ARD. Der Rhein ist die wichtigste Binnenwasserstraße Europas. Hunderte Schiffe sind täglich auf Deutschlands längstem Fluss unterwegs, normalerweise. Denn seit Wochen führt der Rhein Niedrigwasser. Da, wo überhaupt noch gefahren wird, kann kaum Ladung transportiert werden. Eine große Herausforderung für die Wirtschaft. Darüber hat Verkehrsminister Bilger heute in Bonn mit Vertretern aus Industrie- und Logistikbranche gesprochen.
1: Im Rhein messen Markus Neumann und seine Kollegen vom Schifffahrtsamt Köln die Wassertiefe in der Fahrrinne. Etwa 2,70 Meter. Eine schlechte Nachricht für Tankschiffe wie dieses. Wollte es vollbeladen fahren, bräuchte es 3,40 Meter plus einen Sicherheitsabstand zum Grund.
2: Darum lohnt es für das Schiff gar nicht zu fahren. Weil wahrscheinlich ist der Spritverbrauch höher in der Summe als das, was er drinnen hat.
1: So ist die Situation gerade an allen großen deutschen Flüssen. Schifffahrtsverbände und Industrie schlagen Alarm. Deshalb heute Krisentreffen im Verkehrsministerium.

0: Müssen wir über ganz andere Flussregelungen sprechen, Wasserstauungen sprechen, damit uns im wahrsten Sinne des Wortes im Rhein nicht das Wasser wegläuft.
1: Gegen eine Rheinvertiefung sprechen sich heute Klimaaktivisten vor dem Ministerium und auch Umweltverbände aus. Sie fordern stattdessen Maßnahmen gegen den Klimawandel.
2: Und über die Auswirkungen von Niedrigwasser auf die Energiewirtschaft spreche ich jetzt mit dem ARD-Wirtschaftsjournalisten Michael Huben. Michael, beeinträchtigt durch das Niedrigwasser in Deutschlands Flüssen ist mitunter die Binnenschifffahrt. Inwieweit trägt sie zur Energieversorgung bei, gerade eben auch beim Transport von Heizöl, Benzin, Diesel, Gas und Kohle?
3: Die Hauptbedeutung liegt sicher in der chemischen Grundstoffindustrie. Auch noch bei flüssigen Treibstoffen, Rohöl teilweise oder Endprodukte, die von den Nordseehäfen Richtung Süden transportiert werden. Durch die jetzt sehr verringerte Ladungsmöglichkeit pro Schiff kann man rechnen, so jeder Liter, der da oben dann im Süden ankommt, wird im Schnitt so 6 Cent, 8 Cent möglicherweise teurer. Das ist eine gewisse Belastung, aber wir sind weit davon entfernt bei Kohlekraftwerken zum Beispiel. Wir haben gar nicht mehr so viele Kohlekraftwerke. Die haben dann Staudinger in Mannheim zum Beispiel locker für einen Monat, wenn nicht für zwei, ohnehin Vorräte vor der Tür liegen. Müssen sie ohnehin. Und sind zur Not sogar noch per Schiene erreichbar. Da sind wir weit davon entfernt, in so eine Krise hineinzugeraten, was die Energie betrifft, wie etwa in Ungarn oder in Rumänien.
2: Trotzdem die Nachfrage, was bedeutet das, wenn die Binnenschifffahrt als Transportmittel zumindest teilweise ausfällt? Wie können Öl, Gas und Kohle dann transportiert werden?
3: Theoretisch bleibt da eigentlich fast nur die Bahn. Und wenn man sich anschaut, wie andere Länder, Schweiz und Österreich, ihre Nord-Süd-Achse in der Bahn ausgebaut haben, wenn wir das hätten in der Qualität und nicht 20 Jahre lang marode laufen, die Schienen kaputt fahren würden, dann hätten wir eigentlich dieses Problem auch gar nicht, weil dann wären Kapazitäten verfügbar. Aber die haben wir nicht und die werden wir auch auf die Schnelle nicht kriegen. Und ich denke, bevor man jetzt noch sehr viel Geld in eine Rheinvertiefung investiert, die ohnehin in zunehmenden Dürrephasen auch nur ein paar Wochen im Jahr hilft, im Moment, so wie der Rhein jetzt aussieht, würde ja die Vertiefung gar nicht helfen. Dann würden trotzdem kaum noch Schiffe und erst recht keine vollbeladenen Schiffe fahren können. Insofern, wir sollten schon darüber nachdenken, eine Alternative aufzubauen und nicht unbedingt den Rhein mit allen Kräften noch jahrelang dauerhaft irgendwie schiffbar zu machen.
2: Dann werfen wir mal einen Blick in unsere Nachbarländer. Wie ist die Energieversorgungslage dort angesichts der niedrigen Pegelstände?
3: Also wenn man sich Rumänien, Ungarn anschaut, in Ungarn hängt wirklich 40% der Stromversorgung des ganzen Landes an ja einem Atomkraftwerksblock sozusagen oder einer Anlage mit mehreren Blöcken. Einer von diesen Blöcken kann jetzt noch laufen. Da ist schon der Verbrauch alles deutlich runtergefahren. Die holen sich sehr viel, so weit wie möglich, übers Ausland, ins Land hinein. Trotzdem hängt an diesem einen Kraftwerksblock 20% der Stromerzeugung. Und da sind nur noch ein paar Zentimeter irgendwo, die am Ende fehlen, dass der auch nicht mehr betrieben werden kann. Also die hängen echt am Fliegenfänger. In anderen Ländern, Schweiz hat ein bisschen was runterregeln müssen, verkraftet das halbwegs. Frankreich ist in so einer Grenzlage irgendwie. Die haben ohnehin sehr viel Atomkraft, gerade für den Winter, weil sie mit relativ ineffektiven Stromheizungen arbeiten. Im Sommer ist da traditionell ein Drittel der Kernkraftwerke in Revision. Das brauchen die technisch, einen Monat lang muss da mal gründlich aufgeräumt werden. Und zusätzlich sind jetzt noch etwa 10% der Atomkraftwerkskapazitäten durch Niedrigwasser weggefallen. Die sind gerade so am Limit und müssen aus langfristigen Lieferverpflichtungen heraus nicht nur nach Deutschland, auch teilweise nach Südeuropa auch noch Strom exportieren. Erfüllen diese Sachen auch noch, müssen aber jetzt zunehmend Erdgaskraftwerke, gerade wenn tagsüber holen die sich wirklich unseren Solarüberschuss, da kann Europa froh sein, dass wir den haben. Wenn dann die Sonne auch in Deutschland weg ist, dann müssen die Franzosen, was sie sonst nicht tun, tatsächlich jetzt Gaskraftwerke anschalten. Und das treibt natürlich die Preise.
2: Soweit die Lage in den anderen europäischen Ländern. Dann schauen wir mal auf Deutschland. Wie sieht's hier aus? Ist die Energieversorgung aufgrund der niedrigen Pegelstände gefährdet?
3: Nein. Also wir haben einen kleinen Effekt. Das Laufwasser ist eigentlich im Moment viel interessanter als die wenigen Kohlekraftwerke, die im Moment ohnehin wenig gebraucht werden. Die Laufwasserkraftwerke machen nur 4% ungefähr, aber die rund um die Uhr und immer wenn bei uns die Sonne untergeht, dann übernehmen die so eine Grundlast und die sind im Schnitt auf die Hälfte gedrosselt. Einfach, weil das Wasser fehlt. Das merkt man eben auch.

0: durch jetzt verstärkt Gaskraftwerke, andere teurere Kraftwerke, die eingeschaltet werden müssen. Auch, dass wir den Strom ins Ausland liefern, merken wir. Da gehen an der Börse schon im Schnitt die Preise ein bisschen hoch. Aber von einer Notlage sind wir in Deutschland weit entfernt. Und gerade diese Kombination aus tagsüber Solarstrom, zunehmend tatsächlich ja Speicher, die für eine Nacht zumindest die Sonne vom Tag in die Nacht retten. Davon haben wir ein paar, werden auch relativ schnell mehr. Das ist so eine Methode, damit sind wir eigentlich aus diesem Schneider völlig raus.
1: Michael, zum Schluss nochmal die Frage, wenn wir uns mal unseren gesamten Strommix bei uns in Deutschland angucken. Wie resilient, wie robust ist die Energieversorgung hierzulande gegen so ein Sommerwetter, wie wir es in diesen Wochen erleben?
0: Also gegen das Sommerwetter, wir haben ein paar andere Baustellen, keine Frage. Aber gegen das Sommerwetter sind wir ziemlich gut aufgestellt. Also es gibt nicht viel Wind in solchen heißen Phasen, das ist so ein anderer Faktor. Insofern brauchen wir tatsächlich ein paar Reservekraftwerke, die dann eben die Nacht überbrücken, wo wir noch nicht genug Speicher für die Nacht haben. Aber wir sind weit davon entfernt, in so einer Krise zu geraten, wie auf jeden Fall Osteuropa. Und auch die Franzosen und manche anderen Länder haben da viel größere Probleme, als wir befürchten müssen.
1: Michael Huben, vielen Dank für diese Informationen und Einschätzungen.
0: Gern geschehen.
1: Nicht nur Deutschland, viele Regionen in Europa sind momentan von teils extremer Hitze betroffen. Laut Experten auch eine Folge des Klimawandels. Anhaltend hohe Temperaturen und ausbleibende Niederschläge haben zu großflächigen Dürren geführt. In Österreich und der Slowakei wurden gestern neue Höchsttemperaturen gemessen mit Werten von mehr als 41 Grad. In Italien hat das Gesundheitsministerium inzwischen für alle 27 Großstädte die höchste Hitzewarnstufe ausgerufen. Knapp anderthalb Jahre ist es her, dass ein Mann mit dem Auto in eine Gewerkschaftsdemo in München fuhr. Dabei tötete er eine Mutter und ihre zweijährige Tochter. Mehr als 40 Menschen wurden verletzt. Das Oberlandesgericht München hat den Mann nun zu lebenslanger Haft verurteilt. Die Richter stellten zudem die besondere Schwere der Schuld des heute 25-jährigen Afghanen fest. Eine vorzeitige Haftentlassung nach 15 Jahren ist damit unwahrscheinlich.
2: Franz Schütz ist stellvertretender Geschäftsführer von Verdi München. Am 13. Februar vergangenen Jahres führt er als Versammlungsleiter den Demonstrationszug durch die Münchner Innenstadt. Die Seidelstraße hoch Richtung Königsplatz, dann kommt es zum Anschlag.
3: Ich habe diesen Aufprall gehört. Und ich dachte mir im ersten Moment, weil ich habe es ja nicht gesehen, jemand ist gegen die Ampel gefahren oder gegen ein Verkehrsschild. Und ich drehte mich dann um und dann sah ich schon dieses Auto und die Menschen letztendlich auf dem Boden.
2: Gegen 10.30 Uhr fährt der Afghane Farhad N. in die Menschenmenge. Dafür überholt er zwei Polizeifahrzeuge, die hinter dem Demonstrationszug herfahren. An dieser Kreuzung kommt der weiße Mini zum Stehen. Eine 37-Jährige und ihre zwei Jahre alte Tochter sterben. Mehr als 40 Menschen werden verletzt. Das Oberlandesgericht München hat Farhad N. heute unter anderem wegen zweifachen Mordes zu lebenslanger Haft verurteilt und die besondere Schwere der Schuld festgestellt, auch wegen seines islamistisch-religiösen Motivs.
4: Das Gericht geht davon aus, dass der Angeklagte die ihm völlig unbekannten Teilnehmer an der Demonstration instrumentalisiert hat, um gegen die Behandlung von, aus seiner Sicht schlechte Behandlung von Muslimen in der Welt ein Zeichen zu setzen.
2: Franz Schütz hat den Prozess teilweise mitverfolgt. Das Urteil bringe die Toten nicht zurück, sagt er. Er und viele andere bei Verdi wollen deshalb den Fokus weiter auf die Opfer richten, auf ihre körperlichen und seelischen Wunden.
1: Die Finanzlage der gesetzlichen Krankenkassen ist angespannt. Die Versicherungen sollen mit ihrem Geld also möglichst umsichtig umgehen. Recherchen von NDR, WDR und Süddeutscher Zeitung zeigen nun, mehrere Krankenkassen und kassenärztliche Vereinigungen haben in fragwürdige Fonds investiert, bei denen Investoren inzwischen von einem Totalverlust ausgehen. Das Geld dürfte verloren sein.
5: Es sind jeweils zweistellige Millionenbeträge. Krankenkassen und kassenärztliche Vereinigungen haben das Geld in ein fragwürdiges Finanzprodukt gesteckt, den spekulativen Verius-Fonds, der in Immobiliengeschäfte investiert. Ein großer Teil des Geldes weg, quasi ein Totalverlust. Die kassenärztliche Vereinigung Westfalen-Lippe hat 40 Millionen Euro in den Fonds gezahlt und verloren.
6: Die Vorgänge im Sinne von Anlagen bei der Verius durch Gelder von Krankenkassenversicherten war ein Vorgang, der hätte so meines Erachtens nie stattfinden dürfen. Das Sozialgesetzbuch 4 sieht ganz klar vor, dass Anlagen von so Krankenkassen und Versicherungsträgern nur in Anlagen erfolgen dürfen, die sicher sind und die im Grunde keine Risiken beinhalten.
5: Nach Recherchen von NDR, WDR und SZ gingen so mindestens 220 Millionen Euro verloren. Am meisten bei der Kassenärztlichen Vereinigung Baden-Württemberg, rund 50 Millionen Euro, gefolgt von der Kaufmännischen Krankenkasse und der KV Westfalen-Lippe. Viele der betroffenen Einrichtungen argumentieren, dass sie von einer sicheren Geldanlage ausgegangen seien, bei der ein Verlust unwahrscheinlich erschien. Doch die offiziellen Unterlagen weisen auf die Möglichkeiten eines Totalverlustes hin.
7: Da wird sehr viel von Risiken gesprochen, also und zwar nicht nur von geringen Risiken, sondern auch mittleren und hohen Risiken. Also allein das zeigt, dass es eigentlich kein Investment mit einem geringen Risiko war.
5: Die Höhe aller Verluste? Bislang schwer abzuschätzen. In Finanzkreisen heißt es, dass mehr als eine halbe Milliarde Euro von den Kassen und KVs in dem verlustreichen Fonds angelegt wurden.
1: Genau 81 Jahre nachdem die japanische Stadt Hiroshima von einer Atombombe der US-Armee zerstört wurde, gedachten dort heute Menschen aus zahlreichen Ländern der vielen Opfer. Um 8.15 Uhr hier im Friedenspark und an vielen anderen Orten im Land Stille. Vor Überlebenden, Bürgern und Vertretern von Friedensorganisationen bekräftigte Japans Premierministerin Takaichi, dass sich die Regierung weiter für eine atomwaffenfreie Welt einsetzen wolle. Hiroshimas Bürgermeister kritisierte die Großmächte für aktuelle Kriege und forderte, Atomwaffen nicht länger zur Abschreckung zu nutzen.
8: Der kühlste Tag der Woche wird morgen der Freitag, denn schon am Samstag strömt erneut heiße Luft aus dem Süden und aus dem Südwesten zu uns. Wir schauen uns die Großwetterlage mal an. Morgen gelangen wir zunehmend unter Hochdruckeinfluss. Die eingeflossene kühlere Luftmasse, die ist deutlich trockener. Die Nächte werden also vorerst nicht mehr so heiß. Die heiße Luft breitet sich dann am Wochenende über Deutschland aus und beschert uns in der Folge dann die nächste Hitzewelle. Und so sehen die kommenden Stunden aus. In der Nacht gibt es anfangs im Südosten, vor allem am Alpenrand, bei dichten Wolken noch zum Teil kräftige Schauer und auch Gewitter. Die lassen im Laufe der Nacht nach. Sonst ist es oft klar oder auch nur locker bewölkt. Im Norden wird es dann später von den Küsten her wolkiger und vor allem in Küstennähe sind schwache Schauer möglich. Morgen gibt es dann im Norden und im Nordwesten mal Sonne, mal dichtere Wolken und vereinzelt schwache Schauer. Etwa südlich der Donau ziehen auch mal kompaktere Wolken auf und am Alpenrand sind am Nachmittag lokale Schauer oder Gewitter möglich. Im übrigen Land ist es sonnig oder nur locker bewölkt und eben auch trocken. Und der Wind weht dazu überwiegend schwach, im Norden mäßig mit gelegentlichen starken Windböen. Die Temperaturen, die sinken heute Nacht auf 19 Grad im Raum Passau und bis auf 7 Grad im Sauerland. Wir haben also keine tropisch warme Nacht vor uns. Die Temperaturen steigen morgen auf 19 Grad auf Rügen und bis 31 Grad am Oberrhein. Regen erwarten wir keinen, zunächst eben nur in Form von Gewittern. Es geht im Großen und Ganzen trocken und heiß weiter. Hier kommen die weiteren Aussichten. Am Samstag erwarten wir also erneut viel Sonnenschein. Nur hier und da sind mal ein paar Wolken unterwegs. Es bleibt trocken und die Temperaturen steigen auf 34 Grad an. Am Sonntag startet der Tag noch überwiegend sonnig. Im Tagesverlauf ziehen aber vom Südwesten Wolkenfelder mit örtlichen Schauern und Gewittern auf. Und es wird noch heißer, bis 36 Grad. Am Montag wird es dann deutlich wechselhafter. Teils Sonne, teils Wolken. Im Norden verbreitet Schauer, sonst nur örtlich Schauer und im Süden auch wieder Gewitter. Bei 22 bis 33 Grad. So viel also vom Wetter für den Augenblick.
1: Folter durch medizinisches Personal in russischen Gefängnissen. Davon berichten zurückgekehrte ukrainische Kriegsgefangene und Zivilisten. Eine Menschenrechtsorganisation aus der Ukraine hat die Berichte gesammelt und ausgewertet. Und kommt zu dem Schluss, es handele sich nicht um Einzelfälle, sondern sei Teil eines Systems.
9: 1030 Tage. So lange war Serhii Doroschenko in russischer Kriegsgefangenschaft. Der ukrainische Kinderarzt stammt aus Mariupol. 2022, als russische Truppen in der Stadt einfallen, schließt er sich als Arzt den ukrainischen Verteidigern an. Als die Stadt fällt, verschleppen die russischen Besatzer auch Doroschenko. Medizinisches Personal foltert ihn, sagt er. An einen Arzt erinnert er sich besonders. Er hat mich mit zwei Elektroschockern malträtiert, bis die Batterien leer waren, bis man sich in die Hosen gemacht hat. Im Februar 2025 kommt Doroschenko bei einem Gefangenenaustausch frei und berichtet der ukrainischen Menschenrechtsorganisation Center for Civil Liberties von den Folterungen. Diese Fakten zeugen von einem System und sie zeigen, dass Ärzte und Sanitäter Teil der verbrecherischen Staatspolitik waren. Hunderte Fälle systematischer Folter hat Sava erfasst. Auch die UN sprechen von weit verbreiteter systematischer Folter. Ich kann nicht beziffern, wie meine Gesundheit in der Gefangenschaft gelitten hat. Aber dass ich zurück bin, ist großes Glück. Nur ein Foto seines zerstörten Hauses in Mariupol bleibt Doroschenko. Zurück möchte er selbst bei einer möglichen Befreiung seiner Heimatstadt nicht. Zu groß ist sein Schmerz.
1: Und mein Kollege Tilko Gläskin hat zu dem Thema recherchiert und berichtet aus Kiew. Tilko, was ist das Besondere an dieser neuen Studie im Hinblick auf die Täter?
10: Neu ist vor allem, dass medizinisches Personal, also Krankenpfleger, Ärzte in diese Foltersysteme involviert sind. Also, dass sie sich daran beteiligt haben, dass es eben keine Folter ist, die durchs Militär durchgeführt wird, sondern durch medizinisches Personal. Und neu ist auch, dass es systematische Folter ist, also dass immer wieder auch zu der Folter ermuntert wurde, dass diese Folter eben nicht nur geduldet ist, sondern dass sie explizit auch dazu aufrufen, zu foltern, beispielsweise durch Nahrungsentzug, aber eben auch direkte Folter, wie eben im Beitrag skizziert.
1: Dann sprechen wir noch mal über das Ausmaß der Folterungen. Du hast gerade gesagt, das sei systematische Folterung gewesen. Wie ist das dazu gekommen?
10: Also dieses Center for Civil Liberties, die sprechen davon, dass es mehrere hundert Fälle von Folter an ukrainischen Gefangenen in Russland gegeben hat, mindestens, sagen sie. Weil sie sagen, dass es noch so viele Gefangene auch in Russland gibt, über 8000 Menschen weiß man, dass man schlicht nicht sagen könne, ob es nicht noch viel mehr Fälle von Folter sind. Also man kann nur schätzen. Und von diesen Gefangenen, die zurück in die Ukraine gekehrt sind, berichten eben zu großen Teilen die Menschen von dieser Folter in Russland. Und das sagen übrigens auch UN-Berichte. Die UN legt nahe, dass 96% der ukrainischen Gefangenen in Russland Folter erfahren haben, auf ganz vielfältigen Wegen. Und das zeigt ganz einfach auch, dass es wirklich systematische Folter in Russland an ukrainischen Gefangenen gibt.
1: Dann sprechen wir über die Folterungen. Was haben die Kriegsgefangenen da erleiden müssen? Und welche Schäden bleiben, und zwar sowohl seelisch als auch körperlich?
10: Also wir haben es ja gerade im Beitrag von Serhii Doroschenko schon gehört. Er hat Folter erlitten, indem man ihm zum einen Nahrung entzogen hat, also indem man ihm keine Lebensmittel zukommen lassen hat, indem man ihm zum anderen auch mit Elektroschocks gefoltert hat. Also man hat mir berichtet, dass mitunter den Gefangenen in Russland Elektroden an die Genitalien, an die Zähne angebracht werden, die dann immer wieder angeschlossen werden, eben bis zur Bewusstlosigkeit. Und zum anderen gibt es auch Folterberichte, die sexuelle Folter nahelegen, also Vergewaltigungen, die an der Tagesordnung stehen. Also das sind ganz vielfältige Folterungen, die Russland da durchführt. Und, das muss man auch dazu sagen, die haben natürlich lange Nachwirkungen. Also im Falle von Serhii Doroschenko ist das so, dass er sich noch lange nach seiner Rückkehr, der ist ja jetzt über ein Jahr zurück in der Ukraine, in psychologischer Behandlung befunden hat. Und zum anderen eben natürlich auch die körperlichen Schäden von langem Nahrungsentzug. Und dann gibt es eben noch ein Beispiel von einem Freund von Serhii Doroschenko, dem auch Folter widerfahren ist. Er hatte sich immer wieder mit Blut übergeben müssen. Und für Doroschenko war dann schnell klar, das muss eine schlimme Erkrankung sein. Als er dann in die Ukraine zurückkehrte, stellte sich raus, dass dieser Mann an Magenkrebs leidet.
1: Wie gehen denn die Kriegsgefangenen mit den Folterungen um? Wie verarbeiten sie das Erlebte?
10: Also es gibt zum einen natürlich Hilfsangebote für Rückkehrer aus der Ukraine, aber das ist jetzt nicht so weit verbreitet, dass sich da viele Menschen diese Hilfsangebote auch nutzen können. Im Falle von Doroschenko hatte er dann ein psychologisches Angebot, aber oft ist es eben auch etwas, was die Menschen mit sich selbst ein Stück weit ausmachen müssen. Im Falle von Doroschenko hat er mir erzählt, dass er, selbst wenn Mariupol irgendwann befreit werden würde, dass er nicht in die Stadt zurückkehren möchte. Und, das muss man auch sagen, er ist ja Kinderarzt, studierter Kinderarzt, er möchte nicht in seinen Beruf zurückkehren, weil er einfach durch diese traumatischen Erfahrungen der Folter nicht mehr in dem Beruf arbeiten kann.
1: Dann sprechen wir über die Strafverfolgung. Inwieweit gibt es Ermittlungen im Hinblick auf diese Folterungen?
10: Also wir haben im Beitrag ja gerade gehört, dass Serhii Doroschenko von einem Dr. Böse spricht. Gegen diesen Dr. Böse ist tatsächlich eine Sanktion beschlossen worden. Also er taucht im 19. Sanktionspaket der Europäischen Union gegen Russland auf. Das heißt, gegen ihn gibt es verschiedene Verfahren dann auch. Und er dürfte auch Schwierigkeiten haben, in die Europäische Union zu reisen. Allerdings muss man sagen, dass da natürlich auch die Sanktionen ein Stück weit an ihre Grenzen stoßen. Denn oft ist dieses medizinische Personal, diese Ärzte, sind natürlich eher rangniedriges Personal. Das heißt, sie sind nicht unmittelbar davon betroffen, wenn sie etwa keine Bankkonten mehr in der Europäischen Union eröffnen können oder ihr Geld eingefroren wird, weil sie schlicht kein Konto dort haben. Oder wenn sie nicht mehr in die Europäische Union reisen dürfen, weil sie schlicht nicht natürlich in die Europäische Union reisen. Und auch Russland selbstverständlich seine Ärzte, sein medizinisches Personal, gegen das etwas vorliegt, nicht in die Europäische Union ausweist.
1: Auch die Ukraine macht ja Kriegsgefangene, Tilko, mit der Bitte um eine kurze Antwort. Wie geht sie mit denen um?
10: Also ich war vergangene Woche in einem Kriegsgefangenenlager hier in der Ukraine und ich bekomme natürlich dann immer nur das zu sehen, was die Ukraine mir zeigen möchte. Also ich habe keinen freien Zugang zu einem Kriegsgefangenenlager, aber was ich sehen konnte, ist, dass die Gefangenen gut genährt waren und dass ich mit ihnen ins Gespräch kommen konnte. Sie haben mir bestätigt, dass sie auch mit ihren Familien per Brief, so wie es die Genfer Konvention vorsieht, in Kontakt stehen. Also ich denke schon, dass man sagen muss, dass die Ukraine natürlich keine Zivilisten auch als Gefangene nimmt, anders als Russland.
1: Tilko Gläskin, vielen Dank für diese Informationen und Hintergründe. Guten Abend, hier ist die Tagesschau in 100 Sekunden. Debatte über Schutz von Infrastruktur nach Drohnenvorfall. Flughafenbetreiber müssten Drohnen eigenständig abwehren können, hieß es von den Innenministern der Länder. Bundesinnenminister Dobrindt sprach mit Blick auf den Vorfall von einem hybriden Anschlagsszenario. Am Flughafen Leipzig-Halle war in der Nacht zu gestern eine Drohne mit Sprengstoff entdeckt worden, in der Nähe einer ukrainischen Frachtmaschine. Bilger will Sonntagsfahrverbot für Lkw lockern. Das erklärte der Bundesverkehrsminister nach einem Spitzentreffen zum aktuellen Niedrigwasser in Deutschland. Es müssten auch mehr Transporte auf die Schiene verlegt werden, so der CDU-Politiker. Wegen niedriger Wasserstände können zurzeit Schiffe nur noch wenig Ladung aufnehmen. Es werden Lieferengpässe befürchtet. Viele Regionen Europas von extremer Hitze betroffen. Anhaltend hohe Temperaturen und ausbleibende Niederschläge haben zu großflächigen Dürren geführt. In Österreich und der Slowakei wurden gestern neue Höchsttemperaturen gemessen mit Werten von mehr als 41 Grad. In Italien hat das Gesundheitsministerium inzwischen für alle 27 Großstädte die höchste Hitzewarnstufe ausgerufen. Lebenslange Haft nach Anschlag auf Demo in München. Zudem stellte das Oberlandesgericht die besondere Schwere der Schuld des 25-jährigen Mannes fest. Eine Freilassung nach 15 Jahren Gefängnis wird dadurch erheblich erschwert. Der Mann war Anfang 2025 mit seinem Auto in eine Verdi-Demo gefahren. Eine Mutter und ihre zweijährige Tochter starben. Zahlreiche weitere Menschen wurden verletzt. Straßenbahnunfall in Gelsenkirchen. Laut Polizei wurden dabei 25 Menschen verletzt, 10 von ihnen schwer. Den Angaben nach war eine Fahrschulstraßenbahn in der Innenstadt plötzlich stehen geblieben. Eine weitere mit Fahrgästen besetzte Straßenbahn dahinter sei dann aufgefahren. Die Ursache für den plötzlichen Stopp wird nun untersucht. Das Wetter. Morgen im Norden vielfach stark bewölkt, auch südlich der Donau zum Teil wolkig und örtlich Schauer oder Gewitter. Im übrigen Land sonnig oder locker bewölkt. 19 bis 31 Grad. Schwerer Straßenbahnunfall in Gelsenkirchen. Damit beginnt unser Update. In der Tagesschau-Redaktion ist mein Kollege Tobias Bönte. Tobias, der Unfall geschah in Gelsenkirchen. Das haben wir gerade eben schon in der Tagesschau in 100 Sekunden gehört. Was ist bislang im Einzelnen zu dem Unfall bekannt?
11: Ja, es ist bekannt, dass 25 Menschen bei dem Unfall, der sich heute Mittag gegen 12.30 Uhr ereignet hat, verletzt wurden. Wir haben es gerade gehört, 10 von ihnen sollen schwer verletzt worden sein, 3 sollen sogar in Lebensgefahr schweben. Das sind die Zahlen, die uns im Moment hier vorliegen. Zum Unfallablauf gibt es auch erste Erkenntnisse, und zwar sollen die beiden Straßenbahnen aufeinander gefahren sein, weil die vordere der beiden Straßenbahnen, die wohl eine Fahrschule war, also ein Fahrer, der dort ausgebildet wurde, stehen geblieben ist. Auf dieser Straße, auf einer Hauptverkehrsader, wo die Straßenbahnen eben auch mit hoher Geschwindigkeit fahren, und der Fahrer oder die Fahrerin der hinteren Straßenbahn scheint das nicht rechtzeitig erkannt zu haben und ist dann mit hoher Geschwindigkeit aufgefahren. Man muss dazu sagen, diese Hauptverkehrsstraße, auf der die Straßenbahn fährt, ist die Verbindungsstrecke von Gelsenkirchen nach Bochum. Das Ganze ist zur Höhe der Veltins-Arena, kennt der eine oder andere vielleicht vom Fußball, spielt eben Schalke 04. Und auf dieser Strecke zwischen Bochum und Gelsenkirchen ist immer sehr viel Verkehr, weil viele Menschen dort hin und her pendeln. Deswegen waren die Straßenbahn, beziehungsweise die hintere Straßenbahn, die eben keine Fahrschule war, sondern eine reguläre Straßenbahn, wohl auch recht gut besetzt und daher auch die hohe Anzahl der Verletzten.
1: Soweit zum Straßenbahnunfall in Gelsenkirchen. Dann schauen wir auf ein weiteres Thema, das uns heute beschäftigt, beziehungsweise schon seit gestern, nämlich der Drohnenvorfall am Flughafen Leipzig-Halle. Welche neuen Erkenntnisse gibt es dort heute?
11: Ja, es gibt so ein paar einzelne Stränge, die irgendwie klarer werden, wo es heute neue Informationen gab. Der erste Strang ist, dass nach Recherchen von NDR, WDR und Süddeutscher Zeitung die Drohne, die dann gegen Mitternacht auf Höhe einer zwischen ukrainischen Transportmaschine gefunden wurde oder dort aufgespürt wurde, dass diese Drohne wohl schon bereits seit 19.28 Uhr auf dem Flughafengelände war. Laut den Informationen kann man wohl auf Überwachungsvideo sehen, dass sie zu diesem Zeitpunkt eingedrungen ist, aber nicht wieder abgehoben. Das heißt, sie muss eben in geringer Höhe rumgewandelt sein auf dem Flughafengelände, so muss man sich das wohl vorstellen, und ist eben dann um 23.45 Uhr, 0 Uhr von einem aufmerksamen Mitarbeiter entdeckt worden und wohl auch unschädlich gemacht worden. Eine andere Info, die heute uns alle sehr aufgeschreckt hat, nämlich dass in dem Transportflugzeug, neben dem die Drohne gefunden wurde, größere Mengen Munition drin waren, die für die Ukraine bestimmt war. Das scheint sich nicht zu bewahrheiten. Es gibt neue Informationen aus dem Bundestag. Und dort wurden die Obleute des Verteidigungs- und des Innenausschusses heute vom Innenministerium in Kenntnis gesetzt. Und dort hat das Ministerium wohl gesagt, dass das nicht stimme. Also es war wohl, die Flugzeuge waren leer. Das ist auch eine neue Entwicklung, die es heute gibt. Und dann noch eine dritte Entwicklung. Wir erinnern uns, gestern, es war diese Sprengstoffdrohne, über die wir viel gesprochen haben. Aber es gab ja noch einen zweiten Vorfall, nämlich einen Zusammenprall einer DHL-Transportmaschine mit einem unbekannten Flugobjekt. Das wird im Moment gesucht. Die Ermittler gehen davon aus, dass es sich dabei um eine zweite Drohne gehandelt hat. Aber sozusagen, das wurde in der Luft ja getroffen, dieses Teil. Und es ist vollkommen unklar, was es war. Und da suchen nun Hundertschaften der Polizei wohl das Flughafengelände und die Umgebung ab, um eben diese vermeintliche Drohne zu finden und dann dort auch Spuren sichern zu können.
1: Tobias, losgelöst von diesem Einzelfall, da fragen sich viele Menschen, wie ein solcher Vorfall überhaupt passieren kann. Sind unsere Flughäfen ausreichend geschützt?
11: Ich glaube, man kann nach gestern sagen, offenbar nicht. Es gibt ja Anstrengungen, das gemeinsame Drohnenabwehrzentrum, erinnern wir uns, nach den Vorfällen, die Ende letzten Jahres in München waren, wo der Flughafen mehrfach gesperrt worden musste. Auch in Halle-Leipzig gab es mehrere Vorfälle. Und man ist dort am Aufrüsten, aber man ist wohl noch nicht so weit. Und wir können mal reinhören, was der Bundesinnenminister Alexander Dobrindt gestern zu diesem Thema in den Tagesthemen gesagt hat.
12: Was den Flughafen Leipzig anbelangt, nur insofern, er ist einer der Flughäfen, die bei uns auf der Top-Liste stehen, der Ausrüstung mit Technik. Wir rüsten Flughäfen ja mit Drohnendetektion und Abwehr aus. Und da gehört dazu den Flughäfen, die oben mit auf der Liste stehen, die auch Technik bereits haben. Aber wir reden hier von einem Wettlauf auch mit der Technik. Ich habe das deutlich gemacht, wenn Drohnen so konzipiert werden, dass sie Technik umgehen, muss die Technik auch immer wieder nachgerüstet werden. Diesen Wettlauf, den stellen wir uns aktiv.
11: Genau, und der Bundesinnenminister Alexander Dobrindt hat in dem Interview auch gesagt, dass es in diesem Fall wohl der Fall war, dass die Drohne die Detektionsmöglichkeiten überlistet hat. Nichtsdestotrotz, es wird an allen Flughäfen, auch das hat er gesagt, eben aufgerüstet, insbesondere in den 8 größten deutschen. Und der Bundesluftfahrtverband BDL sagt, in den deutschen Flughäfen werde mit Lichtgeschwindigkeit gearbeitet, aber es sei eben ein Wettlauf, so wie es der Bundesinnenminister auch gerade gesagt hat.
1: Tobias, und zum Schluss im Update verlassen wir mal die Erde und alle Probleme und Herausforderungen, die es hier gibt, gehen ins Weltall, denn du hast spektakuläre Bilder von dort mitgebracht, genauer gesagt von der Sonnenoberfläche. Was macht diese Bilder so besonders?
11: Ja, es sind die hochauflösendsten Aufnahmen, die es von der Sonnenoberfläche gibt. Ich habe sie, wie gesagt, mitgebracht. Wir sehen es hier. Und das besonders Spektakuläre ist, glaube ich, wie sie entstanden sind. Ein Teleskop auf Hawaii hat das Ganze aufgenommen. Und das Ganze eigentlich aus Zufall. Denn die Forscher haben sich gedacht, wir schauen mal, was unser Teleskop so kann. Und haben eigentlich es einem Belastungstest unterworfen. Und dabei sind dann diese Bilder rausgekommen. Als sie die Bilder gesehen haben, die Forscher wussten sie sofort, was sie da in den Händen haben. Und sagen, solche Aufnahmen gab es noch nie. Das ist bahnbrechend. Und sie wurden jetzt heute eben in einer Forschungszeitschrift veröffentlicht. Das Besondere ist eben, dass man das erste Mal die Struktur der Sonnenoberfläche sieht. Diese Wirbel und Wellen, die wir da gerade im Bild gesehen haben, gab es in dieser Auflösung bisher noch nie so klar zu sehen. Und damit absolut bahnbrechend. Und das lässt ja das Herz eines jeden Weltraumbegeisterten ein bisschen höher hüpfen.
1: Tobias Bünte, ganz herzlichen Dank für dieses Update.
11: Sehr gerne.
1: Eigentlich läuft in Berlin die parlamentarische Sommerpause, aber von Ruhe keine Spur. Erst hat Bundeskanzler Merz Teile seiner Regierungsmannschaft ausgetauscht, dann wurde über die eigentlich bereits geplante Rentenreform wieder heftig diskutiert. Ob und wie sich das auf die politische Stimmung im Land auswirkt, dazu Claudia Müller in Köln mit dem neuen ARD-Deutschland-Trend.
13: Wir sehen in der aktuellen Sonntagsfrage wenig Bewegung, aber wir sehen einen Trend, der sich fortsetzt, und zwar bei den ersten beiden Balken. Schauen wir auf die Zahlen. Wenn schon am nächsten Sonntag Bundestagswahl wäre, dann käme die Union auf 21%, minus ein Punkt im Vergleich zu Anfang Juli. Die AfD legt einen Punkt zu, läge bei 28%. Das ist der höchste Wert, den wir für die AfD im ARD-Deutschland-Trend je gemessen haben. Bei allen anderen Parteien keine Veränderungen. Die SPD weiter bei 12%. Die Grüne bei 15%, die Linke bei 11%, die FDP unverändert bei 4% und alle anderen Parteien bei 9%. Die Lücke also zwischen Union und AfD, die beträgt jetzt 7 Punkte. Und damit haben sich die Kräfteverhältnisse zwischen Union und AfD seit der Bundestagswahl im Februar 25 quasi umgedreht. Und dass sie sich umgedreht haben, das hat auch mit der hohen Unzufriedenheit mit der Arbeit der Regierung zu tun. Und daran wird wahrscheinlich auch die Kabinettsumbildung wenig ändern. Denn aktuell sagen nur 12%, sie glauben, dass es nach der Kabinettsumbildung besser wird, dass die Arbeit der Bundesregierung dann besser wird. Weitere 12% glauben, sie wird genauso gut. Aber hier die Mehrheit von 57% sagt, das wird genauso schlecht wie aktuell. Oder 11% sagen sogar, sie vermuten, dass es schlechter wird. Ja, und die hohe Unzufriedenheit mit der Arbeit der Bundesregierung, die messen wir im Deutschlandtrend eben auch schon seit langer Zeit. Das bedeutet Verluste in den Umfragen für die Union, Verluste auch für die SPD. Und die Opposition kann insgesamt davon profitieren. Auch bei den Linken, bei den Grünen sehen wir steigende Werte. Am meisten profitieren kann aber eben die AfD. Und das hat mit vielen Dingen zu tun. Wir wissen, dass die Anhänger der AfD zum Beispiel generell sorgenvoller auf die Lage in Deutschland blicken. Es hat auch damit zu tun, dass es einen hohen Druck nach Wandel, nach Veränderung im Land gibt. Denn aktuell sagt eine Mehrheit in der Bevölkerung von 55%, ja, ich glaube, wir brauchen einen grundlegenden Wandel in Deutschland. Das ist eine Mehrheit mittlerweile plus 7 Punkte im Vergleich zum Dezember 24. Und bei den Anhängern der AfD, da ist es eben eine deutliche Mehrheit. 86% sagen das. Bei den Anhängern der Linken auch großer Zuspruch, 71%. Natürlich haben diese beiden Anhängerschaften jeweils eine sehr unterschiedliche Vorstellung davon, wie dieser grundlegende Wandel dann aussehen sollte. Aber sie sind sich eben einig darin, dass ihre politischen Vorstellungen sich aktuell in der Regierungsarbeit von Union und SPD eben nicht zeigen. Und es gibt noch ein anderes Thema, wo vor allem die AfD-Anhänger sich stark absetzen. Und das ist bei der Frage, wenn Sie sich mal alle Menschen in Deutschland anschauen, was meinen Sie? Erhalten Sie im Vergleich zu den Anhängen, zu den anderen Ihren gerechten Anteil? Da schauen wir erstmal auf alle. Da sagen 40%, ja, ich glaube, ich bekomme den gerechten Anteil. 10% sagen, ich glaube, ich bekomme sogar etwas mehr als den gerechten Anteil. Und 43% sagen, sie bekommen weniger als das, was ihnen zusteht. Und bei den AfD-Anhängern eben ein anderes Bild. Nur 20% meinen, den gerechten Anteil zu bekommen. 5% der AfD-Anhänger glauben mehr als das, aber hier eine Mehrheit. Nämlich 70% sagen, sie bekommen weniger als das, was ihnen zusteht. Und damit sind die AfD-Anhänger die einzige Gruppe, die sich mehrheitlich ungerecht behandelt fühlen. Diese Zahlen und noch mehr aus dem aktuellen Deutschland-Trend finden Sie unter tagesschau.de.
1: Die kriselnde deutsche Industrie hat im Juni überraschend viele Aufträge an Land gezogen. Das Statistische Bundesamt verzeichnete einen Anstieg um 3,1% im Vergleich zum Vormonat. Es ist der zweite Zuwachs in Folge. Mehr dazu von Stefan Wolf aus der ARD-Finanzredaktion.
14: Auf den ersten Blick sehen die Zahlen sehr gut aus, überraschend gut sogar, aber die Reaktionen darauf sind eher verhalten. Dabei haben vor allen Dingen der Maschinenbau und die optische Industrie ein deutliches Auftragsplus verzeichnet. Sogar die Autoindustrie konnte sich im Juni über wachsende Auftragsbestände freuen. Aber das Ganze hat eben einen Haken, nämlich den, dass es vor allen Dingen einigen Großaufträgen geschuldet war, dass sich die Entwicklung so erfreulich dargestellt hat, wie man sie jetzt vom Statistischen Bundesamt her bekannt gegeben hat. Um über 6% sind die Auftragseingänge im Juni gestiegen. Die Großaufträge haben aber dieses Bild verzerrt, weshalb viele Ökonomen sagen, das sei eher eine enttäuschende Zahl, denn letztendlich müsse es einen kontinuierlichen Anstieg geben und dieser sei momentan wegen dieser Ausreißer nicht gegeben. Andere wiederum haben sich geradezu euphorisch über die Zahlen geäußert. Sie sprachen davon, dass es hier ein deutliches Aufschwungsignal gebe, das gesetzt worden sei, aber auch in der Industrie selbst ist man da eher verhalten. Der Branche macht natürlich eine Menge zu schaffen. Zum einen natürlich die Krisen dieser Welt, die teuren Energiepreise, die ebenfalls dazu beitragen, und die hohen Kosten am Standort Deutschland, die immer wieder kritisiert werden, wenn es darum geht, konkurrenzfähig zu produzieren.
1: Die Commerzbank hat im ersten Halbjahr ein Rekordergebnis von insgesamt 1,8 Milliarden Euro erzielt. In ihrem Kampf gegen eine Übernahme durch die italienische UniCredit will die Commerzbank nun Aktien in Höhe von 1,2 Milliarden Euro zurückkaufen. Die UniCredit hat sich mittlerweile gut die Hälfte der Stimmrechte der Frankfurter Bank gesichert. Dennoch könne sie nicht allein über wesentliche Strukturmaßnahmen entscheiden, betonte die Vorstandschefin der Commerzbank Orlob. Sie wertet das Rekordergebnis als klaren Gestaltungsauftrag für beide Seiten. Und die deutsche Automobilbranche steckt in einer schweren Krise. Zehntausende Stellen werden abgebaut. Auf der anderen Seite versuchen sich die Konzerne neu aufzustellen, um in Zukunft auf dem Weltmarkt noch eine Rolle zu spielen. Beispielsweise mit neuer Technologie und neuen Modellen, wie Volkswagen mit dem neuen ID. Polo. Ein Thema für Stefan Wolf aus der ARD-Finanzredaktion.
14: Die Umwandlung vom Verbrennungsmotor hin zur Elektromobilität gestaltet sich holpriger als gedacht, gerade für die klassischen deutschen Hersteller. Sie sind noch sehr erfolgreich mit ihren Verbrennungsmotoren und tun sich schwer, auf neue Technologien umzuschalten. Dabei geht es immer wieder auch um das Thema Bezahlbarkeit, gerade bei VW. Es gibt nicht viele Elektromodelle, die wirklich so dafür taugen, dass sie zu einem Massenerzeugnis werden könnten, wie man das vielleicht bei VW noch seit dem Käfer her kennt. Aber das soll sich in Wolfsburg jetzt ändern.
15: In diesem kleinen Auto stecken große Hoffnungen. Der neue VW ID Polo, das derzeit einzige VW-Elektroauto für weniger als 25.000 Euro. Mit ihm will Volkswagen ab dem Herbst zeigen, deutsche E-Autos können auch Masse. Aber was sagen die Verbraucher beim ersten Beschnuppern?
16: Optisch gelungen, sieht nicht so futuristisch aus.
17: Also ich zweifle ganz doll, weil da ist so viel Technik. So viel anders als in meinem alten Polo.
18: Ich mag die Mischung zwischen diesem modernen E-Auto-Stil, was man so kennt, aber auch, dass da viel mit, sag ich mal, den normalen Knöpfen, dass man auch was anfassen kann.
15: Der Druck ist hoch für das neue Modell, denn Volkswagen steckt in einer tiefen Krise. Während die Verkäufe zurückgehen, drängen chinesische Anbieter nach Europa. In Deutschland werden sogar Werksschließungen diskutiert. Aber ob der ID Polo helfen kann, fraglich, denn der Wagen wird in Spanien produziert, sonst wäre der Preis höher.
19: Ja, ein Fahrzeug in der Größenordnung können Sie in Deutschland nicht wettbewerbsfähig herstellen. Da die Iberische Halbinsel ist dafür ideal. Warum? Weil die über viele Jahre Haus gehalten haben mit den Arbeitskosten. Die haben eine super entwickelte Infrastruktur dort.
15: Doch auch am Konzern selbst muss wohl geschraubt werden. Während die technologische Transformation Milliarden verschlingt, macht VW kaum Gewinne. Auch einst lukrative Tochtermarken schwächeln derzeit. Und dann sind da noch Gewerkschaften und das Land Niedersachsen, die ebenfalls mitsprechen wollen.
20: Volkswagen ist zu groß, zu komplex, zu teuer und vor allem viel zu langsam. Das muss sich jetzt schnell ändern.
15: Ob das kleine Auto bei der Trendwende hilft, werden erst die Gewinne zeigen. Aber mehrere 10.000 Vorbestellungen sind zumindest ein Lichtblick für den Konzern.
14: Und damit direkt zu meinem Kollegen Nicolas Lieven in unserer Wirtschaftsredaktion in Hamburg, der sich für die Sendung Plus Minus mit diesem Thema intensiv befasst hat. Nicolas, wir haben von dem Krisenszenario gehört, jetzt Hoffnungsschimmer bei VW. Macht man sich diese Hoffnung zurecht?
21: Ja, also es ist ja schon so, die Hoffnung lagert nicht nur auf dem ID Polo, sondern auch auf dem ID Neo, ID Cross, also die neuen Elektroautos. Und es gibt ja viel negative Berichte, das muss man sagen, aber man vergisst so ein bisschen dahin zu gucken, was eigentlich im Augenblick gerade los ist, sowohl in den Fachmagazinen als auch im Internet, YouTuber und so weiter, Influencer bei den Tests. Da schneidet gerade der ID Polo doch sehr gut ab und wir haben den mal getestet. Wir waren damit unterwegs von Wolfsburg nach Braunschweig. Wir haben gerade eben die Bilder gesehen und da hat sich schon einiges getan, das muss man schon dazu sagen. Und deswegen sind die Hoffnungen auch sehr groß. Die erste Version, die Launch Edition, war ja binnen weniger Stunden vergriffen. Wir haben es gerade gehört. Dann gab es auch noch oder gibt es auch noch zehntausende Bestellungen europaweit. Der große Haken daran ist natürlich der Preis. Der ID Polo in der Basisversion unter 25.000 Euro. Das ist gelungen. Aber wer ein paar Extras drin haben möchte, wir haben den Wagen gerade gesehen, den blauen ID Polo, der kostet dann schon so um die 35.000 Euro. Und das ist ehrlich gesagt viel Geld. Da gibt es große Konkurrenz und Stefan Bratzl, auch den haben wir gerade gesehen, hat gesagt, naja, das ist ein Quantensprung, aber damit muss VW dann tatsächlich erstmal Geld verdienen.
14: Ja, Geld verdienen ist das eine. Auf der anderen Seite sind die Sparpläne, die ja VW auch umtreiben. Es soll Massenarbeitsplatzabbau geben. Es ist auch von Werksschließungen die Rede. Was bedeutet denn dieser Hoffnungsschimmer, den du gerade skizziert hast, für die Sparpläne bei VW?
21: Naja, also der ID Polo wird ja in Spanien produziert. Der ID Everyone soll im kommenden Jahr kommen. Das ist also der Arbeitstitel ID Everyone. Das soll das Auto dann sein für unter 20.000 Euro. Auch wahrscheinlich in Spanien produziert. Von daher, selbst wenn diese Autos da gelaufen wie geschnitten Brot, dann heißt das nicht, dass die Barpläne dann beiseite gelegt werden können. Das Gegenteil ist der Fall. Vielleicht nimmt es ein bisschen den Druck. Aber ehrlich gesagt, VW ist einfach sehr groß, sehr träge, sehr teuer. Und vor allen Dingen sind die Kapazitäten einfach zu hoch. Also der Konzern ist ausgelegt auf so 11, 12 Millionen Autos pro Jahr. Zuletzt haben sie 9 Millionen verkauft. Die Tendenz ist sinken. Das heißt, die Kapazitäten müssen angepasst werden. Und dann haben wir natürlich die Probleme, die schon seit Monaten drücken. Das sind die Zölle in den USA. Das ist der Konkurrenzkampf natürlich auch in China. VW hat da mal 5 Milliarden Euro Gewinn gemacht in der Zwischenzeit. In diesem Jahr erwartet man null. Dafür steigt dann die Konkurrenz auch hier in Deutschland und steigt die Konkurrenz auch in Europa. Also es wird auf jeden Fall Einschnitte geben bei VW. Warum es da im Augenblick ruhig ist, das liegt einfach daran, dass da Werksferien sind. Aber hinter den Kulissen, das kann ich sagen, hinter den Kulissen, da brodelt es.
14: Ja, das wäre die nächste Frage. Wie ist denn generell die Stimmung? Es brodelt also, stehen die Zeichen auf Konflikt?
21: Naja, also die Anspannung ist natürlich groß. Es gab ja kurz vor den Werksferien noch eine Aufsichtsratssitzung. Da ist man sich ja in gar keinem Feld eigentlich einig geworden. Ist ja auch klar, der Stand der Gewerkschaften ist doch ein starker. Und das Land Niedersachsen hat ja auch eine Sperrminorität. Das heißt, im Vorfeld war ja darüber diskutiert worden, über Stellenstreichungen in großem Umfang. Wir reden von 100.000, möglicherweise auch mehr. Standortschließungen, auch die waren Thema. Wobei ich glaube, das wird an der Haltung Niedersachsens, an der Sperrminorität wahrscheinlich eher scheitern. Aber da wird man vielleicht die Kapazitäten ein Stück weit zurückfahren. Aber es gab ja auch schon Stimmen, die gesagt haben, das kann der VW-Konzern möglicherweise gar nicht überleben. Das halte ich ehrlich gesagt für absurd. Es gibt immer noch Töchter, die gut arbeiten und die Gewinne schreiben. Skoda, Cupra, da läuft das im Augenblick nicht schlecht. Dann sieht man ja auch zu, dass man spart. Zum Teil werden die Produktionskapazitäten, wie gesagt, nach Spanien verlegt oder auch nach Osteuropa. Und ehrlicherweise, VW hat ja auch noch ein großes Cashkonto. Also wir reden hier über ja, so um die 30 Milliarden Euro. Also so schnell verschwindet VW nicht. Und es gab ja auch schon andere Krisen. Ja, nicht so struktureller Natur, aber andere Krisen hat man ja auch schon überstanden.
14: Die Bezahlbarkeit neuer Modelle ist ein wichtiger Faktor. Den hast du bereits angeführt. Worauf wird es denn noch ankommen, damit VW gestärkt aus dieser Krise hervorgeht?
21: Ja, absolut. Also man wird erstmal sparen müssen, da hast du vollkommen recht. Man wird auch die Gewinnmarge deutlich steigern müssen. Wir liegen jetzt im Augenblick bei ungefähr 2,8%. Das ist natürlich viel zu wenig, aber das hat man ja auch schon angekündigt im VW-Konzern, dass man das ungefähr verdreifachen möchte. Und dann wird ganz wichtig sein, dass man in den entscheidenden Feldern investiert. Das heißt Technik, künstliche Intelligenz, autonomes Fahren, sicherlich auch in die Batterietechnik, Rohstoffe, Unabhängigkeit wird ein wichtiges Thema sein und ehrlich gesagt einfach gute Autos bauen.
1: Hier geht es jetzt gleich weiter mit der 20 Uhr Ausgabe der Tagesschau, heute mit Thorsten Schröder. Und direkt danach melden wir uns wieder mit dem Tagesschau 24 Top-Thema. Das ist heute die Hitze in Deutschland und Europa. Hohe Temperaturen, niedrige Pegelstände. Was bedeutet das für die Energieversorgung und wie reagiert die Politik? Das alles gleich um 20.15 Uhr. Ich freue mich, wenn Sie einschalten.
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1: Guten Abend, ich begrüße Sie zur Tagesschau. Nach dem Fund einer Sprengstoffdrohne am Flughafen Leipzig-Halle wird nun wieder über den Schutz kritischer Infrastruktur diskutiert. So sollen Betreiber von Flughäfen Drohnen eigenständig abwehren können. Außerdem müssten Zuständigkeiten geklärt werden, heißt es von einigen Innenministern der Länder. Nach dem Vorfall gestern sprach Bundesinnenminister Dobrindt von einem hybriden Anschlagsszenario. Wegen der besonderen Bedeutung des Falls übernahm die Bundesanwaltschaft in Karlsruhe die Ermittlungen.
2: Auch einen Tag später bleibt noch viel unklar. Ein Bericht, wonach eines der Frachtflugzeuge, neben dem die Drohne gefunden worden ist, Munition an Bord hatte, bestätigt sich nicht. Innenminister Dobrindt sprach gestern Abend von einer neuen Gefahrenqualität.
3: Dass seine Drohne, bewaffnet mit Sprengstoff, sich hier auf einem Flughafengelände befindet, das ist ein neues Bedrohungsszenario.
2: Ermittler gehen davon aus, dass keine Amateure am Werk waren und dass militärischer Sprengstoff verwendet worden ist. Inzwischen hat der Generalbundesanwalt die Ermittlungen übernommen. Mit einer Einschätzung, wer hinter dem Anschlag steckt, ob es Russland ist, damit halten sich Verantwortliche bislang zurück. So auch der Vorsitzende des parlamentarischen Kontrollgremiums, das die Geheimdienste kontrolliert.
4: Vom Muster her gibt es natürlich große Überschneidungen zu früheren Vorfällen. Und auch, dass hier die ukrainischen Antonov-Flugzeuge standen, passt natürlich auch ins Bild. Es spricht manches dafür, vielleicht sogar vieles dafür, aber umgekehrt ist es auch oft so, nichts ist so, wie es scheint.
2: In den vergangenen Monaten hat es weit mehr als 100 Drohnensichtungen an deutschen Flughäfen gegeben. Die 8 großen Airports sollen deshalb mit Detektions- und Abwehrtechnik der Bundespolizei ausgestattet werden. In Leipzig-Halle ist das nach Angaben des Bundesinnenministeriums noch nicht passiert. Auch in der Nähe von Kraftwerken oder Raffinerien wurden immer wieder Drohnen gesichtet. Diskutiert wird deshalb, ob Betreiber kritischer Infrastruktur selbst Drohnen abwehren dürfen sollten, etwa mit Störsendern oder Fangnetzen.
5: Die Polizei wird nicht jede kritische Infrastruktur, sei es Bundes- oder Landespolizei oder Bundeswehr, nicht jede kritische Infrastruktur zeitnah schützen können oder mit Detektions- oder Abwehrmöglichkeiten vor Ort sein.
2: In den vergangenen Monaten hat sich Innenminister Dobrindt bei der Drohnenabwehr entschlossen gezeigt. Er hat mehr Befugnisse für Bundespolizei und Bundeswehr durchgesetzt und eine Drohnenabwehreinheit eingerichtet. Verhindern konnte all das den Angriff in Leipzig nicht. Woran es zu fehlen scheint, ist eine ausreichende Ausrüstung mit Detektions- und Abwehrtechnik.
1: Knapp 1,5 Jahre ist es her, dass ein Mann mit einem Auto in eine Gewerkschaftsdemonstration in München fuhr. Dabei tötete er eine Frau und ihre 2-jährige Tochter. Mehr als 40 Menschen wurden verletzt. Das Oberlandesgericht München hat den Mann nun zu lebenslanger Haft verurteilt. Die Richter stellten zudem die besondere Schwere der Schuld des heute 25-jährigen Afghanen fest. Eine vorzeitige Haftentlassung nach 15 Jahren ist damit unwahrscheinlich.
6: Franz Schütz ist stellvertretender Geschäftsführer von Verdi München. Am 13. Februar vergangenen Jahres führt er als Versammlungsleiter den Demonstrationszug durch die Münchner Innenstadt. Die Seidelstraße hoch Richtung Königsplatz. Dann kommt es zum Anschlag.
7: Ich habe diesen Aufprall gehört und ich dachte mir im ersten Moment, weil ich habe es ja nicht gesehen, jemand ist gegen die Ampel gefahren oder gegen ein Verkehrsschild. Und ich drehte mich dann um und dann sah ich schon dieses Auto und die Menschen letztendlich auf dem Boden.
6: Gegen 10.30 Uhr fährt der Afghane Farhad N. in die Menschenmenge. Dafür überholt er 2 Polizeifahrzeuge, die hinter dem Demonstrationszug herfahren. An dieser Kreuzung kommt der weiße Mini zum Stehen. Eine 37-Jährige und ihre 2 Jahre alte Tochter sterben. Mehr als 40 Menschen werden verletzt. Das Oberlandesgericht München hat Farhad N. heute unter anderem wegen zweifachen Mordes zu lebenslanger Haft verurteilt und die besondere Schwere der Schuld festgestellt, auch wegen seines islamistisch-religiösen Motivs.
8: Das Gericht geht davon aus, dass der Angeklagte die ihm völlig unbekannten Teilnehmer an der Demonstration instrumentalisiert hat, um gegen die Behandlung von, aus seiner Sicht schlechte Behandlung von Muslimen in der Welt, ein Zeichen zu setzen.
6: Franz Schütz hat den Prozess teilweise mitverfolgt. Das Urteil bringe die Toten nicht zurück, sagt er. Er und viele andere bei Verdi wollen deshalb den Fokus weiter auf die Opfer richten auf ihre körperlichen und seelischen Wunden.
1: Der Rhein ist die wichtigste Binnenwasserstraße Europas. Hunderte Schiffe sind täglich auf Deutschlands längstem Fluss unterwegs, normalerweise. Denn seit Wochen sieht der Rhein an vielen Stellen eher so aus. Wegen des Niedrigwassers kann kaum noch Ladung transportiert werden. Das stellt die Wirtschaft vor große Herausforderungen. Wie die Situation bewältigt werden könnte, darüber hat Verkehrsminister Bilger heute mit Vertretern aus Industrie- und Logistikbranche gesprochen.
9: Im Rhein messen Markus Neumann und seine Kollegen vom Schifffahrtsamt Köln die Wassertiefe der Fahrrinne. Etwa 2,70 Meter. Eine schlechte Nachricht für Tankschiffe wie dieses. Wenn es voll beladen wäre, bräuchte es 3,40 Meter plus einen Sicherheitsabstand zum Grund.
10: Darum lohnt es für das Schiff gar nicht zu fahren. Weil wahrscheinlich ist der Spritverbrauch höher in der Summe als das, was er drinnen hat.
9: Schifffahrtsverbände und Industrie sind besorgt. Deshalb heute Krisentreffen im Verkehrsministerium in Bonn. Kurzfristig will Bundesminister Bilger mehr Güter auf Schiene und Straße verlagern. Dafür solle teils das Sonn- und Feiertagsfahrverbot für Lkw ausgesetzt werden. Langfristig müsste die Fahrrinne im Rhein ausgebaut werden.
11: Jeder Zentimeter mehr Fahrrinnentiefe bedeutet am Ende mehr Ladung auf dem Schiff. Mehr Ladung auf dem Schiff bedeutet weniger zusätzliche LKWs auf unseren Straßen.
9: Vertreter von Wirtschaft und Binnenschifffahrt begrüßen die Vorschläge. Für ausgedehnte Dürreperioden aber reiche das nicht aus.
12: Da müssen wir über ganz andere Flussregelungen sprechen, Wasserstauungen sprechen, damit uns im wahrsten Sinne des Wortes im Rhein nicht das Wasser wegläuft.
9: Eine Rheinvertiefung sehen Umweltverbände kritisch.
13: Auf lange Sicht kann das einfach nicht die Lösung sein, dass man sozusagen dem Klimawandel hinterherarbeitet mit bautechnischen Maßnahmen, sondern man muss sich langfristig überlegen, wie man die Schifffahrt auf eine bessere, ja, besser darauf einstellt, auf diese Situation.
9: Etwa mit niedrigwassertauglichen Schiffen. Die will der Bundesminister jetzt weiter fördern.
1: Die Auswirkungen des Klimawandels spüren momentan viele Menschen in Europa. Zahlreiche Regionen sind von teils extremer Hitze betroffen, mit Temperaturen von über 40 Grad. In Italien hat das Gesundheitsministerium für alle 27 Großstädte des Landes die höchste Warnstufe ausgerufen. Das bedeutet extreme Hitze verbunden mit hoher Luftfeuchtigkeit. Die Behörden warnen, die Situation könne auch für junge und gesunde Menschen gefährlich werden. Eine Woche ist es her, dass zehntausende Menschen die Grenze zwischen Marokko und der spanischen Exklave Ceuta überwunden haben. Nach Regierungsangaben ist die große Mehrheit der Geflüchteten inzwischen zurückgekehrt. 1200 minderjährige Migranten sollen sich jedoch noch in Ceuta aufhalten. Viele Menschen suchen weiterhin nach ihren Angehörigen.
14: Tag für Tag stehen Mütter an der marokkanischen Grenze zu Ceuta, warten auf ihre Söhne oder Töchter und hoffen, dass die, wie so viele andere, doch noch zurückkommen oder zumindest überlebt haben. Wie diese jungen Männer, die im Barrio Príncipe in Ceuta Hilfe bekommen und ihre Daten hinterlassen. In der Nachbarschaftsinitiative lässt der Andrang seit einer Woche nicht nach. Wir kommen nicht mehr hinterher. Wir bitten überall um Hilfe. Wir benötigen Lebensmittel, Kleidung und Hygieneartikel. Mindestens 1200 unter 18-jährige Migranten sollen noch in Ceuta sein, schlafen teils auf der Straße. Die Unterkünfte reichen nicht aus. Zurückgeführt werden dürfen sie als Minderjährige nicht, es sei denn, die Familie meldet sich. Tatsächlich gibt es in diesem Fall sehr viele sogenannte Rückforderungen von Eltern. Die Übergabe ist allerdings nicht sofort möglich. Dafür gibt es ein Verfahren, um das sich die Sozialdienste kümmern. Am Strand von Ceuta, auch hier schlafen seit Tagen Menschen, warten, wie es für sie weitergeht. Die Erwachsenen können Asyl beantragen, mit unterschiedlichen Aussichten, je nachdem, woher sie kommen. In Ceutas Innenstadt ist der Alltag zurück, aber die Ereignisse haben Spuren hinterlassen. In Ceuta ist noch keine Normalität eingekehrt, denn es sind immer noch zwischen 3.000 und 5.000 Menschen hier, die an jenen verhängnisvollen Tagen Ende Juli eingereist sind. Tage, die auch die Mütter an der Grenze nie vergessen werden, noch haben sie Hoffnung.
1: Russland setzt seine heftigen Angriffe gegen die Ukraine fort. Betroffen war vor allem der Osten des Landes. Dabei wurden mindestens 8 Menschen getötet und zahlreiche verletzt. So starben im Gebiet Charkiw 2 Menschen bei einer Drohnenattacke auf einen Bahnhof. Die Ukraine nahm ihrerseits wieder Ölraffinerien tief im Innern Russlands ins Visier. Getroffen wurde eine Anlage etwa 700 Kilometer von der ukrainischen Grenze entfernt. 81 Jahre nachdem die japanische Stadt Hiroshima von einer Atombombe der US-Armee zerstört wurde, haben dort heute Menschen aus vielen Ländern der Opfer gedacht. Um 8.15 Uhr im Friedenspark und an vielen anderen Orten im Land Stille. Vor Überlebenden und Vertretern von Friedensorganisationen bekräftigte Japans Premierministerin Takaichi, dass sich ihre Regierung weiter für eine atomwaffenfreie Welt einsetzen wolle. Hiroshimas Bürgermeister kritisierte die Großmächte wegen der aktuellen Kriege und forderte, Atomwaffen nicht länger zur Abschreckung zu nutzen. Die Finanzlage der gesetzlichen Krankenkassen ist angespannt. Die Versicherungen müssen mit ihrem Geld möglichst wirtschaftlich umgehen. Nun zeigen Recherchen von NDR, WDR und Süddeutscher Zeitung, mehrere Krankenkassen und kassenärztliche Vereinigungen haben in fragwürdige Fonds investiert und dabei hohe Summen verloren.
15: Es sind bis zu zweistellige Millionenbeträge. Krankenkassen und kassenärztliche Vereinigungen haben das Geld in ein fragwürdiges Finanzprodukt gesteckt.

0: sind und die im Grunde keine Risiken beinhalten.
1: Nach Recherchen von NDR, WDR und SZ gingen so mindestens 220 Millionen Euro verloren. Am meisten bei der Kassenärztlichen Vereinigung Baden-Württemberg, rund 50 Millionen Euro. Gefolgt von der Kaufmännischen Krankenkasse und der KV Westfalen-Lippe. Viele der betroffenen Einrichtungen argumentieren, dass sie von einer sicheren Geldanlage ausgegangen seien, bei der ein Verlust unwahrscheinlich erschien. Die offiziellen Unterlagen weisen immerhin auf die Möglichkeit eines Totalverlustes hin.
2: Da wird sehr viel von Risiken gesprochen. Also und zwar nicht nur von geringen Risiken, sondern auch mittleren und hohen Risiken. Also allein das zeigt, dass es eigentlich kein Investment mit einem geringen Risiko war.
1: Die Höhe aller Verluste? Bislang schwer abzuschätzen. In Finanzkreisen heißt es, dass mehr als eine halbe Milliarde Euro von den Kassen und kassenärztlichen Vereinigungen in dem verlustreichen Fonds angelegt wurde.
3: Im nordrhein-westfälischen Gelsenkirchen hat es am Mittag einen schweren Straßenbahnunfall gegeben. 25 Menschen wurden dabei verletzt, einige von ihnen schwer. Wie die Polizei berichtet, war eine Fahrschulstraßenbahn in der Innenstadt nahe der Felddienstarena plötzlich stehen geblieben. Eine weitere mit Fahrgästen besetzte Straßenbahn sei dann aufgefahren. Die Ursache für den plötzlichen Stopp wird nun untersucht. Bei der Schwimm-EM in Paris gab es die nächste Medaille für das deutsche Team. Lena Henschel und Jette Müller holten im Synchronspringen vom 3-Meter-Brett Bronze. Es ist bereits die 8. Medaille für die deutschen Wasserspringer bei der Europameisterschaft in der französischen Hauptstadt. Und nun die Wettervorhersage für morgen, Freitag, den 7. August.
4: In kühlerer Luft macht die Hitze vorübergehend Pause, aber ab Samstag sorgt heiße Luft aus Südwesten wieder für Temperaturwerte über 30 Grad. Die Nacht beginnt im Südosten mit teilweise kräftigen Schauern und Gewittern. Auch im Norden gibt's hier und da Schauer, die dort auch morgen noch unterwegs sind. Sonst ist es oft sonnig. Südlich der Donau tauchen hier und da Wolken auf und am Nachmittag sind an den Alpen lokale Schauer oder Gewitter möglich. In Oberbayern heute Nacht nahe 20 Grad, in einigen westlichen Berglagen dagegen nur einstellige Werte. Morgen an der See um 20, im Süden stellenweise um 30 Grad. Samstag überall viel Sonnenschein und es wird erst im Süden, Sonntag dann auch in der Mitte heiß und von Südwesten gibt's wieder stellenweise Schauer und Gewitter. Die neue Woche beginnt wechselhafter, aber immer noch sehr warm bis heiß.
5: Hohe Temperaturen, Niedrigwasser in den Flüssen. Was bedeutet das für die Energieversorgung und wie reagiert die Politik? Das alles klären wir jetzt im Tagesschau 24 Top-Thema. Guten Abend und herzlich willkommen. Der Rhein ist die wichtigste Binnenwasserstraße Europas. Hunderte Schiffe, beladen mit vielen Tonnen Rohstoffen und Industriegütern, sind täglich auf Deutschlands längstem Fluss unterwegs. Normalerweise. Denn seit Wochen führt der Rhein Niedrigwasser. Da, wo überhaupt noch gefahren wird, kann kaum noch Ladung transportiert werden. Ein großes Problem für die Wirtschaft, die auf die Transporte dringend angewiesen ist. Was tun gegen das anhaltende Niedrigwasser? Darüber hat Verkehrsminister Bilger heute in Bonn mit Vertretern aus Industrie- und Logistikbranche gesprochen.
6: Noch kann Michael Birk seine Fähre über den Rhein von Königswinter nach Bonn fahren. Aber die Nachbarfähre musste den Betrieb wegen des extremen Niedrigwassers bereits einstellen.
7: Wir sind im Moment bei einem Pegelstand von 1 Zentimeter in Oberwinter. Das ist absoluter neuester Rekord. Man kann eigentlich sagen Negativrekord.
6: 1 Zentimeter Pegel heißt nicht 1 Zentimeter Wassertiefe. In der Fahrrinne sind es 180 bis 190 Zentimeter. Trotzdem, für viele Schiffe hier ist das nicht genug. Sie können nur wenig Ladung aufnehmen oder dürfen wie die Nachbarfähre nicht weiterfahren. Als Pendlerin ist Vanessa Becker eigentlich auf genau diese Fähre angewiesen.
8: Eigentlich ist das meine Fähre, die jetzt nicht mehr fährt, aber ich habe gerade Urlaub. Wir sind nur privat jetzt unterwegs, Gott sei Dank.
6: Auch für Wirtschaft und Industrie ist das Niedrigwasser ein echtes Problem. Weil die Schiffe ihre Ladung verteilen müssen, landen hier im Duisburger Hafen wesentlich mehr Schiffe oder kommen von hier nicht weiter, erklärt Kevin Gründer von der Duisburger Hafen AG. Es drohen Lieferengpässe.
9: Das ist auf Dauer so auch nicht tragbar. Da wird definitiv das Volumen jetzt runtergehen und es wird wahrscheinlich nur das transportiert werden, was wirklich gebraucht wird. Gut, und Lieferketten ist, was wirklich wichtig ist, wird aktuell per Lkw gefahren, aber auch da sind die Kapazitäten natürlich begrenzt.
6: Um zumindest das Problem kurzfristig anzugehen, will der neue Verkehrsminister das Sonntagsfahrverbot für

0: Lkw für besonders betroffene Güter aufheben und gleichzeitig mehr Waren auf die Schiene bringen. Langfristig will Steffen Bilger aber auch die Wasserstraßen ausbauen.
1: Jeder Zentimeter mehr Fahrrinnentiefe bedeutet am Ende mehr Ladung auf dem Schiff. Mehr Ladung auf dem Schiff bedeutet weniger zusätzliche LKWs auf unseren Straßen und es bedeutet vor allem stabile Lieferketten für unsere Wirtschaft.
0: Aber der Rhein ist nicht nur Lebensader für die Industrie, sondern auch Lebensraum für Tiere. Die Fahrrinne weiter zu vertiefen, habe Folgen für das Ökosystem, kritisiert Simone von Kempen vom BUND.
2: Auf lange Sicht kann das einfach nicht die Lösung sein, dass man sozusagen dem Klimawandel hinterherarbeitet mit bautechnischen Maßnahmen, sondern man muss sich langfristig überlegen, wie man die Schifffahrt auf eine bessere, ja, besser darauf einstellt, auf diese Situation.
0: Zum Beispiel mit solchen sogenannten niedrigwasserangepassten Schiffen. Das will der Bundesverkehrsminister weiter fördern. Auch die Fähre von Michael Birk hat nur einen Tiefgang von 40 Zentimetern. So kann er auch bei diesem extremen Niedrigwasser problemlos seine Passagiere von der einen Rheinseite zur anderen bringen.
3: Und was das Niedrigwassertreffen mit dem neuen Bundesverkehrsminister gebracht hat, das hat mein Kollege Ralf Baudach heute Nachmittag unseren Korrespondenten vor Ort, Robert Wiederwald, gefragt.
4: Naja, zuerst einmal hat der Bundesverkehrsminister die Gelegenheit genutzt, um A zu sagen, man habe ja schon viel getan seit dem letzten Niedrigwasser und darauf baue man jetzt auf. Und zweitens hat er angekündigt, dass ganz kurzfristig er sich dafür einsetzen will, dass die Fahrverbote für Lkw, die normalerweise an Sonntagen und an Feiertagen bestehen, dass diese aufgehoben werden bzw. für einen Zeitraum ausgesetzt werden. Damit möchte er die Möglichkeit schaffen, dass halt diese ganzen Güter, die ja normalerweise über den Rhein oder die Donau oder über andere Flüsse transportiert werden, dass diese Güter dann halt eben auf Lkw umgeladen werden können. Nur gleichzeitig muss man natürlich auch sagen, das, was so ein Schiff transportieren kann, das sind ja nicht 2, 3 oder 4 Lkw-Ladungen, sondern das sind in der Regel 20, 30, 40 bis zu 100 Lkw-Ladungen, über die wir da sprechen. Also das alles dann auf die Straße umzubringen, das wird am Ende nicht funktionieren. Aber das ist die Lösung, die der Minister heute zum einen angekündigt hat. Gleichzeitig hat er auch gesagt, man wolle einige Bauvorhaben, die eigentlich jetzt an einzelnen Schleusen stattfinden sollten, die wolle man zurückstellen, damit man halt die Wasserwirtschaft nicht weiter behindern will und behindert. Und dann hat er auch noch mal darauf abgezielt, dass ja auch die Bahn Güterverkehr übernehmen könne. Und auch da wolle man darauf hinwirken, dass die Bahn das dann auch in Zukunft übernehmen wird.
5: Das klingt alles nach relativ kurzfristig umsetzbaren Maßnahmen. Welche möglichen weiteren Maßnahmen lagen denn noch auf dem Tisch?
4: Nun, man hat hier natürlich auch darüber gesprochen, was kann man denn langfristig tun. Bereits 2018 hatten wir schon einmal ein Niedrigwasser. Danach gab es dann den sogenannten Aktionsplan Niedrigwasser, der, so haben es ja einige gesagt, allerdings danach ein wenig versandet wäre. Einige Dinge sind tatsächlich schon umgesetzt worden. Da geht es dann um Warnprogramme, dass man halt schon frühzeitig ablesen kann, wann erwartet man ein Niedrigwasser, dass man auch besser koordiniert bekommt, wo sind gerade welche Pegelstände. All diese Dinge wurden zumindest mindestens ansatzweise schon mal umgesetzt. Aber das, worum es hier eigentlich allen ging, war die Frage, was können wir denn tun, beispielsweise auch für unsere Schifffahrtsflotten? Denn grundsätzlich hatte man damals gesagt, man braucht mehr Schiffe, die auch bei Niedrigwasser fahren können, die also niedrige Pegelstände verdauen können, in Anführungsstrichen. Da gab es dann Förderprogramme, die wurden aufgesetzt, wurden dann aber auch im Zuge von Haushaltssanierung dann auch mal wieder schnell gekürzt. Da möchte man jetzt in Zukunft also diese verstetigen, wie es dann immer so schön heißt, also dann halt auch über mehrere Legislaturperioden dann auch laufen lassen. Gleiches gilt dann auch für Baumaßnahmen, die man machen möchte. Also hier wird immer ganz oft dann von der Vertiefung von Fahrrinnen gesprochen oder von Schleusen, die man bauen möchte. Aber auch da ist das Grundproblem, das steht dann zwar im Verkehrswegeplan, aber ob es dann auch tatsächlich verbaut wird, das hängt dann am Ende daran, ob denn auch die Mittel da sind oder nicht gerade wieder einer Haushaltskürzung zum Opfer gefallen sind. Da haben jetzt die einzelnen Teilnehmer gesagt, man habe jetzt grundsätzlich den Willen gesehen, dass das passieren wird, aber das müsse sich über die Zeit dann erst noch zeigen.
5: Heute trafen sich zum selben Thema ja parallel auch die Verkehrsminister der Länder. Wie kann man denn dieses parallele Treffen einordnen?
4: Ja, das war so ein bisschen skurril, auch gerade in den letzten Tagen, als Herr Bilger dann hier sein Spitzentreffen hier angekündigt hat, gleichzeitig die Länderminister angekündigt haben, ah ja, wir machen eine Sonderkonferenz der Verkehrsminister. Da hatte man dann schon so ein bisschen den Eindruck, das ist noch nicht so wirklich koordiniert, wie das hier im Föderalismus gerade läuft. Also da haben wir quasi zwei staatliche Ebenen, die getrennt voneinander über dasselbe Problem berichten. Als wir dann nachgefragt haben, hieß es dann so ein bisschen augenzwinkernd, naja, der Bundesminister habe sich ja mit dem Vertreter der Länderminister, das ist derzeit Seibert, der bayerische Verkehrsminister. Mit dem habe er sich ja an der Donau getroffen, schon am Montag. Und das müsste ja in dem Sinne reichen. Der Minister Bilger hat heute dann gesagt, naja, er habe tatsächlich mit den Länderministern versucht, einzeln auch schon einzelne Dinge abzusprechen. Beispielsweise das Sonntagsfahrverbot für LKWs. Da sei man also durchaus im Kontakt und hat auch gesagt, naja, das werde man in Zukunft natürlich dann auch noch mal besser hinbekommen.
3: Und wir bleiben am Rhein. Etwas mehr als 20 Kilometer Luftlinie von Bonn entfernt mündet die A in den Rhein. Und da bei Sinzig steht jetzt mein Kollege Christian Bongers. Christian, wie trocken ist es bei euch?
6: Ziemlich. Also was man hier sehen kann, ist alles ziemlich extrem trocken und auf Rekordniveau, was das Wasser betrifft. Man kann es hier hinter mir ganz gut sehen am Rhein. Da sind tatsächlich die hellen, freigelegten Steine normalerweise von Wasser bedeckt. Aber der Rhein fließt auch hier bei Sinzig gerade so niedrig wie noch nie. Und ein paar Meter weiter, da sieht man tatsächlich so ein kleines Rinnsal, was in den Rhein hineinplätschert. Das ist tatsächlich die A. Aber auch die ist jetzt nicht gerade ein Zulauf für den Rhein, der jetzt den Wasserstand drastisch steigen lässt. Viel entscheidender dafür, wie viel Wasser denn tatsächlich im Rhein fließt, ist die Situation an der Grenzregion zur Schweiz. Normalerweise wird der Rhein vor allem im Sommer auch von geschmolzenem Schneewasser und auch von Gletscherwasser gespeist. Doch das könnte in Zukunft durchaus zum Problem werden. Das sagt Enno Nilsson von der Bundesanstalt für Gewässerkunde. Herr Nilsson, sagen Sie doch mal, wie viel Gletscherwasser fließt denn jetzt gerade im Rhein und warum wird es auf absehbare Zeit weniger?
7: Auf einer molekularen Ebene kann ich Ihnen die Antwort nicht geben, aber wir hatten eine größere Modellstudie zusammen auch mit Schweizer Kollegen und nach den Zahlen würde ich schätzen aktuell etwa 15%. Die Zahl haben wir im Moment noch mittelfristig und langfristig, vor allem mit zunehmendem Temperaturanstieg und zurückgehenden Gletscherflächen gehen wir davon aus, dass dieser Zuschuss in der zweiten Jahrhunderthälfte verloren gehen wird.
6: Und wenn man davon ausgehen kann, dass in zukünftigen längeren Trockenphasen noch weniger Wasser im Rhein fließt als jetzt, was bedeutet das denn dann für die Natur hier?
7: Ja, ich will das vielleicht an den Fischen, also an den Habitaten im Gewässer festmachen. Die haben gleich mehrere Stressoren, die sie unter Druck setzen. Der Lebensraum wird, wie man sieht, kleiner. Die Wassertemperaturen steigen. Damit nehmen die Sauerstoffkonzentrationen ab. Und so können einige Arten doch sehr unter Druck geraten.
6: Auch hier im Rhein bei Sinzig ist der Wasserstand gerade so niedrig wie noch nie mit schlechten Aussichten, denn in zukünftigen Sommern, da könnte es durchaus noch weniger werden.
3: Herzlichen Dank für diese Informationen. Christian Bongers bei Sinzig. Und über die Auswirkungen von Niedrigwasser auf die Energiewirtschaft spreche ich jetzt mit dem ARD-Wirtschaftsjournalisten Michael Huben. Michael, beeinträchtigt durch das Niedrigwasser in Deutschlands Flüssen ist mitunter die Binnenschifffahrt. Inwieweit trägt sie zur Energieversorgung bei, gerade eben auch beim Transport von Heizöl, Benzin, Diesel, Gas und Kohle?
8: Die Hauptbedeutung liegt sicher in der chemischen Grundstoffindustrie. Auch noch bei flüssigen Treibstoffen, Rohöl teilweise oder Endprodukte, die von den Nordseehäfen Richtung Süden transportiert werden. Durch die jetzt sehr verringerte Ladungsmöglichkeit pro Schiff kann man rechnen, so jeder Liter, der da oben dann im Süden ankommt, wird im Schnitt so 6 Cent, 8 Cent möglicherweise teurer. Das ist eine gewisse Belastung, aber wir sind weit davon entfernt bei Kohlekraftwerken zum Beispiel. Wir haben gar nicht mehr so viele Kohlekraftwerke. Die haben dann Staudinger in Mannheim zum Beispiel locker für einen Monat, wenn nicht für zwei, ohnehin Vorräte vor der Tür liegen. Müssen sie ohnehin. Und sind zur Not sogar noch per Schiene erreichbar. Da sind wir weit davon entfernt, in so eine Krise hineinzugeraten, was die Energie betrifft, wie etwa in Ungarn oder in Rumänien.
3: Trotzdem die Nachfrage, was bedeutet das, wenn die Binnenschifffahrt als Transportmittel zumindest teilweise ausfällt? Wie können Öl, Gas und Kohle dann transportiert werden?
8: Theoretisch bleibt da eigentlich fast nur die Bahn. Und wenn man sich anschaut, wie andere Länder, Schweiz und Österreich, ihre Nord-Süd-Achse in der Bahn ausgebaut haben, wenn wir das hätten in der Qualität und nicht 20 Jahre lang marode laufen, die Schienen kaputt fahren würden, dann hätten wir eigentlich dieses Problem auch gar nicht, weil dann wären Kapazitäten verfügbar. Aber die haben wir nicht und die werden wir auch auf die Schnelle nicht kriegen. Und ich denke, bevor man jetzt noch sehr viel Geld in eine Rheinvertiefung investiert, die ohnehin in zunehmenden Dürrephasen auch nur ein paar Wochen im Jahr hilft, im Moment, so wie der Rhein jetzt aussieht, würde ja die Vertiefung gar nicht helfen. Dann würden trotzdem kaum noch Schiffe und erst recht keine vollbeladenen Schiffe fahren können. Insofern wir sollten schon darüber nachdenken, eine Alternative aufzubauen und nicht unbedingt den Rhein mit allen Kräften noch jahrelang dauerhaft irgendwie schiffbar zu machen.
3: Dann werfen wir mal einen Blick in unsere Nachbarländer. Wie ist die Energieversorgungslage dort angesichts der niedrigen Pegelstände?
8: Also wenn man sich Rumänien, Ungarn anschaut, in Ungarn hängt wirklich 40% der Stromversorgung des ganzen Landes an ja einem Atomkraftwerksblock sozusagen oder einer Anlage mit mehreren Blöcken. Einer von diesen Blöcken kann jetzt noch laufen. Da ist schon der Verbrauch alles deutlich runtergefahren. Die holen sich sehr viel so weit wie möglich übers Ausland ins Land hinein. Trotzdem hängt an diesem einen Kraftwerksblock 20% der Stromerzeugung. Und da sind nur noch ein paar Zentimeter irgendwo, die am Ende fehlen, dass der auch nicht mehr betrieben werden kann. Also die hängen echt am Fliegenfänger. In anderen Ländern, Schweiz hat ein bisschen was runterregeln müssen, verkraftet das halbwegs. Frankreich ist in so einer Grenzlage irgendwie. Die haben ohnehin sehr viel Atomkraft, gerade für den Winter, weil sie mit relativ ineffektiven Stromheizungen arbeiten. Im Sommer ist da traditionell ein Drittel der Kernkraftwerke in Revision. Das brauchen die technisch, einen Monat lang muss da mal gründlich aufgeräumt werden. Und zusätzlich sind jetzt noch etwa 10% der Atomkraftwerkskapazitäten durch Niedrigwasser weggefallen. Die sind gerade so am Limit und müssen aus langfristigen Lieferverpflichtungen heraus nicht nur nach Deutschland, auch teilweise nach Südeuropa auch noch Strom exportieren. Erfüllen diese Sachen auch noch, müssen aber jetzt zunehmend Erdgaskraftwerke, gerade wenn tagsüber holen die sich wirklich unseren Solarüberschuss, da kann Europa froh sein, dass wir den haben. Wenn dann die Sonne auch in Deutschland weg ist, dann müssen die Franzosen, was sie sonst nicht tun, tatsächlich jetzt Gaskraftwerke anschalten. Und das treibt natürlich die Preise.
3: Das war unser Tagesschau24-Top-Thema zum Niedrigwasser in Deutschlands Flüssen. Ich danke für Ihr Interesse und darf Sie noch auf die Tagesthemen mit Jesse Wellmer hinweisen, die heute um 22.15 Uhr auf Sendung gehen. Ihnen einen schönen Abend. Auf Wiedersehen.
9: Mord, Mafia und Milliardenbetrug. Normalerweise verbindet man das nicht mit der schönen Welt der Mode. Und doch haben viele Kleidungsstücke auch in deutschen Geschäften einen sehr zweifelhaften Ursprung.
10: Wer solche Waren kauft, unterstützt die organisierte Kriminalität.
9: Es geht um chinesische Fast Fashion. Die kommt längst nicht mehr nur aus China, sondern wird in unvorstellbaren Mengen auch mitten in Europa produziert. Mit dramatischen Konsequenzen. In jeder deutschen Einkaufsmeile wird vor allem Kleidung verkauft. Der Umsatz ist gewaltig, denn zu jeder neuen Saison gibt es neue Farben und Schnitte. Shoppen ist für viele ein Hobby, denn es macht einfach Spaß, günstig ein schickes neues Outfit zu erstehen. Kaum etwas deutet darauf hin, dass hinter vielen Kleidungsstücken eine hochkriminelle Geschichte steckt. Ein milliardenschweres Betrugsmodell. Und dabei geht es gar nicht um Billigmode, die aus China kommt, sondern um Kleidung, die laut Etikett aus Europa stammt. Wir haben den Tipp bekommen, uns vor allem günstige Mode mit dem Label Made in Italy genauer anzuschauen. Unsere Recherche beginnt dort, wo diese Ware verkauft wird. Wir entdecken große Mengen von Kleidungsstücken, alle Made in Italy. Bunt, modisch und erstaunlich preiswert. Wie kann das sein? Auf den Etiketten taucht immer wieder der Name einer Stadt auf. Prato. Wir machen uns auf den Weg. Prato ist nach Florenz die zweitgrößte Stadt der Toskana. Auf den ersten Blick eine typisch italienische Stadt. Gemütlich und beschaulich. Rund 200.000 Menschen leben hier. Man ist stolz auf die Tradition. Seit jeher wurden hier hochwertige Stoffe für italienische Mode produziert. Doch seit etwa 30 Jahren ändert sich hier etwas Grundlegendes. Mittlerweile gibt es nicht nur chinesische Kirchen, sondern auch ganze chinesische Stadtteile. Zehntausende Chinesen zogen her und stellen jetzt rund ein Viertel der Bevölkerung. In den frühen 2000er Jahren geriet die italienische Textilindustrie in eine Krise. China war gerade der Welthandelsorganisation beigetreten. Chinesen kauften Betriebe auf. Sie arbeiteten nicht als Zulieferer für die Modeindustrie, sondern begannen in großem Umfang selbst für den europäischen Markt zu produzieren. Mit ihnen ist Prato die Fast Fashion oder auch Pronto Mode Hauptstadt Europas geworden. Und sie gab einem zweifelhaften Modell ihren Namen, dem System Prato. Alteingesessene Bürger von Prato, wie Claudio Calabresi, sehen das mit gemischten Gefühlen. Der Unternehmer leitet einen Familienbetrieb, der typisch ist für das alte Prato. Sein Vater baute die Firma Nova Fides nach dem Zweiten Weltkrieg auf. Heute beschäftigt sie 60 Angestellte. Sie produzieren das, wofür Prato bekannt ist: hochwertige Stoffe. Konkurrenz sieht er in den Chinesen nicht. Doch er macht sich Sorgen um das Wichtigste in der Modeindustrie: das Image.
11: The big thing to them has been. Das Wichtigste für sie ist, das Markenzeichen Made in Italy zu nutzen. Aber mit billigen chinesischen Produktionsmethoden und Stoffen. So können sie hier sehr billig produzieren und es als Made in Italy deklarieren.
9: Made in Italy. In der Modewelt ist das ein Gütesiegel, das für Stil und Qualität steht. 25 Millionen Euro Umsatz pro Jahr macht Claudios Firma damit. Sie lebt vom guten Ruf, den Claudio jetzt bedroht sieht, weil die Chinesen im Prato so komplett anders arbeiten.
11: They bought the great fabrics from their Chinese sources on the Friday.
12: Die kriegen ihre Stoffe aus China am Freitag. Am Samstag schneidern sie daraus ein Kleidungsstück. Am Sonntag wird es gefärbt und am Montag ist es schon auf dem Markt.
9: Daher der Name Fast Fashion. Damit haben die Chinesen das alte Prato umgekrempelt. Und das kommt nicht überall gut an, denn neben der schnellen Mode brachten sie noch etwas anderes mit. Die chinesische Mafia und einen blutigen Krieg um sehr viel Geld, wie man uns hier am Kiosk erzählt.
12: Es gibt da Leute, die Arbeitskräfte ausbeuten, die sogar ihre eigenen Landsleute versklaven. Das sind Kriminelle. Solche Leute müssen aus dem System herausgezogen werden. In Prato gibt es mittlerweile ein ganzes System, das System Prato, wie man es nennt. Der Staatsanwalt sowie die Bürgermeisterin fordern derzeit von der Regierung, mehr Einsatzkräfte zu schicken, um diese Situation unter Kontrolle zu bringen.
9: Dieses System Prato wollen wir näher kennenlernen. Das Geschäft mit der Fast Fashion Made in Italy wuchs in den letzten Jahren so rasant, dass am Rande von Prato zwei riesige Industriegebiete auf der grünen Wiese entstanden sind. Macrolotto 1 und 2. Aus Fast Fashion wurde Pronto Moda und Prato zu ihrer unangefochtenen Hauptstadt in Europa. Kameras mag man hier in den Showrooms der chinesischen Textilbetriebe gar nicht. Das wird schnell klar. Wir beschließen also, verdeckt zu drehen, um herauszufinden, was man hier verheimlichen will. Hemden aus 100% Leinen für 10 Euro finden wir hier. Normalerweise kostet so etwas ein Vielfaches. Wie kann man so billig verkaufen und trotzdem noch Gewinne machen? Und das mitten in Europa. Wir treffen Stefano Liberti, einen Autor, der auch diesen Fragen nachgeht. Er recherchiert für ein Buch über die Schattenseiten der globalen Modeindustrie. Er nimmt uns mit in die Gassen und Hinterhöfe der Chinatown. Wir sehen zahlreiche Chinesinnen und Chinesen, die uns mit offensichtlichem Misstrauen betrachten.
13: Sie haben Angst vor Journalisten und Medien, weil Prato keinen guten Ruf hat. Und sie haben Angst vor ihren Landsleuten, vor Chinesen, weil sie hier nicht legal arbeiten. Es ist ein Mafiasystem, da wollen sie nicht auffallen.
9: Denn die wahren Chefs sind heute nicht mehr die hart arbeitenden Unternehmer der Anfangsjahre. Hier herrscht jetzt die chinesische Mafia. Und viele dieser Arbeiter sind ihr ausgeliefert. Was wir hier entdecken, sind sogenannte Sweatshops, wie man sie sonst nur aus Asien kennt. Made in Italy stellt man sich anders vor.
13: Von der Straße aus sieht man nur den Showroom. Aber dahinter können bis zu 10 Nähereien sein, die pausenlos Kleidung produzieren. 24 Stunden lang, 7 Tage die Woche.
9: Stefano trifft sich mit der Investigativjournalistin Nadja Tarantino. Kaum jemand kennt die chinesische Szene im Prato so gut wie sie. Dazu gehört auch ein schreckliches Ereignis vor 13 Jahren.
14: Wir sind hier in der Via Toscana, die traurige Berühmtheit erlangt hat. Im Dezember 2013 zerstörte ein Brand einen Textilbetrieb und eine Lagerhalle, Teresa Moda. Das Feuer überraschte 7 Arbeiter im Schlaf. Sie sind gestorben, praktisch bei lebendigem Leib verbrannt. Ein Brand, der wegen einer Kleinigkeit ausbrach, wegen eines Defekts an der Elektrik, wegen eines Kurzschlusses.
15: Und dann gab es Tote?
14: Sie konnten nicht raus. Sie waren eingesperrt, weil das Tor verschlossen war und weil sie auf einer illegal errichteten Zwischenetage des Gebäudes schliefen. Und so starben sie, eingeschlossen im Feuer und im Rauch, der sich immer weiter ausbreitete.
9: Schon damals berichtete Nadja über diese Katastrophe, die sie bis heute berührt. Als eine der ersten Journalistinnen vor Ort berichtete sie über den Brand in der Fabrik Teresa Moda. Aber auch über das, was danach geschah. Der Brand war Folge eines Kurzschlusses, der durch fahrlässig installierte Elektrik entstand. Die chinesischen Besitzerinnen der Textilfabrik wurden angeklagt, blieben aber auf freiem Fuß und verschwanden dann sofort nach China. Durch den Fall Teresa Moda kamen die Zustände ans Licht, unter denen wir leben. Seitdem führt die italienische Finanzpolizei regelmäßig Kontrollen chinesischer Betriebe durch. Diese Bilder aus dem Jahr 2026 zeigen, die Arbeitsbedingungen sind immer noch miserabel. Viele Arbeiter werden offenbar illegal ins Land geholt. Und immer noch leben Menschen an ihrem Arbeitsplatz, in Hinterzimmern und Nebenräumen, unter absolut unwürdigen und unsicheren Verhältnissen. Die Aufnahmen der Polizei dokumentieren hastig verlassene Schlaf- und Essplätze, an denen eine Katastrophe wie bei Teresa Moda jederzeit wieder möglich scheint. Doch während wir mit Stefano unterwegs sind, erleben wir etwas, womit die chinesischen Produzenten niemals gerechnet hätten. Ihre Arbeiter, darunter viele aus Pakistan und Bangladesch, wehren sich. Die neue Gewerkschaft Sudcobas, von jungen Italienern aus der Aktivistenszene in Florenz gegründet, hat zum Arbeitskampf gegen die chinesischen Unternehmer aufgerufen. Die Polizei muss eingreifen.
13: Die Lage in Prato ist seit Tagen hoch angespannt. Das ist eine Zeitbombe. Eine sehr heftige Situation. Denn die Arbeitnehmer hier sind nicht mehr bereit, die Bedingungen der Arbeitgeber zu akzeptieren. Die Situation könnte außer Kontrolle geraten.
9: Die Demonstranten blockieren eine von 4 großen Logistikfirmen im Prato, die die Mode aus Macrolotto in ganz Europa verteilen. Die Besitzer der Firma, die unter dem Vorwurf stehen, zur chinesischen Mafia zu gehören, drohen damit, den Weg gewaltsam freizukämpfen, mit Hilfe anderer chinesischer Unternehmer, die alle Waren im blockierten Lager haben. Das kann von der Polizei gerade noch verhindert werden. Aber es wird klar, hier wird mit harten Bandagen gekämpft.
16: Als die Arbeiter hier anfingen, sich gewerkschaftlich zu organisieren, damals ungefähr 10, war das sehr hart. Denn 6 von ihnen wurden nachts vor ihren Wohnungen zusammengeschlagen, um sie davon abzubringen. In dieser Zeit halten wir eng zusammen, bringen sie nachts nach Hause und schützen sie vor Angriffen. Das ist unser Kampf gegen das kriminelle System, gegen die kriminelle Art, wie hier im Logistiksektor und der Modeindustrie Pratos gearbeitet wird.
9: Die Logistikfirma AK steht unter offizieller Beobachtung von Staatsanwaltschaft und Polizei. Man wirft ihr vor, Teil eines kriminellen Netzwerks zu sein. Auch darüber und über die tagelangen Proteste berichtet Nadia Tarantino für Toscana TV. Tag und Nacht harren die Protestierenden aus, um die Zufahrt zu AK zu blockieren. Die Besitzer haben angekündigt, das Logistikzentrum ganz zu schließen und an anderer Stelle neu zu eröffnen. Die gewerkschaftlich organisierten Arbeiter sollen dabei dann entlassen werden, so die Androhung. Das wollen die Demonstranten vereiteln. Stefano trifft dabei auf eine alte Bekannte. Deborah Lucchetti ist Expertin für Lieferketten in der Modeindustrie und findet vor Ort einmal mehr die Bestätigung dafür, welch gesetzloser Zustand hier herrscht. Im Textilviertel von Prato, mitten in Europa, wird seit Jahren gegen jedes Arbeitsrecht verstoßen, das Italien und die EU vorsehen. Darüber hat Deborah ein Buch geschrieben. Mode ist Macht. Darin beschreibt sie auch das System Prato.
17: Deshalb stellen sie als Arbeiter oft Migranten ohne Aufenthaltsgenehmigung ein, die schutzlos und erpressbar sind und gezwungen werden können, diese Bedingungen zu akzeptieren. Also 10 bis 12 Stunden am Tag, 6 Tage die Woche zu arbeiten, für einen Hungerlohn, für ein paar Euro. So läuft das in den Lieferketten der Modeindustrie ab, auch hier in Prato.
9: Weit über 4000 chinesische Firmen soll es mittlerweile allein in Prato geben. Aber ein Dialog mit der Welt der Pronto-Moda findet bisher nicht statt. Dabei wäre er dringend notwendig, denn das chinesische System bedroht eine Unternehmenskultur, die über Jahrhunderte gewachsen ist.
17: In Italien arbeiten etwa 500.000 Menschen in kleinen und mittleren Mode- und Textilunternehmen, die Produkte made in Italy herstellen. Es gibt faire Unternehmer, die investieren wollen im Bereich der Nachhaltigkeit und der Arbeiterrechte. Das Problem ist, dass sie unter riesigem Preisdruck der anderen stehen.
9: Stefano, die jungen Gewerkschafter von Sudcobas und interessierte Bürger aus Prato beraten darüber, wie sich die Zustände im Textilviertel verändern lassen. Beim Austausch wird klar, warum es gerade hier so schwierig ist, einzelne Textilunternehmer für den Verstoß gegen Gesetze verantwortlich zu machen.
13: Manchmal wird ein italienischer Subunternehmer beauftragt. Und der beauftragt dann wieder einen chinesischen Subunternehmer, der wiederum einen weiteren Subunternehmer und so weiter. Das kann über bis zu 4 Stufen laufen. Wenn einer davon Arbeiter ausbeutet, dann kann der ursprüngliche Auftraggeber per Gesetz nicht belangt werden.
9: Eine eigene Produktionswelt ist hier entstanden, nach chinesischen Regeln. Es geht um einen Milliardenmarkt, mit dem auf allen Ebenen Unmengen an Geld verdient wird. Das weckt Begehrlichkeiten. Und es wird zunehmend mit krimineller Energie gekämpft. Nadia Tarantino berichtet.
18: Mordversuche, Angriffe, Brandstiftungen, Paketbomben, Schlägereien. Das Spektrum der Gewalt ist breit und zeugt von einem gestörten Gleichgewicht innerhalb der chinesischen Gemeinschaft. Dieses Gleichgewicht geriet durch die vielen Unternehmen, die täglich unvorstellbare Mengen an Mode nach ganz Europa transportieren, ins Wanken. Der ständig wachsende Logistiksektor geriet ins Visier einer chinesischen Organisation, die offenbar mit den derzeitigen Machthabern rivalisiert. Früher hieß das China Truck, heute ist es der Kleiderbügelkrieg. Am Kern der Sache hat sich jedoch nichts geändert. Es geht um die Kontrolle des Transportmarktes. Dafür werden in Prato ebenso wie in Paris oder Madrid Verbrechen begangen, um die Gegenseite zu treffen.
9: Mindestens 2 Morde und mehrere Mordversuche gab es bisher in dieser Auseinandersetzung unter Chinesen. Um Zubehör, das eigentlich kaum beachtet wird, aber hier eine große Rolle spielt.
18: Der sogenannte Kleiderbügelkrieg brach aus. Warum der Kleiderbügelkrieg? Hier geht es darum, die Produktion und den Vertrieb von Kleiderbügeln zu kontrollieren, also eigentlich die vielen Metallstangen, an denen die Kleidungsstücke vor dem Verkauf aufgehängt werden.
9: Bei einem Mordversuch wurden mehrere Chinesen festgenommen. Darunter ein Soldat der Volksbefreiungsarmee, der extra dafür aus China eingeflogen wurde. Zum ersten Mal hat die Staatsanwaltschaft Prato durch diesen Vorfall einen Kronzeugen zur Gewalt der Modemafia. Mittlerweile ermittelt in Prato die Anti-Mafia-Behörde Italiens, die eigentlich zur Bekämpfung der italienischen Mafia gegründet wurde. Denn der Krieg geht weiter. Im chinesischen Textilviertel wurden mehrfach Lagerhäuser konkurrierender Gruppen abgebrannt, was wiederum Vergeltungsaktionen provoziert. Die Gewalt unter den chinesischen Kriminellen eskaliert. Anschläge wie in diesem Nachtclub machen landesweit Schlagzeilen. Bei ihren Ermittlungen stieß die Staatsanwaltschaft zudem auf etwas sehr Überraschendes. Die chinesische Textilmafia bietet der italienischen Mafia Unterstützung bei der Geldwäsche an, mithilfe einer illegalen Bank.
18: Diese Bank konnte sogar auch im Ausland Filialen eröffnen. Das System funktionierte folgendermaßen. Die Camorra kaufte Drogen im Ausland. Die Agenten der Bank holten bei den Mitgliedern des Camorra-Clans das Geld ab, das für die Bezahlung der Drogen bestimmt war. Tatsächlich landete dieses Geld jedoch bei den Pronto-Moda-Unternehmen, getarnt als Bezahlung für Bekleidung, die ins Ausland exportiert worden war.
9: Wir begleiten Stefano zu seinem Termin bei einem der derzeit bekanntesten Staatsanwälte Italiens. Es ist einer der erfolgreichsten Mafiajäger, der auf dem Höhepunkt des Kleiderbügelkrieges 2024 nach Prato versetzt wurde, um die Situation in den Griff zu bekommen. Luca Tescaroli. Als eine seiner ersten Amtshandlungen ließ er einen Polizeichef wegen Korruption verhaften. Doch selbst er musste die Zentralregierung in Rom um Hilfe bitten.
19: In meiner ganzen Karriere habe ich noch nie eine solche kriminelle Situation erlebt, wie hier in der Region. Prato ist ein Anziehungspunkt, ein Nervenzentrum, wo sich kriminelle Systeme und kriminelle Gruppen entwickeln, die Kontakte zu zahlreichen anderen europäischen Ländern und anderen Kontinenten unterhalten. Transnationalität ist ihr großer Vorteil. Um dieser Realität zu begegnen, müssen wir alle verfügbaren Instrumente nutzen.
9: Als junger Jurist arbeitete er mit den berühmten Staatsanwälten Falcone und Borsellino zusammen. Beide wurden von der Mafia ermordet und sind bis heute in Italien legendär. Luca Tescaroli ist fest entschlossen, ihr Werk fortzusetzen. Aber das System Prato stellt eine Herausforderung dar.
19: Chinesische Kriminelle sitzen hier direkt in der Geschäftsführung von Unternehmen. Sie sind Unternehmer in einem Wirtschaftssystem, das komplett auf Illegalität basiert. Die Tatsache, dass der Modemarkt so riesig ist und dass hier das wichtigste europäische Drehkreuz ist, macht sie mächtig und gefährlich. Diese Chinesen sind hier an allen Phasen des Produktionszyklus beteiligt. Vom Bedrucken der Stoffe über das Design bis hin zur Herstellung.
9: Zum Produktionszyklus gehört am Ende auch der Umgang mit Resten und Müll. Was heißt das im System Prato? Zu den etwa 4.300 chinesischen Textilfirmen in Prato kommt eine unbekannte Anzahl illegaler, also nicht registrierter Firmen, die alle irgendwo in der Kette der Subunternehmer eine Funktion haben. Umweltstandards halten die meisten nicht ein, Denn kontrolliert werden nur gemeldete Firmen. Was das für Auswirkungen hat, will Stefano uns auf dem Land außerhalb von Prato zeigen. Dort treffen wir Chiara Laporta.
20: Hier herrscht ein 100% illegales Mafiasystem. Es dauerte Jahre, bis es soweit war, die Menschen dazu zu bringen, über die Mafia in dieser Gegend zu sprechen, weil sie schon zu lange dort präsent ist. Das sind Stoffreste, die definitiv aus China stammen. Sie sind nicht aus Italien. Mit Sicherheit wurden die notwendigen Überprüfungen hinsichtlich der Zusammensetzung und möglicher Hautreizungen nicht durchgeführt. Was aus diesen Fast-Fashion-Läden oft sogar illegal rauskommt, das tragen wir auf der Haut. Die Kleidung wird irgendwo in Kellern oder illegalen Lagerhallen hergestellt. Und das sind die Reste.
9: Ein Großteil dieser Stoffe ist Schmuggelware aus China. Auch dieser Spur werden wir nachgehen. Aber hier wird uns bewusst, dass diese Stoffe keinerlei Kontrolle unterliegen und Millionen Europäer sie am Leib tragen. Chiara zeigt uns, wie es hier häufiger mal aussieht. Mit Hilfe von Freiwilligen räumt sie die Müllberge dann jeweils weg. Und das ist nur eine Stelle von vielen rund um Prato. Während legal registrierte Firmen ihre Abfälle von der Müllabfuhr abholen lassen können, entsorgen die illegalen Firmen sie einfach irgendwo in der Landschaft. Nichts auf diesen Säcken weist darauf hin, woher sie stammen. Jeden Tag sind Aufräumtrupps unterwegs, um Stoffreste aus dem Umland von Prato einzusammeln. Und um zu vermeiden, dass sie Böden und Grundwasser verseuchen. Die zahllosen Abfallsäcke erzählen auf ihre Weise die Geschichte einer kriminellen Branche, die in kaum vorstellbarem Maß Überproduktion betreibt. Schätzungen gehen davon aus, dass in Prato jeden Tag rund 1 Million Kleidungsstücke hergestellt werden. Fast Fashion heißt hier, immer neue Modelle, Formen oder Farben. Hauptsache schnell und neu. Dieser Müll kostet die Kommunen sehr viel Geld. Ein riesiges Verlustgeschäft, denn Steuern zahlen die illegalen Firmen natürlich nicht. Die legale Entsorgung des Mülls würde wenige 100.000 Euro pro Jahr kosten. Gemessen an den ungeheuren Profiten und Umsätzen, die die Fast-Fashion-Industrie Pratos macht, ist das ein verschwindend kleiner Betrag.
13: Hier gibt es alles. Lederabfälle, Textilabfälle. Man hat mir erzählt, dass im gesamten Bezirk von Prato jeden Tag und jeden Monat tausende Tonnen anfallen. Also viele tausend Tonnen Abfall im Jahr, die von diesen Lastwagen eingesammelt, hierher gebracht und anschließend entsorgt werden.
9: Den langen Weg aus China haben diese Stoffe gemacht, nur um dann in Prato in der Landschaft zu enden. Und dies sind nur die Abfälle, die gefunden werden. Viel wird auch vergraben, illegal verbrannt oder, wie wir bei unserer Suche entdecken, in alten Häusern und Scheunen versteckt. In Prato hat man verstanden, dass etwas geschehen muss. Staatsanwalt Tescaroli macht ernst. Regelmäßig finden jetzt Razzien der Polizei und der Finanzbehörde Guardia di Finanza bei chinesischen Unternehmen statt. Bei einem der jüngsten Einsätze wurden in einer Lagerhalle gewaltige Mengen an Stoffen entdeckt, die aus China in die EU geschmuggelt wurden. Es wird immer klarer, dass Prato das Zentrum eines riesigen Netzwerks ist. Eines Netzwerks, das weit über die Toskana und Italien hinausgeht und sich mittlerweile in ganz Europa ausgebreitet hat. Lange unbemerkt und ungehindert. Auch auf der Ebene der EU hat man das System Prato in den Blick genommen. In Luxemburg hat die Europäische Staatsanwaltschaft ihren Sitz. Eine Behörde zur Bekämpfung von grenzüberschreitender Finanzkriminalität. Sie hat 2021 ihre Arbeit aufgenommen. Diese Behörde, abgekürzt EPO, kann in ganz Europa vernetzt ermitteln. Als ehemaliger Staatsanwalt in Mailand hat Danilo Ceccarelli viel Erfahrung in der Bekämpfung der Mafia gesammelt. Heute setzt er sein Wissen gegen organisierte Kriminalität in der EU ein. Er ist einer der entscheidenden Ermittler bei den Einsätzen gegen das System Prato.
1: Wie sehr die organisierte Kriminalität in unsere Fälle verstrickt ist, hat uns anfangs schon überrascht. Aber dann haben wir verstanden, dass wir hier die einmalige Chance haben, die großen Zusammenhänge zu sehen und gleichzeitig in vielen Fällen und Staaten simultan zu ermitteln und zuzuschlagen. Wir sehen über Grenzen hinweg und können so das ganze Ausmaß der kriminellen Aktivität erkennen.
9: Andres Ritter, der designierte EU-Generalstaatsanwalt, gibt uns ein Beispiel, wie kriminelle Gruppen die EU um Zoll und Steuern betrügen.
21: Sie bringen die Ware irgendwo in Europa ein und an irgendeinem anderen Punkt in Europa wird sie ausgeführt. Das ist ein Transit-Procedure. So, das bedeutet, sie zahlen, weil die Ware nicht in Europa bleiben soll, sie zahlen weder Zoll noch Mehrwertsteuer für die Waren, die da drin sind. Die Ware kommt aber nie beim angeblichen Ausfuhrhafen an, sondern wird dann irgendwo in Europa verteilt. Wo, muss man feststellen.
9: Ein Ausgangspunkt für die Ermittlungen zum System Prato ist der Hafen von Piräus bei Athen. Seit 2016 kontrolliert der Konzern COSCO die 3 Container-Terminals des Hafens. COSCO gehört zu 100% dem chinesischen Staat. Was hier von außerhalb der EU im Hafen ankommt, vor allem wenn es um Waren im Freihafenbereich geht, muss beim Zoll deklariert werden. Die Richtigkeit der Angaben kann von den griechischen Behörden allerdings nur stichprobenartig geprüft werden. Plamen Tonchev, China-Experte in Athen, beobachtet diese Situation mit Skepsis.
19: Piräus ist ein zentraler Punkt im östlichen Mittelmeer geworden. Hier kommen viele riesige Containerschiffe mit bis zu 24.000 Containern an Bord an. Eine ganz schöne Leistung. Die werden dann hier entladen und mit kleineren sogenannten Feederschiffen weitertransportiert. Und diese Feederschiffe, so scheint es, könnten Teil des kriminellen Netzwerks sein, das wir auch aus der Operation Calypso kennen.
9: Operation Calypso ist der Name einer laufenden Ermittlung unter Federführung der EPO. 2 Jahre wurde ermittelt, um dann in Piräus eine riesige Razzia durchzuführen.
21: Es gab schon Erkenntnisse, dass über den Hafen von Piräus massenhafte Importe von nicht verzollter, nicht richtig verzollter chinesischer Ware stattfinden. Aber es waren allgemeine Erkenntnisse. So, und dann ist kontrolliert worden in Italien, im Hafen von Bari, einer dieser Shipments, die über den Hafen von Piräus reingekommen waren. So, was wäre normalerweise passiert? Das hätte dann der italienische Zoll hätte sich dessen angenommen. Es wäre dann eine kleine Strafe vielleicht deswegen auch gegen den Schmuggler. Das heißt, ohne dass es uns und diese Möglichkeit, die Erkenntnisse zusammenzutragen, ohne uns wäre es nicht möglich gewesen, diese Aktion in dieser Art und Weise durchzuführen. Oder sehr viel schwieriger.
9: Im Schiff nach Bari wurde chinesische Schmuggelware gefunden und der EPO gemeldet. Rund 2500 Container wurden bei der Razzia im Juni 2025 konfisziert. Geschmuggelte Stoffe, E-Bikes und Elektronik beschlagnahmt. Ein schwerer Schlag für das EU-weit operierende Schmugglernetzwerk und ihre Komplizen in den Zollbehörden. Die griechischen Behörden allein hätten diese Ermittlung nicht durchführen können. Der Zoll hier ist durch die schiere Menge der ankommenden Container überfordert.
22: It's not possible to control 5 million containers.
19: Wir schaffen es einfach nicht, 5 Millionen Container zu kontrollieren, die hier jedes Jahr im Freihafen Piräus ankommen. Aber wir haben natürlich unser Analysesystem, das uns auf verdächtige Container hinweist. Und wir tauschen mit anderen nationalen und europäischen Behörden Informationen aus.
9: Nur wenige 100 Meter Luftlinie entfernt befindet sich das COSCO-Hauptquartier. De facto ein Teil Chinas. Und eigentlich eine perfekte Situation für den Austausch mit den chinesischen Behörden. Doch das klappt nicht.
19: Die Kommunikation läuft nur über Peking. Alles über Peking, nicht hier. Wir können aber nach europäischem Zollrecht Container hier festhalten, bis unsere Ermittlungen abgeschlossen sind.
9: Piräus ist nicht der einzige Hafen in der EU, der ganz oder teilweise von China kontrolliert wird. Vor allem im Zuge der Seidenstraßeninitiative hat China in den letzten Jahren Anteile an vielen Häfen und Containerterminals erworben, am Mittelmeer und an der Atlantikküste. Für chinesische Einfuhren in die EU sind das besonders wichtige Orte. Ganz speziell Piräus. Hier hat China praktisch die totale Kontrolle und die Nähe zum Suezkanal. Und auch das europaweite Netzwerk der kleineren Feederschiffe ist perfekt für ihre Zwecke.
21: Selbstverständlich ist die Einflussnahme innerhalb eines Hafens größer, wenn auch der Hafen in der Hand von Firmen, von Personen sind, die gegebenenfalls auch gemeinsame Sache mit kriminell organisierten Banden sind, die massenhaft diese Ware hier nach Europa einbringt. Sie haben sicherlich gehört, dass Calypso funktioniert hat über die Bestechung von den Zollbeamten. Und interessant ist insofern, dass es ein festen Tarif war, je nachdem, was geschmuggelt wurde, sah dann halt das Bestechungsgeld für die Zollbeamten aus.
9: So wurden viele Einfuhren falsch deklariert. Beispielsweise ein Container mit hochwertigen Leinen oder Baumwollstoffen als billiges Polyester. Der Zollbeamte wird bezahlt, um nicht genau hinzusehen. Und schon ist nur ein Bruchteil an Einfuhrzoll fällig. Ein einträgliches Geschäft für beide Seiten. Eine andere Methode ist die Einfuhr an eine Scheinfirma, anderswo in der EU, oft in Deutschland. Dadurch wird zunächst kein Zoll fällig, denn der muss erst am Zielpunkt gezahlt werden. Die Ware geht stattdessen direkt nach Prato. Die Scheinfirma ist kurz darauf verschwunden. Also wurden weder Einfuhrzoll noch Steuern bezahlt. So sollte das auch beim Fall Calypso laufen.
21: Fall Calypso. Da reden wir über einen Schaden von mindestens 800 Millionen Euro. Wir haben im Hafen von Piräus Waren, also die ich vorhin sagte, Textilien, Lederwaren, E-Bikes, sichergestellt, die also für eine Beschlagnahme, sondern eine Einziehung zur Verfügung stehen, im Wert von 240 Millionen Euro. Ein Hafen, eine Aktion, 240 Millionen sichergestellt.
9: Es wirkt fast ironisch, dass die chinesische Meeresgöttin Mazu und der griechische Gott Poseidon sich in der Costco-Zentrale gegenüberstehen. Tatsächlich hat sich Piräus zum Kampfplatz zwischen China und den EU-Behörden entwickelt. Die ungeheure Masse an Waren, die hier aus China ankommen, ist überwältigend. Doch die vernetzten Ermittlungen ermöglichen es den europäischen Staatsanwälten zumindest, die Strukturen zu erkennen und den Betrug zu verfolgen.
13: Bei der Operation Calypso haben wir uns auf Piräus und die dortigen kriminellen Aktivitäten konzentriert. All diese Textilien kommen aus China nach Europa und gehen an die Fabriken, die Chinesen gehören. Da stecken kriminelle Strukturen dahinter, die alles organisieren. Also den Zollbetrug, den Mehrwertsteuerbetrug. Sie kontrollieren die Fabriken und den Vertrieb. Der klassische Mehrwertsteuerbetrug beruht auf den Regeln des EU-Marktes. Wenn Unternehmen Waren von einem in ein anderes EU-Land verkaufen, zahlen sie keine Steuer. Darin steckt die Möglichkeit für viel Betrug und Profit.
9: Und deshalb findet man Factory-Shops, der Pronto Moda Made in Italy, mittlerweile in jeder größeren Stadt Europas. Meist zum Verkauf oder als Zwischenlager, zum Weitertransport in eine andere Stadt. Das System Prato hat sich innerhalb Europas bereits erheblich ausgeweitet.
13: Die chinesischen Gangs in Italien sind nicht nur in Prato, sondern an vielen Orten gut etabliert, überall in Europa. Wir haben viele Beweise dafür, dass sie auch in Deutschland, Frankreich oder Spanien operieren, also überall eigentlich, je nach Branche.
9: Wie hier bei Paris gibt es große Gewerbegebiete, die den Textilvierteln in Prato gleichen. Bei der EPO erzählt man uns, dass man dort teilweise sogar dieselben Protagonisten auf den Straßen sieht. Die Produktion findet nach wie vor hauptsächlich in Prato statt. Aber in Zentren wie bei Paris oder Madrid werden noch Kleinigkeiten ergänzt, um dann die Kleidungsstücke mit dem Etikett Made in France oder Made in Spain auf den Markt bringen zu können.
13: Sie kontrollieren die gesamte Logistik in allen europäischen Ländern. Aber sie haben auch große Zentren, die meistens dort sind, wo sich die großen Märkte befinden. Also zum Beispiel Fuenlabrada in Spanien, Aubervilliers nördlich von Paris, Prato natürlich, aber auch andere Orte in Italien und auch in Deutschland. Da gibt es große Handels- und Logistikzentren.
0: In München zum Beispiel. Hier befindet sich das größte Handelszentrum für Pronto Moda in Süddeutschland. Man muss nicht lange suchen, um hier Ware aus Prato zu finden. Fuenlabrada bei Madrid gehört auch zu den größten Zentren in Europa. Hier werden Waren umetikettiert oder gleich weiter auf die restliche Iberische Halbinsel und nach Nordafrika verteilt. Der Profit fließt dann zurück an die Bosse im Prato. Die Geldströme nehmen fantasievolle und meistens verdeckte kriminelle Schleichwege. All diese Transaktionen führen dazu, dass Prato mittlerweile auch eine wichtige Adresse für die Geldwäsche der italienischen Mafia ist. Und chinesische Fast Fashion eine bedeutende Währung.
2: Banche illegali.
19: Die hier ansässigen illegalen Banken sind in der Lage, anderen traditionellen Mafia-Gruppen Finanzdienstleistungen und Zahlungswege anzubieten, um deren Auslandszahlungen für Drogenlieferungen oder andere geschmuggelte Güter im kommerziellen Bereich zu ermöglichen.
0: Ein belegter Fall zeigt das System. Von Spanien aus werden Drogen an die Camorra in Neapel verkauft. Um die Geldtransfers zu verschleiern, sendet die Camorra Bargeld über Kuriere an chinesische Partner in Prato. Diese schicken Pronto Moda zu einem bestimmten Wert nach Madrid. Der Verkaufserlös dafür ist nun im legalen Wirtschaftskreislauf. Der Drogenhändler wird mit gewaschenem Geld bezahlt. Die Chinesen nutzen das Bargeld der Camorra, um Schwarzarbeiter oder Bestechung für korrupte Beamte zu bezahlen. Der Rest wird in Kryptowährung getauscht und nach China geschickt. In Paris, Madrid und Prato sind ausgebrannte Lagerhäuser stumme Zeugen der blutigen Auseinandersetzungen zwischen kriminellen Gangs auf dem Feld der chinesischen Fast Fashion. Der Kleiderbügelkrieg geht weiter. Doch die eigentlichen Opfer sind die Arbeiter. Wie die Toten der Katastrophe bei Teresa Moda. Im System Prato war ihr Leben nichts wert.
13: Diese Firmen produzieren nicht nur Kleidung. Sie sind auch im Menschenhandel, also der illegalen Migration, aktiv. Sie machen riesige Umsätze, die sie dann wieder in ihre Heimat investieren. Das ist ein gigantisches System. Die genauen Zahlen sind nicht bekannt, aber eine Studie der Staatsanwaltschaft von Prato schätzt den Umsatz auf 2,5 Milliarden Euro pro Jahr. Nur der illegalen Firmen.
0: Seit mittlerweile vielen Jahren lässt das System Prato ausgebeutete und unterbezahlte Arbeiter in zahllosen Sweatshops ununterbrochen Mode für den europäischen Markt herstellen. Das ist im Endeffekt auch ein riesiger Angriff auf die eigene Textilproduktion vieler europäischer Länder.
21: Und wenn Sie diese Waren massenhaft nach Europa einführen, wenn Sie dafür keinen Zoll zahlen, weil Sie erklären es als Papier oder was auch immer, wenn Sie die Mehrwertsteuer beim Verkauf dann auch nicht bezahlen, dann bieten Sie es zu einem Preis an, wo kein europäischer Hersteller damit mithalten kann. Es ist so, dass wir nicht nur dann Wirtschaftszweige dann stark gefährden, existenzgefährden, dadurch, dass wir das erlauben. Es ist ja auch so, dass etwas verloren geht, was uns ausmacht in Europa.
0: Ist das eine gezielte Strategie Chinas?
21: Ich kann mir kaum vorstellen, dass Exporte in dieser Größenordnung in einem Land, in dem eine strenge Reglementierung der Wirtschaft besteht, dass sie ganz ohne staatliche Kenntnis dann auch stattfinden. Damit will ich nicht sagen, dass die chinesische Regierung involviert ist, aber dass es gewisse Verflechtungen möglicherweise geht, dass es nicht ganz ohne das Wissen zumindest von Regierungsbeamten dann auch funktionieren kann. Dieser Eindruck drängt sich auf jeden Fall auf.
0: Das Etikett Made in Italy ist, wenn es aus dem System Prato stammt, alles andere als ein Gütesiegel. Journalisten wie Stefano Liberti und Nadia Tarantino, aber auch die Ermittler wollen weiter gegen die chinesische Modemafia kämpfen.
19: Wir befinden uns, kann man sagen, mittendrin. Es handelt sich um eine äußerst gefährliche Situation. Die Maßnahmen zu

0: darüber. Aber wenn wir sehen, dass es Menschen gibt, die 12 Stunden am Tag für, was weiß ich, vielleicht 30 Euro arbeiten, 7 Tage die Woche, dann sollten wir uns nicht mehr wundern, warum das T-Shirt nur 10 Euro kostet. Jemand anderes bezahlt den Preis, den du nicht bezahlst.
1: Wir haben bei der chinesischen Wirtschaftsvertretung in Brüssel und bei der Vertretung Chinas bei der EU um Interview und Stellungnahme zum System Prato gebeten. Beide Anfragen blieben unbeantwortet.
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5: Willkommen zur Tagesschau in 100 Sekunden. Debatte über Schutz von Infrastruktur nach Drohnenvorfall. Flughafenbetreiber müssten Drohnen eigenständig abwehren können, hieß es von den Innenministern der Länder. Am Flughafen Leipzig-Halle war in der Nacht zu Mittwoch eine Drohne mit Sprengstoff entdeckt worden. Bundesinnenminister Dobrindt sprach von einem hybriden Anschlagsszenario. Die Bundesanwaltschaft hat die Ermittlungen übernommen. Belgier will Sonntagsfahrverbot für Lkw lockern. Das erklärte der neue Bundesverkehrsminister nach einem Spitzentreffen zum aktuellen Niedrigwasser in Deutschland. Außerdem sollen mehr Transporte auf die Schiene verlegt werden. Wegen niedriger Wasserstände auf Deutschlands Flüssen können zurzeit Binnenschiffe nur wenig Ladung aufnehmen. Es werden Lieferengpässe befürchtet. Viele Regionen Europas von extremer Hitze betroffen. Anhaltend hohe Temperaturen und ausbleibende Niederschläge haben vielerorts zu großflächigen Dürren geführt. In Österreich und der Slowakei waren gestern neue Höchsttemperaturen gemessen worden, mit Werten von mehr als 41 Grad. In Italien hat das Gesundheitsministerium inzwischen für alle 27 Großstädte die höchste Hitzewarnstufe ausgerufen. Lebenslange Haft nach Anschlag auf Demo in München. Das Oberlandesgericht stellte heute die besondere Schwere der Schuld fest. Eine Freilassung nach 15 Jahren Gefängnis ist dadurch unwahrscheinlich. Der 25-jährige Täter war Anfang 2025 mit seinem Auto in eine Verdi-Demo gefahren. Eine Mutter und ihre 2-jährige Tochter starben. Mehr als 40 Menschen wurden verletzt. Straßenbahnunfall in Gelsenkirchen. Laut Polizei wurden dabei 25 Menschen verletzt, einige von ihnen schwer. Den Angaben nach war eine Fahrschulstraßenbahn in der Nähe der Felddienstarena plötzlich stehen geblieben. Eine weitere mit Fahrgästen besetzte Straßenbahn dahinter sei dann aufgefahren. Die Ursache für den plötzlichen Stopp wird nun untersucht. Das Wetter. Morgen im Norden vielfach stark bewölkt, auch südlich der Donau zum Teil wolkig und örtlich Schauer oder Gewitter. Im übrigen Land sonnig oder locker bewölkt. 19 bis 31 Grad.
6: Die Kamera bitte weg. Die Frau steht an der Haustür. Weil das geht nicht auf so eine Straße, wenn wir, wo wir arbeiten, das geht nicht. Da kann man nicht filmen.
7: Wir recherchieren in der Rotlichtszene.
8: Ich konnte kein Deutsch, hat dann das Handy aufgemacht mit Übersetzungs-App. Ich habe gefragt, was kostet es denn? Eine Stunde 80 Euro.
7: Und suchen Einblicke in ein Milieu, das sich kaum in die Karten schauen lässt. Es geht um Prostitution in illegalen Wohnungsbordellen.
6: Es ist den Menschenhändlern Tür und Tor geöffnet. Weil es werden die Frauen aus Rumänien oder aus allen möglichen Ländern der Welt nach Deutschland geschleppt.
9: Wir fragen uns, gibt es in Ostdeutschland eigentlich immer mehr illegale Wohnungsbordelle? Und werden die Frauen dort zur Prostitution gezwungen?
7: Unsere Recherche beginnt letzten Sommer. Wir treffen einen Informanten, der sich in der Rotlichtszene auskennt. Zu seinem Schutz stellen wir die Szene nach. Ihm ist aufgefallen, dass in Ostdeutschland immer mehr sogenannte Wohnungsbordelle betrieben werden, die illegal sind.
10: Wenn man auf die einschlägigen Portale geht, dann findet man deutlich mehr Angebote, als es geben dürfte. Die Anzahl und Orte, in denen Frauen inserieren, passen nicht zu den offiziellen Zahlen.

0: In einigen Gegenden weiß ich genau, wo ein Bordell angemeldet ist und wo eben nicht.
1: Und noch etwas ist dem Insider aufgefallen.
0: Wenn man sich das Verhältnis anguckt, dann sind in einigen Gegenden fast die Hälfte der Frauen asiatisch. Das fällt auf.
1: Wir recherchieren auf einschlägigen Websites, auf denen Anzeigen von Prostituierten veröffentlicht werden. Das Angebot lässt sich nach Städten filtern.
2: Wir haben uns das für einige ostdeutsche Landkreise mal genauer angeguckt. Dazu haben wir uns von den Behörden die Zahl der angemeldeten Prostitutionsstätten schicken lassen. Prostitutionsstätten, das sind sowas wie Laufhäuser, aber auch Wohnungsbordelle. Ein Landkreis ist uns dabei besonders aufgefallen und der liegt in Sachsen-Anhalt.
3: Im Landkreis Harz gibt es nur in Wernigerode ein angemeldetes Bordell. Im Internet finden wir aber viel mehr Angebote. Zum Beispiel in Thale, Quedlinburg und Halberstadt.
2: Bei einigen der Inserate sind statt Adressen einfach nur Telefonnummern angegeben. Wir haben die einfach mal kontaktiert und tatsächlich einige Anschriften in Halberstadt geschickt bekommen.
3: Wir recherchieren genauer zu den Adressen und stoßen auf ein Forum. Hier tauschen sich Freier über Prostituierte aus. Die Männer teilen Adressen und Telefonnummern.
4: In dem Forum finden wir eine Unterhaltung, wo sich Freier über genau einer der Adressen unterhalten, die wir geschickt bekommen haben. Ein User schreibt:
5: Was meinst du, warum die Damen das Geld nach Übergabe sofort in einen anderen Raum schaffen? Sie müssen einen Teil davon abgeben. Sie stehen unter Druck. Zuhälterei nennt man das. Die armen Frauen müssen spuren, sonst Abflug.
2: Auf das Posting antwortet ein anderer User. Er schreibt: Kann ich dir nur zustimmen. Wer glaubt, dass 90% der Damen das Ganze freiwillig machen, glaubt wohl auch noch an den Weihnachtsmann.
1: Wir wollen wissen, ob an den Adressen wirklich Sex verkauft wird und ob die Frauen unter Druck stehen. Deshalb fahren wir nach Halberstadt und treffen uns dort mit einem Kollegen. Er soll für uns in die Wohnung gehen. Wir machen ihn unkenntlich, da wir davon ausgehen, dass wir es hier mit kriminellen Strukturen zu tun haben. Die Adresse liegt in einer ruhigen Wohnstraße. Von außen ist hier nichts erkennbar. Über einen Messenger-Dienst schreiben wir die Frauen an. Von 5 von ihnen bekommen wir dieselbe Adresse geschickt und vermuten deshalb, dass in dem Haus mehrere Frauen arbeiten. Mit einer verabreden wir uns.
2: Sie schreibt: Ich habe immer Zeit für dich. Dann das Angebot. Ich schreibe: Hallo. Wo muss ich klingeln?
1: Schon nach wenigen Sekunden bekommen wir eine Antwort. Wir fragen, ob wir in 10 Minuten vorbeikommen können.
2: Bitte geben Sie mir Bescheid, wenn Sie in der Wohnung ankommen. Ich werde Ihnen den Namen der Glocke sagen.
1: Um zu dokumentieren, statten wir unseren Kollegen mit einer versteckten Kamera aus. Als er der Frau schreibt, dass er da ist, bekommt er ein Foto geschickt. Auf dem ist ein Name markiert. Im obersten Stock öffnet eine Frau. Unser Kollege schaltet die Kamera aus. Ab hier dürfen wir nicht mehr filmen. Währenddessen warten wir im Auto und hoffen, dass ihm nichts passiert. Es dauert nicht lange, da kommt unser Kollege zurück. Er berichtet uns, was passiert ist.
6: Ich kann es jetzt nicht hundertprozentig sagen, aber ich denke, in dem ganzen Haus gibt es nur solche Wohnungen. Bewerbungskamera gab es oben bei die gab es aber auch bei Ich gehe also davon aus, dass auch bei dem Gewerbe nachgegangen wird. Das Jahr dann hat geöffnet. Hat mich dann in die Hand genommen, reingeführt, meinte, ich muss leise sein, hat mich in die Küche geführt, hat kein Wort Deutsch verstanden, also wirklich überhaupt nicht. Gesagt, ich muss kurz warten, warte. Ich dachte mir, wo geht sie denn hin? Weil die ist dann jetzt in einen Vorhang verschwunden. Es waren, glaube ich, insgesamt noch 2 Zimmer in der Wohnung. Und bin dann nochmal hinter dem Vorhang gegangen und habe dann gesehen, dass da offensichtlich noch ein Kunde drin war. Der ist dann gegangen, dann hat sie mich reingebeten. Die konnte kein Deutsch, hat dann das Handy aufgemacht, eine Übersetzungs-App. Ich habe gefragt, was kostet's denn? Halbe Stunde 80 Euro, meinte sie.
1: Unter einem Vorwand verlässt er dann die Wohnung. Wir fahren weiter. Im Landkreis Harz, in dem auch Halberstadt liegt, gucken wir uns noch weitere Adressen an. Alle wurden uns als Treffpunkte für käuflichen Sex geschickt. Bei allen Adressen haben wir Hinweise, dass nicht nur eine Wohnung, sondern die ganze Immobilie für Prostitution genutzt wird. Als Bordell angemeldet ist keine davon.
3: Laut dem Prostituiertenschutzgesetz gilt, Prostituierte müssen ihre Privatwohnung nicht anmelden. Werden jedoch Wohnungen durch Dritte bereitgestellt oder von mehreren Personen genutzt, ist eine behördliche Genehmigung erforderlich. Aber bedeutet ein illegales Wohnungsbordell auch, dass Frauen dort unter Zwang arbeiten? Wir fahren in Sächsische Plauen und treffen eine Frau, die Einblicke in die Szene hat.
7: Hallo, schön. Mich
3: auch. Katrin Schauer-Kelpin unterstützt seit über 30 Jahren Frauen in Notlagen. Ihr Verein Caro hilft beim Ausstieg aus der Prostitution. Auch sie recherchiert auf den Erotikplattformen.
8: Wir können jetzt mal schauen, ich kann Ihnen das zeigen, diese Portale, wie das aufgebaut ist und wie das jetzt so im Einzelnen aussieht und was man da so finden kann.
3: In Plauen sind aktuell 40 Inserate geschaltet. Schauer-Kelpin sucht gezielt nach Adressen, um später Frauen direkt vor Ort Hilfe anzubieten. Die Sozialarbeiterin beobachtet, dass die Wohnungsprostitution zunimmt und die Frauen oft nur kurz an einem Ort bleiben. Für sie ein Problem.
8: Es ist in den letzten Jahren wirklich schwieriger geworden, Frauen rauszuholen, weil dieser Vertrauensaufbau nicht mehr so funktioniert, wie es vor Jahren noch gewesen ist. Weil die Frauen nur eine Woche da sind und weil es nicht funktioniert. Wir können ja nicht den Frauen hinterherreisen. Und wir haben natürlich auch nicht die Kapazitäten, wenn die eine Woche da sind, da jeden Tag hinzugehen.
3: Die Frauen kämen oft aus Lateinamerika, Asien und Osteuropa. Heute fallen Schauer-Kelpin zwei junge Frauen auf, die minderjährig sein könnten. Eine aus der Dominikanischen Republik. Schauer-Kelpin informiert die Polizei.
8: Ich wollte es Ihnen bloß sagen, dass das aufgefallen ist und vielleicht haben Sie die Möglichkeit, da mal zu schauen. Ganz klare Sache von Zwangsprostitution, erfüllt alle Kriterien. Ne? Die spricht nur Englisch und Spanisch. Und diese Anzeigen weisen ja auch mit Sicherheit darauf hin, dass die niemals eingestellt haben kann. Ne?
4: Und schauen die nach?
8: Er hat gesagt, sie schauen nach. Also die haben natürlich, was er jetzt auch sagte, sie haben regelmäßig Frauen da, aber die machen keine Aussagen. So ist es auch. Aber warum machen die keine Aussagen? Ne?
3: Viele Frauen hätten Angst vor der Polizei.
8: Ne, eine Frau aus der Domrep mit 18 Jahren, kann man sich ungefähr vorstellen, was die dort von Polizeistrukturen, was die von Erfahrung hat. Die aus Ungarn mit Sicherheit nicht anders, es wird eine Roma-Frau sein, wo die Polizei schon ganz radikal gegen Roma in Ungarn vorgeht. Die sehen die Polizei als Feindbild.
3: Mit einer Kollegin will Schauer-Kelpin uns die Stadtviertel zeigen, in denen Wohnungsbordelle sind. Regelmäßig fahren sie zu den Prostituierten, um mit ihnen in Kontakt zu kommen.
8: Hier zum Beispiel war immer so ein Thai-Massage-Studio drin gewesen, wo auch Prostitution stattfand.
3: Plötzlich fährt die Sozialarbeiterin langsamer.
8: Hier jetzt gerade ist dieses Haus, wo auch diese Frau annonciert hat, die 18 Jahre alt ist. So. Und ich hätte jetzt die Möglichkeit, da zu klingeln, was ich jetzt auch mal machen werde.
3: Die beiden wollen kein Aufsehen erregen, um das Vertrauen der Frauen nicht zu verlieren. Wir müssen deshalb mit der Kamera im Auto bleiben.
8: Die Kamera bitte weg, die Frau steht an der Haustür. Auf so eine Straße, wo wir arbeiten, das geht nicht, da kann man nicht filmen.
3: Sie konnten mit den Prostituierten sprechen. Kurz zuvor sei das Ordnungsamt zu einer Kontrolle da gewesen. Das Amt bestätigt uns später, dass alles legal sei. Doch die Sozialarbeiterin bleibt skeptisch.
8: Man hat noch gar nicht guten Tag gesagt, da sagen die schon, es ist alles okay, alles ist gut und alle sind freiwillig hier. Da hat man das Gespräch überhaupt noch nicht begonnen.
4: Was hatten Sie jetzt für einen Eindruck von der Wohnung?
8: Naja, wir haben ja jetzt gerade eben bloß zwei Zimmer gesehen. Mhm. Da stehen halt überall Betten, ne? Mehr ist da nicht.
3: Die Prostituierten würden nur aus einem Koffer leben, erzählt sie uns. Dass die dominikanische Frau unabhängig arbeitet, stellt Schauer-Kelpin in Frage.
9: Die Betreiberin der ganzen Wohnungsgeschichte sagt, alles toll hier bei uns, ist alles freiwillig. Und da steht die da so, mit irgendeinem so fürchterlichen Korsett und einem Slip bloß bekleidet und guckt einen mit ganz großen Augen an. So treten die ja auch diesen Männern gegenüber. Also das heißt, die sind auch so ausgeliefert.
3: An einer anderen Adresse vermutet das Team ein illegales Wohnungsbordell.
9: Das ist dieses Haus und hier steht jemand davor. Es ist davon auszugehen, dass es ein Freier ist. Hier unten diese Fenster.
3: Vor knapp einem Jahr prostituierte sich in diesem Haus die Vietnamesin Thi Huyen. Sie wurde Mimi genannt und soll aus ärmlichen Verhältnissen kommen. Ihr Fall gehört zu einer größeren Ermittlung, die uns noch beschäftigen wird.
1: Das Wohnungsbordell in Plauen wird im April 2025 von der Polizei durchsucht. Die Beamten treffen Thi Huyen in der Wohnung an. Die Polizei vermittelt die Frau in ein Schutzhaus. Doch dort bleibt sie nicht lange. Im Juni, etwa 3 Monate nach der Razzia, verschwindet sie spurlos. Am Abend verlässt sie mit einem Koffer das Haus. Ein Handy oder Bargeld habe sie nicht bei sich gehabt. Bis heute fehlt jede Spur von ihr. Ist in dem Haus noch immer ein Wohnungsbordell? Wir fragen beim zuständigen Ordnungsamt nach. Das antwortet uns, dass nach ihren Erkenntnissen dort keine Prostitution mehr stattfinde und dass sie das Haus im Blick hätten.
2: Aber stimmt das wirklich? Auf den Plattformen finden wir einige asiatische Frauen, die angeben, in Plauen zu arbeiten. Wir haben einige von ihnen angeschrieben und bekommen in 2 Fällen genau die Adresse geschickt, in der vor einem Jahr schon die Razzia stattgefunden hat. Heißt, das Ordnungsamt weiß nicht, dass die Geschäfte an der Adresse offenbar weiterlaufen.
3: Wir wollen wissen, wie die Ordnungsämter gegen illegale Wohnungsbordelle vorgehen. Mit einigen können wir vertraulich telefonieren, doch vor der Kamera möchte kaum jemand sprechen. Schließlich ist ein Ordnungsamt in Sachsen-Anhalt dazu bereit.
2: Hallo.
8: Hallo.
2: Freut mich, Sie kennenzulernen.
8: Ja.
3: Die Mitarbeiterin des Ordnungsamtes Burgenlandkreis treffen wir am Stadtrand von Naumburg. Sie will anonym bleiben. Ihr Job ist es, illegale Wohnungsbordelle zu finden und zu schließen. Wir nennen sie Frau Schmidt.
10: Also hier in der Straße gibt es auf jeden Fall eine Stätte. Das ist eigentlich eine gute Gegend hier, würde ich sagen.
3: Den Hinweis erhielt Frau Schmidt durch eine Anzeige. Oft kommt die von Nachbarn. Zeigen will sie uns das Haus aus Ermittlungsgründen nicht, denn bisher konnte sie das Bordell nicht schließen.
10: Das Problem ist halt, dass man viel Indizien sammeln muss dafür, dass das auch rechtlich auf der sicheren Seite ist, weil der Schutz der Wohnungen ist in Deutschland sehr groß geschrieben. Wohin sollen die Leute oder die Menschen oder die Frauen, die quasi in dieser Wohnung sind? Also man sollte das auf jeden Fall schon gut recherchiert haben, dass das auch wirklich so ist, weil der Schutz der Frauen ist ja auch immer sehr wichtig.
3: In diesem Fall fehlen ihr noch Beweise. Die Arbeit beginnt für Frau Schmidt im Büro. Denn hier müssten alle Wohnungsbordelle angemeldet sein. In der Praxis passiert das so gut wie nie.
10: Also wir haben eine offizielle angemeldete Prostitutionsstätte und der Rest, was Sie hier sehen, ist alles, wo wir den Verdacht haben auf illegale Prostitution.
2: Ach, die sind alles Stätten, die nicht angemeldet sind?
10: Genau.
3: Aktuell recherchiert sie zu etwa 30 verdächtigen Wohnungen, sammelt Indizien direkt vor Ort. Und das komplett alleine.
10: Ich fahre hin, ich gucke mir das an, ob das halt so typisch ist oder nicht. Manchmal sieht man das halt an den Klingelschildern oder allgemein, ob die Fenster beklebt sind oder so typisch abends so rotes Licht. Manchmal, das gibt es tatsächlich auch noch.
3: Teilweise beobachte sie über Stunden, ob Freier ein- und ausgehen. Auch nachts. Frau Schmidt zeigt uns Bilder von einem illegalen Wohnungsbordell, das sie vor einem Jahr kontrolliert hat.
10: In dieser Wohnung gab es keinen separaten Raum, wo die Frauen schlafen. Also die arbeiten und schlafen im gleichen Raum.
3: Das ist verboten. Arbeits- und Wohnbereich müssen getrennt voneinander sein. Außerdem ist ein Notfallknopf Pflicht. Auch den gab es dort nicht. In der Wohnung traf Frau Schmidt 2 Thailänderinnen an, beide ohne Papiere. Sie versuche immer wieder, den Frauen zu helfen, vermittelt ihnen Kontakt zu einer Hilfsorganisation.
4: Und wird das auch angenommen?
10: Tatsächlich hoffe ich bei manchen ja, wenn man dann doch mal eine Karte zuschiebt und sowas. Aber ich denke eher nicht. Deswegen muss man mehr Präsenz zeigen, Aufklärung machen, dass das halt auch mehr angenommen wird. Ich denke halt, dass viele das nicht freiwillig machen.
3: Was uns bereits der Informant berichtete, bestätigt Frau Schmidt. Die Zahl der asiatischen Frauen sei gestiegen. Wir fahren mit ihr nach Weißenfels. Auch dort kennt Frau Schmidt illegale Wohnungsbordelle.
4: Also haben Sie eine Einschätzung, warum es denn in Ihrem Landkreis auch so viele illegale Stätten gibt?
10: Ja, weil ich denke, dass wir als Landkreis eine gute Anbindung an die A38 haben und an die A9. Und wir so ein bisschen im Speckgürtel leben von Leipzig und Halle. Und wenn die Strafermittlungsbehörden halt dort illegale Stätten hochnehmen, dann kommen die halt zu uns.
3: Für Frau Schmidt ein Problem.
10: Also der Burgenlandkreis ist schon sehr ländlich und sehr groß. Also für das Verhältnis von der Größe her mache ich das Ganze alleine. Das ist natürlich zu wenig. Müssen wir nicht drüber reden.
3: Angekommen in Weißenfels. In der Innenstadt, direkt neben der Kirche, ein verlassenes Gebäude.
4: Was ist das für ein Haus?
10: Das war früher mal eine Prostitutionsstätte, sozusagen, eine illegale.
3: Was das Haus für Frau Schmidt verdächtig machte, erklärt sie uns an den Klingeln.
10: Wenn Sie mal hierher gucken, dass man Gewerbe sagt, erstens, okay, 1, 2, 3, also das ist so typisch. Manchmal steht da auch drauf Sommer, Glück, Vogel, Hase. So, das ist dieses typische, was, wo man erkennen könnte, dass es eine Prostitutionsstätte ist. Hier war es der Fall, dass wir eine Prostitutionsstätte hatten, die kontrolliert wurde und der Betreiber dann quasi in ein anderes Objekt umgezogen ist mit den ganzen Frauen, sage ich jetzt mal.
4: Ist das dann auch für Sie ab und zu so ein Katz-und-Maus-Spiel?
10: Ja, habe ich das Gefühl manchmal.
3: Ob in diesem Haus die Frauen zur Prostitution gezwungen wurden, weiß Frau Schmidt nicht. Das zu erkennen, sei für sie auch kaum möglich.
10: Ich glaube, dass es für uns schwierig ist, das festzustellen, weil ich glaube nicht, dass die Frauen kommen und sagen, ich bin hier dazu gezwungen worden. Ich glaube, das trauen die sich gar nicht.
1: Wie aber agieren die Hintermänner der illegalen Wohnungsbordelle? Das zeigt ein Gerichtsverfahren in Chemnitz. Recherchen auf Erotikseiten und Kontrollen vom Ordnungsamt brachten hier den Stein einer internationalen Ermittlung ins Rollen. Oberstaatsanwalt Wolfgang Klein leitete das Ermittlungsverfahren gegen 5 mutmaßliche Hintermänner.
11: Der Struktur wurde nachgegangen. Man hat dann Bezüge festgestellt, auch in andere sächsische Städte und in Städte außerhalb von Sachsens. Bei den Ermittlungen hat sich sehr schnell gezeigt, dass die angetroffenen Frauen jetzt nicht alleine dort eigenverantwortlich tätig sind, sondern dass dahinter andere Leute stehen, die das Ganze organisieren, die die Frauen an Objekte bringen, dort instruieren, wie sie sich zu verhalten haben, was sie zu tun haben.
1: Im Dezember 2025 beginnt der Prozess gegen 5 Beschuldigte vor dem Landgericht Chemnitz. Angeklagt sind sie, weil sie Frauen aus Vietnam nach Deutschland geschleust haben sollen, damit sich die Frauen in Wohnungsbordellen prostituieren. Die Ermittler rekonstruieren das Vorgehen der Täter. Nach ihren Erkenntnissen steht eine Frau im Zentrum, Thili V. Sie ist in Vietnam geboren, lebte bis zu ihrer Festnahme aber im tschechischen Pilsen. Von hier aus soll sie alle maßgeblichen Entscheidungen der Gruppe getroffen haben. Zweite zentrale Figur soll ihr Sohn Nam K. gewesen sein. Er soll sich um Organisatorisches gekümmert haben, ebenso wie der Tscheche Gustav H. Beide Männer sollen die Frauen mit Einkäufen versorgt haben und sie sollen das Geld eingesammelt haben, das die Frauen durch Prostitution verdienten. In Chemnitz soll unter anderem Alfons S. zuständig gewesen sein. Ihm wird vorgeworfen, mindestens eine der Wohnungen angemietet zu haben, in denen sich die Frauen prostituierten. Sein Sohn Maximilian S. soll eine Art Kurier gewesen sein. Er habe die Frauen von Wohnung zu Wohnung gefahren und ihnen dafür rund 500 Euro abgenommen, pro Fahrt. Mindestens 22 Wohnungen sollen die mutmaßlichen Täter in Deutschland betrieben haben. Wir kennen die Adressen und schauen uns an den Anschriften in Chemnitz um. Die Wohnungen liegen in unauffälligen Mehrfamilienhäusern. Während sich hier Frauen prostituieren, mutmaßlich um Schulden abzuarbeiten, tauschen sich zwei User zur Adresse aus und schreiben offen von Gewalt. Triggerwarnung. Wir zitieren ca. 40 Sekunden daraus.
12: Ich gehe mal wieder in die Straße. Wenn sie ins Bad rennen will nach dem Abspritzen in ihr, drücke ich sie einfach aufs Bett und bleib eine Weile in der.
5: Immer noch dieselbe langweilige M. Braucht man echt nicht mehr hin. Man musste sie schon total bequatschen, um einen zu bekommen. Ihre Ausreden immer, Probleme im Mund, bla bla bla. Naja, am Ende hat sie und hab ihr schön ins Maul
1: Einigen Usern scheint klar gewesen zu sein, unter welchen Bedingungen die Frauen in den Wohnungen arbeiteten.
12: Schreibst du mit einem Vermittler und die Frauen wissen nicht, was abgesprochen ist.
5: Die Weiber selber sind da völlig planlos und inserieren nicht alleine. Die Viet-Mädels machen tatsächlich nur die Arbeit und geben das Geld brav ab.
1: Die Frauen sind nach Ermittlungserkenntnissen in Vietnam angeworben worden. Unter falschen Versprechungen. Angeboten worden sei ihnen Arbeit in Nagelstudios oder in Restaurants. Die Frauen konnten nicht auf legalem Weg nach Deutschland einreisen. Deshalb sollen sie meist über Litauen in die EU und von dort aus über Warschau nach Deutschland eingeschleust worden sein. Persönliche Dokumente sollen die Täter ihnen abgenommen haben. Für die Schleusung sollen sie mindestens 10.000 Euro für angeblich angefallene Reisekosten von den Frauen verlangt haben. Dass sie diese Schulden mit Prostitution abarbeiten sollen, davon erfuhren sie nach Erkenntnissen der Ermittler erst in Deutschland. Wegen Zwangsprostitution oder Menschenhandel wurden die Beschuldigten aber nicht angeklagt. Staatsanwalt Klein erklärt, weshalb.
11: Bei der Zwangsprostitution sehen wir das ja schon am Namen. Das braucht dort einen gewissen Zwang. Und wenn die Frau uns sagt, sie prostituiert sich aus eigener Überzeugung heraus, ohne dass sie dazu gezwungen wird und das Geld, das sie erwirtschaftet, das ist ihr eigenes, dann sind wir in der Not, diese Tatbestände anzuklagen. Wir können den Menschenhandel oder die Zwangsprostitution in diesen Fällen nicht nachweisen.
1: Aus Sicht des Staatsanwalts müsste deshalb die aktuelle Gesetzeslage überarbeitet werden. Und es bräuchte andere Mittel, um mit den Frauen, die bei Razzien angetroffen werden, in Kontakt zu bleiben.
11: Die Frauen bekommen eine Aufforderung, sich bei der Ausländerbehörde zu melden. Wenn sie das aber nicht tun, sondern sofort untertauchen, haben wir keine Handhabe, dann sind sie für uns unerreichbar. Und die Frauen verschwinden sofort und setzen ihre Tätigkeit irgendwo anders in Deutschland fort. Das geht sehr, sehr schnell. Zeit ist Geld.
2: Sie gehen da aber trotzdem von der Unfreiwilligkeit aus?
11: Naja, diese Frauen haben natürlich eine schwierige Situation. Sie sind irgendwann mal nach Deutschland gekommen, aufgrund von irgendwelchen Lockangeboten. Ihnen wird gesagt, sie haben einen Haufen Schulden. Sie haben sich dann irgendwann in ihr Schicksal gefügt. Da stellt sich natürlich die Frage, wo endet der Zwang? Wo beginnt die eigene Entscheidung, auf diese Weise Geld zu erwirtschaften, um die angeblichen Schulden abzuarbeiten. Und ich würde mir wünschen, dass der Staat da Möglichkeiten findet, diesen Kreislauf zu unterbrechen, die Frauen aus der Illegalität herauszuholen und ihnen Angebote zu unterbreiten, wie sie sich legal in der Bundesrepublik Deutschland aufhalten können, gegebenenfalls auch arbeiten können.
3: Wie geht es für Frauen weiter, wenn sie aus der Illegalität raus wollen? Wir treffen eine junge Osteuropäerin. Knapp 3 Monate wurde sie von Zuhältern zur Prostitution gezwungen. Schwer traumatisiert möchte sie nicht vor der Kamera sprechen. Aber um andere Frauen zu warnen, schreibt sie uns. Die Szene stellen wir nach.
13: Ab dem Moment, in dem du dich verstrickst, kommst du nicht mehr raus. Du kannst nur rauskommen, wenn sie dich tatsächlich gehen lassen oder kein Interesse mehr an dir haben. Sie achten nicht auf dich. Es ist ihnen egal, ob du gegessen oder geschlafen hast.
3: Bei einer Razzia fand die Polizei sie in einer Wohnung. Heute lebt sie in einem Schutzhaus und wünscht sich ein normales Leben, eine Arbeit und eine Wohnung.
13: Ich schäme mich, Geld zu bekommen. Mir ist es peinlich, um Hilfe zu bitten. Ich habe Angst, moralisch verurteilt zu werden. Ich habe große Angst vor der Zukunft und ich denke ständig daran, was passiert ist. Ich möchte einfach nicht, dass sich alles wiederholt.
3: Ihre Zukunft bisher? Ungewiss.
1: Im Prozess vor dem Landgericht Chemnitz fällt im Frühjahr ein Urteil. 5 Jahre und 6 Monate für die beiden mutmaßlichen Haupttäter. Doch sowohl die Staatsanwaltschaft als auch die Verteidigung gehen in Berufung. Der Verteidiger von Gustav H. teilte uns auf Anfrage mit, sein Mandant habe zwar Lebensmittel an die Frauen verteilt und Geld eingesammelt, dass es sich um Wohnungsbordelle gehandelt habe, sei ihm aber nicht klar gewesen. Die übrigen Verteidiger antworteten nicht auf unsere Fragen. Wieder meldet sich der Informant bei uns.
2: Ja.
1: Während wir recherchieren, kommt es zu 2 bundesweiten Razzien. Es geht um Prostitution. Der Informant kennt einige der durchsuchten Adressen.
0: Nachdem die Polizei da drin war, waren die Wohnungen erstmal dicht. Aber schon kurze Zeit nach den Razzien wurden die Wohnungen wieder beworben. Versiegelt sind die nicht mehr. Die haben halt ihre Strohleute, denen kannst du im Zweifelsfalle nichts nachweisen.
2: Ja, wir haben auch davon mitbekommen.
1: Tatsächlich bestätigt uns ein Ordnungsamt, dass betroffene Wohnungen wieder betreten werden dürfen. Der Informant scheint Recht zu behalten.
3: War die Wohnung in Halberstadt, in der wir vor wenigen Wochen waren, auch betroffen? Wir bekommen Fotos zugespielt und finden auf der Erotik-Webseite immer noch das gleiche Inserat, auf das wir uns gemeldet haben.
4: Auf den Fotos sieht es nicht so aus, als wären die Wohnungen hochgenommen worden. Und man sieht auch nicht, dass die Wohnungen versiegelt wurden. Aber wir haben rausgefunden, wer die Wohnungen vermietet.
1: Hier steht die Adresse. Im Internet finden wir die Adresse. Sie wird als Ferienwohnung beworben. Die gleiche Wohnung finden wir auf einer Website, die gezielt an Prostituierte vermietet. Wir rufen die angegebene Nummer an.
2: Das heißt, Wohnungsbordelle gibt es da bei Ihnen nicht?
1: Der Mann verneint. Die Anzeige auf der Erotikvermietung sei nicht von ihm. Er würde nur Ferienwohnungen vermieten. Eine Gewerbeanmeldung für Wohnungsbordelle habe er nicht.
4: Was wissen wir am Ende der Recherche? Ein illegales Wohnungsbordell zu betreiben scheint recht einfach zu sein. In unserem Fall wurde das sogar offen im Internet beworben. Ermittler und Behörden wissen von vielen, doch die Beweisführung fällt ihnen schwer.
2: Hinweise auf Zwangsprostitution haben wir immer wieder gefunden. Auch einigen Freiern scheint durchaus klar zu sein, in welcher Lage sich die Frauen befinden.
3: Gibt es ein Bewusstsein für das Problem? Das Innenministerium in Sachsen-Anhalt hält sich für nicht zuständig und verweist auf das Wirtschaftsministerium. Und das sieht aktuell keinen Handlungsbedarf.

0: Schönen guten Abend. Herzlich willkommen zu Plus Minus. BMW, Bosch oder ZF. Immer mehr Industrieunternehmen bauen in Deutschland Stellen ab. Gleichzeitig wird an anderen Orten kräftig investiert. Vor allem Ungarn entwickelt sich zum neuen Produktionsstandort. Einige Unternehmen bauen dort ihre Fertigung aus oder verlagern Teile ihrer Produktion. Wir zeigen, was hinter dieser Entwicklung steckt und welche Folgen sie für den Industriestandort Deutschland hat.
1: Bis vor zwei Wochen stand hier eine Maschinengruppe, die ging ja jetzt nach Ungarn. Und das, was weg ist, ist weg. Das kommt nicht wieder. Da brauchen wir uns auch nichts vorzumachen. Ja.
2: Seit 50 Jahren produziert Kako Dichtungen für die Automobilindustrie im baden-württembergischen Kirchardt. Doch seit wenigen Jahren werden nicht nur die Maschinen immer weniger. Geschäftsführer Gernot Alois Feil musste auch Personal abbauen. Der Kostendruck in der Branche ist immens. Erst vor kurzem hat ein großer Kunde den Preis für ein Produkt um 10% nach unten gesetzt.
3: Du verhandelst da zu Beginn dieses Produktlebenszykluses einen Preis. Ja. Dieser Preis wird dann im Regelfall vom Kunden nicht mehr nach oben korrigiert, sondern nur mehr nach unten. Das heißt, es wird immer günstiger. Parallel steigen unsere Kosten, Fertigungskosten. Das heißt, die Personalkosten, die jährlich mit der Inflation mitgehen. Die Energiekosten, die steigen. Alles, was rundherum ist, steigt. Das heißt, die Gewinnspanne wird immer niedriger, bis der Punkt kommt, wo es halt für eine Firma dann völlig unattraktiv ist, an dem Standort zu fertigen.
2: Am Standort in Kirchardt wird zwar noch der Rohgummi hergestellt, das Basisprodukt für die Dichtungen, aber produziert werden die dann größtenteils woanders. Jede Woche wird der Rohgummi mit dem LKW nach Ungarn transportiert. Arbeitsplätze in Deutschland stehen auf der Kippe und damit ist man nicht allein. 1000 Geschäftsführer von Unternehmen mit Hauptsitz in Deutschland wurden gefragt, wie sich der Arbeitsmarkt bis 2030 ihrer Einschätzung nach verändert. 58% erwarten einen zunehmenden Stellenabbau hierzulande. In anderen Regionen würden dagegen Arbeitsplätze in großem Stil aufgebaut, vor allem in Asien und Nordamerika. Innerhalb Europas werde der Osten attraktiver. 52% rechnen dort mit einem weiteren Zuwachs an Arbeitsplätzen, besonders in Ungarn. Auch bei Mercedes-Benz. Mitte Juli wurde im ungarischen Kecskemet die Werkserweiterung gefeiert. Das größte Werk Europas steht damit nicht mehr in Deutschland, sondern hier. Die neue rein elektrische C-Klasse wird nun in Ungarn produziert. Weitere Modelle sollen folgen.
4: Werke wie das in Kecskemet haben einen Wettbewerbsvorteil und beweisen, dass hohe Qualität mit Kosteneffizienz vereinbar ist. Mit Faktorkosten, die Maßstäbe setzen in Europa.
2: Die Autos können in Ungarn deshalb deutlich günstiger produziert werden als in Deutschland.
5: Wir sehen, dass wir bis zu 70% Faktorkostenvorteile hier in Osteuropa, insbesondere in Kecskemet, realisieren können. Ein Beispiel, der Krankenfehlstand hier liegt unter 3%. Im Vergleich zu unseren deutschen Standorten ist das deutlich, deutlich besser.
2: In Deutschland sei der Krankenstand mehr als doppelt so hoch. Auch andere Automobilhersteller und Zulieferer haben Werke in Ungarn. Viele bauen ihre Kapazitäten hier aus, wie Kako. Geschäftsführer Gernot Alois Feil fährt mittlerweile einmal pro Monat nach Ennese.
3: Nachdem beinahe alle Automobilisten hierher gehen, die Großen, ja, ist es klar, ja, dass auch wir dabei sind. Ja.
2: Den Standort in Ungarn gibt es schon seit 30 Jahren. Doch nun hat er an Bedeutung stark gewonnen. Mittlerweile ist auch der Rohgummi aus Deutschland hier angekommen und wird weiterverarbeitet. Auf Maschinen, die noch vor kurzem in Baden-Württemberg standen.
1: Wenn ich an die Mitarbeiterinnen und Mitarbeiter denke, am Standort Deutschland, ja klar, ja, da wird es einem durchaus schwer ums Herz. Ja.
2: Doch Kako kann in Ungarn deutlich günstiger produzieren als in Deutschland. Vor allem wegen der niedrigeren Personalkosten. Im Schnitt liegen die Arbeitskosten pro geleistete Stunde im verarbeitenden Gewerbe bei 15,60 Euro. In Deutschland sind es mehr als dreimal so viel, 49,50 Euro. Die reguläre Wochenarbeitszeit in Ungarn liegt bei 40 Stunden, in Deutschland mit IG Metall Tarifvertrag bei 35 Stunden.
1: Natürlich macht der Tarifvertrag das teuer. Das ist so sehr die Sozialpartner zum Wohlstand beigetragen haben, ja, so problematisch ist das mittlerweile geworden im internationalen Wettbewerb. Keine Frage. Und der Tarifvertrag, so gut er ist, ja, in dem Sinn, aber wird mittlerweile zum Problem. Ja.
2: 4 Produktionsanlagen sind allein in diesem Jahr schon nach Ungarn gegangen. Der Platz in der Halle wird langsam knapp. Auch andere Branchen haben sich in Ungarn angesiedelt, wie das Kölner Unternehmen Leibold. Er stellt Produkte her, die in Schulen und Ausbildungsbetrieben genutzt werden. Wie dieses sogenannte Mobile Chassis. Es kann Magnetfelder, Temperatur, Spannung, pH-Wert und vieles mehr messen. Städte und Kommunen sind die Hauptkunden von Leibold. Doch auch Geschäftsführer Martin Petzel steht unter Druck. Die Auftragsvergabe findet über öffentliche Ausschreibungen statt.
6: Die meisten Ausschreibungen gehen ausschließlich nach Preis. Das heißt, der günstigste Gesamtpreis gewinnt die Ausschreibung.
2: Um Kosten zu sparen, wird das Display in China eingekauft und die Leiterplatte in Bayern. Am Thüringer Standort wird die Hülle ausgestanzt. Die personalintensive Montage passiert in Ungarn. Obwohl für den Transport der einzelnen Komponenten jede Woche über hunderte Kilometer von und nach Osteuropa sogar ein eigener Fahrer eingestellt wurde, lohne sich das.
6: Die Kosten für den Rundverkehr belaufen sich auf ca. 12.000 bis 15.000 Euro pro Monat, also 150.000 Euro im Jahr. Und dieser Kostenblock ist im Vergleich zu den Lohnkosteneinsparungen und den Standortfaktoren nicht ausschlaggebend, um an dem Setup, das wir heute haben, was zu ändern.
2: Der Unternehmensberater Nils Blunk begleitet das Unternehmen von Anfang an. Er lebt seit Jahrzehnten in Ungarn und berät viele deutsche mittelständische Unternehmen bei der Ansiedlung. Die Nachfrage sei gestiegen.
7: Es ist wieder mehr in den Fokus für Investoren geraten, weil Mitte der 2010er Jahre hat sich vieles nach Asien verlagert. Die Unternehmen sehen doch die Risiken, auch was die Lieferkettenproblematik betrifft, und investieren jetzt wieder mehr in Mittelosteuropa. Die ungarische Regierung und auch die Kommunen sind traditionell sehr wirtschaftsfreundlich. Das heißt, wenn es Probleme gibt bei Genehmigungen von Produktionsunternehmen, die werden in der Regel aus dem Weg geräumt.
2: Hinzu kommen steuerliche Vorteile. In Ungarn zahlen Unternehmen auf Gewinne eine Körperschaftsteuer von 9%. In Deutschland hingegen sind es 15%. Die Gewerbesteuer liegt in Ungarn bei nur 2%, in Deutschland, abhängig von der Region, bei durchschnittlich 15%. Experten sehen in der Abwanderung von deutscher Produktion nach Osteuropa allerdings auch eine Chance.
8: Diese Verlagerung bietet aber der deutschen Automobilindustrie die Möglichkeit, verstärkt in den Teil zu investieren, wo sie a. definitiv Wettbewerbsvorteile haben und b. wo auch langfristig größere Wachstums- und Produktivitätseffekte heraus resultieren können. Von dem Bereich, von dem ich spreche, das ist letztendlich Forschung und Entwicklung und die gesamte Innovation.
2: Auch am deutschen Kako-Standort geht man diesen Weg. Geschäftsführer Gernot Alois Feil hat sich bewusst dafür entschieden, die Entwicklungsabteilung nicht ins Ausland zu verlagern.
3: Entwicklung ist das Herzstück, ja, auf jeden Fall des Unternehmens. Das hat Deutschland drauf, auf jeden Fall. Ja, die Kreativität, die ist im internationalen Vergleich top, würde ich mal sagen. Und das dürfen wir uns auf keinen Fall nehmen lassen.
2: Auch wenn Ingenieure und Entwickler weiterhin an neuen, innovativen Produkten in Baden-Württemberg tüfteln, wurden hier in den vergangenen Jahren 174 Arbeitsplätze vor allem in der Produktion abgebaut.
3: Wir verlieren Teile der Industrie. Ja, Deindustrialisierung aus meiner Sicht ist auch ein Verlust an Wohlstand über kurz oder lang. Ja. Und das stimmt nachdenklich. Ja. Das heißt, da haben wir echt ein Problem am Hals, ja, in dem Industrieland Deutschland. Ja.
2: Bei Kako ist die Verlagerung nach Ungarn inzwischen abgeschlossen. Bei anderen Unternehmen steht sie aus Wettbewerbsgründen noch bevor.
0: Heute hat das Unternehmen Kako angekündigt, aus dem Arbeitgeberverband auszusteigen. Es wird also bald nicht mehr tarifgebunden sein. Auch andere Unternehmen überlegen, diesen Schritt zu gehen. Es könnte im Herbst spannend werden, wenn die Tarifverhandlungen starten. Viele Kommunen stehen finanziell unter Druck. Das merken Bürgerinnen und Bürger im Alltag. Schwimmbäder werden geschlossen, Straßensanierungen verschoben und Bus- und Bahnlinien gestrichen. Und die Verschuldung könnte noch weiter steigen. Denn schon heute müssen viele Kommunen Millionenverluste ihrer Krankenhäuser ausgleichen. Mit der geplanten Gesundheitsreform könnte sich die Situation weiter verschärfen.
9: Der Alb-Donau-Kreis muss sparen. Viel sparen. Allein in den vergangenen 3 Jahren hat der Kreis insgesamt 20,5 Millionen Euro Verluste gemacht. Der Kreis muss sparen. Landrat Heiner Scheffold hat mit seiner Amtsleiterin Verena Bicker gleich das nächste Krisengespräch.
10: Integrationsbeauftragter, zentral wichtige Aufgabe, aber können wir das noch finanzieren?
11: Es ist schwierig.
9: Ein Grund für die angespannte Haushaltslage sind die Kosten für das Alb-Donau-Klinikum. 15 bis 20 Millionen Euro muss der Landkreis als Träger zuschießen, jedes Jahr. Dafür muss er an anderer Stelle Mittel streichen.
10: Die Buslinien auf Nebenstrecken und in Randzeiten haben wir die entweder eingestellt oder die Taktfrequenzen reduziert. Wir haben den Aufwand im Straßenunterhalt reduziert, den Winterräumdienst reduziert. Wir fahren den Radwegebau zurück. Wir haben dafür im Moment die Mittel nicht.
9: Trotz aller Sparbemühungen konnte er seit 2022 seine Haushaltslöcher nicht stopfen. Musste an die Rücklagen ran. 66,7 Millionen Euro hatte er vor 4 Jahren noch auf der hohen Kante. Ab diesem Jahr wird davon nichts mehr übrig sein.
10: Das bereitet große Sorge. Wir machen uns heute schon Gedanken, wie wir einen Haushalt für 27 aufstellen.
9: Schon jetzt überlegt er mit den Verantwortlichen, wo noch gespart werden kann, ohne dass die Qualität der Patientenversorgung leidet.
10: Ja, sieht.
9: Das Alb-Donau-Klinikum steckt seit Jahren in den Miesen. Besonders die Notfallklinik in Ehingen belastet die Finanzen. Oberarzt Dr. Andreas Junginger ist für Fälle der inneren Medizin zuständig. Diese Patientin kam mit starken Bauchschmerzen. Beim Ultraschall entdeckt er Gallensteine, die allerdings noch nicht akut raus müssen. Falls die Blutwerte okay sind, wird die Patientin wieder entlassen.
12: Und es ist das Prozedere von ca. 70% unserer Patienten.
9: Pauschal 36,80 Euro kann die Klinik für ambulant versorgte Fälle abrechnen. Egal, welcher Aufwand erbracht wurde. Die Notaufnahme sorgt bei allen Kliniken für Defizite. Durchschnittlich etwa 100 Euro pro Fall, laut Deutscher Krankenhausgesellschaft.
13: Das natürlich kann ich auch machen.
9: Geschäftsführer Markus Mord muss für die 200.000 Menschen der Region laut Krankenhausplan des Landes derzeit 2 Notfallkliniken betreiben. Allein die führen schon zu einem Verlust von mehr als 2,2 Millionen Euro.
14: Durch das, dass wir ja 24/7 vor Ort sind und immer erreichbar und eine entsprechende auch Struktur haben, auch von Personal wie auch von Geräten, dann reichen natürlich die 36,80 Euro nicht aus.
9: Durch die Krankenhausreform unter Ex-Bundesgesundheitsminister Karl Lauterbach seien die Personalkosten für die Krankenhäuser zudem deutlich gestiegen. Allein hier im Herzkatheterlabor musste er 4 neue Fachärzte einstellen.
15: Jetzt in der Aufbauphase haben wir natürlich mehr Betriebskosten, auch mehr Fixkosten, aber nicht gleichzeitig dann auch den notwendigen Erlös oder Umsatz dazu.
9: Fast 100 Millionen Euro machen die Personalkosten mittlerweile aus. 69% der Umsatzerlöse. Ökonom Boris Augurski war damals im Expertenrat der Krankenhausreform unter Karl Lauterbach. Ziel der Reform war eigentlich, dass sich Fachbereiche in Kliniken konzentrieren und nicht mehr alle Häuser alle Leistungen erbringen sollen.
16: Das geht natürlich in Ballungsgebieten hervorragend. Jetzt auf dem Land. Auf dem Land habe ich ja vielleicht nur 1, 2 Krankenhäuser in der Region. Da kann ich ja nicht sagen, da bilden wir jetzt großartig Schwerpunkte, sondern da muss ich im Prinzip schauen, dass ich eine Mindestversorgung hinkriege.
9: Gerade für ländliche Kliniken hätte es seiner Meinung nach wirtschaftsfreundliche Übergangsregelungen geben müssen. Auch deshalb geraten die Haushalte der Kreise immer weiter unter Druck. Vor 10 Jahren hatten nur rund 42% einen defizitären Haushalt. Im vergangenen Jahr waren es bereits 85%, also doppelt so viele. Allein für dieses Jahr rechnen die Landkreise mit einem Gesamtverlust von fast 30 Milliarden Euro. Der Landrat des Neckar-Odenwald-Kreises, Achim Brötel, ist derzeit Präsident des Deutschen Landkreistages. Er warnt, die Rücklagen vergangener Jahre seien flächendeckend aufgebraucht.
11: Alles, was jetzt neu dazukommt, was neu an Krankenhausdefiziten dazukommt, was neu an steigenden Sozialkosten dazukommt, alles das geht jetzt voll zulasten der Kreisumlage. Das heißt, ich muss es von Städten und Gemeinden holen.
9: Zwischen 4 und 5 Milliarden Euro mussten Kommunen 2024 allein bei ihren Krankenhäusern ausgleichen. Dabei ist die Finanzierung von Krankenhäusern eigentlich rechtlich klar geregelt. Für Investitionen kommen die Bundesländer auf. Die Betriebskosten werden im Wesentlichen über die Krankenkassen und somit über die Beiträge der Versicherten finanziert. Der Bund legt fest, wie viel Geld jeweils fließt. Die auf Gesundheitsthemen spezialisierte Wirtschaftsprüfungsgesellschaft Curacon aus Münster stellt in ihren Erhebungen allerdings derzeit immer häufiger fest, dass sowohl die Länder als auch der Bund ihren gesetzlich geregelten Aufgaben nicht ausreichend nachkommen. In den vergangenen Jahren hätten die Bundesländer noch nicht einmal die Hälfte des Investitionsbedarfs übernommen. Bei den vom Bund festgelegten Betriebskosten gäbe es seit dem Jahr 2010 eine Unterfinanzierung von 44%.
17: Deswegen glauben wir auch, dass der deutsche Krankenhaussektor in der aktuellen Art und Weise und Struktur unterfinanziert ist und deswegen die Krankenhäuser zunehmend in eine Verlustzone rutschen.
9: Das Bundesgesundheitsministerium weist das Ergebnis der Studie auf Plus-Minus-Anfrage zurück und schiebt die Schuld auf die Länder. Die würden weniger als die Hälfte der erforderlichen Investitionsmittel aufbringen. Doch inzwischen haben selbst Kliniken, die bislang schwarze Zahlen geschrieben haben, finanzielle Probleme. Etwa das Klinikum in Bamberg mit seinen mehr als 1.100 Betten. Ein Schlüssel zum Erfolg bislang? Wie hier auf der Neurologie wurden die Patienten von der Erstversorgung über die Frühreha bis zur Entlassung an einem Standort betreut. Dieses Jahr muss Finanzvorstand Johannes Goth erstmals ein Minus ausweisen.
18: Seit dem Jahre 2022 sind die hohen Inflationswerte, die es in Deutschland gegeben hat, in der Krankenhauslandschaft nicht zum Ausgleich gelangt. Das heißt, wir haben in allen Bereichen, im Personalbereich, aber vor allem auch im Sachkostenbereich, extreme Preissteigerungen, die aber nicht oder nur marginal ausgeglichen worden sind.
9: Das gerade beschlossene GKV-Beitragssatzstabilisierungsgesetz wird die Situation noch verschärfen. Denn der Bund will etwa Tarifsteigerungen nur noch teilweise übernehmen. Dadurch werden die Erlöse der Krankenhäuser wohl um insgesamt etwa 4,1 Milliarden Euro sinken.
18: Wir reden irgendwie über einen zweistelligen Millionenbetrag, der an Erlösen fehlt, dem aber keine oder fast keine Kompensationsmöglichkeiten auf der Ausgabenseite gegenübersteht, weil wir gesetzliche Vorgaben haben und auf der Erlösseite kommt es zu Kürzungen.
9: Landkreistagspräsident Achim Brötel sieht Kommunen und Landkreise als Träger geschröpft.
11: Das ist ein Verschiebebahnhof. Der Bund selber hat sich persönlich entlastet und wir haben dafür 5 Milliarden allein als kommunale Krankenhausträger auf die Schulter bekommen.
9: Der Landkreis Alb-Donau rechnet durch das Beitragssatzstabilisierungsgesetz mit 6 Millionen Euro zusätzlichem Defizit. Ein in diesem Jahr begonnener Klinikneubau soll langfristig die Effizienz erhöhen. Doch erstmal bedeutet auch das weitere Schulden.
0: Die Diskussion über die Krankenhäuser ist also längst auch eine über die Kommunen und darüber, wofür sie in Zukunft überhaupt noch Geld haben. Millionen User sind allein in Deutschland auf Facebook oder Instagram unterwegs. Sie posten Fotos, Videos und schreiben Kommentare und Nachrichten. Aber was passiert eigentlich mit den ganzen Daten, die dadurch entstehen? Offenbar ist der Mutterkonzern Meta nicht nur an diesen Informationen interessiert, sondern sammelt über sogenannte Business-Tools auch Nutzerdaten auf anderen Webseiten. Verbraucherschützer haben deshalb eine Sammelklage eröffnet und Hunderttausende Nutzer haben sich bereits angeschlossen.
2: Eigentlich wollte Ulrike Kraft nur eine Hundedecke bestellen. Jetzt befindet sie sich in einem Rechtsstreit mit dem Facebook-Mutterkonzern Meta. Denn kurz nach der Bestellung fällt ihr auf, dass sie auf Facebook mit Werbung für Hundedecken regelrecht zugemüllt wird.
19: Also ist doch mein Profil muss ja mit irgendwas verknüpft sein.
2: Sie beschwert sich bei Meta, erhält nur eine ausweichende Antwort. Julian Bossert aus Stuttgart ergeht es seit geraumer Zeit ähnlich. Er hat den Eindruck, dass auf seinem Instagram-Account immer mehr Anzeigen auftauchen, auch für betrügerische Webseiten.
20: Mir ist aufgefallen, dass meine Daten eigentlich immer mehr und mehr für Dinge benutzt werden, von denen ich A nichts weiß und B, mit denen ich eigentlich nicht so einverstanden bin.
2: Zudem befürchtet er, dass der Meta-Konzern künftig noch mehr Daten von ihm sammeln und verwenden wird.
20: Naja, die Daten werden gesammelt, genutzt und auch mittlerweile für KI-Zwecke mitverwendet.
2: Der Social-Media-Experte entdeckt, dass bei Instagram voreingestellt ist, dass seine Daten geteilt werden. Julian Bossert und Ulrike Kraft haben sich mittlerweile an einer Sammelklage eines österreichischen Verbraucherschutzvereins gegen Meta beteiligt, wie 400.000 andere. Dieser Verein sitzt in Wien. Für die Kosten der Klage geht ein Prozessfinanzierer in Vorleistung. Jurist Richard Eibel hat die Erfolgsaussichten vorher sorgfältig geprüft und ist sich in dem Fall ziemlich sicher. Er hat mit einer speziellen Software festgestellt, dass Meta mit eigenen Tools das Surfverhalten der Nutzer überwacht. Auch außerhalb der Plattform.
21: Wenn ich jetzt beispielsweise nach einem Rasierapparat suche, weil es wieder Zeit wird, schaue ich nach einem Online-Drogeriemarkt, gehe dann drauf und suche eben nach besagtem Rasierapparat. Dann kommen eben ein paar Vorschläge. Ich sehe gleichzeitig, dass auf müller.de der Metapixel aktiv ist. Das ist eben diese Software, die sämtliche erfassten Daten jetzt an diesen Konzern weiterleitet. Das heißt, früher oder später, wenn ich jetzt auf diese Produkte klicke, werde ich dann beispielsweise in Instagram im Feed, im sogenannten Werbung für Rasierapparate bekommen. Das ist die illegale Überwachung, die gerade stattfindet.
2: Der Meta-Konzern sammle diese Daten, obwohl die Nutzer dazu nie ihre Zustimmung erteilt hätten.
21: Es gibt schlicht keine rechtliche Rechtfertigung für diese massive Überwachung des Einzelnen und der Gesellschaft. Es gibt sie nicht. Es gibt keine Zustimmung, keine wirksame der einzelnen Verbraucher für diese illegale Überwachung. Und es gibt auch weder eine rechtliche noch eine moralische Rechtfertigung. Denn was hier überwacht wird, sind sensibelste persönliche, höchstpersönliche Daten. Also von sexuellen Präferenzen über politische Gesinnung, Einkaufsverhalten, medizinische Konditionen, Vorerkrankungen. All diese Informationen, wenn man sie ins Internet eingibt, über diverse Webseiten, gelangen früher oder später an diesen Konzern. Und was der Konzern damit macht, ist unklar. Ja?
2: Das Verhalten von Meta ist auch ihm ein Dorn im Auge. Seit mehr als 10 Jahren wehrt sich der österreichische Verbraucherschützer Max Schrems schon gegen die Datensammelwut des Konzerns, auch vor dem EuGH. Der stellte 2023 fest, dass Meta gegen die Europäische Datenschutzgrundverordnung verstößt. Daraufhin wurde eine Strafe von 1,2 Milliarden Euro gegen Meta verhängt. Nun hat er herausgefunden, dass auch die US-Geheimdienste auf das Datenmaterial zugreifen können.
22: Wir haben da 2-3 Konzerne, die den Datenbestand der ganzen Welt sammeln. Und die US-Regierung ist dann auf die geistreiche Idee gekommen, sich da einfach einzustöpseln. Das Gesetz dazu heißt FISA 702. Das ist ein Massenüberwachungsgesetz. Das ist nach 9/11 beschlossen worden. Und das Gesetz verlangt von diesen Großkonzernen, dass sie jederzeit Zugriff geben, NSA, FBI etc., auf diesen Datenbestand, solange es nicht Amerikaner betrifft.
2: Es sind sogar mehrere US-Gesetze, die ausdrücklich die Zugriffsmöglichkeit der amerikanischen Geheimdienste regeln und erlauben. Der Berliner Rechtsanwalt Max Baumeister ist für die Sammelklage zuständig. Er führt schon seit mehreren Jahren Prozesse gegen den US-Tech-Konzern. Er kritisiert vor allem, dass Meta seine Überwachungsmethoden immer weiter verfeinert habe und nach seiner Auffassung immer skrupelloser vorgehe.
1: Wir erheben seit 2023 Klagen gegen Meta für Einzelpersonen, also Kunden von Meta, das heißt Nutzer von Instagram und Facebook, und verklagen Meta darauf, diese Überwachung, die ich gerade beschrieben habe, einzustellen, das aufzuhören, also die Business Tools nicht mehr zu verwenden. Außerdem alle Daten, die gesammelt wurden, zu beauskunften. Was wurde denn die letzten Jahre über mich eigentlich gesammelt? Was weiß Meta über mich? Und nach dieser Auskunft zu löschen.
2: Mittlerweile haben mehrere deutsche Oberlandesgerichte die Rechtsauffassung des Anwalts bestätigt. Zuletzt das Oberlandesgericht Brandenburg.
9: Es wird festgestellt, dass unter dem Benutzernamen der Beklagten die Erfassung mithilfe der Meta-Business-Tools, die Weiterleitung an die Server der Beklagten, die dortige Speicherung und anschließende Verwendung von personenbezogenen Daten nicht gestattet ist.
2: In einem noch nicht rechtskräftigen Urteil wurde einem Kläger Schadensersatz von 5.000 Euro zugesprochen. Diese Summe will Max Baumeister auch für die Beteiligten der Sammelklage erstreiten. Basis ist auch das von Max Schrems erstrittene EuGH-Urteil. In der Europäischen Datenschutzgrundverordnung heißt es:
9: Die Verarbeitung ist nur rechtmäßig, wenn die betroffene Person ihre Einwilligung zu der Verarbeitung der sie betreffenden personenbezogenen Daten gegeben hat.
2: Das sei bei kaum einem Nutzer der Fall. Trotzdem mache Meta immer weiter.
1: Bisher passiert nichts, was dieses Geschäftsmodell ernsthaft beeinträchtigt. Die EU hat ja auch schon teilweise Strafen gegen Meta verhängt. Die höchste 1,2 Milliarden im Jahr 2023 wegen eines ähnlichen Verstoßes. Das heißt, es bedarf schon erheblich höherer Beträge, um Meta zum Aufhören zu zwingen.
4: Das heißt, das Ganze ist für Meta eine Kosten-Nutzen-Rechnung.
1: So ist es. Es geht ja einfach um Geld.
2: Meta lässt auf Plus-Minus-Anfrage mitteilen, dass die Geschäftspartner selbst entscheiden würden, wie sie Meta-Business-Tools verwenden. Man halte sich an geltende Gesetze. Auch die Europäische Kommission müsste tätig werden. Auf unsere Nachfragen

0: Gründen.
1: Ireland is highly fiscally dependent.
2: Irland ist steuerlich stark von den Tech-Konzernen abhängig. Die Regierung hat in Irland ein unabhängiges Gremium, den Fiskalrat. Und dieser Rat warnte die Regierung bereits vor einem Jahr vor einem Problem in unserer Wirtschaft. Nur drei Unternehmen zahlten mehr als die Hälfte der gesamten Körperschaftssteuer, von der der Staat abhängig ist. Das ist ein bemerkenswertes Ergebnis. Und wenn ein winziges Land wie Irland deutlich mehr Körperschaftssteuer von Tech-Konzernen erhält, im Fall von Microsoft sind es 30 Mal mehr als große Mitgliedstaaten wie Deutschland, dann stimmt hier etwas nicht.
0: Hat Meta in Irland bei den Behörden einen Sonderstatus? In einigen Fällen werden jedenfalls Strafen schlichtweg nicht vollstreckt. Die Sammelklage gegen Meta wird aktuell noch vor dem Oberlandesgericht Hamburg verhandelt. Die Kläger hoffen, dass dem Konzern bald juristisch Grenzen gesetzt werden.
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4: Guten Abend und willkommen zu den Tagesthemen.
5: Schönen guten Abend.
4: Die ersten Meldungen gestern Vormittag klangen so wie viele andere zuvor. Denn immer wieder werden ja Drohnen gesichtet, auch über Flughäfen in Deutschland. Dass der Vorfall am Leipziger Flughafen aber doch eine andere Dimension hatte, wurde spätestens mit der Bestätigung durch Innenminister Dobrindt deutlich, dass die dort gefundene Drohne tatsächlich mit Sprengstoff beladen war. Heute gingen die Ermittlungen rund um das Flughafengelände weiter. Es gibt einige neue Erkenntnisse, vor allem aber Spekulationen. Und die kreisen insbesondere um die Frage, wer steckt hinter diesem Vorfall? Oliver Sallet.
6: Der Flughafen Leipzig heute Morgen. Großeinsatz der Polizei. Gesucht wird die zweite Drohne, mit der ein DHL-Frachtflugzeug in der Nacht auf Mittwoch kollidiert war. Bislang ohne Erfolg. Noch viele offene Fragen gibt es zu der Drohne, die nahe der ukrainischen Antonov-Frachtmaschinen gefunden wurde. An Bord befand sich hochexplosiver Plastiksprengstoff, doch der Zünder war offenbar defekt. Berichte, die Flugzeuge hatten Munition für die Ukraine geladen, wurden am Abend dementiert. Die Ermittlungen hat inzwischen der Generalbundesanwalt übernommen. Darüber, wer für den mutmaßlichen Anschlagsversuch verantwortlich ist, gibt es zwar derzeit noch keine gesicherten Erkenntnisse. Der für die Geheimdienste zuständige Vorsitzende des parlamentarischen Kontrollgremiums sagt, vieles spreche für Russland.
7: Vom Muster her gibt es natürlich große Überschneidungen zu früheren Vorfällen. Und auch, dass hier die ukrainischen Antonov-Flugzeuge standen, passt natürlich auch ins Bild. Es spricht manches dafür, vielleicht sogar vieles dafür. Aber umgekehrt ist es auch oft so, nichts ist so, wie es scheint.
6: Zwar sollen die 8 größten Flughäfen Deutschlands mit Drohnendetektions- und Abwehrtechnik ausgestattet werden. Doch in Leipzig ist das laut Bundesinnenministerium noch nicht geschehen. Und auch andere Airports warten laut Flughafenverband noch auf die Technik. Sachsens Innenminister Schuster fordert jetzt Tempo.
8: Der Überfall Russland auf die Ukraine, der sorgt ja dafür, dass die Entwicklungszeiten in der Drohnentechnik im Bereich von mehreren Wochen liegen. Das ist eine unglaubliche Dynamik in diesem Thema. Und deshalb brauchst du diese Dynamik auch in der Abwehrtechnik. Deswegen legen wir ja auch großen Wert darauf, dass wir die modernste Drohnenabwehrtechnik jetzt an diesen großen Flughäfen bekommen. Aber es ist ein Wettrüsten. Das muss man klar sagen.
6: Wie soll es weitergehen im Drohnenwettrüsten? Ende August will Innenminister Dobrindt mit anderen EU-Amtskollegen darüber in Flensburg beraten.
4: Und damit zu Claudia Kornmeier in unserem Hauptstadtstudio. Claudia, Experten und auch Bundespolitiker vermuten Russland hinter dem versuchten Anschlag. Der Bundesinnenminister hielt sich auffällig zurück und wird dafür kritisiert. Warum verhält sich die Bundesregierung so?
9: Also zurückhaltend ist ja nicht nur die Bundesregierung, auch die Ermittler sind es. Der Generalbundesanwalt, der die Ermittlungen mittlerweile übernommen hat, äußert noch nicht den Verdacht, dass staatliche Akteure hinter dieser Tat stecken könnten. Man wird sich da einfach noch nicht sicher genug sein. Und es ist ja auch noch sehr früh. Die Ermittlungen laufen. Man hat keine Tatverdächtigen, die man befragen könnte. Man hat diese Drohne, den Sprengstoff, möglicherweise auch noch weitere Spuren am Tatort. Aber es ist ja auch nicht immer so, dass es zwingend so ist, wie es auf den ersten Blick erscheint.

0: erscheint. Also nach der Sprengung der Ostsee-Pipeline Nord Stream 2 gab es auch einige Theorien, die sich am Ende nicht erhärtet haben, wer dafür verantwortlich sein könnte. Und unabhängig von diesem konkreten Fall ist es so, dass die Sicherheitsbehörden, vor allem der Verfassungsschutz und auch der Bundesnachrichtendienst, regelmäßig und auch mit sehr klaren Worten von den Gefahren warnen, die von Russland ausgehen. Und dabei geht es dann in der Tat um genau solche Angriffe und Angriffsversuche, also Sabotage kritischer Infrastruktur, aber auch um Cyberangriffe oder Desinformationskampagnen. Bei all dem ist es aber so, dass sich am Ende nicht immer klar klären lässt, ob und wer da dahinter steckt. Also, dass man diese Taten nicht immer klar einem staatlichen Akteur zuordnen kann. Manchmal bleibt es eben einfach unklar.
1: Vielen Dank für diese Einschätzung, Claudia Kornmeier. Und wir wollen den sicherheitspolitischen Aspekt vertiefen mit Ulrike Franke. Sie arbeitet am European Council on Foreign Relations in Paris, ist Expertin für deutsche und europäische Außen- und Verteidigungspolitik. Besonderer Schwerpunkt Militärtechnologie und Drohnen. Guten Abend, Frau Franke.
2: Einen schönen guten Abend.
1: Wie sehr war es einem Zufall geschuldet, dass die Sprengstoffdrohne überhaupt gefunden wurde? Offenbar wurde sie ja von einem Flughafenmitarbeiter zu Boden gebracht.
2: Ja, und das ist an sich schon ganz schön besorgniserregend, dass es eben wieder mal ein Mitarbeiter war, der die Drohne gesehen hat. Oft sind es auch Piloten, die Drohnen melden und eben nicht irgendwie eine Detektionstechnologie, die das gezeigt hat. Insofern, ja, das scheint ein Zufall gewesen zu sein. Der größere Zufall, das größere Glück erscheint mir vor allen Dingen, dass hier tatsächlich ja auch nichts explodiert ist. Wir kennen die Hintergründe nicht, ob das schlecht gebaut war, diese Bombe, ob am Ende es auch nur eine Warnung sein sollte. Die Informationen haben wir natürlich nicht, aber zum Glück ist nicht mehr passiert. Und ja, jetzt haben wir eben die Drohne und den Sprengstoff und den Zünder, der immerhin untersucht werden kann. Was ein großer Vorteil ist gegenüber anderen Vorfällen in der Vergangenheit, wo die Drohnen in der Regel einfach immer weggeflogen sind.
1: Also das Thema Drohnen ist nicht neu, aber bedeutet diese Bewaffnung eine Eskalation?
2: Absolut. Also da bin ich auch sehr mit dem Innenminister, der gesagt, das ist eine neue Gefahrenqualität. Das ist in der Tat neu. Wir hatten, soweit wir wissen, noch nie den Fall, dass Drohnen Sprengstoff getragen haben, bewaffnet waren. Bisher wurden sie immer nur gesehen über kritische Infrastruktur, flogen dann wieder weg. Und wir gingen eigentlich von Überwachung und Spionage aus. Insofern, ja, das ist eine Eskalation. Und das ist sehr besorgniserregend, weil das natürlich eine ganz andere Gefahr auch für den Flugverkehr darstellt, als in Anführungsstrichen nur eine kleine Drohne. Auch die kann gefährlich sein, aber eine kleine Drohne mit Sprengstoff ist wirklich eine andere Sache.
1: Mit Ihrem Fachwissen und mit allem, was Sie über diesen Fall wissen, ließe sich herausfinden, wer hinter der Drohne steckt?
2: Ja, allerdings ist Attribution bei solchen Fällen schon schwierig. Also man wird jetzt eben die Drohne untersuchen. Was ist das für ein System? Es wurde jetzt gemeldet, es ist wahrscheinlich keine handelsübliche Drohne, also nicht unbedingt das, was Sie und ich jetzt im Baumarkt kaufen können. Kann man vielleicht herausfinden, wo sie zusammengebaut wurde? Ist das ein System, was wir vielleicht auch kennen, nutzt? Zufälligerweise das russische Militär das, sowas kann man natürlich herausfinden. Auch der Sprengstoff, dieses Semtex, wird teilweise so markiert, dass man weiß, wo das herkommt. Aber natürlich, wenn ein Angreifer nicht ganz dumm ist, kann er natürlich auch versuchen, falsche Fährten hier zu legen. Also so einfach wird das nicht sein. Allerdings kann man natürlich mit der Drohne auch herausfinden, zum Beispiel, wie weit die eigentlich senden kann, wie nah also der Pilot, die Pilotin entfernt gewesen sein muss. Und auch das kann natürlich dann bei helfen, dann herauszufinden, von wo sie geflogen wurde. Und von wem?
1: Es ist jetzt immer von einem, oder seit gestern vor allem, von einem Wettrennen die Rede. Wie groß ist denn unser Rückstand und warum?
2: Es ist so ein Katz-und-Maus-Spiel zwischen Drohnentechnologieentwicklung und Drohnenabwehrtechnologieentwicklung. Im Übrigen, das sehen wir auch in der Ukraine, ich will fast sagen jeden Tag. Also wir haben hier eine unglaublich schnelle Entwicklung. Alle paar Wochen kommen dann neue Fähigkeiten auch auf das Schlachtfeld. Und das ist so die Herausforderung, als dass man eben auch nicht die Situation haben will, dass man eine Drohnenabwehrtechnologie besorgt und dann wird eine neue Drohne entwickelt, die da nicht von abgewehrt werden kann. Ich würde jetzt nicht sagen, dass man das technologische Element bedeutet, dass wir im Hintertreffen sind. Ehrlich gesagt ist das größte Problem, dass unsere Flughäfen, unsere kritische Infrastruktur einfach ganz grundsätzlich nicht ausreichend geschützt ist. Wir haben an den meisten Orten einfach gar keine Technologie gegen Drohnen stehen. Da muss man was tun. Dann ist auch noch eine Frage von Zuständigkeiten, von Regulierungen, wer ist verantwortlich, all solche Fragen. Insofern, also die Herausforderung ist weniger technologisch, als dass es einfach darum geht, dass wir diese Systeme beschaffen müssen, dass wir sie hinstellen müssen, dass wir sie dann auch erneuern müssen und organisatorisch da uns auch besser positionieren müssen.
1: Mhm. Waren wir also ein bisschen naiv?
2: Naiv und vielleicht auch einfach ein bisschen langsam. Wir haben zu lange die Gefahr nicht wirklich wahrhaben wollen oder nicht wirklich ernst genommen. Und dann, wir haben ja in den letzten Monaten jetzt viel gemacht, aber waren wir doch etwas zu langsam, würde ich sagen. Und da muss jetzt einfach mehr passieren.
1: Sagt Ulrike Franke, Expertin für deutsche und europäische Außen- und Verteidigungspolitik am European Council on Foreign Relations. Vielen Dank.
2: Sehr gerne.
1: Und das Gespräch haben wir vor der Sendung aufgezeichnet. Als Kanzler ist man bekanntlich immer im Dienst, aber so etwas wie Urlaub muss ja trotz allem drin sein. Die liebsten Ferienorte einiger deutscher Regierungschefs haben sich durchaus ins gesellschaftliche Gedächtnis eingebrannt. Unvergessen der Wolfgangsee in Österreich, an dem Helmut und Hannelore Kohl sich zu erholen pflegten. Und kein Geheimnis, Kohl nutzte die Ferien auch mal zum Abnehmen. Gerhard Schröder war weniger auf ein Ziel festgelegt. Ihn zog es mit Ehefrau nach Italien oder Spanien. Hauptsache Entspannung. Und wandernd lud Angela Merkel ihren Akku wieder auf in den Bergen von Südtirol, auch mal in Begleitung von Bergsteigerlegende Reinhold Messner. 100% Ruhe hatte sie dabei sicher nie. Aber mit Blick auf diesen Sommer lässt sich wohl sagen, Kanzlerurlaube waren auch schon mal entspannter. Philipp Jahn.
3: Sommerpause. Keine Sitzungen, keine Termine und trotzdem keine Ruhe. Das Durcheinander um die Kabinettsumbildung wirkt nach. Ein Neustart sollte es werden. Es wird zum Fiasko für den Kanzler. Er verprellt Verbündete, verspielt Vertrauen, verspricht am Ende Verbesserungen.
4: Wir können natürlich alle zusammen mit 22-24% in den Umfragen und dort auch nur an zweiter Stelle überhaupt nicht zufrieden sein.
3: Es bleibt ein Eindruck, der sich in diesen Tagen verfestigt. Eine Frage, die sich jetzt auch seine eigenen Leute stellen. Ist er noch der Richtige?
5: Das, was wir in der letzten Woche erlebt haben im Zuge der Kabinettsumbildung an innerparteilicher Kritik, das habe ich so bei keinem Kanzler bisher beobachten können, dass sich die eigenen Leute von ihm distanzieren, abwenden. Das spricht schon für einen erheblichen innerparteilichen Autoritäts- und Vertrauensverlust.
3: Ruhe will auch danach nicht einkehren. Kaum ist der Kanzler im Urlaub, stellen sich die drei ostdeutschen Ministerpräsidenten der CDU gegen die geplante Abschaffung der abschlagsfreien Rente nach 45 Beitragsjahren und damit ein zentrales Reformvorhaben der Regierung in Frage.
6: Und in Sachsen-Anhalt, in Ostdeutschland, sind die allermeisten Menschen auf eine Rente angewiesen, die vom Staat kommt. Und ich möchte als Ministerpräsident garantieren, dass sie davon auch in der Zukunft leben können.
3: Nicht nur Pascal Reddich ist überrascht. CDU-Bundestagsabgeordneter und einer der Autoren des Rentenpakets, das eigentlich unter keinen Umständen aufgeschnürt werden sollte und jetzt doch plötzlich angezweifelt wird, ausgerechnet von den eigenen Leuten.
7: Wir müssen jetzt mal anfangen zu liefern. Es bringt nichts, wenn sich die Union oder auch andere in der Koalition jeden Tag mit sich selbst befassen. Es geht darum, was es für das Land das Richtige ist. Deswegen sollten wir uns nicht von Wahlterminen verunsichern lassen.
3: Die Wahltermine, sie hängen über dieser Sommerpause wie dunkle Wolken. In Sachsen-Anhalt wird in genau einem Monat gewählt, in Mecklenburg-Vorpommern zwei Wochen später. Zwei kleine Länder mit großer Bedeutung. In beiden könnte die AfD vorne landen, in Sachsen-Anhalt sogar den Ministerpräsidenten stellen.
5: Die Bundesregierung und insbesondere die CDU befindet sich in einer gefährlichen Situation. Je nachdem, wie die Landtagswahlen ausgehen können oder haben sie mit hoher Wahrscheinlichkeit Auswirkungen, Rückwirkungen für die Bundesebene bis in das Kanzleramt hinein.
3: Keine Sitzungen, keine Termine und trotzdem keine Ruhe. Sommerpause oder auch warten auf einen heißen Herbst.
1: Und damit direkt zum ARD-Deutschland-Trend zu Claudia Müller in Köln. Claudia, zeigen sich die politischen Ereignisse der vergangenen Wochen auch in Zahlen?
8: In der aktuellen Sonntagsfrage sehen wir wenig Bewegung, aber wir sehen einen Trend, der sich verfestigt, und zwar bei den ersten beiden Balken. Wenn schon am nächsten Sonntag Bundestagswahl wäre, dann käme die Union auf 21% minus ein Punkt im Vergleich zu Anfang Juli. Die AfD bei 28% plus 1, das ist der höchste Wert, den wir für die AfD im ARD-Deutschland-Trend je gemessen haben. Die anderen Parteien unverändert, die SPD weiter bei 12, die Grünen bei 15, die Linke bei 11, die FDP unverändert bei 4 und die anderen bei 9%. Und der Abstand zwischen Union und AfD, der hat sich verfestigt. Und wie sich das in den letzten Monaten entwickelt hat, das will ich Ihnen noch mal zeigen. Und wir starten bei der Bundestagswahl im Februar 25. Die Union damals mit einem Wahlergebnis von 28,5, die AfD bei 20,8. Und dann gab es in der darauffolgenden Zeit viel Veränderung. Seit einigen Monaten jetzt aber sehen wir, dass die Schere konstant auseinandergeht. Und jetzt also haben sich die Verhältnisse zwischen Union und AfD quasi komplett umgedreht im Vergleich zur Zeit seit der Bundestagswahl.
1: Claudia, Bundeskanzler Friedrich Merz will eigentlich eine Aufbruchsstimmung erzeugen mit Reformen, zuletzt auch mit einigen Wechseln in der Regierungsmannschaft. Wie sehen das die Bürgerinnen und Bürger?
8: Es gibt keine Anzeichen, dass die Kabinettsumbildung irgendetwas an der Wahrnehmung der Arbeit der Bundesregierung ändert. Aktuell sagen 12%, sie glauben, dass es nach der Kabinettsumbildung eine bessere Regierungsarbeit gibt. Weitere 12% glauben, es wird genauso gut. Jetzt aber die Mehrheit, nämlich 57%, meinen, es wird genauso schlecht wie aktuell, und weitere 11% befürchten, dass es sogar schlechter wird. Wir sehen hier also weiterhin eine hohe Unzufriedenheit mit der Arbeit der Bundesregierung. Wir sehen das auch an sinkenden Zustimmung der Union, aber auch der SPD. Und die Opposition, die profitiert davon. Sowohl bei den Grünen als auch bei den Linken messen wir größere Zustimmung. Am meisten profitieren kann aber die AfD. Das hat verschiedene Gründe. Ein Grund liegt daran, dass es einen größeren Wunsch nach grundlegendem Wechsel gibt. Eine Mehrheit der Deutschen sagt das aktuell. 55% sagen, wir brauchen einen grundlegenden Wandel in den Verhältnissen. Plus 7% im Vergleich zu Dezember 24. Eine Mehrheit also mittlerweile. Und die wird vor allen Dingen gespeist von zwei Anhängergruppen, denen der AfD und der Linken. Das sind natürlich sehr unterschiedliche Dinge, die die Anhängerschaften sich vorstellen unter einem grundlegenden Wandel in Deutschland. Einig sind sie sich aber wiederum, dass ihre politischen Vorstellungen sich aktuell in der Arbeit der Bundesregierung nicht wiederfinden. Und dann gibt es einen anderen Punkt, wo vor allen Dingen die Anhänger der AfD sich absetzen. Und das ist bei der Frage, wenn sie sich vergleichen zu anderen im Land, meinen sie dann, dass sie den gerechten Anteil bekommen? Und in der Gesamtbevölkerung sagen 40%, ja, ich glaube, ich bekomme einen gerechten Anteil. 10% glauben, sie bekommen mehr als den gerechten Anteil. 43% glauben, sie bekommen weniger als das, was ihnen zusteht. Und bei den AfD-Anhängern ein sehr anderes Bild. 20% sagen, dass sie nur glauben, dass sie den gerechten Anteil bekommen. 5% mehr als den gerechten Anteil. Aber hier eine große Mehrheit von 70% meinen, dass sie nicht den gerechten Anteil bekommen. Und damit sind die AfD-Anhänger die einzige Gruppe, die mehrheitlich sich so ungerecht behandelt fühlt.
1: Also die AfD erfährt sehr viel Zuspruch, besonders derzeit in Sachsen-Anhalt oder Mecklenburg-Vorpommern, wo ja im September gewählt wird und wo die Partei in Umfragen über 30 bzw. über 40% erreicht.
8: Ja, das sind natürlich vor allen Dingen Umfragewerte, über die wir gerade sprechen. Umfragewerte sind immer Momentaufnahmen. Und Momentaufnahmen können sich verändern. Entscheidend ist natürlich, wenn aus Wahlabsichten tatsächlich abgegebene Stimmen werden, dann ist natürlich vor allen Dingen die Frage, wie umgehen mit einer Partei, die eine gewisse Stärke dann hat. Wir haben hier im ARD-Deutschland-Trend den gesamtdeutschen Blick und da ist das Meinungsbild uneins. Aktuell sagen beim Umgang mit der AfD 27%, es sollte aktiv die Zusammenarbeit gesucht werden. Das sind vor allen Dingen die Anhänger der AfD, die das wollen. Von Fall zu Fall zu entscheiden über den Umgang mit der AfD, das sagen 32%. Eine Zusammenarbeit ausschließen, sagen 37%. Hier vor allen Dingen große Zustimmung unter den Anhängern von Grünen, Linken, SPD, auch von der Union. Wobei die Unionsanhänger in der Sache noch am unentschiedensten sind. 7% sagen, es soll eine Zusammenarbeit gesucht werden, also eine Minderheit. Von Fall zu Fall entscheiden, sagen 48%. Und weitere 44% sagen, es sollte eine Zusammenarbeit ausgeschlossen werden. Entscheidend aber eben, wenn werden aus Wahlabsichten tatsächlich abgegebene Stimmen. Alle Zahlen zu diesem Deutschlandtrend finden Sie auf tagesschau.de.
1: Claudia Müller, vielen Dank nach Köln.
8: Gerne.
1: Von Rheingold bis Rheinromantik, es gibt vieles, was den Mythos dieses Flusses ausmacht. Und wenn er gar als Vater Rhein bezeichnet wird, dann soll damit wohl auch seine ganz besondere Bedeutung beschrieben werden. Tatsächlich ist der längste Fluss Deutschlands eine ganz wichtige Lebensader. Doch die wochenlange Trockenheit hat dazu geführt, dass der große Strom gerade ziemlich kraftlos dahin plätschert. Was das vor allem für die Binnenschifffahrt bedeutet, hat der neue Verkehrsminister Steffen Bilger heute mit Experten besprochen. Denn die Folgen der extrem niedrigen Pegelstände sind gravierend. Katharina Spreyer.
9: 1,54 Meter Pegelstand. Der Rhein, heute Morgen im Duisburger Hafen. Sonst ist der Pegel mindestens doppelt so hoch zu dieser Jahreszeit. Die Fahrrinne ist zwar tiefer als der Pegel, aber die Schiffe trotzdem mit immer weniger Fracht beladen, um nicht auf Grund zu laufen. Für die gleiche Menge Fracht werden also aktuell mehr Schiffe benötigt. Das hat Folgen, die an einem der Container-Terminals deutlich werden.
10: Die Terminals liegen teilweise, arbeiten am Anschlag. Es ist schon sehr viel, wenn sie die 4- bis 5-fache Anzahl an Schiffen im Moment zu bewältigen haben. Wir halten die Lieferketten am Laufen. Die Lieferketten sind gestört, das ist so. Aber wir versuchen alles, dass eben die Industrie nicht darunter leidet.
9: Denn Duisburg kann auch von größeren Schiffen noch angefahren werden. Viele südlichere Häfen nicht. Deswegen müssen hier große Mengen an Fracht zwischengelagert und per Zug oder LKW weitertransportiert werden. Denn alle großen deutschen Flüsse haben aktuell zu wenig Wasser. Hier orange markiert, etwa die Donau und die Elbe. Der Rhein aber spielt eine besonders wichtige Rolle. 80% der Güter, die per Binnenschiff transportiert werden, sind hier unterwegs, versorgen auch die Stahl- oder die Chemieindustrie. Flussaufwärts in Köln ist das Wasser so niedrig wie noch nie. Knapp 70 Zentimeter Pegelstand. Und auch wenn die Fahrrinne 1 bis 2 Meter tiefer ist, für viele Schiffe reicht das nicht. Markus Neumann misst genau nach, um zu verhindern, dass sie auf Grund laufen. Dieser Tanker etwa wäre voll beladen zu tief.
11: Darum lohnt es für das Schiff gar nicht zu fahren. Weil wahrscheinlich ist der Spritverbrauch höher in der Summe als das, was er drinnen hat.
9: Es müssen also Lösungen her. Könnte das Vertiefen der Fahrrinne eine sein? Das ist umstritten.
11: Wenn wir die Fahrrinne vertiefen, dann sackt ja auch der Wasserspiegel ab. Dadurch bekommen wir ja nicht mehr Wasser im Rhein.
9: Umweltschützer haben Sorge um die Natur und etwa die Fische im Rhein. Eine kleine Gruppe von ihnen demonstriert heute in Bonn. Beim Krisentreffen von Bundesverkehrsminister Bilger und Vertretern aus Industrie und Schifffahrt. Kurzfristig will der Minister unter anderem Güter auf Schiene und Straße verlagern und dafür das Sonn- und Feiertagsfahrverbot für Lkw aussetzen. Und trotz Kontroverse auch die Fahrrinnen ausbauen.
12: Jeder Zentimeter mehr Fahrrinnentiefe bedeutet am Ende mehr Ladung auf dem Schiff. Mehr Ladung auf dem Schiff bedeutet weniger zusätzliche LKWs auf unseren Straßen und es bedeutet vor allem stabile Lieferketten für unsere Wirtschaft.
9: Die Branchenvertreter zeigen sich damit größtenteils zufrieden, wünschen sich aber dauerhaft, nicht nur in Extremsituationen, Unterstützung. Für den Rhein sagen Prognosen, dass das aktuelle Niedrigwasser noch 4 bis 6 Wochen andauern könnte.
1: Und was heute sonst noch wichtig war, das hat jetzt Thorsten.
13: Knapp 1,5 Jahre ist es her, dass ein Mann mit einem Auto in eine Gewerkschaftsdemonstration in München fuhr. Dabei tötete er eine Frau und ihre 2-jährige Tochter. Mehr als 40 Menschen wurden verletzt. Das Oberlandesgericht München hat den Mann nun zu lebenslanger Haft verurteilt. Die Richter stellten zudem die besondere Schwere der Schuld des heute 25-jährigen Afghanen fest. Eine vorzeitige Haftentlassung nach 15 Jahren ist damit unwahrscheinlich. Russland hat seine heftigen Angriffe gegen die Ukraine fortgesetzt. Betroffen war vor allem der Osten des Landes. Dabei wurden mindestens 8 Menschen getötet und zahlreiche verletzt. So starben im Gebiet Kharkiv 2 Menschen bei einer Drohnenattacke auf einen Bahnhof. Die Ukraine nahm ihrerseits wieder Ölraffinerien tief im Innern Russlands ins Visier. Getroffen wurde eine Anlage etwa 700 Kilometer von der ukrainischen Grenze entfernt. 81 Jahre, nachdem die japanische Stadt Hiroshima von einer Atombombe der US-Armee zerstört wurde, haben dort heute Menschen aus vielen Ländern der Opfer gedacht. Um 8.15 Uhr im Friedenspark und an vielen anderen Orten im Land Stille. Vor Überlebenden und Vertretern von Friedensorganisationen bekräftigte Japans Premierministerin Takaichi, dass sich ihre Regierung weiter für eine atomwaffenfreie Welt einsetzen wolle. Im nordrhein-westfälischen Gelsenkirchen hat es am Mittag einen schweren Straßenbahnunfall gegeben. 25 Menschen wurden dabei verletzt, 10 von ihnen schwer. Wie die Polizei berichtet, war eine Fahrschulstraßenbahn nahe der Felddienstarena plötzlich stehen geblieben. Eine weitere mit Fahrgästen besetzte Straßenbahn sei dann aufgefahren. Die Ursache für den plötzlichen Stopp wird nun untersucht.
1: Feuerholz sammeln, Zelt planen, knüpfen und gemeinsam singen. Ja, das, was junge Menschen auf einem Pfadfinderlager erleben, das entspricht so manchem Klischee, aber einem, das offenbar immer noch viele begeistert. Auch in unserer durchtechnisierten Welt sind die Pfadfinder die größte Jugendbewegung weltweit. Und in Deutschland gibt es gleich mehrere Verbände. Einer von ihnen wurde vor 50 Jahren gegründet als Bund der Pfadfinder. Der erreicht nach eigenen Angaben rund 30.000 Kinder, Jugendliche und junge Erwachsene. Und einige von ihnen hat Jochen Schmidt getroffen, mittendrin von Wäldern und Feldern in Immenhausen in der Nähe von Kassel.
14: Manche sagen so, du schaffst das in der Wildnis quasi die ganze Zeit draußen zu schlafen, das würde ich ja nicht machen.
15: Die machen das. Pfadfinder. Hat erstmal ganz klassisch mit Pfadfinden zu tun, erklärt Tjarde. Sich zurechtfinden auf fremdem Terrain. Heißt aber auch, sich zusammenraufen müssen.
14: Ist halt einfach eine coole Gemeinschaft. Mir macht es richtig Spaß. Dass man auch mal ein bisschen verrückte Dinge tun kann, die auch man vielleicht jetzt in der Schule nicht machen würde.
15: Letzte Nacht haben sie draußen geschlafen. Alle unter einer Plane, erzählen sie. Und wie cool das war. Pfadfinder. Das ist so ziemlich das Gegenteil von dem, wie der durchschnittliche Alltag von Jugendlichen aussieht. Wo die Welt zunehmend durchdigitalisiert ist, bestimmt von Social Media statt realer Kontakte. Und hier sei genau das anders.
16: Pfadfinder ist so, man ist in einer Gemeinschaft und mit Leuten umgeben, denen du vertrauen kannst quasi.
17: Anders als woanders?
16: Ja, manchmal schon. Ich könnte jetzt so quasi den einen irgendwas erzählen und die würden mir zum Beispiel, wäre es irgendwas, wo ich Hilfe brauche und das nicht zum Beispiel meinen Eltern sagen würde oder so, die würden mir helfen.
15: Dass sie zusammengehören, zeigt schon die gleiche Kluft. Das Hemd mit dem gedrehten Halstuch kriegt man verliehen. Das trägt man mit einem gewissen Stolz. Das schweißt zusammen.
14: Die Gruppe, mit der man unterwegs ist, ist gleichzeitig auch eine Familie, weil man die schon länger kennt, seit der Meute, seit man klein ist. Und man quasi mit denen zusammengeschweißt ist und man macht halt ganz viele coole Dinge und erlebt auch mal witzige Sachen, als wenn man jetzt quasi nur die ganze Zeit zu Hause ist.
15: Sie gehören zu einem der 5 Verbände in Deutschland, zum BDP, dem Bund der PfadfinderInnen. Alle 4 Jahre kommen sie zum Bundeslager, diesmal im nordhessischen Immenhausen bei Kassel. 5.700 Pfadfinderinnen und Finder aus ganz Deutschland. Und mittendrin die Nordlichter aus Castrop-Rauxel. Mittagszeit mit Salat und veganem Hack. Nachhaltigkeit ist ein großes Thema.
17: Wer von euch hat kochen gelernt?
18: Keiner.
15: Vor dem Essen wird gesungen. Für sie selbstverständlich.
19: Sind wir als Pfadfinder ja eine super alte Bewegung mit viel Geschichte und viel Sachen, die sich mit der Zeit entwickelt haben. Das heißt, wir haben irgendwie auch ja, historische Traditionen, die wir bewahren. Aber auf der anderen Seite sind wir ja alle sehr, sehr junge, reflektierte Menschen, die Sachen selber entwickeln wollen. Und das trifft so ein bisschen aufeinander.
15: Die Welt wird nun mal immer schnelllebiger. Und Sie treten mit beiden Beinen voll in die Bremse, ganz bewusst, entschleunigen. Das, sagt Helena, macht aber auch den Kopf frei.
20: Was ist zeitgemäß irgendwie das, was unsere Werte in unserem Zeitalter irgendwie vertritt? Und genau das tun wir ja. Wir sind hier und wir leben Gesellschaft und wir lernen ganz viel. Und also wie viel ich schon gelernt habe aus dem Pfadfinder sein, auch für mein Leben, das ist total zeitgemäß.
15: Werte vertreten, sich mit allem, was Gesellschaft ausmacht, auseinandersetzen, heißt eben mittendrin sein, erklärt mir der Bundesvorsitzende.
18: Wir verstehen uns als politisch, nicht parteipolitisch, aber eben politisch. Das bedeutet, dass wir Kindern und Jugendlichen zeigen wollen, was Demokratie bedeutet und warum es sich lohnt, für das Miteinander, in dem man lebt, einzusetzen.
15: Nebenan bauen Tjarde und die anderen Wanderer vom Anfang eine Kote auf, Zelt für 8. Man braucht nicht viel, um hier mittendrin zu sein, miteinander, auf Augenhöhe. Das ist die ganze Kunst.
1: Schwarz-weiß gemustert und mit besonders großer Freude am Stechen unterwegs. Die Tigermücke genießt einen überaus zweifelhaften Ruf und das aus gutem Grund. Denn die aus Südostasien eingeschleppte Mückenart kann mehr als 20 verschiedene Krankheitserreger übertragen, darunter auch ernstzunehmende Viruskrankheiten. Und sie fühlt sich mittlerweile auch hierzulande wohl. Vor allem im Süden und im Westen der Republik sind Populationen nachgewiesen worden. In Italien, wo sie schon jahrelang ihr Unwesen treibt, hat man ihr jetzt den Kampf angesagt. Elisabeth Pongratz.
21: Frühmorgens, wenn es noch ruhig ist auf den römischen Straßen, rücken kleine Trupps an und desinfizieren die Kanäle. In der feuchten Umgebung siedeln sich Tigermücken gerne an. Mit einem Granulat werden sie bekämpft. Es tötet deren Larven, aber auch die anderen blutsaugenden Insekten. Doch diese Art der Bekämpfung könnte bald nicht mehr ausreichen. Riccardo Moretti erforscht, wie man dem Ministecher künftig den Garaus machen kann. Im Labor der Forschungseinrichtung Enea in Rom haben sie spezielle weibliche und männliche Tigermücken gezüchtet. Hier wollen sie deren Vermehrung stoppen. Der Insektenforscher injiziert gerade das Bakterium Wolbachia in das Ei einer Tigermücke. Dieses Bakterium, das bei Insekten weit verbreitet ist, beeinflusst die Fortpflanzung. Die Forscher haben nun der Tigermücke ihr ursprüngliches Bakterium entzogen und durch das Wolbachia-Bakterium einer anderen Mückenart ersetzt. So haben wir eine Population geschaffen, bei der die Männchen, die im Labor mit dem Bakterium gezüchtet wurden und in der freien Natur ausgesetzt werden, die wild lebenden Weibchen dieser Art unfruchtbar machen. Die Forscher wollen diese Sterilitätsmethode im großen Stil erproben. Deshalb arbeiten sie mit Google zusammen. Zweimal pro Woche kommen Pakete aus Miami an. Der amerikanische Konzern züchtet mit Hilfe von künstlicher Intelligenz die männlichen Tigermücken nach Vorgaben des italienischen Labors. Google investiert schon seit Jahren in Biotechnologie. Riccardo und seine Kollegen setzen nun Mücken auf dem Gelände aus. 190.000 in einer Woche. Weltweit haben wir einen Bedarf an einer Technologie, die gezielt gegen die Tigermücke oder in Zukunft auch gegen andere Arten wirkt und keine negativen Nebenwirkungen auf die Umwelt hat. In dieser Hinsicht ist diese Technologie perfekt. In Städten, aber auch auf Campingplätzen wie diesen, könnte sie die Mückenplage eindämmen. Zumal die invasive Tigermücke immer unempfindlicher gegen herkömmliche Mückensprays ist. Sie haben zugenommen und meiner Meinung nach sind sie auch gegen bestimmte Insektizide resistent geworden. Die Mittel wirken nicht mehr gut. Deshalb hofft sie, wie viele andere, dass der Feldversuch der Forscher erfolgreich verläuft und die Tigermücken tatsächlich weniger werden.
1: Also zumindest die Mücken, die mögen jedenfalls die Hitze, Sven. Was erwartet uns denn bei den Temperaturen in den kommenden Tagen?
22: Ja, die mögen die Hitze, die mögen die Feuchtigkeit. Und das bedeutet, in den nächsten Tagen gibt es auch wahrscheinlich ordentlich Mückenangebot. Aber der morgige Tag, vor allem in der Mitte und im Norden Deutschlands, ist eine frische Angelegenheit. Und das möchte ich zeigen am Trend für Dortmund. Und da sieht man morgen mal 22 Grad, auch heute war es angenehm und dann flupp geht es wieder hoch mit den Temperaturen, zum Sonntag wieder deutlich über 30. Dann machen wir nochmal einen Kühleanlauf und den nächsten Hitzeanlauf. Das ist das, was zu erwarten ist. Und neben der Hitze und der ja wirklich mittlerweile belastenden Dürre gibt es auch lokale Gewitter. Und für dieses Bild gehe ich sogar noch mal weiter zur Seite. Schauen Sie sich das mal an. Die Ästhetik eines Gewitters, aufgenommen von Stefan Pützstück, seines Zeichens Pilot. Und er hat das gestern Abend fotografiert. Und weil das Bild so schön ist, reiche ich das heute nach. Und Gewitter sind auch ein Thema, denn die gab es heute vor allen Dingen Richtung Berchtesgadener Land. Im Landkreis Berchtesgaden liegt Teisendorf. drauf. 57 Liter auf den Quadratmeter sind innerhalb von 6 Stunden gefallen. Und jetzt ein kleiner Vergleich. Gucken Sie mal hier nach Schwarzach am Main. 22 Liter seit dem 1. Juni, also in 67 Tagen, weil riesige Flächen Deutschlands viel zu trocken sind. Und das ist das Defizit, was wir derzeit in der großen Fläche einfahren, trotz der lokalen Gewitter. Gewitter in der Nacht ein Thema im Berchtesgadener Land, ziehen sich später zurück, sonst meistens klar. Von Norden einige Wolkenfelder, die morgen nur vereinzelt Schauer in der Nordhälfte bringen. Sonst ein Tag mit wiederum viel Sonnenschein, aber eben in der Nordhälfte ein kühlerer Tag. In der Nacht ist es so, dass die Temperaturen in den Hochtälern der Mittelgebirge mal richtig in den kalten Bereich verfallen. Einstellige Werte, für die meisten sind es dann 12 bis 17 Grad, 19 in Niederbayern. Morgen Nachmittag, Nordhälfte pustet sich durch mit frischer Luft, 20 bis 25, im Südwesten 31 Grad. Und dann kommt sie, wie eben gezeigt, wieder die Hitze. Der Samstag im Südwesten bis 34, Sonntag schon wieder bis 37 Grad. Da wird dann wieder geschwitzt im Land.
1: Also morgen buchstäblich alle mal chillen und Danke sagen an Sven. Dankeschön.
22: Genau, gerne.
1: Und damit verabschieden wir uns für heute und wünschen gute Unterhaltung bei Inas Nacht, jetzt gleich im Anschluss.
13: Unter anderem ist der frühere Radprofi Jan Ullrich zu Gast bei Ina Müller.
1: Und wir haben dann morgen natürlich neue Tagesthemen für Sie. Bis dahin.
13: Tschüss.
1: Tschüss.

0: Deutschlands Innenstädte, oftmals vollgestellt mit Bürotürmen, weil sich mit Büros viel Geld verdienen lässt. Jahr für Jahr wurden so Milliarden Euro umgesetzt. Dann kamen Corona und Homeoffice. Viele Büros stehen seitdem leer, während gleichzeitig Wohnungen fehlen und Menschen verzweifeln.
1: Egal, welche Wohnung ich angeschrieben habe, ob es eine Einzimmerwohnung war, ob es eine anderthalb Zimmer waren, ich habe immer eine Absage bekommen.
0: Warum also leerstehende Büros nicht anders nutzen, eben als Wohnraum?
2: Als wir das erste Mal über das Thema Umnutzung gesprochen haben, das war 2021, da wurden wir belächelt.
0: Glaubt man der zuständigen Ministerin, dann sind die Prioritäten klar. Eigentlich.
3: Wohnen ist ein Menschenrecht.
0: Doch viele in der Immobilienwirtschaft sind gegen die Umnutzung und warten lieber ab, trotz Leerstands. Was also tun?
4: Manchmal muss man auch den Unternehmen erstmal sozusagen den Schubs geben.
5: Wir brauchen nicht nur Zuckerbrot, sondern wir brauchen auch Peitsche.

0: Um herauszufinden, was da schief läuft in Deutschland, mache ich mich auf eine Reise. Von Hamburg nach Konstanz, Frankfurt am Main, Bremen und Berlin. Warum stehen überall Büroklötze, frage ich mich, wenn doch Wohnungen fehlen? Und gibt es Beispiele, dass es auch anders ginge? Die erste Station, Konstanz, ganz im Süden. In der Stadt am Bodensee stoßen wir auf ein Hochhaus mit Antennenmast, das auf den ersten Blick aussieht wie viele andere Hochhäuser auch. Doch dieses Bürogebäude, das lange leer stand, sei anders, hat man uns gesagt. Ein mutiges Experiment, das Vorbild werden könnte.
1: So. Wir wollen jetzt noch mal kurz besprechen mit Ihnen, wie wir das, noch mal kurz besprechen, was wir jetzt noch aufnehmen wollen. Also wichtig wäre ja,
0: dass man hier. Vera Hartmann ist Partnerin beim Berliner Architekturbüro Sauerbruch-Hatten. Heute macht sie mit einem Fotografen Aufnahmen ihres Projektes in Konstanz.
1: Okay, also wir gehen zur Litfaßsäule.
2: Ja.
0: Vor 7 Jahren bekamen sie den Zuschlag für das Hochhaus. So lange haben sich die Planung, Finanzierung und der Umbau hingezogen. Weil die Umwandlung von Bürogebäuden in Deutschland noch immer Neuland ist, anders als etwa in Frankreich, Großbritannien oder auch den USA.
3: Also das ist eine ganz leichte Schräge im Bild. Aber so kriegen wir den Brunnen sehr schön im Vordergrund integriert. Und da saß jetzt Gott sei Dank noch so ein kleiner Junge dabei.
4: Der ist ganz süß, ja.
3: Hinten lief da noch ein Passant ins Bild.
4: Ja, das ist gut.
0: 1967 begannen die Bauarbeiten am neuen Fernmeldedienstgebäude mitten in der Innenstadt von Konstanz. Für die Deutsche Bundespost, wie sie damals noch hieß, ein Prestigeprojekt. 16 Stockwerke, 62 Meter hoch, bis heute das zweithöchste Gebäude der Stadt, gleich nach dem Münster. Niemand hätte sich da ausgemalt, dass das Bürohaus ein halbes Jahrhundert später zu Wohnraum umgenutzt werden könnte. Nichts war dafür vorbereitet oder auch nur angedacht.
1: Als wir dieses Hochhaus vorgefunden haben, war dieses Haus ein riesengroßer Fremdkörper neben dieser pittoresken Altstadt von Konstanz. Im International Style gebaut, das bedeutet ganz glatte, cleane Fassaden. Es war eine Büronutzung, deswegen gab es auch eben keine Balkone. Und wir haben mit unserem Umbau versucht, eben auch so eine Art Stadtreparatur zu machen.
2: Das Gebäude stand auch sehr lange leer, was natürlich auch ein Zeichen dafür ist, dass kein Bedarf mehr für Büroflächen war. Und es hat quasi danach gerufen, hier müssen Wohnungen rein.
5: Ja, also das hier ist jetzt eine Wohnung, die ist jetzt noch im Rohausbau.
0: 98 neue Wohnungen sind hier entstanden.
5: Wir hatten das ja hier so gedacht, ne? Also
0: 14. Stock, eine der teuersten Etagen im Haus, mit Blick auf den See und bei guter Sicht auf die Alpen.
1: Genau. Und dann habe ich hier Essbereich und Wohnbereich mit dem Ausblick nach draußen. Okay.
5: Und dann haben wir hier die 2 Zimmer. Wollen wir uns die auch noch kurz angucken?
1: Die gucken wir noch an.
0: Wo früher Postbeamte saßen, wird heute Eigentum für Besserverdienende angeboten. Die 4-Zimmer-Wohnung auf der Seeseite zu Preisen zwischen 840.000 Euro und mehr als 2 Millionen. Je höher, desto teurer.
5: Gleiche Größe. Hier haben wir natürlich dann noch die Bestandsstütze drin und dadurch etwas kleiner das Fenster. Aber ich finde, dass also auch das Licht, der Lichtanfall ist total gut.
1: Ja.
0: Zugegeben, wer hier eine Wohnung kauft, muss es sich leisten können. Doch das Projekt hat auch eine soziale Komponente. Dazu kommen wir später noch.
1: Und man sieht eigentlich genau, wie viel wir dazu addiert haben.
5: Total, ja.
0: Erstmal erfahren wir, dass ein Umbau auch für die Umwelt besser ist als Abriss. Denn in so einem Hochhaus sind Unmengen von Beton und Stahl verbaut. Deren Herstellung hat einmal sehr viel Energie verbraucht, die sogenannte graue Energie.
1: In der Gebäudeindustrie sind wir an so einem Umbruchpunkt, wo wir das jetzt anfangen seit vielleicht 8 Jahren, dass wir das viel mehr denken. Alles, was wir nicht verbrauchen, sondern einfach wieder benutzen, ist natürlich ein Mehrwert.
0: Musik Im Werbevideo des Immobilienentwicklers ist gut zu sehen, wie der Kern des Hauses stehen blieb. In dessen Bau ist das Gros der grauen Energie geflossen. Ins Fundament, die Zwischendecken, Pfeiler und tragenden Wände. Alles andere lässt sich beim Umbau zu Wohnungen problemlos ergänzen. Mag sein, dass von außen vor allem die neuen Balkone auffallen mit bunter Keramikfassade. Der eigentliche Schatz des Hauses aber liegt in seinem Inneren.
2: Hier in dem Gebäude sind jetzt 15.000 Tonnen Stahlbeton stehen geblieben, die sonst auf der Deponie gelandet wären. Das heißt, wir haben hier nur 4.500 Tonnen Stahlbeton ergänzt und haben damit ungefähr 75%, was jetzt an dem Gebäude, was hier steht, was aus dem Bestand ist. Das heißt, es hat schon 50 Jahre lang hier gestanden.
0: Damals haben sie ein Fundament gegossen, haben Wände, Stützen und Decken hochgezogen. So, als stünden Beton und Stahl unbegrenzt zur Verfügung. Das war das Lebensgefühl, nur 20 Jahre nach Kriegsende. Ein halbes Jahrhundert später wird der Blick darauf ein anderer sein. Weil beim Bauen jede Menge CO2 und weitere Treibhausgase entstehen. Und die schaden dem Klima. Wenn überall Wohnungen fehlen und Bauen schlecht für die Umwelt ist, warum, so fragen meine Kollegin und ich uns, gibt es nicht viel mehr Projekte wie das in Konstanz? Im Internet finden wir Webseiten von Klimaaktivisten, die für ein Umdenken werben. Aber in der breiten Öffentlichkeit ist die Bauwende kein Thema. Dabei sind die Zahlen, die wir recherchieren, eindeutig. Im vergangenen Jahr wurden in Deutschland 699 Bürogebäude abgerissen. Insgesamt entstehen allein im Bausektor 50% aller Abfälle, die hierzulande anfallen. Und jährlich 101 Millionen Tonnen an CO2 und anderen Treibhausgasen. Wenn all das bekannt ist, warum ändert sich dann so wenig? In Kiel wollen wir einen Architekten treffen, der als einer der ersten zur Umwandlung von leerstehenden Büros geforscht hat. Hier sitzt die Arbeitsgemeinschaft für zeitgemäßes Bauen, kurz ARGE. Dietmar Wahlberg ist ihr Geschäftsführer und gleichzeitig Professor an der Technischen Hochschule Lübeck. Schon vor Jahren rechnete er vor, dass die Umnutzung von Büros nicht nur ökologisch Sinn macht, sondern auch, was die Kosten betrifft, an ganz konkreten Beispielen.
6: Das ist in der Bogenallee in Hamburg. Das stand leer, nicht? Also so wirklich so ein besonders schöner Bürobau. Und da hat der Kollege Venus raus diesen Wohnungsbau gemacht.
7: Das ist das identische Gebäude?
6: Das ist das identische Gebäude.
7: Ja, Wahnsinn.
6: Und das ist ein Gebäude aus dem Reichsernährungsprogramm von 38. 38 haben die Nazis das ganze Deutsche Reich, also in fast jedem Ort stehen diese Dinger rum. Das sind Typengebäude. Und das Spannende ist, mit diesen unglaublich massiven Decken, ich kann da eben auch mit den Grundrissen spielen. Ich kann die Wände hinstellen, wie ich will. Ich kann im einen Geschoss kleine Wohnungen machen, im anderen Geschoss große Wohnungen machen und andere Dinge. Und das findet eben statt. Und hier, das ist ein Projekt, das ist Meißnern in Kiel. Ein alter traditioneller Kieler Unternehmer, der früher diese ganzen Dessous und Wäsche selber produziert hat. Da hat eine dreistellige Anzahl von Näherinnen früher gesessen und hat halt die Unterhosen für die Kielerinnen und Kieler, also vor allem für die Kielerinnen, geschneidert.
7: Und heute wohnen dann da Studierende?
6: Heute wohnen die Studis.
0: Wahlbergs Beispiele könnten Vorbild sein, denn der Büroleerstand nimmt seit Jahren zu. 2019 lag er im bundesweiten Durchschnitt bei 3,5%. 6 Jahre später war er auf 5,6% angestiegen. In den 7 größten Städten des Landes verdreifachte sich der Leerstand sogar von 2,8 auf 8,4%. Es war die Corona-Krise, die den goldenen Zeiten der Bürovermietung ein Ende machte. Aber von seinen Vorschlägen, sagt Wahlberg, hätten die Immobilienmanager und die großen Forschungsinstitute nichts hören wollen.
6: als wir das erste Mal nach außen hin sehr deutlich über das Thema Umnutzung von Gewerbe und vor allen Dingen Büroimmobilien zu Wohnungsbau gesprochen haben, das war 2021, also so mit diesen Erfahrungen der Corona-Zeit, da wurden wir belächelt von den großen Wirtschaftsforschungseinrichtungen, die sagten, ja, Homeoffice, nicht? Nach Corona ist das kein Thema mehr. Pustekuchen, das war eben nicht der Fall. Und deswegen hat sich eben allein in diesen großen Standorten der Büroleerstand um gut 300% nach oben entwickelt. Und plötzlich ist das Thema Potenziale von Wohnen in Gebäuden, die eben dafür gar nicht errichtet wurden, viel stärker auf der Agenda auch eben.
0: Unsere nächste Station, Frankfurt am Main. Wir sind auf dem Weg zu Colliers, einem internationalen Immobilienunternehmen. Gemeinsam mit anderen hat es eine Studie zum Büroleerstand veröffentlicht, die uns aufgefallen ist. Über Wochen hatten wir zuvor versucht, Kontakt zu Vertretern der Branche aufzunehmen. Aber außer bei Colliers war niemand bereit, vor die Kamera zu treten. Über leerstehenden Büroraum könnten 60.000 bis 150.000 neue Wohnungen für Familien entstehen. So schätzen verschiedene Forschungsinstitute in Deutschland. Aber warum ist die Umnutzung leerstehender Büroflächen in der Praxis dann so selten eine Option? In diesem Bürokomplex sitzt das Unternehmen Colliers. 24.000 Beschäftigte weltweit, zuletzt fast 5 Milliarden Euro Jahresumsatz. Vor allem mit der Vermittlung von Büro- und Geschäftsimmobilien und der Beratung. Der Vorsitzende der deutschen Geschäftsführung ist Felix von Sauken. Was ist seine Antwort auf den Leerstand?
8: Also was man ganz klar sagen muss, die guten Flächen, die qualitativen Flächen, da ist eine hohe Nachfrage. Aber nach den einfachen Flächen, da ist die Nachfrage deutlich geringer. Und somit haben wir in allen Städten einen Leerstandssockel, der wahrscheinlich gar nicht mehr zu vermieten ist. Das Einfachste in der Theorie ist ja, die macht man zu Wohnen, weil Wohnen fehlt. Und damit ist es doch super, wenn man sie umwandelt. Das ist nicht so einfach, wie es immer klingt, weil in Deutschland wir extrem viel Auflagen haben. Das heißt, wenn ich ein Bürohaus umwandle in Wohnen, habe ich erhebliche Kosten, sodass es sich oftmals gar nicht rechnet.
0: Die hohen Kosten sind das Hauptargument der Kritiker. Nur gibt es auch Studien, die zu anderen Ergebnissen kommen.
6: Es geht ja nicht nur darum, festzustellen, was steht leer und wo könnte man Menschen unterbringen, sondern eben tatsächlich zu bewerten, wo ist es ökonomisch sinnvoll. Und da war es eben so, dass wir eben aus ausgewerteten Projekten feststellen konnten, dass die entstandenen, das ist nicht Theorie, sondern die entstandenen Wohnungen zu einem baulichen Aufwand, zu Kosten entstanden sind, die bis zu einem Drittel dessen betrafen, was ein Neubau eben aufgerufen hat. Das würde ich aber auch nicht für die Regel erklären, aber für die Hälfte kann man es tun.
0: Deutliche Einsparungen bei den Baukosten, in Studien nachgewiesen, anhand konkreter Projekte, die nach dem Umbau ausgewertet wurden. Das müssten doch Argumente sein. Oder lassen sich mit der Umnutzung von Büros am Ende nicht die Renditen erwirtschaften, die die Branche mit deren Neubau verdient? Zumindest, wenn der Markt wieder anläuft?
8: Wir sehen schon, dass der Markt zurückkommt und Schritt für Schritt wieder mehr investiert wird. Aber die Renditen sind nicht so hoch im Immobilienbereich, wie wahrscheinlich oft dargestellt wird.
9: Wie hoch sind denn die Renditen?
8: Das ist unterschiedlich. Also das kommt natürlich immer aufs Projekt drauf an. Aber es sind oftmals auch nur einstellige Renditen, die erwirtschaftet werden, bei einem erheblichen Risiko, was eingegangen wird.
0: Bauen ist in Deutschland zu teuer, da sind sich alle einig. Aber das gilt für den Neubau von Büros ja genauso. Warum, so frage ich mich, lassen Unternehmen ihre Büroflächen dann lieber leer stehen, als daraus Wohnungen zu machen? Um diese Frage geht es in einem wissenschaftlichen Artikel. Geschrieben nicht an einem der großen Institute für Wirtschaftsforschung, sondern hier, am Umweltcampus der Hochschule Trier, in einem umgebauten Lazarett der US-Streitkräfte. Dirk Löhr ist Professor für Steuerlehre und ökologische Ökonomik. Er hat den Artikel verfasst. Weil die Annahme, dass der Markt es schon alleine regelt, beim Büroleerstand nicht greift, sagt er.
10: Das, was die Investoren da machen, das ist betriebswirtschaftlich vollkommen nachvollziehbar. Und wenn sie anders agieren würden, dann würden vielleicht irgendwelche Manager auch entgegen den Interessen ihrer Anteilseigner handeln. Und da ist natürlich die Frage, schaue ich mir das nicht noch ein bisschen länger an und warte vielleicht sogar, bis sich der Immobilienmarkt, also der Büroimmobilienmarkt möglicherweise auch wieder dreht und die Sache für mich wieder besser wird.
0: Tatsächlich scheint der Glaube an Büroimmobilien bei vielen Unternehmen ungebrochen. Besser abwarten, als zu früh zu investieren in eine womöglich falsche Idee. Auch bei Colliers wissen sie, dass der Leerstand zunimmt. Trotzdem fühlen sie sich mit den teuren Büroflächen, die sie betreuen, gut positioniert.
11: Der Leerstand geht zwar hoch, aber an hochwertigen Büroimmobilien geht sogar der Leerstand runter. Das heißt, wir werden eine Angebotsknappheit in Frankfurt bekommen.
12: Und dadurch auch eine Preissteigerung, richtig. Logischerweise.
11: Richtig.
0: Wir begleiten den CEO und seinen Kollegen Siad Gibic, der für den Raum Frankfurt verantwortlich ist, zu einer leerstehenden Büroetage.
13: Also wir schauen uns jetzt heute zwei Flächen an. Und bei der ersten Fläche, die ist gerade im Ist-Zustand. Also der Nutzer hatte die sozusagen genutzt, aber im Rahmen des neuen Arbeitsmodells eine Etage zurückgegeben. Ja. Wir sind jetzt gleich in der 14. Etage. Ja.
0: Frankfurt Innenstadt. Das hier ist eine der Top-Flächen auf dem deutschen Markt. 1500 Quadratmeter Büro zum Preis von jeweils mindestens 50 Euro, so Colliers, plus Nebenkosten. Macht eine Monatsmiete von 86.250 Euro für eine Etage in diesem Turm.
11: Du hast ungefähr 1500 Quadratmeter pro Ebene. Das ist perfekt. Ja. Und die meisten Nutzer wollen auch auf einer Etage sitzen, ja. Damit einfach
12: ein guter Austausch da ist.
11: Richtig. Da sind wir wieder beim Thema, wenn die Leute ins Büro zurückkommen sollen.
5: Höhere Qualität.
11: Richtig.
0: Alle in der Branche wissen, dass der Markt in Bewegung ist. Und viele Prognosen deuten darauf hin, dass es für Büroimmobilien insgesamt nicht besser wird. Selbst wenn solche Flächen hier nach wie vor gefragt sind, was wird aus den alten Büros, die niemand mehr braucht?
8: Also auf alle Fälle ist es möglich, alte Gebäude umzuwandeln in Wohnen oder in andere Nutzungsarten. Es gibt aber auch die Fälle, wo es eigentlich von der Rentabilität fast keine Lösung mehr gibt. Und das wird sich die nächsten Jahre zeigen, was genau mit diesen Arten Objekten dann passiert. Wenn die länger leer stehen, werden sie wahrscheinlich am Ende abgerissen und dann wird das Land neu entwickelt und kommt Wohnen oder sowas hin, was dann dem Markt entspricht.
0: Die alte Logik von Abriss und Neubau. Gut für die Wirtschaft, schlecht für die Allgemeinheit.
10: Auf der einen Seite haben wir die betriebswirtschaftliche Logik und der folgen die Investoren. Aus gesamtgesellschaftlicher Sicht ist es aber etwas anderes, gerade in den Ballungsräumen. Dort wäre es eigentlich notwendig, auf solche Maßnahmen wie den Umbau von Büroflächen zurückzugreifen. Aber es funktioniert halt nicht. Mit anderen Worten, da steht die volkswirtschaftliche Logik, die gesellschaftlichen Bedürfnisse gegen diese betriebswirtschaftliche Logik.
0: Eines der ersten Beispiele, dass es mit der Umwandlung von Büros auch gut laufen kann, war schon vor 17 Jahren die sogenannte Bürostadt Niederrad in Frankfurt am Main. Als dort 300.000 Quadratmeter an Geschäftsräumen leer standen, entschloss sich die Stadt zu handeln. Mit Erfolg.
8: Frankfurt Niederrad ist eigentlich ein ganz gutes Beispiel. Da wurde sich viel getraut in so einem Stadtteil, eben weil das natürlich auch das Risiko für den Ersten, der dort begonnen hat, zu sagen, ich gehe in ein nicht sehr attraktives Büroumfeld und guck mal, ob da überhaupt ein Mieter Freude dran hat, auch zu leben. Und es hat gut funktioniert. Allerdings war das eine Zeit, wo der Zins sehr niedrig war, wo das Bauen deutlich billiger war, als es heute ist. Und dadurch hat es auch funktioniert. Ob das im Moment wirklich darstellbar wäre, würde ich bezweifeln.
0: Bis heute sind in der ehemaligen Bürostadt gut 5000 neue Wohnungen entstanden für rund 10.000 Menschen. Noch dazu in der Nähe der City. Bräuchte Deutschland von solchen Beispielen angesichts der Wohnungskrise nicht deutlich mehr? Nur 20 Kilometer weiter stehen in Offenbach am Main die Überbleibsel gescheiterter Millionenträume von Bauherren und Investoren. Solche Verluste lassen sich steuerlich geltend machen. Die ehemaligen Bürotürme sollen demnächst ganz abgerissen werden, um danach Wohnhäuser zu bauen. Aber wäre es für Mensch und Umwelt nicht viel besser gewesen, wenn man die Büros umgewandelt hätte? Vor Jahren schon?
10: Wenn man angesichts dieser knappen Flächen, angesichts dieser knappen Möglichkeiten, die man da hat, eine solche auf der Hand liegende Option ungenutzt lässt, ne, dann ist das nicht im Sinne der Gesellschaft. Der eine hat einen Nutzen, der reagiert oder der agiert betriebswirtschaftlich rational, aber volkswirtschaftlich entsteht hier ein Schaden. Ne, und den müssen wir wieder reinholen.
0: In Berlin sind wir mit der Bundesbauministerin Verena Huberts verabredet. Spätestens seit der Wohnungskrise steht das Ministerium unter ständiger Beobachtung von ausländischen Fonds und Investoren. Denn die setzen jedes Jahr Milliarden Euro auf den deutschen Immobilienmarkt in der Hoffnung auf Top-Renditen.
14: Natürlich muss eine ordentliche Rendite hinter allem

0: ist ihr treuer jährlicher Begleiter und auch Mahner, wenn es um das Wohnen und das Bauen geht. Ich begrüße Sie.
1: Die jährlichen Treffen haben nicht verhindert, dass die Wohnungsnot Jahr für Jahr weiter zugenommen hat, wie es hier auch Professor Wahlberg beschreibt, den wir schon in Kiel getroffen haben.
2: Wir sind nahe 10 Millionen Menschen im Jahr 2025, die in überbelegten Wohnungen wohnen. In den letzten 5 Jahren hat diese Zahl um 1,4 Millionen Menschen zugenommen. Jeder 5. Minderjährige wohnt in Wohnungen, die ihm strukturell Hürden in den Weg legen, sich vernünftig entwickeln zu können. Und das ist eben etwas, was in dieser Gesellschaft deutlich einen Warnruf eigentlich ausrufen soll.
1: Derweil bemüht sich die Bauministerin um einigende Formeln und verspricht Besserung.
3: Wohnen ist ein Menschenrecht. Wohnen muss auch eben prioritär betrachtet und vor allen Dingen auch verankert werden. Und deswegen werde ich mich da mit allem, was ich habe, auch reinhängen. Und da werden wir eine gute Lösung finden.
1: In Deutschland fehlen heute 1,4 Millionen Wohnungen. Um die Krise in den Griff zu bekommen, müssten bis 2030 jedes Jahr 320.000 neue Wohnungen entstehen, so aktuelle Berechnungen. Im vergangenen Jahr waren es aber lediglich 206.600. Schon als Professor Wahlberg vor 4 Jahren eine Studie überreichte, damals noch an Huberts Vorgängerin, ging es um die Umnutzung von Büros. Seitdem ist da wenig passiert, aber die neue Ministerin will das ändern.
3: Es geht um unser Zuhause, es geht um unsere Städte, es geht um unsere Nachbarschaften. Und deswegen ist es vielleicht ja auch eine Möglichkeit, dass man damit nicht die anzieht, die sich überlegen, investiere ich in Singapur, in Berlin, in Hamburg, in Frankfurt oder in Sydney, sondern die sagen, ich sehe hier eine Stadt, ich sehe hier ein Potenzial, ich sehe hier eine Chance.
1: Das ehemalige Telekom-Hochhaus in Konstanz ist so ein Projekt. Und mit staatlicher Förderung wäre es wohl in weniger als den 8 Jahren fertig geworden, die es am Ende brauchte. Inzwischen ziehen die ersten Käufer ein. So wie Heinz-Joachim Kuhne-Felte und seine Ehefrau im 8. Stock. Heute ist der Handwerker da.
4: Geht's mit dem Staub dann an?
5: Ja.
1: Dass sie in diesem Alter noch mal umziehen, hätte er nicht gedacht, sagt Heinz-Joachim Kuhne-Felte. Aber die Wohnung mit dem Ausblick, den Betonsäulen und den hohen Decken, die für ehemalige Büros typisch sind, habe ihnen gleich gefallen. Jahrzehntelang hing der Leuchter in ihrem Haus mit Garten. Das haben sie jetzt an eine junge Familie mit Kind verkauft.
6: Wir hatten einen großen Garten und ein großes Haus und das hat uns auch jetzt 39 Jahre lang sehr beschäftigt, war unser Fitnessstudio. Aber wir haben allmählich gemerkt, wir werden ja älter, es geht nicht mehr so voran. Die Arbeit in Haus und Garten war zu viel geworden. Da haben wir eine kleinere Wohnung gesucht, die hat etwa 100 Quadratmeter, das war genau richtig. Die meisten Möbel konnten wir unterbringen. Das war der Hauptgrund.
1: Konstanz ist eine Stadt, in der es junge Familien schwer haben, eine günstige Wohnung zu finden. Das ehemalige Telekom-Hochhaus allein wird daran nichts ändern, weil selbst die kleinen Apartments für die allermeisten zu teuer sind. Aber wer hier einziehe, mache ja oft anderswo ein Haus frei, ein Empty Nest, aus dem die Kinder schon ausgezogen sind, so die beiden Architektinnen.
7: Die Wohnungsnot ist ja auch ein Verteilungsproblem. Und dadurch, dass wir sehr viele sogenannte Empty Nester haben, die in Einfamilienhäusern wohnen, die können jetzt quasi hier was kaufen, hier einziehen, sich verkleinern, die Fläche adäquat nutzen, die sie tatsächlich brauchen, und können ihr Einfamilienhaus an eine Familie mit 2 Kindern, 3 Kindern und so weiter verkaufen.
1: In Konstanz einigten sich die Stadt und der Immobilienentwickler zudem auf einen Kompromiss. Ins Hochhaus kommen teure Lofts. Dafür baut das Unternehmen auf dem Gelände davor günstige Wohnungen, damit alle von dem Projekt profitieren.
2: Die lösen das ja, indem sie sagen, das ganze Quartier ist ein Wohngebiet, in dem auch daneben dann sozial geförderter Wohnraum entsteht. Also finanziert sich der soziale Wohnraum sinngemäß mit dem höherwertigen Wohnraum. Das ist also eine Zwischenfinanzierung. Und die ist absolut erstrebenswert.
1: Unsere nächste Station, Bremen. Weil es dort ein Projekt

0: gibt, das zeigt, dass am Ende einer Büroumwandlung auch durchweg günstige Mieten stehen können. Das Q45, Q wie Quartier. Melina Balthasar hat den Umbau geleitet für die Gewoba, ein großes kommunales Wohnungsunternehmen, an dem die Stadt Bremen 3/4 der Anteile hält. Ziel des Umbaus war es, dass hier Auszubildende und Studierende einziehen, weil die es auf dem Bremer Wohnungsmarkt schwer haben. Vor allem, wenn sie eine kleine, erschwingliche Wohnung suchen.
1: Ja, hier ist eine unserer Zweizimmerwohnungen mit 38 Quadratmetern. Hier hat man quasi den Wohnbereich, wo man auch einen Esstisch stellen kann. Hier ist eine Möglichkeit für die Küchenzeile, die zu installieren. Hier in dieser Ecke. Und man sieht hier ganz schön, finde ich, wie hell alle Räumlichkeiten sind. Wir haben wirklich eigentlich die ganzen Fronten immer genutzt, um hier Fenster einzubauen. Und nebenan ist quasi nochmal ein Schlafraum. Hier kann man einfach mal separat sein Bett hinstellen und auch den Schrank. Und hat so ein bisschen die Möglichkeit, einfach die Räume getrennt voneinander zu nutzen und guckt mich immer auf den Abwasch.
0: So entstanden 117 Wohnungen mit jeweils einem oder zwei Zimmern. Das Besondere, vor das Hochhaus setzte die Gewoba noch zwei Neubauten mit weiteren 45 Wohnungen für Familien und Menschen mit Behinderungen sowie einer Kita und Geschäften. Vor 45 Jahren hätte niemand gedacht, dass Menschen in eben diesem Haus auch mal wohnen würden. Bis 2007 gehörte es der Bundeswehr, die im Kreiswehrersatzamt junge Männer musterte. Ein Bau mit Atomschutzbunker und Schranke, der düster wirkte. Danach wechselten sich Leerstand und Zwischennutzungen ab. Mal als Drehort für den Tatort-Krimi aus Bremen, mal als Unterkunft für Asylbewerber. Nach Jahren des Leerstands kaufte die Gewoba das Haus, um hier das neue Quartier Q45 zu bauen. Umweltfreundlich und mit bezahlbaren Mieten. Ohne das alte Bürogebäude wäre das nicht gegangen.
1: Man kann hier im Grundriss ganz gut sehen, was rot ist. Man kann aber auch sehen, was grau ist. Mhm. Und alles, was grau ist, ist der ursprüngliche Bestand und den konnten wir komplett stehen lassen. Das heißt, wir haben das komplette Stützengerüst, wir haben den kompletten inneren Kern. Das sind also alles Materialien, die vor 60 Jahren dort verbaut wurden und erhalten werden konnten. Und eigentlich das komplette Gebäude tragen und erhalten und haben dann eigentlich nur den Ausbau neu gemacht und aus Energieeffizienzgründen die Fassade neu.
0: Vor 2,5 Jahren wurde die neue Fassade gerade montiert. Für das gesamte Projekt wichtig, denn nur dank ihrer hohen Energieeffizienz lassen sich, laut Gewoba, die Betriebskosten niedrig halten. Dazu kommt im Q45 eine Kaltmiete von nur 6,80 Euro pro Quadratmeter. Das können sich Auszubildende und Studierende schon eher leisten.
1: Wir stehen als Gewoba für preiswerten Wohnraum, für geförderten Wohnraum und haben hier die Chance genutzt, einen Standort, der sehr, sehr zentral und total gut gelegen ist, wiederzubeleben. Das heißt, wir hatten hier einen Leerstand mit einem Hochhaus und haben gesagt, daraus wollen wir ein neues Quartier machen.
0: Das unterscheidet das Q45 von ähnlichen Projekten. Dass es nicht allein um die Weiternutzung von Beton, Stahl und grauer Energie geht, sondern auch um bezahlbare Mieten.
2: Ein größeres Wohnungsunternehmen, gerade ein kommunales, hat mehr Potenziale, dann an einer Stelle etwas zu tun, was an dieser Stelle eher unwirtschaftlich ist. Das ist für einen, der privat finanziert und vielleicht dann aus diesem Objekt heraus auch direkt eben Gewinn erzielen muss, dann vielleicht auch schwieriger. Nicht? Was nicht heißt, dass es nicht funktioniert. Nicht? So, aber und ein kommunales Wohnungsunternehmen hat dann meist eben einfach auch nochmal einen politischen Auftrag, eine soziale Dimension.
0: Die Gewoba konnte sich den Umbau leisten, weil von Bund und Land Fördermittel dazukamen. Und weil das kommunale Unternehmen gut 43.000 Wohnungen besitzt oder verwaltet, die sich auch mal querfinanzieren. So werden aus einem leeren Bürogebäude günstige Mietwohnungen für junge Leute. Im 10. Stock wohnt Adil Boutiche. Er kommt aus Marokko, hat Anglistik studiert und arbeitet in Bremen in Teilzeit als Englischlehrer. Dass er hier einziehen konnte, war für ihn ein Geschenk, sagt er.
3: Ich habe mehr als ein Jahr für eine Wohnung gesucht und ich hatte jedes Mal keine Chance, auch keine Rückmeldung von den Vermietern. Es gibt echt viele Leute, die hier zur Arbeit kommen oder zu studieren kommen, aber sie finden gar keine Wohnung. Und was machen sie dann? Entweder ein Hotel oder weiß ich nicht. Vielleicht finden sie auch Schwierigkeiten, werden sie auch Obdachlosen. Also es gibt auch viele so schlimme Möglichkeiten.
0: Zwei Stockwerke tiefer muss Adiona Reichert nach der Wäsche noch für die Zwischenprüfung lernen, zur Facharbeiterin Konstruktionstechnik. Auch ihre Wohnungssuche war ernüchternd.
4: Ich habe vorher sehr viele Wohnungen gesucht, Einzimmerwohnungen. Ich habe immer eine Absage gekriegt für jede Wohnung, egal welche Wohnung ich angeschrieben habe, ob es eine Einzimmerwohnung war, ob es eine anderthalb Zimmer waren. Ich habe immer eine Absage bekommen, aufgrund, dass ich eine Auszubildende bin und ja nicht die Miete zahlen könnte, obwohl ich eigentlich dafür gutes Geld verdiene.
0: Projekte wie das Q45 werden die Wohnungsnot nicht beenden, aber sie könnten sie lindern.
5: Wir haben zu wenig geförderte Wohnungen in Deutschland. Es werden auch jedes Jahr weniger, weil die Wohnungen aus der Preisbindung auslaufen. Und umso wichtiger ist es, dass Unternehmen wie wir hier neue geförderte Wohnungen schaffen.
0: Jedes Mal, wenn wir von Dreharbeiten zurück nach Hamburg kommen, fahren wir an diesem Haus vorbei. Seit Ewigkeiten steht es leer. Jetzt ist der Eigentümer insolvent und ein Käufer hat sich noch nicht gefunden. Warum kommt hier nicht ein Projekt wie das Q45 rein? Enteignen darf die Stadt nicht, da es sich nicht um ein Wohnhaus handelt. Gleichzeitig schadet der Leerstand dem ganzen Quartier.
2: Das Problem bei sowas ist natürlich, dass Leerstand eben ja auch die Neigung hat, sich fortzupflanzen. Also da, wo was leer steht, hat das Auswirkungen auf die Wahrnehmung des Ortes. Das heißt, man sollte schon aktiv dagegen angehen. Und eine Möglichkeit wäre, dass man sagt, ab einer bestimmten Zeitdauer des Leerstandes gibt es eben eine Leerstandssteuer. Mhm. Und die muss so ausgewogen sein, dass es nicht sozusagen jemand komplett überfordert, aber sie muss, sagen wir mal, schmerzhaft genug sein, dass ein Innovationsprozess angestoßen wird. Das wäre der Sinn von sowas.
0: Eine Leerstandssteuer werden viele ablehnen, weil auch sie in Eigentumsrechte eingreift. Aber im Grundgesetz steht doch auch, dass Eigentum verpflichtet. Könnte man da nicht erwarten, fragen wir uns, dass die Immobilienwirtschaft in Zeiten der Wohnungsnot mehr Verantwortung für die Gesellschaft übernimmt?
6: Umnutzung von leerstehenden Büroflächen zu Wohnraum.
0: Wir verabreden uns mit dem zentralen Immobilienausschuss ZIA, einem Lobbyverband, der sich sogar selbst für seinen Gemeinsinn lobt.
7: Die Immobilienbranche, mächtiger Wirtschaftsfaktor, starker Arbeitgeber, Fundament für Gemeinschaft. Der ZIA steht für das Ganze.
0: Ein letztes Mal also nach Berlin. Für das Interview mit dem Immobilienausschuss, der gute Verbindungen zur Politik pflegt, so wie andere Lobbyisten auch. Wohnungsbau ist eines der Themen, die Wahlen entscheiden können. Da hören Politiker zu. Hier hat der ZIA seinen Sitz, gleich um die Ecke vom Bundestag. Was ist nun mit der Umnutzung von leerstehenden Büros zu Wohnraum? Warum passiert da nicht mehr?
8: Die Unternehmen haben es verstanden, dass es für den Frieden sozusagen im Zusammenleben elementar wichtig ist, dass jeder seinen Anteil tun muss. Und glauben Sie mir, Unternehmer sind Unternehmer, weil sie unternehmen wollen, weil sie bauen wollen.
9: Aber verstehen Sie auch die Bürgerinnen und Bürger, die sagen, das habe ich jetzt so häufig gehört, dass unsere Unternehmer gerne was unternehmen wollen und es passiert einfach nichts?
8: Ich verstehe die Bürger absolut. Unternehmen reagieren und agieren vielleicht, genau wie die Politik, auch etwas schwerfälliger. Und manchmal muss man auch den Unternehmen erstmal sozusagen den Schubs geben, weil man eine gewisse Förderung an Bedingungen koppelt, die das eben entsprechend auch anreizen. Und das brauchen wir.
0: Berlin, Ende Juni, nur ein paar Querstraßen entfernt vom Sitz der Immobilienlobbyisten. In dieses Haus aus DDR-Zeiten, das zum Teil lange leer stand, hat das Bundesbauministerium geladen. Nach Jahren der Vorbereitung, schon unter ihren Vorgängerinnen, will Verena Huberts der Presse heute das neue Förderprogramm vorstellen. Gewerbe zu wohnen, heißt es.
10: Wir wollen, dass aus stillen Orten wieder lebendige Gebäude werden. Dabei verbinden wir drei Ziele. Auf der einen Seite bekämpfen wir Leerstand, auf der anderen Seite schaffen wir bezahlbaren Wohnraum und, auch ganz wichtig, wir entwickeln Gebäude energetisch weiter. Hier, wo wir jetzt stehen, werden künftig Menschen zu bezahlbaren Preisen leben können. Wir haben das Potenzial von rund 12 Millionen Quadratmeter ungenutzter Gewerbeflächen. Und dieses Potenzial wollen wir aktivieren, denn wir brauchen dringend bezahlbaren Wohnraum.
0: 300 Millionen Euro stellt das Ministerium bereit, um leerstehende Büros umzunutzen. Pro Wohnung, die neu entsteht, ein Zuschuss von 30.000 Euro. Der muss nicht zurückgezahlt werden, betont die Ministerin. Wie kommt das an bei der Immobilienwirtschaft?
8: Das Förderprogramm, was Sie ansprechen, wird, wenn Sie es hochrechnen, maximal 10.000 Wohnungen in der Umwandlung fördern können. Weil es sind 300 Millionen, 30.000 pro Wohneinheit, das sind 10.000 Wohnungen. Also da muss man auch die Verhältnisse noch
9: mal
8: sehen.
9: Aber das ist doch vielleicht auch ein Anfang, auf den Ihre Unternehmen
8: deswegen
9: reagieren.
8: Deswegen sage ich ja, gerade ein Baustein. Das beginnt jetzt, wir werden uns das anschauen.
10: Das ist immer so ein Stück weit politisches Tagesgeschäft. Dinge, die wir in Berlin beschließen, der eine findet es gut, der andere findet es schlecht, der andere zu viel, der andere zu wenig. Und deswegen sage ich, jetzt probieren wir das mal aus. 300 Millionen sind wirklich kraftvoll. Und wenn es gut läuft, können wir uns ja auch Gedanken machen, wie wir die Learnings, die werden wir ja auch mit einem Forschungsvorhaben begleiten, dass wir auch draus ziehen können. Wo hat es denn wie funktioniert, was waren Hürden, was funktioniert aber gut und dass wir das dann auch extrahieren und natürlich damit weitermachen.
0: Aber reicht ein Förderprogramm, um genug leerstehenden Büroraum zu retten und in Wohnungen umzuwandeln? Und zwar bevor er verrottet und womöglich durch neue, teurere Büros ersetzt wird? Was könnte die Politik sonst noch tun?
11: Wir brauchen nicht nur Zuckerbrot, sondern wir brauchen auch Peitsche. Zuckerbrot sind die Förderprogramme und so weiter, die regulatorischen Erleichterungen. Aber die Peitsche müsste dann eben Abgaben sein, die das Abwarten der Investoren belasten. Man muss immer dahin kommen, dass das Warten teuer wird. Dass die Leute, dass die Investoren einen Druck bekommen, etwas mit dem leerstehenden Gebäude zu tun. Das ist im Detail relativ schwierig, das ist vollkommen klar, aber es ist besser als nichts tun.
0: Ein allerletzter Besuch in Konstanz bei Sabine Preinl, die sich von ihrem Ersparten eine Wohnung im ehemaligen Telekom-Hochhaus gekauft hat. Ihr möchten wir das Fazit zu diesem Film überlassen, weil sie es so gut auf den Punkt bringt, worum es bei der Umnutzung von Büroleerstand geht. Eigentlich.
12: Es ist einfach ganz einleuchtend, dass das etwas aus etwas, was schon besteht, was man nicht alles abreißen muss, sondern dass man es umbaut und wieder was Neues daraus schafft. Die Grundidee ist einfach, ich finde, da brauchen wir gar nicht viel zu überzeugen, eigentlich logisch.

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8: Notaufnahme Uniklinik Freiburg. Sein Herz schlägt nicht mehr. Eine Maschine macht Herzdruckmassage, 100 Mal pro Minute. Er hatte einen plötzlichen Herz-Kreislauf-Stillstand. Einfach so, ohne Vorwarnung, ohne Vorerkrankung.
9: Mittlerweile seit einer Stunde und acht Minuten unter mechanischer CPR. Heute Morgen bei Thoraxschmerzen uns gerufen. Während wir auf Anfahrt sind, kollabiert der Patient, ist reanimationspflichtig. Es wird durch die Leitstelle angeleitet. Das suffiziente Ersthelfer-Reanimation hat nicht stattgefunden, als der RTW kam.
10: Wie lange war eure Anfahrtszeit?
9: 10 Minuten.
8: Er ist noch nicht mal Mitte 50. Das Schockraumteam kämpft um sein Leben.
11: Umlage 1, 2, 3, 5. Ich würde gerne einmal kurz hier noch die Beatmungssituation sichern. Bevor wir jetzt vorne machen.
12: Andi, wir würden gerne einmal einen Ultraschall machen und dafür kurz die Reanimation beenden. Wann
11: okay,
12: passt es
11: ihr steuert es selber.
12: Okay.
11: Von meiner Seite aus ja.
12: Okay, 3, 2, 1.
8: Noch immer schlägt sein Herz nicht.
11: Entidales CO2 ist 24.
8: Mehr als 100.000 Menschen in Deutschland haben pro Jahr so einen plötzlichen Herz-Kreislauf-Stillstand. Ein Drittel davon ist wie er zwischen 18 und 65 Jahre alt. Etwa 90% der Betroffenen sterben. Experten sagen, dass viel mehr von ihnen überleben könnten. Kann das wirklich sein? Der plötzliche Herz-Kreislauf-Stillstand. Hier zählt jede Sekunde. Und hier zeigt sich auch, wie gut die Notfallrettung funktioniert. Oder eben auch nicht. Es gibt Hinweise, dass es in vielen Regionen große Probleme gibt. In diesem Film sind wir diesen Missständen auf der Spur und wollen zeigen, was im Notfall zu tun ist, wenn es um Leben und Tod geht.

0: Zurück im Schockraum. Immer noch kein Puls. OP-Vorbereitung. Das Team versucht alles, um sein Leben zu retten. Eine Herz-Lungen-Maschine soll nun eingebaut werden, um Herz und Organe schnell mit lebenswichtigem Sauerstoff zu versorgen. Ein Zugang in der Leiste wird gelegt. Letzte Hoffnung.
1: Von mir ist das die Vene sein, gell? Von mir aus, okay. Ich bin bereit. Alex, das ist er.
0: Doch sein Zustand verschlechtert sich mit jeder Minute. Die Blutwerte zeigen, dass die Organe nach über einer Stunde Reanimation kaum noch ausreichend versorgt werden.
2: Zeigt aber wieder ähnliche Werte. Wieder der pH ist 6,5, PCO2 ist 160.
0: Dabei ist er noch nicht mal Mitte 50. Das Team steht vor einer schweren Entscheidung.
2: Aber das war bei 27.
1: Das war medial. Aus dem Lateralen haben wir noch nichts ausgesucht.
2: Ich kann nicht erklären, warum wir so diskrepante Werte haben.
1: Ich weiß auch nicht, aber ich sag mal, was ist das Stoppkriterium? Wir sind jetzt über 60 Minuten.
2: Ja.
1: Eigentlich
3: No Flow.
1: 10 Minuten initial schlechte Laienreanimation. Asystole hat mehr als 20 Minuten. Wir haben jetzt ein entidales CO2 schon nicht mehr messbar unter einer laufenden Reanimation. Also ich finde, wir können hier nicht weitermachen.
2: Ja.
3: Ich auch.
2: Wie sind die anderen Meinungen aus dem Team? Sehen das alles so? Oder hat noch jemand eine gute Idee oder Bedenken mit der Entscheidung, dass wir die Reanimation jetzt hier einstellen, bei einer jetzt mittlerweile marginalen Prognose? Okay. Dann würde ich sagen, wir stoppen jetzt hier die Reanimation. Bitte Vorpuls aus. Der Zeitpunkt des Todes jetzt.
0: Wären die Retter ein bisschen früher alarmiert worden, wären sie ein bisschen früher da gewesen, er hätte vermutlich gute Überlebenschancen gehabt.
4: Ja gut, vielen Dank euch. Ja.
0: Eine traurige Geschichte. Solche traurigen Geschichten passieren in Deutschland jeden Tag. Kann es wirklich sein, dass viele dieser Todesfälle verhindert werden könnten? Und wenn ja, wie? Um das herauszufinden, begleite ich über viele Wochen Notarztteams bei ihren Einsätzen. Die Notarztwache in der Freiburger Innenstadt. Hier beginnt meine Spurensuche.
5: Hallo, Herr Hühnerfeld. Herzlich willkommen.
0: Ich treffe Notarzt Daniel Schmitz. Ihn und seine Teams werde ich mit der Kamera begleiten, um direkt vor Ort zu lernen, was gut läuft, wo es hakt in der Notfallrettung und was das für die Betroffenen bedeutet.
5: Genau, Schuhe. Dann kann's losgehen.
0: Ich bin Arzt und Reporter, aber eine echte Wiederbelebung habe ich selbst noch nicht erlebt.
6: Es ist schon ein ganz, ganz außergewöhnlicher Moment, wenn man dabei sein darf, wenn es einem Team gelingt, einen Patienten wiederzubeleben. Das ist meistens auch nicht eine Maßnahme, also nicht der Notarzt hat dem Patienten das Leben gerettet, sondern wir machen das als Team und erleben das so.
0: Wenig später, Alarm, mein erster Einsatz.
7: Tag.
0: Erst auf der Anfahrt erfahren wir, was los ist. Wir sind NEF 182-2. Das ist unser Funkrufname. Erste Infos.
8: Also, laut der Leitstelle gibt es wohl an der Autobahn auf dem Seitenstreifen der BAB 5 von Freiburg Nord auffahrend Richtung Karlsruhe einen Menschen, der dort bewusstlos auf dem Seitenstreifen liegt.
9: So, 82, 1, 82 von Leitstelle. Gut.
8: 1-2, hör doch.
9: Ja, laufende Reanimation auf der Autobahn.
5: Hi. Ja, mach mal.
0: Herz-Kreislauf-Stillstand an der Autobahn.
5: Super, danke. Keiner?
10: Nein.
5: Gut.
0: Dann Erleichterung. Doch keine Reanimation, nur eine Bewusstlosigkeit. Trotzdem braucht ein Mensch dringend Hilfe. Freiwillige Ersthelfer sind schon vor Ort.
5: Hi.
10: Ja.
5: Guten Tag.
0: Kreislaufprobleme, kein Stillstand. Die Frau kommt ins Krankenhaus. Mein erster Einsatz, gut ausgegangen. Aber wie oft gibt es echte Reanimationseinsätze? Und wie sind die Überlebenschancen im Ernstfall? Darüber will ich mehr erfahren. Baden-Baden. Kongress der Notärzte im Südwesten. Ein zentrales Thema: Reanimation. Mit Daniel Schmitz treffe ich Matthias Fischer und Jan-Torsten Gräsner vom Deutschen Reanimationsregister. Die Organisation sammelt eine Fülle von Informationen zum Thema Reanimation. Einige Rettungsdienste liefern dazu freiwillig Daten von ihren Einsätzen. Das Register ist die verlässlichste Quelle, wenn es um Reanimationen in Deutschland geht. Ich will wissen, was lässt sich aus diesen Daten ablesen?
7: Unser Reanimationsregister bringt uns ja Einsicht. Alle diejenigen, die am Reanimationsregister teilnehmen, bekommen sehr genau Informationen, wo sie stehen. Und selbst innerhalb dieser Gruppe der aktiven Teilnehmer, es ist ein freiwilliges System, sehen wir schon große Unterschiede. Und Informationen aus den Bereichen, die gar nicht am Reanimationsregister teilnehmen, haben wir nicht. Und da wird die Situation definitiv nicht besser sein. Meistens wird sie schlechter sein.
0: Die Untersuchungen des Reanimationsregisters zeigen jedenfalls, bei vielen Patienten kommt die Rettung zu spät.
10: Dementsprechend auch anders zu trainieren. Und die große Frage ist doch am Ende, was kommt raus? Wie viele Patienten überleben das Ganze gut? Wir gehen dann letztendlich mit im Schnitt 10% unser überlebenden Patienten raus.
0: Nur 10% überleben. Zudem zeigen sich große Unterschiede in der Qualität der Versorgung.
7: Die Überlebenswahrscheinlichkeit wird in Rettungsdienstbereichen, die gut aufgestellt sind, höher sein, doppelt so gut, vielleicht dreimal so gut gegenüber Bereichen, die sich weniger um diese Problematik kümmern.
0: Die Experten gehen davon aus, dass diese Qualitätsunterschiede dramatische Folgen haben. Sie haben hochgerechnet, wie viele Menschen pro Jahr am plötzlichen Herz-Kreislauf-Stillstand sterben, obwohl sie überleben könnten, wenn rechtzeitig gedrückt würde.
10: 10.000 Leben pro Jahr, das ist eine Menge. 10.000 mehr Menschen, die man retten kann. Und ich glaube, es läuft insofern in Deutschland was falsch, dass wir nicht an jedem Ort zu jeder Zeit die gleich gute, gleich qualitativ perfekte Versorgung bekommen. Weil Deutschland so unterschiedlich ist, die Rettungsdienstsysteme unterschiedlich sind und es manchmal vom Ort und von der Zeit abhängt, ob man einen Kreislaufstillstand überlebt oder eben nicht.
0: Und wo genau sind die Überlebenschancen besser? Wo schlechter? Das wissen auch die Experten nicht, denn zu viele Rettungsdienstbereiche liefern ihnen keine Daten. Es bleibt die erschreckende Zahl. 10.000 Menschen pro Jahr sterben, weil sie vielleicht am falschen Ort waren. Wie groß sind die Unterschiede in der Notfallversorgung? Wir starten eine investigative Recherche, die es so noch nie gab. Gemeinsam mit den Datenexperten des SWR Data Lab führen wir aus unterschiedlichen Quellen Daten zur Notfallrettung zusammen. Gemeinsam wollen wir herausfinden, wie gut die Notfallrettung beim zeitkritischsten Notfall Herz-Kreislauf-Stillstand ist. Region für Region. Unsere Fragen: Wie viele Reanimationen gibt es? Wie schnell ist der Rettungsdienst vor Ort? Wie oft überleben die Patienten? Die Fragen gehen an alle knapp 300 sogenannten Rettungsdienstbereiche in Deutschland. Rettungsdienst ist Ländersache, föderaler Kleinstaaterei. Jedes Bundesland macht andere Vorgaben, etwa wie schnell die Retter sein sollen. Mal wird ab Notruf gerechnet, mal nur die Fahrzeit. Um das vergleichbar zu machen, berechnen wir, wie lange es jeweils von Notruf bis Ankunft am Notfallort dauern darf. Erstaunliche Unterschiede. Von 8 Minuten in einigen Städten in NRW bis zu knapp 19 Minuten in Rheinland-Pfalz. Und das, obwohl jede zusätzliche Minute überlebenswichtig ist. Das zeigt ein Blick auf die Rettungskette. Am Anfang der Notfall. Das Herz eines Menschen bleibt stehen. Ursache etwa ein Herzinfarkt oder, oft bei jüngeren Menschen, plötzliche Herzrhythmusstörungen. Das Herz kann kein Blut mehr pumpen, der Mensch bricht zusammen. Dann gilt, schnellstmöglich den Notruf 112 wählen. Die Rettungsleitstelle muss schnell erkennen, dass es ein lebensbedrohlicher Notfall ist und Alarm auslösen. Rettungswagen und Notarzt drücken aus. Für den Patienten läuft die Zeit. Schon nach 3 Minuten kann es zu Hirnschäden kommen. Deshalb, damit das Blut wieder im Körper zirkuliert, drücken schnellstmöglich. Dazu sollte die Rettungsleitstelle den Anrufer anleiten. Telefonreanimation. Erst wenn reanimiert wird, ist das lebensbedrohliche, therapiefreie Intervall vorbei. Möglichst schnell übernehmen die Profis vom Rettungsdienst und bringen den Patienten in das nächstgelegene geeignete Krankenhaus. Am besten in eine Klinik mit einem Cardiac Arrest Center, englisch für Herzstillstandzentrum. Erst wenn der Patient in der Klinik ankommt, ist die sogenannte Prähospitalzeit, also die Zeit vor dem Krankenhaus, vorbei. Sie sollte höchstens 60 Minuten dauern. Dann beginnt die Suche nach den Ursachen des Herz-Kreislauf-Stillstands und die Behandlung. Jedes Glied dieser Rettungskette ist überlebenswichtig. Zu jedem dieser Punkte wollen wir von den Rettungsdienstbereichen wissen, wie gut sie sind. An jeder Stelle kann die Kette reißen und der Patient sein Leben verlieren. Wie sehr bei einem echten Einsatz jede Minute zählt, werde ich schon bald selbst erleben. Das ist Notarzt Lukas Heinkendorf. Ich begleite ihn bei einer Reihe von Einsätzen, aber als es zu einem echten Reanimationsalarm kommt, bin ich nicht von Anfang an dabei. Er hat Nachtschicht und ich komme erst ein paar Minuten später dazu.
11: Notruf, Feuerwehr, Rettungsdienst, wo genau ist der Notfall dort?
12: Ich habe einen Vorfall hier, der kann nicht atmen richtig und ich versuche mit ihm reden, der spricht auch nicht.
11: Okay, schickst du mal jemanden los?
12: Ja, der ist ganz weg jetzt.
11: Ist er jetzt bewusstlos?
12: Ja.
11: Reagiert er gar nicht mehr?
12: Nein.
11: Können Sie ihn auf den Boden legen, geht es?
12: Schnell auf Boden bitte.
11: Okay, dann fangen Sie jetzt an, in Mitte des Brustkorbes die Hände einmal ausstrecken, beide Handflächen in die Mitte des Brustkorbes bringen und dann einmal bitte anfangen zu drücken. Hören Sie den Ton?
12: Ja, ich höre das, ja.
11: Genau, in dem Rhythmus müssen Sie auf den Brustkorb drücken. Und zwar ganz durchdrücken, ne?
12: Ja.
0: Der Notarzt erreicht den Einsatzort.
11: Rettungsdienst ist da?
12: Ja, Sie sind da, denke ich.
11: Sie haben übernommen, super, alles klar. Dann übergebe ich das an Rettungsdienst, okay?
13: Hallo.
14: Gute Tour.
13: So, was gibt's denn? Kurze Übergabe?
14: Ja.
13: Okay. Also, beobachteter Kreislaufstillstand habe ich gehört vom Anrufer. Ist das korrekt?
14: Ja.
13: Er macht erstmal so weiter. Darf ich einmal einen Kopf, wenn er sich nicht beatmen lässt, bitte?
14: Kannst du mir bitte dein Metronom anmachen, Jakob?
13: Habt ihr schon eine Rhythmusanalyse gemacht?
14: Ja, eine Rhythmusanalyse.
13: Was war es für ein Rhythmus?
14: Sehr langsam PA, wir haben keinen.
13: Okay, alles klar.
14: Jakob, kannst du wieder gehen?
13: Wer kümmert sich um Zugang? Hast du den Zugang?
14: Gut.
13: Okay.
14: Den hier müsste ich mich irgendwann ablösen, bitte.
13: Gut.
14: Können wir bei der nächsten
13: Markus,
14: ja,
13: kannst du ihn auslösen, bitte? Beim Drücken?
14: Beim Drücken, ja.
0: Auch ich wurde über den Alarm informiert.
14: Nächste Analyse, du gehst zu mir, okay?
13: Okay.
15: Herzrhythmus wird analysiert.
13: Warte, wir haben eventuell einen ROSC. Stopp, er kaut.
15: Schock empfohlen.
13: Ja, wir haben Puls, wir haben ROSC, okay.
0: ROSC bedeutet, das Herz schlägt wieder.
13: Selbstständig, er zieht, okay, alles klar. Wir müssen kurz einen Transport koordinieren, denke ich. Das ist das Beste, was wir jetzt machen können, schnell in die Klinik mit ihm. Alle bereit?
14: Ja.
13: Eins, zwei, drei. Und ab. Gut, da haben wir alles. Die Maske braucht die Maske, nehme ich noch mit.
0: Er kommt in den Rettungswagen. Soll möglichst schnell in den Schockraum der Notaufnahme. Er ist gerade mal Anfang 60. Im Schockraum wird er stabilisiert und kommt ins CT, den Computertomographen. Die Suche nach den Ursachen beginnt.
16: Was haben Sie jetzt gefunden?
17: Also Lungenembolien, die auch bis nach zentral zieht.
16: Das heißt, so ein großes Lungengefäß ist zu, oder wie muss ich mir das vorstellen?
17: Genau, und dann kann das Herz, also das rechte Herz, wird dann natürlich stark belastet, weil es das Blut nicht in die Lunge pumpen kann.
0: Bei einer Lungenembolie ist sozusagen der Schlauch verstopft und die Pumpe macht schlapp. Das Herz bleibt stehen. Er bekommt Medikamente, um das Blutgerinnsel aufzulösen. Dann geht es auf die Intensivstation, er wird künstlich beatmet, bekommt Betäubungs- und Schmerzmittel, ist im künstlichen Koma. Zudem wird er heruntergekühlt. Standardtherapie nach einem Herz-Kreislauf-Stillstand, die soll verhindern, dass das Gehirn weiteren Schaden nimmt.
18: Jetzt wird er damit gekühlt. Das sind jetzt die beiden Anschlüsse, die den Katheter kühlen. Damit wird das Blut gekühlt. Und dann wird er sozusagen kalt gehalten, dass das Hirn keinen Stress hat und nicht anschwellen kann. Also überlebt hat er es jetzt und dann gucken, was die Spätfolgen sein könnten oder eben nicht.
0: Erst in einigen Tagen werden wir sehen, ob seine Wiederbelebung erfolgreich war, wenn er hoffentlich wieder aufwacht. Entscheidend für den Erfolg solcher Einsätze ist die Rettungsleitstelle. Meist sind das sogenannte integrierte Leitstellen. Feuerwehr und Rettungsdienst nehmen hier gemeinsam alle Notrufe unter der 112 entgegen und schicken Hilfe.
19: Die Nekrede Leitstelle in Freiburg-Hummel, guten Morgen.
6: Der erste Kontakt ist der ganz entscheidende. Da werden die Grundsteine gelegt. Gibt es eine akute Lebensgefahr? Wenn ja, worin besteht die? Was muss vor Ort gemacht werden? Kann man erst Hilfe anleiten? Und was ist, sagen wir, die entscheidende Information, zum Beispiel für den Notarzt, der jetzt kommt? Und dabei kann natürlich eine strukturierte Abfrage, und die ist integriert in dem System und ermöglicht eben dem Disponenten, die richtigen Fragen zur richtigen Zeit zu stellen, die kann helfen, möglichst treffsicher die Entscheidung zu fällen.
20: Notruf, Feuerwehrrettungsdienst, wo genau ist der Notfall?
0: Sie führen uns vor, wie schnell und effektiv das System arbeitet.
20: Herr Müller, wo sind Sie denn?
0: Beim Notruf öffnet sich eine Eingabemaske, die den Disponenten anleitet, die wichtigsten Informationen der Reihe nach abzufragen. Je nach Antwort verändern sich die weiteren vorgegebenen Fragen. So wird extrem schnell klar, ob der Patient bewusstlos ist, ob er noch atmet. Wenn nicht, muss direkt mit der Anleitung zur Reanimation begonnen werden.
20: Okay, Sie atmen nicht. Okay. Die Kollegen alarmieren im Hintergrund den Rettungsdienst und ich bleibe die ganze Zeit bei Ihnen und erkläre Ihnen jetzt, was wir machen müssen. Legen Sie Ihre Frau bitte auf den Rücken.
0: Das geht am schnellsten mit einer strukturiert standardisierten Notrufabfrage. Also eine Abfrage, die wie hier genaue Vorgaben macht und nicht mit einer freien Abfrage, wo der Disponent vorgeht, wie er es gerade für richtig hält. Nur dann kommt es ohne Verzögerung zur Telefonreanimation, werden die Retter schnellstmöglich alarmiert. Wie gut das funktioniert, muss man messen, mit einem verlässlichen Qualitätsmanagement.
20: Genau.
10: In der Medizin kann man es sich nicht leisten, Qualität nicht zu messen. Das heißt, wir müssen wissen, wie dieser Teil unserer Überlebenskette agiert. Wir müssen wissen, wie schnell, wie korrekt, wie letztendlich dann auch patientenwirksam eine Leitstelle agiert. Denn sie ist Teil der medizinischen Versorgung und dementsprechend auch Teil eines notwendigen, zwingend notwendigen Qualitätsmanagements.
0: Im SWR Data Lab laufen mittlerweile die Antworten der Rettungsdienstbereiche auf unsere Anfrage zusammen. Vielfach müssen wir nachhaken, weil nur unvollständige Angaben kommen. Schließlich aber können wir erstmals flächendeckend zeigen, wie die Situation in der Notfallrettung tatsächlich ist. Region für Region. Die Ergebnisse sind ernüchternd. Nur gut die Hälfte, also 50% der Leitstellen in Deutschland, verfügen über ein Qualitätsmanagementsystem. Die rot markierten haben keins oder keine Angaben dazu gemacht. Mindestens 20%, also rund jede fünfte Leitstelle, nutzt bislang keine hochwertige standardisiert strukturierte Notrufabfrage. 33% der Leitstellen, hier rot, konnten oder wollten keine Angaben zur Telefonreanimation machen, die seit Jahren Standard ist.
10: Leitstellen, die nicht wissen, wie viele Reanimationen in ihrem Bereich stattfinden, Leitstellen, die nicht wissen, wie häufig Telefonreanimationen überhaupt angeleitet wird, haben hier ein Defizit und müssen zwingend nachsteuern, um eben diese Informationen nicht nur zu haben, sondern auf diese Informationen zu reagieren, um eben das anerkannte System und weltweit empfohlene System der Telefonreanimation auch wirklich einzuführen.
0: Ein weiterer Punkt, die Eintreffzeiten des Rettungsdienstes. Für den Herz-Kreislauf-Stillstand haben die medizinischen Fachgesellschaften strenge Anforderungen. In 80% der Fälle sollen die Retter in spätestens 8 Minuten da sein. Doch nur die wenigen grünen Rettungsdienstbereiche haben angegeben, diese wichtige Vorgabe zu erfüllen. Die gelben Regionen sagen, dass sie es zumindest in 70-80% der Fälle schaffen. Die rot markierten Regionen erfüllen diese Vorgabe nicht oder haben keine Angaben dazu gemacht.
21: Es war zu befürchten, dass wir tatsächlich mit unserer Forderung, dass die Patienten in 8 Minuten mit 80%iger Wahrscheinlichkeit erreicht würden, flächendeckend in Deutschland nicht umgesetzt wird. Dass es so schlecht ist, hätte ich nicht erwartet. Und das ist am Ende sehr erschreckend.
0: Unsere Analysen zeigen zahlreiche Probleme. Der Rettungsdienst kommt zu oft zu spät. Zu selten wird per Telefon zur Reanimation angeleitet. Zu viele Leitstellen nutzen Notrufabfragesysteme, die für den zeitkritischen Notfall plötzlicher Herz-Kreislauf-Stillstand nicht optimal sind. Die Folge? Zu viele Menschen, die überleben könnten, sterben. Doch wo genau sind die Überlebenschancen gut, wo schlecht? Da stoßen wir bei unserer Datenrecherche an eine Grenze. Denn nur Rettungsdienstbereiche, die im Reanimationsregister teilnehmen, können überhaupt verlässlich Auskunft geben, wie erfolgreich sie sind, wie oft sie Patienten nach plötzlichem Herz-Kreislauf-Stillstand lebend ins Krankenhaus bringen. Das sind die Rettungsdienstbereiche, die hier grün markiert sind. Sie sind im Reanimationsregister und haben Daten geliefert, die eine gute Versorgung belegen. Alle anderen konnten uns keine entsprechenden Daten liefern. Viele weiße Flecken. Viele Regionen, in denen niemand weiß, wie gut die Versorgung ist, weil es bislang keine Daten dazu gibt. Das wollen wir ändern. Aber dafür brauchen wir Hilfe. Ich gehe zur Barma, einer der größten deutschen Krankenkassen. Die Barma hat umfangreiche Daten ihrer Versicherten und Ursula Marschall forscht mit diesen Daten. Aus denen lässt sich viel über die Behandlung der Versicherten ableiten.
1: Was wir schauen müssen, dass wir auch hier als Krankenkassen nicht nur als Kostenträger wahrgenommen werden. Also wir tragen die Kosten und haben aber ansonsten nicht viel dazu beizutragen. Sondern dass wir beispielsweise durch Datenanalysen erstmal die Versorgungssituation, die aktuelle Versorgungssituation darstellen. Weil erst wenn wir die Defizite aufzeigen, können wir auch sehen, wo sind die Gründe und die können wir dann gemeinsam beheben.
0: Ihr Team wertet exklusiv für uns Krankenkassendaten zum plötzlichen Herz-Kreislauf-Stillstand aus und rechnet sie hoch auf die Gesamtbevölkerung. Alter, Geschlecht und einige Vorerkrankungen am Herzen werden berücksichtigt. Und am Ende können wir so die weißen Flecken auf unserer Karte schließen. In den grünen Bereichen kommen vergleichsweise viele Menschen nach einem Herz-Kreislauf-Stillstand lebend ins Krankenhaus. Mehr als im Vergleich zum Bundesdurchschnitt zu erwarten wäre. In allen anderen Regionen sind es vergleichsweise weniger Menschen, bis hin zu den dunkelrosa Regionen, in denen es deutlich weniger Menschen sind, die lebend das Krankenhaus erreichen. Es gibt also gewaltige Unterschiede bei den Überlebenschancen. Und die Qualität der Notfallrettung vor Ort hat darauf großen Einfluss.
1: Die Chance, nach einem Herz-Kreislauf-Stillstand das Krankenhaus lebend zu erreichen, hängt derzeit von meinem Wohnort ab. Das kann es nicht sein, weil daran hängen Menschenleben. Und das müssen wir deutlich verbessern. Das heißt, wir müssen schauen, wie wir die strukturellen Defizite, die in einigen Bereichen bestehen, dass wir die ausgeglichen bekommen.
0: Das wohl größte Problem? Zu oft sind die Retter durch unnötige Einsätze blockiert. Ein normaler Notarzttag. Einsatz bei einer älteren Dame. Ihr Blutdruck ist zu hoch. Eigentlich ein Fall für den Hausarzt oder den kassenärztlichen Notdienst. Aber auch zu solchen Einsätzen wird oft ein Notarzt geschickt. Solche Einsätze können absurde Ausmaße annehmen, wie mir der erfahrene Notfallsanitäter Michael Törek erzählt.
3: Dann war ich bei meiner Nachbarin und die hatte ein bisschen einen erhöhten Blutdruck. Und dann habe ich auf der Leitstelle angerufen und gesagt, ja, die hat halt einen Blutdruck von 230 und hat so leichte Kopfschmerzen. Und, ja, alles klar. Da schicke ich Ihnen jemand und dann dauert es nicht lang. Dann denke ich, was ist denn hier für ein Lärm? Dann ein Rettungshubschrauber. Ja? Dann kommt ein Rettungshubschrauber mit das teuerste und beste Rettungsmittel, was sie haben. Und der kommt dann und der landet dann auf der Wiese neben dem Haus und gibt der Patientin ein blutdrucksenkendes Mittel und dann geht er wieder. Ja? Wenn Sie das irgendwo auf der Welt erzählen, dass Sie einen Rettungshubschrauber schicken, um einen Blutdruck zu senken, ja, dann werden Sie ausgelacht. Ja? Aber das ist bei uns völlig normal. Ja?
0: Michael Törek ist Notfallsanitäter und Betriebsrat. Die Vielzahl solcher Bagatelleinsätze überlastet die Rettungsteams nicht nur. Viele verlassen wegen dieser Dauerbelastung auch den Rettungsdienst. Auch deshalb können immer wieder Rettungsmittel nicht besetzt werden.
3: Dass die Ausfälle da sind und dass das Tausende von Ausfällen im Jahr sind, also das ist eigentlich kein Geheimnis. Und das ist offensichtlich, ja. Weil dafür ist das Problem einfach zu groß. Ja. Das Problem haben alle.
22: Was ist das Problem?
3: Dass wir das Personal nicht haben. Es sind einfach zu viele Leute, die zu schnell den Bereich einfach wieder verlassen. Ja. Die Leute sind relativ schnell desillusioniert. Ja. Also die gehen motiviert an die Ausbildung ran, die sind top ausgebildet. Ja. Und dann will man Leben retten und dann merkt man eigentlich relativ schnell, dass der absolute Großteil der Einsätze damit eigentlich gar nichts zu tun hat.
0: Frustration und Überlastung. Wie lässt sich das ändern? Wie lässt sich die Notfallrettung systematisch verbessern? Ich bin auf dem Weg nach Niederösterreich. Denn hier soll es einen Rettungsdienst geben, der viele Probleme, mit denen wir in Deutschland seit langem kämpfen, bereits gelöst hat. Mödling in der Nähe von Wien. In diesem unauffälligen Gebäude, in angemieteten Büroräumen, eine von vier Leitstellen von Notruf Niederösterreich. Christoph Koika ist Rettungsdienstexperte. Er hat den Notruf Niederösterreich mit aufgebaut und hier mit seinem Team bewiesen, es gibt Lösungen, sogar für die vielbeklagte Überlastung der Notfallrettung.
2: So, eine Rückrufnummer.
0: Der Anspruch hier, jedem, der anruft, soll geholfen werden. Aber dazu braucht es nicht immer gleich Notarzt oder Rettungswagen. Das Team nutzt dafür eine streng standardisierte Notrufabfrage, die den Weg weist.
4: Er arbeitet nach ganz strikten Algorithmen. Das heißt, der Computer zeigt ihm die Fragen an, die er zu stellen hat. Und jede Eingabe bewirkt in diesem KI-System wieder eine neue Frage oder ein Ergebnis oder eine entsprechende Aktion vom System.
2: Ja, kurz noch einen Blick, dann speichern wir das noch schnell ab. Dann können wir gleich die anderen aufnehmen.
4: Das ist ein Anruf auf der telefonischen Gesundheitsberatung. Das heißt, eine von diesen Emergency Communication Nurses, also von der telefonischen Gesundheitsberatung, pickt sich jetzt diesen Fall und wird das Gespräch mit dem Anrufer fortsetzen und dem telefonisch beraten und schauen, was ist jetzt zu dieser Uhrzeit für ihn das Beste in seinem aktuellen Problem. Früher wäre da die Rettung gefahren. Oder in Deutschland fährt in so einem Fall die Rettung, weil der hat die Rettung wollen. Dem geht es nicht gut, dem hat einen erhöhten Puls oder Blutdruck. Und ja, da fährt die Rettung.
8: Und seit wann hat sie jetzt die Schmerzen?
23: Seit heute in der Früh, also circa 6 Uhr.
8: So wie Sie es mir geschildert haben, würde ich Ihnen empfehlen, dass das innerhalb der nächsten 4 Stunden angeschaut wird. Könnt. Der Herr Dr. Morgenbesser hätte heute Dienst. Ich gebe Ihnen einmal die Telefonnummer.
4: Der kriegt jetzt Kontakt mit dem Wochenendarzt, kann am Telefon das vielleicht so nochmal besprechen, mit dem Arzt am Telefon klären oder es erfolgt eine Visite. Damit werden Ressourcen gespart, der Patient kommt zum Best Point of Service, kriegt das, was er braucht, nicht was er zuerst gern sich vorgestellt hat, nämlich am Notruf mit Rettung ins Krankenhaus. Und im Gesamtsystem wurden unfassbar viele Kosten gespart.
0: Ich zeige Christoph Quoika unsere Rechercheergebnisse. Er kommt zu einem drastischen Urteil.
4: Dass nach wie vor nicht flächendeckend eine international standardisierte Notrufabfrage existiert, ist, jetzt hätte ich fast gesagt, der Wahnsinn, ist einfach schlecht. Telefonreanimation muss in jedem möglichen Fall durchgeführt werden. Zu 100%. Und das muss qualitätsgesichert auch stattfinden. Das heißt, ich muss sicherstellen, dass das immer stattfindet und richtig stattfindet. Und für die potenziell zu reanimierenden ist es tödlich. Punkt. Brauchen wir keine Sekunde drüber diskutieren. Schaut euch das an. Du bist tot. Schaut euch das an. Also wenn meinen Kindern da was passieren würde in einem dieser Gebiete, na, die hätten es aber lustig mit mir.
0: Zurück auf der Intensivstation bei dem reanimierten Patienten. Oberarzt Paul Biever macht Visite.
24: Gut, und dann Herr Nied ist vor einer Woche wiederbelebt worden. Ne? Und jetzt sind wir 8 Tage später und wir haben noch kein Erwachen. Ne?
25: Nein, wir sind 3 Tage komplett ohne Sedierung, ohne Aufwachreaktion.
0: Seine Hirnströme werden untersucht. Gibt es Anzeichen für einen schweren Hirnschaden, der erklärt, dass er nicht aufwacht? Derzeit überlebt nur etwa 1/4 der Patienten, die nach einer Reanimation wie er lebend das Krankenhaus erreichen. Wie es ausgeht, lässt sich nicht vorhersagen. Deshalb im Zweifel drücken, reanimieren und dann hoffen. Auch wenn das oft vergeblich ist. Er stirbt wenige Tage später, ohne nochmal zu Bewusstsein zu kommen. Damit Patienten wie er eine größere Chance haben, müssten die Abläufe in der Rettungskette in Deutschland verbessert werden. Vor allem das therapiefreie Intervall, in dem noch keiner drückt, muss kürzer werden. Und dafür gibt es neben der Telefonreanimation eine neue Technik, sogenannte First Responder-Systeme, Englisch für Ersthelfer. Bei einem Herz-Kreislauf-Stillstand alarmiert die Leitstelle über eine App zusätzlich freiwillige Helfer. In Freiburg stehen in der Region der Lebensretter mehr als 2000 Menschen dafür bereit. Menschen wie Notarzt Daniel Schmitz und Julian Ganter, ebenfalls Arzt. Es ist Nacht, als sie über die App zu einem Notfall direkt in der Nachbarschaft von Daniel Schmitz alarmiert werden. Er kennt den Patienten und auch dessen Ehefrau gut.
26: Unser jüngster Sohn hat gesehen, dass mein Mann relativ aufrecht sitzt im Bett. das Handy in der Hand, die Augen offen und aber nicht mehr regelmäßig geatmet hat. Als ich dazu kam, habe ich die Rettung gerufen.
5: Notruf, Feuerwehr, Rettungsdienst. Wo ist der Notfallort?
7: Mein Mann atmet nicht mehr. Könnten Sie bitte sofort rauskommen? Wir versuchen zu reanimieren.
5: Okay, ist er einfach umgekippt oder wie?
7: Nein, er liegt im Bett und atmet nicht mehr. Wir müssen jetzt sofort versuchen zu reanimieren. Kommen Sie bitte raus.
5: Ja, Sie wissen, wie das geht mit dem Reanimieren?
7: Wir versuchen.
5: Ich alarmiere gerade die Rettungskräfte.
7: Sie alarmieren, okay. Sollen wir Luft reinlassen?
5: Beatmen, genau, 30 Mal drücken und dann zweimal beatmen.
7: 30 Mal drücken?
5: Genau.
26: Ich wusste ja auch um die App, dass es herausgeht, der Ruf an die Lebensretter.
6: Wir waren auf dem Weg ins Bett und das Handy hat großen Alarm gemacht bei meiner Frau und bei mir. Und mit kurzem Blick drauf war klar, das ist ganz in der Nähe. Und dann hieß es nur Rucksack packen und dann sind wir los, die Straße hoch.
9: Ich lasse alles offen, mach aus dann.
0: Auch Julian Ganter bekommt den Alarm.
11: Das war dann hier noch bei mir zu Hause. Da habe ich die Schuhe geschnappt und bin dann schon mit Jacke an und Rucksack auf dem Rücken schnell zum Auto und habe dann schon hier parallel geguckt, wo ist es, wie komme ich da hin.
5: Machen Sie mal den Lautsprecher laut. Dann ja, sollte in dieser laut. Geschwindigkeit, dieser Geschwindigkeit, wie der Ton ist, drücken.
7: Drücken, weiter drücken.
5: Es kommen auch noch weitere Leute, die Ihnen helfen.
7: Ist das der Dr. Schmidt?
5: Ja,
7: ich komme, warten Sie mal, ich laufe nach vorne. Ich laufe nach vorne.
5: Ja.
26: Und ich hatte einfach die Hoffnung, ich habe sogar gebetet. Es hat dann tatsächlich an der Tür geklingelt. Und unser Freund, Nachbar, Dr. Daniel Schmitz, kam mit seiner Frau hierher.
6: Und in dem Moment, wo wir schon am Haus von der Familie ankamen, stand die Haustür sperrangelweit offen. Und die Ehefrau hat schon an der Tür uns erwartet, noch mit dem Handy am Ohr, war noch mit der Leitstelle am Telefonieren.
7: Ich glaube, der stirbt.
12: Wo denn?
7: Jetzt, im Schlafzimmer, geradeaus. Links um die Ecke.
6: Und so, dass wir eigentlich nur kurz gefragt haben, wohin. Und sind dann direkt im Erdgeschoss abgebogen und haben dann relativ rasch im Schlafzimmer schon die beiden Söhne vorgefunden, die damit beschäftigt waren, die ersten Maßnahmen der Reanimation zu machen bei ihrem Vater.
0: Auch Julian Ganter erreicht den Einsatzort.
11: Ich sah den Rettungswagen schon, dass der da gerade geparkt ist.
9: Hi, servus. Brauchst du noch Hilfe gerade? Hi, servus.
14: Daniel, willst du doch runter an DFI umschalten?
15: Ja, können wir umschalten, ja.
14: Okay.
15: Daniel, soll ich das anlösen?
27: Ja, einer löst mich ab.
14: Könnt ihr mich einmal kurz auf den neuesten Stand bringen?
27: Wir haben eine Beobachtung im Kreislaufstillstand.
15: Kannst du schon mal weggehen? Ich würde mir nicht sagen, ja. 3, 2, 1...
11: Und genau, jetzt wurde der Schock abgegeben.
27: Ich kann dann die nächste ablösen.
11: Meine Aufgabe bestand dann darin, den Kollegen an den Thoraxkompressionen abzulösen.
27: Ja, genau.
9: Wir sind links weg.
27: Nein.
9: Kommt gut an.
27: Zugang liegt.
11: Ich kann was tasten, jawohl. Ich habe definitiv einen Leistenpuls.
27: Ich habe auch peripher radiales Puls tastbar. Okay. Einmal Uhrzeit, 22.33 Uhr, Ort 1.
6: Natürlich erleben wir so Situationen jeden Tag. Und ich kann immer nur sagen, das ist überhaupt kein Alltag. Und manchmal sterben Menschen, auch jeden Tag, ist auch kein Alltag. Immer jedes Mal bleibt da etwas an Menschlichkeit an der Stelle. Und das ist auch gut so. Also ich sage immer zu den jungen Notärzten, wir sind keine so Mechaniker, keine Menschenmechaniker. Wir sind Menschen, die andere Menschen behandeln. Und dazu gehört auch, dass man sowas wie eine Emotion auch hat und dass man das auch versucht, dem einen Platz zu geben. Und ja, also von dem her ist das dann wieder nicht anders als bei anderen Menschen, die wir versorgen in so kritischen Situationen. In dem Fall natürlich mit Nachbar und gute Bekannte und Menschen, die einem geholfen haben. Ja, schon auch besonders. Daumen drücken.
0: Ob der dramatische Einsatz in Freiburg dank der First Responder App am Ende tatsächlich ein Erfolg war? Wir müssen abwarten. Wo gibt es diese lebensrettenden First Responder Apps? Die roten Regionen haben keine First Responder App. Die gelben Regionen haben eine solche App, konnten uns aber keine Angaben zur Zahl der Helfer machen oder haben bislang zu wenige Helfer für eine flächendeckende Versorgung. Nur die wenigen grünen Regionen haben eine App und eine ausreichende Zahl an Helfern. In den roten Regionen müssen sich die Verantwortlichen fragen lassen, warum es bislang kein solches App-System gibt, obwohl das schon länger in internationalen Leitlinien empfohlen wird.
10: Viel zu viel Rot für Deutschland, womit eine Chance vertan wird. Das heißt, hier haben wir ein erhebliches Steigerungspotenzial an Möglichkeiten, den Patienten besser zu versorgen, bis der Rettungsdienst eintrifft. Denn wir sind nicht in 2 Minuten an der Einsatzstelle. Und hier kann der App-aktivierte Helfer wirklich etwas ausrichten beim Herz-Kreislauf-Stillstand. Hier müssen die Zahlen noch steigen. Aber viel wichtiger ist, dass die Bereiche, die hier rot gekennzeichnet sind, in Zukunft eben Systeme, welches auch immer auf dem Markt ist, einführen, um eben gezielt zusätzlich Hilfe zu leisten, bis der Rettungsdienst kommt.
0: Der Nachbar von Daniel Schmitz, den Sie erfolgreich wiederbelebt haben, kommt auf die Intensivstation, wird heruntergekühlt, damit sein Gehirn keinen zusätzlichen Schaden nimmt. Von hier geht es weiter in den Schwarzwald,

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1: Unsere Recherchen haben aufgedeckt. Es gibt in Deutschland tatsächlich riesige Unterschiede in der Versorgung bei der Notfallrettung. Und das kostet Menschenleben. Es gibt zu viele Regionen, in denen zu wenige Menschen nach einer Reanimation lebend das Krankenhaus erreichen. Dabei geht es um tausende Menschenleben, Jahr für Jahr.
2: Wir haben noch viele Bereiche in Deutschland, die überhaupt nicht wissen, wo sie stehen. Dann ist es halt auch Ignoranz gegenüber der Versorgungsqualität, die auch eine Rolle spielt, dass wir Unterschiede in Deutschland sehen.
1: Darf es diese großen Unterschiede in der Notfallrettung geben? Udo Di Fabio war Richter am Bundesverfassungsgericht. Er hat im Auftrag der Björn-Steiger-Stiftung ein Gutachten zur Notfallrettung erarbeitet, das es in sich hat. Der Staat komme seiner Schutzpflicht für den Bürger in der Notfallrettung nicht mehr flächendeckend nach.
3: Wenn Defizite im Rettungssystem, im System der Notfallrettung auftreten, die Patienten, die Menschen beschädigen in ihrer Gesundheit, dann hat das verfassungsrechtlich tatsächlich Konsequenzen. Nämlich die Konsequenz, dass der Bund und Länder hier, der Staat also, hier zu wenig getan hat, ein System nicht fortgeschrieben hat, nicht modernisiert hat, dass jetzt steigenden Anforderungen und Ressourcenengpässen nicht gewachsen ist.
1: Genau das zeigen unsere Recherchen. Es hakt in der Rettungskette. Wichtig wäre überall eine hochwertige standardisierte Notrufabfrage und Telefonreanimation. Flächendeckend First-Responder-Apps. Die Retter müssen in lebensbedrohlichen Fällen schnell sein. Wir müssen die Flut der unnötigen Notfalleinsätze in den Griff bekommen, damit die Retter das machen können, was sie am besten können: Leben retten. Das wird nur mit Leitstellen gehen, die wie in Niederösterreich mehr können als nur die Rettung schicken.
4: Wie alt ist Ihre Mutter?
1: Für all das bräuchte es einheitliche Standards. Das sieht auch eine Expertenkommission der Bundesregierung so, die zur Reform des Rettungsdienstes Ende 2023 eine Stellungnahme vorgelegt hat. Auch sie fordert wesentliche Verbesserungen in der Notfallrettung. Von standardisierter Notrufabfrage in den Leitstellen bis First-Responder-Apps. Umgesetzt ist davon bislang nichts. Und das Hauptproblem bleibt. Rettungsdienst bleibt Ländersache. Und die schaffen keine einheitlichen Standards, seit Jahren nicht. So kann es nicht weitergehen, sagt der ehemalige Bundesverfassungsrichter Udo Di Fabio.
3: Der Bund hat die Pflicht, die Notfallrettung als Teil der Gesundheitsvorsorge stärker zu standardisieren, auch Vorgaben zu machen. Das hören die Länder nicht gerne. Wenn man aber gleichmäßige Standards haben will, wenn man eine transparentere Struktur haben will, wer leistet wo was, wie sind die Hilfsfristen, warum sind die unterschiedlich in verschiedenen Bundesländern, dann braucht man hier eine Harmonisierung durch die Bundesgesetzgebung.
1: Dagegen werden sich die Länder aber wohl sperren. Im Innenministerium Rheinland-Pfalz ist die Linie klar.
5: Ich glaube, da gibt es für uns aus unserer Perspektive gar keine Diskussion. Also das ist ganz klar eine Landesaufgabe. Der Rettungsdienst als Teil der Gefahrenabwehr, als Teil der Daseinsvorsorge ist fester Bestandteil der Landesgesetzgebung und da soll es auch bleiben.
6: Der Bund darf nicht mitreden.
5: Der Bund darf gerne mitreden und darf auch an der einen oder anderen Stelle Vorschläge machen und sich einbringen mit Ideen. Allerdings glaube ich, jetzt gesetzgeberische Vorgaben bräuchten wir keine.
1: Ernüchternd. Weiter Kleinstaaterei auf Kosten der Patienten. Dabei könnten einheitliche Standards und gute Strukturen bessere Bedingungen schaffen, damit mehr Patienten überleben. Damit die Retter, die Tag für Tag alles geben, um Leben zu retten, unter besten Bedingungen arbeiten können. Damit die Menschen in allen Regionen gut versorgt sind. Bislang sind sie das nicht. Und das darf nicht so bleiben. Wie es um die Notfallrettung in Ihrer Region steht, können Sie unter notfallrettung.ard.de nachsehen. Dort erfahren Sie auch, was konkret verbessert werden kann und was die Verantwortlichen in Ihrer Region dazu sagen.

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1: Willkommen, ich begrüße Sie zur Tagesschau. Nach dem Fund einer Sprengstoffdrohne am Flughafen Leipzig-Halle wird nun wieder über den Schutz kritischer Infrastruktur diskutiert. So sollen Betreiber von Flughäfen Drohnen eigenständig abwehren können. Außerdem müssten Zuständigkeiten geklärt werden, heißt es von einigen Innenministern der Länder. Nach dem Vorfall gestern sprach Bundesinnenminister Dobrindt von einem hybriden Anschlagsszenario. Wegen der besonderen Bedeutung des Falls übernahm die Bundesanwaltschaft in Karlsruhe die Ermittlungen.
2: Auch einen Tag später bleibt noch viel unklar. Ein Bericht, wonach eines der Frachtflugzeuge, neben dem die Drohne gefunden worden ist, Munition an Bord hatte, bestätigt sich nicht. Innenminister Dobrindt sprach gestern Abend von einer neuen Gefahrenqualität.
3: Dass eine Drohne bewaffnet mit Sprengstoff sich hier auf einem Flughafengelände befindet, das ist ein neues Bedrohungsszenario.
2: Ermittler gehen davon aus, dass keine Amateure am Werk waren und dass militärischer Sprengstoff verwendet worden ist. Inzwischen hat der Generalbundesanwalt die Ermittlungen übernommen. Mit einer Einschätzung, wer hinter dem Anschlag steckt, ob es Russland ist, damit halten sich Verantwortliche bislang zurück. So auch der Vorsitzende des parlamentarischen Kontrollgremiums, das die Geheimdienste kontrolliert.
4: Vom Muster her gibt es natürlich große Überschneidungen zu früheren Vorfällen. Und auch, dass hier die ukrainischen Antonov-Flugzeuge standen, passt natürlich auch ins Bild. Es spricht manches dafür, vielleicht sogar vieles dafür, aber umgekehrt ist es auch oft so, nichts ist so, wie es scheint.
2: In den vergangenen Monaten hat es weit mehr als 100 Drohnensichtungen an deutschen Flughäfen gegeben. Die 8 großen Airports sollen deshalb mit Detektions- und Abwehrtechnik der Bundespolizei ausgestattet werden. In Leipzig-Halle ist das nach Angaben des Bundesinnenministeriums noch nicht passiert. Auch in der Nähe von Kraftwerken oder Raffinerien wurden immer wieder Drohnen gesichtet. Diskutiert wird deshalb, ob Betreiber kritischer Infrastruktur selbst Drohnen abwehren dürfen sollten, etwa mit Störsendern oder Fangnetzen.
5: Die Polizei wird nicht jede kritische Infrastruktur, sei es Bundes- oder Landespolizei oder Bundeswehr, nicht jede kritische Infrastruktur zeitnah schützen können oder mit Detektions- oder Abwehrmöglichkeit vor Ort sein.
2: In den vergangenen Monaten hat sich Innenminister Dobrindt bei der Drohnenabwehr entschlossen gezeigt. Er hat mehr Befugnisse für Bundespolizei und Bundeswehr durchgesetzt und eine Drohnenabwehreinheit eingerichtet. Verhindern konnte all das den Angriff in Leipzig nicht. Woran es zu fehlen scheint, ist eine ausreichende Ausrüstung mit Detektions- und Abwehrtechnik.
1: Knapp 1,5 Jahre ist es her, dass ein Mann mit einem Auto in eine Gewerkschaftsdemonstration in München fuhr. Dabei tötete er eine Frau und ihre 2-jährige Tochter. Mehr als 40 Menschen wurden verletzt. Das Oberlandesgericht München hat den Mann nun zu lebenslanger Haft verurteilt. Die Richter stellten zudem die besondere Schwere der Schuld des heute 25-jährigen Afghanen fest. Eine vorzeitige Haftentlassung nach 15 Jahren ist damit unwahrscheinlich.
6: Franz Schütz ist stellvertretender Geschäftsführer von Verdi München. Am 13. Februar vergangenen Jahres führt er als Versammlungsleiter den Demonstrationszug durch die Münchner Innenstadt. Die Seidelstraße hoch Richtung Königsplatz, dann kommt es zum Anschlag.
7: Ich habe diesen Aufprall gehört. Und ich dachte mir im ersten Moment, weil ich habe es ja nicht gesehen, jemand ist gegen die Ampel gefahren oder gegen ein Verkehrsschild. Und ich drehte mich dann um und dann sah ich schon dieses Auto und die Menschen letztendlich auf dem Boden.
6: Gegen 10.30 Uhr fährt der Afghane Farhad N. in die Menschenmenge. Dafür überholt er 2 Polizeifahrzeuge, die hinter dem Demonstrationszug herfahren. An dieser Kreuzung kommt der weiße Mini zum Stehen. Eine 37-Jährige und ihre 2 Jahre alte Tochter sterben. Mehr als 40 Menschen werden verletzt. Das Oberlandesgericht München hat Farhad N. heute unter anderem wegen zweifachen Mordes zu lebenslanger Haft verurteilt und die besondere Schwere der Schuld festgestellt, auch wegen seines islamistisch-religiösen Motivs.
8: Das Gericht geht davon aus, dass der Angeklagte die ihm völlig unbekannten Teilnehmer an der Demonstration instrumentalisiert hat, um gegen die Behandlung von, aus seiner Sicht schlechte Behandlung von Muslimen in der Welt ein Zeichen zu setzen.
6: Franz Schütz hat den Prozess teilweise mitverfolgt. Das Urteil bringe die Toten nicht zurück, sagt er. Er und viele andere bei Verdi wollen deshalb den Fokus weiter auf die Opfer richten, auf ihre körperlichen und seelischen Wunden.
1: Der Rhein ist die wichtigste Binnenwasserstraße Europas. Hunderte Schiffe sind täglich auf Deutschlands längstem Fluss unterwegs, normalerweise. Denn seit Wochen kann wegen des Niedrigwassers kaum noch Ladung transportiert werden. Das stellt die Wirtschaft vor große Herausforderungen. Wie die Situation bewältigt werden könnte, darüber hat Verkehrsminister Bilger heute mit Vertretern aus Industrie- und Logistikbranche gesprochen.
9: Im Rhein messen Markus Neumann und seine Kollegen vom Schifffahrtsamt Köln die Wassertiefe der Fahrrinne. Etwa 2,70 Meter. Eine schlechte Nachricht für Tankschiffe wie dieses. Wenn es voll beladen wäre, bräuchte es 3,40 Meter plus einen Sicherheitsabstand zum Grund.
10: Darum lohnt es für das Schiff gar nicht zu fahren. Weil wahrscheinlich ist der Spritverbrauch höher in der Summe als das, was er drinnen hat.
9: Schifffahrtsverbände und Industrie sind besorgt. Deshalb heute Krisentreffen im Verkehrsministerium in Bonn. Kurzfristig will Bundesminister Bilger mehr Güter auf Schiene und Straße verlagern. Dafür solle teils das Sonn- und Feiertagsfahrverbot für Lkw ausgesetzt werden. Langfristig müsste die Fahrrinne im Rhein ausgebaut werden.
11: Jeder Zentimeter mehr Fahrrinnentiefe bedeutet am Ende mehr Ladung auf dem Schiff. Mehr Ladung auf dem Schiff bedeutet weniger zusätzliche LKWs auf unseren Straßen.
9: Vertreter von Wirtschaft und Binnenschifffahrt begrüßen die Vorschläge. Für ausgedehnte Dürreperioden aber reiche das nicht aus.
12: Da müssen wir über ganz andere Flussregelungen sprechen, Wasserstauungen sprechen, damit uns im wahrsten Sinne des Wortes im Rhein nicht das Wasser wegläuft.
9: Eine Rheinvertiefung sehen Umweltverbände kritisch.
13: Auf lange Sicht kann das einfach nicht die Lösung sein, dass man sozusagen dem Klimawandel hinterherarbeitet mit bautechnischen Maßnahmen, sondern man muss sich langfristig überlegen, wie man die Schifffahrt auf eine bessere, ja, besser darauf einstellt, auf diese Situation.
9: Etwa mit niedrigwassertauglichen Schiffen. Die will der Bundesminister jetzt weiter fördern.
1: Die Finanzlage der gesetzlichen Krankenkassen ist angespannt. Die Versicherungen müssen mit ihrem Geld möglichst wirtschaftlich umgehen. Nun zeigen Recherchen von NDR, WDR und Süddeutscher Zeitung, mehrere Krankenkassen und kassenärztliche Vereinigungen haben in fragwürdige Fonds investiert und dabei hohe Summen verloren.
14: Es sind bis zu zweistellige Millionenbeträge. Krankenkassen und kassenärztliche Vereinigungen haben das Geld in ein fragwürdiges Finanzprodukt gesteckt, den spekulativen Verius-Fonds, der in Immobiliengeschäfte investiert. Ein großer Teil des Geldes weg, quasi ein Totalverlust. Die kassenärztliche Vereinigung Westfalen-Lippe hat 40 Millionen Euro in den Fonds gezahlt und verloren.
15: Die Vorgänge im Sinne von Anlagen bei der Verius durch Gelder von Krankenkassenversicherten war ein Vorgang, der hätte so meines Erachtens nie stattfinden dürfen. Das Sozialgesetzbuch 4 sieht ganz klar vor, dass Anlagen von so Krankenkassen und Versicherungsträgern nur in Anlagen erfolgen dürfen, die sicher sind und die im Grunde keine Risiken beinhalten.
14: Nach Recherchen von NDR, WDR und SZ gingen so mindestens 220 Millionen Euro verloren. Am meisten bei der Kassenärztlichen Vereinigung Baden-Württemberg, rund 50 Millionen Euro. Gefolgt von der Kaufmännischen Krankenkasse und der KV Westfalen-Lippe. Viele der betroffenen Einrichtungen argumentieren, dass sie von einer sicheren Geldanlage ausgegangen seien, bei der ein Verlust unwahrscheinlich erschien. Die offiziellen Unterlagen weisen immerhin auf die Möglichkeit eines Totalverlustes hin.
16: Da wird sehr viel von Risiken gesprochen. Also, und zwar nicht nur von geringen Risiken, sondern auch mittleren und hohen Risiken. Also allein das zeigt, dass es eigentlich kein Investment mit einem geringen Risiko war.
14: Die Höhe aller Verluste? Bislang schwer abzuschätzen. In Finanzkreisen heißt es, dass mehr als eine halbe Milliarde Euro von den Kassen und kassenärztlichen Vereinigungen in dem verlustreichen Fonds angelegt wurde.
1: Im nordrhein-westfälischen Gelsenkirchen hat es am Mittag einen schweren Straßenbahnunfall gegeben. 25 Menschen wurden dabei verletzt, 10 von ihnen schwer. Wie die Polizei berichtet, war eine Fahrschulstraßenbahn nahe der Veltins-Arena plötzlich stehen geblieben. Eine weitere mit Fahrgästen besetzte Straßenbahn sei dann aufgefahren. Die Ursache für den plötzlichen Stopp wird nun untersucht. Und hier noch die Wettervorhersage für Freitag, den 7. August.
17: Die teilweise kräftigen Schauer und Gewitter im Südosten lassen heute Nacht nach. Auch im Norden gibt's hier und da Schauer, die dort auch am Tag noch unterwegs sind. Sonst ist es oft sonnig. Südlich der Donau tauchen hier und da Wolken auf und am Nachmittag sind an den Alpen lokale Schauer oder Gewitter möglich. An der See am Tag um 20, am Oberrhein aber nochmal heiß mit knapp über 30 Grad. In der Nacht zum Samstag in Niederbayern bis 17, in Sauerland und Eifel dagegen nur frische 8 Grad.
1: Die Tagesschau meldet sich wieder gegen 2 Uhr. Ich wünsche Ihnen eine angenehme Nacht.

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1: Guten Abend, meine Damen und Herren. Die Kämpfe in der Grenzregion zwischen Israel und dem Libanon gehen auf beiden Seiten mit unverminderter Härte weiter, ungeachtet aller internationalen Bemühungen um eine friedliche Lösung. Israelische Truppen griffen wieder Stellungen der libanesischen Hisbollah-Miliz an. In Israel starben erneut Menschen durch Raketeneinschläge. Die Hisbollah feuerte die Geschosse vom Libanon aus auf Städte in Nordisrael. In Kfar Giladi gab es 12 Opfer, in Haifa wurde ein Mensch getötet.
2: Mindestens 5 Raketen trafen am Abend ein Wohnhaus in Haifa. Feuerwehrleute berichten, viele Menschen seien in dem völlig zerbombten Gebäude eingeschlossen. Von Dutzenden Verletzten ist die Rede. Ein schwarzer Sonntag, ein trauriger Rekord. So viele Tote und Verletzte an einem Tag. Bis zum Abend wurden von der radikal-islamischen Hisbollah über 80 ihrer Raketen abgefeuert. Im Kibbutz Kfar Giladi war es ein Direkttreffer auf eine Menschenansammlung am Eingang. Die Einwohner hatten den Sirenenalarm kurz zuvor ignoriert. Dem ersten Angriff folgten weitere auf dieselbe Gegend, eine Viertelstunde lang, so Augenzeugen. In Kiryat Shmona wurde eine Synagoge getroffen. Nach israelischen Militärangaben sollen seit Beginn der Kampfhandlungen über 3000 Raketen unterschiedlicher Größe auf Israel abgeschossen worden sein. Die israelische Armee will im Südlibanon inzwischen spezielle Antipanzereinheiten der Hisbollah ausgemacht haben. Wie in den letzten Tagen wurden mehrere israelische Panzer mit Raketen direkt getroffen. Auch nach 26 Tagen operierte Hisbollah immer noch in Gebieten, die längst als von Israel eingenommen galten. Auf der sonntäglichen Kabinettssitzung informierte der Chef des Militärgeheimdienstes die Regierung, dass man einen der Verantwortlichen der Soldatenentführung gefasst habe. Mit dem Kidnapping hat die Eskalation vor bald 4 Wochen begonnen. In der Tageszeitung Haaretz veröffentlichten heute 3 namhafte israelische Schriftsteller einen offenen Brief. Der Tenor: Die Angriffe auf den Libanon seien moralisch gerechtfertigt gewesen, müssten jetzt aber dringend gestoppt werden, so unter anderem Amos Oz. Israels Armee veröffentlichte heute Satellitenbilder von den Angriffen auf Hisbollah-Stellungen. An den Sekundärexplosionen sei abzulesen, dass es sich hier um Munitionslager und Raketenabschussrampen handele. Dieses soll die Gegend sein, in der gestern eine besonders weitreichende Rakete abgefeuert wurde. Sie schlug nur 40 Kilometer nördlich von Tel Aviv ein.
3: Die israelische Armee hat erneut Ziele bei Beirut angegriffen. Betroffen von dem Raketenbeschuss waren südliche Vororte der libanesischen Hauptstadt. Unterdessen hat die französische Marine mehr als 1400 Menschen aus Beirut in Sicherheit gebracht. Die Personen aus knapp 40 Staaten wurden an Bord von 3 Schiffen nach Zypern gebracht. Frankreich ist der einzige Staat, der Rettungsaktionen derzeit noch fortsetzt.
1: Der UN-Sicherheitsrat berät über den Entwurf für eine Nahost-Resolution. Darin werden beide Seiten aufgefordert, ihre Kämpfe zu beenden, sowie eine dauerhafte Waffenruhe und langfristige Lösung zu unterstützen. Wann über das Papier abgestimmt wird, ist unklar. Israel begrüßt den von den USA und Frankreich vorgelegten Entwurf grundsätzlich. Der Libanon bezeichnet ihn als nicht angemessen.
4: Seit heute Morgen tagen in New York die Experten hinter verschlossenen Türen, um den Resolutionsentwurf im Vorfeld so abzustimmen, dass der Sicherheitsrat ihn so schnell wie möglich verabschieden kann. Ob das noch heute gelingen kann, ist fraglich, nachdem der russische Botschafter bereits gestern erklärt hatte, er lege großen Wert darauf, dass beide Länder, Israel und Libanon, mit dem Resolutionsentwurf einverstanden seien. Der libanesische Parlamentspräsident Berri lehnte den Text in Beirut aber als zu einseitig ab. Es sei weder ein sofortiger Waffenstillstand vorgesehen, noch werde Israel aufgefordert, seine Truppen aus dem Libanon zurückzuziehen. Der libanesische UN-Botschafter in New York bekräftigte die Haltung seiner Regierung. Unglücklicherweise fehlt im Entwurf die Forderung nach einem israelischen Truppenabzug aus dem Libanon, und damit ist der Text nichts anderes als ein Rezept für weitere kriegerische Auseinandersetzungen. In Israel hingegen signalisierte die Regierung vorsichtige Zustimmung. Das könnte in der Tat ein erster Schritt sein hin zur Beendigung der Kämpfe. Zufrieden und optimistisch gab sich auch Condoleezza Rice in Texas. Wir werden jeden um Hilfe bitten, der auch nur den kleinsten Einfluss hat, um allen klarzumachen, was für eine Chance diese Resolution ist.
5: Der internationale Druck auf den Sicherheitsrat wächst. Der Libanon besteht aber zur Stunde auf einer Änderung des Resolutionsentwurfs. Solange der Text keinen Truppenabzug der Israelis beinhalte, sei die Resolution eher kontraproduktiv. Dennoch rechnet man hier mit einer Einigung spätestens Anfang nächster Woche.
1: Die israelische Armee hat in Ramallah einen weiteren hochrangigen Hamas-Politiker festgenommen, nämlich den palästinensischen Parlamentspräsidenten Dwaik. Das teilten beide Seiten mit. Die Armee erklärte, Dwaik sei in Ramallah festgenommen worden, weil die Hamas eine terroristische Organisation sei. Hamas-Anhänger hatten Ende Juni einen israelischen Soldaten verschleppt. Daraufhin nahm Israel nach eigenen Angaben bislang 64 Hamas-Mitglieder fest, darunter 8 Minister. Iran will sein Atomprogramm trotz Sanktionsdrohungen ausbauen. Damit geht Teheran auf Konfrontationskurs zum UN-Sicherheitsrat. Das Gremium hatte Anfang der Woche eine Resolution verabschiedet, die Iran eine Frist zur Aussetzung der Urananreicherung bis Ende des Monats setzt.
6: Keine Kompromissbereitschaft, im Gegenteil. Der iranische Chefunterhändler für Atomfragen will trotz der Androhung von Sanktionen die Arbeiten zur Urananreicherung, wenn nötig, sogar ausweiten. Seinem Land gehe es um die friedliche Nutzung der Kernenergie und dies verstoße nicht gegen den Atomwaffensperrvertrag. Daher hätten die UN auch kein Recht, eine Aussetzung der Urananreicherung zu fordern. Die Anreize, mit denen Iran ein Kompromiss leichter gemacht werden sollte, sie haben bislang nichts bewirkt.
7: Zurzeit haben die Radikalen in Teheran das Sagen. Das zeigt sich auch daran, dass die von der Friedensnobelpreisträgerin Shirin Ebadi geleitete Menschenrechtsgruppe jetzt einfach verboten worden ist. Den angesehenen Verfechtern der Rechte von Minderheiten und Regimekritikern werden plötzlich illegale Aktivitäten vorgeworfen, was die Nobelpreisträgerin vor Gericht anfechten will.
6: Der Krieg im Libanon ist für die Regierung der Islamischen Republik ein idealer Vorwand, um gegen Kritiker vorgehen zu können. Im ganzen Land gibt es immer mehr Sammelstellen für die Spenden an die Hisbollah. Von bloß moralischer Unterstützung, wie bislang, spricht man jetzt nicht mehr. Man will zeigen, dass Geld von Teheran nach Beirut fließt. Wie viel in den Zelten und von der iranischen Regierung zusammenkommen, darüber kann man nur spekulieren. Es sollen mehr als 100 Millionen Dollar im Jahr sein. Waffenlieferungen jedoch, die werden von Teheran immer noch abgestritten.
1: In Sri Lanka sind 15 Mitarbeiter einer Hilfsorganisation getötet worden. Sie wurden in einem Büro in Muttur gefunden. Dort liefern sich Regierungstruppen und tamilische Rebellen seit Mitte der Woche heftige Kämpfe. Dabei kamen zahlreiche Zivilisten ums Leben oder wurden verletzt. Das Rote Kreuz schickte Hilfsgüter in die Stadt. Die Kämpfe hatten begonnen, als die Rebellen die Wasserversorgung im Nordosten des Landes blockierten.
3: Gedenken an den Atombombenangriff in Hiroshima vor 61 Jahren. Zehntausende Menschen versammelten sich um 8.15 Uhr, dem Zeitpunkt des Bombenabwurfs durch ein US-Flugzeug, zu einer Schweigeminute. Japans Ministerpräsident Koizumi bekräftigte, die pazifistische Verfassung Japans und die Anti-Atom-Politik beizubehalten. An den Folgen des Atomschlags sind bis heute mehr als 240.000 Menschen gestorben. Die Gedenkfeiern in diesem Jahr stehen auch unter dem Eindruck der Sorgen über die Atomprogramme des Iran und Nordkoreas.
1: Der stellvertretende CDU-Chef Rüttgers wirbt für ein stärkeres soziales Profil seiner Partei. Dem Handelsblatt sagte er, wirtschaftliche Vernunft und soziale Gerechtigkeit seien zwei Seiten einer Medaille, auch wenn mancher in seiner Partei das offenbar anders sehe. Erneut verlangte Rüttgers, die CDU müsse sich von so wörtlich zentralen Lebenslügen verabschieden. Dazu gehöre die These, niedrigere Steuern führten automatisch zu mehr Investitionen und damit zu mehr Arbeitsplätzen. In seinem Bundesland sei dieser Effekt nicht eingetreten, so der Ministerpräsident von NRW.
3: Polizei und Zoll haben deutschlandweit mehr als 100 Eiscafés durchsucht, um gegen Schwarzarbeit vorzugehen. Nach Angaben der Staatsanwaltschaft Bielefeld wurden 2 Italiener und 2 Rumänen verhaftet. Ihnen wird vorgeworfen, mehrere tausend Menschen aus Nicht-EU-Staaten nach Deutschland geschleust und zu Billigstlöhnen eingesetzt zu haben. Bei der Aktion gab es auch Razzien in Wohnungen und Büros in 6 Bundesländern.
1: Am letzten Tag der Schwimm-WM in Budapest hat das deutsche Team heute noch mal etwas für sein Medaillenkonto getan. Am erfolgreichsten war erneut Britta Steffen. Sie holte Gold über 50 Meter Freistil.
8: Sie ist die Schwimmkönigin von Budapest. Britta Steffen holt ihre 4. Goldmedaille, die 2. in einem Einzelrennen. 50 Meter Freistil in deutscher Rekordzeit. Britta Steffen ist der neue Star im deutschen Schwimmsport.
9: Ich halte mich jetzt nicht für irgendwas Besonderes. Und ich denke, dass einem das nochmal gesagt werden muss, was man gerade geschafft hat. Aber das ist jetzt noch nicht klar.
8: Eine Silbermedaille gewinnt die 4x100 Meter Lagenstaffel hinter Großbritannien. Antje Busch-Schulte, Sarah Pöwe, Annika Mehlhorn und Britta Steffen runden diese erfolgreiche Europameisterschaft für Team Deutschland ab. 6x Gold, 4x Silber und 2x Bronze. Damit ist Deutschland Zweiter der Gesamtwertung. Silber holen im Dreier-Synchronspringen Ditte Kotzian und Heike Fischer. Es ist die 6. Medaille der deutschen Springer bei dieser Europameisterschaft.
1: In der Formel 1 blieben die beiden Titelfavoriten heute punktelos. Beim Großen Preis von Budapest schieden sowohl Fernando Alonso als auch Michael Schumacher aus. Das Rennen gewann der Brite Jenson Button.
10: Es war zum ersten Mal in dieser Saison ein völlig neu besetztes Podium. Keiner der gesetzten Fahrer war dabei. Auf regennasser Strecke hatte Michael Schumacher anfangs Probleme mitzuhalten und wurde bereits in Runde 3 von Fernando Alonso überholt. Kurz vor Rennmitte achtete Kimi Räikkönen nur auf den Hintermann und krachte in den vor ihm langsamer fahrenden Antonio Liuzzi. Beide blieben dabei aber unverletzt. Fernando Alonso wurde bei seinem letzten Stopp klar in Führung liegend ein Rad fehlerhaft montiert. Er fiel kurz danach wegen Antriebsschadens ganz aus. Michael Schumacher und Nick Heidfeld berührten sich hier beim Überholvorgang. Schumacher musste dann 3 Runden vor Schluss aufgrund gebrochener Spurstange aufgeben. Somit war der Weg frei für Jenson Button, Pedro de la Rosa und Nick Heidfeld, der zum ersten Mal in dieser Saison aufs Podium kam.
1: US-Radprofi Levi Leipheimer hat die 5. Etappe der Deutschlandtour gewonnen. Wegen schlechten Wetters wurde die Strecke von Bad Tölz nach Seefeld in Österreich auf 161 Kilometer verkürzt. Das gelbe Trikot des Gesamtführenden trägt nun der deutsche Fahrer Jens Vogt.
11: Jens Vogt ist ein Überraschungskuh gelungen. Der Berliner übernimmt das gelbe Trikot nach der ersten Alpenetappe. Möglich war das, weil die Fahrer nicht über den Kühtai mit 2020 Metern das Dach der Deutschlandtour fahren wollten. Zu kalt, zu nass, zu gefährlich befanden sie. Die Organisatoren hatten ein Einsehen. So ging's vornehmlich durch Täler. Nur ganz am Ende der 5. Etappe, die ins österreichische Seefeld führte, wartete ein Berg der ersten Kategorie. Ein Anstieg, das kam Jens Vogt, der alles andere als ein ausgewiesener Bergspezialist ist, gerade recht. Hinter dem Sieger Levi Leipheimer aus den USA fuhren der Kasacher Andrei Kaschechkin, Marzio Brusseghin aus Italien und als Vierter Jens Vogt ins Ziel. Auch Levi Leipheimer zählt mit dem Sieg heute wieder zu den Kandidaten für den Toursieg.
12: Pferdeshow vor dem Brandenburger Tor. Zur Stunde präsentieren Deutschlands Elitereiter in Berlin ein buntes Unterhaltungsprogramm. Auf einem 23x40 Meter großen Areal zeigten unter anderem die mehrfachen Dressur-Olympiasieger und Weltmeisterinnen Isabel Wehrt und Nadine Kapellmann ein eigens einstudiertes Pas-de-Deux. Die Veranstaltung gilt als Aufgalopp für die Reitweltmeisterschaften vom 20. August bis 3. September in Aachen.
1: In Portugal und in Spanien kämpft die Feuerwehr derzeit gegen zahlreiche Waldbrände. Ein Flammenherd in der Nähe des Wallfahrtsortes Santiago de Compostela konnte inzwischen eingedämmt werden. In Portugal, wie hier im Norden des Landes, in Póvoa de Varzim, sind hunderte Feuerwehrleute im Einsatz. Trotz wochenlanger Dürre und hoher Temperaturen sind die Brände in diesem Sommer aber weniger verheerend als in den vergangenen Jahren.
13: Deutschlands Innenstädte, oftmals vollgestellt mit Bürotürmen, weil sich mit Büros viel Geld verdienen lässt. Jahr für Jahr wurden so Milliarden Euro umgesetzt. Dann kamen Corona und Homeoffice. Viele Büros stehen seitdem leer, während gleichzeitig Wohnungen fehlen und Menschen verzweifeln.
14: Egal, welche Wohnung ich angeschrieben habe, ob es eine Einzimmerwohnung war, ob es eine anderthalb Zimmer waren, ich habe immer eine Absage bekommen.
13: Warum also leerstehende Büros nicht anders nutzen, eben als Wohnraum?
15: Als wir das erste Mal über das Thema Umnutzung gesprochen haben, das war 2021, da wurden wir belächelt.
13: Glaubt man der zuständigen Ministerin, dann sind die Prioritäten klar. Eigentlich.
16: Wohnen ist ein Menschenrecht.
13: Doch viele in der Immobilienwirtschaft sind gegen die Umnutzung und warten lieber ab, trotz Leerstands. Was also tun?
16: Manchmal muss man auch den Unternehmen erstmal sozusagen den Schubs geben.
17: Wir brauchen nicht nur Zuckerbrot, sondern wir brauchen auch Peitsche.

0: Um herauszufinden, was da schief läuft in Deutschland, mache ich mich auf eine Reise. Von Hamburg nach Konstanz, Frankfurt am Main, Bremen und Berlin. Warum stehen überall Büroklötze, frage ich mich, wenn doch Wohnungen fehlen? Und gibt es Beispiele, dass es auch anders ginge? Die erste Station, Konstanz, ganz im Süden. In der Stadt am Bodensee stoßen wir auf ein Hochhaus mit Antennenmast, das auf den ersten Blick aussieht wie viele andere Hochhäuser auch. Doch dieses Bürogebäude, das lange leer stand, sei anders, hat man uns gesagt. Ein mutiges Experiment, das Vorbild werden könnte.
1: So, wir wollen jetzt noch mal kurz besprechen mit Ihnen, wie wir das, noch mal kurz besprechen, was wir jetzt noch aufnehmen wollen. Also wichtig wäre ja,
0: dass man hier. Vera Hartmann ist Partnerin beim Berliner Architekturbüro Sauerbruch-Hatten. Heute macht sie mit einem Fotografen Aufnahmen ihres Projektes in Konstanz.
1: Okay, also wir gehen zur Litfaßsäule. Ja.
0: Vor 7 Jahren bekamen sie den Zuschlag für das Hochhaus. So lange haben sich die Planung, Finanzierung und der Umbau hingezogen. Weil die Umwandlung von Bürogebäuden in Deutschland noch immer Neuland ist, anders als etwa in Frankreich, Großbritannien oder auch den USA.
2: Also das ist eine ganz leichte Schräge im Bild. Aber so kriegen wir den Brunnen sehr schön im Vordergrund integriert. Und da saß jetzt Gott sei Dank noch so ein kleiner Junge dabei.
1: Das ist ganz süß, ja.
2: Hinten lief da noch ein Passant ins Bild.
1: Ja. Ja, das ist gut.
0: 1967 begannen die Bauarbeiten am neuen Fernmeldedienstgebäude mitten in der Innenstadt von Konstanz. Für die Deutsche Bundespost, wie sie damals noch hieß, ein Prestigeprojekt. 16 Stockwerke, 62 Meter hoch, bis heute das zweithöchste Gebäude der Stadt, gleich nach dem Münster. Niemand hätte sich da ausgemalt, dass das Bürohaus ein halbes Jahrhundert später zu Wohnraum umgenutzt werden könnte. Nichts war dafür vorbereitet oder auch nur angedacht.
1: Als wir dieses Hochhaus vorgefunden haben, war dieses Haus ein riesengroßer Fremdkörper neben dieser pittoresken Altstadt von Konstanz. Im International Style gebaut. Das bedeutet ganz glatte, clean Fassaden. Es war eine Büronutzung, deswegen gab es auch eben keine Balkone. Und wir haben mit unserem Umbau versucht, eben auch so eine Art Stadtreparatur zu machen.
3: Das Gebäude stand auch sehr lange leer, was natürlich auch ein Zeichen dafür ist, dass kein Bedarf mehr für Büroflächen war. Und es hat quasi danach gerufen, hier müssen Wohnungen rein.
4: Ja, also das hier ist jetzt eine Wohnung, die ist jetzt noch im Rohausbau.
0: 98 neue Wohnungen sind hier entstanden.
4: Wir hatten das ja hier so gedacht, ne? Also
0: 14. Stock, eine der teuersten Etagen im Haus, mit Blick auf den See und bei guter Sicht auf die Alpen.
4: Genau.
1: Und dann habe ich hier Essbereich und Wohnbereich mit dem Ausblick nach draußen. Okay.
4: Und dann haben wir hier die zwei Zimmer. Wollen wir uns die auch noch kurz angucken?
1: Ja, die gucken wir noch an.
0: Wo früher Postbeamte saßen, wird heute Eigentum für Besserverdienende angeboten. Die Vierzimmerwohnung auf der Seeseite zu Preisen zwischen 840.000 Euro und mehr als 2 Millionen. Je höher, desto teurer.
4: Gleiche Größe. Hier haben wir natürlich dann noch die Bestandsstütze drin und dadurch etwas kleiner das Fenster. Aber ich finde, dass also auch das Licht, der Lichtanfall ist total gut.
1: Ja.
0: Zugegeben, wer hier eine Wohnung kauft, muss es sich leisten können. Doch das Projekt hat auch eine soziale Komponente. Dazu kommen wir später noch.
1: Und man sieht eigentlich genau, wie viel wir dazu addiert haben.
4: Total, ja.
0: Erstmal erfahren wir, dass ein Umbau auch für die Umwelt besser ist als Abriss. Denn in so einem Hochhaus sind Unmengen von Beton und Stahl verbaut. Deren Herstellung hat einmal sehr viel Energie verbraucht, die sogenannte graue Energie.
1: In der Gebäudeindustrie sind wir an so einem Umbruchpunkt, wo wir das jetzt anfangen seit vielleicht 8 Jahren, dass wir das viel mehr denken. Alles, was wir nicht verbrauchen, sondern einfach wieder benutzen, ist natürlich ein Mehrwert.
0: Musik Im Werbevideo des Immobilienentwicklers ist gut zu sehen, wie der Kern des Hauses stehen blieb. In dessen Bau ist das Gros der grauen Energie geflossen. Ins Fundament, die Zwischendecken, Pfeiler und tragenden Wände. Alles andere lässt sich beim Umbau zu Wohnungen problemlos ergänzen. Mag sein, dass von außen vor allem die neuen Balkone auffallen mit bunter Keramikfassade. Der eigentliche Schatz des Hauses aber liegt in seinem Inneren.
3: Hier in dem Gebäude sind jetzt 15.000 Tonnen Stahlbeton stehen geblieben, die sonst auf der Deponie gelandet wären. Das heißt, wir haben hier nur 4.500 Tonnen Stahlbeton ergänzt und haben damit ungefähr 75%, was jetzt an dem Gebäude, was hier steht, was aus dem Bestand ist. Das heißt, es hat schon 50 Jahre lang hier gestanden.
0: Damals haben sie ein Fundament gegossen, haben Wände, Stützen und Decken hochgezogen. So, als stünden Beton und Stahl unbegrenzt zur Verfügung. Das war das Lebensgefühl, nur 20 Jahre nach Kriegsende. Ein halbes Jahrhundert später wird der Blick darauf ein anderer sein. Weil beim Bauen jede Menge CO2 und weitere Treibhausgase entstehen. Und die schaden dem Klima. Wenn überall Wohnungen fehlen und Bauen schlecht für die Umwelt ist, warum, so fragen meine Kollegin und ich uns, gibt es nicht viel mehr Projekte wie das in Konstanz? Im Internet finden wir Webseiten von Klimaaktivisten, die für ein Umdenken werben. Aber in der breiten Öffentlichkeit ist die Bauwende kein Thema. Dabei sind die Zahlen, die wir recherchieren, eindeutig. Im vergangenen Jahr wurden in Deutschland 699 Bürogebäude abgerissen. Insgesamt entstehen allein im Bausektor 50% aller Abfälle, die hierzulande anfallen. Und jährlich 101 Millionen Tonnen an CO2 und anderen Treibhausgasen. Wenn all das bekannt ist, warum ändert sich dann so wenig? In Kiel wollen wir einen Architekten treffen, der als einer der ersten zur Umwandlung von leerstehenden Büros geforscht hat. Hier sitzt die Arbeitsgemeinschaft für zeitgemäßes Bauen, kurz ARGE. Dietmar Wahlberg ist ihr Geschäftsführer und gleichzeitig Professor an der Technischen Hochschule Lübeck. Schon vor Jahren rechnete er vor, dass die Umnutzung von Büros nicht nur ökologisch Sinn macht, sondern auch, was die Kosten betrifft, an ganz konkreten Beispielen.
5: Das ist in der Bogenallee in Hamburg. Das stand leer, nicht? Also so wirklich so ein besonders schöner Bürobau. Und da hat der Kollege Venus raus diesen Wohnungsbau gemacht.
6: Das ist das identische Gebäude?
5: Das ist das identische Gebäude.
6: Ja, Wahnsinn.
5: Und das ist ein Gebäude aus dem Reichsernährungsprogramm von 38. 38 haben die Nazis das ganze Deutsche Reich, also in fast jedem Ort stehen diese Dinger rum. Das sind Typengebäude. Und das Spannende ist, mit diesen unglaublich massiven Decken, ich kann da eben auch mit den Grundrissen spielen. Ich kann die Wände hinstellen, wie ich will. Ich kann in einem Geschoss kleine Wohnungen machen, in einem Geschoss große Wohnungen machen und andere Dinge. Und das findet eben statt. Und hier, das ist ein Projekt, das ist Meißnern in Kiel. Ein alter, traditioneller Kieler Unternehmer, der früher diese ganzen Dessous und Wäsche selber produziert hat. Da hat eine dreistellige Anzahl von Näherinnen früher gesessen und hat halt die Unterhosen für die Kielerinnen und Kieler, vor allem für die Kielerinnen, geschneidert.
6: Und heute wohnen dann da Studierende?
5: Heute wohnen die Studis.
0: Wahlbergs Beispiele könnten Vorbild sein, denn der Büroleerstand nimmt seit Jahren zu. 2019 lag er im bundesweiten Durchschnitt bei 3,5%. 6 Jahre später war er auf 5,6% angestiegen. In den 7 größten Städten des Landes verdreifachte sich der Leerstand sogar von 2,8 auf 8,4%. Es war die Corona-Krise, die den goldenen Zeiten der Bürovermietung ein Ende machte. Aber von seinen Vorschlägen, sagt Wahlberg, hätten die Immobilienmanager und die großen Forschungsinstitute nichts hören wollen.
5: als wir das erste Mal nach außen hin sehr deutlich über das Thema Umnutzung von Gewerbe und vor allen Dingen Büroimmobilien zu Wohnungsbau gesprochen haben, das war 2021, also so mit diesen Erfahrungen der Corona-Zeit, da wurden wir belächelt von den großen Wirtschaftsforschungseinrichtungen, die sagten, ja, Homeoffice, nicht? Nach Corona ist das kein Thema mehr. Pustekuchen, das war eben nicht der Fall. Und deswegen hat sich eben allein in diesen großen Standorten der Büroleerstand um gut 300% nach oben entwickelt. Und plötzlich ist das Thema Potenziale von Wohnen in Gebäuden, die eben dafür gar nicht errichtet wurden, viel stärker auf der Agenda auch eben.
0: Unsere nächste Station, Frankfurt am Main. Wir sind auf dem Weg zu Colliers, einem internationalen Immobilienunternehmen. Gemeinsam mit anderen hat es eine Studie zum Büroleerstand veröffentlicht, die uns aufgefallen ist. Über Wochen hatten wir zuvor versucht, Kontakt zu Vertretern der Branche aufzunehmen. Aber außer bei Colliers war niemand bereit, vor die Kamera zu treten. Über leerstehenden Büroraum könnten 60.000 bis 150.000 neue Wohnungen für Familien entstehen. So schätzen verschiedene Forschungsinstitute in Deutschland. Aber warum ist die Umnutzung leerstehender Büroflächen in der Praxis dann so selten eine Option? In diesem Bürokomplex sitzt das Unternehmen Colliers. 24.000 Beschäftigte weltweit, zuletzt fast 5 Milliarden Euro Jahresumsatz. Vor allem mit der Vermittlung von Büro- und Geschäftsimmobilien und der Beratung. Der Vorsitzende der deutschen Geschäftsführung ist Felix von Sauken. Was ist seine Antwort auf den Leerstand?
7: Also was man ganz klar sagen muss, die guten Flächen, die qualitativen Flächen, da ist eine hohe Nachfrage. Aber nach den einfachen Flächen, da ist die Nachfrage deutlich geringer. Und somit haben wir in allen Städten einen Leerstandssockel, der wahrscheinlich gar nicht mehr zu vermieten ist. Das Einfachste in der Theorie ist, ja, die macht man zu Wohnen, weil Wohnen fehlt. Und damit ist es doch super, wenn man sie umwandelt. Das ist nicht so einfach, wie es immer klingt, weil in Deutschland wir extrem viel Auflagen haben. Das heißt, wenn ich ein Bürohaus umwandle in Wohnen, habe ich erhebliche Kosten, sodass es sich oftmals gar nicht rechnet.
0: Die hohen Kosten sind das Hauptargument der Kritiker. Nur gibt es auch Studien, die zu anderen Ergebnissen kommen.
5: Es geht ja nicht nur darum, festzustellen, was steht leer und wo könnte man Menschen unterbringen, sondern eben tatsächlich zu bewerten, wo ist es ökonomisch sinnvoll. Und da war es eben so, dass wir eben aus ausgewerteten Projekten feststellen konnten, dass die entstandenen, das ist nicht Theorie, sondern die entstandenen Wohnungen zu einem baulichen Aufwand, zu Kosten entstanden sind, die bis zu einem Drittel dessen betrafen, was ein Neubau eben aufgerufen hat. Das würde ich aber auch nicht für die Regel erklären, aber für die Hälfte kann man es tun.
0: Deutliche Einsparungen bei den Baukosten, in Studien nachgewiesen, anhand konkreter Projekte, die nach dem Umbau ausgewertet wurden. Das müssten doch Argumente sein. Oder lassen sich mit der Umnutzung von Büros am Ende nicht die Renditen erwirtschaften, die die Branche mit deren Neubau verdient? Zumindest, wenn der Markt wieder anläuft?
7: Wir sehen schon, dass der Markt zurückkommt und Schritt für Schritt wieder mehr investiert wird. Aber die Renditen sind nicht so hoch im Immobilienbereich, wie wahrscheinlich oft dargestellt wird.
0: Wie hoch sind denn die Renditen?
7: Das ist unterschiedlich. Also das kommt natürlich immer aufs Projekt drauf an. Aber es sind oftmals auch nur einstellige Renditen, die erwirtschaftet werden, bei einem erheblichen Risiko, was eingegangen wird.
0: Bauen ist in Deutschland zu teuer, da sind sich alle einig. Aber das gilt für den Neubau von Büros ja genauso. Warum, so frage ich mich, lassen Unternehmen ihre Büroflächen dann lieber leer stehen, als daraus Wohnungen zu machen? Um diese Frage geht es in einem wissenschaftlichen Artikel. Geschrieben nicht an einem der großen Institute für Wirtschaftsforschung, sondern hier, am Umweltcampus der Hochschule Trier, in einem umgebauten Lazarett der US-Streitkräfte. Dirk Löhr ist Professor für Steuerlehre und ökologische Ökonomik. Er hat den Artikel verfasst. Weil die Annahme, dass der Markt es schon alleine regelt, beim Büroleerstand nicht greift, sagt er.
8: Das, was die Investoren da machen, das ist betriebswirtschaftlich vollkommen nachvollziehbar. Und wenn sie anders agieren würden, dann würden vielleicht irgendwelche Manager auch entgegen den Interessen ihrer Anteilseigner handeln. Und da ist natürlich die Frage, schaue ich mir das nicht noch ein bisschen länger an und warte vielleicht sogar, bis sich der Immobilienmarkt, also der Büroimmobilienmarkt möglicherweise auch wieder dreht und die Sache für mich wieder besser wird.
0: Tatsächlich scheint der Glaube an Büroimmobilien bei vielen Unternehmen ungebrochen. Besser abwarten, als zu früh zu investieren in eine womöglich falsche Idee. Auch bei Colliers wissen sie, dass der Leerstand zunimmt. Trotzdem fühlen sie sich mit den teuren Büroflächen, die sie betreuen, gut positioniert.
9: Der Leerstand geht zwar hoch, aber an hochwertigen Büroimmobilien geht sogar der Leerstand runter. Das heißt, wir werden eine Angebotsknappheit in Frankfurt bekommen.
7: Und dadurch auch eine Preissteigerung, richtig. Logischerweise.
9: Richtig.
0: Wir begleiten den CEO und seinen Kollegen Siad Gibic, der für den Raum Frankfurt verantwortlich ist, zu einer leerstehenden Büroetage.
10: Also wir schauen uns jetzt heute zwei Flächen an. Und bei der ersten Fläche, die ist gerade im Ist-Zustand. Also der Nutzer hatte die sozusagen genutzt, aber im Rahmen des neuen Arbeitsmodells eine Etage zurückgegeben. Ja. Wir sind jetzt gleich in der 14. Etage.
0: Frankfurt Innenstadt. Das hier ist eine der Top-Flächen auf dem deutschen Markt. 1500 Quadratmeter Büro zum Preis von jeweils mindestens 50 Euro, so Colliers, plus Nebenkosten. Macht eine Monatsmiete von 86.250 Euro für eine Etage in diesem Turm.
9: Das, du hast ungefähr 1500 Quadratmeter pro Ebene. Das ist perfekt. Ja. Und die meisten Nutzer wollen auch auf einer Etage sitzen, ja. Damit einfach
7: ein guter Austausch da ist.
9: Richtig. Also wenn wir wieder beim Thema, wenn die Leute ins Büro zurückkommen sollen.
4: Höhere Qualität.
9: Richtig.
0: Alle in der Branche wissen, dass der Markt in Bewegung ist. Und viele Prognosen deuten darauf hin, dass es für Büroimmobilien insgesamt nicht besser wird. Selbst wenn solche Flächen hier nach wie vor gefragt sind, was wird aus den alten Büros, die niemand mehr braucht?
7: Also auf alle Fälle ist es möglich, alte Gebäude umzuwandeln in Wohnen oder in andere Nutzungsarten. Es gibt aber auch die Fälle, wo es eigentlich von der Rentabilität fast keine Lösung mehr gibt. Und das wird sich die nächsten Jahre zeigen, was genau mit diesen Arten Objekten dann passiert. Wenn die länger leer stehen, werden sie wahrscheinlich am Ende abgerissen und dann wird das Land neu entwickelt und kommt Wohnen oder sowas hin, was dann dem Markt entspricht.
0: Die alte Logik von Abriss und Neubau. Gut für die Wirtschaft, schlecht für die Allgemeinheit.
8: Auf der einen Seite haben wir die betriebswirtschaftliche Logik und der folgen die Investoren. Aus gesamtgesellschaftlicher Sicht ist es aber etwas anderes, gerade in den Ballungsräumen. Dort wäre es eigentlich notwendig, auf solche Maßnahmen wie den Umbau von Büroflächen zurückzugreifen. Aber es funktioniert halt nicht. Mit anderen Worten, da steht die volkswirtschaftliche Logik, die gesellschaftlichen Bedürfnisse gegen diese betriebswirtschaftliche Logik.
0: Eines der ersten Beispiele, dass es mit der Umwandlung von Büros auch gut laufen kann, war schon vor 17 Jahren die sogenannte Bürostadt Niederrad in Frankfurt am Main. Als dort 300.000 Quadratmeter an Geschäftsräumen leer standen, entschloss sich die Stadt zu handeln. Mit Erfolg.
7: Frankfurt Niederrad ist eigentlich ein ganz gutes Beispiel. Da wurde sich viel getraut in so einem Stadtteil, eben weil das natürlich auch das Risiko für den Ersten, der dort begonnen hat, zu sagen, ich gehe in ein nicht sehr attraktives Büroumfeld und guck mal, ob da überhaupt ein Mieter Freude dran hat, auch zu leben. Und es hat gut funktioniert. Allerdings war das eine Zeit, wo der Zins sehr niedrig war, wo das Bauen deutlich billiger war, als es heute ist. Und dadurch hat es auch funktioniert. Ob das im Moment wirklich darstellbar wäre, würde ich bezweifeln.
0: Bis heute sind in der ehemaligen Bürostadt gut 5000 neue Wohnungen entstanden für rund 10.000 Menschen. Noch dazu in der Nähe der City. Bräuchte Deutschland von solchen Beispielen angesichts der Wohnungskrise nicht deutlich mehr? Nur 20 Kilometer weiter stehen in Offenbach am Main die Überbleibsel gescheiterter Millionenträume von Bauherren und Investoren. Solche Verluste lassen sich steuerlich geltend machen. Die ehemaligen Bürotürme sollen demnächst ganz abgerissen werden, um danach Wohnhäuser zu bauen. Aber wäre es für Mensch und Umwelt nicht viel besser gewesen, wenn man die Büros umgewandelt hätte? Vor Jahren schon?
8: Wenn man angesichts dieser knappen Flächen, angesichts dieser knappen Möglichkeiten, die man da hat, eine solche auf der Hand liegende Option ungenutzt lässt, dann ist das nicht im Sinne der Gesellschaft. Der eine hat einen Nutzen, der reagiert oder der agiert betriebswirtschaftlich rational, aber volkswirtschaftlich entsteht hier ein Schaden. Ne? Und den müssen wir wieder reinholen.
0: In Berlin sind wir mit der Bundesbauministerin Verena Huberts verabredet. Spätestens seit der Wohnungskrise steht das Ministerium unter ständiger Beobachtung von ausländischen Fonds und Investoren. Denn die setzen jedes Jahr Milliarden Euro auf den deutschen Immobilienmarkt in der Hoffnung auf Top-Renditen.
11: Natürlich muss eine ordentliche Rendite hinter allem stehen. Ich war selbst Unternehmerin. Keiner macht die Dinge einfach nur, weil er nett ist, sondern es muss auch Geld verdient werden dürfen. Aber in unserer Demokratie kann es nicht immer nur um Rendite gehen. Da muss es auch ums Miteinander gehen. Da darf nie die Renditemaximierung über allem stehen.
0: Im März ist die Ministerin beim Wohnungsbautag. Der wird organisiert von 7 Verbänden mit ganz unterschiedlichen Interessen. Von den Eigentümern und der Bauwirtschaft bis hin zum Bundesverband Baustoffhandel und dem Deutschen Mieterbund.
12: Ganz herzlich willkommen. Der Wohnungsbautag ist Ihr treuer jährlicher Begleiter und auch Mahner, wenn es um das Wohnen und das Bauen geht. Ich begrüße Sie.
0: Die jährlichen Treffen haben nicht verhindert, dass die Wohnungsnot Jahr für Jahr weiter zugenommen hat. Wie es hier auch Professor Wahlberg beschreibt, den wir schon in Kiel getroffen haben.
13: Wir sind nahe 10 Millionen Menschen im Jahr 2025, die in überbelegten Wohnungen wohnen. In den letzten 5 Jahren hat diese Zahl um 1,4 Millionen Menschen zugenommen. Jeder 5. Minderjährige wohnt in Wohnungen, die ihm strukturell Hürden in den Weg legen, sich vernünftig entwickeln zu können. Und das ist eben etwas, was in dieser Gesellschaft deutlich einen Warnruf eigentlich ausrufen soll.
0: Derweil bemüht sich die Bauministerin um einigende Formeln und verspricht Besserung.
14: Wohnen ist ein Menschenrecht. Wohnen muss auch eben prioritär betrachtet und vor allen Dingen auch verankert werden. Und deswegen werde ich mich da mit allem, was ich habe, auch reinhängen. Und da werden wir eine gute Lösung finden.
0: In Deutschland fehlen heute 1,4 Millionen Wohnungen. Um die Krise in den Griff zu bekommen, müssten bis 2030 jedes Jahr 320.000 neue Wohnungen entstehen, so aktuelle Berechnungen. Im vergangenen Jahr waren es aber lediglich 206.600. Schon als Professor Wahlberg vor 4 Jahren eine Studie überreichte, damals noch an Huberts Vorgängerin, ging es um die Umnutzung von Büros. Seitdem ist da wenig passiert, aber die neue Ministerin will das ändern.
14: Es geht geht um unser Zuhause, es geht um unsere Städte, es geht um unsere Nachbarschaften. Und deswegen ist es vielleicht ja auch eine Möglichkeit, dass man damit nicht die anzieht, die sich überlegen, investiere ich in Singapur, in Berlin, in Hamburg, in Frankfurt oder in Sydney, sondern die sagen, ich sehe hier eine Stadt, ich sehe hier ein Potenzial, ich sehe hier eine Chance.
0: Das ehemalige Telekom-Hochhaus in Konstanz ist so ein Projekt. Und mit staatlicher Förderung wäre es wohl in weniger als den 8 Jahren fertig geworden, die es am Ende brauchte. Inzwischen ziehen die ersten Käufer ein. So wie Heinz-Joachim Kuhne-Felte und seine Ehefrau im 8. Stock. Heute ist der Handwerker da.
15: Geht's mit dem Staub dann an?
16: Ja.
0: Dass sie in diesem Alter noch mal umziehen, hätte er nicht gedacht, sagt Heinz-Joachim Kuhne-Felte. Aber die Wohnung mit dem Ausblick, den Betonsäulen und den hohen Decken, die für ehemalige Büros typisch sind, habe ihnen gleich gefallen. Jahrzehntelang hing der Leuchter in ihrem Haus mit Garten. Das haben sie jetzt an eine junge Familie mit Kind verkauft.
17: Wir hatten einen großen Garten und ein großes Haus. Und das hat uns auch jetzt 39 Jahre lang sehr beschäftigt, war unser Fitnessstudio. Aber wir haben allmählich gemerkt, wir werden ja älter, es geht nicht mehr so voran. Die Arbeit in Haus und Garten war zu viel geworden. Da haben wir eine kleinere Wohnung gesucht. Wir haben etwa 100 Quadratmeter, das war genau richtig. Die meisten Möbel konnten wir unterbringen. Das war der Hauptgrund.
0: Konstanz ist eine Stadt, in der es junge Familien schwer haben, eine günstige Wohnung zu finden. Das ehemalige Telekom-Hochhaus allein wird daran nichts ändern, weil selbst die kleinen Apartments für die allermeisten zu teuer sind. Aber wer hier einziehe, mache ja oft anderswo ein Haus frei, ein Empty Nest, aus dem die Kinder schon ausgezogen sind. So die beiden Architektinnen.
1: Die Wohnungsnot ist ja auch ein Verteilungsproblem. Und dadurch, dass wir sehr viele sogenannte Empty Nester haben, die in Einfamilienhäusern wohnen, die können jetzt quasi hier was kaufen, hier einziehen, sich verkleinern, die Fläche adäquat nutzen, die sie tatsächlich brauchen, und können ihr Einfamilienhaus an eine Familie mit 2 Kindern, 3 Kindern und so weiter verkaufen.
0: In Konstanz einigten sich die Stadt und der Immobilienentwickler zudem auf einen Kompromiss. Ins Hochhaus kommen teure Lofts. Dafür baut das Unternehmen auf dem Gelände davor günstige Wohnungen, damit alle von dem Projekt profitieren.

0: Kuh wie Quartier. Melina Balthasar hat den Umbau geleitet für die Gewoba, ein großes kommunales Wohnungsunternehmen, an dem die Stadt Bremen 3/4 der Anteile hält. Ziel des Umbaus war es, dass hier Auszubildende und Studierende einziehen, weil die es auf dem Bremer Wohnungsmarkt schwer haben. Vor allem, wenn sie eine kleine, erschwingliche Wohnung suchen.
1: Ja, hier ist eine unserer Zweizimmerwohnungen mit 38 Quadratmetern. Hier hat man quasi den Wohnbereich, wo man auch einen Esstisch stellen kann. Hier ist eine Möglichkeit für die Küchenzeile, die zu installieren. Hier in dieser Ecke. Und man sieht hier ganz schön, finde ich, wie hell alle Räumlichkeiten sind. Wir haben wirklich eigentlich die ganzen Fronten immer genutzt, um hier Fenster einzubauen. Und nebenan ist quasi nochmal ein Schlafraum. Hier kann man einfach mal separat sein Bett hinstellen und auch den Schrank. Und hat so ein bisschen die Möglichkeit, einfach die Räume getrennt voneinander zu nutzen und guckt mich immer auf den Abwasch.
0: So entstanden 117 Wohnungen mit jeweils einem oder zwei Zimmern. Das Besondere, vor das Hochhaus setzte die Gewoba noch zwei Neubauten mit weiteren 45 Wohnungen für Familien und Menschen mit Behinderungen sowie einer Kita und Geschäften. Vor 45 Jahren hätte niemand gedacht, dass Menschen in eben diesem Haus auch mal wohnen würden. Bis 2007 gehörte es der Bundeswehr, die im Kreiswehrersatzamt junge Männer musterte. Ein Bau mit Atomschutzbunker und Schranke, der düster wirkte. Danach wechselten sich Leerstand und Zwischennutzungen ab. Mal als Drehort für den Tatort-Krimi aus Bremen, mal als Unterkunft für Asylbewerber. Nach Jahren des Leerstands kaufte die Gewoba das Haus, um hier das neue Quartier Q45 zu bauen. Umweltfreundlich und mit bezahlbaren Mieten. Ohne das alte Bürogebäude wäre das nicht gegangen.
1: Man kann hier im Grundriss ganz gut sehen, was rot ist. Man kann aber auch sehen, was grau ist. Mhm. Und alles, was grau ist, ist der ursprüngliche Bestand und den konnten wir komplett stehen lassen. Das heißt, wir haben das komplette Stützengerüst, wir haben den kompletten inneren Kern. Das sind also alles Materialien, die vor 60 Jahren dort verbaut wurden und erhalten werden konnten. Und eigentlich das komplette Gebäude tragen und erhalten und haben dann eigentlich nur den Ausbau neu gemacht und aus Energieeffizienzgründen die Fassade neu.
0: Vor 2,5 Jahren wurde die neue Fassade gerade montiert. Für das gesamte Projekt wichtig, denn nur dank ihrer hohen Energieeffizienz lassen sich, laut Gewoba, die Betriebskosten niedrig halten. Dazu kommt im Q45 eine Kaltmiete von nur 6,80 Euro pro Quadratmeter. Das können sich Auszubildende und Studierende schon eher leisten.
1: Wir stehen als Gewoba für preiswerten Wohnraum, für geförderten Wohnraum und haben hier die Chance genutzt, einen Standort, der sehr, sehr zentral und total gut gelegen ist, wiederzubeleben. Das heißt, wir hatten hier einen Leerstand mit einem Hochhaus und haben gesagt, daraus wollen wir ein neues Quartier machen.
0: Das unterscheidet das Q45 von ähnlichen Projekten. Dass es nicht allein um die Weiternutzung von Beton, Stahl und grauer Energie geht, sondern auch um bezahlbare Mieten.
2: Ein größeres Wohnungsunternehmen, gerade ein kommunales, hat mehr Potenziale, dann an einer Stelle etwas zu tun, was an dieser Stelle eher unwirtschaftlich ist. Das ist für einen, der privat finanziert und vielleicht dann aus diesem Objekt heraus auch direkt eben Gewinn erzielen muss, dann vielleicht auch schwieriger. Nicht? Was nicht heißt, dass es nicht funktioniert. Nicht so. Aber und ein kommunales Wohnungsunternehmen hat dann meist eben einfach auch nochmal einen politischen Auftrag, eine soziale Dimension.
0: Die Gewoba konnte sich den Umbau leisten, weil von Bund und Land Fördermittel dazu kamen. Und weil das kommunale Unternehmen gut 43.000 Wohnungen besitzt oder verwaltet, die sich auch mal querfinanzieren. So werden aus einem leeren Bürogebäude günstige Mietwohnungen für junge Leute. Im 10. Stock wohnt Adil Boudin.

0: Latisch. Er kommt aus Marokko, hat Anglistik studiert und arbeitet in Bremen Teilzeit als Englischlehrer. Dass er hier einziehen konnte, war für ihn ein Geschenk, sagt er.
1: Ich habe mehr als ein Jahr für eine Wohnung gesucht und ich hatte jedes Mal keine Chance, auch keine Rückmeldung von den Vermietern. Es gibt echt viele Leute, die hier zur Arbeit kommen oder zu studieren kommen, aber sie finden gar keine Wohnung. Und was machen sie dann? Entweder ein Hotel oder weiß ich nicht. Vielleicht finden sie auch Schwierigkeiten, werden sie auch Obdachlosen. Also es gibt auch viele so schlimme Möglichkeiten.
0: Zwei Stockwerke tiefer muss Adiona Reichert nach der Wäsche noch für die Zwischenprüfung lernen, zur Facharbeiterin Konstruktionstechnik. Auch ihre Wohnungssuche war ernüchternd.
2: Ich habe vorher sehr viele Wohnungen gesucht, Einzimmerwohnungen. Ich habe immer eine Absage gekriegt für jede Wohnung, egal welche Wohnung ich angeschrieben habe, ob es eine Einzimmerwohnung war, ob es eine anderthalb Zimmer waren. Ich habe immer eine Absage bekommen, aufgrund, dass ich eine Auszubildende bin und ja nicht die Miete zahlen könnte, obwohl ich eigentlich dafür gutes Geld verdiene.
0: Projekte wie das Q45 werden die Wohnungsnot nicht beenden, aber sie könnten sie lindern.
3: Wir haben zu wenig geförderte Wohnungen in Deutschland. Es werden auch jedes Jahr weniger, weil die Wohnungen aus der Preisbindung auslaufen. Und umso wichtiger ist es, dass Unternehmen wie wir hier neue geförderte Wohnungen schaffen.
0: Jedes Mal, wenn wir von Dreharbeiten zurück nach Hamburg kommen, fahren wir an diesem Haus vorbei. Seit Ewigkeiten steht es leer. Jetzt ist der Eigentümer insolvent und ein Käufer hat sich noch nicht gefunden. Warum kommt hier nicht ein Projekt wie das Q45 rein? Enteignen darf die Stadt nicht, da es sich nicht um ein Wohnhaus handelt. Gleichzeitig schadet der Leerstand dem ganzen Quartier.
4: Das Problem bei sowas ist natürlich, dass Leerstand eben ja auch die Neigung hat, sich fortzupflanzen. Also da, wo was leer steht, hat das Auswirkungen auf die Wahrnehmung des Ortes. Das heißt, man sollte schon aktiv dagegen angehen. Und eine Möglichkeit wäre, dass man sagt, ab einer bestimmten Zeitdauer des Leerstandes gibt es eben eine Leerstandssteuer. Mhm. Und die muss so ausgewogen sein, dass es nicht sozusagen jemand komplett überfordert, aber sie muss, sagen wir mal, schmerzhaft genug sein, dass ein Innovationsprozess angestoßen wird. Das wäre der Sinn von sowas.
0: Eine Leerstandssteuer werden viele ablehnen, weil auch sie in Eigentumsrechte eingreift. Aber im Grundgesetz steht doch auch, dass Eigentum verpflichtet. Könnte man da nicht erwarten, fragen wir uns, dass die Immobilienwirtschaft in Zeiten der Wohnungsnot mehr Verantwortung für die Gesellschaft übernimmt?
5: Umnutzung von leerstehenden Büroflächen zu Wohnraum.
0: Wir verabreden uns mit dem zentralen Immobilienausschuss ZIA, einem Lobbyverband, der sich sogar selbst für seinen Gemeinsinn lobt.
6: Die Immobilienbranche, mächtiger Wirtschaftsfaktor, starker Arbeitgeber, Fundament für Gemeinschaft. Der ZIA steht für das Ganze.
0: Ein letztes Mal also nach Berlin. Für das Interview mit dem Immobilienausschuss, der gute Verbindungen zur Politik pflegt, so wie andere Lobbyisten auch. Wohnungsbau ist eines der Themen, die Wahlen entscheiden können. Da hören Politiker zu. Hier hat der ZIA seinen Sitz, gleich um die Ecke vom Bundestag. Was ist nun mit der Umnutzung von leerstehenden Büros zu Wohnraum? Warum passiert da nicht mehr?
7: Die Unternehmen haben es verstanden, dass es für den Frieden sozusagen im Zusammenleben elementar wichtig ist, dass jeder seinen Anteil tun muss. Und glauben Sie mir, Unternehmer sind Unternehmer, weil sie unternehmen wollen, weil sie bauen wollen.
8: Aber verstehen Sie auch die Bürgerinnen und Bürger, die sagen, das habe ich jetzt so häufig gehört, dass unsere Unternehmer gerne was unternehmen wollen und es passiert einfach nichts?
7: Ich verstehe die Bürger absolut. Unternehmen reagieren und agieren vielleicht, genau wie die Politik, auch etwas schwerfälliger. Und manchmal muss man auch den Unternehmen erstmal sozusagen den Schubs geben, weil man eine gewisse Förderung an Bedingungen koppelt, die das eben entsprechend auch anreizen. Und das brauchen wir.
0: Berlin, Ende Juni, nur ein paar Querstraßen entfernt vom Sitz der Immobilienlobbyisten. In dieses Haus aus DDR-Zeiten, das zum Teil lange leer stand, hat das Bundesbauministerium geladen. Nach Jahren der Vorbereitung, schon unter ihren Vorgängerinnen, will Verena Huberts der Presse heute das neue Förderprogramm vorstellen. Gewerbe zu wohnen, heißt es.
9: Wir wollen, dass aus stillen Orten wieder lebendige Gebäude werden. Dabei verbinden wir drei Ziele. Auf der einen Seite bekämpfen wir Leerstand, auf der anderen Seite schaffen wir bezahlbaren Wohnraum und, auch ganz wichtig, wir entwickeln Gebäude energetisch weiter. Hier, wo wir jetzt stehen, werden künftig Menschen zu bezahlbaren Preisen leben können. Wir haben das Potenzial von rund 12 Millionen Quadratmeter ungenutzter Gewerbeflächen. Und dieses Potenzial wollen wir aktivieren, denn wir brauchen dringend bezahlbaren Wohnraum.
0: 300 Millionen Euro stellt das Ministerium bereit, um leerstehende Büros umzunutzen. Pro Wohnung, die neu entsteht, ein Zuschuss von 30.000 Euro. Der muss nicht zurückgezahlt werden, betont die Ministerin. Wie kommt das an bei der Immobilienwirtschaft?
7: Das Förderprogramm, was Sie ansprechen, wird, wenn Sie es hochrechnen, maximal 10.000 Wohnungen in der Umwandlung fördern können. Weil es sind 300 Millionen, 30.000 pro Wohneinheit, das sind 10.000 Wohnungen. Also da muss man auch die Verhältnisse noch mal
8: aber
7: sehen.
8: Aber das ist doch vielleicht auch ein Anfang, auf den Ihre Unternehmen
7: deswegen
8: reagieren.
7: Deswegen sage ich ja, gerade ein Baustein. Das beginnt jetzt, wir werden uns das anschauen.
9: Das ist immer so ein Stück weit politisches Tagesgeschäft. Dinge, die wir in Berlin beschließen, der eine findet es gut, der andere findet es schlecht, der andere zu viel, der andere zu wenig. Und deswegen sage ich, jetzt probieren wir das mal aus. 300 Millionen sind wirklich kraftvoll. Und wenn es gut läuft, können wir uns ja auch Gedanken machen, wie wir die Learnings, die werden wir ja auch mit einem Forschungsvorhaben begleiten, dass wir auch draus ziehen können. Wo hat es denn wie funktioniert, was waren Hürden, was funktioniert aber gut und dass wir das dann auch extrahieren und natürlich damit weitermachen.
0: Aber reicht ein Förderprogramm, um genug leerstehenden Büroraum zu retten und in Wohnungen umzuwandeln? Und zwar bevor er verrottet und womöglich durch neue, teurere Büros ersetzt wird? Was könnte die Politik sonst noch tun?
10: Wir brauchen nicht nur Zuckerbrot, sondern wir brauchen auch Peitsche. Zuckerbrot sind die Förderprogramme und so weiter, die regulatorischen Erleichterungen. Aber die Peitsche müsste dann eben Abgaben sein, die das Abwarten der Investoren belasten. Man muss immer dahin kommen, dass das Warten teuer wird. Dass die Leute, dass die Investoren einen Druck bekommen, etwas mit dem leerstehenden Gebäude zu tun. Das ist im Detail relativ schwierig, das ist vollkommen klar, aber es ist besser als nichts tun.
0: Ein allerletzter Besuch in Konstanz bei Sabine Preinl, die sich von ihrem Ersparten eine Wohnung im ehemaligen Telekom-Hochhaus gekauft hat. Ihr möchten wir das Fazit zu diesem Film überlassen, weil sie es so gut auf den Punkt bringt, worum es bei der Umnutzung von Büroleerstand geht. Eigentlich.
11: Es ist einfach ganz einleuchtend, dass das etwas aus etwas, was schon besteht, was man nicht alles abreißen muss, sondern dass man es umbaut und wieder was Neues daraus schafft. Die Grundidee ist einfach, ich finde, da brauchen wir gar nicht viel zu überzeugen, eigentlich logisch.

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3: Juni 2026. Beispiellose Hitze lässt Europa stöhnen und die Mitte Deutschlands stöhnt mit.
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3: 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Die Trinkwasserreserven schwächeln.
6: Also Rasen sprengen, Pool füllen, muss nicht unbedingt sein.
3: Die Rapode-Talsperre im November noch nicht aufgefüllt. Dann ein rekordtrockener Winter, wenig Schnee und Niedrigwasser bis ins Frühjahr. Im Mai schließlich lokale Sturzfluten in Nordthüringen im Erzgebirge. Der Klimawandel verändert den Wasserhaushalt der Natur. Nachhaltiger, als wir dachten. Und schneller. Und wir diskutieren immer noch über mehr Platz für unsere Flüsse. Schreiben Gesetze, Masterpläne und halten uns nicht dran. Schaffen wir den Umbau unserer Landschaften oder läuft uns die Klimakrise davon? Natürliche Flüsse haben Mäander, Flussschleifen. Sie sind inzwischen selten. Die Wetterau im Thüringer Schiefergebirge ist so ein Fluss. Sie macht sich breit. Ende September 2025 bin ich eingeladen zur Auenexkursion. Es hat ein paar Tage geregnet. Der Wasserstand hat sich erholt. 17 Kilometer lang ist die Wetterau. Stefan Gunkel erklärt mir, warum wir hier einen fast intakten Fluss finden mit einer typischen Artenvielfalt.
7: Weil das Gewässer in der Aue sich hin und her bewegen kann. Wir haben hier relativ große Mäander, die im Lauf der Zeit auch ihren Ort wechseln und die dann als Altarme auch immer mal eine Vertiefung hinterlassen, wo sich Wasser sammeln kann. Gleichzeitig gibt es Bereiche, die noch trocken sind, wo auch Arten des Trockenrasens zum Beispiel vorkommen können. Und das Besondere an so einer Aue mit so einem mäandrierenden Gewässer ist, dass da viel mehr Wasser reinkommt, viel mehr Wasser drin gehalten werden kann als bei einem begradigten Gewässer.
3: Warum ist das so?
7: Weil das Gewässer eine etwa 3- bis 5-mal größere Lauflänge hat.
3: Ich erlebe ein ganz eigenes Ökosystem. Bäume, die nasse Böden lieben. Erlen und Weiden, die perfekt angepasst sind an diesen Lebensraum.
7: Wir sind ja in der Aue. Ja. Und Aue heißt überflutetes Land.
3: Ja.
7: Oh, wow. Und das heißt, wenn Hochwasser ist, ist eigentlich die ganze Aue überflutet.
3: Ja.
7: Ja. Und das ist auch wichtig, weil ein lebendiges Gewässer ist immer im Wechselspiel zwischen dem Grundwasser, dem Oberflächenwasser und dem umgebenden Ufer und der Aue. Und durch dieses Wechselspiel entsteht eine hohe Artenvielfalt,
3: die hier unter Naturschutz steht. Ich staune darüber, dass die kleinen Groppen flussaufwärts durch die Lücken im Biberdamm wandern, dass Forellen einfach drüber springen und dass hier nur ein Fünftel der Arten im fließenden Wasser lebt. Der Rest hat seinen Lebensraum in der Sohle zwischen Steinen, Kieseln und Sand.
8: Was könnte man da jetzt finden?
7: Das, wonach ich schaue, sind vor allem Köcherfliegenlarven, die kann man relativ gut erkennen. Das ist also so ein Köcher einer Köcherfliege. Und Köcherfliegen sind Anzeiger für eine gute bis sehr gute Gewässerqualität. Das ist also das, was man sich wünschen kann für so einen Mittelgebirgsbach.
3: Eine vielfältige Struktur macht einen gesunden Fluss aus. Modrige Baumstämme sind Teil davon. Ich wusste nicht, dass die für sauberes Wasser sorgen.
7: Weil gleichzeitig an dem Holz so viele Kleintiere sind, die ja letztlich als Zersetzer und Filtrierer auch wieder im Gewässer wirken, sodass das eigentlich diesem Selbstreinigungsprozess des Gewässers zuträglich ist.
3: Die Wetterau ist im aktiven Austausch mit ihrer Umgebung. Ein Vorbild für Flüsse, die noch fit gemacht werden müssen für den Klimawandel. Mitte Februar 2026 ist der Schnee gerade geschmolzen. Hoch über der Unstrut am Wendelstein treffe ich Experten. Von hier gut zu sehen, Menschenhand hat den Flusslauf komplett verändert.
9: Wann haben denn unsere Vorfahren eigentlich damit angefangen, hier Hand anzulegen an Fluss und Umgebung?
6: Die Anfänge können wir schon ins Mittelalter verorten. Flamen sind aufgrund der Arbeiten, die sie in ihrem Heimatbereich gemacht haben, als Spezialisten für Wasserbau bzw. wasserbauliche Maßnahmen ausgewiesene Experten. Und die brauchte man dann hier und hat sie auch ins Land geholt. Mit Familie haben die hier dann gelebt und gearbeitet.
3: Arbeitsmigranten aus Flandern also. Ob Könige, Reichs- oder DDR-Regierung, alle Mächtigen hatten Pläne für das Unstruttal.
6: Das eine ist das ist der Hochwasserschutz. Das zweite ist, die fruchtbaren Böden zu nutzen, die durch sehr häufige Überschwemmungen gefährdet waren, was die Ernte anging.
3: Immer radikaler wurde der Flusslauf umgebaut.
9: Der Fluss sieht jetzt anders aus als damals.
6: Dieses Stück, was Sie hier sehen, das ist im Prinzip das, was wir hier auch in der Landschaft haben, was dann zu DDR-Zeiten begradigt wurde.
10: Was auch sehr interessant ist, auf dem Bild sind überhaupt keine Gehölze drauf.
6: Mhm.
10: Und wir haben mittlerweile wieder Gehölze hier.
6: Mhm.
10: Also die Fließstrecke ist kürzer geworden.
6: Mhm.
10: Das ist ein richtig massiver Eingriff, was eigentlich auch nur dem schnellen Abfließen des Wassers gedient hat.
3: Mehr oder weniger ähnlich hat sich die Geschichte an 90% unserer Flüsse zugetragen. Es ging ums Überleben, dann um Wohlstand, um Fortschritt und soziale Sicherheit. Die Nachteile für Wasserkreislauf und Umwelt wurden nur zögernd erkannt.
10: Und was wir eben hier sehen, ist, dass wir hier einen Fluss haben, der möglichst schnell das Wasser uns aus der Landschaft eben führt, in einem Gebiet, wo wir eigentlich ein Wasserdefizit hätten. Eigentlich wäre angesagt, dass das Wasser eben länger in der Landschaft eben bleibt. Gerade nach mehreren Jahren der Dürre, die wir hier hatten, seit 2018, ja, ist es unbedingt erforderlich, dass wir Wasser da, wo wir können, auch in der Landschaft zurückhalten.
3: Aber der Deich trennt die Unstrut hermetisch von den Feldern in der Altaue. Auenökologe Scholz erklärt mir die Folgen der Entnaturierung akribisch wie ein Arzt einen Befund.
10: Und der Fluss hier, der hat Energie. Gerade bei Hochwasser oder bei bordvollen Abflüssen ist sehr viel Energie da. Und da möchte er sich Sedimente eben mitnehmen. Und die nimmt er. Und wenn er zum Beispiel an den Ufern nicht groß eben erodieren kann, dann geht die ganze Kraft in die Sohle rein, ins Flussbett, und dadurch werden die Flussbetten automatisch tiefer.
3: Das Flussbett zieht den Wasserspiegel mit nach unten und so auch das Grundwasser. Eigentlich hilft nur, den Fluss ausbremsen, Platz schaffen, damit die Ufer überschwemmt werden können, damit sich ausgespültes Material ablagert, damit die Wasserqualität steigt.
10: Wir haben ein großes Problem mit Stickstoff, ne? Mit Nitraten. Also hier gerade die Unstrut, die hat ein richtiges Nitratproblem seit Jahren gehabt. Und je naturnäher ein Flussabschnitt eben ist oder der Fluss selber, desto höher ist auch die Reinigungskraft, die der Fluss eben hat.
3: Kalibetriebe haben jahrelang Abwässer eingeleitet. Landwirte ihre Felder bis nah an die Ufer gedüngt. Reinigung hat die Unstrut bitter nötig. In abgetrennten Altarmen steckt viel Potenzial. Sie wieder anzubinden, verändert die Dynamik eines Flusses oft nachhaltig. Matthias Scholz beschäftigt sich seit mehr als 30 Jahren wissenschaftlich mit Flussauen und Flussrenaturierung. Genau hinschauen, untersuchen, bewerten. Der Forscher ist vertraut mit den Abwägungen vor so einer Entscheidung.
10: Was eher gegen den Anschluss spricht, wenn dieses Gewässer jetzt hier eins der wertvollsten Amphibienleichgewässer wäre, also für Frösche und Kröten, die lieben kein fließendes Wasser und die lieben auch keinen hohen Fischbesatz. Ne? Und also das weiß man aber in der Regel, ob das jetzt für diese Artengruppe eben wichtig ist oder nicht.
9: Wann ist es denn sinnvoll zu sagen, okay, wir verlängern den Fluss wieder, genau an der Stelle, wo wir ihn vor 60 Jahren verkürzt haben?
10: Grundsätzlich würde ich sagen, solche alten Mäander eben an den Fluss wieder anzuschließen, ist eine gute Idee, weil es eben die Fließlänge eines Flusses eben verlängert und somit auch ja, diese ganzen Gratisleistungen, die wir von so einem naturnahen Fluss haben, auch verbessert. Aber das ginge hier in dem Fall eigentlich so richtig effizient nur, wenn wir auch den Deich in solchen Flächen dann großräumig ja, wieder in die alte Aue verlegen könnten.
3: Genau das ist an diesem Unstrut-Abschnitt sogar geplant. Zuerst die Deiche ran an die Orte rücken, dann die Aue renaturieren. Offen bleibt, ob Matthias Scholz und ich das noch erleben werden. Das wichtigste Gesetz zum Schutz unserer Gewässer ist die Europäische Wasserrahmenrichtlinie. Sie gilt seit 2000. Ihr Kernziel? Der gute ökologische und chemische Zustand für Europas Gewässer bis 2015. Flüssen wieder mehr Raum zu geben, das ist die wichtigste Maßnahme. Doch in 15 Jahren ließ sich das nicht erreichen. Es wurde auf 2021 verschoben. Inzwischen ist 2027 offizieller Zieltermin. Allerdings ist er auch wenig realistisch. Deshalb gibt es Verlängerungen bis 2033 und Ausnahmen bis 2045 bis nach 2050. An einem Samstag, Anfang Juni 2026, erlebe ich Ehrenamtliche am Biberbach im Landkreis Gotha. Die Deutsche Umwelthilfe hat eingeladen zu einer Flow-Untersuchung. Welche Wasserinsekten und kleinen Lebewesen finden Sie? In diesem Projekt prüfen und registrieren die Teilnehmer, wie gesund das Ökosystem Biberbach ist. Lebendige Bäche und Flüsse sind seit 30 Jahren ein Arbeitsschwerpunkt der Deutschen Umwelthilfe. Das Projektbüro der Organisation in Thüringen leitet Sabrina Schulz. Sie beobachtet die schleppende Umsetzung der europäischen Wasserrahmenrichtlinie mit Unbehagen.
11: Wir haben in Deutschland 9% der Gewässer in dem ökologisch guten Zustand, in dem eigentlich längst alle Gewässer sein sollten. Und ich mache da gern ein kleines Zugeständnis. Ich glaube, als die Wasserrahmenrichtlinie beschlossen wurde, hat man die gravierenden Einwirkungen der Veränderungen der Flüsse ein bisschen unterschätzt. Das ist nicht so einfach zu korrigieren. Trotzdem muss ich sagen, dass wir bei 9% sind. Wenn mein Finanzamt eine 9% fertige Steuererklärung bekommt, wissen Sie alle, was passiert. Was uns für die Umsetzung am allerdringendsten fehlt, das ist Fläche, Fläche, Fläche. Und das hat ganz viel mit der Prioritätensetzung zu tun. Wir haben für Windenergie Flächen bereitgestellt und Ziele gesetzlich verankert. Wir nutzen für die Verkehrsinfrastruktur 2,5-mal so viel Fläche, wie wir für die Flüsse bräuchten. Bei jedem Hochwasser wird versprochen, wir werden den Flüssen mehr Raum geben. Und dieses Versprechen bleibt dann in der Luft kleben.
3: Ende März 2026 hat es im Thüringer Becken endlich geregnet. Ich beobachte seit Wochen Niedrigwasser in der Unstrut. Der Betrieb von Matthias Wiegand bestellt bei Straußfurt Felder direkt am Fluss. Bisher Garanten für gute Ernten.
12: Flächen in Flussnähe, in der Nähe von Gewässern, das ist für uns immer tiefes Land. Da sprechen wir von tiefem Land, weil immer eine relativ gute Wasserversorgung da ist. Auch in trockenen Phasen haben wir dort gut Wasser anliegen im Boden. Das nimmt im Laufe des Jahres natürlich ab. Am Ende des Tages ist dann bei einem trockenen Sommer jede Fläche trocken. Egal, wie weit wir von der Unstrut weg sind oder auch nicht.
3: Trocken ist es schon immer im Thüringer Becken. Jetzt kommen ausgeprägte Dürresommer dazu. Aber deshalb den Rat der Auenökologen befolgen, Flächen hergeben, die das Wasser dann lange halten. Bei Matthias Wiegand spüre ich auch Unbehagen. Er hat eine eigene Strategie.
12: Man hat zum Beispiel die Möglichkeit, durch Humusaufbau im Boden auch die Wasserverfügbarkeit des Bodens zu erhöhen, die Speicherfähigkeit des Bodens zu erhöhen. Wir haben sehr gute Böden hier, sehr bindige Böden, die viel Wasser speichern können im Winter. Wenn wir feuchte Winter haben, können wir viel Wasser einlagern und können das durch gezielte Anbaumethoden auch über das ganze Jahr der Pflanze zur Verfügung stellen. Die Möglichkeiten bestehen. Natürlich in Flussnähe ist das Ganze immer noch viel einfacher für uns.
10: Dass Sie Kulturen haben, mit denen Sie die Wasserspeicherfähigkeit, die Schwammfunktion verstärken können. Also das fand ich ganz spannend. Was ist denn das?
12: Also wir haben die Möglichkeit, über eine gezielte organische Düngung Humusaufbau zu bewirken.
10: Okay, über Humusaufbau.
12: Über Humusaufbau, ja. Dass wir quasi den Boden mehr Humus, im Boden mehr Humus erzeugen können und über den das Wasser dann in den feuchten Phasen besser speichern können.
10: Ja, okay. Also das heißt also, wenn man vernünftige Humusaufbau.
12: Wenn man eine vernünftige Humusbilanz hat, dann ist da nicht nur Nährstoff drin, sondern dann ist das auch Wasserspeichervermögen und dann ist das am Ende des Tages das Leben des Bodens.
3: Im nahegelegenen Stausee Strausfurt staut der Betreiber Wasser, auch für die Landwirte. Bei unserer ersten Begegnung hatte Wiegand berichtet, damit rettet er seine Kulturen in Dürresommern. Bestellen, bezahlen, beregnen. Das gibt Sicherheit. Kurz vor unserem Interview präsentiert die Landesregierung ein Konzept für die Unstrut. Der Hochwasserschutz wird völlig neu organisiert, danach der Fluss renaturiert. Es wird Wiegand betreffen.
12: Es war natürlich erstmal schon nicht einfach, das zu sehen, wie viel Fläche irgendwann mal überflutet werden soll und was alles passieren soll, welche Deiche zurückgelegt werden sollen oder abgeflacht werden. Man weiß ja auch nicht viel Genaues nicht, aber es ist schon interessant, das ganze Projekt. Aber es bedrückt einen natürlich am Ende des Tages, weil man nicht weiß, wie hinterher die Flächen irgendwann wieder aussehen werden.
3: Und wie er dort wirtschaften könnte. Weiderinder halten auf regelmäßig überschwemmten Auenwiesen. Im Naturschutz gilt das als Goldstandard. In Wiegands reinem Pflanzenbaubetrieb ist für Tierhaltung kein Platz. Unsere Flüsse nehmen momentan 1% der Fläche Deutschlands ein. Damit bieten wir ihnen zu wenig Fläche, um sich wieder ausbreiten zu können. Eine Studie des Umweltbundesamtes sagt, wir brauchen weitere 2% unserer Landesfläche für die Fließgewässer. Nur so können wir unsere Ziele beim Gewässerschutz erreichen. 2%, das sind rund 7000 Quadratkilometer. Welches Bundesland hier wie viel Fläche beitragen müsste, dazu gibt es keine konkreten Zahlen. "90% ihrer Aue haben unsere Vorfahren der Unstrut weggenommen. Matthias Scholz überrascht mich mit seiner Schätzung. Sie war früher zwischen 1 und 4 Kilometer breit.
10: Momentan haben wir hier vielleicht noch 100 Meter Vorland. Das ist aber selten. In vielen Fällen sind es nur noch an beiden Seiten vielleicht 20, 30 Meter. Das Gewässer, was wir hier haben, es müsste eigentlich in einem naturnahen Zustand 3 bis 4 Mal so breit eben sein und hat eben verschiedene Uferkanten, hat Kies-Sandbänke, also hat vielfältige Formen, hat Wasserpflanzen.
3: Die Unstrut baut sich so ein Flussbett nicht aus eigener Kraft. Bagger müssen die festen Ufer aufreißen, Fluss und Umland wieder verbinden. Matthias Scholz koordiniert das europäische Forschungsprojekt SpongeBoost. Forscher aus 7 Ländern untersuchen, wie Wasser länger in der Landschaft gehalten werden kann.
10: Und dort sind unsere portugiesischen Partner dabei, eben Moore wieder zu vernässen, indem Drainagegräben rückgebaut werden. Das heißt also, dass das Wasser länger in den Mooren eben bleibt und dort eben zu naturnahen Mooren führt. Und wir haben dort überall Messinstrumente auch installiert. Und wir haben zum Beispiel festgestellt, dass jetzt schon nach dem Rückbau bei einem Starkregenereignis das Wasser 20 Stunden länger in der Fläche eben gehalten werden konnte. Wir sind in der Eifel unterwegs, wir sind aber auch im Leipziger Auwald unterwegs, wo wir eben auch solche Verzögerungen durch Wasserrückhalt in der Fläche eben sehr schön eben zeigen könnten.
3: Flüssen mehr Raum geben und die Folgen des Klimawandels abmildern. Das klingt recht allgemein. SpongeBoost sammelt Daten und konkrete Erfahrungen und damit Argumente für die Diskussion um Ackerflächen.
10: Dadurch, dass das Wasser länger eben in der Landschaft bleibt, verbessert sich natürlich auch in den angrenzenden Flächen der Bodenwasserhaushalt. So habe ich in der gesamten Talaue auch günstigere Bodenwasserverhältnisse, auch günstigere Wuchsverhältnisse. Und wir erhoffen uns, dass dann eben auch für den Bewirtschafter da eine bessere Produktion eben möglich sein könnte. Das müssten wir eben uns genauer anschauen, aber in der Theorie sagen die Fachleute und die Modelle das so aus.
3: Flächen abgeben für Deichverlegung und Renaturierung. Im Thüringer Becken kennt man das schon. Gerade läuft die Umgestaltung der nördlichen Gera. Jetzt die Unstrut. Die Landwirte argumentieren genau andersherum.
13: Die Landwirtschaft produziert Nahrungsmittel. Das ist erstmal die Priorität und nutzt die landwirtschaftliche Nutzfläche. Das ist Existenzgrundlage. Und natürlich geht durch diese Maßnahmen massiv landwirtschaftliche Nutzfläche verloren. Am Ende ist es wirklich so, man will möglichst viel landwirtschaftliche Nutzfläche erhalten. Das sind beste Böden, 70er bis 90er Böden, das sind beste Böden, auf die können wir nicht verzichten. Auch im Zuge des Klimawandels, das sind Böden, die immer tragen. Gerade in den trockenen Jahren werden die das sein, wo man noch durchschnittlich ernten kann. Und das ist wichtig. Deswegen sollte auch die Gesellschaft daran interessiert sein, die landwirtschaftliche Fläche weitestgehend zu erhalten.
3: Die Renaturierung der Unstrut wurde schon in den 90er Jahren diskutiert. Mit kühnen Visionen für eine extensive, naturnahe Landwirtschaft und mit beinharter Gegenwehr der Bauern. Im März 2015 nahm der Bund die Unstrut als bewährte Tandemlösung ins nationale Hochwasserschutzprogramm auf. Zuerst Deiche verlegen, danach mehr Bewegungsfreiheit für den Fluss. 12 Abschnitte und die geplanten Veränderungen wurden damals konkret beschrieben. Welche Deiche werden verlegt? Wie viel Hektar Fläche bei einem Hochwasser überschwemmt? Wo Altarme angebunden? 11 Jahre verstreichen, bis das Land Thüringen sein Konzept vorlegt. Was dann öffentlich wird, ist vergleichsweise vage.
14: An dem Konzept ist lange gearbeitet worden, was die Planung angeht. Ich habe ja heute in der Vorstellung auch noch mal deutlich gemacht, dass wir in der Feinplanung jetzt auch noch mal bis 2035 brauchen werden, bis dann wirklich an den einzelnen Dämmen die Baumaßnahmen losgehen. Da ist unglaublich viel an örtlichen Interessen zu berücksichtigen. Ich muss die Grundstückseigentümer mitnehmen. Planungstechnisch ist das alles nicht so einfach.
3: Bis 2051 sollen die Bauarbeiten dauern. Die Renaturierung steht am Schluss. 25 Jahre Zeithorizont für so ein dringendes Vorhaben. Naturschützer sind nicht nur deshalb enttäuscht.
11: Im Moment ist es so, dass einige wenige Interessengruppen sehr vehement gegen die Inanspruchnahme von Flächen für Auen, für Flüsse, für andere Naturschutzprojekte Stimmung machen. Wenn Sie auf die Bevölkerung schauen und die Studien, die es da gibt, Umweltbewusstseinsstudie, ist die Mehrheit der Menschen dafür, und zwar im Rahmen von 80-90%. Wir haben ja auch alle was davon. Das ist nicht nur für die jetzt lebenden Menschen von Bedeutung.
3: Gratisleistungen eines gesunden Ökosystems Fluss. Ich hätte nie vermutet, wie sehr ganz Leipzig darauf angewiesen ist. Ein Viertel des Trinkwassers wird in der Aue eines großen Flusses gewonnen. Lebenswichtig für die Großstadt. Die Mulde führt Anfang Juni Normalwasser. 30 Kilometer östlich der Stadt liegt hier das Wasserwerk Karnitz. Der Laborleiter erklärt mir, wie dort Uferfiltrat zum Lebenselixier für 750.000 Menschen wird.
15: Prinzipiell ist es so, dass halt das Wasser, was hier im Fluss entlang fließt, auch dann natürlich in die Landschaft einsickert und dort so ganz gemächlich parallel zum Fluss letzten Endes verläuft. Und dort befinden sich unsere Brunnenanlagen, wo halt dann das Wasser über diese Brunnen sozusagen entnommen wird und dann über Leitung in das Wasserwerk abgeleitet wird.
3: Vorher mischt sich das Filtrat im Boden mit Grundwasser. Die Leipziger Wasserwerke gewinnen hier seit über 100 Jahren Trinkwasser. Renaturiert ist diese Aue nicht. Das Unternehmen sorgt selbst für möglichst unbelasteten Boden zwischen Fluss und Wasserwerk.
15: Wir betreiben ja hier im Einzugsgebiet eine eigene Tochtergesellschaft, die ökologischen Landbau betreibt. Das ist aber natürlich nicht 100% des gesamten Einzugsgebietes hier für das Wasserwerk. Dort würden wir uns natürlich schon wünschen, dass dort noch mehr ökologischer Landbau betrieben wird, weil damit letzten Endes von vornherein ausgeschlossen ist, dass Stoffe wie Pestizide oder Düngemittel dann entsprechend eingetragen werden können.
3: Im Fluss selbst darf die chemische Belastung des Wassers nicht steigen. Das ist europaweit gesetzlich verboten. Andererseits fordern immer mehr Branchen Ausnahmen, etwa für Abwässer aus dem Abbau seltener Erden. Die Wasserwerke im Elbe-Einzugsgebiet wehren sich gemeinsam gegen neue Verschmutzungen. Vor Ort wird natürlich streng kontrolliert, die Wasserproben und die Technik.
16: Die Brunnen in Wasserwerk-Karnitz sind bis zu 22 Meter tief. Das ist quasi einer von 130, den wir hier haben. Und durch die Filtrationsstrecke in dem Brunnen wird das Wasser gefasst und dann quasi durch ein Saugrohr angehoben und in die Aufbereitung gepumpt.
9: Wie viele Meter ist denn der Fluss jetzt von hier entfernt?
16: Ich stehe ungefähr ca. 300 Meter von der Mulde entfernt hier, im Standort.
3: 50 Tage braucht das Wasser für diese Strecke. Leipzigs Trinkwassermix besteht zu einem Viertel aus aufbereitetem Uferfiltrat. Die bundesweiten Stresstests der letzten Jahre haben ergeben, Niedrigwasser belastet Talsperren und Grundwasser immer stärker. Von der Aue gefiltertes Flusswasser wird strategisch immer wichtiger. Als ich den Bundesumweltminister treffe, streitet das politische Berlin gerade um ein wichtiges Gesetz. Es soll den Stellenwert von natürlichen Lebensräumen stärken, etwa wenn Bauprojekte in geschützte Flussauen vorrücken.
17: Das Gesetz zur Stärkung der natürlichen Infrastruktur ist sowas wie der Schutz der Kronjuwelen der Natur in Deutschland. Sie zu definieren, was sind die, und sie dann auch besonders mit Schutz auszustatten und sie gegenüber anderen Gebieten zu priorisieren und auch herauszuheben.
3: Mehr Tempo beim Gewässerschutz. Schneider nennt das eine Überlebensfrage der Klimaanpassung. Den Streit darüber sieht er gelassen.
17: Mit abstrakten Maßnahmen zu kommen, wenn die Bevölkerung noch nicht das Gefühl hat, sie müsste jetzt wirklich etwas tun, dass es notwendig ist, habe ich oft Widerstand. Ich glaube, dass wir jetzt einen Konsens in dieser Frage haben. Deswegen würde ich immer sagen, ist es mir auch gelungen, fast 2 Milliarden Euro zusätzlich dafür zur Verfügung zu stellen.
3: Aber immer mehr etablierte Umweltstandards werden vehement in Frage gestellt. Schneider spürt trotzdem Rückenwind.
17: Ich spüre und sehe, dass die Menschen in Deutschland ihre Flüsse schätzen und schützen. Und das ist ein großes Pfund, auf das ich aufsetzen will und die Auenrenaturierungsprogramme sogar noch verstärken und weiter ausweiten. Ist für mich der absolute Schwerpunkt in dieser Legislaturperiode.
3: Natürlich sind viele Gewässer erfolgreich renaturiert worden. Und die Deutsche Umwelthilfe erkennt an, was richtig gemacht wurde in Sachsen, Sachsen-Anhalt und Thüringen.
11: In Sachsen hat man Flurneuordnungsverfahren gezielt dafür genutzt, um Flächen, öffentliche Flächen an die Gewässer heranzulegen. Und in Thüringen sind mit dem Wasserhaushaltsgesetz 2019 Gewässerunterhaltungsverbände neu gegründet worden. Und da ist der tolle Unterschied zu anderen Bundesländern, dass die staatlich finanziert sind, nicht wie in anderen Regionen abhängig von den Kommunen. In Sachsen-Anhalt ist auch toll gelaufen, dass die Hochwasserschutzkonzepte an der Saale im Anschluss noch mal mit der Naturschutzbrille angeguckt wurden und jene, die die größten Synergien mit dem Naturschutz haben, dann auch priorisiert wurden.
3: Wenig Wasser Ende Mai 2026 in der Rossel. Der kleine Fluss hat einen Altarm zurückbekommen. Karl-Heinz Jährling ist stolz auf das Ergebnis. Der Gewässerökologe hat 44 Jahre für das Land Sachsen-Anhalt gearbeitet, Verantwortung getragen für die Umsetzung der europäischen Wasserrahmenrichtlinie, ungezählte Projekte geprüft und begutachtet, auch hier bei Mainsdorf und an der Elbe. Als Ruheständler gibt er jetzt Erfahrungen weiter. Viel Potenzial für schnellere Abläufe liegt aus seiner Sicht in den Behörden.
18: Wenn dort aus meiner Sicht einfach mehr handlungsfreier Handlungsspielraum möglich wäre, Mut zu Entscheidungen, die nicht immer mit der Gesetzeslage 100% übereinstimmen, aber einfach zu sagen, ich denke in der Bewegung, ich denke in der Dynamik des Gewässers, ich sehe, dass sich was Gutes entwickelt, dann kann man durchaus auch mal über seinen Schatten springen und sagen, die ist da, die Genehmigung, baut los.
3: Jede Renaturierung ist eine eigene Herausforderung. Das Helmholtz-Zentrum für Umweltforschung Leipzig hat in einer Studie untersucht, an welchen Stellen klemmt es immer wieder aufs Neue.
10: Ein Aspekt war, so ein Erfolgskriterium, war, dass die frühzeitige Zusammenarbeit auch innerhalb der Behörden sehr wichtig ist. Dass der Wasserbereich mit dem Naturschutz zusammenarbeitet, mit dem Boden zusammenarbeitet, mit der Land- und mit der Forstwirtschaft. Das ist ganz wichtig, neben der Einbindung der ganzen anderen Akteure wie Landeigentümer, Landwirte oder auch Fischerei oder Anwohner.
3: 2004 wurde südlich von Roßlau der erste Elbedeich verlegt und die Aue vergrößert. Ein Erfolgsprojekt mit Erkenntnisgewinn für Wasserwirtschaft, Wissenschaft für Jährling und Scholz.
10: Wir haben 140 Hektar neue Retentionsfläche dazugewonnen, also die eben bei größeren Hochwasserereignissen direkt überschwemmt werden können. Gleichzeitig hat die Stadt Dessau-Roßlau dadurch einen verbesserten Hochwasserschutz durch einen modernen Deich erhalten. Die Ackerflächen sind umgewandelt worden zugunsten von Auengrünland. Der Auwald wurde aufgeforstet.
3: Kurz vor Redaktionsschluss dann ein Rückschlag für den Naturschutz. In Berlin wird das Infrastruktur-Zukunftsgesetz beschlossen. Zugunsten von Bauvorhaben setzt es in Jahrzehnten erkämpfte Umweltstandards außer Kraft. Minister Schneider hat es dagegen mit seinem Gesetz zur Stärkung der natürlichen Infrastruktur noch nicht mal ins Kabinett geschafft. Der Schutz der Kronjuwelen der Natur ist verschoben, darunter auch geschützte Flussauen.

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3: Um 2 Uhr mit Ronald Lessig. Nach dem mutmaßlichen Anschlagsversuch mit einer Sprengstoffdrohne am Flughafen Leipzig hat die Bundesanwaltschaft die Ermittlungen an sich gezogen. Grund sei die besondere Bedeutung des Falles, hieß es zur Begründung. Aus der Nachrichtenredaktion Astrid Rolle.
4: Die Bundesanwaltschaft spricht von tatsächlichen Anhaltspunkten, dass auf dem Flughafengelände eine Explosion herbeigeführt werden sollte. Dazu seien an der Drohne professioneller Sprengstoff und ein Zünder angebracht worden. Die Drohne war in der Nacht zum Mittwoch in der Nähe von ukrainischen Antonov-Flugzeugen entdeckt worden. Experten entschärften die Sprengladung. Die Ermittler gehen mittlerweile zudem davon aus, dass auch der Gegenstand, mit dem eine DHL-Frachtmaschine in der Luft zusammengestoßen ist, eine Drohne war. Laut Bundesanwaltschaft handelt es sich um einen schwerwiegenden Angriff auf die Infrastruktur in Deutschland.
3: 85% der Deutschen sind unzufrieden mit der Arbeit der Bundesregierung. Das zeigt der aktuelle ARD-Deutschland-Trend, für den Infratest DIMAP knapp 1.300 Wahlberechtigte befragt hat. Auch die Regierungsumbildung wirkte sich nicht positiv aus. Aus Berlin Sabine Henkel.
5: Wenn am kommenden Sonntag Bundestagswahlen wären, würden CDU und CSU 21% erreichen. Etwas weniger als im Juli. Die AfD kommt in dieser Umfrage auf 28%. Das ist ein leichtes Plus. Alle anderen Parteien erreichen unveränderte Prozentzahlen. Die SPD 12, die Grünen 15 und die Linke 11%. Bundeskanzler Friedrich Merz hatte einige CDU-Posten neu besetzt, darunter das Gesundheits- und das Verkehrsministerium, außerdem in der Fraktion und im Kanzleramt.
3: US-Präsident Trump versucht erneut, das Recht auf Staatsbürgerschaft durch Geburt in den USA einzuschränken. Er unterzeichnete 2 Dekrete, die sogenannten Geburtstourismus verhindern sollen. Laut Trump kommen unzählige Frauen als Touristinnen getarnt zum Entbinden in die USA, damit ihr Kind die US-Staatsbürgerschaft erhält. Dies werde nun nicht mehr möglich sein. Erst im Juni hatte der oberste Gerichtshof einen ersten solchen Versuch Trumps für verfassungswidrig erklärt. Vor der Küste Mallorcas ist eine neue Rekordwassertemperatur gemessen worden. Westlich der Insel registrierte eine Messboje 33 Grad. Das ist der höchste Wert, der jemals in einem spanischen Gewässer ermittelt wurde. Im westlichen Mittelmeer liegen die Wassertemperaturen derzeit etwa 4 Grad über dem langjährigen Durchschnitt. Das waren die Nachrichten. Das Wetter in Deutschland. Häufig trocken, im Südosten letzte Schauer bei 18 bis 7 Grad. Am Tage meist trocken, im Norden einzelne Schauer, an den Alpen Gewitter bei bis zu 19 Grad in Nordfriesland und 30 Grad am Oberrhein. Am Samstag Sonne, 22 bis 33 Grad.

0: überwältigend, dass sowas technisch möglich ist. Schon enorm.
1: Auf den Millimeter. Gibt's keine Toleranz. Die Brücke passt doch nicht ganz so genau rein, wie wir das uns erhofft hatten. Andreas, alles klar bei euch? Na dann, lass es laufen hier.
2: Ja, passt schon. An der Ecke ein bisschen schwierig.
1: Jetzt wird es gleich spannend, ne? Aber durchpassen. Durchs Tor.
3: Er muss dafür sorgen, dass alles läuft und im Zeitplan ist. Als erstes muss das Mittelteil für eine neue Brücke durch das Tor. Mehr als 1250 Tonnen. Und dann auf diesen Ponton.
1: Der Ponton hat eine Länge von ca. 80 Meter und Breite, glaube ich, von 20 Meter. Das Teil, was wir verladen werden, ist 118 Meter. Also es wird über den Ponton hinausragen. Also unser Brückenteil ist größer als das Ponton.
3: 7 Uhr morgens im Schwerlasthafen von Rendsburg, Schleswig-Holstein. Der letzte Frachter passiert den Nord-Ostsee-Kanal. Dann wird die Wasserstraße für die Arbeiten gesperrt. Darauf hat Projektleiter Mario Schönherr lange hingearbeitet.
1: Da brauche ich natürlich auch für mein Familienalbum